um die Sanierungs- und auch Hochwasserschutzmaßnahmen durchzuführen. Dies dürfte zu verkraften sein, wenn es danach für die Sägetalbahn für mindestens noch 50 Jahre auf den Schienen durch den Harz geht.

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0: Der Mittwochvormittag wird bewölkt mit anhaltend leichtem Regen. Zu Mittag ist es unverändert mit leichtem Regen und Temperaturen um 10 Grad. Am Abend klart es auf und es scheint vermehrt die Sonne. Die Nacht wird überwiegend klar mit Temperaturen um 15 Grad. Am Donnerstag wird es wechselhaft mit etwas Regen und Sonne bei Temperaturen um 18 Grad.
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2: 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Wie geht es weiter nach dem Abitur?
3: Anfang Mai haben Schülerinnen und Schüler in Sachsen-Anhalt ihre Abiturprüfung geschrieben und damit einen wichtigen Lebensabschnitt abgeschlossen. Jetzt bleibt nur noch die Frage, wohin es gehen soll. An der Hochschule Anhalt am Bernburger Campus wurde bei dieser Entscheidung etwas unter die Arme gegriffen. Der Hochschulinformationstag fand statt.
4: Wir sind heute in Bernburg, ganz genau in Strenzfeld am Campus der Hochschule Anhalt. Und heute findet ein Hochschulinformationstag hier statt, an dem man sich informieren kann über alle Angebote, die die Hochschule hat. Und insbesondere ist es ein Tag, wo Studieninteressierte sich darüber informieren können, was es für Studienangebote hier in Bernburg gibt.
3: Am 9. Mai konnten sich Interessierte über die verschiedensten Aspekte der Hochschule informieren, sowohl an klassischen Infoständen als auch hautnah bei praktischen Vorführungen.
4: Also erstmal sind alle Labore offen, also man kann in alle Labore der Hochschule hineingehen. Es gibt einen großen Informationsstand in der Mensa, in dem über die verschiedensten Studiengänge angeboten informiert wird. Es gibt Feldrundfahrten, man kann sich sozusagen über die Landwirtschaft hier informieren. Stände, ich kann es gar nicht sagen, wahrscheinlich sind es 30, 40 oder 50 sogar, das haben wir gar nicht erfasst, wie viele es da gibt.
3: Neben der Vorstellung der verschiedenen Studiengänge konnte man beispielsweise auch live bei der Honigproduktion dabei sein, sich den 3D-Druck ansehen oder auch einmal in eine richtige Vorlesung hereinschnuppern. Zusätzlich wurde auch über Randthemen des Studiums wie BAföG, Wohnen oder das allgemeine Leben außerhalb der Hörsäle informiert. Zeitgleich präsentierte sich auch die Landesanstalt für Landwirtschaft und Gartenbau Sachsen-Anhalt, kurz LLG.
5: Wir sind eine Landeseinrichtung, die sich sehr um fachliche Fragen der praktischen Landwirtschaft kümmert und im Grunde die Grundlagen schafft und vermittelt, damit die Landwirte entsprechende Empfehlungen bekommen. Wir präsentieren im Grunde einen Ausschnitt vornehmlich zu Fragen der Pflanzenproduktion, wo es also um solche Themen geht wie Düngung und Pflanzenschutz, also Dinge, die auch durchaus interessant sind für, ich sag mal, normale Besucher, die aber ganz wichtige Themen sind in der täglichen Produktion.
3: Präsident Bagdan betont, wie wichtig der Hochschulinformationstag für die zukünftigen Studierenden sei.
4: Ja, das ist, glaube ich, immer ganz wichtig. Also wenn wir uns die Studienanfänger, wenn wir die befragen, wie seid ihr aufmerksam geworden auf die Hochschule Anhalt, da antwortet die überwiegende Mehrheit mittlerweile durch Empfehlungen, durch Freunde, Familie, Eltern. Und danach als zweite Kategorie kommt schon der Hochschulinformationstag und danach kommt erst das Internet. Also das ist sozusagen ganz wichtig, hier ein Tag, wo man sich dann auch über einen Standort, an dem man studieren möchte, dann auch konkret informieren kann. Nicht über die Studiengänge, sondern Wohnheime, Sporteinrichtungen und alles, was so zum Studieren

0: Leben dazugehört, kann man sich heute anschauen.
1: Die verschiedenen Informationsangebote am Campus konnten sicher so einige Interessenten überzeugen, demnächst in Bernburg ihren Studienalltag zu verbringen. Wir wünschen schon einmal viel Glück im neuen Lebensabschnitt und viel Spaß in Bernburg.

0: In diesem Jahr feiern wir das 30. Jubiläum der deutschen Wiedervereinigung. Im Großen betrachtet eine kurze Zeitspanne, in der sich aber vieles getan hat. Das tägliche Leben in Deutschland hat sich grundlegend verändert. Auch das DDR-Kultauto, der Trabant, hat sich fast vollständig von den Straßen zurückgezogen. Doch wohin sind die knatternden Zweitakter in den letzten 30 Jahren verschwunden? Die einfachste Antwort: in die Hände leidenschaftlicher Hobbyschrauber. Die meisten Autofahrer bevorzugen heutzutage neue Fahrzeuge mit Klimaanlage, Navi und anderen technischen Ausstattungen. Die alten Trabis sind heute nur noch etwas für Bastler und Nostalgiker. Außerdem sind die aktuellen steuerlichen Kosten für einen Trabanten vielen Autobesitzern zu teuer und der Zeitaufwand für Pflege und Wartung zu hoch. Deswegen wurde bereits ein Großteil der DDR-Autos verkauft oder direkt verschrottet. So wurde aus dem einstigen Vorzeigeauto der DDR ein Hobby. Heute befinden sich die letzten verbliebenen Trabis in den Händen von nostalgischen Sammlern und Bastlern. Im Harzkreis sind das die Trabantfreunde Quedlinburg. Seit 20 Jahren treffen sie sich jeden Samstag in ihrer eigenen kleinen Trabi-Werkstatt. Hier wird sich rege ausgetauscht und vor allem jede Menge geschraubt. Der Vorteil an einem Auto aus Pappe: alles kann mit dem richtigen Basiswissen eigenhändig repariert werden. Der Nachteil: an einem Trabant gibt es immer irgendetwas zu reparieren. Doch genau das weckt die Begeisterung in den Hobbyschraubern.
1: Ja, es ist, ja, wie sagt man es, Krankheit. Es ist wirklich eine Sucht, eine leidenschaftliche Sucht.
2: Das steckt eigentlich in jedem irgendwo drin, ja, weil das, man hat diese Leidenschaft, man weiß ja auch nicht, woher die kommt, aber das ist halt so. Man kann es halt immer schlecht beschreiben.
3: Das ist für mich mein Ausgleich am Wochenende. Wenn ich an meine Pappe schraube, an andere Pappen schraube, ist es für mich ein Ausgleich und ich fahre dadurch runter und ich habe dadurch richtig Bock, weil ich liebe es, Trabi zu schrauben und sehe im Endeffekt nachher, was näher rauskommt.
1: Es ist einfach nur ein geiles Gefühl. Wenn die alten Leute, die Mutschen oder sowas, da guck mal da an, Trabi, weißt du noch früher und sowas, das ist eigentlich so dann die Belohnung für das Schrauben.
3: Das ist das, was mich so antreibt. Neues Auto aufbauen, von Grund auf und so wieder auf die Straße bringen. Das ist mein Leben, das ist mein Hobby, das lasse ich mir auch nicht nehmen.
0: Bei so ziemlich allen Vereinsmitgliedern entstand die Faszination Trabi schon in den Jugendjahren. Damals kostengünstig in der Anschaffung und verhältnismäßig einfach zu reparieren, das ideale Einsteigerauto. Daraus entwickelte sich eine Leidenschaft und aus der Leidenschaft wurde langsam ein Hobby. Mittlerweile gibt es sogar eine regelrechte Trabi-Community.
1: Bei mir persönlich ging es schon los in der Lehre. Ja, kein Geld. Also was macht man? Holt man sich erstmal günstigen Trabi vor, weiß ich nicht, 22 Jahren.
2: Man wollte ja auch irgendwie fahren, also musste man sich ja irgendwo selber helfen. Daraus ist das Ganze entstanden. Dann hat man sich das so ein bisschen angeeignet. Ja, und man hat das immer so ein bisschen weiter ausgebaut. Ja, dann hat man dann irgendwann das Fahrzeug kennengelernt und dann, ja, ist das halt dann so gekommen.
1: Mit meinem Kumpel Marco Greiver schraube ich eigentlich schon, ja, 20 Jahre. Ja, und dann kam immer mehr mit dazu.
3: Ja, ich hatte mit Ronny hier 1999 angefangen, den Trabi zu schrauben. Und da haben wir dann Stück für Stück die Trabantfreunde hier Stück für Stück aufgebaut und haben neue Mitglieder gewonnen dazu. Und die sind dann, jeder hatte mal Probleme mit seinem Trabi und dann haben wir die dann reingeholt. Da kommen wir schrauben, weil eine Hand wäscht die andere. So ist es bei uns genauso geblieben und so bleibt es auch. Ja.

0: Auch wenn sich die meisten Trabanten von den Straßen zurückgezogen haben, werden sie wohl nie ganz aussterben. Solange es Vereine wie die Trabantfreunde Quedlinburg gibt, dürfen wir uns auch noch an künftigen Jubiläen der deutschen Wiedervereinigung, an den einstigen DDR-Vorzeigeautos, erfreuen.
1: Wir ziehen unser Ding durch, das Hobby bleibt bestehen und die Trabi ist auch fertig. Punkt aus.
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Der Mittwochvormittag wird bewölkt mit anhaltend leichtem Regen. Zu Mittag ist es unverändert mit leichtem Regen und Temperaturen um 10 Grad. Am Abend klart es auf und es scheint vermehrt die Sonne. Die Nacht wird überwiegend klar mit Temperaturen um 15 Grad. Am Donnerstag wird es wechselhaft mit etwas Regen und Sonne bei Temperaturen um 18 Grad.

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1: In den Startlöchern. 11. löwenstarkes Kinderfest. Der Blankenburger Stadtpark zeigt sich von der attraktivsten Seite. Rund 3 Millionen hat seine Umgestaltung und Sanierung gekostet und was jetzt den Blankenburgern geboten wird, kann sich sehen lassen. Der Spielplatz ist ein besonderes Highlight und wird gern angenommen. Die alten Bäume spenden ausreichend Schatten, die Wege und Beete sind gut gepflegt und die multifunktionale Bühne bietet zahlreiche Möglichkeiten für unterschiedliche Veranstaltungen an. Im vergangenen Jahr ist der eingezäunte Stadtpark zum Austragungsort für das größte Kinderfest in der Region geworden.
2: Letztes Jahr ist es super gut gelaufen. Ich war total begeistert oder wir waren total begeistert, weil ich muss ganz ehrlich sagen, mit so einem Ansturm hätte ich eigentlich nicht gerechnet. Weil neue Location und da haben wir gedacht, naja gut, das findet nicht gleich jeder. Parkplätze schon, aber den Weg hierher, aber es war super. Es ist super gelaufen und dafür möchte ich allen nochmal danken. Ich schaue wieder auf die schöne Parkbühne, muss ich ganz ehrlich sagen, und ich bin mit der Location total zufrieden. Klar, Sicherheitsauflagen, Security, dies ja noch mehr, aber alles andere, sag ich mal, ist in Sack und Tüten.
1: Das Team rund um den Lions Club ist für seine nächste große Aufgabe bereits gut gerüstet.
3: Ich lade wieder ein zum 11. Kinderfest der Stadt Blankenburg, organisiert vom Lions Club Blankenburg und den vielen fleißigen Helfern, die das ganze Jahr über mit der Planung beschäftigt sind.
1: Am 21. Juni von 13 bis 18 Uhr findet im Stadtpark das 11. löwenstarke Kinderfest statt.
4: In diesem Jahr ist das Motto des Kinderfest: Feiert die Musik. Passend zum Tag Fête de la Musique haben wir das Kinderfest auch danach ausgerichtet. Wir haben wieder ein buntes Bühnenprogramm mit einer Zaubershow, Papageishow, Tänzern, Theater und vielem mehr für die Kinder aufgestellt.
1: Nur durch die zahlreichen Sponsoren ist es wieder möglich, dass diese Großveranstaltung ohne Eintritt mit kostenlosen Spiel- und Spaßaktionen durchgeführt werden kann.
3: Ich bedanke mich schon mal im Namen des Lions Clubs und der Helfer bei der Blankenburger Wohnungsgenossenschaft, bei den Stadtwerken Blankenburg, bei der Firma Umwelttechnik Wasserbau mit Sitz in Blankenburg, bei den Harzer Mineralquellen und den vielen anderen Sponsoren, die dazu beigetragen haben, uns zu unterstützen.
5: In diesem Jahr sind wieder Eis und Zuckerwatte für die Kinder kostenlos. Die Parcourskarten wurden überarbeitet. Es gibt neue Stempel. Die Kinder können also fleißig sammeln und wieder tolle Preise gewinnen.
4: Ganz neu dabei ist in diesem Jahr um 13 Uhr schon das Polizeimusikorchester. Wir haben in diesem Jahr wieder über 40 Stände von Vereinen und Firmen aus der Region.
5: Die Berufsschule Wernigerode wird wieder mit einem Schwingstand vertreten sein. Und dann hoffen wir, dass wir wieder alle Kinder glücklich machen.
6: Die GVS Theaterkiste probt schon ungefähr seit 2-3 Monaten an dem ganzen Stück. Wir haben uns gedacht, es passt super zum Thema Feiert die Musik, wenn wir auch ein musikalisches Stück uns raussuchen, und haben uns für Peter und der Wolf entschieden. Also es wird diesmal musikalisch zur Sache gehen. Es wird vom Tonband gespielt und die Schauspieler sind diesmal nur aktiv, mimisch und gestisch. Das ist für uns auch mal was Neues. Und ja, wir sind noch fleißig beim Proben und müssen noch ein bisschen an der Kulisse feilen. Ja, aber wir freuen uns schon drauf.
1: Dieses und noch viel mehr erwartet die Kinder am 21. Juni im Stadtpark von Blankenburg.
7: Kinderfest. Wir feiern die Musik.
8: 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Im Dachverein Reichenstraße steht am 5. Juni die nächste Aufführung von Kabarett Genial an. Dieses Mal mit Ines Czerny. Das Besondere, sie ist eine ehemalige RFH-Moderatorin. Zu einem Technikcheck vor Ort haben wir sie begleitet, um einmal zu sehen, wie sich auf den anstehenden Auftritt vorbereitet wird. Mit der

0: ins All?
1: Ja, finde ich.
0: Ich habe ein regelrecht erotisches Verhältnis zu Aktenordner.
2: Oder wo bin ich damals beim Linde Kuhspielen eigentlich gegengelaufen?
0: Okay, wie wäre es mit einer Reise?
3: Nous deux ensemble.
4: Auch bei Ines ist das so, denn ihr Programm widmet sich den Sternzeichen und will zeigen, welche Eigenschaft man ihnen zuweist, um sie dann zu karikatieren. Es handelt sich also nicht ums Horoskope lesen.
5: Nein, das sage ich immer, das sind die Bildhoroskopleser mit Secondhand-Astrologiewissen. Das soll jeder handhaben, wie er möchte. Ne? Manche sagen, ach komm, das ist totaler Blödsinn und überhaupt. Aber wissen will es doch jeder. Ich habe mich wirklich damit beschäftigt und es geht im Prinzip ja eigentlich auch darum, dass man Menschen oder Sternzeichen karikiert. Ja, also ich mache das so ein bisschen drüber, ne? So dass so Till Eulenspiegel-mäßig jedem so den Spiegel vorhalten und das Ganze soll natürlich auflockern. Ja, es ist im Kern Wahrheit drin. Also wie tickt ein Widder typisch oder ein Stier oder ein Zwilling. Aber natürlich ist es überspitzt, ja, dass man das Ganze mit dem Augenzwinkern sieht. Und das kam so im Laufe so 2015, 2016. Da habe ich mich ein bisschen mit Astrologie beschäftigt und viele sagten, ach, du kannst das so schön locker erklären. Mach doch da mal was mit. Und dann habe ich gedacht, ja, warum eigentlich nicht? Und habe dann für eine besondere Veranstaltung, wo ich angefragt wurde, für eine Patentfeier, ob ich da so ein kleines Stück schreibe. Das habe ich gemacht, war damals eine halbe Stunde, es kam super an und dann haben die gedacht, Mensch, da könntest du doch ein bisschen mehr draus machen. Und dann habe ich das vergrößert und habe es dann in München 2017, 2018, 2019 ein paar Mal gespielt und es hat mir Riesenspaß gemacht, ja.
4: Über das Jahr verteilt gibt es in Quedlinburg und Wernigerode mit dem Kabarett Genial 10 Aufführungen, die nur von einer Sommerpause unterbrochen werden. Immer zum ersten Wochenende spielen die unterschiedlichsten Kunstschaffenden auf der Bühne. Damit das überhaupt erst möglich ist, braucht es eine gute Zusammenarbeit zwischen Kabarett Genial und den Menschen auf der Bühne. Eike Helmholtz ist engagiert dabei und findet auf den Kabarettfestivals immer wieder Menschen, die hier später auf der Bühne stehen.
6: Ja, das ist immer schon eine Empfehlung von Mund zu Mund. Also gerade, wie gesagt, wenn ich bei solchen Festivals, bei der Bundesvereinigung oder beim Studentenkabarettfestival dort Künstler anspreche, dann haben sie schon von unserer Reihe gehört und sind begeistert, auch vom Team, was hier arbeitet und was sie rundum versorgt und ihnen diese Auftritte hier ermöglicht.
4: Am 5. und 6. Juni ist es dann soweit und Ines verzaubert das Publikum mit ihrem Sternzauber. Karten für den Auftritt gibt es vorab oder an der Abendkasse. Wenn Ihr Interesse geweckt wurde, finden Sie alle weiteren wichtigen Infos auch im Netz unter www.kabarett-genial.de.
5: Also, meine Damen und Herren, ich freue mich auf Sie, ich freue mich auf Euch. Je nachdem, ob groß oder klein, wir zusammen erleben einen Sternzauber und ich freue mich wahnsinnig, wenn Sie am 5. und 6. Juni Zeit habt, Quedlinburg oder Wernigerode und dann lassen wir die Sterne funkeln. Bis dahin. Tschüss, tschüss.
4: Ein Ausblick. Die neue Spielzeit am Anhaltinischen Theater.
7: Die 231. Spielzeit am Anhaltischen Theater in Dessau ist in vollem Gange und bietet noch bis Ende August ein abwechslungsreiches Programm an den verschiedenen Spielstätten. Das Theater aus der Bauhausstadt gab nun schon einen Ausblick darüber hinaus. Ab September wird die 232. Spielzeit starten und das wieder mit einer Menge im Gepäck.
8: Naja, es ist ja immer so, die Mischung macht's. Wir haben zwei unterhaltende Produktionen. Einmal Tom Sawyer von Kurt Weill zum Weillfest, freue ich mich sehr drauf. Eine Art Familienoper mit Kinderchor. Und am Ende der Spielzeit haben wir ein Musical Bajazzo darf nicht platzen, wo Sänger Sänger spielen, die auftreten. Das sind Produktionen, auf die ich mich sehr freue. Natürlich auch immer aufs Weihnachtsmärchen. Diesmal Die Schöne und das Biest. Darf ich selbst machen. Und dann kommt noch ein Riesenprogramm. Besuch der alten Dame Dürrenmatt. Figaros Hochzeit, ein neuer Ballett-Doppelabend mit Ravel und César Franck, Jenufa eben, jetzt weiß ich gar nicht, habe ich was vergessen.

0: lassen? Wahrscheinlich. Es ist sehr, sehr, sehr viel.
1: Die Auswahl in der neuen Spielzeit ist also wieder riesig. Robert Teufel, der Leiter der Schauspielsparte am Theater, wird zwei Stücke inszenieren. Mit Das Deutschland von Bonn Park hat er sich ein ganz besonderes Stück rausgesucht, welches im Oktober diesen Jahres Premiere feiert.
2: Bonn Park ist eine der wichtigsten postmigrantischen Stimmen im deutschsprachigen Theater. Er nimmt uns mit in eine Initialerfahrung, die wir alle gemacht haben. Wir gehen das erste Mal spielen bei den Schulfreunden, bei der Familie zu Hause. Da kommen wir an und die sind irgendwie komisch. Die sind ein bisschen anders als wir. Die sagen ganz häufig so Sachen wie, aber das macht man hier so. Und er macht es deshalb, und das ist das Tolle daran, weil diese Initialerfahrung teilen sich alle biodeutschen Kartoffeln, so wie ich, mit allen anderen Menschen. Die haben wir alle mal gemacht. Und eben das Mädchen, um das es geht, das diesen Besuch das erste Mal macht, heißt Emuli, und Emuli ist pink. Und pink steht für irgendeine Art des Andersseins, des Fremdseins. Und es ist eine Befragung darüber, ob das, was wir für normal halten, bei uns macht man das so, denn wirklich das Normale ist, ob das auf uns lustig wirkt, manchmal erschreckend wirkt. Das hat Anleihen bei David Lynch, bei Horrorfilmen, ist Science Fiction mit drin. Das wird aber auch super witzig. Das wird ein sehr voller, sehr toller Abend, der eben uns befragt, wollen wir wirklich so sein und wie sind wir? Hat Premiere im kleinen Haus, wie es Förderin heißt. Das heißt nicht mehr Altes Theater, heißt jetzt Kleines Haus.
1: Im Großen Haus wird Robert Teufel dann im April 2027 der Besuch der alten Dame von Friedrich Dürrenmatt inszenieren. Das Stück, welches 1956 uraufgeführt wurde, spielt in der verarmten Kleinstadt Güllen.
2: Zum Glück kommt aber eine Dame zurück, die alte Dame, Claire Zachanassian, nach Güllen zurück. Die ist mittlerweile Millionärin, Milliardärin sogar geworden. Und sie ist jetzt wieder in Güllen und verspricht Güllen 1 Milliarde Euro. Unter einer Bedingung, die ich nicht vorwegnehmen werde. Das Stück ist ja sehr berühmt. Güllen müsste, so viel kann man dazu sagen, möglicherweise seinen moralischen Standards aufgeben. Eine, wie der Autor Dürrenmatt selber sagte, tragische Komödie darüber, was ist unsere Moral und was ist unsere Moral wert. Wenn man ihn fragte, warum schreiben Sie über diese Abgründe denn in Form der Komödie, hätte er immer gesagt, und so sehe ich es ja auch, leichtfüßig übers Böse sprechen, die Welt ist so düster manchmal, dass man sich ihr nur positiv nähern kann und sich auch nur so nähern kann, dass man Lebenslust behält. Nicht nur Schauspiel, darin wird Chor sein, darin wird Kinderchor sein, darin wird Statisterie sein, die Bühne wird viele Dinge können, es wird spektakulär, es wird groß. Wir werden uns fragen, was ist unsere Moral wert, und wir werden viel lachen.
1: Musik, Theater und Schauspiel sind aber natürlich nur zwei der 5 Sparten am Anhaltischen Theater. So wird es in der 232. Spielzeit mit den Stücken Mythen der Liebe sowie 4 Frauen auch wieder Ballett und Tanz geben. Im Puppentheater wird das hässliche Entlein, Frau Holle und der Froschkönig für die kleinsten Besucher zu sehen sein. Die Sinfoniekonzerte und die Kammerkonzerte sowie zahlreiche weitere Sonderkonzerte stehen dann selbstverständlich auch noch im Spielplan. Abgerundet wird das Ganze noch durch verschiedene beliebte Reihen und einige interessante Gäste. Einen kompletten Überblick über das Programm gibt es auf der Internetseite des Theaters. Auch wenn man nicht direkt ein Motto für die neue Theatersaison hat, ist dem Generalintendanten Johannes Weigand doch ein gewisses Thema aufgefallen.
3: Ich habe in unserem Spielzeitheft in dem Vorwort darauf hingewiesen, dass wir eigentlich vor allem Frauenfiguren zum Thema haben. Erst die Frauen, die so die Männer antreiben, was zu tun, aber dann eben mit der Yennefer, mit der alten Dame und auch mit Turandot, 3 sehr wirkmächtige Frauen. Und das zieht sich dadurch ein bisschen durch den Spielplan.
1: Das Anhaltische Theater ist ein Aushängeschild für die Stadt und strahlt weit darüber hinaus. In jeder Spielzeit lockt es 160.000 Besucher in die verschiedenen Spielstätten im Stadtgebiet.
4: Das spricht für ein sehr interessantes, ausgewogenes und hochanspruchsvolles Programm, das unter der Leitung von Generalintendant Johannes Weigert und all seinen Sparten und Spartenleitern hier im Haus und im gesamten Team erstellt wird. Und die hohe Verbundenheit drückt sich immer wieder aus bei dem Besuch der Kulturveranstaltungen, aber eben auch, wir hatten jüngst den Tag der offenen Tür oder die Schwanensee-Premiere. Man sieht das Haus. Das Theater gehört zu unserer Stadt, ist ein ganz wichtiger und identitätsstiftender Bestandteil der Generationen von Dessauerinnen und Dessauern oder auch Dessau-Rosslauerinnen und Dessau-Rosslauern in das Haus lockt. Und alle Generationen auch miteinander verbindet. Und das finde ich sehr schön. Und das ist für unsere Stadt ein Haus, ein Punkt, der uns mit sehr viel Stolz erfüllt und der uns natürlich auch Verpflichtung ist, das Haus weiterhin zu fördern und so zu unterstützen, dass es seine Arbeit auf hohem künstlerischen Niveau in voller Breite führen kann.
1: Für Menschen, die keine Lust haben, alleine ins Theater zu gehen, hat sich die Kulturstätte zudem etwas Neues einfallen lassen.
2: Es ist aus Gründen des Alters so, oder sie kommen neu in eine Stadt oder sie haben einen Freundeskreis, der nicht ins Theater möchte mit ihnen. Gibt es viele Leute, die irgendwie alleine sind, einsam sind. Das wird ein immer größeres Thema in unserer Gesellschaft, ist aber auch schon ein großes Thema. Diese Menschen, wenn sie doch ins Theater wollen, aber nicht alleine sein wollen, die können sich bei uns melden. Dafür finden sie eine E-Mail-Adresse. Sie können sich aber auch an der Kasse melden. Viele Wege führen nach Rom. Und wir führen die Menschen dann immer zur zweiten Vorstellung einer jeweiligen Inszenierung zusammen. Bitte keine Angst vor diesem Format. Sie müssen da nichts leisten. Sie können da kommen, sie treffen auf Menschen, sie können ein Getränk nehmen, sie können gemeinsam ins Theater gehen, sie kriegen eine Einführung zum Werk, so sie es denn wollen. Und sie können, wenn es ihnen Spaß gemacht hat, danach auch noch mit den anderen auf ein Getränk gehen. Dabei ist immer ein Dramaturg, eine Dramaturgin, manchmal die Theaterpädagogik. Es gibt Menschen aus dem Ensemble, die sagen, hey, da habe ich aber Interesse, da will ich mal dabei sein. Das kann ich aber nicht versprechen, wie und wo. Aber mindestens immer ein Dramaturg, eine Dramaturgin und andere Menschen. Und vielleicht entstehen so neue Freundschaften, neue Bindungen. Wir werden es erleben. Das ist gemacht, wird häufig gemacht in vielen anderen Orten. Ich freue mich, dass wir das auch haben. Ich habe mir das nicht völlig selber ausgedacht. Ich glaube, das kann ganz toll werden. Kommen Sie vorbei, haben Sie keine Angst. Und wenn Sie nicht alleine sein wollen, sind Sie nicht mehr alleine.
1: Die 232. Spielzeit startet am 5. September mit dem traditionellen Eröffnungskonzert. Ab 19 Uhr gibt es dann wieder vor dem Mausoleum musikalische Ausschnitte aus den Produktionen der neuen Spielzeit zu hören.
5: Ein vielfältiges Mühlhausen. Nicht nur Thomas Müntzer hinterlässt seine Spuren. Anlässlich des kommenden 500 Jahre Bauernkrieg-Jubiläums rückt Thomas Müntzer immer wieder in den Mittelpunkt vieler Ausstellungen und kultureller Angebote. Der Reformator war in Mühlhausen aktiv und mobilisierte hier das Volk, um nach Frankenhausen zur Schlacht zu ziehen. Soziale Ungerechtigkeit motivierte, in einen blutigen Krieg zu ziehen, aus denen die Bauern nicht zurückkehrten. Eine vernichtende Niederlage war das Resultat. Dennoch zählt dieses Ereignis zu einem der größten Geschehnisse der Stadtgeschichte und wurde auch in folgenden Jahrhunderten, gerade auch in der DDR, von der Politik aufgefasst und aufgearbeitet. 2025 jährt sich der Bauernkrieg. Und so stehen ebenfalls viele Ausstellungen zum Thema Thomas Müntzer an. Vom 26. April bis 19. Oktober 2025 ist eine große Ausstellung geplant.
6: Für Mühlhausen und Frankenhausen ist das natürlich sehr, sehr wichtig, diese 500-Jahr-Feier, dieses geschichtliche Ereignis, was ja im Grunde genommen bei uns zur Hauptschlacht geführt hat, bei Frankenhausen. Es war ja ein großes Ereignis, waren ja die ersten Aufstände. Das Volk hat sich das erste Mal richtig praktisch gewehrt gegen die Missstände in dem Kleinstaatentum, weil ganz einfach sie wirklich bis aufs Blut ausgepresst wurden und für die Familien nicht mehr viel übrig geblieben ist. Das hat eigentlich dazu geführt. Luther hat ja damals seine Thesen an Wittenberg drangenagelt, er hat auch einige Zeit mit Müntzer debattiert und gesprochen, aber ihre Wege haben sich dann eben getrennt, weil doch Luther mehr zur Obrigkeit sich hinversetzt gefühlt hat. Da kann man wieder nur sagen, wo bleibt dann die Moral? Zuerst kommt das Fressen und dann die Moral.
7: 1525 ist in Mühlhausen tatsächlich eines der wichtigsten Jahre auch in der Stadtgeschichte, denn aufgrund der Ereignisse des Bauernkrieges wurden auch hier reformatorische Bestrebungen laut. Thomas Müntzer kam in die Stadt als Prediger. Wir stehen hier vor der Marienkirche. Hier hat er eine Pfarrstelle innen gehabt und reformatorisch, aber radikal reformatorisch gepredigt. Er hat sich ja von Luthers Lehren abgewandt, beziehungsweise diese eben weiterentwickelt in seinem Sinne. Mehr die soziale Gerechtigkeit in den Vordergrund gestellt, aber eben in einer sehr radikalisierten Form. Hat hier mit Heinrich Pfeiffer, einem ehemaligen Mönchen, so wie er es auch war, gepredigt und auch gewirkt in der Stadt, auch auf der Straße. Also Müntzer hat die Sprache des einfachen Volkes gesprochen und damit eben auch sehr, sehr viele Leute erreicht.

0: Münzer hat dann den Mühlhäuser Haufen angeführt, also einen paramilitärischen Zusammenschluss, der im Mai 1525 nach Bad Frankenhausen gezogen ist, zum Schlachtberg nach Frankenhausen und dort mit vielen anderen Bauern gemeinsam gegen die adligen Heere gekämpft und leider verloren hat.
1: Aber Thomas Münzer ist nicht das Einzige, was die Stadt Mühlhausen zu bieten hat. Eine vielfältige kulturelle und naturnahe Tourismuslandschaft macht aus der Stadt mehr als nur eine Thomas-Münzer-Stadt. Für 551 Jahre war Mühlhausen eine mittelalterliche Reichsstadt, seit dem Jahre 1251, und hatte weiteren prominenten Besuch. Unter anderem Johann Sebastian Bach zu Beginn des 18. Jahrhunderts oder Johann August Röbling, der Erbauer der Brooklyn Bridge, sowie der hochrangige preußische Baubeamte und deutsche Architekt Friedrich August Stüler, der in Mühlhausen geboren ist. Aber nicht nur wichtige Persönlichkeiten gab es in der Stadt. Für Gäste gibt es noch heute viele Destinationen, bei denen sich ein Besuch lohnt. Das Angebot ist dabei nicht nur kulturell, es gibt auch Erlebnisangebote in der Natur.
2: Ja, wir haben zum einen die Mühlhäuser Museen, die man anschauen kann. Natürlich unser schönes Rathaus, was man sich unbedingt anschauen kann. Wir haben eine alte Synagoge aus dem Jahr 1841. Wir haben eine tolle umgebaute Bibliothek, also viele umgenutzte Kirchen. Der Wehrgang ist zu begehen während der Hauptsaison. Und natürlich kann man von Mühlhausen auch in den Nationalpark Hainich einen kleinen Ausflug machen, der nur 20 Kilometer entfernt ist. Man kann auf dem Unstrut-Radweg und dem Unstrut-Werra-Radweg fahren. Also man kann wunderbar Kultur und Natur miteinander verbinden.
1: Wer sich übrigens für eine Fahrradtour auf den ausgebauten und beschilderten Wegen entscheidet, der sollte gegebenenfalls zum E-Bike greifen. Denn im Nationalpark gibt es einige Höhenmeter zu überwinden. Neben diesen Angeboten finden in der Stadt auch verschiedene Feste statt. Dazu gehört unter anderem auch die große Kirmes in Mühlhausen, bei welcher 10 Tage Feierlaune in der Stadt herrscht. Für Buchungen zur Hauptsaison steht Ihnen übrigens die Touristinformation gerne zur Seite, um bei der Suche nach Übernachtungsmöglichkeiten zu helfen.
2: Also wir in der Touristinformation sind in der Hauptsaison von Ostern bis Oktober 7 Tage die Woche für unsere Gäste da. Da kann man immer gerne zu uns kommen. Wir bieten öffentliche Führung an, sodass man Tagesausflug zu uns machen kann. Und wir haben aber auch viele Übernachtungsmöglichkeiten. Und vom Hotel über Pension, über kleine Ferienwohnung, ist für jeden das passende Angebot dabei. Das vermitteln wir gerne.
1: Man sieht also, die Stadt hat noch einiges mehr zu bieten als nur Thomas Münzer. Dieser bleibt natürlich dennoch ein wichtiger Bestandteil der Stadtgeschichte und wird auch im nächsten Jahr zum Jubiläum viele Besucher in die einstige mittelalterliche Reichsstadt locken. Aber wenn man schon einmal zu Besuch ist, sollte man sich die folgenden 3 Top-Destinationen nicht entgehen lassen.
2: Unbedingt in Mühlhausen muss man auf dem Wehrgang gewesen sein und da vom Rabenturm einen tollen Blick über die Altstadt genossen haben. Man muss unbedingt in der Marienkirche als größte Kirche Thürings gewesen sein und man sollte an einem Orgelkonzert in der Bachkirche teilgenommen haben, um einfach die Bachorgel mal klingen gehört zu haben.

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1: Okay, was? Ja, nee, sie hat uns gesagt, wir sollten uns mal alle Klischees überlegen, die uns zu einem typischen Italiener einfallen.
2: Aber wenn ich an typische Italiener, dann denke ich immer an...
3: Ja, an? Nee, nee, lass
1: mal. Nein, lass mal lieber Erik.
3: Du bringst uns wieder Klischees auf die Bühne. Das nee.
2: Ach so, wir sind ja live. Entschuldigen Sie, ich habe Sie gar nicht gesehen.
3: Also, ist ein Seminar.
1: Genau, ein Seminar. Also, ich habe mir dann halt auch so meine Gedanken gemacht und mir so einen typischen Italiener vorgestellt. Und dann musste ich feststellen, die anderen Leute in dem Seminar, die waren alle viel schlauer als ich. Ja, die haben sich zum Beispiel die typische italienische Mama vorgestellt oder die typische italienische Geschäftsfrau oder den typischen italienischen transsexuellen Taxifahrer.
3: Ehrlich gesagt, ich habe mir jetzt eben nur Männer in sehr klassischen Rollen vorgestellt.

0: siehst du? Dabei hatte die Dozentin doch eine ganz klare Aufgabe gestellt.
1: Ja, eben.
0: Ja, wir sollten uns den typischen Italiener vorstellen. Ja. Merkst du nicht?
1: Nee.
0: Das ist generisches Maskulinum. Ach so. Und schließt alle Geschlechter mit ein.
2: Also ehrlich gesagt, ich sehe da nur Männer.
1: Lass mal drüber nachdenken. Geht einem das immer so?
0: Naja, wir können uns ja mal andere Gruppen im generischen Maskulinum aufrufen.
1: Ja.
0: Sagen wir mal Krankenpfleger.
1: Das ist interessant. Da höre ich das Maskulinum, aber ich stelle auch mir Frauen vor, Krankenschwestern.
2: Hm? Also stimmt. Ehrlich gesagt, ich denke da nur an Frauen.
0: Vielleicht noch mal ein anderes Beispiel. Sagen wir mal Lehrer.
1: Nee, wieder nur Männer vor meinem geistigen Auge. Und das ist interessant, weil ich ja durchaus auch Lehrerinnen hatte. Also vor allem in der Grundschule.
2: Also Grundschullehrer, da funktioniert es wieder. Also ich höre das Maskulinum, denke aber auch an Frauen.
1: Ja.
0: Vielleicht sollte man sich generell angewöhnen, das Wort Grundschul vor das generische Maskulinum zu setzen. Können wir mal ausprobieren.
1: Ja, okay.
0: Direktoren,
1: nee.
0: Mhm. Männer,
1: mhm. Ja.
0: Ja. Grundschuldirektoren, ja, da stimmen auch ein paar Frauen.
1: Ja, ja, ja. Ja. Funktioniert.
2: Cool. Grundschulhausmeister.
1: Nee. Nur Männer.
0: Ja. Naja, ich habe das Thema jedenfalls auch bei meinem Freundeskreis angesprochen, zu dem übrigens auch Frauen gehören. Einige meiner besten Freunde sind Frauen.
2: Freundes- und Freundinnenkreis? Hm?
1: Ja, oder Grundschulfreunde. Aber ja, egal.
0: Naja, jedenfalls, wenn ich in diesem Kreis Berufe nenne wie Maurer oder Bauarbeiter, dann sehen meine Freunde die verschiedensten Menschen vor sich. Frauen, die Maurerkellen schwingen, androgyne Typen beim Bagger parken oder eine Drag Queen mit Schutzhandschuhen und Arbeitshelm. Nur, ich sehe immer nur Männer vor meinem geistigen Auge.
1: Ich habe es jetzt verstanden. Das generische Maskulinum reicht eigentlich völlig aus.
0: Ja, das schließt ja alle Menschen mit ein.
1: Und trotzdem, ey, bevor wir das so richtig verinnerlicht haben, sollten wir uns vielleicht doch darauf einigen, dass wir mal beide Formen benutzen. Also so Bauarbeiter und Bauarbeiterinnen. Würde mir helfen, ja. Weiß ich nicht.
0: Na ja. Gut, das machen wir so unter uns Kabarettistinnen.
2: Grundschulitaliener.

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0: Der Mittwochvormittag wird bewölkt mit anhaltend leichtem Regen. Zu Mittag ist es unverändert mit leichtem Regen und Temperaturen um 10 Grad. Am Abend klart es auf und es scheint vermehrt die Sonne. Die Nacht wird überwiegend klar mit Temperaturen um 15 Grad. Am Donnerstag wird es wechselhaft mit etwas Regen und Sonne bei Temperaturen um 18 Grad.
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0: Wie geht es weiter? 20 Jahre Anschluss an die Selketalbahn. Seit 20 Jahren verbindet die Selketalbahn die Welterbestadt Quedlinburg mit der erstaunlichen Natur des Vorharzes und zählt, laut Oberbürgermeister Frank Ruch, zu einer der schönsten Strecken und wichtigsten touristischen Highlights, die die Region zu bieten hat. Am 7. August 1887 schuf sie den Ursprung der Harzer Schmalspurbahn und kombiniert bis heute Natur und Nostalgie mit den geheimnisvollen Sagen und Mythen des Harzes. Von Gernrode bis zum Alexisbad ging es damals für die ersten Touristen auf Entdeckungstour. Am 4. März 2006 gab es die große Eröffnungsveranstaltung zur Verbindung mit der Stadt Quedlinburg. Heute, im Jahr 2026, erinnert man sich 20 Jahre zurück und blickt auf eine unvergessliche Fahrt durch das Selketal. Unter eisigen Temperaturen blieb damals die dominante Rauchwolke der historischen Mullet-Lokomotiven, die mittlerweile nicht mehr im Einsatz sind, in Erinnerung.
1: Diese Sonderzüge haben natürlich auch das Selketal und die ganzen Eventfahrten, die wir hier stattfinden lassen haben, auch maßgeblich mitgeprägt. Weitere Highlights sind natürlich gewesen, dass dann im Juni auch der Regelzugverkehr auf dieser Strecke wieder aufgenommen werden konnte. Vorher wurde die Bahnstrecke stillgelegt von der Deutschen Bahn und es war für die damalige Zeit auch was Besonderes, dass Strecken wieder aufgenommen werden. Also auch hier muss man sagen, mit der großen Unterstützung, die das Land Sachsen-Anhalt damals auch getätigt hat, ist das auch so wahr geworden, dass diese beiden touristischen Highlights, die Welterbestadt und die Harzer Schmalspurbahn, so miteinander verbunden werden konnten.
0: Im letzten Jahr wurde bereits in einem Gutachten auf Basis eines Entwicklungs- und Konsolidierungskonzepts angekündigt, dass es der Harzer Schmalspurbahn an vielen Stellen nicht mehr so gut geht wie vor 20 Jahren. Um der Moderne zu entsprechen, soll das gesamte System überarbeitet und modernisiert werden. Angefangen mit der Strecke im Selketal, die eine Sanierung dringend nötig hat. Darunter sollen verschiedene Fuhrparks eingesetzt werden, die verschiedene Zielgruppen ansprechen sollen. Das wird lange dauern und vor allem auch erhebliche Kosten mit sich führen. Die Rede ist von ca. 90 Millionen Euro, um diese Arbeiten durchzuführen. Brücken, Gleise, Technik oder auch neue Fahrzeuge summieren sich zu einem großen Investitionsbedarf.
2: Also das, was wir grundsätzlich machen müssen, ist die Sanierung der Infrastruktur. Die Harzer Schmalspurbahnen sind dort in demselben Zustand wie die Infrastruktur in Gesamtdeutschland. Gucken sich die Autobahnen an, gucken sich die Schienenverbindungen an der Deutschen Bahn. Da ist vieles in den letzten Jahren liegen geblieben, natürlich auch bei der Harzer Schmalspurbahn. Das muss nachgeholt werden, das werden wir auch tun. Im Jahre 2022 haben sich Gesetze geändert, sodass auch der Bund solche Kleinbahnen wie die Harzer Schmalspurbahn fördern können. Das versuchen wir in Anspruch zu nehmen. Und wenn uns das gelingt, haben wir auch die Mittel, um diese grundhafte Sanierung durchzuführen. Das ist das eine. Wichtig ist aber auch, dass wir ein besseres ÖPNV-Angebot machen. Das heißt also, dass wir mit der Bahn auch schneller fahren, möglicherweise auch mit modernen Triebwagen, sodass man innerhalb von 35, 40 Minuten von Harzgerode bis nach Quedlinburg fahren kann. Und damit wir auch eine Perspektive haben. Das heißt nicht, dass die Dampfzüge ins Selketal ausfallen. Das heißt es gar nicht. Aber wir werden zusätzlich moderne Triebwagen fahren lassen, um einfach den Bürgern auch ein Alltagsangebot zu machen.
0: Eine ganze Menge Arbeit steht der Sanierung der Harzer Schmalspurbahn bevor. Oberbürgermeister Frank Ruch freue sich sehr über das 20. Jubiläum des Anschlusses an die Selketalbahn. Die Welterbestadt Quedlinburg sieht sich demnach als Profiteur dieser Verbindung verpflichtet, dem Investitionsbedarf der HSB unter die Arme zu greifen. Sobald die Bauarbeiten der ältesten Schmalspurbahn begonnen haben, wird es voraussichtlich mindestens eine zweijährige Fahrtunterbrechung geben, um die Sanierungs- und auch Hochwasserschutzmaßnahmen durchzuführen. Dies dürfte zu verkraften sein, wenn es danach für die Selketalbahn für mindestens noch 50 Jahre auf den Schienen durch den Harz geht.

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0: Der Mittwochvormittag wird bewölkt mit anhaltend leichtem Regen. Zu Mittag ist es unverändert mit leichtem Regen und Temperaturen um 10 Grad. Am Abend klart es auf und es scheint vermehrt die Sonne. Die Nacht wird überwiegend klar mit Temperaturen um 15 Grad. Am Donnerstag wird es wechselhaft mit etwas Regen und Sonne bei Temperaturen um 18 Grad.
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2: Der Hochschulinformationstag. Wie geht es weiter nach dem Abitur?
3: Anfang Mai haben Schülerinnen und Schüler in Sachsen-Anhalt ihre Abiturprüfung geschrieben und damit einen wichtigen Lebensabschnitt abgeschlossen. Jetzt bleibt nur noch die Frage, wohin es gehen soll. An der Hochschule Anhalt am Bernburger Campus wurde bei dieser Entscheidung etwas unter die Arme gegriffen. Der Hochschulinformationstag fand statt.
4: Wir sind heute in Bernburg, ganz genau in Strenzfeld am Campus der Hochschule Anhalt. Und heute findet ein Hochschulinformationstag hier statt, an dem man sich informieren kann über alle Angebote, die die Hochschule hat. Und insbesondere ist es ein Tag, wo Studieninteressierte sich darüber informieren können, was es für Studienangebote hier in Bernburg gibt.
3: Am 9. Mai konnten sich Interessierte über die verschiedensten Aspekte der Hochschule informieren, sowohl an klassischen Infoständen als auch hautnah bei praktischen Vorführungen.
4: Also erstmal sind alle Labore offen, also man kann in alle Labore der Hochschule hineingehen. Es gibt einen großen Informationsstand in der Mensa, in dem über die verschiedensten Studiengänge angeboten informiert wird. Es gibt Feldrundfahrten, man kann sich sozusagen über die Landwirtschaft hier informieren. Stände, ich kann es gar nicht sagen, wahrscheinlich sind es 30, 40 oder 50 sogar, das haben wir gar nicht erfasst, wie viele es da gibt.
3: Neben der Vorstellung der verschiedenen Studiengänge konnte man beispielsweise auch live bei der Honigproduktion dabei sein, sich den 3D-Druck ansehen oder auch einmal in eine richtige Vorlesung hereinschnuppern. Zusätzlich wurde auch über Randthemen des Studiums wie BAföG, Wohnen oder das allgemeine Leben außerhalb der Hörsäle informiert. Zeitgleich präsentierte sich auch die Landesanstalt für Landwirtschaft und Gartenbau Sachsen-Anhalt, kurz LLG.
5: Wir sind eine Landeseinrichtung, die sich sehr um fachliche Fragen der praktischen Landwirtschaft kümmert und im Grunde die Grundlagen schafft und vermittelt, damit die Landwirte entsprechende Empfehlungen bekommen. Wir präsentieren im Grunde einen Ausschnitt vornehmlich zu Fragen der Pflanzenproduktion, wo es also um solche Themen geht wie Düngung und Pflanzenschutz, also Dinge, die auch durchaus interessant sind für, ich sag mal, normale Besucher, die aber ganz wichtige Themen sind in der täglichen Produktion.
3: Präsident Bagdan betont, wie wichtig der Hochschulinformationstag für die zukünftigen Studierenden sei.
4: Ja, das ist, glaube ich, immer ganz wichtig. Also wenn wir uns die Studienanfänger, wenn wir die befragen, wie seid ihr aufmerksam geworden auf die Hochschule Anhalt? Da antwortet die überwiegende Mehrheit mittlerweile durch Empfehlungen, durch Freunde, Familie, Eltern. Und danach als zweite Kategorie kommt schon der Hochschulinformationstag. Und danach kommt erst das Internet. Also das ist sozusagen ganz wichtig. Hier ein Tag, wo man sich dann auch über einen Standort, an dem man studieren möchte, dann auch konkret informieren kann. Nicht über die Studiengänge, sondern Wohnheime, Sporteinrichtungen und alles, was so zum Studierendenleben dazugehört, kann man sich heute anschauen.
3: Die verschiedenen Informationsangebote am Campus konnten sicher so einige Interessenten überzeugen, demnächst in Bernburg ihren Studienalltag zu verbringen. Wir wünschen schon einmal viel Glück im neuen Lebensabschnitt und viel Spaß in Bernburg.

0: In diesem Jahr feiern wir das 30. Jubiläum der deutschen Wiedervereinigung. Im Großen betrachtet eine kurze Zeitspanne, in der sich aber vieles getan hat. Das tägliche Leben in Deutschland hat sich grundlegend verändert. Auch das DDR-Kultauto, der Trabant, hat sich fast vollständig von den Straßen zurückgezogen. Doch wohin sind die knatternden Zweitakter in den letzten 30 Jahren verschwunden? Die einfachste Antwort: in die Hände leidenschaftlicher Hobbyschrauber. Die meisten Autofahrer bevorzugen heutzutage neue Fahrzeuge mit Klimaanlage, Navi und anderen technischen Ausstattungen. Die alten Trabis sind heute nur noch etwas für Bastler und Nostalgiker. Außerdem sind die aktuellen steuerlichen Kosten für einen Trabanten vielen Autobesitzern zu teuer und der Zeitaufwand für Pflege und Wartung zu hoch. Deswegen wurde bereits ein Großteil der DDR-Autos verkauft oder direkt verschrottet. So wurde aus dem einstigen Vorzeigeauto der DDR ein Hobby. Heute befinden sich die letzten verbliebenen Trabis in den Händen von nostalgischen Sammlern und Bastlern. Im Harzkreis sind das die Trabantfreunde Quedlinburg. Seit 20 Jahren treffen sie sich jeden Samstag in ihrer eigenen kleinen Trabi-Werkstatt. Hier wird sich rege ausgetauscht und vor allem jede Menge geschraubt. Der Vorteil an einem Auto aus Pappe: alles kann mit dem richtigen Basiswissen eigenhändig repariert werden. Der Nachteil: an einem Trabant gibt es immer irgendetwas zu reparieren. Doch genau das weckt die Begeisterung in den Hobbyschraubern.
1: Ja, es ist, ja, wie sagt man, es ist Krankheit. Es ist wirklich eine Sucht, eine leidenschaftliche Sucht.
2: Das steckt eigentlich in jedem irgendwo drinne, ja, weil das, man hat diese Leidenschaft, man weiß ja auch nicht, woher die kommt, aber das ist halt so. Man kann das halt immer schlecht beschreiben.
3: Das ist für mich mein Ausgleich am Wochenende. Wenn ich an meine Pappe schraube, eine andere Pappenschraube, ist es für mich ein Ausgleich und ich fahre dadurch runter und ich habe dadurch richtig Bock, weil ich liebe es, Trabi zu schrauben und sehe im Endeffekt nachher, was näher rauskommt.
1: Es ist einfach nur ein geiles Gefühl. Wenn die alten Leute, die Mutschen oder sowas, da guck mal da, ein Trabi, weißt du noch früher und sowas, das ist eigentlich so dann die Belohnung für das Schrauben.
3: Das ist das, was mich so antreibt. Neues Auto aufbauen, von Grund auf und so wieder auf die Straße bringen. Das ist mein Leben, das ist mein Hobby, das lasse ich mir auch nicht nehmen.
0: Bei so ziemlich allen Vereinsmitgliedern entstand die Faszination Trabi schon in den Jugendjahren. Damals kostengünstig in der Anschaffung und verhältnismäßig einfach zu reparieren, das ideale Einsteigerauto. Daraus entwickelte sich eine Leidenschaft und aus der Leidenschaft wurde langsam ein Hobby. Mittlerweile gibt es sogar eine regelrechte Trabi-Community.
1: Bei mir persönlich ging es schon los in der Lehre, ja. Kein Geld, also was macht man? Holt man sich erstmal günstig einen Trabi vor, weiß ich nicht, 22 Jahren.
2: Man wollte ja auch irgendwie fahren, also musste man sich ja irgendwo selber helfen. Daraus ist das Ganze entstanden. Dann hat man sich das so ein bisschen angeeignet, ja, und man hat das immer so ein bisschen weiter ausgebaut, ja. Dann hat man dann irgendwann das Fahrzeug kennengelernt und dann, ja, ist das halt dann so gekommen.
1: Mit meinem Kumpel Marco Greiver schraube ich eigentlich schon, ja, 20 Jahre. Ja, und dann kam immer mehr mit dazu.
3: Ja, ich hatte mit Ronny hier 1999 angefangen, den Trabi zu schrauben. Und da haben wir dann Stück für Stück die Trabantfreunde hier Stück für Stück aufgebaut und haben neue Mitglieder gewonnen dazu. Und die sind dann, jeder hatte mal Probleme mit seinem Trabi und dann haben wir die dann reingeholt. Sag, komm, wir schrauben, weil eine Hand wäscht die andere. So ist es bei uns genauso geblieben und so bleibt es auch. Ja.
0: Auch wenn sich die meisten Trabanten von den Straßen zurückgezogen haben, werden sie wohl nie ganz aussterben. Solange es Vereine wie die Trabantfreunde Quedlinburg gibt, dürfen wir uns auch noch an künftigen Jubiläen der deutschen Wiedervereinigung, an den einstigen DDR-Vorzeigeautos erfreuen.
3: Wir ziehen unser Ding durch, das Hobby bleibt bestehen und die Trabis auch. Fertig. Punkt aus.
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5: Fuschen, haben Sie auch Sprachreisen? Welche Sprache? Oh, das ist eigentlich egal.
7: Halleluja, das wird eine Party hier.
5: Wie wäre es mit einer Reise?
7: Nous deux ensemble.
5: Last minute ins All? Ja, fit bin ich.
7: Am liebsten bleibe ich mir daheim.
8: Aber das gibt schon ein Risiko.
7: Unsere Ehe basiert schließlich auf steuerlicher Vergünstigung. Oh, arme Sau.
5: Ich habe ein regelrecht erotisches Verhältnis zu Aktenordner.
7: Guck mal, hier manche, die wissen gar nicht mehr, hier das ist, manche denken, das ist ein Glücksrad heute, ne? So, die Jugend, die wissen das gar nicht mehr hier.
8: Oder wo bin ich damals beim Wilde Kuhspielen eigentlich gegengelaufen?
5: Okay, wo können Sie mich einschleusen? Das muss nach perfektem Touri aussehen. Überraschen Sie mich einfach.
6: Hinterlassen Sie mir doch bitte eine Nachricht oder einen schönen Duft. Herzlich, Ihre Waage.
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0: Der Mittwochvormittag wird bewölkt mit anhaltend leichtem Regen. Zu Mittag ist es unverändert mit leichtem Regen und Temperaturen um 10 Grad. Am Abend klart es auf und es scheint vermehrt die Sonne. Die Nacht wird überwiegend klar mit Temperaturen um 15 Grad. Am Donnerstag wird es wechselhaft mit etwas Regen und Sonne bei Temperaturen um 18 Grad.
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2: In den Stadt.

0: Stadtlöchern, 11. löwenstarkes Kinderfest. Der Blankenburger Stadtpark zeigt sich von der attraktivsten Seite. Rund 3 Millionen hat seine Umgestaltung und Sanierung gekostet und was jetzt den Blankenburgern geboten wird, kann sich sehen lassen. Der Spielplatz ist ein besonderes Highlight und wird gern angenommen. Die alten Bäume spenden ausreichend Schatten, die Wege und Beete sind gut gepflegt und die multifunktionale Bühne bietet zahlreiche Möglichkeiten für unterschiedliche Veranstaltungen an. Im vergangenen Jahr ist der eingezäunte Stadtpark zum Austragungsort für das größte Kinderfest in der Region geworden.
1: Letztes Jahr ist es super gut gelaufen. Ich war total begeistert oder wir waren total begeistert, weil ich muss ganz ehrlich sagen, mit so einem Ansturm hätte ich eigentlich nicht gerechnet. Weil neue Location und da haben wir gedacht, naja gut, das findet nicht gleich jeder. Parkplätze schon, aber den Weg hierher, aber es war super. Es ist super gelaufen und dafür möchte ich allen nochmal danken. Ich schaue wieder auf die schöne Parkbühne, muss ich ganz ehrlich sagen, und ich bin mit der Location total zufrieden. Klar, Sicherheitsauflagen, Security, dies ja noch mehr, aber alles andere, sag ich mal, ist in Sack und Tüten.
0: Das Team rund um den Lions Club ist für seine nächste große Aufgabe bereits gut gerüstet.
2: Ich lade wieder ein zum 11. Kinderfest der Stadt Blankenburg, organisiert vom Lions Club Blankenburg und den vielen fleißigen Helfern, die das ganze Jahr über mit der Planung beschäftigt sind.
0: Am 21. Juni von 13 bis 18 Uhr findet im Stadtpark das 11. löwenstarke Kinderfest statt.
3: In diesem Jahr ist das Motto des Kinderfests »Feiert die Musik«. Passend zum Tag Fête de la Musique haben wir das Kinderfest auch danach ausgerichtet. Wir haben wieder ein buntes Bühnenprogramm mit einer Zaubershow, Papageishow, Tänzern, Theater und vielem mehr für die Kinder aufgestellt.
0: Nur durch die zahlreichen Sponsoren ist es wieder möglich, dass diese Großveranstaltung ohne Eintritt mit kostenlosen Spiel- und Spaßaktionen durchgeführt werden kann.
2: Ich bedanke mich schon mal im Namen des Lions Clubs und der Helfer bei der Blankenburger Wohnungsgenossenschaft, bei den Stadtwerken Blankenburg, bei der Firma Umwelttechnik Wasserbau mit Sitz in Blankenburg, bei den Harzer Mineralquellen und den vielen anderen Sponsoren, die dazu beigetragen haben, uns zu unterstützen.
4: In diesem Jahr sind wieder Eis und Zuckerwatte für die Kinder kostenlos. Die Parcourskarten wurden überarbeitet. Es gibt neue Stempel. Die Kinder können also fleißig sammeln und wieder tolle Preise gewinnen.
3: Ganz neu dabei ist in diesem Jahr um 13 Uhr schon das Polizeimusikorchester. Wir haben in diesem Jahr wieder über 40 Stände von Vereinen und Firmen aus der Region.
4: Die Berufsschule Wernigerode wird wieder mit einem Schwingstand vertreten sein. Und dann hoffen wir, dass wir wieder alle Kinder glücklich machen.
5: Die GVS Theaterkiste probt schon ungefähr seit 2-3 Monaten an dem ganzen Stück. Wir haben uns gedacht, es passt super zum Thema Feiert die Musik, wenn wir auch ein musikalisches Stück uns raussuchen, und haben uns für Peter und der Wolf entschieden. Also es wird diesmal musikalisch zur Sache gehen. Es wird vom Tonband gespielt und die Schauspieler sind diesmal nur aktiv, mimisch und gestisch. Das ist für uns auch mal was Neues. Und ja, wir sind noch fleißig beim Proben und müssen noch ein bisschen an der Kulisse feilen. Ja, aber wir freuen uns schon drauf.
0: Dieses und noch viel mehr erwartet die Kinder am 21. Juni im Stadtpark von Blankenburg.
6: Kinderfest. Wir feiern die Musik.
7: Kabarett Genial. Eine ehemalige RFH-Moderatorin auf der Bühne. Im Dachverein Reichenstraße steht am 5. Juni die nächste Aufführung von Kabarett Genial an. Dieses Mal mit Ines Czerny. Das Besondere, sie ist eine ehemalige RFH-Moderatorin. Zu einem Technikcheck vor Ort haben wir sie begleitet, um einmal zu sehen, wie sich auf den anstehenden Auftritt vorbereitet wird. Mit der Hilfe vom Team des Dachvereins kann hier auf der Bühne seit über 20 Jahren Kabarett stattfinden. Zuerst wurde die Bühne selbst genutzt, jetzt sorgt sie für Lacher zwischen lustigen Themen und schwarzem Humor.

0: Nein, nein, nein, nein, das sage ich immer, das sind die Bildhoroskopleser mit Secondhand-Astrologiewissen. Nein, das soll jeder handhaben, wie er möchte. Ne? Manche sagen, ach komm, das ist totaler Blödsinn und überhaupt. Aber wissen will es doch jeder. Ich habe mich wirklich damit beschäftigt und es geht im Prinzip ja eigentlich auch darum, dass man Menschen oder Sternzeichen karikiert. Ja, also ich mache das so ein bisschen drüber, ne? So dass so Till Eulenspiegel-mäßig jeden so den Spiegel vorhalten und das Ganze soll natürlich auflockern. Ja, es ist im Kern Wahrheit drin. Also wie tickt ein Widder typisch oder ein Stier oder ein Zwilling. Aber natürlich ist es überspitzt, ja, dass man das Ganze mit dem Augenzwinkern sieht. Und das kam so im Laufe so 2015, 2016. Da habe ich mich ein bisschen mit Astrologie beschäftigt und viele sagten, ach, du kannst das so schön locker erklären. Mach doch da mal was mit. Und dann habe ich gedacht, ja, warum eigentlich nicht? Und habe dann für eine besondere Veranstaltung, wo ich angefragt wurde, für eine Patentfeier, ob ich da so ein kleines Stück schreibe. Das habe ich gemacht, war damals eine halbe Stunde, es kam super an und dann haben die gedacht, Mensch, da könntest du doch ein bisschen mehr draus machen. Und dann habe ich das vergrößert und habe es dann in München 2017, 2018, 2019 ein paar Mal gespielt und es hat mir Riesenspaß gemacht, ja.
1: Über das Jahr verteilt gibt es in Quedlinburg und Wernigerode mit dem Kabarett Genial 10 Aufführungen, die nur von einer Sommerpause unterbrochen werden. Immer zum ersten Wochenende spielen die unterschiedlichsten Kunstschaffenden auf der Bühne. Damit das überhaupt erst möglich ist, braucht es eine gute Zusammenarbeit zwischen Kabarett Genial und den Menschen auf der Bühne. Eike Helmholtz ist engagiert dabei und findet auf den Kabarettfestivals immer wieder Menschen, die hier später auf der Bühne stehen.
2: Ja, das ist immer schon eine Empfehlung von Mund zu Mund. Also gerade, wie gesagt, wenn ich bei solchen Festivals, ob bei der Bundesvereinigung oder beim Studentenkabarettfestival, dort Künstler anspreche, dann haben sie schon von unserer Reihe gehört und sind begeistert, auch vom Team, was hier arbeitet und was sie rundum versorgt und ihnen diese Auftritte hier ermöglicht.
1: Am 5. und 6. Juni ist es dann soweit und Ines verzaubert das Publikum mit ihrem Sternzauber. Karten für den Auftritt gibt es vorab oder an der Abendkasse. Wenn Ihr Interesse geweckt wurde, finden Sie alle weiteren wichtigen Infos auch im Netz unter www.kabarett-genial.de.
0: Also, meine Damen und Herren, ich freue mich auf Sie, ich freue mich auf Euch. Je nachdem, ob groß oder klein, wir zusammen erleben einen Sternzauber und ich freue mich wahnsinnig, wenn Sie am 5. und 6. Juni Zeit habt, Quedlinburg oder Wernigerode und dann lassen wir die Sterne funkeln. Bis dahin. Tschüss, tschüss.
1: Ein Ausblick. Die neue Spielzeit am Anhaltinischen Theater.
3: Die 231. Spielzeit am Anhaltischen Theater in Dessau ist in vollem Gange und bietet noch bis Ende August ein abwechslungsreiches Programm an den verschiedenen Spielstätten. Das Theater aus der Bauhausstadt gab nun schon einen Ausblick darüber hinaus. Ab September wird die 232. Spielzeit starten und das wieder mit einer Menge im Gepäck.
4: Naja, es ist ja immer so, die Mischung macht's. Wir haben zwei unterhaltende Produktionen. Einmal Tom Sawyer von Kurt Weill zum Weillfest, freue ich mich sehr drauf. Eine Art Familienoper mit Kinderchor. Und am Ende der Spielzeit haben wir ein Musical Baiazzo darf nicht platzen, wo Sänger Sänger spielen, die auftreten. Das sind Produktionen, auf die ich mich sehr freue. Natürlich auch immer aufs Weihnachtsmärchen. Diesmal Die Schöne und das Biest. Darf ich selbst machen. Und dann kommt noch ein Riesenprogramm. Besuch der alten Dame Dürrenmatt. Figaros Hochzeit, ein neuer Ballett-Doppelabend mit Ravel und César Franck, Jenufa eben, jetzt weiß ich gar nicht, habe ich was vergessen? Wahrscheinlich, es ist sehr, sehr, sehr viel.
3: Die Auswahl in der neuen Spielzeit ist also wieder riesig. Robert Teufel, der Leiter der Schauspielsparte am Theater, wird zwei Stücke inszenieren. Mit Das Deutschland von Bon Park hat er sich ein ganz besonderes Stück rausgesucht, welches im Oktober diesen Jahres Premiere feiert.
5: Bon Park ist eine der wichtigsten postmigrantischen Stimmen im deutschsprachigen Theater. Er nimmt uns mit in eine Initialerfahrung, die wir alle gemacht haben. Wir gehen das erste Mal spielen bei den Schulfreunden, bei der Familie zu Hause. Da kommen wir an und die sind

0: irgendwie komisch. Die sind ein bisschen anders als wir. Die sagen ganz häufig so Sachen wie, aber das macht man hier so. Und er macht es deshalb, und das ist das Tolle daran, weil diese Initialerfahrung teilen sich alle biodeutschen Kartoffeln, so wie ich, mit allen anderen Menschen, die haben wir alle mal gemacht. Und eben das Mädchen, um das es geht, das diesen Besuch das erste Mal macht, heißt Emuli, und Emuli ist pink. Und pink steht für irgendeine Art des Andersseins, des Fremdseins. Und es ist eine Befragung darüber, ob das, was wir für normal halten, bei uns macht man das so, denn wirklich das Normale ist, ob das auf uns lustig wirkt, manchmal erschreckend wirkt. Das hat Anleihen bei David Lynch, bei Horrorfilmen, ist Science Fiction mit drin. Das wird aber auch super witzig. Das wird ein sehr voller, sehr toller Abend, der eben uns befragt, wollen wir wirklich so sein und wie sind wir? Hat Premiere im kleinen Haus, wie es für den heißen, das heißt nicht mehr Altes Theater, heißt jetzt Kleines Haus.
1: Im großen Haus wird Robert Teufel dann im April 2027 der Besuch der alten Dame von Friedrich Dürrenmatt inszenieren. Das Stück, welches 1956 uraufgeführt wurde, spielt in der verarmten Kleinstadt Göhlen.
0: Zum Glück kommt aber eine Dame zurück, die alte Dame, Claire Zachanassian, nach Göhlen zurück. Die ist mittlerweile Millionärin, Milliardärin sogar geworden. Und sie ist jetzt wieder in Göhlen und verspricht Göhlen 1 Milliarde Euro. Unter einer Bedingung, die ich nicht vorwegnehmen werde. Das Stück ist ja sehr berühmt. Göhlen müsste, so viel kann man dazu sagen, möglicherweise seinen moralischen Standards aufgeben. Eine, wie der Autor Dürrenmatt selber sagte, tragische Komödie darüber, was ist unsere Moral und was ist unsere Moral wert. Wenn man ihn fragte, warum schreiben Sie über diese Abgründe denn in Form der Komödie, hätte er immer gesagt, und so sehe ich es ja auch, leichtfüßig übers Böse sprechen, die Welt ist so düster manchmal, dass man sich ihr nur positiv nähern kann und sich ihr auch nur so nähern kann, dass man Lebenslust behält. Nicht nur Schauspiel, darin wird Chor sein, darin wird Kinderchor sein, darin wird Statisterie sein, die Bühne wird viele Dinge können, es wird spektakulär, es wird groß. Wir werden uns fragen, was ist unsere Moral wert, und wir werden viel lachen.
1: Musik, Theater und Schauspiel sind aber natürlich nur zwei der 5 Sparten am Anhaltischen Theater. So wird es in der 232. Spielzeit mit den Stücken Mythen der Liebe sowie 4 Frauen auch wieder Ballett und Tanz geben. Im Puppentheater wird das hässliche Entlein, Frau Holle und der Froschkönig für die kleinsten Besucher zu sehen sein. Die Sinfoniekonzerte und die Kammerkonzerte sowie zahlreiche weitere Sonderkonzerte stehen dann selbstverständlich auch noch im Spielplan. Abgerundet wird das Ganze noch durch verschiedene beliebte Reihen und einige interessante Gäste. Einen kompletten Überblick über das Programm gibt es auf der Internetseite des Theaters. Auch wenn man nicht direkt ein Motto für die neue Theatersaison hat, ist dem Generalintendanten Johannes Weigand doch ein gewisses Thema aufgefallen.
2: Ich habe in unserem Spielzeitheft in dem Vorwort darauf hingewiesen, dass wir eigentlich vor allem Frauenfiguren zum Thema haben. Erst die Frauen, die so die Männer antreiben, was zu tun, aber dann eben mit der Jennifer, mit der alten Dame und auch mit Turandot, 3 sehr wirkmächtige Frauen. Und das zieht sich dadurch ein bisschen durch den Spielplan.
1: Das Anhaltische Theater ist ein Aushängeschild für die Stadt und strahlt weit darüber hinaus. In jeder Spielzeit lockt es 160.000 Besucher in die verschiedenen Spielstätten im Stadtgebiet.
3: Das spricht für ein sehr interessantes, ausgewogenes und hochanspruchsvolles Programm, das unter der Leitung von Generalintendant Johannes Weigert und all seinen Sparten und Spartenleitern hier im Haus und im gesamten Team erstellt wird. Und die hohe Verbundenheit drückt sich immer wieder aus bei dem Besuch der Kulturveranstaltungen, aber eben auch, wir hatten jüngst den Tag der offenen Tür oder die Schwanensee-Premiere. Man sieht das Haus. Das Theater gehört zu unserer Stadt, ist ein ganz wichtiger und identitätsstiftender Bestandteil der Generationen von Dessauerinnen und Dessauern oder auch Dessau-Roslauerinnen und Dessau-Roslauern in das Haus lockt und alle Generationen auch miteinander verbindet. Und das finde ich sehr schön. Und das ist für unsere Stadt ein Haus, ein Punkt, der uns mit sehr viel Stolz erfüllt und der uns natürlich auch Verpflichtung ist, das Haus weiterhin zu fördern und so zu unterstützen, dass es seine Arbeit auf hohem künstlerischen Niveau in voller Breite führen kann.
1: Für Menschen, die keine Lust haben, alleine ins Theater zu gehen, hat sich die Kulturstätte zudem etwas Neues einfallen lassen.
0: Es ist aus Gründen des Alters so, oder sie kommen neu in eine Stadt, oder sie haben einen Freundeskreis, der nicht ins Theater möchte mit ihnen. Gibt es viele Leute, die irgendwie alleine sind, einsam sind? Das wird ein immer größeres Thema in unserer Gesellschaft, ist aber auch schon ein großes Thema. Diese Menschen, wenn sie doch ins Theater wollen, aber nicht alleine sein wollen, die können sich bei uns melden. Dafür finden sie eine E-Mail-Adresse. Sie können sich aber auch an der Kasse melden. Viele Wege führen nach Rom. Und wir führen die Menschen dann immer zur zweiten Vorstellung einer jeweiligen Inszenierung zusammen. Bitte keine Angst vor diesem Format. Sie müssen da nichts leisten. Sie können da kommen, sie treffen auf Menschen, sie können ein Getränk nehmen, sie können gemeinsam ins Theater gehen, sie kriegen eine Einführung zum Werk, so sie es denn wollen. Und sie können, wenn es ihnen Spaß gemacht hat, danach auch noch mit den anderen auf ein Getränk gehen. Dabei ist immer ein Dramaturg, eine Dramaturgin, manchmal die Theaterpädagogik. Es gibt Menschen aus dem Ensemble, die sagen, hey, da habe ich aber Interesse, da will ich mal dabei sein. Das kann ich aber nicht versprechen, wie und wo. Aber mindestens immer ein Dramaturg, eine Dramaturgin und andere Menschen. Und vielleicht entstehen so neue Freundschaften, neue Bindungen. Wir werden es erleben. Das ist gemacht, wird häufig gemacht in vielen anderen Orten. Ich freue mich, dass wir das auch haben. Ich habe mir das nicht völlig selber ausgedacht. Ich glaube, das kann ganz toll werden. Kommen Sie vorbei, haben Sie keine Angst. Und wenn Sie nicht alleine sein wollen, sind Sie nicht mehr alleine.
1: Die 232. Spielzeit startet am 5. September mit dem traditionellen Eröffnungskonzert. Ab 19 Uhr gibt es dann wieder vor dem Mausoleum musikalische Ausschnitte aus den Produktionen der neuen Spielzeit zu hören.
4: Ein vielfältiges Mühlhausen. Nicht nur Thomas Münzer hinterlässt seine Spuren. Anlässlich des kommenden 500 Jahre Bauernkrieg-Jubiläums rückt Thomas Münzer immer wieder in den Mittelpunkt vieler Ausstellungen und kultureller Angebote. Der Reformator war in Mühlhausen aktiv und mobilisierte hier das Volk, um nach Frankenhausen zur Schlacht zu ziehen. Soziale Ungerechtigkeit motivierte, in einen blutigen Krieg zu ziehen, aus denen die Bauern nicht zurückkehrten. Eine vernichtende Niederlage war das Resultat. Dennoch zählt dieses Ereignis zu einem der größten Geschehnisse der Stadtgeschichte und wurde auch in folgenden Jahrhunderten, gerade auch in der DDR, von der Politik aufgefasst und aufgearbeitet. 2025 jährt sich der Bauernkrieg. Und so stehen ebenfalls viele Ausstellungen zum Thema Thomas Münzer an. Vom 26. April bis 19. Oktober 2025 ist eine große Ausstellung geplant.
5: Für Mühlhausen und Frankenhausen ist das natürlich sehr, sehr wichtig, diese 500-Jahr-Feier, dieses geschichtliche Ereignis, was ja im Grunde genommen bei uns zur Hauptschlacht geführt hat bei Frankenhausen. Es war ja ein großes Ereignis, waren ja die ersten Aufstände. Das Volk hat sich das erste Mal richtig praktisch gewehrt gegen die Missstände in dem Kleinstaatentum, weil ganz einfach sie wirklich bis aufs Blut ausgepresst wurden und für die Familien nicht mehr viel übrig geblieben ist. Das hat eigentlich dazu geführt. Luther hat ja damals seine Thesen an Wittenberg drangenagelt. Er hat auch einige Zeit mit Münzer debattiert und gesprochen, aber ihre Wege haben sich dann eben getrennt, weil doch Luther mehr zur Obrigkeit sich hinversetzt gefühlt hat. Da kann man wieder nur sagen, wo bleibt dann die Moral? Zuerst kommt das Fressen und dann die Moral.
6: 1525 ist in Mühlhausen tatsächlich eines der wichtigsten Jahre auch in der Stadtgeschichte, denn aufgrund der Ereignisse des Bauernkrieges wurden auch hier reformatorische Bestrebungen laut. Thomas Münzer kam in die Stadt als Prediger. Wir stehen hier vor der Marienkirche. Hier hat er eine Pfarrstelle innen gehabt und reformatorisch, aber radikal reformatorisch gepredigt. Er hat sich ja von Luthers Lehren abgewandt, beziehungsweise diese eben weiterentwickelt in seinem Sinne. Mehr die soziale Gerechtigkeit in den Vordergrund gestellt, aber eben in einer sehr radikalisierten Form. Hat hier mit Heinrich Pfeiffer, einem ehemaligen Mönchen, so wie er es auch war, gepredigt und auch gewirkt in der Stadt, auch auf der Straße. Also Münzer hat die Sprache des einfachen Volkes gesprochen und damit eben auch sehr, sehr viele Leute erreicht. Münzer hat dann den Mühlhäuser Haufen angeführt, also einen paramilitärischen Zusammenschluss, der im Mai 1525 nach Bad Frankenhausen gezogen ist, zum Schlachtberg nach Frankenhausen und dort mit vielen anderen Bauern gemeinsam gegen die adligen Heere gekämpft und leider verloren hat.
4: Aber Thomas Münzer ist nicht das Einzige, was die Stadt Mühlhausen zu bieten hat. Eine vielfältige kulturelle und naturnahe Tourismuslandschaft macht aus der Stadt mehr als nur eine Thomas-Münzer-Stadt. Für 551 Jahre war Mühlhausen eine mittelalterliche Reichsstadt, seit dem Jahre 1251, und hatte weiteren prominenten Besuch. Unter anderem Johann Sebastian Bach zu Beginn des 18. Jahrhunderts oder Johann August Röbling, der Erbauer der Brooklyn Bridge, sowie der hochrangige preußische Baubeamte und deutsche Architekt Friedrich August Stüler, der in Mühlhausen geboren ist. Aber nicht nur wichtige Persönlichkeiten gab es in der Stadt. Für Gäste gibt es noch heute viele Destinationen, bei denen sich ein Besuch lohnt. Das Angebot ist dabei nicht nur kulturell, es gibt auch Erlebnisangebote in der Natur.
7: Ja, wir haben zum einen die Mühlhäuser Museen, die man anschauen kann. Natürlich unser schönes Rathaus, was man sich unbedingt anschauen kann. Wir haben eine alte Synagoge aus dem Jahr 1841. Wir haben eine tolle umgebaute Bibliothek, also viele umgenutzte Kirchen. Der Wehrgang ist zu begehen während der Hauptsaison. Und natürlich kann man von Mühlhausen auch in den Nationalpark Hainich einen kleinen Ausflug machen, der nur 20 Kilometer entfernt ist. Man kann auf dem Unstrut-Radweg und dem Unstrut-Werra-Radweg fahren. Also man kann wunderbar Kultur und Natur miteinander verbinden.
4: Wer sich übrigens für eine Fahrradtour auf den ausgebauten und beschilderten Wegen entscheidet, der sollte gegebenenfalls zum E-Bike greifen. Denn im Nationalpark gibt es einige Höhenmeter zu überwinden. Neben diesen Angeboten finden in der Stadt auch verschiedene Feste statt. Dazu gehört unter anderem auch die große Kirmes in Mühlhausen, bei welcher 10 Tage Feierlaune in der Stadt herrscht. Für Buchungen zur Hauptsaison steht Ihnen übrigens die Touristinformation gerne zur Seite, um bei der Suche nach Übernachtungsmöglichkeiten zu helfen.
7: Also wir in der Touristinformation sind in der Hauptsaison von Ostern bis Oktober 7 Tage die Woche für unsere Gäste da. Da kann man immer gerne zu uns kommen. Wir bieten öffentliche Führung an, sodass man Tagesausflug zu uns machen kann. Und wir haben aber auch viele Übernachtungsmöglichkeiten. Und vom Hotel über Pension, über kleine Ferienwohnung, ist für jeden das passende Angebot dabei. Das vermitteln wir gerne.
4: Man sieht also, die Stadt hat noch einiges mehr zu bieten als nur Thomas Münzer. Dieser bleibt natürlich dennoch ein wichtiger Bestandteil der Stadtgeschichte und wird auch im nächsten Jahr zum Jubiläum viele Besucher in die einstige mittelalterliche Reichsstadt locken. Aber wenn man schon einmal zu Besuch ist, sollte man sich die folgenden 3 Top-Destinationen nicht entgehen lassen.
7: Unbedingt in Mühlhausen muss man auf dem Wehrgang gewesen sein und da vom Rabenturm einen tollen Blick über die Altstadt genossen haben. Man muss unbedingt in der Marienkirche als größte Kirche Thürings gewesen sein und man sollte an einem Orgelkonzert in der Bachkirche teilgenommen haben, um einfach die Bachorgel mal klingen gehört zu haben.

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1: Ja, nee, Sie hatten es gesagt, wir sollten uns mal alle Klischees überlegen, die uns zu einem typischen Italiener einfallen.
2: Aber wenn ich einen typischen Italiener höre, dann denke ich immer an...
3: Nein, lass mal lieber Erik.
2: Du bringst das wieder Klischees auf die Bühne. Achso, wir sind ja live. Entschuldigen Sie, ich habe Sie gar nicht gesehen.
1: Also ein Seminar. Also ich habe mir dann halt auch so meine Gedanken gemacht und mir so einen typischen Italiener vorgestellt. Und dann musste ich feststellen, die anderen Leute in dem Seminar, die waren alle viel schlauer als ich. Ja, die haben sich zum Beispiel die typische italienische Mama vorgestellt oder die typische italienische Geschäftsfrau oder den typischen italienischen transsexuellen Taxifahrer.
3: Ehrlich gesagt, ich habe mir jetzt eben nur Männer in sehr klassischen Rollen vorgestellt.
1: Na, siehste, dabei hatte die Dozentin doch eine ganz klare Aufgabe gestellt.
3: Ja, eben.
1: Ja, wir sollten uns den typischen Italiener vorstellen. Ja. Merkst du nicht?
3: Nee.
1: Das ist generisches Maskulinum und schließt alle Geschlechter mit ein.
2: Also ehrlich gesagt, ich sehe da nur Männer.
3: Jetzt wollen wir drüber nachdenken. Geht einem das immer so?
1: Naja, wir können uns ja mal andere Gruppen im generischen Maskulinum aufrufen.
3: Ja.
1: Sagen wir mal Krankenpfleger.
3: Das ist interessant. Da höre ich das Maskulinum, aber ich stelle auch mir Frauen vor, Krankenschwestern.
2: Hm? Also stimmt. Ehrlich gesagt, ich denke da nur an Frauen. Nicht das hier.
1: Vielleicht nochmal ein anderes Beispiel. Sagen wir mal Lehrer.
3: Nee, wieder nur Männer vor meinem geistigen Auge. Und das ist interessant, weil ich ja durchaus auch Lehrerinnen hatte. Also vor allem in der Grundschule.
2: Also Grundschullehrer, da funktioniert es wieder. Also ich höre das Maskulinum, denke aber auch an Frauen.
3: Ja.
1: Vielleicht sollte man sich generell angewöhnen, das Wort Grundschul vor das generische Maskulinum zu setzen. Können wir mal ausprobieren.
3: Ja, okay.
1: Direktoren.
3: Nee.
1: Nee, Männer.
3: Ja.
1: Grundschuldirektoren. Ja. Da stimmen auch ein paar Frauen
3: durch. Ja, funktioniert.
2: Cool. Grundschulhausmeister.
3: Nee. Nur Männer.
1: Ja. Naja, ich habe das Thema jedenfalls auch bei meinem Freundeskreis angesprochen, zu dem übrigens auch Frauen gehören. Einige meiner besten Freunde sind Frauen.
2: Freundes- und Freundinnenkreis? Hm?
3: Ja, oder Grundschulfreunde. Ja, egal.
1: Naja, jedenfalls, wenn ich in diesem Kreis Berufe nenne wie Maurer oder Bauarbeiter, dann sehen meine Freunde die verschiedensten Menschen vor sich. Frauen, die Maurerkellen schwingen, androgyne Typen beim Baggerparken oder eine Drag Queen mit Schutzhandschuhen und Arbeitshelm. Nur, ich sehe immer nur Männer vor meinem geistigen Auge.
3: Ich habe es jetzt verstanden. Das generische Maskulinum reicht eigentlich völlig aus.
1: Ja, das schließt ja alle Menschen mit ein.
3: Und trotzdem, ey, bevor wir das so richtig verinnerlicht haben, sollten wir uns vielleicht doch darauf einigen, dass wir immer beide Formen benutzen. Also so Bauarbeiter und Bauarbeiterinnen. Würde mir helfen, ja. Weiß ich nicht.
1: Na ja. Gut, das machen wir so unter uns Kabarettistinnen.
2: Grundschulitaliener.

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0: Der Mittwochvormittag wird bewölkt mit anhaltend leichtem Regen. Zu Mittag ist es unverändert mit leichtem Regen und Temperaturen um 10 Grad. Am Abend klart es auf und es scheint vermehrt die Sonne. Die Nacht wird überwiegend klar mit Temperaturen um 15 Grad. Am Donnerstag wird es wechselhaft mit etwas Regen und Sonne bei Temperaturen um 18 Grad.
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0: Neuer Rewe-Markt in Halberstadt. Modern, nachhaltig und pünktlich eröffnet. In Halberstadt hat ein neuer Rewe-Markt eröffnet. Der Spatenstich für das Projekt war im April 2025. Jetzt konnte der Markt pünktlich wie geplant eröffnet werden. Er ist der erste grüne Supermarkt für die Stadt Halberstadt. Der Markt setzt auf moderne, energieeffiziente Technik und ein nachhaltiges Konzept. Damit soll nicht nur umweltfreundlicher gearbeitet, sondern auch der Einkauf für die Kundinnen und Kunden angenehmer gestaltet werden.
1: Wie gefällt Ihnen der neue Rewe-Markt?
2: Sehr gut, haben Sie sehr schön gemacht.
1: Werden Sie auch häufiger einkaufen kommen?
2: Wahrscheinlich, ja.
1: Was hat Sie denn hier am meisten beeindruckt?
2: Ich habe noch nicht alles gesehen, also bis jetzt die Gemüseabteilung, die sieht sehr gut aus.
3: Ja, also auf den ersten Blick bin ich echt sehr, sehr fasziniert und überzeugt von. Also es ist schon ein schönes Ding, kann man dazu sagen. Ja.
4: Kann ich so noch nicht sagen, ich bin gerade erst rein. Aber erster Eindruck ist schon mal sehr gut. Also ja, Parkplatzsituation war gerade ein bisschen katastrophal.
1: Hat in Halberstadt eigentlich nicht schon zu viele Märkte?
4: Nein, eigentlich nicht. Also dadurch, ich denke mal, dass der andere Rewe vielleicht zumacht. Ich fand den eh nicht so prickelnd. So viele Alternativen haben wir gar nicht, weil es ist alles immer auf eine Stelle. Aber gerade so für ältere Leute ist das hier hinten vielleicht auch wieder eher erreichbar, weil Kuckucksfeld ist gleich um die Ecke. Für die ist das doch ganz sinnvoll, dass wir das jetzt hier haben.
5: Also ich habe noch nicht so viel gesehen, aber das Angebot ist, denke ich mal, reichlich. Ist sehr viel. Eigentlich so ganz gut. Ich bin ja erst am Anfang.
1: Was finden Sie ja so klasse dran?
6: Also es ist relativ gut aufgeteilt, übersichtlich. Ja.
0: Die Öffnungszeiten sind besonders nutzerfreundlich. Täglich von 6 bis 22 Uhr können die Kunden hier einkaufen. Das Gelände hat eine Gesamtfläche von rund 2770 Quadratmetern. Die reine Verkaufsfläche umfasst etwa 1960 Quadratmeter. Im Sortiment gibt es rund 30.000 Produkte. Zusätzlich bietet der Markt einen integrierten Abholservice an. So können Einkäufe bequem vorbestellt und abgeholt werden. Im neuen Rewe arbeiten rund 50 Mitarbeiterinnen und Mitarbeiter. Für Kundinnen und Kunden stehen 130 Parkplätze bereit. Außerdem sind zwei Ladesäulen für Elektroautos geplant.
1: Der neue Rewe-Markt in Halberstadt hat aufgemacht. Bei vielen ist sicherlich die Erleichterung groß, denn es wurde ja über Jahre oder über Monate hier gebaut. Jetzt hat der Rewe-Markt sogar eine neue Chefin. Vielleicht können Sie sich mal kurz vorstellen.
7: Ich heiße Kim Patricia Heidhoff. Ich bin jetzt 42 Jahre alt. Wie gesagt, bin gebürtige Augsburgerin, also ein bayerisches Mahnl aus der Puppenkiste entstanden. Ich bin jetzt seit 23 Jahren bei der Rewe, auch dort gelernt und wohne jetzt hier im schönen Harz.
1: Wie kommt man denn in den Harz? Was hat Sie bewogen, sich hier auch auf den Rewe zu bewerben?
7: Das hat mich bewogen, indem ich mir vor 20 Jahren einen Mann aus Ostdeutschland gesucht habe bzw. gefunden habe und wir dann mit der Familie entschieden haben, hierher zu ziehen, weil es einfach wunderschön ist.
1: Was macht denn diesen neuen Rewe-Markt aus?
7: Was macht er aus? Also außer, dass hier ganz viel Herz drin steckt, ist es ein Green Building. Das heißt, wir sind sehr nachhaltig, wir haben LED-Lichter. Es gibt ganz viele, viele Sachen, die ich jetzt aufzählen könnte. Wir haben aber eine tolle Floristikabteilung. Ich habe einen gelernten Floristen, ich habe eine Gastroabteilung. Wir können hier Frühstück, Mittag und Abendbrot anbieten. Wir haben große Bake-Off-Stationen, tolle regionale Produkte, die wir haben und vor allem auch nochmal 10 Meter Tresen in Bedienung mit 8 Meter Wurst, Fleisch, 2 Meter Käse und wir können Sushi anbieten.
1: Hier sind ja über 30.000 Produkte zu finden, 50 Mitarbeiter. Das muss die Chefin hier auch alles unter Kontrolle haben. Ja.
7: Ja.
1: Wie macht man das eigentlich und wie viel Stress steckt dahinter?
7: Also dadurch, dass ich das ja mit Leidenschaft, mit Herz, Engagement, viel Liebe mache, fällt es mir persönlich sehr leicht. Ich habe zwei tolle Assistentinnen an meiner Seite, die mich dabei unterstützen, auch in der Planung, in der Personalplanung. Und ich kann nur von meinem Team schwärmen. Das macht es mir auch sehr einfach. Also die Abläufe so am Laufen zu halten, wie es sein soll.
1: Kann man sich dann auch als Chefin mal mit Kunden persönlich so unterhalten?
7: Ich mache es einfach. Also ich nehme mir die Zeit. Im Grunde genommen, wir haben ja nie Zeit. Ob das privat ist, bei der Arbeit, es wird ja immer geschimpft. Die Zeit ist sehr knapp. Ich persönlich nehme sie mir. Ich nehme sie mir sehr gerne und gerade für meine Kundschaft. Dafür bin ich da, dafür brenne ich.

0: mich. Und das sind die Menschen, die mich jeden Tag ja aufs Neue mit Glück erfüllen und Freude.
1: Was würden Sie sich denn für Ihren Markt noch wünschen?
0: Für meinen Markt noch wünschen? Da das Thema mit der Selbstständigkeit, dass mein Name eines Tages oben unter dem Schild Rewe steht.
1: Wie funktioniert das bei Rewe? Gibt also Märkte, die gehören zur Rewe und Privatmärkte, ja?
0: Ganz genau, ja. Das ist ein Konzept, das ist 80-20 geprägt, also 80% Selbstständigkeit, 20 ist die Rewe mit involviert. Das heißt, man ist immer abgesichert, immer unterstützend, die Rewe an der Seite, genau.
2: Mit der Neueröffnung bekommt Halberstadt einen modernen Nahversorger mit viel Platz, großem Angebot und nachhaltiger Ausrichtung.

0: Unterstützung für Gleise. Lydia Hüskens übergibt Förderbescheid.
1: Das Land Sachsen-Anhalt unterstützt die Sanierung von Gleisanlagen an den Standorten Bernburg und Zeilitz der K&S Minerales and Agriculture GmbH mit insgesamt rund 680.000 Euro Fördermitteln. Die entsprechenden Bewilligungsbescheide wurden am 27. April in Bernburg übergeben. Mit den Geldern sollen Gleise und Weichen auf den Werksgeländen erneuert werden. In Bernburg fließen rund 380.000 Euro in Sanierung eines Gleises und einer Weiche. Weitere 300.000 Euro sind für die Instandsetzung von drei Weichen am Standort Zeilitz vorgesehen. Nach Angaben des Infrastrukturministeriums soll die Förderung dazu beitragen, mehr Güterverkehr von der Straße auf die Schiene zu verlegen. Dafür seien funktionierende und leistungsfähige Gleisanschlüsse notwendig.
2: K&S gehört zu den Unternehmen in Sachsen-Anhalt, die sehr intensiv in die Schieneninfrastruktur investieren. Das heißt, K&S transportiert eine ganze Reihe ihrer Produkte auf der Schiene ab zum Kunden. Und das unterstützen wir als Land. Heute halt eben im Volumen von 380.000 Euro für ein Gleis und für eine Weiche. Es ist wichtig, dass Unternehmen einen entsprechenden Anschluss an das Netz der Deutschen Bahn haben, um eben ihre Produkte auch per Zug transportieren zu können. Wir haben eine ganze Reihe von Unternehmen in Sachsen-Anhalt, die das auf die Art und Weise machen, bei K&S tatsächlich in großem Umfang und großem Volumen.
1: Das Salzwerk in Bernburg zähle mit rund 560 Beschäftigten zu den wichtigsten Arbeitgebern der Region. Im vergangenen Jahr wurden dort rund 1,9 Millionen Tonnen Fertigsalzprodukte hergestellt. Laut einer Pressemitteilung des Landes erfolge etwa die Hälfte der Transporte per Bahn.
3: Diese Unterstützung ist insofern sehr wichtig für uns, weil wir über 1 Million Tonnen Produkt pro Jahr über die Bahn transportieren und sozusagen dieser Verkehrsweg eine Lebensader unseres Werkes ist. Und deswegen, weil wir nachhaltig eben auch diesen sehr umweltfreundlichen und damit sinnvollen Verkehrsweg auch weiterhin betreiben wollen, ist es eben eine sehr wichtige Unterstützung für uns, die wir unglaublich schätzen.
1: Durch die hohe Produktionsmenge seien die bestehenden Gleisanlagen stark beansprucht. Mit den geplanten Investitionen soll die Infrastruktur langfristig erhalten und der Bahntransport weiterhin gesichert werden. Seit 2002 fördere das Land Sachsen-Anhalt den Ausbau und die Erneuerung privater Gleisanschlüsse im Güterverkehr. Im Rahmen der aktuellen Förderrichtlinien stehen bis 2026 insgesamt 10 Millionen Euro zur Verfügung.
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0: mit leichtem Regen und einem kräftigen Böigenwind aus Süden. Der Abend ist weiterhin stark bewölkt mit Temperaturen bis 16 Grad. In der Nacht ist es wechselnd bewölkt. Der Freitag wird wechselnd bewölkt mit Sonne und böigem Wind bei Temperaturen um 16 Grad.
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3: Ein herzliches Willkommen hier im Volksbad Halle.
4: So schnell kann es gehen und aus dem Volksparkhalle wird das Volksbadhalle, zumindest bei den Kiebitzensteinern, dem Kabarett im Volkspark, das dieser Tage sein neues Programm vorstellte. Unter der Überschrift Im Freibad ein grenzenloser Spaß stehen diesmal wieder Stefanie Hottinger, Micha Kost und Malte Georgi auf der Bühne, wobei Georgi hier den Bademeister gibt. Allerdings scheint der Spaß gar nicht so grenzenlos zu sein, zumindest wenn man auf einer Bank sitzen will und dafür die Rechnung präsentiert bekommt.
5: Ist da noch frei, T-Schuhe?
6: Aber bitte, nehmen Sie doch Platz. Das macht dann 1 Euro.
5: Bitte?
6: Pro Minute. Garantiert sekundengenaue Abrechnung. Barkarte oder PayPal?
5: Weder noch. Seit wann muss ich für eine Bank bezahlen?
6: Wir sind ein junges Start-up-Unternehmen und sollen für die Kommune hier innovative Konzepte zur Parkbankbewirtschaftung entwickeln. Unser Name ist Special Park Agency Consulting Organization. Hier ist meine Karte.
5: Spacko AG?
6: Ja, Special Park Agency Consulting Organization. Kurz Spacko. Ja, wir sind schon heute deutschlandweit die Nummer 1 im Parkbanking.
5: Na ja, hier, nehme ich die Bank da hinten?
6: Nein. Unser Vertrag gilt für alle Bänke hier im Schwimmbad.
5: Was soll das heißen? Soll das heißen, dass ich mich nirgendwo hier im Freibad niederlassen kann?
6: Natürlich können Sie, solange Sie bezahlen.
4: Der Seitenhieb auf Stadtverwaltungen mit klammem Stadthaushalt auf der Suche nach neuen Erlösquellen sitzt und legt den Finger in die Wunde. Denn das gar nicht so freie Freibad wird so zum Nukleus der deutschen Gesellschaft, in dem die Autoren das Brennglas auf die Probleme richten. Denn alles trifft sich im Schwimmbad und man kann dabei zusehen, wie die anderen ins Schwimmen geraten. Und so viel kann man feststellen, der Bademeister ist dabei keine große Hilfe. Denn in diesem Programm der Kiebitzensteiner sorgt er für die musikalische Begleitung und gibt den Conferencier zwischen den Sketchen.
5: Bedeutet das jetzt, dass mich alle sehen können? Marie, ich mache jetzt Online-Banking.

0: Besondere Freude kommt dabei beim Publikum auf, wenn sich die Kiebitzensteiner lokale Problemstellungen vornehmen, wie hier am Beispiel eines Loches, das Clown Stefanie mit sich herumträgt.
1: Oh, was ist das?
2: Das?
1: Ja.
2: Das ist der Schlagloch-Atlas der MZ.
1: Das ist aber ein kleiner Atlas.
2: Der ist ja auch nur für die Schlaglöcher, die keine mehr sind, wie das hier.
1: Oh, der Atlas für die Schlaglöcher, die noch Schlaglöcher sind. Der ist riesig.
2: Och, der ist so riesig, der passt hier gar nicht rein.
1: Wir kennen uns aus mit Löchern.
2: Oh, jetzt kommt ein Loch.
1: Das ist noch eins. Ja, das kann ich sehen.
2: Och, das ist riesengroß.
1: Ja, ein Loch ist ein Nichts mit etwas drumherum.
2: Und tief.
1: Oder ein Loch ist ein Ort, an dem es einfach an Substanz fehlt.
2: Das ist so tief.
1: Ja, das ist das tiefste aller tiefen Löcher.
2: Aber es ist nicht so tief wie unser Haushaltsloch.
1: Warte mal. Warte mal, warte mal. Oh, das sieht ja aus wie. Das sieht ja aus wie.
2: Wie
1: ein Schwimmbad.
2: Aber ohne Wasser?
1: Ja. Ja, die Stadt hat einen Hafen ohne Schiffe.
0: Für die Texte dieses Programms zeichneten 4 Autoren verantwortlich, wobei Autor Lars Johansen auch bei dieser Inszenierung wieder die Regie übernahm. Für die musikalische Bearbeitung sorgte Oliver Vogt, wobei man sich meiner Meinung nach das bloße Nachsingen von fremder Leute Liedern durchaus hätte schenken können. Vor allem, wenn andere Bearbeitungen mit sehr pointierten Texten glänzten.
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0: Das Programm im Freibad Ein grenzenloser Spaß steht jetzt auf dem Spielplan der Kiebitzensteiner im Wechsel mit Komiklinik oder Smart ohne Phon. In diesem Monat noch zu Pfingsten oder am 29. Mai dann zum beliebten Kabarett-Dinner. Und zwar im Volkspark und nicht im Volksbadhalle.
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2: Wie krieg ich denn den Wassermann, diese freiheitsliebende Blitzpiepe, unter die Haube?
3: Mein Humor ist begrenzt.
2: Das Bild hing schief. Tatschen, haben Sie auch Sprachreisen? 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Oh, das ist eigentlich egal. 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

0: Am Donnerstagvormittag ist es stark bewölkt mit Temperaturen bis 20 Grad. Zum Mittag ist es weiter bewölkt mit leichtem Regen und einem kräftigen böigen Wind aus Süden. Der Abend ist weiterhin stark bewölkt mit Temperaturen bis 16 Grad. In der Nacht ist es wechselnd bewölkt. Der Freitag wird wechselnd bewölkt mit Sonne und böigem Wind bei Temperaturen um 16 Grad.
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2: Wie geht es weiter? 20 Jahre Anschluss an die Selketalbahn. Seit 20 Jahren verbindet die Selketalbahn die Welterbestadt Quedlinburg mit der erstaunlichen Natur des Vorharzes und zählt, laut Oberbürgermeister Frank Ruch, zu einer der schönsten Strecken und wichtigsten touristischen Highlights, die die Region zu bieten hat. Am 7. August 1887 schuf sie den Ursprung der Harzer Schmalspurbahn und kombiniert bis heute Natur und Nostalgie mit den geheimnisvollen Sagen und Mythen des Harzes. Von Gernrode bis zum Alexisbad ging es damals für die ersten Touristen auf Entdeckungstour. Am 4. März 2006 gab es die große Eröffnungsveranstaltung zur Verbindung mit der Stadt Quedlinburg. Heute, im Jahr 2026, erinnert man sich 20 Jahre zurück und blickt auf eine unvergessliche Fahrt durch das Selketal. Unter eisigen Temperaturen blieb damals die dominante Rauchwolke der historischen Mullet-Lokomotiven, die mittlerweile nicht mehr im Einsatz sind, in Erinnerung.
3: Diese Sonderzüge haben natürlich auch das Selketal und die ganzen Eventfahrten, die wir hier stattfinden lassen haben, auch maßgeblich mitgeprägt. Weitere Highlights sind natürlich gewesen, dass dann im Juni auch der Regelzugverkehr auf dieser Strecke wieder aufgenommen werden konnte.

0: so gut geht wie vor 20 Jahren. Um der Moderne zu entsprechen, soll das gesamte System überarbeitet und modernisiert werden. Angefangen mit der Strecke im Sägetal, die eine Sanierung dringend nötig hat. Darunter sollen verschiedene Fuhrparks eingesetzt werden, die verschiedene Zielgruppen ansprechen sollen. Das wird lange dauern und vor allem auch erhebliche Kosten mit sich führen. Die Rede ist von ca. 90 Millionen Euro, um diese Arbeiten durchzuführen. Brücken, Gleise, Technik oder auch neue Fahrzeuge summieren sich zu einem großen Investitionsbedarf.
1: Also das, was wir grundsätzlich machen müssen, ist die Sanierung der Infrastruktur. Die Harzer Schmalspurbahnen sind dort in demselben Zustand wie die Infrastruktur in Gesamtdeutschland. Gucken sich die Autobahnen an, gucken sich die Schienenverbindungen an der Deutschen Bahn. Da ist vieles in den letzten Jahren liegen geblieben, natürlich auch bei der Harzer Schmalspurbahn. Das muss nachgeholt werden, das werden wir auch tun. Im Jahre 2022 haben sich Gesetze geändert, sodass auch der Bund solche Kleinbahnen wie die Harzer Schmalspurbahn fördern können. Das versuchen wir in Anspruch zu nehmen. Und wenn uns das gelingt, haben wir auch die Mittel, um diese grundhafte Sanierung durchzuführen. Das ist das eine. Wichtig ist aber auch, dass wir ein besseres ÖPNV-Angebot machen. Das heißt also, dass wir mit der Bahn auch schneller fahren, möglicherweise auch mit modernen Triebwagen, sodass man innerhalb von 35, 40 Minuten von Harzgerode bis nach Quedlinburg fahren kann. Und damit wir auch eine Perspektive haben. Das heißt nicht, dass die Dampfzüge ins Sägetal ausfallen. Das heißt es gar nicht. Aber wir werden zusätzlich moderne Triebwagen fahren lassen, um einfach den Bürgern auch ein Alltagsangebot zu machen.
0: Eine ganze Menge Arbeit steht der Sanierung der Harzer Schmalspurbahn bevor. Oberbürgermeister Frank Ruch freue sich sehr über das 20. Jubiläum des Anschlusses an die Sägetalbahn. Die Welterbestadt Quedlinburg sieht sich demnach als Profiteur dieser Verbindung verpflichtet, dem Investitionsbedarf der HSB unter die Arme zu greifen. Sobald die Bauarbeiten der ältesten Schmalspurbahn begonnen haben, wird es voraussichtlich mindestens eine zweijährige Fahrtunterbrechung geben, um die Sanierungs- und auch Hochwasserschutzmaßnahmen durchzuführen. Dies dürfte zu verkraften sein, wenn es danach für die Sägetalbahn für mindestens noch 50 Jahre auf den Schienen durch den Harz geht.

0: Der Hochschulinformationstag. Wie geht es weiter nach dem Abitur?
1: Anfang Mai haben Schülerinnen und Schüler in Sachsen-Anhalt ihre Abiturprüfung geschrieben und damit einen wichtigen Lebensabschnitt abgeschlossen. Jetzt bleibt nur noch die Frage, wohin es gehen soll. An der Hochschule Anhalt am Bernburger Campus wurde bei dieser Entscheidung etwas unter die Arme gegriffen. Der Hochschulinformationstag fand statt.
2: Wir sind heute in Bernburg, ganz genau in Strenzfeld am Campus der Hochschule Anhalt. Und heute findet ein Hochschulinformationstag hier statt, an dem man sich informieren kann über alle Angebote, die die Hochschule hat. Und insbesondere ist es ein Tag, wo Studieninteressierte sich darüber informieren können, was es für Studienangebote hier in Bernburg gibt.
1: Am 9. Mai konnten sich Interessierte über die verschiedensten Aspekte der Hochschule informieren. Sowohl an klassischen Infoständen als auch hautnah bei praktischen Vorführungen.
2: Also erstmal sind alle Labore offen, also man kann in alle Labore der Hochschule hineingehen. Es gibt einen großen Informationsstand in der Mensa, in dem über die verschiedensten Studiengänge angeboten informiert wird. Es gibt Feldrundfahrten, man kann sich sozusagen über die Landwirtschaft hier informieren. Stände, ich kann es gar nicht sagen, wahrscheinlich sind es 30, 40 oder 50 sogar, das haben wir gar nicht erfasst, wie viele es da gibt.
1: Neben der Vorstellung der verschiedenen Studiengänge konnte man beispielsweise auch live bei der Honigproduktion dabei sein, sich den 3D-Druck ansehen oder auch einmal in eine richtige Vorlesung hereinschnuppern. Zusätzlich wurde auch über Randthemen des Studiums wie BAföG, Wohnen oder das allgemeine Leben außerhalb der Hörsäle informiert. Zeitgleich präsentierte sich auch die Landesanstalt für Landwirtschaft und Gartenbau Sachsen-Anhalt, kurz LLG.
3: Wir sind eine Landeseinrichtung, die sich sehr um fachliche Fragen der praktischen Landwirtschaft kümmert und im Grunde die Grundlagen schafft und vermittelt, damit die Landwirte entsprechende Empfehlungen bekommen. Wir präsentieren im Grunde einen Ausschnitt vornehmlich zu Fragen der Pflanzenproduktion, wo es also um solche Themen geht wie Düngung und Pflanzenschutz, also Dinge, die auch durchaus interessant sind für, ich sag mal, normale Besucher, die aber ganz wichtige Themen sind in der täglichen Produktion.
1: Präsident Bagdan betont, wie wichtig der Hochschulinformationstag für die zukünftigen Studierenden sei.

0: Das ist, glaube ich, immer ganz wichtig. Also wenn wir uns die Studienanfänger, wenn wir die befragen, wie seid ihr aufmerksam geworden auf die Hochschule Anhalt, da antwortet die überwiegende Mehrheit mittlerweile durch Empfehlungen, durch Freunde, Familie, Eltern. Und danach als zweite Kategorie kommt schon der Hochschulinformationstag und danach kommt erst das Internet. Also das ist sozusagen ganz wichtig, hier ein Tag, wo man sich dann auch über einen Standort, an dem man studieren möchte, dann auch konkret informieren kann. Nicht über die Studiengänge, sondern Wohnheime, Sporteinrichtungen und alles, was so zum Studierendenleben dazugehört, kann man sich heute anschauen.
1: Die verschiedenen Informationsangebote am Campus konnten sicher so einige Interessenten überzeugen, demnächst in Bernburg ihren Studienalltag zu verbringen. Wir wünschen schon einmal viel Glück im neuen Lebensabschnitt und viel Spaß in Bernburg.

0: In diesem Jahr feiern wir das 30. Jubiläum der deutschen Wiedervereinigung. Im Großen betrachtet eine kurze Zeitspanne, in der sich aber vieles getan hat. Das tägliche Leben in Deutschland hat sich grundlegend verändert. Auch das DDR-Kultauto, der Trabant, hat sich fast vollständig von den Straßen zurückgezogen. Doch wohin sind die knatternden Zweitakter in den letzten 30 Jahren verschwunden? Die einfachste Antwort: in die Hände leidenschaftlicher Hobbyschrauber. Die meisten Autofahrer bevorzugen heutzutage neue Fahrzeuge mit Klimaanlage, Navi und anderen technischen Ausstattungen. Die alten Trabis sind heute nur noch etwas für Bastler und Nostalgiker. Außerdem sind die aktuellen steuerlichen Kosten für einen Trabanten vielen Autobesitzern zu teuer und der Zeitaufwand für Pflege und Wartung zu hoch. Deswegen wurde bereits ein Großteil der DDR-Autos verkauft oder direkt verschrottet. So wurde aus dem einstigen Vorzeigeauto der DDR ein Hobby. Heute befinden sich die letzten verbliebenen Trabis in den Händen von nostalgischen Sammlern und Bastlern. Im Harzkreis sind das die Trabantfreunde Quedlinburg. Seit 20 Jahren treffen sie sich jeden Samstag in ihrer eigenen kleinen Trabi-Werkstatt. Hier wird sich rege ausgetauscht und vor allem jede Menge geschraubt. Der Vorteil an einem Auto aus Pappe: alles kann mit dem richtigen Basiswissen eigenhändig repariert werden. Der Nachteil: an einem Trabant gibt es immer irgendetwas zu reparieren. Doch genau das weckt die Begeisterung in den Hobbyschraubern.
1: Ja, es ist, ja, wie sagt man, es ist Krankheit. Es ist wirklich eine Sucht, eine leidenschaftliche Sucht.
2: Das steckt eigentlich in jedem irgendwo drinne, ja, weil das, man hat diese Leidenschaft, man weiß ja auch nicht, woher die kommt, aber das ist halt so. Man kann das halt immer schlecht beschreiben.
3: Das ist für mich mein Ausgleich am Wochenende. Wenn ich an meine Pappe schraube, eine andere Pappen schraube, ist es für mich ein Ausgleich und ich fahre dadurch runter und ich habe dadurch richtig Bock, weil ich liebe es, Trabi zu schrauben und sehe im Endeffekt nachher, was näher rauskommt.
1: Es ist einfach nur ein geiles Gefühl. Wenn die alten Leute, die Mutschen oder sowas, da guck mal da, ein Trabi, weißt du noch früher und sowas, das ist eigentlich so dann die Belohnung für das Schrauben.
3: Das ist das, was mich so antreibt. Neues Auto aufbauen, von Grund auf und so wieder auf die Straße bringen. Das ist mein Leben, das ist mein Hobby, das lasse ich mir auch nicht nehmen.
0: Bei so ziemlich allen Vereinsmitgliedern entstand die Faszination Trabi schon in den Jugendjahren. Damals kostengünstig in der Anschaffung und verhältnismäßig einfach zu reparieren, das ideale Einsteigerauto. Daraus entwickelte sich eine Leidenschaft und aus der Leidenschaft wurde langsam ein Hobby. Mittlerweile gibt es sogar eine regelrechte Trabi-Community.
1: Bei mir persönlich ging es schon los in der Lehre. Ja, kein Geld. Also was macht man? Holt man sich erstmal günstigen Trabi vor, weiß ich nicht, 22 Jahren.
2: Man wollte ja auch irgendwie fahren, also musste man sich ja irgendwo selber helfen. Daraus ist das Ganze entstanden. Dann hat man sich das so ein bisschen angeeignet, ja, und man hat das immer so ein bisschen weiter ausgebaut, ja. Dann hat man dann irgendwann das Fahrzeug kennengelernt und dann, ja, ist das halt dann so gekommen.
1: Mit meinem Kumpel Marco Greiver schraube ich eigentlich schon, ja, 20 Jahre. Ja, und dann kommen immer mehr mit dazu.
3: Naja, ich hatte mit Ronny hier 1999 angefangen, den Trabi zu schrauben. Und da haben wir dann Stück für Stück die Trabantfreunde hier Stück für Stück aufgebaut und haben neue Mitglieder gewonnen dazu. Und die sind dann, jeder hatte mal Probleme mit seinem Trabi und dann haben wir die dann reingeholt. Sag, komm, wir schrauben, weil eine Hand wäscht die andere. Das ist bei uns genauso geblieben und so bleibt es auch. Ja.
0: Auch wenn sich die meisten Trabanten von den Straßen zurückgezogen haben, werden sie wohl nie ganz aussterben. Solange es Vereine wie die Trabantfreunde Quedlinburg gibt, dürfen wir uns auch noch an künftigen Jubiläen der deutschen Wiedervereinigung, an den einstigen DDR-Vorzeigeautos erfreuen.
3: Wir ziehen unser Ding durch, das Hobby bleibt bestehen und die Trabis auch. Fertig. Punkt aus.
4: Geschichte trifft Gegenwart. 100 Jahre städtische Kurverwaltung Blankenburg. Ende des 19., Anfang des 20. Jahrhunderts hatte Blankenburg einen starken wirtschaftlichen Aufschwung zu verzeichnen. Der Anschluss an das Eisenbahnnetz, die Versorgung mit Gas und Elektrizität, die Errichtung von Betrieben sowie der Charakter einer Garnisonsstadt und nicht zuletzt das milde Klima sorgten für den Bau von Villen und anderen Wohngebäuden, denn die Pensionäre wollten hier ihren Lebensabend verbringen. Ein Sanatorium für Nervenleidende wurde von Otto Müller am Tee gegründet und später von Paul Rehm übernommen. Die Oskar-Eiseleinschen Anstalten sowie Brunnenkuren des Apothekers Hampe und medizinische Bäder brachten zahlungskräftige Gäste in die Blütenstadt. Auch ein Freibad, eine Apotheke und ein Krankenhaus konnte Blankenburg aufweisen. Der Grundstein für das Kurwesen war gelegt.
5: Bevor die städtische Kurverwaltung gegründet worden ist, oder besser gesagt der Verein zur Förderung des Tourismus, gab es natürlich schon die halbe Stadt Blankenburger Eisenbahn. Das war eine Privatbahn und die hat sich ganz stark für die Förderung des Tourismus eingesetzt. Sie hat überregional für den Harz und eben auch für Blankenburg geworben. Natürlich als Privatbahn auch, um ihren eigenen Umsatz und Gewinn zu steigern.
4: Bereits 1913 erwähnt das Adressbuch ein Verkehrsamt am Bahnhof in der Albrechtstraße 1. Das Harzer Kreisblatt spricht in diesem Jahr von fast 130.000 Besuchern. Hotels und Gaststätten waren gefragt. Der Tee wird zum Kurpark und das Gelände an den Oskar-Eiseleinschen Anstalten zum Stadtpark. Während der Weimarer Republik gab es im Freistaat Braunschweig 6 Kreise, einer davon war Blankenburg. Die Stadt hatte rund 12.000 Einwohner. Nach einem Magistratsbeschluss von 1924 erfolgte am 26. November die Gründung einer Kurverwaltungs-AG. Sie hatte durch den Verkauf der Aktien ein Kapital von 60.000 Reichsmark, sollte aber einen amtlichen Charakter durch einen Kurdirektor erhalten. Ihren ersten Sitz hatte diese Einrichtung im Hotel Fürstenhof. Ihre Aufgabe war der Verkauf von Eintrittskarten, das Organisieren von Autorundfahrten und Wanderungen, die Vermittlung von Hotel- und Gästezimmern sowie eine allgemeine Auskunft. Bereits 1925 beschloss der Blankenburger Stadtrat, eine Kurtaxe einzuführen. In den 30er Jahren wurde die Kurverwaltung zum städtischen Verkehrsamt, dessen Geschäftsstelle sich am heutigen Lünertorplatz befand. 1937 erhielt Blankenburg offiziell den Heilbadstatus, Schlammbad Blankenburg-Harz. Über 500 Hotel, 200 Gäste und 350 Privatbetten standen den Besuchern der Stadt zur Verfügung. Außerdem hatten allein die Gaststätten Café Kurhaus 1000 und das Hotel Fürstenhof 700 Sitzplätze anzubieten. Regelmäßig fanden Kurkonzerte auf dem Tee statt. Im kleinen Schloss mit seinen Nebengebäuden waren bis Ende der 50er Jahre verschiedene Institutionen untergebracht. Die Forstverwaltung, das Stadtarchiv und auch die Kurverwaltung hatten hier zeitweise ihren Sitz. 2013 erfolgte der Einzug der Touristinformation ins attraktive und barrierearme kleine Schloss, womit eine lange Odyssee ihr Ende fand. Von 1949 bis 1990 befand sich die Kurverwaltung in der Langenstraße 34, bevor sie in die Tränkestraße 1 umsiedelte.
6: Also von der Tränkestraße 1 ging es ja in die Lange Straße. Da wurde ja seinerzeit dieses neue Gebäude errichtet, wo auch der V-Markt drin war. Und da hatten wir sogar auch bis 19 Uhr auf. Dann sind wir ja von dort aus zum Markt gezogen. Da waren wir ein bisschen länger. Aber es waren natürlich beengte Verhältnisse, bevor wir dann hier in die Touristinformation ins kleine Schloss gezogen sind. Und das war natürlich hier ein Quantensprung. Wenn man an die Anfangszeit denkt, war es so, da war Blankenburg ja noch in Richtung Kurstadt unterwegs. Ja? Und da hat es teilweise sogar zu unseren Aufgaben gehört, ambulante Badekuren zu organisieren, also so mit Badearzt und Kuranwendung, Freizeitprogrammen und natürlich die Übernachtungsmöglichkeiten.
4: Die Pläne zum Bau eines Kurgastzentrums mit integrierter Verwaltung konnten nicht umgesetzt werden. Blankenburg musste deshalb auch auf den angestrebten Titel Bad verzichten.
6: Ja, und jetzt haben wir ja eine komplett neue Zielgruppe. Ja, wir haben ja hier Familien mit Kindern, wir haben aktive Touristen, Wanderer, Radfahrer. Und das macht die Arbeit halt so vielseitig und interessant. Und da spreche ich auch nicht nur für mich, sondern auch für mein gesamtes, übrigens sehr liebenswürdiges Team hier in der Touristinformation.
4: Die Harzer Wandernadel hatte vorübergehend ihren Sitz am Markt, bis das Servicebüro ebenfalls ins kleine Schloss übersiedelte und jetzt mit der Touristinformation einen gemeinsamen Anlaufpunkt für die Besucher und Gäste der Stadt bildet. Aufgrund ihrer guten Arbeit konnte die Touristinfo bereits mehrere Auszeichnungen und wiederholt das begehrte I für die Zertifizierung erringen.
7: In unserer Blütenstadt Blankenburg haben wir mittlerweile über 230.000 Übernachtungen pro Jahr. Wir haben auch in der Kernstadt und den Ortsteilen insgesamt knapp 200 Vermieter tatsächlich. Also das entwickelt sich entsprechend in eine sehr positive Richtung. Und wir sind auch mit der Touristinformation insbesondere dabei, den Vermietern halt eine Unterstützung zu geben, damit wir daran natürlich festhalten können an diesem Angebot und möchten unseren Touristen natürlich auch stetige Weiterentwicklung zeigen.
8: Die Kurverwaltung ist auch seit jeher dafür verantwortlich, Blankenburg nach außen zu tragen. Was hat der Harz, was hat unsere Stadt zu bieten? Und jetzt nicht nur zum 100. Jubiläum der Kurverwaltung, sondern auch zum 300. Jubiläum des Schlosses, genau da beheimatet ist. Und ich glaube, es kann keinen besseren Ausgangspunkt für einen Start durch eine Tour durch Blankenburg geben.
0: Fünf Meilensteine der Technik im Technikmuseum Magdeburg. Heute fahrbares Patent Heißdampf-Motorlokomobil.
9: Die Dampfmaschine als Kraftquelle auch für die Landwirtschaft war bis weit in das 20. Jahrhundert das Mittel der Wahl. Allerdings war für viele Anwendungsfälle eine solche Lokomobile viel zu groß und zu teuer. Deshalb entwickelte die Firma Wolf aus Magdeburg-Buckau den Motorwolf. Der Gedankengang war dabei, eine kleine, leistungsfähige Maschine zu bauen, die beispielsweise mit dem auf dem Bauernhof anfallenden Brennstoff wie Stroh oder Holz betrieben werden konnte. Und ein Pferd sollte ausreichen, den Motorwolf an seinen Arbeitsplatz zu ziehen. Und über einen Riementrieb konnte man die verschiedenen Landmaschinen antreiben.
10: Die Dauerleistung wird angegeben mit 33 PS. Aber kurzzeitig 50 PS Überlastung möglich.
11: Ist das viel?
10: Das ist viel. Das schafft ein Benzinmotor oder Dieselmotor nicht. Eine derartige Überlastung von bis zu 80% konnte man eine Kolbendampfmaschine überlasten. Durch das hohe Drehmoment, was eine Dampfmaschine besitzt.
9: Das im Technikmuseum ausgestellte Exemplar wurde 2010 als besserer Schrotthaufen angekauft und dann in mühevoller Kleinarbeit restauriert. Auch hier war nicht das Ziel, die Maschine wieder mit Dampf zu betreiben, sondern man wollte den Zylinder mit Druckluft in Bewegung bringen. 2015 war es soweit und die reparierte Dampfmaschine konnte ihre ersten Schnaufer machen.
10: Das erste Problem, dass wir das Schwungrad nicht abbekam. Die Keilverbindungen waren nach Aussagen von Kollegen mit einem Vorschlaghammer eingeschlagen, dass sie also buchstäblich vernagelt war, musste ausgebohrt werden, ließ sich also normalerweise nicht lösen, die Verbindung. Das war die Hauptschwierigkeit, weil wir annahmen, dass die Kurbelwelle, die Lagerung beschädigt war, das war aber nicht. Und sind wir schrittweise vor, bis wir gemerkt haben, dass die Kolbenstange verbogen war. Und wie das in dem geschlossenen Gehäuse passiert sein konnte, ist mir nicht ganz klar. Wahrscheinlich bei der Demontage oder irgendwie mit Gewalt, denn der Kolben war eingerostet, dass man da dieses Triebwerk verbogen hatte. Und wo wir das gerichtet und nachgedreht hatten auf der Drehbank, lief plötzlich die Maschine nun leichter.
9: Allerdings war diese Art der Wärmekraftmaschine spätestens am Ende der 1920er Jahre keine weitere Zukunft mehr beschienen. Ein Dieselmotor war deutlich einfacher in Betrieb zu nehmen und als Traktor auch noch selbstfahrend, so dass man kein Pferd mehr brauchte, um die Antriebsmaschine an den Ort des Geschehens zu schaffen. Und auch die Brandgefahr beim Betrieb auf dem Bauernhof war nicht zu unterschätzen.
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0: Am Donnerstagvormittag ist es stark bewölkt mit Temperaturen bis 20 Grad. Zu Mittag ist es weiter bewölkt mit leichtem Regen und einem kräftigen Böigenwind aus Süden. Der Abend ist weiterhin stark bewölkt mit Temperaturen bis 16 Grad. In der Nacht ist es wechselnd bewölkt. Der Freitag wird wechselnd bewölkt mit Sonne und böigem Wind bei Temperaturen um 16 Grad.
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0: Neuer Rewe-Markt in Halberstadt. Modern, nachhaltig und pünktlich eröffnet. In Halberstadt hat ein neuer Rewe-Markt eröffnet. Der Spatenstich für das Projekt war im April 2025. Jetzt konnte der Markt pünktlich wie geplant eröffnet werden. Er ist der erste grüne Supermarkt für die Stadt Halberstadt. Der Markt setzt auf moderne, energieeffiziente Technik und ein nachhaltiges Konzept. Damit soll nicht nur umweltfreundlicher gearbeitet, sondern auch der Einkauf für die Kundinnen und Kunden angenehmer gestaltet werden.
1: Wie gefällt Ihnen denn der neue Rewe-Markt?
2: Sehr gut, haben Sie sehr schön gemacht.
1: Werden Sie auch häufiger einkaufen kommen?
2: Wahrscheinlich, ja.
1: Was hat Sie denn hier am meisten beeindruckt?
2: Ich habe noch nicht alles gesehen, also bis jetzt die Gemüseabteilung.

0: sehr gut aus.
1: Ja, also auf den ersten Blick bin ich echt sehr, sehr fasziniert und überzeugt von. Also es ist schon ein schönes Ding, kann man dazu sagen. Ja.
2: Kann ich so noch nicht sagen, ich bin gerade erst rein, aber erster Eindruck ist schon mal sehr gut. Also, ja, Parkplatzsituation war gerade ein bisschen katastrophal.
3: Hat in Halberstadt eigentlich nicht schon zu viele Märkte?
2: Nein, eigentlich nicht. Also dadurch, ich denke mal, dass der andere Rewe vielleicht zumacht. Ich fand den eh nicht so prickelnd. So viele Alternativen haben wir gar nicht, weil es ist alles immer auf eine Stelle. Aber gerade so für ältere Leute ist das hier hinten vielleicht auch wieder eher erreichbar, weil Kuckucksfeld ist gleich um eine Ecke. Für die ist das doch ganz sinnvoll, dass wir das jetzt hier haben.
4: Also ich habe noch nicht so viel gesehen, aber das Angebot ist, denke ich mal, reichlich. Ist sehr viel. Eigentlich so ganz gut. Ich bin ja erst am Anfang.
3: Was finden Sie ja so klasse dran?
5: Also es ist relativ gut aufgeteilt, übersichtlich. Ja.
6: Die Öffnungszeiten sind besonders nutzerfreundlich. Täglich von 6 bis 22 Uhr können die Kunden hier einkaufen. Das Gelände hat eine Gesamtfläche von rund 2770 Quadratmetern. Die reine Verkaufsfläche umfasst etwa 1960 Quadratmeter. Im Sortiment gibt es rund 30.000 Produkte. Zusätzlich bietet der Markt einen integrierten Abholservice an. So können Einkäufe bequem vorbestellt und abgeholt werden. Im neuen Rewe arbeiten rund 50 Mitarbeiterinnen und Mitarbeiter. Für Kundinnen und Kunden stehen 130 Parkplätze bereit. Außerdem sind zwei Ladesäulen für Elektroautos geplant.
3: Der neue Rewe-Markt in Halberstadt hat aufgemacht. Bei vielen ist sicherlich die Erleichterung groß, denn es wurde ja über Jahre oder über Monate hier gebaut. Jetzt hat der Rewe-Markt sogar eine neue Chefin. Vielleicht können Sie sich mal kurz vorstellen.
7: Ich heiße Kim Patricia Heidhoff. Ich bin jetzt 42 Jahre alt. Wie gesagt, bin gebürtige Augsburgerin, also ein bayerisches Madel aus der Puppenkiste entstanden. Ich bin jetzt seit 23 Jahren bei der Rewe, auch dort gelernt und wohne jetzt hier im schönen Harz.
3: Wie kommt man denn in Harz? Was hat Sie bewogen, sich hier auch auf den Rewe zu bewerben?
7: Das hat mich bewogen, indem ich mir vor 20 Jahren einen Mann aus Ostdeutschland gesucht habe bzw. gefunden habe und wir dann mit der Familie entschieden haben, hierher zu ziehen, weil es einfach wunderschön ist.
3: Was macht denn diesen neuen Rewe-Markt aus?
7: Was macht er aus? Also außer, dass hier ganz viel Herz drin steckt, es ist ein Green Building. Das heißt, wir sind sehr nachhaltig. Wir haben LED-Lichter. Es gibt ganz viele, viele Sachen, die ich jetzt aufzählen könnte. Wir haben aber eine tolle Floristikabteilung. Ich habe einen gelernten Floristen. Ich habe eine Gastroabteilung. Wir können hier Frühstück, Mittag und Abendbrot anbieten. Wir haben große Bake-Off-Stationen, tolle regionale Produkte, die wir haben und vor allem auch nochmal 10 Meter Tresen in Bedienung mit 8 Meter Wurst, Fleisch, 2 Meter Käse und wir können Sushi anbieten.
3: Hier sind ja über 30.000 Produkte zu finden, 50 Mitarbeiter. Das muss die Chefin hier auch alles unter Kontrolle haben. Ja.
7: Ja.
3: Wie macht man das eigentlich und wie viel Stress steckt dahinter?
7: Also dadurch, dass ich das ja mit Leidenschaft, mit Herz, Engagement, viel Liebe mache, fällt es mir persönlich sehr leicht. Ich habe zwei tolle Assistentinnen an meiner Seite, die mich dabei unterstützen, auch in der Planung, in der Personalplanung. Und ich kann nur von meinem Team schwärmen. Das macht es mir auch sehr einfach, also die Abläufe so am Laufen zu halten, wie es sein soll.
3: Kann man sich dann auch als Chefin mal mit Kunden persönlich so unterhalten?
7: Ich mache es einfach. Also ich nehme mir die Zeit. Im Grunde genommen, wir haben ja nie Zeit, ob das privat ist, bei der Arbeit. Es wird ja immer geschimpft, die Zeit ist sehr knapp. Ich persönlich nehme sie mir, ich nehme sie mir sehr gerne und gerade für meine Kundschaft. Dafür bin ich da, dafür brenne ich. Und das sind die Menschen, die mich jeden Tag ja aufs Neue mit Glück erfüllen und Freude.
3: Was würden Sie sich denn für Ihren Markt noch wünschen?
7: Für meinen Markt noch wünschen? Da das Thema mit der Selbstständigkeit, dass mein Name eines Tages oben unter dem Schild Rewe steht.
3: Wie funktioniert das bei Rewe? Gibt also Märkte, die gehören zur Rewe und Privatmärkte, ja?
7: Ganz genau, ja. Das ist ein Konzept, das ist 80-20 geprägt, also 80% Selbstständigkeit, 20% ist die Rewe mit

0: involviert. Das heißt, man ist immer abgesichert, immer unterstützend, die Rewe an der Seite. Genau.
1: Mit der Neueröffnung bekommt Halberstadt einen modernen Nahversorger mit viel Platz, großem Angebot und nachhaltiger Ausrichtung.

0: Unterstützung für Gleise. Lydia Hüskens übergibt Förderbescheid.
1: Das Land Sachsen-Anhalt unterstützt die Sanierung von Gleisanlagen an den Standorten Bernburg und Zeilitz der K&S Minerales and Agriculture GmbH mit insgesamt rund 680.000 Euro Fördermitteln. Die entsprechenden Bewilligungsbescheide wurden am 27. April in Bernburg übergeben. Mit den Geldern sollen Gleise und Weichen auf den Werksgeländen erneuert werden. In Bernburg fließen rund 380.000 Euro in Sanierung eines Gleises und einer Weiche. Weitere 300.000 Euro sind für die Instandsetzung von drei Weichen am Standort Zeilitz vorgesehen. Nach Angaben des Infrastrukturministeriums soll die Förderung dazu beitragen, mehr Güterverkehr von der Straße auf die Schiene zu verlegen. Dafür seien funktionierende und leistungsfähige Gleisanschlüsse notwendig.
2: K&S gehört zu den Unternehmen in Sachsen-Anhalt, die sehr intensiv in die Schieneninfrastruktur investieren. Das heißt, K&S transportiert eine ganze Reihe ihrer Produkte auf der Schiene ab zum Kunden. Und das unterstützen wir als Land. Heute halt eben im Volumen von 380.000 Euro für ein Gleis und für eine Weiche. Es ist wichtig, dass Unternehmen einen entsprechenden Anschluss an das Netz der Deutschen Bahn haben, um eben ihre Produkte auch per Zug transportieren zu können. Wir haben eine ganze Reihe von Unternehmen in Sachsen-Anhalt, die das auf die Art und Weise machen, bei K&S tatsächlich in großem Umfang und großem Volumen.
1: Das Salzwerk in Bernburg zähle mit rund 560 Beschäftigten zu den wichtigsten Arbeitgebern der Region. Im vergangenen Jahr wurden dort rund 1,9 Millionen Tonnen Fertigsalzprodukte hergestellt. Laut einer Pressemitteilung des Landes erfolge etwa die Hälfte der Transporte per Bahn.
3: Diese Unterstützung ist insofern sehr wichtig für uns, weil wir über 1 Million Tonnen Produkt pro Jahr über die Bahn transportieren und sozusagen dieser Verkehrsweg eine Lebensader unseres Werkes ist. Und deswegen, weil wir nachhaltig eben auch diesen sehr umweltfreundlichen und damit sinnvollen Verkehrsweg auch weiterhin betreiben wollen, ist es eben eine sehr wichtige Unterstützung für uns, die wir unglaublich schätzen.
1: Durch die hohe Produktionsmenge seien die bestehenden Gleisanlagen stark beansprucht. Mit den geplanten Investitionen soll die Infrastruktur langfristig erhalten und der Bahntransport weiterhin gesichert werden. Seit 2002 fördere das Land Sachsen-Anhalt den Ausbau und die Erneuerung privater Gleisanschlüsse im Güterverkehr. Im Rahmen der aktuellen Förderrichtlinien stehen bis 2026 insgesamt 10 Millionen Euro zur Verfügung.
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0: Am Donnerstagvormittag ist es stark bewölkt mit Temperaturen bis 20 Grad. Zu Mittag ist es weiter bewölkt mit leichtem Regen und einem kräftigen Böenwind aus Süden. Der Abend ist weiterhin stark bewölkt mit Temperaturen bis 16 Grad. In der Nacht ist es wechselnd bewölkt. Der Freitag wird wechselnd bewölkt mit Sonne und böigem Wind bei Temperaturen um 16 Grad.
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0: Kiebitzensteiner, Kabarett im Freibad.
1: Ein herzliches Willkommen hier im Volksbad Halle.
2: So schnell kann es gehen und aus dem Volksparkhalle wird das Volksbadhalle, zumindest bei den Kiebitzensteinern, dem Kabarett im Volkspark, das dieser Tage sein neues Programm vorstellte. Unter der Überschrift Im Freibad ein grenzenloser Spaß stehen diesmal wieder Stefanie Hottinger, Micha Kost und Malte Georgi auf der Bühne, wobei Georgi hier den Bademeister gibt. Allerdings scheint der Spaß gar nicht so grenzenlos zu sein, zumindest wenn man auf einer Bank sitzen will und dafür die Rechnung präsentiert bekommt.
3: Ist da noch frei? Tischschuhe.
4: Aber bitte, nehmen Sie doch Platz. Das macht dann 1 Euro.
3: Bitte?
4: Pro Minute. Garantiert sekundengenaue Abrechnung. Barkarte oder PayPal?
3: Weder noch. Seit wann muss ich für eine Bank bezahlen?
4: Wir sind ein junges Start-up-Unternehmen und sollen für die Kommune hier innovative Konzepte zur Parkbankbewirtschaftung entwickeln. Unser Name ist Special Park Agency Consulting Organization. Hier ist meine Karte.
3: Spacko AG?
4: Ja, Special Park Agency Consulting Organization. Kurz Spacko. Ja, wir sind schon heute deutschlandweit die Nummer 1 im Parkbanking.
3: Naja, hier, nehme ich die Bank da hinten?
4: Nein. Unser Vertrag gilt für alle Bänke hier im Schwimmbad.
3: Was soll das heißen? Soll das heißen, dass ich mich nirgendwo hier im Freibad niederlassen kann?
4: Natürlich können Sie, solange Sie bezahlen.
2: Der Seitenhieb auf Stadtverwaltungen mit klammem Stadthaushalt auf der Suche nach neuen Erlösquellen sitzt und legt den Finger in die Wunde. Denn das gar nicht so freie Freibad wird so zum Nukleus der deutschen Gesellschaft, in dem die Autoren das Brennglas auf die Probleme richten. Denn alles trifft sich im Schwimmbad und man kann dabei zusehen, wie die anderen ins Schwimmen geraten. Und so viel kann man feststellen, der Bademeister ist dabei keine große Hilfe. Denn in diesem Programm der Kiebitzensteiner sorgt er für die musikalische Begleitung und gibt den Conferencier zwischen den Sketchen.
3: Bedeutet das jetzt, dass mich alle sehen können? Marie, ich mache jetzt Online-Banking.

0: Besondere Freude kommt dabei beim Publikum auf, wenn sich die Kiebitzensteiner lokale Problemstellungen vornehmen, wie hier am Beispiel eines Loches, das Clown Stefanie mit sich herumträgt.
1: Oh, was ist das?
2: Das?
1: Ja.
2: Das ist der Schlagloch-Atlas der MZ.
1: Das ist aber ein kleiner Atlas.
2: Der ist ja auch nur für die Schlaglöcher, die keine mehr sind, wie das hier.
1: Oh, der Atlas für die Schlaglöcher, die noch Schlaglöcher sind. Der ist riesig.
2: Och, der ist so riesig, der passt hier gar nicht rein.
1: Wir kennen uns aus mit Löchern.
2: Oh, jetzt kommt ein Loch.
1: Das ist noch eins. Ja, das kann ich sehen.
2: Och, das ist riesengroß.
1: Ja, ein Loch ist ein Nichts mit etwas drumherum.
2: Und tief.
1: Oder ein Loch ist ein Ort, an dem es einfach an Substanz fehlt.
2: Das ist so tief.
1: Ja, das ist das tiefste aller tiefen Löcher.
2: Aber es ist nicht so tief wie unser Haushaltsloch.
1: Warte mal. Warte mal, warte mal. Oh, das sieht ja aus wie. Das sieht ja aus wie.
2: Wie?
1: Ein Schwimmbad.
2: Aber ohne Wasser?
1: Ja. Ja, die Stadt hat einen Hafen ohne Schiffe.
0: Für die Texte dieses Programms zeichneten 4 Autoren verantwortlich, wobei Autor Lars Johansen auch bei dieser Inszenierung wieder die Regie übernahm. Für die musikalische Bearbeitung sorgte Oliver Vogt, wobei man sich meiner Meinung nach das bloße Nachsingen von fremder Leute Liedern durchaus hätte schenken können. Vor allem, wenn andere Bearbeitungen mit sehr pointierten Texten glänzten.
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0: Das Programm im Freibad, ein grenzenloser Spaß, steht jetzt auf dem Spielplan der Kiebitzensteiner im Wechsel mit Comiklinik oder Smart ohne Phone. In diesem Monat noch zu Pfingsten oder am 29. Mai dann zum beliebten Kabarett-Dinner. Und zwar im Volkspark und nicht im Volksbadhalle.
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2: Das Bild hing schief. Taschen, haben Sie auch Sprachreisen? Welche Sprache? Oh, das ist eigentlich egal.
4: Halleluja, das wird eine Party hier.
2: Ah, ja, ja, ja. Wie wäre es mit einer Reise?
5: Nous deux ensemble.
2: Last minute ins All? Ja, fit bin ich.
5: Am liebsten bleibet mir daheim.
6: Aber das gibt schon ein Risiko.
5: Unsere Ehe basiert schließlich auf steuerlicher Vergünstigung. Oh, arme Sau.
2: Ich habe ein regelrecht erotisches Verhältnis zu Aktenordner. Guck mal, hier manche, die wissen gar nicht mehr, hier, das ist, manche denken, das ist ein Glücksrad heute, ne? So, die Jugend, die wissen das.

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0: Am Donnerstagvormittag ist es stark bewölkt mit Temperaturen bis 20 Grad. Zu Mittag ist es weiter bewölkt mit leichtem Regen und einem kräftigen Böenwind aus Süden. Der Abend ist weiterhin stark bewölkt mit Temperaturen bis 16 Grad. In der Nacht ist es wechselnd bewölkt. Der Freitag wird wechselnd bewölkt mit Sonne und böigem Wind bei Temperaturen um 16 Grad.
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2: Wie geht es weiter? 20 Jahre Anschluss an die Selketalbahn. Seit 20 Jahren verbindet die Selketalbahn die Welterbestadt Quedlinburg mit der erstaunlichen Natur des Vorharzes und zählt, laut Oberbürgermeister Frank Ruch, zu einer der schönsten Strecken und wichtigsten touristischen Highlights, die die Region zu bieten hat. Am 7. August 1887 schuf sie den Ursprung der Harzer Schmalspurbahn und kombiniert bis heute Natur und Nostalgie mit den geheimnisvollen Sagen und Mythen des Harzes. Von Gernrode bis zum Alexisbad ging es damals für die ersten Touristen auf Entdeckungstour. Am 4. März 2006 gab es die große Eröffnungsveranstaltung zur Verbindung mit der Stadt Quedlinburg. Heute, im Jahr 2026, erinnert man sich 20 Jahre zurück und blickt auf eine unvergessliche Fahrt durch das Selketal. Unter eisigen Temperaturen blieb damals die dominante Rauchwolke der historischen Mullet-Lokomotiven, die mittlerweile nicht mehr im Einsatz sind, in Erinnerung.
3: Diese Sonderzüge haben natürlich auch das Selketal und die ganzen Eventfahrten, die wir hier stattfinden lassen haben, auch maßgeblich mitgeprägt. Weitere Highlights sind natürlich gewesen, dass dann im Juni auch der Regelzugverkehr auf dieser Strecke wieder aufgenommen werden konnte. Vorher wurde die Bahnstrecke stillgelegt von der Deutschen Bahn und es war für die damalige Zeit auch was Besonderes, dass Strecken wieder aufgenommen werden. Also auch hier muss man sagen, mit der großen Unterstützung, die das Land Sachsen-Anhalt damals auch getätigt hat, ist das auch so wahr geworden, dass diese beiden touristischen Highlights, die Welterbestadt und die Harzer Schmalspurbahn, so miteinander verbunden werden konnten.
2: Im letzten Jahr wurde bereits in einem Gutachten auf Basis eines Entwicklungs- und Konsolidierungskonzepts angekündigt, dass es der Harzer Schmalspurbahn an vielen Stellen nicht mehr so

0: Also das, was wir grundsätzlich machen müssen, ist die Sanierung der Infrastruktur. Die Harzer Schmalspurbahnen sind dort in demselben Zustand wie die Infrastruktur in Gesamtdeutschland. Gucken sich die Autobahnen an, gucken sich die Schienenverbindungen an der Deutschen Bahn. Da ist vieles in den letzten Jahren liegen geblieben, natürlich auch bei der Harzer Schmalspurbahn. Das muss nachgeholt werden, das werden wir auch tun. Im Jahre 2022 haben sich Gesetze geändert, sodass auch der Bund solche Kleinbahnen wie die Harzer Schmalspurbahn fördern können. Das versuchen wir in Anspruch zu nehmen. Und wenn uns das gelingt, haben wir auch die Mittel, um diese grundhafte Sanierung durchzuführen. Das ist das eine. Wichtig ist aber auch, dass wir ein besseres ÖPNV-Angebot machen. Das heißt also, dass wir mit der Bahn auch schneller fahren, möglicherweise auch mit modernen Triebwagen, sodass man innerhalb von 35, 40 Minuten von Harzgerode bis nach Quedlinburg fahren kann. Und damit wir auch eine Perspektive haben. Das heißt nicht, dass die Dampfzüge ins Säcketal ausfallen. Das heißt es gar nicht. Aber wir werden zusätzlich moderne Triebwagen fahren lassen, um einfach den Bürgern auch ein Alltagsangebot zu machen.
1: Eine ganze Menge Arbeit steht der Sanierung der Harzer Schmalspurbahn bevor. Oberbürgermeister Frank Ruch freue sich sehr über das 20. Jubiläum des Anschlusses an die Säcketalbahn. Die Welterbestadt Quedlinburg sieht sich demnach als Profiteur dieser Verbindung verpflichtet, dem Investitionsbedarf der HSB unter die Arme zu greifen. Sobald die Bauarbeiten der ältesten Schmalspurbahn begonnen haben, wird es voraussichtlich mindestens eine zweijährige Fahrtunterbrechung geben, um die Sanierungs- und auch Hochwasserschutzmaßnahmen durchzuführen. Dies dürfte zu verkraften sein, wenn es danach für die Säcketalbahn für mindestens noch 50 Jahre auf den Schienen durch den Harz geht.

0: Der Hochschulinformationstag. Wie geht es weiter nach dem Abitur?
1: Anfang Mai haben Schülerinnen und Schüler in Sachsen-Anhalt ihre Abiturprüfung geschrieben und damit einen wichtigen Lebensabschnitt abgeschlossen. Jetzt bleibt nur noch die Frage, wohin es gehen soll. An der Hochschule Anhalt am Bernburger Campus wurde bei dieser Entscheidung etwas unter die Arme gegriffen. Der Hochschulinformationstag fand statt.
2: Wir sind heute in Bernburg, ganz genau in Strenzfeld am Campus der Hochschule Anhalt. Und heute findet ein Hochschulinformationstag hier statt, an dem man sich informieren kann über alle Angebote, die die Hochschule hat. Und insbesondere ist das ein Tag, wo Studieninteressierte sich darüber informieren können, was es für Studienangebote hier in Bernburg gibt.
1: Am 9. Mai konnten sich Interessierte über die verschiedensten Aspekte der Hochschule informieren, sowohl an klassischen Infoständen als auch hautnah bei praktischen Vorführungen.
2: Also erstmal sind alle Labore offen, also man kann in alle Labore der Hochschule hineingehen. Es gibt einen großen Informationsstand in der Mensa, in dem über die verschiedensten Studiengänge angeboten informiert wird. Es gibt Feldrundfahrten, man kann sich sozusagen über die Landwirtschaft hier informieren. Stände, ich kann es gar nicht sagen, wahrscheinlich gibt es 30, 40 oder 50 sogar, das haben wir gar nicht erfasst, wie viele es da gibt.
1: Neben der Vorstellung der verschiedenen Studiengänge konnte man beispielsweise auch live bei der Honigproduktion dabei sein, sich den 3D-Druck ansehen oder auch einmal in eine richtige Vorlesung hereinschnuppern. Zusätzlich wurde auch über Randthemen des Studiums wie BAföG, Wohnen oder das allgemeine Leben außerhalb der Hörsäle informiert. Zeitgleich präsentierte sich auch die Landesanstalt für Landwirtschaft und Gartenbau Sachsen-Anhalt, kurz LLG.
3: Wir sind eine Landeseinrichtung, die sich sehr um fachliche Fragen der praktischen Landwirtschaft kümmert und im Grunde die Grundlagen schafft und vermittelt, damit die Landwirte entsprechende Empfehlungen bekommen. Wir präsentieren im Grunde einen Ausschnitt vornehmlich zu Fragen der Pflanzenproduktion, wo es also um solche Themen geht wie Düngung und Pflanzenschutz, also Dinge, die auch durchaus interessant sind für, ich sag mal, normale Besucher, die aber ganz wichtige Themen sind in der täglichen Produktion.
1: Präsident Bagdan betont, wie wichtig der Hochschulinformationstag für die zukünftigen Studierenden sei.
2: Ja, das ist, glaube ich, immer ganz wichtig. Also wenn wir uns die Studienanfänger, wenn wir die befragen, wie seid ihr aufmerksam geworden auf die Hochschule Anhalt, da antwortet die überwiegende Mehrheit mittlerweile durch Empfehlungen, durch Freunde, Familie, Eltern. Und danach als zweite Kategorie kommt schon der Hochschulinformationstag und danach kommt erst das Internet. Also das ist sozusagen ganz wichtig, hier ein Tag, wo man sich dann auch über einen Standort, an dem man studieren möchte, dann auch konkret informieren kann. Nicht über die Studiengänge, sondern Wohnheime, Sporteinrichtungen und alles, was so zum Studierendenleben dazugehört, kann man sich heute anschauen.
1: Die verschiedenen Informationsangebote

Campus konnten sicher so einige Interessenten überzeugen, demnächst in Bernburg ihren Studienalltag zu verbringen. Wir wünschen schon einmal viel Glück im neuen Lebensabschnitt und viel Spaß in Bernburg.

0: In diesem Jahr feiern wir das 30. Jubiläum der deutschen Wiedervereinigung. Im Großen betrachtet eine kurze Zeitspanne, in der sich aber vieles getan hat. Das tägliche Leben in Deutschland hat sich grundlegend verändert. Auch das DDR-Kultauto, der Trabant, hat sich fast vollständig von den Straßen zurückgezogen. Doch wohin sind die knatternden Zweitakter in den letzten 30 Jahren verschwunden? Die einfachste Antwort: in die Hände leidenschaftlicher Hobbyschrauber. Die meisten Autofahrer bevorzugen heutzutage neue Fahrzeuge mit Klimaanlage, Navi und anderen technischen Ausstattungen. Die alten Trabis sind heute nur noch etwas für Bastler und Nostalgiker. Außerdem sind die aktuellen steuerlichen Kosten für einen Trabanten vielen Autobesitzern zu teuer und der Zeitaufwand für Pflege und Wartung zu hoch. Deswegen wurde bereits ein Großteil der DDR-Autos verkauft oder direkt verschrottet. So wurde aus dem einstigen Vorzeigeauto der DDR ein Hobby. Heute befinden sich die letzten verbliebenen Trabis in den Händen von nostalgischen Sammlern und Bastlern. Im Harzkreis sind das die Trabantfreunde Quedlinburg. Seit 20 Jahren treffen sie sich jeden Samstag in ihrer eigenen kleinen Trabi-Werkstatt. Hier wird sich rege ausgetauscht und vor allem jede Menge geschraubt. Der Vorteil an einem Auto aus Pappe: alles kann mit dem richtigen Basiswissen eigenhändig repariert werden. Der Nachteil: an einem Trabant gibt es immer irgendetwas zu reparieren. Doch genau das weckt die Begeisterung in den Hobbyschraubern.
1: Ja, es ist, ja, wie sagt man es, Krankheit. Es ist wirklich eine Sucht, eine leidenschaftliche Sucht.
2: Das steckt eigentlich in jedem irgendwo drin, ja, weil das, man hat diese Leidenschaft, man weiß ja auch nicht, woher die kommt, aber das ist halt so. Man kann das halt immer schlecht beschreiben.
3: Das ist für mich mein Ausgleich am Wochenende. Wenn ich an meine Pappe schraube, eine andere Pappen schraube, ist es für mich ein Ausgleich und ich fahre dadurch runter und ich habe dadurch richtig Bock, weil ich liebe es, Trabi zu schrauben und sehe im Endeffekt nachher, was näher rauskommt.
1: Es ist einfach nur ein geiles Gefühl. Wenn die alten Leute, die Mutschen oder sowas, da guck mal da an, Trabi, weißt du noch früher und sowas, das ist eigentlich so dann die Belohnung für das Schrauben.
3: Das ist das, was mich so antreibt. Neues Auto aufbauen, von Grund auf und so wieder auf die Straße bringen. Das ist mein Leben, das ist mein Hobby, das lasse ich mir auch nicht nehmen.
0: Bei so ziemlich allen Vereinsmitgliedern entstand die Faszination Trabi schon in den Jugendjahren. Damals kostengünstig in der Anschaffung und verhältnismäßig einfach zu reparieren, das ideale Einsteigerauto. Daraus entwickelte sich eine Leidenschaft und aus der Leidenschaft wurde langsam ein Hobby. Mittlerweile gibt es sogar eine regelrechte Trabi-Community.
1: Bei mir persönlich ging es schon los in der Lehre. Ja, kein Geld. Also was macht man? Holt man sich erstmal günstigen Trabi vor, weiß ich nicht, 22 Jahren.
2: Man wollte ja auch irgendwie fahren, also musste man sich ja irgendwo selber helfen. Daraus ist das Ganze entstanden. Dann hat man sich das so ein bisschen angeeignet, ja, und man hat das immer so ein bisschen weiter ausgebaut, ja. Dann hat man dann irgendwann das Fahrzeug kennengelernt und dann, ja, ist das halt dann so gekommen.
1: Mit meinem Kumpel Marco Greiver schraube ich eigentlich schon, ja, 20 Jahre. Ja, und dann kam immer mehr mit dazu.
3: Naja, ich hatte mit Ronny hier 1999 angefangen, den Trabi zu schrauben. Und da haben wir dann Stück für Stück die Trabantfreunde hier Stück für Stück aufgebaut und haben neue Mitglieder gewonnen dazu. Und die sind dann, jeder hatte mal Probleme mit seinem Trabi und dann haben wir die dann reingeholt. Da kommen wir schrauben, weil eine Hand wäscht die andere. So ist es bei uns genauso geblieben und so bleibt es auch. Ja.
0: Auch wenn sich die meisten Trabanten von den Straßen zurückgezogen haben, werden sie wohl nie ganz aussterben. Solange es Vereine wie die Trabantfreunde Quedlinburg gibt, dürfen wir uns auch noch an künftigen Jubiläen der deutschen Wiedervereinigung, an den einstigen DDR-Vorzeigeautos erfreuen.
3: Wir ziehen unser Ding durch, das Hobby bleibt bestehen und die Trabis auch. Fertig. Punkt aus.
4: Geschichte trifft Gegenwart. 100 Jahre städtische Kurverwaltung Blankenburg. Ende des 19., Anfang des 20. Jahrhunderts hatte Blankenburg einen starken wirtschaftlichen Aufschwung zu verzeichnen. Der Anschluss an das Eisenbahnnetz, die Versorgung mit Gas und Elektrizität, die Errichtung von Betrieben sowie der Charakter einer Garnisonsstadt und nicht zuletzt das milde Klima sorgten für den Bau von Villen und anderen Wohngebäuden, denn die Pensionäre wollten hier ihren Lebensabend verbringen. Ein Sanatorium für Nervenleidende wurde von Otto Müller am Tee gegründet und später von Paul Rehm übernommen. Die Oskar-Eiseleinschen Anstalten sowie Brunnenkuren des Apothekers Hampe und medizinische Bäder brachten zahlungskräftige Gäste in die Blütenstadt. Auch ein Freibad, eine Apotheke und ein Krankenhaus konnte Blankenburg aufweisen. Der Grundstein für das Kurwesen war gelegt.
5: Bevor die städtische Kurverwaltung gegründet worden ist, oder besser gesagt der Verein zur Förderung des Tourismus, gab es natürlich schon die Herbestadt Blankenburger Eisenbahn. Das war eine Privatbahn und die hat sich ganz stark für die Förderung des Tourismus eingesetzt. Sie hat überregional für den Harz und eben auch für Blankenburg geworben. Natürlich als Privatbahn auch, um ihren eigenen Umsatz und Gewinn zu steigern.
4: Bereits 1913 erwähnt das Adressbuch ein Verkehrsamt am Bahnhof in der Albrechtstraße 1. Das Harzer Kreisblatt spricht in diesem Jahr von fast 130.000 Besuchern. Hotels und Gaststätten waren gefragt. Der Tee wird zum Kurpark und das Gelände an den Oskar-Eiseleinschen Anstalten zum Stadtpark. Während der Weimarer Republik gab es im Freistaat Braunschweig 6 Kreise, einer davon war Blankenburg. Die Stadt hatte rund 12.000 Einwohner. Nach einem Magistratsbeschluss von 1924 erfolgte am 26. November die Gründung einer Kurverwaltungs-AG. Sie hatte durch den Verkauf der Aktien ein Kapital von 60.000 Reichsmark, sollte aber einen amtlichen Charakter durch einen Kurdirektor erhalten. Ihren ersten Sitz hatte diese Einrichtung im Hotel Fürstenhof. Ihre Aufgabe war der Verkauf von Eintrittskarten, das Organisieren von Autorundfahrten und Wanderungen, die Vermittlung von Hotel- und Gästezimmern sowie eine allgemeine Auskunft. Bereits 1925 beschloss der Blankenburger Stadtrat, eine Kurtaxe einzuführen. In den 30er Jahren wurde die Kurverwaltung zum städtischen Verkehrsamt, dessen Geschäftsstelle sich am heutigen Lüner Torplatz befand. 1937 erhielt Blankenburg offiziell den Heilbad-Status, Schlammbad Blankenburg-Harz. Über 500 Hotel, 200 Gäste und 350 Privatbetten standen den Besuchern der Stadt zur Verfügung. Außerdem hatten allein die Gaststätten Café Kurhaus 1000 und das Hotel Fürstenhof 700 Sitzplätze anzubieten. Regelmäßig fanden Kurkonzerte auf dem Tee statt. Im kleinen Schloss mit seinen Nebengebäuden waren bis Ende der 50er Jahre verschiedene Institutionen untergebracht. Die Forstverwaltung, das Stadtarchiv und auch die Kurverwaltung hatten hier zeitweise ihren Sitz. 2013 erfolgte der Einzug der Touristinformation ins attraktive und barrierearme kleine Schloss, womit eine lange Odyssee ihr Ende fand. Von 1949 bis 1990 befand sich die Kurverwaltung in der Langenstraße 34, bevor sie in die Tränkestraße 1 umsiedelte.
6: Also von der Tränkestraße 1 ging es ja in die Lange Straße. Da wurde ja seinerzeit dieses neue Gebäude errichtet, wo auch der V-Markt drin war. Und da hatten wir sogar auch bis 19 Uhr auf. Dann sind wir ja von dort aus zum Markt gezogen. Da waren wir ein bisschen länger. Aber es waren natürlich beengte Verhältnisse, bevor wir dann hier in die Touristinformation ins kleine Schloss gezogen sind. Und das war natürlich hier ein Quantensprung. Wenn man an die Anfangszeit denkt, war es so, da war Blankenburg ja noch in Richtung Kurstadt unterwegs. Ja? Und da hat es teilweise sogar zu unseren Aufgaben gehört, ambulante Badekuren zu organisieren, also so mit Badearzt und Kuranwendung, Freizeitprogrammen und natürlich die Übernachtungsmöglichkeiten.
4: Die Pläne zum Bau eines Kurgastzentrums mit integrierter Verwaltung konnten nicht umgesetzt werden. Blankenburg musste deshalb auch auf den angestrebten Titel Bad verzichten.
6: Ja, und jetzt haben wir ja eine komplett neue Zielgruppe. Ja, wir haben ja hier Familien mit Kindern, wir haben aktive Touristen, Wanderer, Radfahrer. Und das macht die Arbeit halt so vielseitig und interessant. Und da spreche ich auch nicht nur für mich, sondern auch für mein gesamtes, übrigens sehr liebenswürdiges Team hier in der Touristinformation.
4: Die Harzer Wandernadel hatte vorübergehend ihren Sitz am Markt, bis das Servicebüro ebenfalls ins kleine Schloss übersiedelte und jetzt mit der Touristinformation einen gemeinsamen Anlaufpunkt für die Besucher und Gäste der Stadt bildet. Aufgrund ihrer guten Arbeit konnte die Touristinfo bereits mehrere Auszeichnungen und wiederholt das begehrte I für die Zertifizierung erringen.
7: In unserer Blütenstadt Blankenburg haben wir mittlerweile über 230.000 Übernachtungen pro Jahr. Wir haben auch in der Kernstadt und den Ortsteilen insgesamt knapp 200 Vermieter tatsächlich. Also das entwickelt sich entsprechend in eine sehr positive Richtung. Und wir sind auch mit der Touristinformation insbesondere dabei, den Vermietern halt eine Unterstützung zu geben, damit wir daran natürlich festhalten können an diesem Angebot und möchten unseren Touristen natürlich auch stetige Weiterentwicklung zeigen.
8: Die Kurverwaltung ist auch seit jeher dafür verantwortlich, Blankenburg nach außen zu tragen. Was hat der Harz, was hat unsere Stadt zu bieten? Und jetzt nicht nur zum 100. Jubiläum der Kurverwaltung, sondern auch zum 300. Jubiläum des Schlosses, genau da beheimatet ist. Und ich glaube, es kann keinen besseren Ausgangspunkt für einen Start durch eine Tour durch Blankenburg geben.
0: Fünf Meilensteine der Technik im Technikmuseum Magdeburg. Heute fahrbares Patent Heißdampf-Motorlokomobil.
9: Die Dampfmaschine als Kraftquelle auch für die Landwirtschaft war bis weit in das 20. Jahrhundert das Mittel der Wahl. Allerdings war für viele Anwendungsfälle eine solche Lokomobile viel zu groß und zu teuer. Deshalb entwickelte die Firma Wolf aus Magdeburg-Buckau den Motorwolf. Der Gedankengang war dabei, eine kleine, leistungsfähige Maschine zu bauen, die beispielsweise mit dem auf dem Bauernhof anfallenden Brennstoff wie Stroh oder Holz betrieben werden konnte. Und ein Pferd sollte ausreichen, den Motorwolf an seinen Arbeitsplatz zu ziehen, und über einen Riementrieb konnte man die verschiedenen Landmaschinen antreiben.
10: Die Dauerleistung wird angegeben mit 33 PS. Aber kurzzeitig 50 PS Überlastung möglich.
11: Ist das viel?
10: Das ist viel. Das schafft ein Benzinmotor oder Dieselmotor nicht. Eine derartige Überlastung von bis zu 80% konnte man eine Kolbendampfmaschine überlasten. Durch das hohe Drehmoment, was eine Dampfmaschine besitzt.
9: Das im Technikmuseum ausgestellte Exemplar wurde 2010 als besserer Schrotthaufen angekauft und dann in mühevoller Kleinarbeit restauriert. Auch hier war nicht das Ziel, die Maschine wieder mit Dampf zu betreiben, sondern man wollte den Zylinder mit Druckluft in Bewegung bringen. 2015 war es soweit und die reparierte Dampfmaschine konnte ihre ersten Schnaufer machen.
10: Das erste Problem, dass wir das Schwungrad nicht abbekam. Die Keilverbindungen waren nach Aussagen von Kollegen mit einem Vorschlaghammer eingeschlagen, dass sie also buchstäblich vernagelt war, musste ausgebohrt werden, ließ sich also normalerweise nicht lösen, die Verbindung. Das war die Hauptschwierigkeit, weil wir annahmen, dass die Kurbelwelle, die Lagerung beschädigt war, das war aber nicht. Und sind wir schrittweise vor, bis wir gemerkt haben, dass die Kolbenstange verbogen war. Und wie das in dem geschlossenen Gehäuse passiert sein konnte, ist mir nicht ganz klar. Wahrscheinlich bei der Demontage oder irgendwie mit Gewalt, denn der Kolben war eingerostet, dass man da dieses Triebwerk verbogen hatte. Und wo wir das gerichtet und nachgedreht hatten auf der Drehbank, lief plötzlich die Maschine nun leichter.
9: Allerdings war diese Art der Wärmekraftmaschine spätestens am Ende der 1920er Jahre keine weitere Zukunft mehr beschienen. Ein Dieselmotor war deutlich einfacher in Betrieb zu nehmen und als Traktor auch noch selbstfahrend, so dass man kein Pferd mehr brauchte, um die Antriebsmaschine an den Ort des Geschehens zu schaffen. Und auch die Brandgefahr beim Betrieb auf dem Bauernhof war nicht zu unterschätzen.
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0: Am Donnerstagvormittag ist es stark bewölkt mit Temperaturen bis 20 Grad. Zum Mittag ist es weiter bewölkt mit leichtem Regen und einem kräftigen böigen Wind aus Süden. Der Abend ist weiterhin stark bewölkt mit Temperaturen bis 16 Grad. In der Nacht ist es wechselnd bewölkt. Der Freitag wird wechselnd bewölkt mit Sonne und böigem Wind bei Temperaturen um 16 Grad.
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0: Neuer Rewe-Markt in Halberstadt. Modern, nachhaltig und pünktlich eröffnet. In Halberstadt hat ein neuer Rewe-Markt eröffnet. Der Spatenstich für das Projekt war im April 2025. Jetzt konnte der Markt pünktlich wie geplant eröffnet werden. Er ist der erste grüne Supermarkt für die Stadt Halberstadt. Der Markt setzt auf moderne, energieeffiziente Technik und ein nachhaltiges Konzept. Damit soll nicht nur umweltfreundlicher gearbeitet, sondern auch der Einkauf für die Kundinnen und Kunden angenehmer gestaltet werden.
1: Wie gefällt Ihnen der neue Rewe-Markt?
2: Sehr gut, haben Sie sehr schön gemacht.
1: Werden Sie auch häufiger einkaufen kommen?
2: Wahrscheinlich, ja.
1: Was hat Sie denn hier am meisten beeindruckt?
2: Ich habe noch nicht alles gesehen, also bis jetzt die Gemüseabteilung, die sieht sehr gut aus.
3: Ja, also auf den ersten Blick bin ich echt sehr, sehr fasziniert und überzeugt von. Also es ist schon ein schönes Ding, kann man dazu sagen. Ja.
4: Kann ich so noch nicht sagen, ich bin gerade erst rein. Aber erster Eindruck ist schon mal sehr gut. Also ja, Parkplatzsituation war gerade ein bisschen katastrophal.
1: Hat in Halberstadt eigentlich nicht schon zu viele Märkte?
4: Nein, eigentlich nicht. Also dadurch, ich denke mal, dass der andere Rewe vielleicht zumacht. Ich fand den eh nicht so prickelnd. So viele Alternativen haben wir gar nicht, weil es ist alles immer auf eine Stelle. Aber gerade so für ältere Leute ist das hier hinten vielleicht auch wieder eher erreichbar, weil Kuckucksfeld ist gleich um die Ecke. Für die ist das doch ganz sinnvoll, dass wir das jetzt hier haben.
5: Also ich habe noch nicht so viel gesehen, aber das Angebot ist, denke ich mal, reichlich. Ist sehr viel. Eigentlich so ganz gut. Ich bin ja erst am Anfang.
1: Was finden Sie ja so klasse dran?
6: Also es ist relativ gut aufgeteilt, übersichtlich. Ja.
0: Die Öffnungszeiten sind besonders nutzerfreundlich. Täglich von 6 bis 22 Uhr können die Kunden hier einkaufen. Das Gelände hat eine Gesamtfläche von rund 2770 Quadratmetern. Die reine Verkaufsfläche umfasst etwa 1960 Quadratmeter. Im Sortiment gibt es rund 30.000 Produkte. Zusätzlich bietet der Markt einen integrierten Abholservice an. So können Einkäufe bequem vorbestellt und abgeholt werden. Im neuen Rewe arbeiten rund 50 Mitarbeiterinnen und Mitarbeiter. Für Kundinnen und Kunden stehen 130 Parkplätze bereit. Außerdem sind zwei Ladesäulen für Elektroautos geplant.
1: Der neue Rewe-Markt in Halberstadt hat aufgemacht. Bei vielen ist sicherlich die Erleichterung groß, denn es wurde ja über Jahre oder über Monate hier gebaut. Jetzt hat der Rewe-Markt sogar eine neue Chefin. Vielleicht können Sie sich mal kurz vorstellen.
7: Ich heiße Kim Patricia Heidhoff. Ich bin jetzt 42 Jahre alt. Wie gesagt, bin gebürtige Augsburgerin, also ein bayerisches Madel aus der Puppenkiste entstanden. Ich bin jetzt seit 23 Jahren bei der Rewe, auch dort gelernt und wohne jetzt hier im schönen Harz.
1: Wie kommt man denn in Harz? Was hat Sie bewogen, sich hier auch auf den Rewe zu bewerben?
7: Das hat mich bewogen, indem ich mir vor 20 Jahren einen Mann aus Ostdeutschland gesucht habe bzw. gefunden habe und wir dann mit der Familie entschieden haben, hierher zu ziehen, weil es einfach wunderschön ist.
1: Was macht denn diesen neuen Rewe-Markt aus?
7: Was macht er aus? Also außer, dass hier ganz viel Herz drin steckt, es ist ein Green Building. Das heißt, wir sind sehr nachhaltig. Wir haben LED-Lichter. Es gibt ganz viele, viele Sachen, die ich jetzt aufzählen könnte. Wir haben aber eine tolle Floristikabteilung. Ich habe einen gelernten Floristen. Ich habe eine Gastroabteilung. Wir können hier Frühstück, Mittag und Abendbrot anbieten. Wir haben große Bake-Off-Stationen, tolle regionale Produkte, die wir haben und vor allem auch nochmal 10 Meter Tresen in Bedienung mit 8 Meter Wurst, Fleisch, 2 Meter Käse und wir können Sushi anbieten.
1: Hier sind ja über 30.000 Produkte zu finden, 50 Mitarbeiter. Das muss die Chefin hier auch alles unter Kontrolle haben. Ja.
7: Ja.
1: Wie macht man das eigentlich und wie viel Stress steckt dahinter?
7: Also dadurch, dass ich das ja mit Leidenschaft, mit Herz, Engagement, viel Liebe mache, fällt es mir persönlich sehr leicht. Ich habe zwei tolle Assistentinnen an meiner Seite, die mich dabei unterstützen, auch in der Planung, in der Personalplanung. Und ich kann nur von meinem Team schwärmen. Das macht es mir auch sehr einfach. Also die Abläufe so am Laufen zu halten, wie es sein soll.
1: Kann man sich dann auch als Chefin mal mit Kunden persönlich so unterhalten?
7: Ich mache es einfach. Also ich nehme mir die Zeit. Im Grunde genommen, wir haben ja nie Zeit, ob das privat ist, bei der Arbeit. Es wird ja immer geschimpft, die Zeit ist sehr knapp. Ich persönlich nehme sie mir. Ich nehme sie mir sehr gerne und gerade für meine Kundschaft. Dafür bin ich da, dafür brenne ich. Und das sind die Menschen, die mich jeden Tag ja aufs Neue mit Glück erfüllen und Freude.
1: Was würden Sie sich denn für Ihren Markt noch wünschen?
7: Für meinen Markt noch wünschen? Da das Thema mit der Selbstständigkeit, dass mein Name eines Tages oben unter dem Schild Rewe steht.
1: Wie funktioniert das bei Rewe? Gibt also Märkte, die gehören zu Rewe und Privatmärkte, ja?
7: Ganz genau, ja. Das ist ein Konzept, das ist 80-20 geprägt, also 80% Selbstständigkeit, 20 ist die Rewe mit involviert. Das heißt, man ist immer abgesichert, immer unterstützend, die Rewe an der Seite, genau.
0: Mit der Neueröffnung bekommt Halberstadt einen modernen Nahversorger mit viel Platz, großem Angebot und nachhaltiger Ausrichtung.

0: Lydia Hüskens übergibt Förderbescheid.
1: Das Land Sachsen-Anhalt unterstützt die Sanierung von Gleisanlagen an den Standorten Bernburg und Zeilitz der K&S Minerales and Agriculture GmbH mit insgesamt rund 680.000 Euro Fördermitteln. Die entsprechenden Bewilligungsbescheide wurden am 27. April in Bernburg übergeben. Mit den Geldern sollen Gleise und Weichen auf den Werksgeländen erneuert werden. In Bernburg fließen rund 380.000 Euro in Sanierung eines Gleises und einer Weiche. Weitere 300.000 Euro sind für die Instandsetzung von drei Weichen am Standort Zeilitz vorgesehen. Nach Angaben des Infrastrukturministeriums soll die Förderung dazu beitragen, mehr Güterverkehr von der Straße auf die Schiene zu verlegen. Dafür seien funktionierende und leistungsfähige Gleisanschlüsse notwendig.
2: K&S gehört zu den Unternehmen in Sachsen-Anhalt, die sehr intensiv in die Schieneninfrastruktur investieren. Das heißt, K&S transportiert eine ganze Reihe ihrer Produkte auf der Schiene ab zum Kunden. Und das unterstützen wir als Land. Heute halt eben im Volumen von 380.000 Euro für ein Gleis und für eine Weiche. Es ist wichtig, dass Unternehmen einen entsprechenden Anschluss an das Netz der Deutschen Bahn haben, um eben ihre Produkte auch per Zug transportieren zu können. Wir haben eine ganze Reihe von Unternehmen in Sachsen-Anhalt, die das auf die Art und Weise machen, bei K&S tatsächlich in großem Umfang und großem Volumen.
1: Das Salzwerk in Bernburg zähle mit rund 560 Beschäftigten zu den wichtigsten Arbeitgebern der Region. Im vergangenen Jahr wurden dort rund 1,9 Millionen Tonnen Fertigsalzprodukte hergestellt. Laut einer Pressemitteilung des Landes erfolge etwa die Hälfte der Transporte per Bahn.
3: Diese Unterstützung ist insofern sehr wichtig für uns, weil wir über 1 Million Tonnen Produkt pro Jahr über die Bahn transportieren und sozusagen dieser Verkehrsweg eine Lebensader unseres Werkes ist. Und deswegen, weil wir nachhaltig eben auch diesen sehr umweltfreundlichen und damit sinnvollen Verkehrsweg auch weiterhin betreiben wollen, ist es eben eine sehr wichtige Unterstützung für uns, die wir unglaublich schätzen.
1: Durch die hohe Produktionsmenge seien die bestehenden Gleisanlagen stark beansprucht. Mit den geplanten Investitionen soll die Infrastruktur langfristig erhalten und der Bahntransport weiterhin gesichert werden. Seit 2002 fördere das Land Sachsen-Anhalt den Ausbau und die Erneuerung privater Gleisanschlüsse im Güterverkehr. Im Rahmen der aktuellen Förderrichtlinien stehen bis 2026 insgesamt 10 Millionen Euro zur Verfügung.
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0: Am Donnerstagvormittag ist es stark bewölkt mit Temperaturen bis 20 Grad. Zu Mittag ist es weiter bewölkt mit leichtem Regen und einem kräftigen böigen Wind aus Süden. Der Abend ist weiterhin stark bewölkt mit Temperaturen bis 16 Grad. In der Nacht ist es wechselnd bewölkt. Der Freitag wird wechselnd bewölkt mit Sonne und böigem Wind bei Temperaturen um 16 Grad.
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2: Kiebitzensteiner, Kabarett im Freibad.
3: Ein herzliches Willkommen hier im Volksbad Halle.
4: So schnell kann es gehen und aus dem Volksparkhalle wird das Volksbadhalle, zumindest bei den Kiebitzensteinern, dem Kabarett im Volkspark, das dieser Tage sein neues Programm vorstellte. Unter der Überschrift "Im Freibad ein grenzenloser Spaß" steht

0: Diesmal wieder Stefanie Hottinger, Micha Kost und Malte Georgi auf der Bühne, wobei Georgi hier den Bademeister gibt. Allerdings scheint der Spaß gar nicht so grenzenlos zu sein, zumindest wenn man auf einer Bank sitzen will und dafür die Rechnung präsentiert bekommt.
1: Ist da noch frei? T-Schuhe.
2: Aber bitte, nehmen Sie doch Platz. Das macht dann 1 Euro.
1: Bitte?
2: Pro Minute. Garantiert sekundengenaue Abrechnung. Barkarte oder PayPal?
1: Weder noch. Seit wann muss ich für eine Bank bezahlen?
2: Wir sind ein junges Start-up-Unternehmen und sollen für die Kommune hier innovative Konzepte zur Parkbankbewirtschaftung entwickeln. Unser Name ist Special Park Agency Consulting Organization. Hier ist meine Karte.
1: Spacko AG?
2: Ja, Special Park Agency Consulting Organization. Kurz Spacko. Ja, wir sind schon heute deutschlandweit die Nummer 1 im Parkbanking.
1: Naja, hier. Nehme ich die Bank da hinten?
2: Nein. Unser Vertrag gilt für alle Bänke hier im Schwimmbad.
1: Was soll das heißen? Soll das heißen, dass ich mich nirgendwo hier im Freibad niederlassen kann?
2: Natürlich können Sie, solange Sie bezahlen.
0: Der Seitenhieb auf Stadtverwaltungen mit klammem Stadthaushalt auf der Suche nach neuen Erlösquellen sitzt und legt den Finger in die Wunde. Denn das gar nicht so freie Freibad wird so zum Nukleus der deutschen Gesellschaft, in dem die Autoren das Brennglas auf die Probleme richten. Denn alles trifft sich im Schwimmbad und man kann dabei zusehen, wie die anderen ins Schwimmen geraten. Und so viel kann man feststellen, der Bademeister ist dabei keine große Hilfe. Denn in diesem Programm der Kiebitzensteiner sorgt er für die musikalische Begleitung und gibt den Conferencier zwischen den Sketchen.
1: Bedeutet das jetzt, dass mich alle sehen können? Marie, ich mache jetzt Online-Banking.

0: Besondere Freude kommt dabei beim Publikum auf, wenn sich die Kiebitzensteiner lokale Problemstellungen vornehmen, wie hier am Beispiel eines Loches, das Clown Stefanie mit sich herumträgt.
1: Oh, was ist das?
2: Das?
1: Ja.
2: Das ist der Schlagloch-Atlas der MZ.
1: Das ist aber ein kleiner Atlas.
2: Der ist ja auch nur für die Schlaglöcher, die keine mehr sind, wie das hier.
1: Oh, der Atlas für die Schlaglöcher, die noch Schlaglöcher sind. Der ist riesig.
2: Och, der ist so riesig, der passt hier gar nicht rein.
1: Wir kennen uns aus mit Löchern.
2: Oh, jetzt kommt ein Loch.
1: Das ist noch eins. Ja, das kann ich sehen.
2: Och, das ist riesengroß.
1: Ja, ein Loch ist ein Nichts mit etwas drumherum.
2: Und tief.
1: Oder ein Loch ist ein Ort, an dem es einfach an Substanz fehlt.
2: Das ist so tief.
1: Ja, das ist das tiefste aller tiefen Löcher.
2: Aber es ist nicht so tief wie unser Haushaltsloch.
1: Warte mal. Warte mal, warte mal. Oh, das sieht ja aus wie. Das sieht ja aus wie.
2: Wie
1: ein Schwimmbad.
2: Aber ohne Wasser?
1: Ja. Ja, die Stadt hat einen Hafen ohne Schiffe.
0: Für die Texte dieses Programms zeichneten 4 Autoren verantwortlich, wobei Autor Lars Johansen auch bei dieser Inszenierung wieder die Regie übernahm. Für die musikalische Bearbeitung sorgte Oliver Vogt, wobei man sich meiner Meinung nach das bloße Nachsingen von fremder Leute Liedern durchaus hätte schenken können. Vor allem, wenn andere Bearbeitungen mit sehr pointierten Texten glänzten.
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0: Das Programm im Freibad Ein grenzenloser Spaß steht jetzt auf dem Spielplan der Kiebitzensteiner im Wechsel mit Comiklinik oder Smart ohne Phone. In diesem Monat noch zu Pfingsten oder am 29. Mai dann zum beliebten Kabarett-Dinner. Und zwar im Volkspark und nicht im Volksbadhalle.
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2: Das Bild hing schief. Taschen, haben Sie auch Sprachreisen? Welche Sprache? Oh, das ist eigentlich egal.
4: Halleluja, das wird eine Party hier.
2: Ah, ja, ja, ja. Wie wäre es mit einer Reise? Nous deux ensemble. Hein? Last minute ins All? Ja, fit bin ich. Am liebsten bleibt mir daheim.
4: Aber das gibt schon ein Risiko.
2: Unsere Ehe basiert schließlich auf steuerlicher Vergünstigung. Oh, arme Sau.
5: Ich habe ein regelrecht erotisches Verhältnis zu Attenorden.
2: Guck mal, hier manche, die wissen gar nicht mehr, hier das ist, manche denken, das ist ein Glücksrad heute. Ne? So, die Jugend, die wissen das gar nicht mehr hier.
4: Oder wo bin ich damals beim Wilde Kuhspielen eigentlich hingelaufen?
2: Okay, wo können Sie mich einschleusen? Das muss nach perfektem Touri aussehen. Überraschen Sie mich einfach.
3: Hinterlassen Sie mir doch bitte eine Nachricht oder einen schönen Duft. Herzlich, Ihre Waage.
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0: Am Donnerstagvormittag ist es stark bewölkt mit Temperaturen bis 20 Grad. Zu Mittag ist es weiter bewölkt mit leichtem Regen und einem kräftigen böigen Wind aus Süden. Der Abend ist weiterhin stark bewölkt mit Temperaturen bis 16 Grad. In der Nacht ist es wechselnd bewölkt. Der Freitag wird wechselnd bewölkt mit Sonne und böigem Wind bei Temperaturen um 16 Grad.
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2: Wie geht es weiter? 20 Jahre Anschluss an die Selketalbahn. Seit 20 Jahren verbindet die Selketalbahn die Welterbestadt Quedlinburg mit der erstaunlichen Natur des Vorharzes und zählt, laut Oberbürgermeister Frank Ruch, zu einer der schönsten Strecken und wichtigsten touristischen Highlights, die die Region zu bieten hat. Am 7. August 1887 schuf sie den Ursprung der Harzer Schmalspurbahn und kombiniert bis heute Natur und Nostalgie mit den geheimnisvollen Sagen und Mythen des Harzes. Von Gernrode bis zum Alexisbad ging es damals für die ersten Touristen auf Entdeckungstour. Am 4. März 2006 gab es die große Eröffnungsveranstaltung zur Verbindung mit der Stadt Quedlinburg. Heute, im Jahr 2026, erinnert man sich 20 Jahre zurück und blickt auf eine unvergessliche Fahrt durch das Selketal. Unter eisigen Temperaturen blieb damals die dominante Rauchwolke der historischen Mullet-Lokomotiven, die mittlerweile nicht mehr im Einsatz sind, in Erinnerung.
3: Diese Sonderzüge haben natürlich auch das Selketal und die ganzen Eventfahrten, die wir hier stattfinden lassen haben, auch maßgeblich mitgeprägt. Weitere Highlights sind natürlich gewesen, dass dann im Juni auch der Regelzugverkehr auf dieser Strecke wieder aufgenommen werden konnte. Vorher wurde die Bahnstrecke stillgelegt von der Deutschen Bahn und es war für die damalige Zeit auch was Besonderes, dass Strecken wieder aufgenommen werden. Also auch hier muss man sagen, mit der großen Unterstützung, die das Land Sachsen-Anhalt damals auch getätigt hat, ist das auch so wahr geworden, dass diese beiden touristischen Highlights, die Welterbestadt und die Harzer Schmalspurbahn, so miteinander verbunden werden konnten.
2: Im letzten Jahr wurde bereits in einem Gutachten auf Basis eines Entwicklungs- und Konsolidierungskonzepts angekündigt, dass es der Harzer Schmalspurbahn an vielen Stellen nicht mehr so gut geht wie vor 20 Jahren. Um der Moderne zu entsprechen, soll das gesamte System überarbeitet und modernisiert werden. Angefangen mit der Strecke im Selketal, die eine Sanierung dringend nötig hat. Darunter sollen verschiedene Fuhrparks eingesetzt werden, die verschiedene Zielgruppen ansprechen sollen. Das wird lange dauern und vor allem auch erhebliche Kosten mit sich führen. Die Rede ist von ca. 90 Millionen Euro, um diese Arbeiten durchzuführen. Brücken, Gleise, Technik oder auch neue Fahrzeuge summieren sich zu einem großen Investitionsbedarf.

0: auch die Mittel, um diese grundhafte Sanierung durchzuführen. Das ist das eine. Wichtig ist aber auch, dass wir ein besseres ÖPNV-Angebot machen. Das heißt also, dass wir mit der Bahn auch schneller fahren, möglicherweise auch mit modernen Triebwagen, sodass man innerhalb von 35, 40 Minuten von Harzgerode bis nach Quedlinburg fahren kann. Und damit wir auch eine Perspektive haben. Das heißt nicht, dass die Dampfzüge ins Säckeltal ausfallen. Das heißt es gar nicht. Aber wir werden zusätzlich moderne Triebwagen fahren lassen, um einfach den Bürgern auch ein Alltagsangebot zu machen.
1: Eine ganze Menge Arbeit steht der Sanierung der Harzer Schmalspurbahn bevor. Oberbürgermeister Frank Ruch freue sich sehr über das 20. Jubiläum des Anschlusses an die Selketalbahn. Die Welterbestadt Quedlinburg sieht sich demnach als Profiteur dieser Verbindung verpflichtet, dem Investitionsbedarf der HSB unter die Arme zu greifen. Sobald die Bauarbeiten der ältesten Schmalspurbahn begonnen haben, wird es voraussichtlich mindestens eine zweijährige Fahrtunterbrechung geben, um die Sanierungs- und auch Hochwasserschutzmaßnahmen durchzuführen. Dies dürfte zu verkraften sein, wenn es danach für die Selketalbahn für mindestens noch 50 Jahre auf den Schienen durch den Harz geht.

0: Der Hochschulinformationstag. Wie geht es weiter nach dem Abitur?
1: Anfang Mai haben Schülerinnen und Schüler in Sachsen-Anhalt ihre Abiturprüfung geschrieben und damit einen wichtigen Lebensabschnitt abgeschlossen. Jetzt bleibt nur noch die Frage, wohin es gehen soll. An der Hochschule Anhalt am Bernburger Campus wurde bei dieser Entscheidung etwas unter die Arme gegriffen. Der Hochschulinformationstag fand statt.
2: Wir sind heute in Bernburg, ganz genau in Strenzfeld am Campus der Hochschule Anhalt. Und heute findet ein Hochschulinformationstag hier statt, an dem man sich informieren kann über alle Angebote, die die Hochschule hat. Und insbesondere ist das ein Tag, wo Studieninteressierte sich darüber informieren können, was es für Studienangebote hier in Bernburg gibt.
1: Am 9. Mai konnten sich Interessierte über die verschiedensten Aspekte der Hochschule informieren, sowohl an klassischen Infoständen als auch hautnah bei praktischen Vorführungen.
2: Also erstmal sind alle Labore offen, also man kann in alle Labore der Hochschule hineingehen. Es gibt einen großen Informationsstand in der Mensa, in dem über die verschiedensten Studiengänge angeboten informiert wird. Es gibt Feldrundfahrten, man kann sich sozusagen über die Landwirtschaft hier informieren. Stände, ich kann es gar nicht sagen, wahrscheinlich sind es 30, 40 oder 50 sogar, das haben wir gar nicht erfasst, wie viele es da gibt.
1: Neben der Vorstellung der verschiedenen Studiengänge konnte man beispielsweise auch live bei der Honigproduktion dabei sein, sich den 3D-Druck ansehen oder auch einmal in eine richtige Vorlesung hereinschnuppern. Zusätzlich wurde auch über Randthemen des Studiums wie BAföG, Wohnen oder das allgemeine Leben außerhalb der Hörsäle informiert. Zeitgleich präsentierte sich auch die Landesanstalt für Landwirtschaft und Gartenbau Sachsen-Anhalt, kurz LLG.
3: Wir sind eine Landeseinrichtung, die sich sehr um fachliche Fragen der praktischen Landwirtschaft kümmert und im Grunde die Grundlagen schafft und vermittelt, damit die Landwirte entsprechende Empfehlungen bekommen. Wir präsentieren im Grunde einen Ausschnitt vornehmlich zu Fragen der Pflanzenproduktion, wo es also um solche Themen geht wie Düngung und Pflanzenschutz, also Dinge, die auch durchaus interessant sind für, ich sag mal, normale Besucher, die aber ganz wichtige Themen sind in der täglichen Produktion.
1: Präsident Bagdan betont, wie wichtig der Hochschulinformationstag für die zukünftigen Studierenden sei.
2: Ja, das ist, glaube ich, immer ganz wichtig. Also wenn wir uns die Studienanfänger, wenn wir die befragen, wie seid ihr aufmerksam geworden auf die Hochschule Anhalt, da antwortet die überwiegende Mehrheit mittlerweile durch Empfehlungen, durch Freunde, Familie, Eltern. Und danach als zweite Kategorie kommt schon der Hochschulinformationstag und danach kommt erst das Internet. Also das ist sozusagen ganz wichtig, hier ein Tag, wo man sich dann auch über einen Standort, an dem man studieren möchte, dann auch konkret informieren kann. Nicht über die Studiengänge, sondern Wohnheime, Sporteinrichtungen und alles, was so zum Studierendenleben dazugehört, kann man sich heute anschauen.
1: Die verschiedenen Informationsangebote am Campus konnten sicher so einige Interessenten überzeugen, demnächst in Bernburg ihren Studienalltag zu verbringen. Wir wünschen schon einmal viel Glück im neuen Lebensabschnitt und viel Spaß in Bernburg.

0: In diesem Jahr feiern wir das 30. Jubiläum der deutschen Wiedervereinigung. Im Großen betrachtet eine kurze Zeitspanne, in der sich aber vieles getan hat. Das tägliche Leben in Deutschland hat sich grundlegend verändert. Auch das DDR-Kultauto, der Trabant, hat sich fast vollständig von den Straßen zurückgezogen. Doch wohin sind die knatternden Zweitakter in den letzten 30 Jahren verschwunden? Die einfachste Antwort: in die Hände leidenschaftlicher Hobbyschrauber. Die meisten Autofahrer bevorzugen heutzutage neue Fahrzeuge mit Klimaanlage, Navi und anderen technischen Ausstattungen. Die alten Trabis sind heute nur noch etwas für Bastler und Nostalgiker. Außerdem sind die aktuellen steuerlichen Kosten für einen Trabanten vielen Autobesitzern zu teuer und der Zeitaufwand für Pflege und Wartung zu hoch. Deswegen wurde bereits ein Großteil der DDR-Autos verkauft oder direkt verschrottet. So wurde aus dem einstigen Vorzeigeauto der DDR ein Hobby. Heute befinden sich die letzten verbliebenen Trabis in den Händen von nostalgischen Sammlern und Bastlern. Im Harzkreis sind das die Trabantfreunde Quedlinburg. Seit 20 Jahren treffen sie sich jeden Samstag in ihrer eigenen kleinen Trabi-Werkstatt. Hier wird sich rege ausgetauscht und vor allem jede Menge geschraubt. Der Vorteil an einem Auto aus Pappe: alles kann mit dem richtigen Basiswissen eigenhändig repariert werden. Der Nachteil: an einem Trabant gibt es immer irgendetwas zu reparieren. Doch genau das weckt die Begeisterung in den Hobbyschraubern.
1: Ja, es ist, ja, wie sagt man, es ist Krankheit. Es ist wirklich eine Sucht, eine leidenschaftliche Sucht.
2: Das steckt eigentlich in jedem irgendwo drin, ja, weil das, man hat diese Leidenschaft, man weiß ja auch nicht, woher die kommt, aber das ist halt so. Man kann das halt immer schlecht beschreiben.
3: Das ist für mich mein Ausgleich am Wochenende. Wenn ich an meine Pappe schraube, eine andere Pappenschraube, ist es für mich ein Ausgleich und ich fahre dadurch runter und ich habe dadurch richtig Bock, weil ich liebe es, Trabi zu schrauben und sehe im Endeffekt nachher, was näher rauskommt.
1: Es ist einfach nur ein geiles Gefühl. Wenn die alten Leute, die Mutschen oder sowas, da guck mal da an, Trabi, weißt du noch früher und sowas. Das ist eigentlich so dann die Belohnung für das Schrauben.
3: Das ist das, was mich so antreibt. Neues Auto aufbauen, von Grund auf und so wieder auf die Straße bringen. Das ist mein Leben, das ist mein Hobby, das lasse ich mir auch nicht nehmen.
0: Bei so ziemlich allen Vereinsmitgliedern entstand die Faszination Trabi schon in den Jugendjahren. Damals kostengünstig in der Anschaffung und verhältnismäßig einfach zu reparieren, das ideale Einsteigerauto. Daraus entwickelte sich eine Leidenschaft und aus der Leidenschaft wurde langsam ein Hobby. Mittlerweile gibt es sogar eine regelrechte Trabi-Community.
1: Bei mir persönlich ging es schon los in der Lehre, ja. Kein Geld, also was macht man? Holt man sich erstmal günstigen Trabi vor, weiß ich nicht, 22 Jahren.
2: Man wollte ja auch irgendwie fahren, also musste man sich ja irgendwo selber helfen. Daraus ist das Ganze entstanden. Dann hat man sich das so ein bisschen angeeignet, ja, und man hat das immer so ein bisschen weiter ausgebaut, ja. Dann hat man dann irgendwann das Fahrzeug kennengelernt und dann, ja, ist das halt dann so gekommen.
1: Mit meinem Kumpel Marco Greiver schraube ich eigentlich schon, ja, 20 Jahre. Ja, und dann kam immer mehr mit dazu.
3: Ja, ich hatte mit Ronny hier 1999 angefangen, den Trabi zu schrauben. Und da haben wir dann Stück für Stück die Trabantfreunde hier Stück für Stück aufgebaut und haben neue Mitglieder gewonnen dazu. Und die sind dann, jeder hatte mal Probleme mit seinem Trabi und dann haben wir die dann reingeholt. Da kommen wir schrauben, weil eine Hand wäscht die andere. So ist es bei uns genauso geblieben und so bleibt es auch. Ja.
0: Auch wenn sich die meisten Trabanten von den Straßen zurückgezogen haben, werden sie wohl nie ganz aussterben. Solange es Vereine wie die Trabantfreunde Quedlinburg gibt, dürfen wir uns auch noch an künftigen Jubiläen der deutschen Wiedervereinigung, an den einstigen DDR-Vorzeigeautos erfreuen.
3: Wir ziehen unser Ding durch, das Hobby bleibt bestehen und die Trabis auch. Fertig. Punkt aus.
4: Geschichte trifft Gegenwart. 100 Jahre städtische Kurverwaltung Blankenburg. Ende des 19., Anfang des 20. Jahrhunderts hatte Blankenburg einen starken wirtschaftlichen Aufschwung zu verzeichnen. Der Anschluss an das Eisenbahnnetz, die Versorgung mit Gas und Elektrizität, die Errichtung von Betrieben sowie der Charakter einer Garnisonsstadt und nicht zuletzt das milde Klima sorgten für den Bau von Villen und anderen Wohngebäuden, denn die Pensionäre wollten hier ihren Lebensabend verbringen. Ein Sanatorium für Nervenleidende wurde von Otto Müller am Tee gegründet und später von Paul Rehm übernommen. Die Oskar-Eiseleinschen Anstalten sowie Brunnenkuren des Apothekers Hampe und medizinische Bäder brachten zahlungskräftige Gäste in die Blütenstadt. Auch ein Freibad, eine Apotheke und ein Krankenhaus konnte Blankenburg aufweisen. Der Grundstein für das Kurwesen war gelegt.
5: Bevor die städtische Kurverwaltung gegründet worden ist, oder besser gesagt der Verein zur Förderung des Tourismus, gab es natürlich schon die halbe Stadt Blankenburger Eisenbahn. Das war eine Privatbahn und die hat sich ganz stark für die Förderung des Tourismus eingesetzt. Sie hat überregional für den Harz und eben auch für Blankenburg geworben. Natürlich als Privatbahn auch, um ihren eigenen Umsatz und Gewinn zu steigern.
4: Bereits 1913 erwähnt das Adressbuch ein Verkehrsamt am Bahnhof in der Albrechtstraße 1. Das Harzer Kreisblatt spricht in diesem Jahr von fast 130.000 Besuchern. Hotels und Gaststätten waren gefragt. Der Tee wird zum Kurpark und das Gelände an den Oskar-Eiseleinschen Anstalten zum Stadtpark. Während der Weimarer Republik gab es im Freistaat Braunschweig 6 Kreise, einer davon war Blankenburg. Die Stadt hatte rund 12.000 Einwohner. Nach einem Magistratsbeschluss von 1924 erfolgte am 26. November die Gründung einer Kurverwaltungs-AG. Sie hatte durch den Verkauf der Aktien ein Kapital von 60.000 Reichsmark, sollte aber einen amtlichen Charakter durch einen Kurdirektor erhalten. Ihren ersten Sitz hatte diese Einrichtung im Hotel Fürstenhof. Ihre Aufgabe war der Verkauf von Eintrittskarten, das Organisieren von Autorundfahrten und Wanderungen, die Vermittlung von Hotel- und Gästezimmern sowie eine allgemeine Auskunft. Bereits 1925 beschloss der Blankenburger Stadtrat, eine Kurtaxe einzuführen. In den 30er Jahren wurde die Kurverwaltung zum städtischen Verkehrsamt, dessen Geschäftsstelle sich am heutigen Lüner Torplatz befand. 1937 erhielt Blankenburg offiziell den Heilbad-Status, Schlammbad Blankenburg-Harz. Über 500 Hotel, 200 Gäste und 350 Privatbetten standen den Besuchern der Stadt zur Verfügung. Außerdem hatten allein die Gaststätten Café Kurhaus 1000 und das Hotel Fürstenhof 700 Sitzplätze anzubieten. Regelmäßig fanden Kurkonzerte auf dem Tee statt. Im kleinen Schloss mit seinen Nebengebäuden waren bis Ende der 50er Jahre verschiedene Institutionen untergebracht. Die Forstverwaltung, das Stadtarchiv und auch die Kurverwaltung hatten hier zeitweise ihren Sitz. 2013 erfolgte der Einzug der Touristinformation ins attraktive und barrierearme kleine Schloss, womit eine lange Odyssee ihr Ende fand. Von 1949 bis 1990 befand sich die Kurverwaltung in der Langen Straße 34, bevor sie in die Tränkestraße 1 umsiedelte.
6: Also von der Tränkestraße 1 ging es ja in die Lange Straße. Da wurde ja seinerzeit dieses neue Gebäude errichtet, wo auch der V-Markt drin war. Und da hatten wir sogar auch bis 19 Uhr auf. Und dann sind wir ja von dort aus zum Markt gezogen. Da waren wir ein bisschen länger. Aber es waren natürlich beengte Verhältnisse, bevor wir dann hier in die Touristinformation ins kleine Schloss gezogen sind. Und das war natürlich hier ein Quantensprung. Wenn man an die Anfangszeit denkt, war es so, da war Blankenburg ja noch in Richtung Kurstadt unterwegs. Ja? Und da hat es teilweise sogar zu unseren Aufgaben gehört, ambulante Badekuren zu organisieren, also so mit Badearzt und Kuranwendung, Freizeitprogrammen und natürlich die Übernachtungsmöglichkeiten.
4: Die Pläne zum Bau eines Kurgastes.

0: Einkaufszentrums mit integrierter Verwaltung konnten nicht umgesetzt werden. Blankenburg musste deshalb auch auf den angestrebten Titelbad verzichten.
1: Ja, und jetzt haben wir ja eine komplett neue Zielgruppe. Ja, wir haben ja hier Familien mit Kindern, wir haben aktive Touristen, Wanderer, Radfahrer. Und das macht die Arbeit halt so vielseitig und interessant. Und da spreche ich auch nicht nur für mich, sondern auch für mein gesamtes, übrigens sehr liebenswürdiges Team hier in der Touristinformation.
0: Die Harzer Wandernadel hatte vorübergehend ihren Sitz am Markt, bis das Servicebüro ebenfalls ins kleine Schloss übersiedelte und jetzt mit der Touristinformation einen gemeinsamen Anlaufpunkt für die Besucher und Gäste der Stadt bildet. Aufgrund ihrer guten Arbeit konnte die Touristinfo bereits mehrere Auszeichnungen und wiederholt das begehrte I für die Zertifizierung erringen.
2: In unserer Blütenstadt Blankenburg haben wir mittlerweile über 230.000 Übernachtungen pro Jahr. Wir haben auch in der Kernstadt und den Ortsteilen insgesamt knapp 200 Vermieter tatsächlich. Also das entwickelt sich entsprechend in eine sehr positive Richtung. Und wir sind auch mit der Touristinformation insbesondere dabei, den Vermietern halt eine Unterstützung zu geben, damit wir daran natürlich festhalten können an diesem Angebot und möchten unseren Touristen natürlich auch stetige Weiterentwicklung zeigen.
3: Die Kurverwaltung ist auch seit jeher dafür verantwortlich, Blankenburg nach außen zu tragen. Was hat der Harz, was hat unsere Stadt zu bieten? Und jetzt nicht nur zum 100. Jubiläum der Kurverwaltung, sondern auch zum 300. Jubiläum des Schlosses, genau da beheimatet ist. Und ich glaube, es kann keinen besseren Ausgangspunkt für einen Start durch eine Tour durch Blankenburg geben.
4: Fünf Meilensteine der Technik im Technikmuseum Magdeburg. Heute fahrbares Patent Heißdampf-Motorlokomobil.
5: Die Dampfmaschine als Kraftquelle auch für die Landwirtschaft war bis weit in das 20. Jahrhundert das Mittel der Wahl. Allerdings war für viele Anwendungsfälle eine solche Lokomobile viel zu groß und zu teuer. Deshalb entwickelte die Firma Wolf aus Magdeburg-Buckau den Motorwolf. Der Gedankengang war dabei, eine kleine, leistungsfähige Maschine zu bauen, die beispielsweise mit dem auf dem Bauernhof anfallenden Brennstoff wie Stroh oder Holz betrieben werden konnte. Und ein Pferd sollte ausreichen, den Motorwolf an seinen Arbeitsplatz zu ziehen. Und über einen Riementrieb konnte man die verschiedenen Landmaschinen antreiben.
6: Die Dauerleistung wird angegeben mit 33 PS, aber kurzzeitig 50 PS Überlastung möglich.
7: Ist das viel?
6: Das ist viel. Das schafft ein Benzinmotor oder Dieselmotor nicht. Eine derartige Überlastung von bis zu 80% konnte man eine Kolbendampfmaschine überlasten, durch das hohe Drehmoment, was eine Dampfmaschine besitzt.
5: Das im Technikmuseum ausgestellte Exemplar wurde 2010 als besserer Schrotthaufen angekauft und dann in mühevoller Kleinarbeit restauriert. Auch hier war nicht das Ziel, die Maschine wieder mit Dampf zu betreiben, sondern man wollte den Zylinder mit Druckluft in Bewegung bringen. 2015 war es soweit und die reparierte Dampfmaschine konnte ihre ersten Schnaufer machen.
6: Das erste Problem, dass wir das Schwungrad nicht abbekam. Die Keilverbindungen waren nach Aussagen von Kollegen mit einem Vorschlaghammer eingeschlagen, dass sie also buchstäblich vernagelt war, musste ausgebohrt werden, ließ sich also normalerweise nicht lösen, die Verbindung. Das war die Hauptschwierigkeit, weil wir annahmen, dass die Kurbelwelle, die Lagerung beschädigt war, das war aber nicht. Und sind wir schrittweise vor, bis wir gemerkt haben, dass die Kolbenstange verbogen war. Und wie das in dem geschlossenen Gehäuse passiert sein konnte, ist mir nicht ganz klar. Wahrscheinlich bei der Demontage oder irgendwie mit Gewalt, denn der Kolben war eingerostet, dass man da dieses Triebwerk verbogen hatte. Und wo wir das gerichtet und nachgedreht hatten auf der Drehbank, lief plötzlich die Maschine nun leichter.
5: Allerdings war dieser Art der Wärmekraftmaschine spätestens am Ende der 1990er

0: 1920er Jahre keine weitere Zukunft mehr beschienen. Ein Dieselmotor war deutlich einfacher in Betrieb zu nehmen und als Traktor auch noch selbstfahrend, so dass man kein Pferd mehr brauchte, um die Antriebsmaschine an den Ort des Geschehens zu schaffen. Und auch die Brandgefahr beim Betrieb auf dem Bauernhof war nicht zu unterschätzen.
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0: Am Donnerstagvormittag ist es stark bewölkt mit Temperaturen bis 20 Grad. Zu Mittag ist es weiter bewölkt mit leichtem Regen und einem kräftigen böigen Wind aus Süden. Der Abend ist weiterhin stark bewölkt mit Temperaturen bis 16 Grad. In der Nacht ist es wechselnd bewölkt. Der Freitag wird wechselnd bewölkt mit Sonne und böigem Wind bei Temperaturen um 16 Grad.
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0: Neuer Rewe-Markt in Halberstadt. Modern, nachhaltig und pünktlich eröffnet. In Halberstadt hat ein neuer Rewe-Markt eröffnet. Der Spatenstich für das Projekt war im April 2025. Jetzt konnte der Markt pünktlich wie geplant eröffnet werden. Er ist der erste grüne Supermarkt für die Stadt Halberstadt. Der Markt setzt auf moderne, energieeffiziente Technik und ein nachhaltiges Konzept. Damit soll nicht nur umweltfreundlicher gearbeitet, sondern auch der Einkauf für die Kundinnen und Kunden angenehmer gestaltet werden.
1: Wie gefällt Ihnen denn der neue Rewe-Markt?
2: Sehr gut, haben Sie sehr schön gemacht.
1: Werden Sie auch häufiger einkaufen kommen?
2: Wahrscheinlich, ja.
1: Was hat Sie denn hier am meisten beeindruckt?
2: Ich habe noch nicht alles gesehen, also bis jetzt die Gemüseabteilung, die sieht sehr gut aus.
3: Ja, also auf den ersten Blick bin ich echt sehr, sehr fasziniert und überzeugt von. Also es ist schon ein schönes Ding, kann man dazu sagen. Ja.
4: Kann ich so noch nicht sagen, ich bin gerade erst rein. Aber erster Eindruck ist schon mal sehr gut. Also ja, Parkplatzsituation war gerade ein bisschen katastrophal.
1: Hat in Halberstadt eigentlich nicht schon zu viele Märkte?
4: Nein, eigentlich nicht. Also dadurch, ich denke mal, dass der andere Rewe vielleicht zumacht. Ich fand den eh nicht so prickelnd. So viele Alternativen haben wir gar nicht, weil es ist alles immer auf eine Stelle. Aber gerade so für ältere Leute ist das hier hinten vielleicht auch wieder eher erreichbar, weil Kuckucksfeld ist gleich um eine Ecke. Für die ist das doch ganz sinnvoll, dass wir das jetzt hier haben.
5: Also ich habe noch nicht so viel gesehen, aber das Angebot ist, denke ich mal, reichlich. Ist sehr viel. Eigentlich so ganz gut. Ich bin ja erst am Anfang.
1: Was finden Sie ja so klasse dran?
6: Also es ist relativ gut aufgeteilt, übersichtlich. Ja.
0: Die Öffnungszeiten sind besonders nutzerfreundlich. Täglich von 6 bis 22 Uhr können die Kunden hier einkaufen. Das Gelände hat eine Gesamtfläche von rund 2770 Quadratmetern. Die reine Verkaufsfläche umfasst etwa 1960 Quadratmeter. Im Sortiment gibt es rund 30.000 Produkte. Zusätzlich bietet der Markt einen integrierten Abholservice an. So können Einkäufe bequem vorbestellt und abgeholt werden. Im neuen Rewe arbeiten rund 50 Mitarbeiterinnen und Mitarbeiter. Für Kundinnen und Kunden stehen 130 Parkplätze bereit. Außerdem sind zwei Ladesäulen für Elektroautos geplant.
1: Der neue Rewe-Markt in Halberstadt hat aufgemacht. Bei vielen ist sicherlich die Erleichterung groß, denn es wurde ja über Jahre oder über Monate hier gebaut. Jetzt hat der Rewe-Markt sogar eine neue Chefin. Vielleicht können Sie sich mal kurz vorstellen.
7: Ich heiße Kim Patricia Heidhoff. Ich bin jetzt 42 Jahre alt. Wie gesagt, bin gebürtige Augsburgerin, also ein bayerisches Madel aus der Puppenkiste entstanden. Ich bin jetzt seit 23 Jahren bei der Rewe, auch dort gelernt und wohne jetzt hier im schönen Harz.
1: Wie kommt man denn in Harz? Was hat Sie bewogen, sich hier auch auf den Rewe zu bewerben?
7: Das hat mich bewogen, indem ich mir vor 20 Jahren einen Mann aus Ostdeutschland gesucht habe bzw. gefunden habe und wir dann mit der Familie entschieden haben, hierher zu ziehen, weil es einfach wunderschön ist.
1: Was macht denn diesen neuen Rewe-Markt aus?
7: Was macht er aus? Also außer, dass hier ganz viel Herz drin steckt, es ist ein Green Building. Das heißt, wir sind sehr nachhaltig. Wir haben LED-Lichter. Es gibt ganz viele, viele Sachen, die ich jetzt aufzählen könnte. Wir haben aber eine tolle Floristikabteilung. Ich habe einen gelernten Floristen. Ich habe eine Gastroabteilung. Wir können hier Frühstück, Mittag und Abendbrot anbieten. Wir haben große Bake-Off-Stationen, tolle regionale Produkte, die wir haben und vor allem auch nochmal 10 Meter Tresen in Bedienung mit 8 Meter Wurst, Fleisch, 2 Meter Käse und wir können Sushi anbieten.
1: Hier sind ja über 30.000 Produkte zu finden, 50 Mitarbeiter. Das muss die Chefin hier auch alles unter Kontrolle haben. Ja.
7: Ja.
1: Wie macht man das eigentlich und wie viel Stress steckt dahinter?
7: Also dadurch, dass ich das ja mit Leidenschaft, mit Herz, Engagement, viel Liebe mache, fällt es mir persönlich sehr leicht. Ich habe zwei tolle Assistentinnen an meiner Seite, die mich dabei unterstützen, auch in der Planung, in der Personalplanung. Und ich kann nur von meinem Team schwärmen. Das macht es mir auch sehr einfach. Also die Abläufe so am Laufen zu halten, wie es sein soll.
1: Kann man sich dann auch als Chefin mal mit Kunden persönlich so unterhalten?
7: Ich mache es einfach. Also ich nehme mir die Zeit. Im Grunde genommen, wir haben ja nie Zeit, ob das privat ist, bei der Arbeit. Es wird ja immer geschimpft, die Zeit ist sehr knapp. Ich persönlich nehme sie mir. Ich nehme sie mir sehr gerne und gerade für meine Kundschaft. Dafür bin ich da, dafür brenne ich. Und das sind die Menschen, die mich jeden Tag ja aufs Neue mit Glück erfüllen und Freude.
1: Was würden Sie sich denn für Ihren Markt noch wünschen?
7: Für meinen Markt noch wünschen? Da das Thema mit der Selbstständigkeit, dass mein Name eines Tages oben unter dem Schild Rewe steht.
1: Wie funktioniert das bei Rewe? Gibt also Märkte, die gehören zur Rewe und Privatmärkte, ja?
7: Ganz genau, ja. Das ist ein Konzept, das ist 80-20 geprägt, also 80% Selbstständigkeit, 20 ist die Rewe mit involviert. Das heißt, man ist immer abgesichert, immer unterstützend, die Rewe an der Seite, genau.
0: Mit der Neueröffnung bekommt Halberstadt einen modernen Nahversorger mit viel Platz, großem Angebot und nachhaltiger Ausrichtung.

0: Unterstützung für Gleise. Lydia Hüskens übergibt Förderbescheid.
1: Das Land Sachsen-Anhalt unterstützt die Sanierung von Gleisanlagen an den Standorten Bernburg und Zeilitz der K&S Minerales & Agriculture GmbH mit insgesamt rund 680.000 Euro Fördermitteln. Die entsprechenden Bewilligungsbescheide wurden am 27. April in Bernburg übergeben. Mit den Geldern sollen Gleise und Weichen auf den Werksgeländen erneuert werden. In Bernburg fließen rund 380.000 Euro in Sanierung eines Gleises und

0: einer Weiche. Weitere 300.000 Euro sind für die Instandsetzung von 3 Weichen am Standort Zeilitz vorgesehen. Nach Angaben des Infrastrukturministeriums soll die Förderung dazu beitragen, mehr Güterverkehr von der Straße auf die Schiene zu verlegen. Dafür seien funktionierende und leistungsfähige Gleisanschlüsse notwendig.
1: K&S gehört zu den Unternehmen in Sachsen-Anhalt, die sehr intensiv in die Schieneninfrastruktur investieren. Das heißt, K&S transportiert eine ganze Reihe ihrer Produkte auf der Schiene ab zum Kunden. Und das unterstützen wir als Land. Heute halt eben im Volumen von 380.000 Euro für ein Gleis und für eine Weiche. Es ist wichtig, dass Unternehmen einen entsprechenden Anschluss an das Netz der Deutschen Bahn haben, um eben ihre Produkte auch per Zug transportieren zu können. Wir haben eine ganze Reihe von Unternehmen in Sachsen-Anhalt, die das auf die Art und Weise machen, bei K&S tatsächlich in großem Umfang und großem Volumen.
0: Das Salzwerk in Bernburg zähle mit rund 560 Beschäftigten zu den wichtigsten Arbeitgebern der Region. Im vergangenen Jahr wurden dort rund 1,9 Millionen Tonnen Fertigsalzprodukte hergestellt. Laut einer Pressemitteilung des Landes erfolge etwa die Hälfte der Transporte per Bahn.
2: Diese Unterstützung ist insofern sehr wichtig für uns, weil wir über 1 Million Tonnen Produkt pro Jahr über die Bahn transportieren und sozusagen dieser Verkehrsweg eine Lebensader unseres Werkes ist. Und deswegen, weil wir nachhaltig eben auch diesen sehr umweltfreundlichen und damit sinnvollen Verkehrsweg auch weiterhin betreiben wollen, ist es eben eine sehr wichtige Unterstützung für uns, die wir unglaublich schätzen.
0: Durch die hohe Produktionsmenge seien die bestehenden Gleisanlagen stark beansprucht. Mit den geplanten Investitionen soll die Infrastruktur langfristig erhalten und der Bahntransport weiterhin gesichert werden. Seit 2002 fördere das Land Sachsen-Anhalt den Ausbau und die Erneuerung privater Gleisanschlüsse im Güterverkehr. Im Rahmen der aktuellen Förderrichtlinien stehen bis 2026 insgesamt 10 Millionen Euro zur Verfügung.
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0: Am Donnerstagvormittag ist es stark bewölkt mit Temperaturen bis 20 Grad. Zu Mittag ist es weiter bewölkt mit leichtem Regen und einem kräftigen böigen Wind aus Süden. Der Abend ist weiterhin stark bewölkt mit Temperaturen bis 16 Grad. In der Nacht ist es wechselnd bewölkt. Der Freitag wird wechselnd bewölkt mit Sonne und böigem Wind bei Temperaturen um 16 Grad.
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2: Kiebitzensteiner, Kabarett im Freibad.
3: Ein herzliches Willkommen hier im Volksbad Halle.
4: So schnell kann es gehen und aus dem Volksparkhalle wird das Volksbadhalle, zumindest bei den Kiebitzensteinern, dem Kabarett im Volkspark, das dieser Tage sein neues Programm vorstellte. Unter der Überschrift Im Freibad – ein grenzenloser Spaß stehen diesmal wieder Stefanie Hottinger, Micha Kost und Malte Georgi auf der Bühne, wobei Georgi hier den Bademeister gibt. Allerdings scheint der Spaß gar nicht so grenzenlos zu sein, zumindest wenn man auf einer Bank sitzen will und dafür die Rechnung präsentiert bekommt.
5: Ist da noch frei? Teeschuhe.
6: Aber bitte, nehmen Sie doch Platz.

0: Das macht dann 1 Euro.
1: Bitte?
0: Pro Minute. Garantiert sekundengenaue Abrechnung. Barkarte oder PayPal?
1: Weder noch. Seit wann muss ich für eine Bank bezahlen?
0: Wir sind ein junges Start-up-Unternehmen und sollen für die Kommune hier innovative Konzepte zur Parkbankbewirtschaftung entwickeln. Unser Name ist Special Park Agency Consulting Organization. Hier ist meine Karte.
1: Spacko AG?
0: Ja, Special Park Agency Consulting Organization. Kurz Spacko. Ja, wir sind schon heute deutschlandweit die Nummer 1 im Parkbanking.
1: Naja, hier. Nehme ich die Bank dahin?
0: Nein. Unser Vertrag gilt für alle Bänke hier im Schwimmbad.
1: Was soll das heißen? Soll das heißen, dass ich mich nirgendwo hier im Freibad niederlassen kann?
0: Natürlich können Sie, solange Sie bezahlen.
2: Der Seitenhieb auf Stadtverwaltungen mit klammem Stadthaushalt auf der Suche nach neuen Erlösquellen sitzt und legt den Finger in die Wunde. Denn das gar nicht so freie Freibad wird so zum Nukleus der deutschen Gesellschaft, in dem die Autoren das Brennglas auf die Probleme richten. Denn alles trifft sich im Schwimmbad und man kann dabei zusehen, wie die anderen ins Schwimmen geraten. Und so viel kann man feststellen, der Bademeister ist dabei keine große Hilfe. Denn in diesem Programm der Kiebitzensteiner sorgt er für die musikalische Begleitung und gibt den Conferencier zwischen den Sketchen.
1: Bedeutet das jetzt, dass mich alle sehen können? Marie, ich mache jetzt Online-Banking.

0: Besondere Freude kommt dabei beim Publikum auf, wenn sich die Kiebitzensteiner lokale Problemstellungen vornehmen, wie hier am Beispiel eines Loches, das Clown Stefanie mit sich herumträgt.
1: Oh, was ist das?
2: Das?
1: Ja.
2: Das ist der Schlagloch-Atlas der MZ.
1: Das ist aber ein kleiner Atlas.
2: Der ist ja auch nur für die Schlaglöcher, die keine mehr sind, wie das hier.
1: Oh, der Atlas für die Schlaglöcher, die noch Schlaglöcher sind. Der ist riesig.
2: Oh, der ist so riesig, der passt hier gar nicht rein.
1: Wir kennen uns aus mit Löchern.
2: Oh, jetzt kommt ein Loch.
1: Das ist noch eins. Ja, das kann ich sehen.
2: Oh, das ist riesengroß.
1: Ja, ein Loch ist ein Nichts mit etwas drumherum.
2: Und tief.
1: Oder ein Loch ist ein Ort, an dem es einfach an Substanz fehlt.
2: Das ist so tief.
1: Ja, das ist das tiefste aller tiefen Löcher.
2: Aber es ist nicht so tief wie unser Haushaltsloch.

0: mal, oh, das sieht ja aus wie... Das sieht ja aus wie...
1: Wie?
0: Ein Schwimmbad.
1: Aber ohne Wasser?
0: Ja. Ja, die Stadt hat einen Hafen ohne Schiffe.
2: Für die Texte dieses Programms zeichneten 4 Autoren verantwortlich, wobei Autor Lars Johansen auch bei dieser Inszenierung wieder die Regie übernahm. Für die musikalische Bearbeitung sorgte Oliver Vogt, wobei man sich meiner Meinung nach das bloße Nachsingen von fremder Leute Liedern durchaus hätte schenken können. Vor allem, wenn andere Bearbeitungen mit sehr pointierten Texten glänzten.
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0: Das Programm im Freibad Ein grenzenloser Spaß steht jetzt auf dem Spielplan der Kiebitzensteiner im Wechsel mit Comiklinik oder Smart ohne Phone. In diesem Monat noch zu Pfingsten oder am 29. Mai dann zum beliebten Kabarett-Dinner. Und zwar im Volkspark und nicht im Volksbadhalle.
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2: Wie krieg ich denn den Wassermann, diese freiheitsliebende Blitzpiepe, unter die Haube?
3: Mein Humor ist begrenzt.
2: Das Bild hing schief. Taschen, haben Sie auch Sprachreisen? Welche Sprache? Oh, das ist eigentlich egal. Halleluja, das wird eine Party hier. Ah, ja, ja, ja. Wie wäre es mit einer Reise?
4: Nous deux ensemble.
2: Last minute ins All? Ja, fit bin ich.
4: Am liebsten bleibt mir daheim.
5: Aber das gibt schon ein Risiko.
2: Unsere Ehe basiert schließlich auf steuerlicher Vergünstigung. Oh, arme Sau. Ich habe ein regelrecht erotisches Verhältnis zu Aktenordner. Guck mal, hier manche, die wissen gar nicht mehr, hier das ist, manche denken, das ist ein Glücksrad heute, ne? So, die Jugend, die wissen das gar nicht mehr hier.
5: Oder wo bin ich damals beim blinde Kuhspiel eigentlich gegengelaufen?
2: Okay, wo können Sie mich einschleusen? Es muss nach perfektem Touri aussehen. Überraschen Sie mich einfach.
3: Hinterlassen Sie mir doch bitte eine Nachricht oder einen schönen Duft. Herzlich, Ihre Waage.
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0: Am Donnerstagvormittag ist es stark bewölkt mit Temperaturen bis 20 Grad. Zu Mittag ist es weiter bewölkt mit leichtem Regen und einem kräftigen Böenwind aus Süden. Der Abend ist weiterhin stark bewölkt mit Temperaturen bis 16 Grad. In der Nacht ist es wechselnd bewölkt. Der Freitag wird wechselnd bewölkt mit Sonne und böigem Wind bei Temperaturen um 16 Grad.
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2: Wie geht es weiter? 20 Jahre Anschluss an die Selketalbahn. Seit 20 Jahren verbindet die Selketalbahn die Welterbestadt Quedlinburg mit der erstaunlichen Natur des Vorharzes und zählt, laut Oberbürgermeister Frank Ruch, zu einer der schönsten Strecken und wichtigsten touristischen Highlights, die die Region zu bieten hat. Am 7. August 1887 schuf sie den Ursprung der Harzer Schmalspurbahn und kombiniert bis heute Natur und Nostalgie mit den geheimnisvollen Sagen und Mythen des Harzes. Von Gernrode bis zum Alexisbad ging es damals für die ersten Touristen auf Entdeckungstour. Am 4. März 2006 gab es die große Eröffnungsveranstaltung zur Verbindung mit der Stadt Quedlinburg. Heute, im Jahr 2026, erinnert man sich 20 Jahre zurück und blickt auf eine unvergessliche Fahrt durch das Selketal. Unter eisigen Temperaturen blieb damals die dominante Rauchwolke der historischen Mullet-Lokomotiven, die mittlerweile nicht mehr im Einsatz sind, in Erinnerung.
3: Diese Sonderzüge haben natürlich auch das Selketal und die ganzen Eventfahrten, die wir hier stattfinden lassen haben, auch maßgeblich mitgeprägt. Weitere Highlights sind natürlich gewesen, dass dann im Juni auch der Regelzugverkehr auf dieser Strecke wieder aufgenommen werden konnte. Vorher wurde die Bahnstrecke stillgelegt von der Deutschen Bahn und es war für die damalige Zeit auch was Besonderes, dass Strecken wieder aufgenommen werden. Also auch hier muss man sagen, mit der großen Unterstützung, die das Land Sachsen-Anhalt damals auch getätigt hat, ist das auch so wahr geworden, dass diese beiden touristischen Highlights, die Welterbestadt und die Harzer Schmalspurbahn, so miteinander verbunden werden konnten.
2: Im letzten Jahr wurde bereits in einem Gutachten auf Basis eines Entwicklungs- und Konsolidierungskonzepts angekündigt, dass es der Harzer Schmalspurbahn an vielen Stellen nicht mehr so gut geht wie vor 20 Jahren. Um der Moderne zu entsprechen, soll das gesamte System überarbeitet und modernisiert werden. Angefangen mit der Strecke im Selketal, die eine Sanierung dringend nötig hat. Darunter sollen verschiedene Fuhrparks eingesetzt werden, die verschiedene Zielgruppen ansprechen sollen. Das wird lange dauern und vor allem auch erhebliche Kosten mit sich führen. Die Rede ist von ca. 90 Millionen Euro, um diese Arbeiten durchzuführen. Brücken, Gleise, Technik oder auch neue Fahrzeuge summieren sich zu einem großen Investitionsbedarf.
4: Also das, was wir grundsätzlich machen müssen, ist die Sanierung der Infrastruktur. Die Harzer Schmalspurbahnen sind dort in demselben Zustand wie die Infrastruktur in Gesamtdeutschland. Gucken sich die Autobahnen an, gucken sich die Schienenverbindungen an der Deutschen Bahn. Da ist vieles in den letzten Jahren liegen geblieben, natürlich auch bei der Harzer Schmalspurbahn. Das muss nachgeholt werden, das werden wir auch tun. Im Jahre 2022 haben sich Gesetze geändert, sodass auch der Bund solche Kleinbahnen wie die Harzer Schmalspurbahn fördern können. Das versuchen wir in Anspruch zu nehmen. Und wenn uns das gelingt, haben wir

Bürgermeister Frank Ruch freue sich sehr über das 20. Jubiläum des Anschlusses an die Selketalbahn. Die Welterbestadt Quedlinburg sieht sich demnach als Profiteur dieser Verbindung verpflichtet, dem Investitionsbedarf der HSB unter die Arme zu greifen. Sobald die Bauarbeiten der ältesten Schmalspurbahn begonnen haben, wird es voraussichtlich mindestens eine zweijährige Fahrtunterbrechung geben, um die Sanierungs- und auch Hochwasserschutzmaßnahmen durchzuführen. Dies dürfte zu verkraften sein, wenn es danach für die Selketalbahn für mindestens noch 50 Jahre auf den Schienen durch den Harz geht.

0: Der Hochschulinformationstag. Wie geht es weiter nach dem Abitur?
1: Anfang Mai haben Schülerinnen und Schüler in Sachsen-Anhalt ihre Abiturprüfung geschrieben und damit einen wichtigen Lebensabschnitt abgeschlossen. Jetzt bleibt nur noch die Frage, wohin es gehen soll. An der Hochschule Anhalt am Bernburger Campus wurde bei dieser Entscheidung etwas unter die Arme gegriffen. Der Hochschulinformationstag fand statt.
2: Wir sind heute in Bernburg, ganz genau in Strenzfeld am Campus der Hochschule Anhalt. Und heute findet ein Hochschulinformationstag hier statt, an dem man sich informieren kann über alle Angebote, die die Hochschule hat. Und insbesondere ist das ein Tag, wo Studieninteressierte sich darüber informieren können, was es für Studienangebote hier in Bernburg gibt.
1: Am 9. Mai konnten sich Interessierte über die verschiedensten Aspekte der Hochschule informieren, sowohl an klassischen Infoständen als auch hautnah bei praktischen Vorführungen.
2: Also erstmal sind alle Labore offen, also man kann in alle Labore der Hochschule hineingehen. Es gibt einen großen Informationsstand in der Mensa, in dem über die verschiedensten Studiengänge angeboten informiert wird. Es gibt Feldrundfahrten, man kann sich sozusagen über die Landwirtschaft hier informieren. Stände, ich kann es gar nicht sagen, wahrscheinlich sind es 30, 40 oder 50 sogar, das haben wir gar nicht erfasst, wie viele es da gibt.
1: Neben der Vorstellung der verschiedenen Studiengänge konnte man beispielsweise auch live bei der Honigproduktion dabei sein, sich den 3D-Druck ansehen oder auch einmal in eine richtige Vorlesung hereinschnuppern. Zusätzlich wurde auch über Randthemen des Studiums wie BAföG, Wohnen oder das allgemeine Leben außerhalb der Hörsäle informiert. Zeitgleich präsentierte sich auch die Landesanstalt für Landwirtschaft und Gartenbau Sachsen-Anhalt, kurz LLG.
3: Wir sind eine Landeseinrichtung, die sich sehr um fachliche Fragen der praktischen Landwirtschaft kümmert und im Grunde die Grundlagen schafft und vermittelt, damit die Landwirte entsprechende Empfehlungen bekommen. Wir präsentieren im Grunde einen Ausschnitt vornehmlich zu Fragen der Pflanzenproduktion, wo es also um solche Themen geht wie Düngung und Pflanzenschutz, also Dinge, die auch durchaus interessant sind für, ich sag mal, normale Besucher, die aber ganz wichtige Themen sind in der täglichen Produktion.
1: Präsident Bagdan betont, wie wichtig der Hochschulinformationstag für die zukünftigen Studierenden sei.
2: Ja, das ist, glaube ich, immer ganz wichtig. Also wenn wir uns die Studienanfänger, wenn wir die befragen, wie seid ihr aufmerksam geworden auf die Hochschule Anhalt, da antwortet die überwiegende Mehrheit mittlerweile durch Empfehlungen, durch Freunde, Familie, Eltern. Und danach als zweite Kategorie kommt schon der Hochschulinformationstag und danach kommt erst das Internet. Also das ist sozusagen ganz wichtig, hier ein Tag, wo man sich dann auch über einen Standort, an dem man studieren möchte, dann auch konkret informieren kann. Nicht über die Studiengänge, sondern Wohnheime, Sporteinrichtungen und alles, was so zum Studierendenleben dazugehört, kann man sich heute anschauen.
1: Die verschiedenen Informationsangebote am Campus konnten sicher so einige Interessenten überzeugen, demnächst in Bernburg ihren Studienalltag zu verbringen. Wir wünschen schon einmal viel Glück im neuen Lebensabschnitt und viel Spaß in Bernburg.

In diesem Jahr feiern wir das 30. Jubiläum der deutschen Wiedervereinigung. Im Großen betrachtet eine kurze Zeitspanne, in der sich aber vieles getan hat. Das tägliche Leben in Deutschland hat sich grundlegend verändert. Auch das DDR-Kultauto, der Trabant, hat sich fast vollständig von den Straßen zurückgezogen. Doch wohin sind die knatternden Zweitakter in den letzten 30 Jahren verschwunden? Die einfachste Antwort: in die Hände leidenschaftlich.

0: ja Hobbyschrauber. Die meisten Autofahrer bevorzugen heutzutage neue Fahrzeuge mit Klimaanlage, Navi und anderen technischen Ausstattungen. Die alten Trabis sind heute nur noch etwas für Bastler und Nostalgiker. Außerdem sind die aktuellen steuerlichen Kosten für einen Trabanten vielen Autobesitzern zu teuer und der Zeitaufwand für Pflege und Wartung zu hoch. Deswegen wurde bereits ein Großteil der DDR-Autos verkauft oder direkt verschrottet. So wurde aus dem einstigen Vorzeigeauto der DDR ein Hobby. Heute befinden sich die letzten verbliebenen Trabis in den Händen von nostalgischen Sammlern und Bastlern. Im Harzkreis sind das die Trabantfreunde Quedlinburg. Seit 20 Jahren treffen sie sich jeden Samstag in ihrer eigenen kleinen Trabi-Werkstatt. Hier wird sich rege ausgetauscht und vor allem jede Menge geschraubt. Der Vorteil an einem Auto aus Pappe: alles kann mit dem richtigen Basiswissen eigenhändig repariert werden. Der Nachteil: an einem Trabant gibt es immer irgendetwas zu reparieren. Doch genau das weckt die Begeisterung in den Hobbyschraubern.
1: Ja, es ist, ja, wie sagt man, es ist Krankheit. Es ist wirklich eine Sucht, eine leidenschaftliche Sucht.
2: Das steckt eigentlich in jedem irgendwo drin, ja, weil das, man hat diese Leidenschaft, man weiß ja auch nicht, woher die kommt, aber das ist halt so. Man kann das halt immer schlecht beschreiben.
3: Das ist für mich mein Ausgleich am Wochenende. Wenn ich an meine Pappe schraube, an andere Pappen schraube, ist es für mich ein Ausgleich und ich fahre dadurch runter und ich habe dadurch richtig Bock, weil ich liebe es, Trabi zu schrauben und sehe im Endeffekt nachher, was näher rauskommt.
1: Es ist einfach nur ein geiles Gefühl. Wenn die alten Leute, die Mutschen oder sowas, da guck mal da an, Trabi, weißt du noch früher und sowas, das ist eigentlich so dann die Belohnung für das Schrauben.
3: Das ist das, was mich so antreibt. Neues Auto aufbauen, von Grund auf und so wieder auf die Straße bringen. Das ist mein Leben, das ist mein Hobby, das lasse ich mir auch nicht nehmen.
0: Bei so ziemlich allen Vereinsmitgliedern entstand die Faszination Trabi schon in den Jugendjahren. Damals kostengünstig in der Anschaffung und verhältnismäßig einfach zu reparieren, das ideale Einsteigerauto. Daraus entwickelte sich eine Leidenschaft und aus der Leidenschaft wurde langsam ein Hobby. Mittlerweile gibt es sogar eine regelrechte Trabi-Community.
1: Bei mir persönlich ging es schon los in der Lehre. Ja, kein Geld. Also was macht man? Holt man sich erstmal günstig einen Trabi vor, weiß ich nicht, 22 Jahren.
2: Man wollte ja auch irgendwie fahren, also musste man sich ja irgendwo selber helfen. Daraus ist das Ganze entstanden. Dann hat man sich das so ein bisschen angeeignet, ja, und man hat das immer so ein bisschen weiter ausgebaut. Ja. Dann hat man dann irgendwann das Fahrzeug kennengelernt und dann, ja, ist das halt dann so gekommen.
1: Mit meinem Kumpel Marco Greiver schraube ich eigentlich schon, ja, 20 Jahre. Ja, und dann kam immer mehr mit dazu.
3: Naja, ich hatte mit Ronny hier 1999 angefangen, den Trabi zu schrauben. Und da haben wir dann Stück für Stück die Trabantfreunde hier Stück für Stück aufgebaut und haben neue Mitglieder gewonnen dazu. Und die sind dann, jeder hatte mal Probleme mit seinem Trabi und dann haben wir die dann reingeholt. Sag, komm, wir schrauben, weil eine Hand wäscht die andere. So ist es bei uns genauso geblieben und so bleibt es auch. Ja.
0: Auch wenn sich die meisten Trabanten von den Straßen zurückgezogen haben, werden sie wohl nie ganz aussterben. Solange es Vereine wie die Trabantfreunde Quedlinburg gibt, dürfen wir uns auch noch an künftigen Jubiläen der deutschen Wiedervereinigung, an den einstigen DDR-Vorzeigeautos erfreuen.
3: Wir ziehen unser Ding durch, das Hobby bleibt bestehen und die Trabi ist auch fertig. Punkt aus.
4: Geschichte trifft Gegenwart. 100 Jahre städtische Kurverwaltung Blankenburg. Ende des 19., Anfang des 20. Jahrhunderts hatte Blankenburg einen starken wirtschaftlichen Aufschwung zu verzeichnen. Der Anschluss an das Eisenbahnnetz, die Versorgung mit Gas und Elektrizität, die Errichtung von Betrieben sowie der Charakter einer Garnisonsstadt und nicht zuletzt das milde Klima sorgten für den Bau von Villen und anderen Wohngebäuden, denn die Pensionäre wollten hier ihren Lebensabend verbringen. Ein Sanatorium für Nervenleidende wurde von Otto Müller am Tee gegründet und später von Paul Rehm übernommen. Die Oskar-Eiseleinschen Anstalten sowie

0: Brunnenkuren des Apothekers Hampe und medizinische Bäder brachten zahlungskräftige Gäste in die Blütenstadt. Auch ein Freibad, eine Apotheke und ein Krankenhaus konnte Blankenburg aufweisen. Der Grundstein für das Kurwesen war gelegt.
1: Bevor die städtische Kurverwaltung gegründet worden ist, oder besser gesagt der Verein zur Förderung des Tourismus, gab es natürlich schon die Herbestadt Blankenburger Eisenbahn. Das war eine Privatbahn und die hat sich ganz stark für die Förderung des Tourismus eingesetzt. Sie hat überregional für den Harz und eben auch für Blankenburg geworben. Natürlich als Privatbahn auch, um ihren eigenen Umsatz und Gewinn zu steigern.
0: Bereits 1913 erwähnt das Adressbuch ein Verkehrsamt am Bahnhof in der Albrechtstraße 1. Das Harzer Kreisblatt spricht in diesem Jahr von fast 130.000 Besuchern. Hotels und Gaststätten waren gefragt. Der Tee wird zum Kurpark. Und das Gelände an den Oskar-Eiseleinschen Anstalten zum Stadtpark. Während der Weimarer Republik gab es im Freistaat Braunschweig 6 Kreise, einer davon war Blankenburg. Die Stadt hatte rund 12.000 Einwohner. Nach einem Magistratsbeschluss von 1924 erfolgte am 26. November die Gründung einer Kurverwaltungs-AG. Sie hatte durch den Verkauf der Aktien ein Kapital von 60.000 Reichsmark, sollte aber einen amtlichen Charakter durch einen Kurdirektor erhalten. Ihren ersten Sitz hatte diese Einrichtung im Hotel Fürstenhof. Ihre Aufgabe war der Verkauf von Eintrittskarten, das Organisieren von Autorundfahrten und Wanderungen, die Vermittlung von Hotel- und Gästezimmern sowie eine allgemeine Auskunft. Bereits 1925 beschloss der Blankenburger Stadtrat, eine Kurtaxe einzuführen. In den 30er Jahren wurde die Kurverwaltung zum städtischen Verkehrsamt, dessen Geschäftsstelle sich am heutigen Lüner Torplatz befand. 1937 erhielt Blankenburg offiziell den Heilbad-Status, Schlammbad Blankenburg-Harz. Über 500 Hotel, 200 Gäste und 350 Privatbetten standen den Besuchern der Stadt zur Verfügung. Außerdem hatten allein die Gaststätten Café Kurhaus 1000 und das Hotel Fürstenhof 700 Sitzplätze anzubieten. Regelmäßig fanden Kurkonzerte auf dem Tee statt. Im kleinen Schloss mit seinen Nebengebäuden waren bis Ende der 50er Jahre verschiedene Institutionen untergebracht. Die Forstverwaltung, das Stadtarchiv und auch die Kurverwaltung hatten hier zeitweise ihren Sitz. 2013 erfolgte der Einzug der Touristinformation ins attraktive und barrierearme kleine Schloss, womit eine lange Odyssee ihr Ende fand. Von 1949 bis 1990 befand sich die Kurverwaltung in der Langenstraße 34, bevor sie in die Tränkestraße 1 umsiedelte.
2: Also von der Tränkestraße 1 ging es ja in die Lange Straße. Da wurde ja seinerzeit dieses neue Gebäude errichtet, wo auch der V-Markt drin war. Und da hatten wir sogar auch bis 19 Uhr auf. Und dann sind wir ja von dort aus zum Markt gezogen. Da waren wir ein bisschen länger. Aber es waren natürlich beengte Verhältnisse, bevor wir dann hier in die Touristinformation ins kleine Schloss gezogen sind. Und das war natürlich hier ein Quantensprung. Wenn man an die Anfangszeit denkt, war es so, da war Blankenburg ja noch in Richtung Kurstadt unterwegs. Ja? Und da hat es teilweise sogar zu unseren Aufgaben gehört, ambulante Badekuren zu organisieren, also so mit Badearzt und Kuranwendung, Freizeitprogramm und natürlich die Übernachtungsmöglichkeiten.
0: Die Pläne zum Bau eines Kurgastzentrums mit integrierter Verwaltung konnten nicht umgesetzt werden. Blankenburg musste deshalb auch auf den angestrebten Titelbad verzichten.
2: Ja, und jetzt haben wir ja eine komplett neue Zielgruppe. Ja, wir haben ja hier Familien mit Kindern, wir haben aktive Touristen, Wanderer, Radfahrer. Und das macht die Arbeit halt so vielseitig und interessant. Und da spreche ich auch nicht nur für mich, sondern auch für mein gesamtes, übrigens sehr liebenswürdiges Team hier in der Touristinformation.
0: Die Harzer Wandernadel hatte vorübergehend ihren Sitz am Markt, bis das Servicebüro

0: ebenfalls ins kleine Schloss übersiedelte und jetzt mit der Touristinformation einen gemeinsamen Anlaufpunkt für die Besucher und Gäste der Stadt bildet. Aufgrund ihrer guten Arbeit konnte die Touristinfo bereits mehrere Auszeichnungen und wiederholt das begehrte I für die Zertifizierung erringen.
1: In unserer Blütenstadt Blankenburg haben wir mittlerweile über 230.000 Übernachtungen pro Jahr. Wir haben auch in der Kernstadt und den Ortsteilen insgesamt knapp 200 Vermieter tatsächlich. Also das entwickelt sich entsprechend in eine sehr positive Richtung. Und wir sind auch mit der Touristinformation insbesondere dabei, den Vermietern halt eine Unterstützung zu geben, damit wir daran natürlich festhalten können an diesem Angebot und möchten unseren Touristen natürlich auch stetige Weiterentwicklung zeigen.
2: Die Kurverwaltung ist auch seit jeher dafür verantwortlich, Blankenburg nach außen zu tragen. Was hat der Harz, was hat unsere Stadt zu bieten? Und jetzt nicht nur zum 100. Jubiläum der Kurverwaltung, sondern auch zum 300. Jubiläum des Schlosses, genau da beheimatet ist. Und ich glaube, es kann keinen besseren Ausgangspunkt für einen Start durch eine Tour durch Blankenburg geben.
3: Fünf Meilensteine der Technik im Technikmuseum Magdeburg. Heute fahrbares Patent Heißdampfmotorlokomobil.
4: Die Dampfmaschine als Kraftquelle auch für die Landwirtschaft war bis weit in das 20. Jahrhundert das Mittel der Wahl. Allerdings war für viele Anwendungsfälle eine solche Lokomobile viel zu groß und zu teuer. Deshalb entwickelte die Firma Wolf aus Magdeburg-Buckau den Motor Wolf. Der Gedankengang war dabei, eine kleine, leistungsfähige Maschine zu bauen, die beispielsweise mit dem auf dem Bauernhof anfallenden Brennstoff wie Stroh oder Holz betrieben werden konnte. Und ein Pferd sollte ausreichen, den Motorwolf an seinen Arbeitsplatz zu ziehen. Und über einen Riementrieb konnte man die verschiedenen Landmaschinen antreiben.
5: Die Dauerleistung wird angegeben mit 33 PS, aber kurzzeitig 50 PS Überlastung möglich.
6: Ist das viel?
5: Das ist viel. Das schafft ein Benzinmotor oder Dieselmotor nicht. Eine derartige Überlastung von bis zu 80% konnte man eine Kolbendampfmaschine überlasten durch das hohe Drehmoment, was eine Dampfmaschine besitzt.
4: Das im Technikmuseum ausgestellte Exemplar wurde 2010 als besserer Schrotthaufen angekauft und dann in mühevoller Kleinarbeit restauriert. Auch hier war nicht das Ziel, die Maschine wieder mit Dampf zu betreiben, sondern man wollte den Zylinder mit Druckluft in Bewegung bringen. 2015 war es soweit und die reparierte Dampfmaschine konnte ihre ersten Schnaufer machen.
5: Das erste Problem, dass wir das Schwungrad nicht abbekamen. Die Keilverbindungen waren nach Aussagen von Kollegen mit einem Vorschlaghammer eingeschlagen, dass sie also buchstäblich vernagelt war, musste ausgebohrt werden, ließ sich also normalerweise nicht lösen, die Verbindung. Das war die Hauptschwierigkeit, weil wir annahmen, dass die Kurbelwelle, die Lagerung beschädigt war, das war aber nicht. Und sind wir schrittweise vor, bis wir gemerkt haben, dass die Kolbenstange verbogen war. Und wie das in dem geschlossenen Gehäuse passiert sein konnte, ist mir nicht ganz klar. Wahrscheinlich bei der Demontage oder irgendwie mit Gewalt, denn der Kolben war eingerostet, dass man da dieses Triebwerk verbogen hatte. Und wo wir das gerichtet und nachgedreht hatten auf der Drehbank, lief plötzlich die Maschine nun leichter.
4: Allerdings war diese Art der Wärmekraftmaschine spätestens am Ende der 1920er Jahre keine weitere Zukunft mehr beschienen. Ein Dieselmotor war deutlich einfacher in Betrieb zu nehmen und als Traktor auch noch selbstfahrend, sodass man kein Pferd mehr brauchte, um die Antriebsmaschine an den Ort des Geschehens zu schaffen. Und auch die Brandgefahr beim Betrieb auf dem Bauernhof war nicht zu unterschätzen.
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0: Am Donnerstagvormittag ist es stark bewölkt mit Temperaturen bis 20 Grad. Zum Mittag ist es weiter bewölkt mit leichtem Regen und einem kräftigen böigen Wind aus Süden. Der Abend ist weiterhin stark bewölkt mit Temperaturen bis 16 Grad. In der Nacht ist es wechselnd bewölkt. Der Freitag wird wechselnd bewölkt mit Sonne und böigem Wind bei Temperaturen um 16 Grad.
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0: Neuer Rewe-Markt in Halberstadt. Modern, nachhaltig und pünktlich eröffnet. In Halberstadt hat ein neuer Rewe-Markt eröffnet. Der Spatenstich für das Projekt war im April 2025. Jetzt konnte der Markt pünktlich wie geplant eröffnet werden. Er ist der erste grüne Supermarkt für die Stadt Halberstadt. Der Markt setzt auf moderne, energieeffiziente Technik und ein nachhaltiges Konzept. Damit soll nicht nur umweltfreundlicher gearbeitet, sondern auch der Einkauf für die Kundinnen und Kunden angenehmer gestaltet werden.
1: Wie gefällt Ihnen der neue Rewe-Markt?
2: Sehr gut, haben Sie sehr schön gemacht.
1: Werden Sie auch häufiger einkaufen kommen?
2: Wahrscheinlich, ja.
1: Was hat Sie denn hier am meisten beeindruckt?
2: Ich habe noch nicht alles gesehen, also bis jetzt die Gemüseabteilung, die sieht sehr gut aus.
3: Ja, also auf den ersten Blick bin ich echt sehr, sehr fasziniert und überzeugt von. Also es ist schon ein schönes Ding, kann man dazu sagen. Ja.
4: Kann ich so noch nicht sagen, ich bin gerade erst rein. Aber erster Eindruck ist schon mal sehr gut. Also ja, Parkplatzsituation war gerade ein bisschen katastrophal.
1: Hat in Halberstadt eigentlich nicht schon zu viele Märkte?
4: Nein, eigentlich nicht. Also dadurch, ich denke mal, dass der andere Rewe vielleicht zumacht. Ich fand den eh nicht so prickelnd. So viele Alternativen haben wir gar nicht, weil es ist alles immer auf eine Stelle. Aber gerade so für ältere Leute ist das hier hinten vielleicht auch wieder eher erreichbar, weil Kuckucksfeld ist gleich um die Ecke. Für die ist das doch ganz sinnvoll, dass wir das jetzt hier haben.
5: Also ich habe noch nicht so viel gesehen, aber das Angebot ist, denke ich mal, reichlich. Ist sehr viel. Eigentlich so ganz gut. Ich bin ja erst am Anfang.
1: Was finden Sie ja so klasse dran?
6: Also es ist relativ gut aufgeteilt, übersichtlich. Ja.
0: Die Öffnungszeiten sind besonders nutzerfreundlich. Täglich von 6 bis 22 Uhr können die Kunden hier einkaufen. Das Gelände hat eine Gesamtfläche von rund 2770 Quadratmetern. Die reine Verkaufsfläche umfasst etwa 1960 Quadratmeter. Im Sortiment gibt es rund 30.000 Produkte. Zusätzlich bietet der Markt einen integrierten Abholservice an. So können Einkäufe bequem vorbestellt und abgeholt werden. Im neuen Rewe arbeiten rund 50 Mitarbeiterinnen und Mitarbeiter. Für Kundinnen und Kunden stehen 130 Parkplätze bereit. Außerdem sind zwei Ladesäulen für Elektroautos geplant.
1: Der neue Rewe-Markt in Halberstadt hat aufgemacht. Bei vielen ist sicherlich die Erleichterung groß, denn es wurde ja über Jahre oder über Monate hier gebaut. Jetzt hat der Rewe-Markt sogar eine neue Chefin. Vielleicht können Sie sich mal kurz vorstellen.
7: Ich heiße Kim Patricia Heidhoff. Ich bin jetzt 42 Jahre alt. Wie gesagt, bin gebürtige Augsburgerin, also ein bayerisches Madel aus der Puppenkiste entstanden. Ich bin jetzt seit 23 Jahren bei der Rewe, auch dort gelernt und wohne jetzt hier im schönen Harz.
1: Wie kommt man denn in Harz? Was hat Sie bewogen, sich hier auch auf den Rewe zu bewerben?
7: Das hat mich bewogen, indem ich mir vor 20 Jahren einen Mann aus Ostdeutschland gesucht habe bzw. gefunden habe und wir dann mit der Familie entschieden haben, hierher zu ziehen, weil es einfach wunderschön ist.
1: Was macht denn diesen neuen Rewe-Markt aus?
7: Was macht er aus? Also außer, dass hier ganz viel Herz drin steckt, ist es ein Green Building. Das heißt, wir sind sehr nachhaltig, wir haben LED-Lichter. Es gibt ganz viele, viele Sachen, die ich jetzt aufzählen könnte. Wir haben aber eine tolle Floristikabteilung. Ich habe einen gelernten Floristen. Ich habe eine Gastroabteilung. Wir können hier Frühstück, Mittag und Abendbrot anbieten. Wir haben große Bake-Off-Stationen, tolle regionale Produkte, die wir haben und vor allem auch nochmal 10 Meter Tresen in Bedienung mit 8 Meter Wurst, Fleisch, 2 Meter Käse und wir können Sushi anbieten.
1: Hier sind ja über 30.000 Produkte zu finden, 50 Mitarbeiter. Das muss die Chefin hier auch alles unter Kontrolle haben. Ja.
7: Ja.
1: Wie macht man das eigentlich und wie viel Stress steckt dahinter?
7: Also dadurch, dass ich das ja mit Leidenschaft, mit Herz, Engagement, viel Liebe mache, fällt es mir persönlich sehr leicht. Ich habe zwei tolle Assistentinnen an meiner Seite, die mich dabei unterstützen, auch in der Planung, in der Personalplanung. Und ich kann nur von meinem Team schwärmen. Das macht es mir auch sehr einfach. Also die Abläufe so am Laufen zu halten, wie es sein soll.
1: Kann man sich dann auch als Chefin mal mit Kunden persönlich so unterhalten?
7: Ich mache es einfach. Also ich nehme mir die Zeit. Im Grunde genommen, wir haben ja nie Zeit, ob das privat ist, bei der Arbeit. Es wird ja immer geschimpft, die Zeit ist sehr knapp. Ich persönlich nehme sie mir. Ich nehme sie mir sehr gerne und gerade für meine Kundschaft. Dafür bin ich da, dafür brenne ich. Und das sind die Menschen, die mich jeden Tag ja aufs Neue mit Glück erfüllen und Freude.
1: Was würden Sie sich denn für Ihren Markt noch wünschen?
7: Für meinen Markt noch wünschen? Da das Thema mit der Selbstständigkeit, dass mein Name eines Tages oben unter dem Schild Rewe steht.
1: Wie funktioniert das bei Rewe? Gibt also Märkte, die gehören zur Rewe und Privatmärkte, ja?
7: Ganz genau, ja. Das ist ein Konzept, das ist 80-20 geprägt, also 80% Selbstständigkeit, 20 ist die Rewe mit involviert. Das heißt, man ist immer abgesichert, immer unterstützend, die Rewe an der Seite, genau.
0: Mit der Neueröffnung bekommt Halberstadt einen modernen Nahversorger mit viel Platz, großem Angebot und nachhaltiger Ausrichtung.

0: Unterstützung für Gleise. Lydia Hüskens übergibt Förderbescheid.
1: Das Land Sachsen-Anhalt unterstützt die Sanierung von Gleisanlagen an den Standorten Bernburg und Zeilitz der K&S Minerales and Agriculture GmbH mit insgesamt rund 680.000 Euro Fördermitteln. Die entsprechenden Bewilligungsbescheide wurden am 27. April in Bernburg übergeben. Mit den Geldern sollen Gleise und Weichen auf den Werksgeländen erneuert werden. In Bernburg fließen rund 380.000 Euro in Sanierung eines Gleises und einer Weiche. Weitere 300.000 Euro sind für die Instandsetzung von drei Weichen am Standort Zeilitz vorgesehen. Nach Angaben des Infrastrukturministeriums soll die Förderung dazu beitragen, mehr Güterverkehr von der Straße auf die Schiene zu verlegen. Dafür seien funktionierende und leistungsfähige Gleisanschlüsse notwendig.
2: K&S gehört zu den Unternehmen in Sachsen-Anhalt, die sehr intensiv in die Schieneninfrastruktur investieren. Das heißt, K&S transportiert eine ganze Reihe ihrer Produkte auf der Schiene ab zum Kunden. Und das unterstützen wir als Land. Heute halt eben im Volumen von 380.000 Euro für ein Gleis und für eine Weiche. Es ist wichtig, dass Unternehmen einen entsprechenden Anschluss an das Netz der Deutschen Bahn haben, um eben ihre Produkte auch per Zug transportieren zu können. Wir haben eine ganze Reihe von Unternehmen in Sachsen-Anhalt, die das auf die Art und Weise machen, bei K&S tatsächlich in großem Umfang und großem Volumen.
1: Das Salzwerk in Bernburg zähle mit rund 560 Beschäftigten zu den wichtigsten Arbeitgebern der Region. Im vergangenen Jahr wurden dort rund 1,9 Millionen Tonnen Fertigsalzprodukte hergestellt. Laut einer Pressemitteilung des Landes erfolge etwa die Hälfte der Transporte per Bahn.
3: Diese Unterstützung ist insofern sehr wichtig für uns, weil wir über 1 Million Tonnen Produkt pro Jahr über die Bahn transportieren und sozusagen dieser Verkehrsweg eine Lebensader unseres Werkes ist. Und deswegen, weil wir nachhaltig eben auch diesen sehr umweltfreundlichen und damit sinnvollen Verkehrsweg auch weiterhin betreiben wollen, ist es eben eine sehr wichtige Unterstützung für uns, die wir unglaublich schätzen.
1: Durch die hohe Produktionsmenge seien die bestehenden Gleisanlagen stark beansprucht. Mit den geplanten Investitionen soll die Infrastruktur langfristig erhalten und der Bahntransport weiterhin gesichert werden. Seit 2002 fördere das Land Sachsen-Anhalt den Ausbau und die Erneuerung privater Gleisanschlüsse im Güterverkehr. Im Rahmen der aktuellen Förderrichtlinien stehen bis 2026 insgesamt 10 Millionen Euro zur Verfügung.
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0: Am Donnerstagvormittag ist es stark bewölkt mit Temperaturen bis 20 Grad. Zum Mittag ist es weiter bewölkt mit leichtem Regen und einem kräftigen böigen Wind aus Süden. Der Abend ist weiterhin stark bewölkt mit Temperaturen bis 16 Grad. In der Nacht ist es wechselnd bewölkt. Der Freitag wird wechselnd bewölkt mit Sonne und böigem Wind bei Temperaturen um 16 Grad.
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2: Kiebitzensteiner, Kabarett im Freibad.
3: Ein herzliches Willkommen hier im Volksbad Halle.
4: So schnell kann es gehen und aus dem Volksparkhalle wird das Volksbadhalle, zumindest bei den Kiebitzensteinern, dem Kabarett im Volkspark, das dieser Tage sein neues Programm vorstellte. Unter der Überschrift Im Freibad ein grenzenloser Spaß stehen diesmal wieder Stefanie Hottinger, Micha Kost und Malte Georgi auf der Bühne, wobei Georgi hier den Bademeister gibt. Allerdings scheint der Spaß gar nicht so grenzenlos zu sein, zumindest wenn man auf einer Bank sitzen will und dafür die Rechnung präsentiert bekommt.
5: Ist da noch frei, Tischuhe?
6: Aber bitte, nehmen Sie doch Platz. Das macht dann 1 Euro.
5: Bitte?
6: Pro Minute. Garantiert sekundengenaue Abrechnung. Barkarte oder PayPal?
5: Weder noch. Seit wann muss ich für eine Bank bezahlen?
6: Wir sind ein junges Start-up-Unternehmen und sollen für die Kommune hier innovative Konzepte zur Parkbankbewirtschaftung entwickeln. Unser Name ist Special Park Agency Consulting Organization.

0: Hier ist meine Karte.
1: Spacku AG?
0: Ja, Special Park Agency Consulting Organization. Kurz Spacku. Ja, wir sind schon heute deutschlandweit die Nummer 1 im Parkbanking.
1: Naja, hier. Nehme ich die Bank da hin?
0: Nein. Unser Vertrag gilt für alle Bänke hier im Schwimmbad.
1: Was soll das heißen? Soll das heißen, dass ich mich nirgendwo hier im Freibad niederlassen kann?
0: Natürlich können Sie, solange Sie bezahlen.
2: Der Seitenhieb auf Stadtverwaltungen mit klammem Stadthaushalt auf der Suche nach neuen Erlösquellen sitzt und legt den Finger in die Wunde. Denn das gar nicht so freie Freibad wird so zum Nukleus der deutschen Gesellschaft, in dem die Autoren das Brennglas auf die Probleme richten. Denn alles trifft sich im Schwimmbad und man kann dabei zusehen, wie die anderen ins Schwimmen geraten. Und so viel kann man feststellen, der Bademeister ist dabei keine große Hilfe. Denn in diesem Programm der Kiebitzensteiner sorgt er für die musikalische Begleitung und gibt den Conferencier zwischen den Sketchen.
1: Bedeutet das jetzt, dass mich alle sehen können? Marie, ich mache jetzt Online-Banking.

0: Besondere Freude kommt dabei beim Publikum auf, wenn sich die Kiebitzensteiner lokale Problemstellungen vornehmen, wie hier am Beispiel eines Loches, das Clown Stefanie mit sich herumträgt.
1: Oh, was ist das?
2: Das?
1: Ja?
2: Das ist der Schlagloch-Atlas der MZ.
1: Das ist aber ein kleiner Atlas.
2: Der ist ja auch nur für die Schlaglöcher, die keine mehr sind, wie das hier.
1: Oh, der Atlas für die Schlaglöcher, die noch Schlaglöcher sind. Der ist riesig.
2: Och, der ist so riesig, der passt hier gar nicht rein.
1: Wir kennen uns aus mit Löchern.
2: Oh, jetzt kommt ein Loch.
1: Das ist noch eins. Ja, das kann ich sehen.
2: Och, das ist riesengroß.
1: Ja, ein Loch ist ein Nichts mit etwas drumherum.
2: Und tief.
1: Oder ein Loch ist ein Ort, an dem es einfach an Substanz fehlt.
2: Das ist so tief.
1: Ja, das ist das tiefste aller tiefen Löcher.
2: Aber es ist nicht so tief wie unser Haushaltsloch.
1: Warte mal. Warte mal, warte mal. Oh, das sieht ja aus wie... Das sieht ja aus wie...
2: Wie
1: ein Schwimmbad.
2: Aber ohne Wasser?
1: Ja. Ja, die Stadt hat einen Hafen ohne Schiffe.
0: Für die Texte dieses Programms zeichneten vier Autoren verantwortlich, wobei Autor Lars Jung

0: Johansen auch bei dieser Inszenierung wieder die Regie übernahm. Für die musikalische Bearbeitung sorgte Oliver Vogt, wobei man sich meiner Meinung nach das bloße Nachsingen von fremder Leute Liedern durchaus hätte schenken können. Vor allem, wenn andere Bearbeitungen mit sehr pointierten Texten glänzten.
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0: Das Programm im Freibad Ein grenzenloser Spaß steht jetzt auf dem Spielplan der Kiebitzensteiner im Wechsel mit Komiklinik oder Smart ohne Phon. In diesem Monat noch zu Pfingsten oder am 29. Mai dann zum beliebten Kabarett-Dinner. Und zwar im Volkspark und nicht im Volksbadhalle.
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2: Okay, wo können Sie mich einschleusen? 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
3: 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Herzlichst, Ihre Waage.
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0: Am Donnerstagvormittag ist es stark bewölkt mit Temperaturen bis 20 Grad. Zu Mittag ist es weiter bewölkt mit leichtem Regen und einem kräftigen böigen Wind aus Süden. Der Abend ist weiterhin stark bewölkt mit Temperaturen bis 16 Grad. In der Nacht ist es wechselnd bewölkt. Der Freitag wird wechselnd bewölkt mit Sonne und böigem Wind bei Temperaturen um 16 Grad.
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2: Wie geht es weiter? 20 Jahre Anschluss an die Selketalbahn. Seit 20 Jahren verbindet die Selketalbahn die Welterbestadt Quedlinburg mit der erstaunlichen Natur des Vorharzes und zählt, laut Oberbürgermeister Frank Ruch, zu einer der schönsten Strecken und wichtigsten touristischen Highlights, die die Region zu bieten hat. Am 7. August 1887 schuf sie den Ursprung der Harzer Schmalspurbahn und kombiniert bis heute Natur und Nostalgie mit den geheimnisvollen Sagen und Mythen des Harzes. Von Gernrode bis zum Alexisbad ging es damals für die ersten Touristen auf Entdeckungstour. Am 4. März 2006 gab es die große Eröffnungsveranstaltung zur Verbindung mit der Stadt Quedlinburg. Heute, im Jahr 2026, erinnert man sich 20 Jahre zurück und blickt auf eine unvergessliche Fahrt durch das Selketal. Unter eisigen Temperaturen blieb damals die dominante Rauchwolke der historischen Mullet-Lokomotiven, die mittlerweile nicht mehr im Einsatz sind, in Erinnerung.
3: Diese Sonderzüge haben natürlich auch das Selketal und die ganzen Eventfahrten, die wir hier stattfinden lassen haben, auch maßgeblich mitgeprägt. Weitere Highlights sind natürlich gewesen, dass dann im Juni auch der Regelzugverkehr auf dieser Strecke wieder aufgenommen werden konnte. Vorher wurde die Bahnstrecke stillgelegt von der Deutschen Bahn und es war für die damalige Zeit auch was Besonderes, dass Strecken wieder aufgenommen werden. Also auch hier muss man sagen, mit der großen Unterstützung, die das Land Sachsen-Anhalt damals auch getätigt hat, ist das auch so wahr geworden, dass diese beiden touristischen Highlights, die Welterbestadt und die Harzer Schmalspurbahn, so miteinander verbunden werden konnten.
2: Im letzten Jahr wurde bereits in einem Gutachten auf Basis eines Entwicklungs- und Konsolidierungskonzepts angekündigt, dass es der Harzer Schmalspurbahn an vielen Stellen nicht mehr so gut geht wie vor 20 Jahren. Um der Moderne zu entsprechen, soll das gesamte System überarbeitet und modernisiert werden. Angefangen mit der Strecke im Selketal, die eine Sanierung dringend nötig hat. Darunter sollen verschiedene Fuhrparks eingesetzt werden, die verschiedene Zielgruppen ansprechen sollen. Das wird lange dauern und vor allem auch erhebliche Kosten mit sich führen. Die Rede ist von ca. 90 Millionen Euro, um diese Arbeiten durchzuführen. Brücken, Gleise, Technik oder auch neue Fahrzeuge summieren sich zu einem großen Investitionsbedarf.
4: Also das, was wir grundsätzlich machen müssen, ist die Sanierung der Infrastruktur. Die Harzer Schmalspurbahnen sind dort in demselben Zustand wie die Infrastruktur in Gesamtdeutschland. Gucken sich die Autobahnen an, gucken sich die Schienenverbindungen an der Deutschen Bahn. Da ist vieles in den letzten Jahren liegen geblieben, natürlich auch bei der Harzer Schmalspurbahn. Das muss nachgeholt werden, das werden wir auch tun. Im Jahre 2022 haben sich Gesetze geändert, sodass auch der Bund solche Kleinbahnen wie die Harzer Schmalspurbahn fördern können. Das versuchen wir in Anspruch zu nehmen. Und wenn uns das gelingt, haben wir auch die Mittel, um diese grundhafte Sanierung durchzuführen. Das ist das eine. Wichtig ist aber auch, dass wir ein besseres ÖPNV-Angebot machen. Das heißt also, dass wir mit der Bahn auch schneller fahren, möglicherweise auch mit modernen Triebwagen, sodass man innerhalb von 35, 40 Minuten von Harzgerode bis nach Quedlinburg fahren kann. Und damit wir auch eine Perspektive haben. Das heißt nicht, dass die Dampfzüge ins Selketal ausfallen. Das heißt es gar nicht. Aber wir werden zusätzlich moderne Triebwagen fahren lassen, um einfach den Bürgern auch ein Alltagsangebot zu machen.
2: Eine ganze Menge Arbeit steht der Sanierung der Harzer Schmalspurbahn bevor. Oberbürgermeister

0: Der Hochschulinformationstag. Wie geht es weiter nach dem Abitur?
1: Anfang Mai haben Schülerinnen und Schüler in Sachsen-Anhalt ihre Abiturprüfung geschrieben und damit einen wichtigen Lebensabschnitt abgeschlossen. Jetzt bleibt nur noch die Frage, wohin es gehen soll. An der Hochschule Anhalt am Bernburger Campus wurde bei dieser Entscheidung etwas unter die Arme gegriffen. Der Hochschulinformationstag fand statt.
2: Wir sind heute in Bernburg, ganz genau in Strenzfeld am Campus der Hochschule Anhalt. Und heute findet ein Hochschulinformationstag hier statt, an dem man sich informieren kann über alle Angebote, die die Hochschule hat. Und insbesondere ist es ein Tag, wo Studieninteressierte sich darüber informieren können, was es für Studienangebote hier in Bernburg gibt.
1: Am 9. Mai konnten sich Interessierte über die verschiedensten Aspekte der Hochschule informieren. Sowohl an klassischen Infoständen als auch hautnah bei praktischen Vorführungen.
2: Also erstmal sind alle Labore offen, also man kann in alle Labore der Hochschule hineingehen. Es gibt einen großen Informationsstand in der Mensa, in dem über die verschiedensten Studiengänge angeboten informiert wird. Es gibt Feldrundfahrten, man kann sich sozusagen über die Landwirtschaft hier informieren. Stände, ich kann es gar nicht sagen, wahrscheinlich sind es 30, 40 oder 50 sogar, das haben wir gar nicht erfasst, wie viele es da gibt.
1: Neben der Vorstellung der verschiedenen Studiengänge konnte man beispielsweise auch live bei der Honigproduktion dabei sein, sich den 3D-Druck ansehen oder auch einmal in eine richtige Vorlesung hereinschnuppern. Zusätzlich wurde auch über Randthemen des Studiums wie BAföG, Wohnen oder das allgemeine Leben außerhalb der Hörsäle informiert. Zeitgleich präsentierte sich auch die Landesanstalt für Landwirtschaft und Gartenbau Sachsen-Anhalt, kurz LLG.
3: Wir sind eine Landeseinrichtung, die sich sehr um fachliche Fragen der praktischen Landwirtschaft kümmert und im Grunde die Grundlagen schafft und vermittelt, damit die Landwirte entsprechende Empfehlungen bekommen. Wir präsentieren im Grunde einen Ausschnitt vornehmlich zu Fragen der Pflanzenproduktion, wo es also um solche Themen geht wie Düngung und Pflanzenschutz, also Dinge, die auch durchaus interessant sind für, ich sag mal, normale Besucher, die aber ganz wichtige Themen sind in der täglichen Produktion.
1: Präsident Bagdan betont, wie wichtig der Hochschulinformationstag für die zukünftigen Studierenden sei.
2: Ja, das ist, glaube ich, immer ganz wichtig. Also wenn wir uns die Studienanfänger, wenn wir die befragen, wie seid ihr aufmerksam geworden auf die Hochschule Anhalt, da antwortet die überwiegende Mehrheit mittlerweile durch Empfehlungen, durch Freunde, Familie, Eltern. Und danach als zweite Kategorie kommt schon der Hochschulinformationstag und danach kommt erst das Internet. Also das ist sozusagen ganz wichtig, hier ein Tag, wo man sich dann auch über einen Standort, an dem man studieren möchte, dann auch konkret informieren kann. Nicht über die Studiengänge, sondern Wohnheime, Sporteinrichtungen und alles, was so zum Studierendenleben dazugehört, kann man sich heute anschauen.
1: Die verschiedenen Informationsangebote am Campus konnten sicher so einige Interessenten überzeugen, demnächst in Bernburg ihren Studienalltag zu verbringen. Wir wünschen schon einmal viel Glück im neuen Lebensabschnitt und viel Spaß in Bernburg.

In diesem Jahr feiern wir das 30. Jubiläum der deutschen Wiedervereinigung. Im Großen betrachtet eine kurze Zeitspanne, in der sich aber vieles getan hat. Das tägliche Leben in Deutschland hat sich grundlegend verändert. Auch das DDR-Kultauto, der Trabant, hat sich fast vollständig von den Straßen zurückgezogen. Doch wohin sind die knatternden Zweitakter in den letzten 30 Jahren verschwunden? Die einfachste Antwort: in die Hände leidenschaftlicher Hobbyschrauber. Die meisten Autofahrer bevorzugen heutzutage neue Fahrzeuge mit Klimaanlage, Navi und anderen technischen Ausstattungen. Die alten Trabis sind heute nur noch etwas für Bastler und Nostalgiker. Außerdem sind die aktuellen steuerlichen Kosten für einen Trabanten vielen Autobesitzern zu teuer und der Zeitaufwand für Pflege und Wartung zu hoch. Deswegen wurde bereits ein Großteil der DDR-Autos verkauft.

0: verkauft oder direkt verschrottet. So wurde aus dem einstigen Vorzeigeauto der DDR ein Hobby. Heute befinden sich die letzten verbliebenen Trabis in den Händen von nostalgischen Sammlern und Bastlern. Im Harzkreis sind das die Trabantfreunde Quedlinburg. Seit 20 Jahren treffen sie sich jeden Samstag in ihrer eigenen kleinen Trabi-Werkstatt. Hier wird sich rege ausgetauscht und vor allem jede Menge geschraubt. Der Vorteil an einem Auto aus Pappe: alles kann mit dem richtigen Basiswissen eigenhändig repariert werden. Der Nachteil: an einem Trabant gibt es immer irgendetwas zu reparieren. Doch genau das weckt die Begeisterung in den Hobbyschraubern.
1: Ja, es ist, ja, wie sagt man, es ist Krankheit. Es ist wirklich eine Sucht. Eine leidenschaftliche Sucht.
2: Das steckt eigentlich in jedem irgendwo drin. Ja, weil das, man hat diese Leidenschaft, man weiß ja auch nicht, woher die kommt, aber das ist halt so. Man kann das halt immer schlecht beschreiben.
3: Das ist für mich mein Ausgleich am Wochenende. Wenn ich an meine Pappe schraube, eine andere Pappenschraube, ist es für mich ein Ausgleich und ich fahre dadurch runter. Und ich habe dadurch richtig Bock, weil ich liebe es, Trabi zu schrauben und sehe im Endeffekt nachher, was näher rauskommt.
1: Es ist einfach nur ein geiles Gefühl. Wenn die alten Leute, die Mutschen oder sowas, da guck mal da an, Trabi, weißt du noch früher und sowas. Das ist eigentlich so dann die Belohnung für das Schrauben.
3: Das ist das, was mich so antreibt. Neues Auto aufbauen, von Grund auf und so wieder auf die Straße bringen. Das ist mein Leben, das ist mein Hobby, das lasse ich mir auch nicht nehmen.
0: Bei so ziemlich allen Vereinsmitgliedern entstand die Faszination Trabi schon in den Jugendjahren. Damals kostengünstig in der Anschaffung und verhältnismäßig einfach zu reparieren, das ideale Einsteigerauto. Daraus entwickelte sich eine Leidenschaft und aus der Leidenschaft wurde langsam ein Hobby. Mittlerweile gibt es sogar eine regelrechte Trabi-Community.
1: Bei mir persönlich ging es schon los in der Lehre. Ja, kein Geld. Also was macht man? Holt man sich erstmal günstig einen Trabi vor, weiß ich nicht, 22 Jahren.
2: Man wollte ja auch irgendwie fahren, also musste man sich ja irgendwo selber helfen. Daraus ist das Ganze entstanden. Dann hat man sich das so ein bisschen angeeignet. Ja, und man hat das immer so ein bisschen weiter ausgebaut. Ja, und dann hat man dann irgendwann das Fahrzeug kennengelernt und dann, ja, ist das halt dann so gekommen.
1: Mit meinem Kumpel Marco Greiver schraube ich eigentlich schon, ja, 20 Jahre. Ja, und dann kam immer mehr mit dazu.
3: Ja, ich hatte mit Ronny hier 1999 angefangen, den Trabi zu schrauben. Und da haben wir dann Stück für Stück die Trabantfreunde hier Stück für Stück aufgebaut und haben neue Mitglieder gewonnen dazu. Und die sind dann, jeder hatte mal Probleme mit seinem Trabi und dann haben wir die dann reingeholt. Sag, komm, wir schrauben, weil eine Hand wäscht die andere. So ist es bei uns genauso geblieben und so bleibt es auch. Ja.
0: Auch wenn sich die meisten Trabanten von den Straßen zurückgezogen haben, werden sie wohl nie ganz aussterben. Solange es Vereine wie die Trabantfreunde Quedlinburg gibt, dürfen wir uns auch noch an künftigen Jubiläen der deutschen Wiedervereinigung, an den einstigen DDR-Vorzeigeautos erfreuen.
3: Wir ziehen unser Ding durch, das Hobby bleibt bestehen und die Trabi ist auch fertig. Punkt aus.
4: Geschichte trifft Gegenwart. 100 Jahre städtische Kurverwaltung Blankenburg. Ende des 19., Anfang des 20. Jahrhunderts hatte Blankenburg einen starken wirtschaftlichen Aufschwung zu verzeichnen. Der Anschluss an das Eisenbahnnetz, die Versorgung mit Gas und Elektrizität, die Errichtung von Betrieben sowie der Charakter einer Garnisonsstadt und nicht zuletzt das milde Klima sorgten für den Bau von Villen und anderen Wohngebäuden, denn die Pensionäre wollten hier ihren Lebensabend verbringen. Ein Sanatorium für Nervenleidende wurde von Otto Müller am Tee gegründet und später von Paul Rehm übernommen. Die Oskar-Eiseleinschen Anstalten sowie Brunnenkuren des Apothekers Hampe und medizinische Bäder brachten zahlungskräftige Gäste in die Blütenstadt. Auch ein Freibad, eine Apotheke und ein Krankenhaus konnte Blankenburg aufweisen. Der Grundstein für das Kurwesen war gelegt.
5: Bevor die städtische Kurverwaltung gegründet worden ist, oder besser gesagt der Verein zur Förderung des Tourismus, gab es natürlich schon die Halberstadt-Blankenburger Eisenbahn. Das war eine Privatbahn und die hat sich ganz stark für die Förderung

0: des Tourismus eingesetzt. Sie hat überregional für den Harz und eben auch für Blankenburg geworben. Natürlich als Privatbahn auch, um ihren eigenen Umsatz und Gewinn zu steigern.
1: Bereits 1913 erwähnt das Adressbuch ein Verkehrsamt am Bahnhof in der Albrechtstraße 1. Das Harzer Kreisblatt spricht in diesem Jahr von fast 130.000 Besuchern. Hotels und Gaststätten waren gefragt. Der Tee wird zum Kurpark und das Gelände an den Oskar-Eiseleinschen Anstalten zum Stadtpark. Während der Weimarer Republik gab es im Freistaat Braunschweig 6 Kreise, einer davon war Blankenburg. Die Stadt hatte rund 12.000 Einwohner. Nach einem Magistratsbeschluss von 1924 erfolgte am 26. November die Gründung einer Kurverwaltungs-AG. Sie hatte durch den Verkauf der Aktien ein Kapital von 60.000 Reichsmark, sollte aber einen amtlichen Charakter durch einen Kurdirektor erhalten. Ihren ersten Sitz hatte diese Einrichtung im Hotel Fürstenhof. Ihre Aufgabe war der Verkauf von Eintrittskarten, das Organisieren von Autorundfahrten und Wanderungen, die Vermittlung von Hotel- und Gästezimmern sowie eine allgemeine Auskunft. Bereits 1925 beschloss der Blankenburger Stadtrat, eine Kurtaxe einzuführen. In den 30er Jahren wurde die Kurverwaltung zum städtischen Verkehrsamt, dessen Geschäftsstelle sich am heutigen Lüner Torplatz befand. 1937 erhielt Blankenburg offiziell den Heilbad-Status, Schlammbad Blankenburg-Harz. Über 500 Hotel, 200 Gäste und 350 Privatbetten standen den Besuchern der Stadt zur Verfügung. Außerdem hatten allein die Gaststätten Café Kurhaus 1000 und das Hotel Fürstenhof 700 Sitzplätze anzubieten. Regelmäßig fanden Kurkonzerte auf dem Tee statt. Im kleinen Schloss mit seinen Nebengebäuden waren bis Ende der 50er Jahre verschiedene Institutionen untergebracht. Die Forstverwaltung, das Stadtarchiv und auch die Kurverwaltung hatten hier zeitweise ihren Sitz. 2013 erfolgte der Einzug der Touristinformation ins attraktive und barrierearme kleine Schloss, womit eine lange Odyssee ihr Ende fand. Von 1949 bis 1990 befand sich die Kurverwaltung in der Langenstraße 34, bevor sie in die Tränkestraße 1 umsiedelte.
2: Also von der Tränkestraße 1 ging es ja in die Lange Straße. Da wurde ja seinerzeit dieses neue Gebäude errichtet, wo auch der V-Markt drin war. Und da hatten wir sogar auch bis 19 Uhr auf. Dann sind wir ja von dort aus zum Markt gezogen. Da waren wir ein bisschen länger. Aber es waren natürlich beengte Verhältnisse, bevor wir dann hier in die Touristinformation ins kleine Schloss gezogen sind. Und das war natürlich hier ein Quantensprung. Wenn man an die Anfangszeit denkt, war es so, da war Blankenburg ja noch in Richtung Kurstadt unterwegs. Ja? Und da hat es teilweise sogar zu unseren Aufgaben gehört, ambulante Badekuren zu organisieren, also so mit Badearzt und Kuranwendung, Freizeitprogrammen und natürlich die Übernachtungsmöglichkeiten.
1: Die Pläne zum Bau eines Kurgastzentrums mit integrierter Verwaltung konnten nicht umgesetzt werden. Blankenburg musste deshalb auch auf den angestrebten Titelbad verzichten.
2: Ja, und jetzt haben wir ja eine komplett neue Zielgruppe. Ja, wir haben ja hier Familien mit Kindern, wir haben aktive Touristen, Wanderer, Radfahrer. Und das macht die Arbeit halt so vielseitig und interessant. Und da spreche ich auch nicht nur für mich, sondern auch für mein gesamtes, übrigens sehr liebenswürdiges Team hier in der Touristinformation.
1: Die Harzer Wandernadel hatte vorübergehend ihren Sitz am Markt, bis das Servicebüro ebenfalls ins kleine Schloss übersiedelte und jetzt mit der Touristinformation einen gemeinsamen Anlaufpunkt für die Besucher und Gäste der Stadt bildet. Aufgrund ihrer guten Arbeit konnte die Touristinfo bereits mehrere Auszeichnungen und wiederholt das begehrte I für die Zertifizierung erringen.
3: In unserer Blütenstadt Blankenburg haben wir mittlerweile über 230.000 Übernachtungen.

0: pro Jahr. Wir haben auch in der Kernstadt und den Ortsteilen insgesamt knapp 200 Vermieter tatsächlich. Also das entwickelt sich entsprechend in eine sehr positive Richtung. Und wir sind auch mit der Touristinformation insbesondere dabei, den Vermietern halt eine Unterstützung zu geben, damit wir daran natürlich festhalten können an diesem Angebot und möchten unseren Touristen natürlich auch stetige Weiterentwicklung zeigen.
1: Die Kurverwaltung ist auch seit jeher dafür verantwortlich, Blankenburg nach außen zu tragen. Was hat der Harz, was hat unsere Stadt zu bieten? Und jetzt nicht nur zum 100. Jubiläum der Kurverwaltung, sondern auch zum 300. Jubiläum des Schlosses, genau da beheimatet ist. Und ich glaube, es kann keinen besseren Ausgangspunkt für einen Start durch eine Tour durch Blankenburg geben.
2: Fünf Meilensteine der Technik im Technikmuseum Magdeburg. Heute fahrbares Patent Heißdampfmotorlokomobil.
3: Die Dampfmaschine als Kraftquelle auch für die Landwirtschaft war bis weit in das 20. Jahrhundert das Mittel der Wahl. Allerdings war für viele Anwendungsfälle eine solche Lokomobile viel zu groß und zu teuer. Deshalb entwickelte die Firma Wolf aus Magdeburg-Buckau den Motorwolf. Der Gedankengang war dabei, eine kleine, leistungsfähige Maschine zu bauen, die beispielsweise mit dem auf dem Bauernhof anfallenden Brennstoff wie Stroh oder Holz betrieben werden konnte. Und ein Pferd sollte ausreichen, den Motorwolf an seinen Arbeitsplatz zu ziehen. Und über einen Riementrieb konnte man die verschiedenen Landmaschinen antreiben.
4: Die Dauerleistung wird angegeben mit 33 PS, aber kurzzeitig 50 PS Überlastung möglich.
5: Ist das viel?
4: Das ist viel. Das schafft ein Benzinmotor oder Dieselmotor nicht. Eine derartige Überlastung von bis zu 80% konnte man eine Kolbendampfmaschine überlasten, durch das hohe Drehmoment, was eine Dampfmaschine besitzt.
3: Das im Technikmuseum ausgestellte Exemplar wurde 2010 als besserer Schrotthaufen angekauft und dann in mühevoller Kleinarbeit restauriert. Auch hier war nicht das Ziel, die Maschine wieder mit Dampf zu betreiben, sondern man wollte den Zylinder mit Druckluft in Bewegung bringen. 2015 war es soweit und die reparierte Dampfmaschine konnte ihre ersten Schnaufer machen.
4: Das erste Problem, dass so das Schwungrad nicht abbekam. Die Keilverbindungen waren nach Aussagen von Kollegen mit einem Vorschlaghammer eingeschlagen, dass sie also buchstäblich vernagelt war, musste ausgebohrt werden, ließ sich also normalerweise nicht lösen, die Verbindung. Das war die Hauptschwierigkeit, weil wir annahmen, dass die Kurbelwelle, die Lagerung beschädigt war, das war aber nicht. Und sind wir schrittweise vor, bis wir gemerkt haben, dass die Kolbenstange verbogen war. Und wie das in dem geschlossenen Gehäuse passiert sein konnte, ist mir nicht ganz klar. Wahrscheinlich bei der Demontage oder irgendwie mit Gewalt, denn der Kolben war eingerostet, dass man da dieses Triebwerk verbogen hatte. Und wo wir das gerichtet und nachgedreht hatten auf der Drehbank, lief plötzlich die Maschine nun leichter.
3: Allerdings war dieser Art der Wärmekraftmaschine spätestens am Ende der 1920er Jahre keine weitere Zukunft mehr beschienen. Ein Dieselmotor war deutlich einfacher in Betrieb zu nehmen und als Traktor auch noch selbstfahrend, sodass man kein Pferd mehr brauchte, um die Antriebsmaschine an den Ort des Geschehens zu schaffen. Und auch die Brandgefahr beim Betrieb auf dem Bauernhof war nicht zu unterschätzen.
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0: Am Donnerstagvormittag ist es stark bewölkt mit Temperaturen bis 20 Grad. Zum Mittag ist es weiter bewölkt mit leichtem Regen und einem kräftigen böigen Wind aus Süden. Der Abend ist weiterhin stark bewölkt mit Temperaturen bis 16 Grad. In der Nacht ist es wechselnd bewölkt. Der Freitag wird wechselnd bewölkt mit Sonne und böigem Wind bei Temperaturen um 16 Grad.
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0: Neuer Rewe-Markt in Halberstadt. Modern, nachhaltig und pünktlich eröffnet. In Halberstadt hat ein neuer Rewe-Markt eröffnet. Der Spatenstich für das Projekt war im April 2025. Jetzt konnte der Markt pünktlich wie geplant eröffnet werden. Er ist der erste grüne Supermarkt für die Stadt Halberstadt. Der Markt setzt auf moderne, energieeffiziente Technik und ein nachhaltiges Konzept. Damit soll nicht nur umweltfreundlicher gearbeitet, sondern auch der Einkauf für die Kundinnen und Kunden angenehmer gestaltet werden.
1: Wie gefällt Ihnen der neue Rewe-Markt?
2: Sehr gut, haben Sie sehr schön gemacht.
1: Werden Sie auch häufiger einkaufen kommen?
2: Wahrscheinlich, ja.
1: Was hat Sie denn hier am meisten beeindruckt?
2: Ich habe noch nicht alles gesehen, also bis jetzt die Gemüseabteilung, die sieht sehr gut aus.
3: Ja, also auf den ersten Blick bin ich echt sehr, sehr fasziniert und überzeugt von. Also es ist schon ein schönes Ding, kann man dazu sagen. Ja.
4: Kann ich so noch nicht sagen, ich bin gerade erst rein. Aber erster Eindruck ist schon mal sehr gut. Also ja, Parkplatzsituation war gerade ein bisschen katastrophal.
1: Hat denn Halberstadt eigentlich nicht schon zu viele Märkte?
4: Nein, eigentlich nicht. Also dadurch, ich denke mal, dass der andere Rewe vielleicht zumacht. Ich fand den eh nicht so prickelnd. So viele Alternativen haben wir gar nicht, weil es ist alles immer auf eine Stelle. Aber gerade so für ältere Leute ist das hier hinten vielleicht auch wieder eher erreichbar, weil Kuckucksfeld ist gleich um eine Ecke. Für die ist das doch ganz sinnvoll, dass wir das jetzt hier haben.
5: Also ich habe noch nicht so viel gesehen, aber das Angebot ist, denke ich mal, reichlich. Ist sehr viel. Eigentlich so ganz gut. Ich bin ja erst am Anfang.
1: Was finden Sie ja so klasse dran?
6: Also es ist relativ gut aufgeteilt, übersichtlich. Ja.
0: Die Öffnungszeiten sind besonders nutzerfreundlich. Täglich von 6 bis 22 Uhr können die Kunden hier einkaufen. Das Gelände hat eine Gesamtfläche von rund 2770 Quadratmetern. Die reine Verkaufsfläche umfasst etwa 1960 Quadratmeter. Im Sortiment gibt es rund 30.000 Produkte. Zusätzlich bietet der Markt einen integrierten Abholservice an. So können Einkäufe bequem vorbestellt und abgeholt werden. Im neuen Rewe arbeiten rund 50 Mitarbeiterinnen und Mitarbeiter. Für Kundinnen und Kunden stehen 130 Parkplätze bereit. Außerdem sind zwei Ladesäulen für Elektroautos geplant.
1: Der neue Rewe-Markt in Halberstadt hat aufgemacht. Bei vielen ist sicherlich die Erleichterung groß, denn es wurde ja über Jahre oder über Monate hier gebaut. Jetzt hat der Rewe-Markt sogar eine neue Chefin. Vielleicht können Sie sich mal kurz vorstellen.
7: Ich heiße Kim Patricia Heidhoff. Ich bin jetzt 42 Jahre alt. Wie gesagt, bin gebürtige Augsburgerin, also ein bayerisches Madel aus der Puppenkiste entstanden. Ich bin jetzt seit 23 Jahren bei der Rewe, auch dort gelernt und wohne jetzt hier im schönen Harz.
1: Wie kommt man denn in den Harz? Was hat Sie bewogen, sich hier auch auf den Rewe zu bewerben?
7: Das hat mich bewogen, indem ich mir vor 20 Jahren einen Mann aus Ostdeutschland gesucht habe bzw. gefunden habe und wir dann mit der Familie entschieden haben, hierher zu ziehen, weil es einfach wunderschön ist.
1: Was macht denn diesen neuen Rewe-Markt aus?
7: Was macht er aus? Also außer, dass hier ganz viel Herz drin steckt, es ist ein Green Building. Das heißt, wir sind sehr nachhaltig. Wir haben LED-Lichter. Es gibt ganz viele, viele Sachen, die ich jetzt aufzählen könnte. Wir haben aber eine tolle Floristikabteilung. Ich habe einen gelernten Floristen. Ich habe eine Gastroabteilung. Wir können hier Frühstück, Mittag und Abendbrot anbieten. Wir haben große Bake-Off-Stationen, tolle regionale Produkte, die wir haben und vor allem auch nochmal 10 Meter Tresen in Bedienung mit 8 Meter Wurst, Fleisch, 2 Meter Käse und wir können Sushi anbieten.
1: Hier sind ja über 30.000 Produkte zu finden, 50 Mitarbeiter. Das muss die Chefin hier auch alles unter Kontrolle haben. Ja.
7: Ja.
1: Wie macht man das eigentlich und wie viel Stress steckt dahinter?
7: Also dadurch, dass ich das ja mit Leidenschaft, mit Herz, Engagement, viel Liebe mache, fällt es mir persönlich sehr leicht. Ich habe zwei tolle Assistentinnen an meiner Seite, die mich dabei unterstützen, auch in der Planung, in der Personalplanung. Und ich kann nur von meinem Team schwärmen. Das macht es mir auch sehr einfach. Also die Abläufe so am Laufen zu halten, wie es sein soll.
1: Kann man sich dann auch als Chefi mal mit Kunden persönlich unterhalten?
7: Ich mache es einfach. Also ich nehme mir die Zeit. Im Grunde genommen, wir haben ja nie Zeit, ob das privat ist, bei der Arbeit. Es wird ja immer geschimpft, die Zeit ist sehr knapp. Ich persönlich nehme sie mir. Ich nehme sie mir sehr gerne und gerade für meine Kundschaft. Dafür bin ich da, dafür brenne ich. Und das sind die Menschen, die mich jeden Tag ja aufs Neue mit Glück erfüllen und Freude.
1: Was würden Sie sich denn für Ihren Markt noch wünschen?
7: Für meinen Markt noch wünschen? Da das Thema mit der Selbstständigkeit, dass mein Name eines Tages oben unter dem Schild Rewe steht.
1: Wie funktioniert das bei Rewe? Gibt also Märkte, die gehören zur Rewe und Privatmärkte, ja?
7: Ganz genau, ja. Das ist ein Konzept, das ist 80-20 geprägt, also 80% Selbstständigkeit, 20 ist die Rewe mit involviert. Das heißt, man ist immer abgesichert, immer unterstützend, die Rewe an der Seite, genau.
0: Mit der Neueröffnung bekommt Halberstadt einen modernen Nahversorger mit viel Platz, großem Angebot und nachhaltiger Ausrichtung.

0: Unterstützung für Gleise. Lydia Hüskens übergibt Förderbescheid.
1: Das Land Sachsen-Anhalt unterstützt die Sanierung von Gleisanlagen an den Standorten Bernburg und Zeilitz der K&S Minerales and Agriculture GmbH mit insgesamt rund 680.000 Euro Fördermitteln. Die entsprechenden Bewilligungsbescheide wurden am 27. April in Bernburg übergeben. Mit den Geldern sollen Gleise und Weichen auf den Werksgeländen erneuert werden. In Bernburg fließen rund 380.000 Euro in Sanierung eines Gleises und einer Weiche. Weitere 300.000 Euro sind für die Instandsetzung von drei Weichen am Standort Zeilitz vorgesehen. Nach Angaben des Infrastrukturministeriums soll die Förderung dazu beitragen, mehr Güterverkehr von der Straße auf die Schiene zu verlegen. Dafür seien funktionierende und leistungsfähige Gleisanschlüsse notwendig.
2: K&S gehört zu den Unternehmen in Sachsen-Anhalt, die sehr intensiv in die Schieneninfrastruktur investieren. Das heißt, K&S transportiert eine ganze Reihe ihrer Produkte auf der Schiene ab zum Kunden. Und das unterstützen wir als Land. Heute halt eben im Volumen von 380.000 Euro für ein Gleis und für eine Weiche. Es ist wichtig, dass Unternehmen einen entsprechenden Anschluss an das Netz der Deutschen Bahn haben, um eben ihre Produkte auch per Zug transportieren zu können. Wir haben eine ganze Reihe von Unternehmen in Sachsen-Anhalt, die das auf die Art und Weise machen, bei K&S tatsächlich in großem Umfang und großem Volumen.
1: Das Salzwerk in Bernburg zähle mit rund 560 Beschäftigten zu den wichtigsten Arbeitgebern der Region. Im vergangenen Jahr wurden dort rund 1,9 Millionen Tonnen Fertigsalzprodukte hergestellt. Laut einer Pressemitteilung des Landes erfolge etwa die Hälfte der Transporte per Bahn.
3: Diese Unterstützung ist insofern sehr wichtig für uns, weil wir über 1 Million Tonnen Produkt pro Jahr über die Bahn transportieren und sozusagen dieser Verkehrsweg eine Lebensader unseres Werkes ist. Und deswegen, weil wir nachhaltig eben auch diesen sehr umweltfreundlichen und damit sinnvollen Verkehrsweg auch weiterhin betreiben wollen, ist es eben eine sehr wichtige Unterstützung für uns, die wir unglaublich schätzen.
1: Durch die hohe Produktionsmenge seien die bestehenden Gleisanlagen stark beansprucht. Mit den geplanten Investitionen soll die Infrastruktur langfristig erhalten und der Bahntransport weiterhin gesichert werden. Seit 2002 fördere das Land Sachsen-Anhalt den Ausbau und die Erneuerung privater Gleisanschlüsse im Güterverkehr. Im Rahmen der aktuellen Förderrichtlinien stehen bis 2026 insgesamt 10 Millionen Euro zur Verfügung.
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0: Am Donnerstagvormittag ist es stark bewölkt mit Temperaturen bis 20 Grad. Zu Mittag ist es weiter bewölkt mit leichtem Regen und einem kräftigen böigen Wind aus Süden. Der Abend ist weiterhin stark bewölkt mit Temperaturen bis 16 Grad. In der Nacht ist es wechselnd bewölkt. Der Freitag wird wechselnd bewölkt mit Sonne und böigem Wind bei Temperaturen um 16 Grad.
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3: Ein herzliches Willkommen hier im Volksbad Halle.
4: So schnell kann es gehen und aus dem Volksparkhalle wird das Volksbadhalle, zumindest bei den Kiebitzensteinern, dem Kabarett im Volkspark, das dieser Tage sein neues Programm vorstellte. Unter der Überschrift Im Freibad ein grenzenloser Spaß stehen diesmal wieder Stefanie Hottinger, Micha Kost und Malte Georgi auf der Bühne, wobei Georgi hier den Bademeister gibt. Allerdings scheint der Spaß gar nicht so grenzenlos zu sein, zumindest wenn man auf einer Bank sitzen will und dafür die Rechnung präsentiert bekommt.
5: Ist da noch frei, Teeschuhe?
6: Aber bitte, nehmen Sie doch Platz. Das macht dann 1 Euro.
5: Bitte?
6: Pro Minute. Garantiert sekundengenaue Abrechnung. Barkarte oder PayPal?
5: Weder noch. Seit wann muss ich für eine Bank bezahlen?
6: Wir sind ein junges Start-up-Unternehmen und sollen für die Kommune hier innovative Konzepte zur Parkbankbewirtschaftung entwickeln. Unser Name ist Special Park Agency Consulting Organization. Hier ist meine Karte.
5: Spacko AG?
6: Ja, Special Park Agency Consulting Organization. Kurz Spacko. Ja, wir sind schon heute deutschlandweit die Nummer 1 im Parkbanking.
5: Naja, hier, nehme ich die Bank da hinten?
6: Nein. Unser Vertrag gilt für alle Bänke hier im Schwimmbad.
5: Was soll das heißen? Soll das heißen, dass ich mich nirgendwo hier im Freibad niederlassen kann?
6: Natürlich können Sie, solange Sie bezahlen.
4: Der Seitenhieb auf Stadtverwaltungen mit klammem Stadthaushalt auf der Suche nach neuen Erlösquellen sitzt und legt den Finger in die Wunde. Denn das gar nicht so freie Freibad wird so zum Nukleus der deutschen Gesellschaft, in dem die Autoren das Brennglas auf die Probleme richten. Denn alles trifft sich im Schwimmbad und man kann dabei zusehen, wie die anderen ins Schwimmen geraten. Und so viel kann man feststellen, der Bademeister ist dabei keine große Hilfe. Denn in diesem Programm der Kiebitzensteiner sorgt er für die musikalische Begleitung und gibt den Conferencier zwischen den Sketchen.
5: Bedeutet das jetzt, dass mich alle sehen können? Marie, ich mach jetzt Online-Banking.

0: Besondere Freude kommt dabei beim Publikum auf, wenn sich die Kiebitzensteiner lokale Problemstellungen vornehmen, wie hier am Beispiel eines Loches, das Clown Stefanie mit sich herumträgt.
1: Oh, was ist das?
2: Das?
1: Ja?
2: Das ist der Schlagloch-Atlas der MZ.
1: Das ist aber ein kleiner Atlas.
2: Der ist ja auch nur für die Schlaglöcher, die keine mehr sind, wie das hier.
1: Oh, der Atlas für die Schlaglöcher, die noch Schlaglöcher sind. Der ist riesig.
2: Och, der ist so riesig, der passt hier gar nicht rein.
1: Wir kennen uns aus mit Löchern.
2: Oh, jetzt kommt ein Loch.
3: Das ist noch eins.
1: Ja, das kann ich sehen.
2: Och, das ist riesengroß.
1: Ja, ein Loch ist ein Nichts mit etwas drumherum.
2: Und tief.
1: Oder ein Loch ist ein Ort, an dem es einfach an Substanz fehlt.
2: Das ist so tief.
1: Ja, das ist das tiefste aller tiefen Löcher.
2: Aber es ist nicht so tief wie unser Haushaltsloch.
1: Warte mal. Warte mal, warte mal. Oh, das sieht ja aus wie. Das sieht ja aus wie.
2: Wie
1: ein Schwimmbad.
2: Aber ohne Wasser?
1: Ja. Ja, die Stadt hat einen Hafen ohne Schiffe.
0: Für die Texte dieses Programms zeichneten 4 Autoren verantwortlich, wobei Autor Lars Johansen auch bei dieser Inszenierung wieder die Regie übernahm. Für die musikalische Bearbeitung sorgte Oliver Vogt, wobei man sich meiner Meinung nach das bloße Nachsingen von fremder Leute Liedern durchaus hätte schenken können. Vor allem, wenn andere Bearbeitungen mit sehr pointierten Texten glänzten.
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0: Das Programm im Freibad Ein grenzenloser Spaß steht jetzt auf dem Spielplan der Kiebitzensteiner im Wechsel mit Komiklinik oder Smart ohne Phon. In diesem Monat noch zu Pfingsten oder am 29. Mai dann zum beliebten Kabarett-Dinner. Und zwar im Volkspark und nicht im Volksbadhalle.
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0: Am Donnerstagvormittag ist es stark bewölkt mit Temperaturen bis 20 Grad. Zum Mittag ist es weiter bewölkt mit leichtem Regen und einem kräftigen böigen Wind aus Süden. Der Abend ist weiterhin stark bewölkt mit Temperaturen bis 16 Grad. In der Nacht ist es wechselnd bewölkt. Der Freitag wird wechselnd bewölkt mit Sonne und böigem Wind bei Temperaturen um 16 Grad.
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2: Wie geht es weiter? 20 Jahre Anschluss an die Selketalbahn. Seit 20 Jahren verbindet die Selketalbahn die Welterbestadt Quedlinburg mit der erstaunlichen Natur des Vorharzes und zählt, laut Oberbürgermeister Frank Ruch, zu einer der schönsten Strecken und wichtigsten touristischen Highlights, die die Region zu bieten hat. Am 7. August 1887 schuf sie den Ursprung der Harzer Schmalspurbahn und kombiniert bis heute Natur und Nostalgie mit den geheimnisvollen Sagen und Mythen des Harzes. Von Gernrode bis zum Alexisbad ging es damals für die ersten Touristen auf Entdeckungstour. Am 4. März 2006 gab es die große Eröffnungsveranstaltung zur Verbindung mit der Stadt Quedlinburg. Heute, im Jahr 2026, erinnert man sich 20 Jahre zurück und blickt auf eine unvergessliche Fahrt durch das Selketal. Unter eisigen Temperaturen blieb damals die dominante Rauchwolke der historischen Mullet-Lokomotiven, die mittlerweile nicht mehr im Einsatz sind, in Erinnerung.
3: Diese Sonderzüge haben natürlich auch das Selketal und die ganzen Eventfahrten, die wir hier stattfinden lassen haben, auch maßgeblich mitgeprägt. Weitere Highlights sind natürlich gewesen, dass dann im Juni auch der Regelzugverkehr auf dieser Strecke wieder aufgenommen werden konnte. Vorher wurde die Bahnstrecke stillgelegt von der Deutschen Bahn und es war für die damalige Zeit auch was Besonderes, dass Strecken wieder aufgenommen werden. Also auch hier muss man sagen, mit der großen Unterstützung, die das Land Sachsen-Anhalt damals auch getätigt hat, ist das auch so wahr geworden, dass diese beiden touristischen Highlights, die Welterbestadt und die Harzer Schmalspurbahn, so miteinander verbunden werden konnten.
2: Im letzten Jahr wurde bereits in einem Gutachten auf Basis eines Entwicklungs- und Konsolidierungskonzept angekündigt, dass es der Harzer Schmalspurbahn an vielen Stellen nicht mehr so gut geht wie vor 20 Jahren. Um der Moderne zu entsprechen, soll das gesamte System überarbeitet und modernisiert werden. Angefangen mit der Strecke im Selketal, die eine Sanierung dringend nötig hat. Darunter sollen verschiedene Fuhrparks eingesetzt werden, die verschiedene Zielgruppen ansprechen sollen. Das wird lange dauern und vor allem auch erhebliche Kosten mit sich führen. Die Rede ist von ca. 90 Millionen Euro, um diese Arbeiten durchzuführen. Brücken, Gleise, Technik oder auch neue Fahrzeuge summieren sich zu einem großen Investitionsbedarf.
4: Also das, was wir grundsätzlich machen müssen, ist die Sanierung der Infrastruktur. Die Harzer Schmalspurbahnen sind dort in demselben Zustand wie die Infrastruktur in Gesamtdeutschland. Gucken sich die Autobahnen an, gucken sich die Schienenverbindungen an der Deutschen Bahn. Da ist vieles in den letzten Jahren liegen geblieben, natürlich auch bei der Harzer Schmalspurbahn. Das muss nachgeholt werden, das werden wir auch tun. Im Jahre 2022 haben sich Gesetze geändert, sodass auch der Bund solche Kleinbahnen wie die Harzer Schmalspurbahn fördern können. Das versuchen wir in Anspruch zu nehmen. Und wenn uns das gelingt, haben wir auch die Mittel, um diese grundhafte Sanierung durchzuführen. Das ist das eine. Wichtig ist aber auch, dass wir ein besseres ÖPNV-Angebot machen. Das heißt also, dass wir mit der Bahn auch schneller fahren, möglicherweise auch mit modernen Triebwagen, sodass man innerhalb von 35, 40 Minuten von Harzgerode bis nach Quedlinburg fahren kann. Und damit wir auch eine Perspektive haben. Das heißt nicht, dass die Dampfzüge ins Selketal ausfallen. Das heißt es gar nicht. Aber wir werden zusätzlich moderne Triebwagen fahren lassen, um einfach den Bürgern auch ein Alltagsangebot zu machen.
2: Eine ganze Menge Arbeit steht der Sanierung der Harzer Schmalspurbahn bevor. Oberbürgermeister Frank Ruch freue sich sehr über das 20. Jubiläum des Anschlusses an die Selketalbahn. Die Welterbestadt Quedlinburg sieht sich demnach als Profiteur dieser Verbindung verpflichtet, dem Investitionsbedarf der HSB unter die Arme zu greifen. Sobald die Bauarbeiten der ältesten Schmalspurbahn begonnen haben, wird es voraussichtlich mindestens eine zweijährige Fahrtunterbrechung geben, um die Sanierungs- und auch Hochwasserschutzmaßnahmen durchzuführen. Dies

0: Jetzt bleibt nur noch die Frage, wohin es gehen soll. An der Hochschule Anhalt am Bernburger Campus wurde bei dieser Entscheidung etwas unter die Arme gegriffen. Der Hochschulinformationstag fand statt.
1: Wir sind heute in Bernburg, ganz genau in Strenzfeld am Campus der Hochschule Anhalt. Und heute findet ein Hochschulinformationstag hier statt, an dem man sich informieren kann über alle Angebote, die die Hochschule hat. Und insbesondere ist es ein Tag, wo Studieninteressierte sich darüber informieren können, was es für Studienangebote hier in Bernburg gibt.
0: Am 9. Mai konnten sich Interessierte über die verschiedensten Aspekte der Hochschule informieren. Sowohl an klassischen Infoständen als auch hautnah bei praktischen Vorführungen.
1: Also erstmal sind alle Labore offen, also man kann in alle Labore der Hochschule hineingehen. Es gibt einen großen Informationsstand in der Mensa, in dem über die verschiedensten Studiengänge angeboten informiert wird. Es gibt Feldrundfahrten, man kann sich sozusagen über die Landwirtschaft hier informieren. Stände, ich kann es gar nicht sagen, wahrscheinlich sind es 30, 40 oder 50 sogar, das haben wir gar nicht erfasst, wie viele es da gibt.
0: Neben der Vorstellung der verschiedenen Studiengänge konnte man beispielsweise auch live bei der Honigproduktion dabei sein, sich den 3D-Druck ansehen oder auch einmal in eine richtige Vorlesung hereinschnuppern. Zusätzlich wurde auch über Randthemen des Studiums wie BAföG, Wohnen oder das allgemeine Leben außerhalb der Hörsäle informiert. Zeitgleich präsentierte sich auch die Landesanstalt für Landwirtschaft und Gartenbau Sachsen-Anhalt, kurz LLG.
2: Wir sind eine Landeseinrichtung, die sich sehr um fachliche Fragen der praktischen Landwirtschaft kümmert und im Grunde die Grundlagen schafft und vermittelt, damit die Landwirte entsprechende Empfehlungen bekommen. Wir präsentieren im Grunde einen Ausschnitt vornehmlich zu Fragen der Pflanzenproduktion, wo es also um solche Themen geht wie Düngung und Pflanzenschutz, also Dinge, die auch durchaus interessant sind für, ich sag mal, normale Besucher, die aber ganz wichtige Themen sind in der täglichen Produktion.
0: Präsident Bagdan betont, wie wichtig der Hochschulinformationstag für die zukünftigen Studierenden sei.
1: Ja, das ist, glaube ich, immer ganz wichtig. Also wenn wir uns die Studienanfänger, wenn wir die befragen, wie seid ihr aufmerksam geworden auf die Hochschule Anhalt, da antwortet die überwiegende Mehrheit mittlerweile durch Empfehlungen, durch Freunde, Familie, Eltern. Und danach als zweite Kategorie kommt schon der Hochschulinformationstag und danach kommt erst das Internet. Also das ist sozusagen ganz wichtig, hier ein Tag, wo man sich dann auch über einen Standort, an dem man studieren möchte, dann auch konkret informieren kann. Nicht über die Studiengänge, sondern Wohnheime, Sporteinrichtungen und alles, was so zum Studierendenleben dazugehört, kann man sich heute anschauen.
0: Die verschiedenen Informationsangebote am Campus konnten sicher so einige Interessenten überzeugen, demnächst in Bernburg ihren Studienalltag zu verbringen. Wir wünschen schon einmal viel Glück im neuen Lebensabschnitt und viel Spaß in Bernburg.

In diesem Jahr feiern wir das 30. Jubiläum der deutschen Wiedervereinigung. Im Großen betrachtet eine kurze Zeitspanne, in der sich aber vieles getan hat. Das tägliche Leben in Deutschland hat sich grundlegend verändert. Auch das DDR-Kultauto, der Trabant, hat sich fast vollständig von den Straßen zurückgezogen. Doch wohin sind die knatternden Zweitakter in den letzten 30 Jahren verschwunden? Die einfachste Antwort: in die Hände leidenschaftlicher Hobbyschrauber. Die meisten Autofahrer bevorzugen heutzutage neue Fahrzeuge mit Klimaanlage, Navi und anderen technischen Ausstattungen. Die alten Trabis sind heute nur noch etwas für Bastler und Nostalgiker. Außerdem sind die aktuellen steuerlichen Kosten für einen Trabanten vielen Autobesitzern zu teuer und der Zeitaufwand für Pflege und Wartung zu hoch. Deswegen wurde bereits ein Großteil der DDR-Autos verkauft oder direkt verschrottet. So wurde aus dem einstigen Vorzeigeauto der DDR ein Hobby. Heute befinden sich die letzten verbliebenen Trabis in den Händen von nostalgischen Sammlern und Bastlern. Im Harzkreis sind das die Trabantfreunde Quedlinburg. Seit 20 Jahren treffen sie sich jeden Samstag in ihrer eigenen kleinen Trabi-Werkstatt. Hier wird sich rege ausgetauscht und vor allem jede Menge geschraubt. Der Vorteil an einem Auto aus Pappe: alles kann mit dem

0: richtigen Basiswissen eigenhändig repariert werden. Der Nachteil: an einem Trabant gibt es immer irgendetwas zu reparieren. Doch genau das weckt die Begeisterung in den Hobbyschraubern.
1: Ja, es ist, ja, wie sagt man es? Krankheit. Es hat einem wirklich, es ist wirklich eine Sucht. Eine leidenschaftliche Sucht.
2: Das steckt eigentlich in jedem irgendwo drin. Ja, weil das, man hat diese Leidenschaft, man weiß ja auch nicht, woher die kommt, aber das ist halt so. Man kann das halt immer schlecht beschreiben.
3: Das ist für mich mein Ausgleich am Wochenende. Wenn ich an meine Pappe schraube, eine andere Pappen schraube, ist es für mich ein Ausgleich und ich fahre dadurch runter und ich habe dadurch richtig Bock, weil ich liebe es, Trabi zu schrauben und sehe im Endeffekt nachher, was näher rauskommt.
1: Es ist einfach nur ein geiles Gefühl. Wenn die alten Leute, die Mutschen oder sowas, da guck mal da an, Trabi, weißt du noch früher und sowas, das ist eigentlich so dann die Belohnung für das Schrauben.
3: Das ist das, was mich so antreibt. Neues Auto aufbauen, von Grund auf und so wieder auf die Straße bringen. Das ist mein Leben, das ist mein Hobby, das lasse ich mir auch nicht nehmen.
0: Bei so ziemlich allen Vereinsmitgliedern entstand die Faszination Trabi schon in den Jugendjahren. Damals kostengünstig in der Anschaffung und verhältnismäßig einfach zu reparieren, das ideale Einsteigerauto. Daraus entwickelte sich eine Leidenschaft und aus der Leidenschaft wurde langsam ein Hobby. Mittlerweile gibt es sogar eine regelrechte Trabi-Community.
1: Bei mir persönlich ging es schon los in der Lehre. Ja, kein Geld. Also was macht man? Holt man sich erstmal günstigen Trabi vor, weiß ich nicht, 22 Jahren.
2: Man wollte ja auch irgendwie fahren, also musste man sich ja irgendwo selber helfen. Daraus ist das Ganze entstanden. Dann hat man sich das so ein bisschen angeeignet. Ja, und man hat das immer so ein bisschen weiter ausgebaut. Ja, dann hat man dann irgendwann das Fahrzeug kennengelernt und dann, ja, ist das halt dann so gekommen.
1: Mit meinem Kumpel Marco Greiver schraube ich eigentlich schon, ja, 20 Jahre. Ja, und dann kam immer mehr mit dazu.
3: Ja, ich hatte mit Ronny hier 1999 angefangen, den Trabi zu schrauben. Und da haben wir dann Stück für Stück die Trabant-Freunde hier Stück für Stück aufgebaut und haben neue Mitglieder gewonnen dazu. Und die sind dann, jeder hatte mal Probleme mit seinem Trabi und dann haben wir die dann reingeholt. Da kommen wir schrauben, weil eine Hand wäscht die andere. Das ist bei uns genauso geblieben und so bleibt es auch. Ja.
0: Auch wenn sich die meisten Trabanten von den Straßen zurückgezogen haben, werden sie wohl nie ganz aussterben. Solange es Vereine wie die Trabantfreunde Quedlinburg gibt, dürfen wir uns auch noch an künftigen Jubiläen der deutschen Wiedervereinigung, an den einstigen DDR-Vorzeigeautos erfreuen.
3: Wir ziehen unser Ding durch, das Hobby bleibt bestehen und die Trabi ist auch fertig. Punkt aus.
4: Geschichte trifft Gegenwart. 100 Jahre städtische Kurverwaltung Blankenburg. Ende des 19., Anfang des 20. Jahrhunderts hatte Blankenburg einen starken wirtschaftlichen Aufschwung zu verzeichnen. Der Anschluss an das Eisenbahnnetz, die Versorgung mit Gas und Elektrizität, die Errichtung von Betrieben sowie der Charakter einer Garnisonsstadt und nicht zuletzt das milde Klima sorgten für den Bau von Villen und anderen Wohngebäuden, denn die Pensionäre wollten hier ihren Lebensabend verbringen. Ein Sanatorium für Nervenleidende wurde von Otto Müller am Tee gegründet und später von Paul Rehm übernommen. Die Oskar-Eiseleinschen Anstalten sowie Brunnenkuren des Apothekers Hampe und medizinische Bäder brachten zahlungskräftige Gäste in die Blütenstadt. Auch ein Freibad, eine Apotheke und ein Krankenhaus konnte Blankenburg aufweisen. Der Grundstein für das Kurwesen war gelegt.
5: Bevor die städtische Kurverwaltung gegründet worden ist, oder besser gesagt der Verein zur Förderung des Tourismus, gab es natürlich schon die halbe Stadt Blankenburger Eisenbahn. Das war eine Privatbahn und die hat sich ganz stark für die Förderung des Tourismus eingesetzt. Sie hat überregional für den Harz und eben auch für Blankenburg geworben. Natürlich als Privatbahn auch, um ihren eigenen Umsatz und Gewinn zu steigern.
4: Bereits 1913 erwähnt das Adressbuch ein Verkehrsamt am Bahnhof in der Albrechtstraße 1. Das Harzer Kreisblatt spricht in diesem Jahr von fast 130.000 Besuchern. Hotels und Gaststätten waren gefragt. Der Tee wird zum Kurpark und das Gelände an den Oskar-Eiseleinschen Anstalten zum Stadtpark.

0: Während der Weimarer Republik gab es im Freistaat Braunschweig 6 Kreise, einer davon war Blankenburg. Die Stadt hatte rund 12.000 Einwohner. Nach einem Magistratsbeschluss von 1924 erfolgte am 26. November die Gründung einer Kurverwaltungs AG. Sie hatte durch den Verkauf der Aktien ein Kapital von 60.000 Reichsmark, sollte aber einen amtlichen Charakter durch einen Kurdirektor erhalten. Ihren ersten Sitz hatte diese Einrichtung im Hotel Fürstenhof. Ihre Aufgabe war der Verkauf von Eintrittskarten, das Organisieren von Autorundfahrten und Wanderungen, die Vermittlung von Hotel- und Gästezimmern sowie eine allgemeine Auskunft. Bereits 1925 beschloss der Blankenburger Stadtrat, eine Kurtaxe einzuführen. In den 30er Jahren wurde die Kurverwaltung zum städtischen Verkehrsamt, dessen Geschäftsstelle sich am heutigen Lünatorplatz befand. 1937 erhielt Blankenburg offiziell den Heilbadstatus, Schlammbad Blankenburg-Harz. Über 500 Hotel, 200 Gäste und 350 Privatbetten standen den Besuchern der Stadt zur Verfügung. Außerdem hatten allein die Gaststätten Café Kurhaus 1000 und das Hotel Fürstenhof 700 Sitzplätze anzubieten. Regelmäßig fanden Kurkonzerte auf dem Tee statt. Im kleinen Schloss mit seinen Nebengebäuden waren bis Ende der 50er Jahre verschiedene Institutionen untergebracht. Die Forstverwaltung, das Stadtarchiv und auch die Kurverwaltung hatten hier zeitweise ihren Sitz. 2013 erfolgte der Einzug der Touristinformation ins attraktive und barrierearme kleine Schloss, womit eine lange Odyssee ihr Ende fand. Von 1949 bis 1990 befand sich die Kurverwaltung in der Langenstraße 34, bevor sie in die Tränkestraße 1 umsiedelte.
1: Also von der Tränkestraße 1 ging es ja in die Lange Straße. Da wurde ja seinerzeit dieses neue Gebäude errichtet, wo auch der V-Markt drin war. Und da hatten wir sogar auch bis 19 Uhr auf. Dann sind wir ja von dort aus zum Markt gezogen. Da waren wir ein bisschen länger. Aber es waren natürlich beengte Verhältnisse, bevor wir dann hier in die Touristinformation ins kleine Schloss gezogen sind. Und das war natürlich hier ein Quantensprung. Wenn man an die Anfangszeit denkt, war es so, da war Blankenburg ja noch in Richtung Kurstadt unterwegs. Ja? Und da hat es teilweise sogar zu unseren Aufgaben gehört, ambulante Badekuren zu organisieren, also so mit Badearzt und Kuranwendung, Freizeitprogramm und natürlich die Übernachtungsmöglichkeiten.
0: Die Pläne zum Bau eines Kurgastzentrums mit integrierter Verwaltung konnten nicht umgesetzt werden. Blankenburg musste deshalb auch auf den angestrebten Titelbad verzichten.
1: Ja, und jetzt haben wir ja eine komplett neue Zielgruppe. Ja, wir haben ja hier Familien mit Kindern, wir haben aktive Touristen, Wanderer, Radfahrer. Und das macht die Arbeit halt so vielseitig und interessant. Und da spreche ich auch nicht nur für mich, sondern auch für mein gesamtes, übrigens sehr liebenswürdiges Team hier in der Touristinformation.
0: Die Harzer Wandernadel hatte vorübergehend ihren Sitz am Markt, bis das Servicebüro ebenfalls ins kleine Schloss übersiedelte und jetzt mit der Touristinformation einen gemeinsamen Anlaufpunkt für die Besucher und Gäste der Stadt bildet. Aufgrund ihrer guten Arbeit konnte die Touristinfo bereits mehrere Auszeichnungen und wiederholt das begehrte I für die Zertifizierung erringen.
2: In unserer Blütenstadt Blankenburg haben wir mittlerweile über 230.000 Übernachtungen pro Jahr. Wir haben auch in der Kernstadt und den Ortsteilen insgesamt knapp 200 Vermieter tatsächlich. Also das entwickelt sich entsprechend in eine sehr positive Richtung. Und wir sind auch mit der Touristinformation insbesondere dabei, den Vermietern halt eine Unterstützung zu geben, damit wir daran natürlich festhalten können an diesem Angebot und möchten unseren Touristen natürlich auch stetige Weiterentwicklung zeigen.
3: Die Kurverwaltung ist auch seit jeher dafür verantwortlich, Blankenburg nach außen zu tragen. Was hat der Harz, was hat unsere Stadt zu bieten? Und jetzt nicht nur zum 100.

0: Jubiläum der Kurverwaltung, sondern auch zum 300. Jubiläum des Schlosses genau da beheimatet ist. Und ich glaube, es kann keinen besseren Ausgangspunkt für einen Start durch eine Tour durch Blankenburg geben.
1: Fünf Meilensteine der Technik im Technikmuseum Magdeburg. Heute fahrbares Patent Heißdampfmotorlokomobil.
2: Die Dampfmaschine als Kraftquelle auch für die Landwirtschaft war bis weit in das 20. Jahrhundert das Mittel der Wahl. Allerdings war für viele Anwendungsfälle eine solche Lokomobile viel zu groß und zu teuer. Deshalb entwickelte die Firma Wolf aus Magdeburg-Buckau den Motorwolf. Der Gedankengang war dabei, eine kleine, leistungsfähige Maschine zu bauen, die beispielsweise mit dem auf dem Bauernhof anfallenden Brennstoff wie Stroh oder Holz betrieben werden konnte. Und ein Pferd sollte ausreichen, den Motorwolf an seinen Arbeitsplatz zu ziehen. Und über einen Riementrieb konnte man die verschiedenen Landmaschinen antreiben.
3: Die Dauerleistung wird angegeben mit 33 PS, aber kurzzeitig 50 PS Überlastung möglich.
4: Ist das viel?
3: Das ist viel. Das schafft ein Benzinmotor oder Dieselmotor nicht. Eine derartige Überlastung von bis zu 80% konnte man eine Kolbendampfmaschine überlasten, durch das hohe Drehmoment, was eine Dampfmaschine besitzt.
2: Das im Technikmuseum ausgestellte Exemplar wurde 2010 als besserer Schrotthaufen angekauft und dann in mühevoller Kleinarbeit restauriert. Auch hier war nicht das Ziel, die Maschine wieder mit Dampf zu betreiben, sondern man wollte den Zylinder mit Druckluft in Bewegung bringen. 2015 war es soweit und die reparierte Dampfmaschine konnte ihre ersten Schnaufer machen.
3: Das erste Problem, dass so das Schwungrad nicht abbekam. Die Keilverbindungen waren nach Aussagen von Kollegen mit einem Vorschlaghammer eingeschlagen, dass sie also buchstäblich vernagelt war, musste ausgebohrt werden, ließ sich also normalerweise nicht lösen, die Verbindung. Das war die Hauptschwierigkeit, weil wir annahmen, dass die Kurbelwelle, die Lagerung beschädigt war, das war aber nicht. Und sind wir schrittweise vor, bis wir gemerkt haben, dass die Kolbenstange verbogen war. Und wie das in dem geschlossenen Gehäuse passiert sein konnte, ist mir nicht ganz klar. Wahrscheinlich bei der Demontage oder irgendwie mit Gewalt, denn der Kolben war eingerostet, dass man da dieses Triebwerk verbogen hatte. Und wo wir das gerichtet und nachgedreht hatten auf der Drehbank, lief plötzlich die Maschine nun leichter.
2: Allerdings war dieser Art der Wärmekraftmaschine spätestens am Ende der 1920er Jahre keine weitere Zukunft mehr beschienen. Ein Dieselmotor war deutlich einfacher in Betrieb zu nehmen und als Traktor auch noch selbstfahrend, sodass man kein Pferd mehr brauchte, um die Antriebsmaschine an den Ort des Geschehens zu schaffen. Und auch die Brandgefahr beim Betrieb auf dem Bauernhof war nicht zu unterschätzen.
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0: Am Donnerstagvormittag ist es stark bewölkt mit Temperaturen bis 20 Grad. Zum Mittag ist es weiter bewölkt mit leichtem Regen und einem kräftigen böigen Wind aus Süden. Der Abend ist weiterhin stark bewölkt mit Temperaturen bis 16 Grad. In der Nacht ist es wechselnd bewölkt. Der Freitag wird wechselnd bewölkt mit Sonne und böigem Wind bei Temperaturen um 16 Grad.
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0: Neuer Rewe-Markt in Halberstadt. Modern, nachhaltig und pünktlich eröffnet. In Halberstadt hat ein neuer Rewe-Markt eröffnet. Der Spatenstich für das Projekt war im April 2025. Jetzt konnte der Markt pünktlich wie geplant eröffnet werden. Er ist der erste grüne Supermarkt für die Stadt Halberstadt. Der Markt setzt auf moderne, energieeffiziente Technik und ein nachhaltiges Konzept. Damit soll nicht nur umweltfreundlicher gearbeitet, sondern auch der Einkauf für die Kundinnen und Kunden angenehmer gestaltet werden.
1: Wie gefällt Ihnen denn der neue Rewe-Markt?
2: Sehr gut, haben Sie sehr schön gemacht.
1: Werden Sie auch häufiger einkaufen kommen?
2: Wahrscheinlich, ja.
1: Was hat Sie denn hier am meisten beeindruckt?
2: Ich habe noch nicht alles gesehen, also bis jetzt die Gemüseabteilung, die sieht sehr gut aus.
3: Ja, also auf den ersten Blick bin ich echt sehr, sehr fasziniert und überzeugt von. Also es ist schon ein schönes Ding, kann man dazu sagen. Ja.
4: Kann ich so noch nicht sagen, ich bin gerade erst rein. Aber erster Eindruck ist schon mal sehr gut. Also ja, Parkplatzsituation war gerade ein bisschen katastrophal.
1: Hat in Halberstadt eigentlich nicht schon zu viele Märkte?
4: Nein, eigentlich nicht. Also dadurch, ich denke mal, dass der andere Rewe vielleicht zumacht. Ich fand den eh nicht so prickelnd. So viele Alternativen haben wir gar nicht, weil es ist alles immer auf eine Stelle. Aber gerade so für ältere Leute ist das hier hinten vielleicht auch wieder eher erreichbar, weil Kuckucksfeld ist gleich um eine Ecke. Für die ist das doch ganz sinnvoll, dass wir das jetzt hier haben.
5: Also ich habe noch nicht so viel gesehen, aber das Angebot ist, denke ich mal, reichlich. Ist sehr viel. Eigentlich so ganz gut. Ich bin ja erst am Anfang.
1: Was finden Sie ja so klasse dran?
6: Also es ist relativ gut aufgeteilt, übersichtlich. Ja.
0: Die Öffnungszeiten sind besonders nutzerfreundlich. Täglich von 6 bis 22 Uhr können die Kunden hier einkaufen. Das Gelände hat eine Gesamtfläche von rund 2770 Quadratmetern. Die reine Verkaufsfläche umfasst etwa 1960 Quadratmeter. Im Sortiment gibt es rund 30.000 Produkte. Zusätzlich bietet der Markt einen integrierten Abholservice an. So können Einkäufe bequem vorbestellt und abgeholt werden. Im neuen Rewe arbeiten rund 50 Mitarbeiterinnen und Mitarbeiter. Für Kundinnen und Kunden stehen 130 Parkplätze bereit. Außerdem sind zwei Ladesäulen für Elektroautos geplant.
1: Der neue Rewe-Markt in Halberstadt hat aufgemacht. Bei vielen ist sicherlich die Erleichterung groß, denn es wurde ja über Jahre oder über Monate hier gebaut. Jetzt hat der Rewe-Markt sogar eine neue Chefin. Vielleicht können Sie sich mal kurz vorstellen.
7: Ich heiße Kim Patricia Heidhoff. Ich bin jetzt 42 Jahre alt. Wie gesagt, bin gebürtige Augsburgerin, also ein bayerisches Madel aus der Puppenkiste entstanden. Ich bin jetzt seit 23 Jahren bei der Rewe, auch dort gelernt und wohne jetzt hier im schönen Harz.
1: Wie kommt man denn in den Harz? Was hat Sie bewogen, sich hier auch auf den Rewe zu bewerben?
7: Das hat mich bewogen, indem ich mir vor 20 Jahren einen Mann aus Ostdeutschland gesucht habe bzw. gefunden habe und wir dann mit der Familie entschieden haben, hierher zu ziehen, weil es einfach wunderschön ist.
1: Was macht denn diesen neuen Rewe-Markt aus?
7: Was macht er aus? Also außer, dass hier ganz viel Herz drin steckt, ist es ein Green Building. Das heißt, wir sind sehr nachhaltig, wir haben LED-Lichter. Es gibt ganz viele, viele Sachen, die ich jetzt aufzählen könnte. Wir haben aber eine tolle Floristikabteilung. Ich habe einen gelernten Floristen, ich habe eine Gastroabteilung. Wir können hier Frühstück, Mittag und Abendbrot anbieten. Wir haben große Bake-Off-Stationen, tolle regionale Produkte, die wir haben und vor allem auch nochmal 10 Meter Tresen in Bedienung mit 8 Meter Wurst, Fleisch, 2 Meter Käse und wir können Sushi anbieten.
1: Hier sind ja über 30.000 Produkte zu finden, 50 Mitarbeiter. Das muss die Chefin hier auch alles unter Kontrolle haben. Ja.
7: Ja.
1: Wie macht man das eigentlich und wie viel Stress steckt dahinter?
7: Also dadurch, dass ich das ja mit Leidenschaft, mit Herz, Engagement, viel Liebe mache, fällt es mir persönlich sehr leicht. Ich habe zwei tolle Assistentinnen an meiner Seite, die mich dabei unterstützen, auch in der Planung, in der Personalplanung. Und ich kann nur von meinem Team schwärmen. Das macht es mir auch sehr einfach. Also die Abläufe so am Laufen zu halten, wie es sein soll.
1: Kann man sich dann auch als Chefin mal mit Kunden persönlich so unterhalten?
7: Ich mache es einfach. Also ich nehme mir die Zeit. Im Grunde genommen, wir haben ja nie Zeit, ob das privat ist, bei der Arbeit. Es wird ja immer geschimpft, die Zeit ist sehr knapp. Ich persönlich nehme sie mir. Ich nehme sie mir sehr gerne und gerade für meine Kundschaft. Dafür bin ich da, dafür brenne ich. Und das sind die Menschen, die mich jeden Tag ja aufs Neue mit Glück erfüllen und Freude.
1: Was würden Sie sich denn für Ihren Markt noch wünschen?
7: Für meinen Markt noch wünschen? Da das Thema mit der Selbstständigkeit, dass mein Name eines Tages oben unter dem Schild Rewe steht.
1: Wie funktioniert das bei Rewe? Gibt also Märkte, die gehören zur Rewe und Privatmärkte, ja?
7: Ganz genau, ja. Das ist ein Konzept, das ist 80-20 geprägt, also 80% Selbstständigkeit, 20 ist die Rewe mit involviert. Das heißt, man ist immer abgesichert, immer unterstützend, die Rewe an der Seite, genau.
0: Mit der Neueröffnung bekommt Halberstadt einen modernen Nahversorger mit viel Platz, großem Angebot und nachhaltiger Ausrichtung.

0: Unterstützung für Gleise. Lydia Hüskens übergibt Förderbescheid.
1: Das Land Sachsen-Anhalt unterstützt die Sanierung von Gleisanlagen an den Standorten Bernburg und Zeilitz der K&S Minerales & Agriculture GmbH mit insgesamt rund 680.000 Euro Fördermitteln. Die entsprechenden Bewilligungsbescheide wurden am 27. April in Bernburg übergeben. Mit den Geldern sollen Gleise und Weichen auf den Werksgeländen erneuert werden. In Bernburg fließen rund 380.000 Euro in Sanierung eines Gleises und einer Weiche. Weitere 300.000 Euro sind für die Instandsetzung von drei Weichen am Standort Zeilitz vorgesehen. Nach Angaben des Infrastrukturministeriums soll die Förderung dazu beitragen, mehr Güterverkehr von der Straße auf die Schiene zu verlegen. Dafür seien funktionierende und leistungsfähige Gleisanschlüsse notwendig.
2: K&S gehört zu den Unternehmen in Sachsen-Anhalt, die sehr intensiv in die Schieneninfrastruktur investieren. Das heißt, K&S transportiert eine ganze Reihe ihrer Produkte auf der Schiene ab zum Kunden. Und das unterstützen wir als Land. Heute halt eben im Volumen von 380.000 Euro für ein Gleis und für eine Weiche. Es ist wichtig, dass Unternehmen einen entsprechenden Anschluss an das Netz der Deutschen Bahn haben, um eben ihre Produkte auch per Zug transportieren zu können. Wir haben eine ganze Reihe von Unternehmen in Sachsen-Anhalt, die das auf die Art und Weise machen, bei K&S tatsächlich in großem Umfang und großem Volumen.
1: Das Salzwerk in Bernburg zähle mit rund 560 Beschäftigten zu den wichtigsten Arbeitgebern der Region. Im vergangenen Jahr wurden dort rund 1,9 Millionen Tonnen Fertigsalzprodukte hergestellt. Laut einer Pressemitteilung des Landes erfolge etwa die Hälfte der Transporte per Bahn.
3: Diese Unterstützung ist insofern sehr wichtig für uns, weil wir über 1 Million Tonnen Produkt pro Jahr über die Bahn transportieren und sozusagen dieser Verkehrsweg eine Lebensader unseres Werkes ist. Und deswegen, weil wir nachhaltig eben auch diesen sehr umweltfreundlichen und damit sinnvollen Verkehrsweg auch weiterhin betreiben wollen, ist es eben eine sehr wichtige Unterstützung für

0: uns, die wir unglaublich schätzen.
1: Durch die hohe Produktionsmenge seien die bestehenden Gleisanlagen stark beansprucht. Mit den geplanten Investitionen soll die Infrastruktur langfristig erhalten und der Bahntransport weiterhin gesichert werden. Seit 2002 fördere das Land Sachsen-Anhalt den Ausbau und die Erneuerung privater Gleisanschlüsse im Güterverkehr. Im Rahmen der aktuellen Förderrichtlinien stehen bis 2026 insgesamt 10 Millionen Euro zur Verfügung.
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0: Am Donnerstagvormittag ist es stark bewölkt mit Temperaturen bis 20 Grad. Zu Mittag ist es weiter bewölkt mit leichtem Regen und einem kräftigen Böigenwind aus Süden. Der Abend ist weiterhin stark bewölkt mit Temperaturen bis 16 Grad. In der Nacht ist es wechselnd bewölkt. Der Freitag wird wechselnd bewölkt mit Sonne und böigem Wind bei Temperaturen um 16 Grad.
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2: Kiebitzensteiner, Kabarett im Freibad.
3: Ein herzliches Willkommen hier im Volksbad Halle.
4: So schnell kann es gehen und aus dem Volksparkhalle wird das Volksbadhalle, zumindest bei den Kiebitzensteinern, dem Kabarett im Volkspark, das dieser Tage sein neues Programm vorstellte. Unter der Überschrift Im Freibad ein grenzenloser Spaß stehen diesmal wieder Stefanie Hottinger, Micha Kost und Malte Georgi auf der Bühne, wobei Georgi hier den Bademeister gibt. Allerdings scheint der Spaß gar nicht so grenzenlos zu sein, zumindest wenn man auf einer Bank sitzen will und dafür die Rechnung präsentiert bekommt.
5: Ist da noch frei? Tischschuhe.
6: Aber bitte, nehmen Sie doch Platz. Das macht dann 1 Euro.
5: Bitte?
6: Pro Minute. Garantiert sekundengenaue Abrechnung. Barkarte oder PayPal?
5: Weder noch. Seit wann muss ich für eine Bank bezahlen?
6: Wir sind ein junges Start-up-Unternehmen und sollen für die Kommune hier innovative Konzepte zur Parkbankbewirtschaftung entwickeln. Unser Name ist Special Park Agency Consulting Organization. Hier ist meine Karte.
5: Spacko AG?
6: Ja, Special Park Agency Consulting Organization. Kurz Spacko. Ja, wir sind schon heute deutschlandweit die Nummer 1 im Parkbanking.
5: Naja, hier, nehme ich die Bank da hin?
6: Nein. Unser Vertrag gilt für alle Bänke hier im Schwimmbad.
5: Was soll das heißen? Soll das heißen, dass ich mich nirgendwo hier im Freibad niederlassen kann?
6: Natürlich können Sie, solange Sie bezahlen.
4: Der Seitenhieb auf Stadtverwaltungen mit klammem Stadthaushalt auf der Suche nach neuen Erlösquellen sitzt und legt den Finger in die Wunde. Denn das gar nicht so freie Freibad wird so zum Nukleus der deutschen Gesellschaft, in dem die Autoren das Brennglas auf die Probleme richten. Denn alles trifft sich im Schwimmbad und man kann dabei zusehen, wie die anderen ins Schwimmen geraten. Und so viel kann man feststellen, der Bademeister ist dabei keine große Hilfe. Denn in diesem Programm der Kiebitzensteiner sorgt er für die musikalische Begleitung und gibt den Conferencier zwischen den

0: sketchen.
1: Bedeutet das jetzt, dass mich alle sehen können? Marie, ich mache jetzt Online-Banking.

0: Besondere Freude kommt dabei beim Publikum auf, wenn sich die Kiebitzensteiner lokale Problemstellungen vornehmen, wie hier am Beispiel eines Loches, das Clown Stefanie mit sich herumträgt.
1: Oh, was ist das?
2: Das?
1: Ja.
2: Das ist der Schlagloch-Atlas der MZ.
1: Das ist aber ein kleiner Atlas.
2: Der ist ja auch nur für die Schlaglöcher, die keine mehr sind, wie das hier.
1: Oh, der Atlas für die Schlaglöcher, die noch Schlaglöcher sind. Der ist riesig.
2: Oh, der ist so riesig, der passt hier gar nicht rein.
1: Wir kennen uns aus mit Löchern.
2: Oh, jetzt kommt ein Loch.
1: Das ist noch eins. Ja, das kann ich sehen.
2: Oh, das ist riesengroß.
1: Ja, ein Loch ist ein Nichts mit etwas drumherum.
2: Und tief.
1: Oder ein Loch ist ein Ort, an dem es einfach an Substanz fehlt.
2: Das ist so tief.
1: Ja, das ist das tiefste aller tiefen Löcher.
2: Aber es ist nicht so tief wie unser Haushaltsloch.
1: Warte mal. Warte mal, warte mal. Oh, das sieht ja aus wie. Das sieht ja aus wie.
2: Wie?
1: Ein Schwimmbad.
2: Aber ohne Wasser?
1: Ja. Ja, die Stadt hat einen Hafen ohne Schiffe.
0: Für die Texte dieses Programms zeichneten 4 Autoren verantwortlich, wobei Autor Lars Johansen auch bei dieser Inszenierung wieder die Regie übernahm. Für die musikalische Bearbeitung sorgte Oliver Vogt, wobei man sich meiner Meinung nach das bloße Nachsingen von fremder Leute Liedern durchaus hätte schenken können. Vor allem, wenn andere Bearbeitungen mit sehr pointierten Texten glänzten.
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0: Kostenloser Spaß steht jetzt auf dem Spielplan der Kiebitzensteiner im Wechsel mit Comiklinik oder Smart ohne Phone. In diesem Monat noch zu Pfingsten oder am 29. Mai dann zum beliebten Kabarett-Dinner. Und zwar im Volkspark und nicht im Volksbadhalle.
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2: 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Oh, das ist eigentlich egal.
4: Halleluja, das wird eine Party hier.
2: Ah, ja, ja, ja. Wie wäre es mit einer Reise?
5: Nous deux ensemble.
2: Last minute ins All? Ja, fit bin ich.
5: Am liebsten bleibe ich mir daheim.
6: Aber das gibt schon ein Risiko.
2: Unsere Ehe basiert schließlich auf steuerlicher Vergünstigung. Oh, arme Sau. Ich habe ein regelrecht erotisches Verhältnis zu Abtenordner. Guck mal, hier manche, die wissen gar nicht mehr, hier das ist, manche denken, das ist ein Glücksrad heute, ne? So, die Jugend, die wissen das gar nicht mehr hier.
6: Oder wo bin ich damals beim blinde Kuhspielen eigentlich gegengelaufen?
2: Okay, wo können Sie mich einschleusen? Es muss nach perfektem Touri aussehen. Überraschen Sie mich einfach.
3: Hinterlassen Sie mir doch bitte eine Nachricht oder einen schönen Duft. Herzlichst, Ihre Waage.
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0: Am Donnerstagvormittag ist es stark bewölkt mit Temperaturen bis 20 Grad. Zum Mittag ist es weiter bewölkt mit leichtem Regen und einem kräftigen böigen Wind aus Süden. Der Abend ist weiterhin stark bewölkt mit Temperaturen bis 16 Grad. In der Nacht ist es wechselnd bewölkt. Der Freitag wird wechselnd bewölkt mit Sonne und böigem Wind bei Temperaturen um 16 Grad.
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2: Wie geht es weiter? 20 Jahre Anschluss an die Selketalbahn. Seit 20 Jahren verbindet die Selketalbahn die Welterbestadt Quedlinburg mit der erstaunlichen Natur des Vorharzes und zählt, laut Oberbürgermeister Frank Ruch, zu einer der schönsten Strecken und wichtigsten touristischen Highlights, die die Region zu bieten hat. Am 7. August 1887 schuf sie den Ursprung der Harzer Schmalspurbahn und kombiniert bis heute Natur und Nostalgie mit den geheimnisvollen Sagen und Mythen des Harzes. Von Gernrode bis zum Alexisbad ging es damals für die ersten Touristen auf Entdeckungstour. Am 4. März 2006 gab es die große Eröffnungsveranstaltung zur Verbindung mit der Stadt Quedlinburg. Heute, im Jahr 2026, erinnert man sich 20 Jahre zurück und blickt auf eine unvergessliche Fahrt durch das Selketal. Unter eisigen Temperaturen blieb damals die dominante Rauchwolke der historischen Mullet-Lokomotiven, die mittlerweile nicht mehr im Einsatz sind, in Erinnerung.
3: Diese Sonderzüge haben natürlich auch das Selketal und die ganzen Eventfahrten, die wir hier stattfinden lassen haben, auch maßgeblich mitgeprägt. Weitere Highlights sind natürlich gewesen, dass dann im Juni auch der Regelzugverkehr auf dieser Strecke wieder aufgenommen werden konnte. Vorher wurde die Bahnstrecke stillgelegt von der Deutschen Bahn und es war für die damalige Zeit auch was Besonderes, dass Strecken wieder aufgenommen werden. Also auch hier muss man sagen, mit der großen Unterstützung, die das Land Sachsen-Anhalt damals auch getätigt hat, ist das auch so wahr geworden, dass diese beiden touristischen Highlights, die Welterbestadt und die Harzer Schmalspurbahn, so miteinander verbunden werden konnten.
2: Im letzten Jahr wurde bereits in einem Gutachten auf Basis eines Entwicklungs- und Konsolidierungskonzepts angekündigt, dass es der Harzer Schmalspurbahn an vielen Stellen nicht mehr so gut geht wie vor 20 Jahren. Um der Moderne zu entsprechen, soll das gesamte System überarbeitet und modernisiert werden. Angefangen mit der Strecke im Selketal, die eine Sanierung dringend nötig hat. Darunter sollen verschiedene Fuhrparks eingesetzt werden, die verschiedene Zielgruppen ansprechen sollen. Das wird lange dauern und vor allem auch erhebliche Kosten mit sich führen. Die Rede ist von ca. 90 Millionen Euro, um diese Arbeiten durchzuführen. Brücken, Gleise, Technik oder auch neue Fahrzeuge summieren sich zu einem großen Investitionsbedarf.
4: Also das, was wir grundsätzlich machen müssen, ist die Sanierung der Infrastruktur. Die Harzer Schmalspurbahnen sind dort in demselben Zustand wie die Infrastruktur in Gesamtdeutschland. Gucken sich die Autobahnen an, gucken sich die Schienenverbindungen an der Deutschen Bahn. Da ist vieles in den letzten Jahren liegen geblieben, natürlich auch bei der Harzer Schmalspurbahn. Das muss nachgeholt werden, das werden wir auch tun. Im Jahre 2022 haben sich Gesetze geändert, sodass auch der Bund solche Kleinbahnen wie die Harzer Schmalspurbahn fördern können. Das versuchen wir in Anspruch zu nehmen. Und wenn uns das gelingt, haben wir auch die Mittel, um diese grundhafte Sanierung durchzuführen. Das ist das eine. Wichtig ist aber auch, dass wir ein besseres ÖPNV-Angebot machen. Das heißt also, dass wir mit der Bahn auch schneller fahren, möglicherweise auch mit modernen Triebwagen, sodass man innerhalb von 35, 40 Minuten von Harzgerode bis nach Quedlinburg fahren kann. Und damit wir auch eine Perspektive haben. Das heißt nicht, dass die Dampfzüge ins Selketal ausfallen. Das heißt es gar nicht. Aber wir werden zusätzlich moderne Triebwagen fahren lassen, um einfach den Bürgern auch ein Alltagsangebot zu machen.
2: Eine ganze Menge Arbeit steht der Sanierung der Harzer Schmalspurbahn bevor. Oberbürgermeister Frank Ruch freue sich sehr über das 20. Jubiläum des Anschlusses an die Selketalbahn. Die Welterbestadt Quedlinburg sieht sich demnach als Profiteur dieser Verbindung verpflichtet, dem Investitionsbedarf der HSB unter die Arme zu greifen. Sobald die Bauarbeiten der ältesten Schmalspurbahn begonnen haben, wird es voraussichtlich mindestens eine zweijährige Fahrtunterbrechung geben, um die Sanierungs- und auch Hochwasserschutzmaßnahmen durchzuführen. Dies dürfte zu verkraften sein, wenn es danach für die Sägetalbahn für mindestens noch 50 Jahre auf den Schienen durch den Harz geht.

0: Der Hochschulinformationstag. Wie geht es weiter nach dem Abitur?
1: Anfang Mai haben Schülerinnen und Schüler in Sachsen-Anhalt ihre Abiturprüfung geschrieben und damit einen wichtigen Lebensabschnitt abgeschlossen.

0: klassischen Infoständen als auch hautnah bei praktischen Vorführungen.
1: Also erstmal sind alle Labore offen, also man kann in alle Labore der Hochschule hineingehen. Es gibt einen großen Informationsstand in der Mensa, in dem über die verschiedensten Studiengänge angeboten, informiert wird. Es gibt Feldrundfahrten, man kann sich sozusagen über die Landwirtschaft hier informieren. Stände, ich kann es gar nicht sagen, wahrscheinlich sind es 30, 40 oder 50 sogar, das haben wir gar nicht erfasst, wie viele es da gibt.
0: Neben der Vorstellung der verschiedenen Studiengänge konnte man beispielsweise auch live bei der Honigproduktion dabei sein, sich den 3D-Druck ansehen oder auch einmal in eine richtige Vorlesung hereinschnuppern. Zusätzlich wurde auch über Randthemen des Studiums wie BAföG, Wohnen oder das allgemeine Leben außerhalb der Hörsäle informiert. Zeitgleich präsentierte sich auch die Landesanstalt für Landwirtschaft und Gartenbau Sachsen-Anhalt, kurz LLG.
2: Wir sind eine Landeseinrichtung, die sich sehr um fachliche Fragen der praktischen Landwirtschaft kümmert und im Grunde die Grundlagen schafft und vermittelt, damit die Landwirte entsprechende Empfehlungen bekommen. Wir präsentieren im Grunde einen Ausschnitt vornehmlich zu Fragen der Pflanzenproduktion, wo es also um solche Themen geht wie Düngung und Pflanzenschutz, also Dinge, die auch durchaus interessant sind für, ich sag mal, normale Besucher, die aber ganz wichtige Themen sind in der täglichen Produktion.
0: Präsident Bagdan betont, wie wichtig der Hochschulinformationstag für die zukünftigen Studierenden sei.
1: Ja, das ist, glaube ich, immer ganz wichtig. Also wenn wir uns die Studienanfänger, wenn wir die befragen, wie seid ihr aufmerksam geworden auf die Hochschule Anhalt, da antwortet die überwiegende Mehrheit mittlerweile durch Empfehlungen, durch Freunde, Familie, Eltern. Und danach als zweite Kategorie kommt schon der Hochschulinformationstag und danach kommt erst das Internet. Also das ist sozusagen ganz wichtig, hier ein Tag, wo man sich dann auch über einen Standort, an dem man studieren möchte, dann auch konkret informieren kann. Nicht über die Studiengänge, sondern Wohnheime, Sporteinrichtungen und alles, was so zum Studierendenleben dazugehört, kann man sich heute anschauen.
0: Die verschiedenen Informationsangebote am Campus konnten sicher so einige Interessenten überzeugen, demnächst in Bernburg ihren Studienalltag zu verbringen. Wir wünschen schon einmal viel Glück im neuen Lebensabschnitt und viel Spaß in Bernburg.

0: In diesem Jahr feiern wir das 30. Jubiläum der deutschen Wiedervereinigung. Im Großen betrachtet eine kurze Zeitspanne, in der sich aber vieles getan hat. Das tägliche Leben in Deutschland hat sich grundlegend verändert. Auch das DDR-Kultauto, der Trabant, hat sich fast vollständig von den Straßen zurückgezogen. Doch wohin sind die knatternden Zweitakter in den letzten 30 Jahren verschwunden? Die einfachste Antwort: in die Hände leidenschaftlicher Hobbyschrauber. Die meisten Autofahrer bevorzugen heutzutage neue Fahrzeuge mit Klimaanlage, Navi und anderen technischen Ausstattungen. Die alten Trabis sind heute nur noch etwas für Bastler und Nostalgiker. Außerdem sind die aktuellen steuerlichen Kosten für einen Trabanten vielen Autobesitzern zu teuer und der Zeitaufwand für Pflege und Wartung zu hoch. Deswegen wurde bereits ein Großteil der DDR-Autos verkauft oder direkt verschrottet. So wurde aus dem einstigen Vorzeigeauto der DDR ein Hobby. Heute befinden sich die letzten verbliebenen Trabis in den Händen von nostalgischen Sammlern und Bastlern. Im Harzkreis sind das die Trabantfreunde Quedlinburg. Seit 20 Jahren treffen sie sich jeden Samstag in ihrer eigenen kleinen Trabi-Werkstatt. Hier wird sich rege ausgetauscht und vor allem jede Menge geschraubt. Der Vorteil an einem Auto aus Pappe: alles kann mit dem richtigen Basiswissen eigenhändig repariert werden. Der Nachteil: an einem Trabant gibt es immer irgendetwas zu reparieren. Doch genau das weckt die Begeisterung in den Hobbyschraubern.
1: Ja, es ist, ja, wie sagt man, es ist Krankheit. Es ist wirklich eine Sucht, eine leidenschaftliche Sucht.
2: Das steckt eigentlich in jedem irgendwo drin, ja, weil das, man hat diese Leidenschaft, man weiß ja auch nicht, woher die kommt, aber das ist halt so. Man kann das halt immer schlecht beschreiben.
3: Das ist für mich mein Ausgleich am Wochenende. Wenn ich an meine Pappe schraube und andere Pappen schraube,

0: Aber es ist für mich ein Ausgleich und ich fahre dadurch runter und ich habe dadurch richtig Bock, weil ich liebe es, Trabi zu schrauben und sehe im Endeffekt nachher, was näher rauskommt.
1: Es ist einfach nur ein geiles Gefühl. Wenn die alten Leute, die Mutschen oder sowas, da guck mal da an, Trabi, weißt du noch früher und sowas, das ist eigentlich so dann die Belohnung für das Schrauben.
0: Das ist das, was mich so antreibt. Neues Auto aufbauen, von Grund auf und so wieder auf die Straße bringen. Das ist mein Leben, das ist mein Hobby, das lasse ich mir auch nicht nehmen.
2: Bei so ziemlich allen Vereinsmitgliedern entstand die Faszination Trabi schon in den Jugendjahren. Damals kostengünstig in der Anschaffung und verhältnismäßig einfach zu reparieren, das ideale Einsteigerauto. Daraus entwickelte sich eine Leidenschaft und aus der Leidenschaft wurde langsam ein Hobby. Mittlerweile gibt es sogar eine regelrechte Trabi-Community.
1: Bei mir persönlich ging es schon los in der Lehre. Ja, kein Geld. Also, was macht man? Holt man sich erstmal günstig einen Trabi vor, weiß ich nicht, 22 Jahren.
3: Man wollte ja auch irgendwie fahren, also musste man sich ja irgendwo selber helfen. Daraus ist das Ganze entstanden. Dann hat man sich das so ein bisschen angeeignet, ja, und man hat das immer so ein bisschen weiter ausgebaut, ja. Dann hat man dann irgendwann das Fahrzeug kennengelernt und dann, ja, ist das halt dann so gekommen.
1: Mit meinem Kumpel Marco Greiver schraube ich eigentlich schon, ja, 20 Jahre. Ja, und dann kam immer mehr mit dazu, dazu, dazu.
0: Ja, ich hatte mit Ronny hier 1999 angefangen, den Trabi zu schrauben. Und da haben wir dann Stück für Stück die Trabantfreunde hier Stück für Stück aufgebaut und haben neue Mitglieder gewonnen dazu. Und die sind dann, jeder hatte mal Probleme mit seinem Trabi und dann haben wir die dann reingeholt, gesagt, komm, wir schrauben, weil eine Hand wäscht die andere. Das ist bei uns genauso geblieben und so bleibt es auch. Ja.
2: Auch wenn sich die meisten Trabanten von den Straßen zurückgezogen haben, werden sie wohl nie ganz aussterben. Solange es Vereine wie die Trabantfreunde Quedlinburg gibt, dürfen wir uns auch noch an künftigen Jubiläen der deutschen Wiedervereinigung, an den einstigen DDR-Vorzeigeautos erfreuen.
0: Wir ziehen unser Ding durch, das Hobby bleibt bestehen und die Trabi ist auch fertig. Punkt aus.
4: Geschichte trifft Gegenwart. 100 Jahre städtische Kurverwaltung Blankenburg. Ende des 19., Anfang des 20. Jahrhunderts hatte Blankenburg einen starken wirtschaftlichen Aufschwung zu verzeichnen. Der Anschluss an das Eisenbahnnetz, die Versorgung mit Gas und Elektrizität, die Errichtung von Betrieben sowie der Charakter einer Garnisonsstadt und nicht zuletzt das milde Klima sorgten für den Bau von Villen und anderen Wohngebäuden, denn die Pensionäre wollten hier ihren Lebensabend verbringen. Ein Sanatorium für Nervenleidende wurde von Otto Müller am Tieg gegründet und später von Paul Rehm übernommen. Die Oskar-Eiseleinschen Anstalten sowie Brunnenkuren des Apothekers Hampe und medizinische Bäder brachten zahlungskräftige Gäste in die Blütenstadt. Auch ein Freibad, eine Apotheke und ein Krankenhaus konnte Blankenburg aufweisen. Der Grundstein für das Kurwesen war gelegt.
5: Bevor die städtische Kurverwaltung gegründet worden ist, oder besser gesagt der Verein zur Förderung des Tourismus, gab es natürlich schon die Herbestadt Blankenburger Eisenbahn. Das war eine Privatbahn und die hat sich ganz stark für die Förderung des Tourismus eingesetzt. Sie hat überregional für den Harz und eben auch für Blankenburg geworben. Natürlich als Privatbahn auch, um ihren eigenen Umsatz und Gewinn zu steigern.
4: Bereits 1913 erwähnt das Adressbuch ein Verkehrsamt am Bahnhof in der Albrechtstraße 1. Das Harzer Kreisblatt spricht in diesem Jahr von fast 130.000 Besuchern. Hotels und Gaststätten waren gefragt. Der Tee wird zum Kurpark und das Gelände an den Oskar-Eiseleinschen Anstalten zum Stadtpark. Während der Weimarer Republik gab es im Freistaat Braunschweig 6 Kreise, einer davon war Blankenburg. Die Stadt hatte rund 12.000 Einwohner. Nach einem Magistratsbeschluss von 1924 erfolgte am 26. November die Gründung einer Kurverwaltungs-AG. Sie hatte durch den Verkauf der Aktien ein Kapital von 60.000 Reichsmark, sollte aber einen amtlichen Charakter durch einen Kurdirektor erhalten. Ihren ersten Sitz hatte diese Einrichtung

0: Einrichtung im Hotel Fürstenhof. Ihre Aufgabe war der Verkauf von Eintrittskarten, das Organisieren von Autorundfahrten und Wanderungen, die Vermittlung von Hotel- und Gästezimmern sowie eine allgemeine Auskunft. Bereits 1925 beschloss der Blankenburger Stadtrat, eine Kurtaxe einzuführen. In den 30er Jahren wurde die Kurverwaltung zum städtischen Verkehrsamt, dessen Geschäftsstelle sich am heutigen Lüner Torplatz befand. 1937 erhielt Blankenburg offiziell den Heilbad-Status, Schlammbad Blankenburg-Harz. Über 500 Hotel, 200 Gäste und 350 Privatbetten standen den Besuchern der Stadt zur Verfügung. Außerdem hatten allein die Gaststätten Café Kurhaus 1000 und das Hotel Fürstenhof 700 Sitzplätze anzubieten. Regelmäßig fanden Kurkonzerte auf dem Tee statt. Im kleinen Schloss mit seinen Nebengebäuden waren bis Ende der 50er Jahre verschiedene Institutionen untergebracht. Die Forstverwaltung, das Stadtarchiv und auch die Kurverwaltung hatten hier zeitweise ihren Sitz. 2013 erfolgte der Einzug der Touristinformation ins attraktive und barrierearme kleine Schloss, womit eine lange Odyssee ihr Ende fand. Von 1949 bis 1990 befand sich die Kurverwaltung in der Langenstraße 34, bevor sie in die Tränkestraße 1 umsiedelte.
1: Also von der Tränkestraße 1 ging es ja in die Lange Straße. Da wurde ja seinerzeit dieses neue Gebäude errichtet, wo auch der V-Markt drin war. Und da hatten wir sogar auch bis 19 Uhr auf. Und dann sind wir ja von dort aus zum Markt gezogen. Da waren wir ein bisschen länger. Aber es waren natürlich beengte Verhältnisse, bevor wir dann hier in die Touristinformation ins kleine Schloss gezogen sind. Und das war natürlich hier ein Quantensprung. Wenn man an die Anfangszeit denkt, war es so, da war Blankenburg ja noch in Richtung Kurstadt unterwegs. Ja? Und da hat es teilweise sogar zu unseren Aufgaben gehört, ambulante Badekuren zu organisieren, also so mit Badearzt und Kuranwendung, Freizeitprogramm und natürlich die Übernachtungsmöglichkeiten.
0: Die Pläne zum Bau eines Kurgastzentrums mit integrierter Verwaltung konnten nicht umgesetzt werden. Blankenburg musste deshalb auch auf den angestrebten Titelbad verzichten.
1: Ja, und jetzt haben wir ja eine komplett neue Zielgruppe. Ja, wir haben ja hier Familien mit Kindern, wir haben aktive Touristen, Wanderer, Radfahrer. Und das macht die Arbeit halt so vielseitig und interessant. Und da spreche ich auch nicht nur für mich, sondern auch für mein gesamtes, übrigens sehr liebenswürdiges Team hier in der Touristinformation.
0: Die Harzer Wandernadel hatte vorübergehend ihren Sitz am Markt, bis das Servicebüro ebenfalls ins kleine Schloss übersiedelte und jetzt mit der Touristinformation einen gemeinsamen Anlaufpunkt für die Besucher und Gäste der Stadt bildet. Aufgrund ihrer guten Arbeit konnte die Touristinfo bereits mehrere Auszeichnungen und wiederholt das begehrte I für die Zertifizierung erringen.
2: In unserer Blütenstadt Blankenburg haben wir mittlerweile über 230.000 Übernachtungen pro Jahr. Wir haben auch in der Kernstadt und den Ortsteilen insgesamt knapp 200 Vermieter tatsächlich. Also das entwickelt sich entsprechend in eine sehr positive Richtung. Und wir sind auch mit der Touristinformation insbesondere dabei, den Vermietern halt eine Unterstützung zu geben, damit wir daran natürlich festhalten können an diesem Angebot und möchten unseren Touristen natürlich auch stetige Weiterentwicklung zeigen.
3: Die Kurverwaltung ist auch seit jeher dafür verantwortlich, Blankenburg nach außen zu tragen. Was hat der Harz, was hat unsere Stadt zu bieten? Und jetzt nicht nur zum 100. Jubiläum der Kurverwaltung, sondern auch zum 300. Jubiläum des Schlosses, genau da beheimatet ist. Und ich glaube, es kann keinen besseren Ausgangspunkt für einen Start durch eine Tour durch Blankenburg geben.
4: Fünf Meilensteine der Technik im Technikmuseum Magdeburg. Heute fahrbares Patent Heißdampfmotorlokomobil.
5: Die Dampfmaschine als Kraftquelle auch für die Landwirtschaft war bis weit in

0: Das 20. Jahrhundert das Mittel der Wahl. Allerdings war für viele Anwendungsfälle eine solche Lokomobile viel zu groß und zu teuer. Deshalb entwickelte die Firma Wolf aus Magdeburg-Buckau den Motor Wolf. Der Gedankengang war dabei, eine kleine leistungsfähige Maschine zu bauen, die beispielsweise mit dem auf dem Bauernhof anfallenden Brennstoff wie Stroh oder Holz betrieben werden konnte. Und ein Pferd sollte ausreichen, den Motorwolf an seinen Arbeitsplatz zu ziehen, und über einen Riementrieb konnte man die verschiedenen Landmaschinen antreiben.
1: Die Dauerleistung wird angegeben mit 33 PS, aber kurzzeitig 50 PS Überlastung möglich.
2: Ist das viel?
1: Das ist viel. Das schafft ein Benzinmotor oder Dieselmotor nicht. Eine derartige Überlastung von bis zu 80% konnte man eine Kolbendampfmaschine überlasten, durch das hohe Drehmoment, was eine Dampfmaschine besitzt.
0: Das im Technikmuseum ausgestellte Exemplar wurde 2010 als besserer Schrotthaufen angekauft und dann in mühevoller Kleinarbeit restauriert. Auch hier war nicht das Ziel, die Maschine wieder mit Dampf zu betreiben, sondern man wollte den Zylinder mit Druckluft in Bewegung bringen. 2015 war es soweit und die reparierte Dampfmaschine konnte ihre ersten Schnaufer machen.
1: Das erste Problem, dass wir das Schwungrad nicht abbekamen. Die Keilverbindungen waren nach Aussagen von Kollegen mit einem Vorschlaghammer eingeschlagen, dass sie also buchstäblich vernagelt war, musste ausgebohrt werden, ließ sich also normalerweise nicht lösen, die Verbindung. Das war die Hauptschwierigkeit, weil wir annahmen, dass die Kurbelwelle die Lagerung beschädigt war, das war aber nicht. Und sind wir schrittweise vor, bis wir gemerkt haben, dass die Kolbenstange verbogen war. Und wie das in dem geschlossenen Gehäuse passiert sein konnte, ist mir nicht ganz klar. Wahrscheinlich bei der Demontage oder irgendwie mit Gewalt, denn der Kolben war eingerostet, dass man da dieses Triebwerk verbogen hatte. Und wo wir das gerichtet und nachgedreht hatten auf der Drehbank, lief plötzlich die Maschine nun leichter.
0: Allerdings war diese Art der Wärmekraftmaschine spätestens am Ende der 1920er Jahre keine weitere Zukunft mehr beschienen. Ein Dieselmotor war deutlich einfacher in Betrieb zu nehmen und als Traktor auch noch selbstfahrend, so dass man kein Pferd mehr brauchte, um die Antriebsmaschine an den Ort des Geschehens zu schaffen. Und auch die Brandgefahr beim Betrieb auf dem Bauernhof war nicht zu unterschätzen.
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0: Am Donnerstagvormittag ist es stark bewölkt mit Temperaturen bis 20 Grad. Zu Mittag ist es weiter bewölkt mit leichtem Regen und einem kräftigen böigen Wind aus Süden. Der Abend ist weiterhin stark bewölkt mit Temperaturen bis 16 Grad. In der Nacht ist es wechselnd bewölkt. Der Freitag wird wechselnd bewölkt mit Sonne und böigem Wind bei Temperaturen um 16 Grad.
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0: Neuer Rewe-Markt in Halberstadt. Modern, nachhaltig und pünktlich eröffnet. In Halberstadt hat ein neuer Rewe-Markt eröffnet. Der Spatenstich für das Projekt war im April 2025. Jetzt konnte der Markt pünktlich wie geplant eröffnet werden. Er ist der erste grüne Supermarkt für die Stadt Halberstadt. Der Markt setzt auf moderne, energieeffiziente Technik und ein nachhaltiges Konzept. Damit soll nicht nur umweltfreundlicher gearbeitet, sondern auch der Einkauf für die Kundinnen und Kunden angenehmer gestaltet werden.
1: Wie gefällt Ihnen der neue Rewe-Markt?
2: Sehr gut, haben Sie sehr schön gemacht.
1: Werden Sie auch häufiger einkaufen kommen?
2: Wahrscheinlich, ja.
1: Was hat Sie denn hier am meisten beeindruckt?
2: Ich habe noch nicht alles gesehen, also bis jetzt die Gemüseabteilung, die sieht sehr gut aus.
3: Ja, also auf den ersten Blick bin ich echt sehr, sehr fasziniert und überzeugt von. Also es ist schon ein schönes Ding, kann man dazu sagen. Ja.
4: Kann ich so noch nicht sagen, ich bin gerade erst rein. Aber erster Eindruck ist schon mal sehr gut. Also ja, Parkplatzsituation war gerade ein bisschen katastrophal.
1: Hat in Halberstadt eigentlich nicht schon zu viele Märkte?
4: Nein, eigentlich nicht. Also dadurch, ich denke mal, dass der andere Rewe vielleicht zumacht. Ich fand den eh nicht so prickelnd. So viele Alternativen haben wir gar nicht, weil es ist alles immer auf eine Stelle. Aber gerade so für ältere Leute ist das hier hinten vielleicht auch wieder eher erreichbar, weil Kuckucksfeld ist gleich um eine Ecke. Für die ist das doch ganz sinnvoll, dass wir das jetzt hier haben.
5: Also ich habe noch nicht so viel gesehen, aber das Angebot ist, denke ich mal, reichlich. Ist sehr viel. Eigentlich so ganz gut. Ich bin ja erst am Anfang.
1: Was finden Sie ja so klasse dran?
6: Also es ist relativ gut aufgeteilt, übersichtlich. Ja.
0: Die Öffnungszeiten sind besonders nutzerfreundlich. Täglich von 6 bis 22 Uhr können die Kunden hier einkaufen. Das Gelände hat eine Gesamtfläche von rund 2770 Quadratmetern. Die reine Verkaufsfläche umfasst etwa 1960 Quadratmeter. Im Sortiment gibt es rund 30.000 Produkte. Zusätzlich bietet der Markt einen integrierten Abholservice an. So können Einkäufe bequem vorbestellt und abgeholt werden. Im neuen Rewe arbeiten rund 50 Mitarbeiterinnen und Mitarbeiter. Für Kundinnen und Kunden stehen 130 Parkplätze bereit. Außerdem sind zwei Ladesäulen für Elektroautos geplant.
1: Der neue Rewe-Markt in Halberstadt hat aufgemacht. Bei vielen ist sicherlich die Erleichterung groß, denn es wurde ja über Jahre oder über Monate hier gebaut. Jetzt hat der Rewe-Markt sogar eine neue Chefin. Vielleicht können Sie sich mal kurz vorstellen.
7: Ich heiße Kim Patricia Heidhoff. Ich bin jetzt 42 Jahre alt. Wie gesagt, bin gebürtige Augsburgerin, also ein bayerisches Madel aus der Puppenkiste entstanden. Ich bin jetzt seit 23 Jahren bei der Rewe, auch dort gelernt und wohne jetzt hier im schönen Harz.
1: Wie kommt man denn in den Harz? Was hat Sie bewogen, sich hier auch auf den Rewe zu bewerben?
7: Das hat mich bewogen, indem ich mir vor 20 Jahren einen Mann aus Ostdeutschland gesucht habe bzw. gefunden habe und wir dann mit der Familie entschieden haben, hierher zu ziehen, weil es einfach wunderschön ist.
1: Was macht denn diesen neuen Rewe-Markt aus?
7: Was macht er aus? Also außer, dass hier ganz viel Herz drin steckt, es ist ein Green Building. Das heißt, wir sind sehr nachhaltig. Wir haben LED-Lichter. Es gibt ganz viele, viele Sachen, die ich jetzt aufzählen könnte. Wir haben aber eine tolle Floristikabteilung. Ich habe einen gelernten Floristen. Ich habe eine Gastroabteilung. Wir können hier Frühstück, Mittag und Abendbrot anbieten. Wir haben große Bake-Off-Stationen, tolle regionale Produkte, die wir haben und vor allem auch nochmal 10 Meter Tresen in Bedienung mit 8 Meter Wurst, Fleisch, 2 Meter Käse und wir können so

0: Sushi anbieten.
1: Hier sind ja über 30.000 Produkte zu finden, 50 Mitarbeiter. Das muss die Chefin hier auch alles unter Kontrolle haben. Ja.
0: Ja.
1: Wie macht man das eigentlich und wie viel Stress steckt dahinter?
0: Also dadurch, dass ich das ja mit Leidenschaft, mit Herz, Engagement und viel Liebe mache, fällt es mir persönlich sehr leicht. Ich habe zwei tolle Assistentinnen an meiner Seite, die mich dabei unterstützen, auch in der Planung, in der Personalplanung. Und ich kann nur von meinem Team schwärmen. Das macht es mir auch sehr einfach, also die Abläufe so am Laufen zu halten, wie es sein soll.
1: Kann man sich dann auch als Chefin mal mit Kunden persönlich so unterhalten?
0: Ich mache es einfach. Also ich nehme mir die Zeit. Im Grunde genommen, wir haben ja nie Zeit, ob das privat ist, bei der Arbeit. Es wird ja immer geschimpft, die Zeit ist sehr knapp. Ich persönlich nehme sie mir. Ich nehme sie mir sehr gerne und gerade für meine Kundschaft. Dafür bin ich da, dafür brenne ich. Und das sind die Menschen, die mich jeden Tag ja aufs Neue mit Glück erfüllen und Freude.
1: Was würden Sie sich denn für Ihren Markt noch wünschen?
0: Für meinen Markt noch wünschen? Da das Thema mit der Selbstständigkeit, dass mein Name eines Tages oben unter dem Schild Rewe steht.
1: Wie funktioniert das bei Rewe? Gibt also Märkte, die gehören zu Rewe und Privatmärkte, ja?
0: Ganz genau, ja. Das ist ein Konzept, das ist 80-20 geprägt, also 80% Selbstständigkeit, 20 ist die Rewe mit involviert. Das heißt, man ist immer abgesichert, immer unterstützend, die Rewe an der Seite, genau.
2: Mit der Neueröffnung bekommt Halberstadt einen modernen Nahversorger mit viel Platz, großem Angebot und nachhaltiger Ausrichtung.

0: Unterstützung für Gleise. Lydia Hüskens übergibt Förderbescheid.
1: Das Land Sachsen-Anhalt unterstützt die Sanierung von Gleisanlagen an den Standorten Bernburg und Zeilitz der K&S Minerales and Agriculture GmbH mit insgesamt rund 680.000 Euro Fördermitteln. Die entsprechenden Bewilligungsbescheide wurden am 27. April in Bernburg übergeben. Mit den Geldern sollen Gleise und Weichen auf den Werksgeländen erneuert werden. In Bernburg fließen rund 380.000 Euro in Sanierung eines Gleises und einer Weiche. Weitere 300.000 Euro sind für die Instandsetzung von drei Weichen am Standort Zeilitz vorgesehen. Nach Angaben des Infrastrukturministeriums soll die Förderung dazu beitragen, mehr Güterverkehr von der Straße auf die Schiene zu verlegen. Dafür seien funktionierende und leistungsfähige Gleisanschlüsse notwendig.
2: K&S gehört zu den Unternehmen in Sachsen-Anhalt, die sehr intensiv in die Schieneninfrastruktur investieren. Das heißt, K&S transportiert eine ganze Reihe ihrer Produkte auf der Schiene ab zum Kunden. Und das unterstützen wir als Land. Heute halt eben im Volumen von 380.000 Euro für ein Gleis und für eine Weiche. Es ist wichtig, dass Unternehmen einen entsprechenden Anschluss an das Netz der Deutschen Bahn haben, um eben ihre Produkte auch per Zug transportieren zu können. Wir haben eine ganze Reihe von Unternehmen in Sachsen-Anhalt, die das auf die Art und Weise machen, bei K&S tatsächlich in großem Umfang und großem Volumen.
1: Das Salzwerk in Bernburg zähle mit rund 560 Beschäftigten zu den wichtigsten Arbeitgebern der Region. Im vergangenen Jahr wurden dort rund 1,9 Millionen Tonnen Fertigsalzprodukte hergestellt. Laut einer Pressemitteilung des Landes erfolge etwa die Hälfte der Transporte per Bahn.
3: Diese Unterstützung ist insofern sehr wichtig für uns, weil wir über 1 Million Tonnen Produkt pro Jahr über die Bahn transportieren und sozusagen dieser Verkehrsweg eine Lebensader unseres Werkes ist. Und deswegen, weil wir nachhaltig eben auch diesen sehr umweltfreundlichen und damit sinnvollen Verkehrsweg auch weiterhin betreiben wollen, ist es eben eine sehr wichtige Unterstützung für uns, die wir unglaublich schätzen.
1: Durch die hohe Produktionsmenge seien die bestehenden Gleisanlagen stark beansprucht. Mit den geplanten Investitionen soll die Infrastruktur langfristig erhalten und der Bahntransport weiterhin gesichert werden. Seit 2002 fördere das Land Sachsen-Anhalt den Ausbau und die Erneuerung privater Gleisanschlüsse im Güterverkehr. Im Rahmen der aktuellen Förderrichtlinien stehen bis 2026 insgesamt 10 Millionen Euro zur Verfügung.
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0: Am Donnerstagvormittag ist es stark bewölkt mit Temperaturen bis 20 Grad. Zu Mittag ist es weiter bewölkt mit leichtem Regen und einem kräftigen Böenwind aus Süden. Der Abend ist weiterhin stark bewölkt mit Temperaturen bis 16 Grad. In der Nacht ist es wechselnd bewölkt. Der Freitag wird wechselnd bewölkt mit Sonne und böigem Wind bei Temperaturen um 16 Grad.
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2: Kiebitzensteiner, Kabarett im Freibad.
3: Ein herzliches Willkommen hier im Volksbad Halle.
4: So schnell kann es gehen und aus dem Volksparkhalle wird das Volksbadhalle, zumindest bei den Kiebitzensteinern, dem Kabarett im Volkspark, das dieser Tage sein neues Programm vorstellte. Unter der Überschrift Im Freibad ein grenzenloser Spaß stehen diesmal wieder Stefanie Hottinger, Micha Kost und Malte Georgi auf der Bühne, wobei Georgi hier den Bademeister gibt. Allerdings scheint der Spaß gar nicht so grenzenlos zu sein, zumindest wenn man auf einer Bank sitzen will und dafür die Rechnung präsentiert bekommt.
5: Ist da noch frei, T-Schuhe?
6: Aber bitte, nehmen Sie doch Platz. Das macht dann 1 Euro.
5: Bitte?
6: Pro Minute. Garantiert sekundengenaue Abrechnung. Barkarte oder PayPal?
5: Weder noch. Seit wann muss ich für eine Bank bezahlen?
6: Wir sind ein junges Start-up-Unternehmen und sollen für die Kommune hier innovative Konzepte zur Parkbankbewirtschaftung entwickeln. Unser Name ist Special Park Agency Consulting Organization. Hier ist meine Karte.
5: Spacko AG?
6: Ja, Special Park Agency Consulting Organization. Kurz Spacko. Ja, wir sind schon heute deutschlandweit die Nummer 1 im Parkbanking.
5: Na ja, nehme ich die Bank dahin?
6: Nein. Unser Vertrag gilt für alle Bänke hier im Schwimmbad.
5: Was soll das heißen? Soll das heißen, dass ich mich nirgendwo hier im Freibad niederlassen kann?
6: Natürlich können Sie, solange Sie bezahlen.
4: Der Seitenhieb auf Stadtverwaltungen mit klammem Stadthaushalt auf der Suche nach neuen Erlösquellen sitzt und legt den Finger in die Wunde. Denn das gar nicht so freie Freibad wird so zum Nukleus der deutschen Gesellschaft, in dem die Autoren das Brennglas auf die Probleme richten. Denn alles trifft sich im Schwimmbad und man kann dabei zusehen, wie die anderen ins Schwimmen geraten. Und so viel kann man feststellen, der Bademeister ist dabei keine große Hilfe. Denn in diesem Programm der Kiebitzensteiner sorgt er für die musikalische Begleitung und gibt den Conferencier zwischen den Sketchen.
5: Bedeutet das jetzt, dass mich alle sehen können? Marie, ich mache jetzt Online-Banking.

0: Besondere Freude kommt dabei beim Publikum auf, wenn sich die Kiebitzensteiner lokale Problemstellungen vornehmen, wie hier am Beispiel eines Loches, das Clown Stefanie mit sich herumträgt.
1: Oh, was ist das?
2: Das?
1: Ja.
2: Das ist der Schlagloch-Atlas der MZ.
1: Das ist aber ein kleiner Atlas.
2: Der ist ja auch nur für die Schlaglöcher, die keine mehr sind, wie das hier.
1: Oh, der Atlas für die Schlaglöcher, die noch Schlaglöcher sind. Der ist riesig.
2: Och, der ist so riesig, der passt hier gar nicht rein.
1: Wir kennen uns aus mit Löchern.
2: Oh, jetzt kommt ein Loch.
1: Das ist noch eins. Ja, das kann ich sehen.
2: Och, das ist riesengroß.
1: Ja, ein Loch ist ein Nichts mit etwas drumherum.
2: Und tief.
1: Oder ein Loch ist ein Ort, an dem es einfach an Substanz fehlt.
2: Das ist so tief.
1: Ja, das ist das tiefste aller tiefen Löcher.
2: Aber es ist nicht so tief wie unser Haushaltsloch.
1: Warte mal. Warte mal, warte mal. Oh, das sieht ja aus wie. Das sieht ja aus wie.
2: Wie
1: ein Schwimmbad.
2: Aber ohne Wasser?
1: Ja. Ja, die Stadt hat einen Hafen ohne Schiffe.
0: Für die Texte dieses Programms zeichneten 4 Autoren verantwortlich, wobei Autor Lars Johansen auch bei dieser Inszenierung wieder die Regie übernahm. Für die musikalische Bearbeitung sorgte Oliver Vogt, wobei man sich meiner Meinung nach das bloße Nachsingen von fremder Leute Liedern durchaus hätte schenken können. Vor allem, wenn andere Bearbeitungen mit sehr pointierten Texten glänzten.
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0: Das Programm im Freibad Ein grenzenloser Spaß steht jetzt auf dem Spielplan der Kiebitzensteiner im Wechsel mit Komiklinik oder Smart ohne Phon. In diesem Monat noch zu Pfingsten oder am 29. Mai dann zum beliebten Kabarett-Dinner. Und zwar im Volkspark und nicht im Volksbadhalle.
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0: Am Donnerstagvormittag ist es stark bewölkt mit Temperaturen bis 20 Grad. Zum Mittag ist es weiter bewölkt mit leichtem Regen und einem kräftigen Böenwind aus Süden. Der Abend ist weiterhin stark bewölkt mit Temperaturen bis 16 Grad. In der Nacht ist es wechselnd bewölkt. Der Freitag wird wechselnd bewölkt mit Sonne und böigem Wind bei Temperaturen um 16 Grad.
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2: Wie geht es weiter? 20 Jahre Anschluss an die Selketalbahn. Seit 20 Jahren verbindet die Selketalbahn die Welterbestadt Quedlinburg mit der erstaunlichen Natur des Vorharzes und zählt, laut Oberbürgermeister Frank Ruch, zu einer der schönsten Strecken und wichtigsten touristischen Highlights, die die Region zu bieten hat. Am 7. August 1887 schuf sie den Ursprung der Harzer Schmalspurbahn und kombiniert bis heute Natur und Nostalgie mit den geheimnisvollen Sagen und Mythen des Harzes. Von Gernrode bis zum Alexisbad ging es damals für die ersten Touristen auf Entdeckungstour. Am 4. März 2006 gab es die große Eröffnungsveranstaltung zur Verbindung mit der Stadt Quedlinburg. Heute, im Jahr 2026, erinnert man sich 20 Jahre zurück und blickt auf eine unvergessliche Fahrt durch das Selketal. Unter eisigen Temperaturen blieb damals die dominante Rauchwolke der historischen Mullet-Lokomotiven, die mittlerweile nicht mehr im Einsatz sind, in Erinnerung.
3: Diese Sonderzüge haben natürlich auch das Selketal und die ganzen Eventfahrten, die wir hier stattfinden lassen haben, auch maßgeblich mitgeprägt. Weitere Highlights sind natürlich gewesen, dass dann im Juni auch der Regelzugverkehr auf dieser Strecke wieder aufgenommen werden konnte. Vorher wurde die Bahnstrecke stillgelegt von der Deutschen Bahn und es war für die damalige Zeit auch was Besonderes, dass Strecken wieder aufgenommen werden. Also auch hier muss man sagen, mit der großen Unterstützung, die das Land Sachsen-Anhalt damals auch getätigt hat, ist das auch so wahr geworden, dass diese beiden touristischen Highlights, die Welterbestadt und die Harzer Schmalspurbahn, so miteinander verbunden werden konnten.
2: Im letzten Jahr wurde bereits in einem Gutachten auf Basis eines Entwicklungs- und Konsolidierungskonzepts angekündigt, dass es der Harzer Schmalspurbahn an vielen Stellen nicht mehr so gut geht wie vor 20 Jahren. Um der Moderne zu entsprechen, soll das gesamte System überarbeitet und modernisiert werden. Angefangen mit der Strecke im Selketal, die eine Sanierung dringend nötig hat. Darunter sollen verschiedene Fuhrparks eingesetzt werden, die verschiedene Zielgruppen ansprechen sollen. Das wird lange dauern und vor allem auch erhebliche Kosten mit sich führen. Die Rede ist von ca. 90 Millionen Euro, um diese Arbeiten durchzuführen. Brücken, Gleise, Technik oder auch neue Fahrzeuge summieren sich zu einem großen Investitionsbedarf.
4: Also das, was wir grundsätzlich machen müssen, ist die Sanierung der Infrastruktur. Die Harzer Schmalspurbahnen sind dort in demselben Zustand wie die Infrastruktur in Gesamtdeutschland. Gucken sich die Autobahnen an, gucken sich die Schienenverbindungen an der Deutschen Bahn. Da ist vieles in den letzten Jahren liegen geblieben, natürlich auch bei der Harzer Schmalspurbahn. Das muss nachgeholt werden, das werden wir auch tun. Im Jahre 2022 haben sich Gesetze geändert, sodass auch der Bund solche Kleinbahnen wie die Harzer Schmalspurbahn fördern können. Das versuchen wir in Anspruch zu nehmen. Und wenn uns das gelingt, haben wir auch die Mittel, um diese grundhafte Sanierung durchzuführen. Das ist das eine. Wichtig ist aber auch, dass wir ein besseres ÖPNV-Angebot machen. Das heißt also, dass wir mit der Bahn auch schneller fahren, möglicherweise auch mit modernen Triebwagen, sodass man innerhalb von 35, 40 Minuten von Harzgerode bis nach Quedlinburg fahren kann. Und damit wir auch eine Perspektive haben. Das heißt nicht, dass die Dampfzüge ins Selketal ausfallen. Das heißt es gar nicht. Aber wir werden zusätzlich moderne Triebwagen fahren lassen, um einfach den Bürgern auch ein Alltagsangebot zu machen.
2: Eine ganze Menge Arbeit steht der Sanierung der Harzer Schmalspurbahn bevor. Oberbürgermeister Frank Ruch freue sich sehr über das 20. Jubiläum des Anschlusses an die Selketalbahn. Die Welterbestadt Quedlinburg sieht sich demnach als Profiteur dieser Verbindung verpflichtet, dem Investitionsbedarf der HSB unter die Arme zu greifen. Sobald die Bauarbeiten der ältesten Schmalspurbahn begonnen haben, wird es voraussichtlich mindestens eine zweijährige Fahrtunterbrechung geben, um die Sanierungs- und auch Hochwasserschutzmaßnahmen durchzuführen. Dies dürfte zu verkraften sein, wenn es danach für die Sälgetalbahn für mindestens noch 50 Jahre auf den Schienen durch den Harz geht.

0: Der Hochschulinformationstag. Wie geht es weiter nach dem Abitur?
1: Anfang Mai haben Schülerinnen und Schüler in Sachsen-Anhalt ihre Abiturprüfung geschrieben und damit einen wichtigen Lebensabschnitt abgeschlossen. Jetzt bleibt nur noch die Frage, wohin es gehen soll. An der Hochschule Anhalt am Bernburger Campus wurde bei dieser Entscheidung etwas unter die Arme gegriffen. Der Hochschulinformationstag fand statt.
2: Wir sind heute in Bernburg, ganz genau in Strenzfeld am Campus der Hochschule Anhalt. Und heute findet ein Hochschulinformationstag hier statt, an dem man sich informieren kann über alle Angebote, die die Hochschule hat. Und insbesondere ist das ein Tag, wo Studieninteressierte sich darüber informieren können, was es für Studienangebote hier in Bernburg gibt.
1: Am 9. Mai konnten sich Interessierte über die verschiedensten Aspekte der Hochschule informieren, sowohl an

0: einmal in eine richtige Vorlesung hereinschnuppern. Zusätzlich wurde auch über Randthemen des Studiums wie BAföG, Wohnen oder das allgemeine Leben außerhalb der Hörsäle informiert. Zeitgleich präsentierte sich auch die Landesanstalt für Landwirtschaft und Gartenbau Sachsen-Anhalt, kurz LLG.
1: Wir sind eine Landeseinrichtung, die sich sehr um fachliche Fragen der praktischen Landwirtschaft kümmert und im Grunde die Grundlagen schafft und vermittelt, damit die Landwirte entsprechende Empfehlungen bekommen. Wir präsentieren im Grunde einen Ausschnitt vornehmlich zu Fragen der Pflanzenproduktion, wo es also um solche Themen geht wie Düngung und Pflanzenschutz, also Dinge, die auch durchaus interessant sind für, ich sag mal, normale Besucher, die aber ganz wichtige Themen sind in der täglichen Produktion.
0: Präsident Bagdan betont, wie wichtig der Hochschulinformationstag für die zukünftigen Studierenden sei.
2: Ja, das ist, glaube ich, immer ganz wichtig. Also wenn wir uns die Studienanfänger, wenn wir die befragen, wie seid ihr aufmerksam geworden auf die Hochschule Anhalt, da antwortet die überwiegende Mehrheit mittlerweile durch Empfehlungen, durch Freunde, Familie, Eltern. Und danach als zweite Kategorie kommt schon der Hochschulinformationstag und danach kommt erst das Internet. Also das ist sozusagen ganz wichtig, hier ein Tag, wo man sich dann auch über einen Standort, an dem man studieren möchte, dann auch konkret informieren kann. Nicht über die Studiengänge, sondern Wohnheime, Sporteinrichtungen und alles, was so zum Studierendenleben dazugehört, kann man sich heute anschauen.
0: Die verschiedenen Informationsangebote am Campus konnten sicher so einige Interessenten überzeugen, demnächst in Bernburg ihren Studienalltag zu verbringen. Wir wünschen schon einmal viel Glück im neuen Lebensabschnitt und viel Spaß in Bernburg.

0: In diesem Jahr feiern wir das 30. Jubiläum der deutschen Wiedervereinigung. Im Großen betrachtet eine kurze Zeitspanne, in der sich aber vieles getan hat. Das tägliche Leben in Deutschland hat sich grundlegend verändert. Auch das DDR-Kultauto, der Trabant, hat sich fast vollständig von den Straßen zurückgezogen. Doch wohin sind die knatternden Zweitakter in den letzten 30 Jahren verschwunden? Die einfachste Antwort: in die Hände leidenschaftlicher Hobbyschrauber. Die meisten Autofahrer bevorzugen heutzutage neue Fahrzeuge mit Klimaanlage, Navi und anderen technischen Ausstattungen. Die alten Trabis sind heute nur noch etwas für Bastler und Nostalgiker. Außerdem sind die aktuellen steuerlichen Kosten für einen Trabanten vielen Autobesitzern zu teuer und der Zeitaufwand für Pflege und Wartung zu hoch. Deswegen wurde bereits ein Großteil der DDR-Autos verkauft oder direkt verschrottet. So wurde aus dem einstigen Vorzeigeauto der DDR ein Hobby. Heute befinden sich die letzten verbliebenen Trabis in den Händen von nostalgischen Sammlern und Bastlern. Im Harzkreis sind das die Trabantfreunde Quedlinburg. Seit 20 Jahren treffen sie sich jeden Samstag in ihrer eigenen kleinen Trabi-Werkstatt. Hier wird sich rege ausgetauscht und vor allem jede Menge geschraubt. Der Vorteil an einem Auto aus Pappe: alles kann mit dem richtigen Basiswissen eigenhändig repariert werden. Der Nachteil: an einem Trabant gibt es immer irgendetwas zu reparieren. Doch genau das weckt die Begeisterung in den Hobbyschraubern.
1: Ja, es ist, ja, wie sagt man es, Krankheit. Es ist wirklich eine Sucht, eine leidenschaftliche Sucht.
2: Das steckt eigentlich in jedem irgendwo drin, ja, weil das, man hat diese Leidenschaft, man weiß ja auch nicht, woher die kommt, aber das ist halt so. Man kann das halt immer schlecht beschreiben.
3: Das ist für mich mein Ausgleich am Wochenende. Wenn ich an meine Pappe schraube, eine andere Pappen schraube, ist es für mich ein Ausgleich und ich fahre dadurch runter und ich habe dadurch richtig Bock, weil ich liebe es, Trabi zu schrauben und sehe im Endeffekt nachher, was näher rauskommt.
1: Es ist einfach nur ein geiles Gefühl. Wenn die alten Leute, die Mutschen oder sowas, da guck mal da an, Trabi, weißt du noch früher und sowas, das ist eigentlich so dann die Belohnung für das Schrauben.
3: Das ist das, was mich so antreibt. Neues Auto aufbauen, von Grund auf und so wieder auf die Straße bringen. Das ist mein Leben, das ist mein Hobby, das lasse ich mir auch nicht nehmen.
0: Bei so ziemlich allen Vereins

0: Mitgliedern entstand die Faszination Trabi schon in den Jugendjahren. Damals kostengünstig in der Anschaffung und verhältnismäßig einfach zu reparieren, das ideale Einsteigerauto. Daraus entwickelte sich eine Leidenschaft und aus der Leidenschaft wurde langsam ein Hobby. Mittlerweile gibt es sogar eine regelrechte Trabi-Community.
1: Bei mir persönlich ging es schon los in der Lehre. Ja, kein Geld. Also was macht man? Holt man sich erstmal günstig einen Trabi vor, weiß ich nicht, 22 Jahren.
2: Man wollte ja auch irgendwie fahren, also musste man sich ja irgendwo selber helfen. Daraus ist das Ganze entstanden. Dann hat man sich das so ein bisschen angeeignet. Ja, und man hat das immer so ein bisschen weiter ausgebaut. Ja, und dann hat man dann irgendwann das Fahrzeug kennengelernt und dann, ja, ist das halt dann so gekommen.
1: Mit meinem Kumpel Marco Greiver schraube ich eigentlich schon, ja, 20 Jahre. Ja, und dann kam immer mehr mit dazu.
3: Ja, ich hatte mit Ronny hier 1999 angefangen, den Trabi zu schrauben. Und da haben wir dann Stück für Stück die Trabantfreunde hier Stück für Stück aufgebaut und haben neue Mitglieder gewonnen dazu. Und die sind dann, jeder hatte mal Probleme mit seinem Trabi und dann haben wir die dann reingeholt. Da kommen wir schrauben, weil eine Hand wäscht die andere. So ist es bei uns genauso geblieben und so bleibt es auch. Ja.
0: Auch wenn sich die meisten Trabanten von den Straßen zurückgezogen haben, werden sie wohl nie ganz aussterben. Solange es Vereine wie die Trabantfreunde Quedlinburg gibt, dürfen wir uns auch noch an künftigen Jubiläen der deutschen Wiedervereinigung, an den einstigen DDR-Vorzeigeautos erfreuen.
3: Wir ziehen unser Ding durch, das Hobby bleibt bestehen und die Trabi ist auch fertig. Punkt aus.
4: Geschichte trifft Gegenwart. 100 Jahre städtische Kurverwaltung Blankenburg. Ende des 19., Anfang des 20. Jahrhunderts hatte Blankenburg einen starken wirtschaftlichen Aufschwung zu verzeichnen. Der Anschluss an das Eisenbahnnetz, die Versorgung mit Gas und Elektrizität, die Errichtung von Betrieben sowie der Charakter einer Garnisonsstadt und nicht zuletzt das milde Klima sorgten für den Bau von Villen und anderen Wohngebäuden, denn die Pensionäre wollten hier ihren Lebensabend verbringen. Ein Sanatorium für Nervenleidende wurde von Otto Müller am Tee gegründet und später von Paul Rehm übernommen. Die Oskar-Eiseleinschen Anstalten sowie Brunnenkuren des Apothekers Hampe und medizinische Bäder brachten zahlungskräftige Gäste in die Blütenstadt. Auch ein Freibad, eine Apotheke und ein Krankenhaus konnte Blankenburg aufweisen. Der Grundstein für das Kurwesen war gelegt.
5: Bevor die städtische Kurverwaltung gegründet worden ist, oder besser gesagt der Verein zur Förderung des Tourismus, gab es natürlich schon die halbe Stadt Blankenburger Eisenbahn. Das war eine Privatbahn und die hat sich ganz stark für die Förderung des Tourismus eingesetzt. Sie hat überregional für den Harz und eben auch für Blankenburg geworben. Natürlich als Privatbahn auch, um ihren eigenen Umsatz und Gewinn zu steigern.
4: Bereits 1913 erwähnt das Adressbuch ein Verkehrsamt am Bahnhof in der Albrechtstraße 1. Das Harzer Kreisblatt spricht in diesem Jahr von fast 130.000 Besuchern. Hotels und Gaststätten waren gefragt. Der Tee wird zum Kurpark und das Gelände an den Oskar-Eiseleinschen Anstalten zum Stadtpark. Während der Weimarer Republik gab es im Freistaat Braunschweig 6 Kreise, einer davon war Blankenburg. Die Stadt hatte rund 12.000 Einwohner. Nach einem Magistratsbeschluss von 1924 erfolgte am 26. November die Gründung einer Kurverwaltungs AG. Sie hatte durch den Verkauf der Aktien ein Kapital von 60.000 Reichsmark, sollte aber einen amtlichen Charakter durch einen Kurdirektor erhalten. Ihren ersten Sitz hatte diese Einrichtung im Hotel Fürstenhof. Ihre Aufgabe war der Verkauf von Eintrittskarten, das Organisieren von Autorundfahrten und Wanderungen, die Vermittlung von Hotel- und Gästezimmern sowie eine allgemeine Auskunft. Bereits 1925 beschloss der Blankenburger Stadtrat, eine Kurtaxe einzuführen. In den 30er Jahren wurde die Kurverwaltung zum städtischen Verkehrsamt, dessen Geschäftsstelle sich am heutigen Lünertorplatz befand. 1937 erhielt Blankenburg offiziell den Heilbad-Status. Schlammbad Blankenburg-Harz. Über 500 Hotel, 200 Gäste und 350 Privatbetten standen den Besuchern der Stadt zur Verfügung. Außerdem hatten allein die Gaststätten Café Kurhaus 1000 und das Hotel Fürstenhof 700 Sitzplätze anzubieten. Regelmäßig fanden Kurkonzerte auf dem Tee statt. Im kleinen Schloss mit seinen Nebengebäuden waren bis Ende der 50er Jahre verschiedene Institutionen untergebracht. Die Forstverwaltung, das Stadtarchiv und auch die Kurverwaltung hatten hier zeitweise ihren Sitz. 2013 erfolgte der Einzug der Touristinformation ins attraktive und barrierearme kleine Schloss, womit eine lange Odyssee ihr Ende fand. Von 1949 bis 1990 befand sich die Kurverwaltung in der Langenstraße 34, bevor sie in die Tränkestraße 1 umsiedelte.
6: Also von der Tränkestraße 1 ging es ja in die Lange Straße. Da wurde ja seinerzeit dieses neue Gebäude errichtet, wo auch der V-Markt drin war. Und da hatten wir sogar auch bis 19 Uhr auf. Dann sind wir ja von dort aus zum Markt gezogen. Da waren wir ein bisschen länger. Aber es waren natürlich beengte Verhältnisse, bevor wir dann hier in die Touristinformation ins kleine Schloss gezogen sind. Und das war natürlich hier ein Quantensprung. Wenn man an die Anfangszeit denkt, war es so, da war Blankenburg ja noch in Richtung Kurstadt unterwegs. Ja? Und da hat es teilweise sogar zu unseren Aufgaben gehört, ambulante Badekuren zu organisieren, also so mit Badearzt und Kuranwendung, Freizeitprogrammen und natürlich die Übernachtungsmöglichkeiten.
4: Die Pläne zum Bau eines Kurgastzentrums mit integrierter Verwaltung konnten nicht umgesetzt werden. Blankenburg musste deshalb auch auf den angestrebten Titel Bad verzichten.
6: Ja, und jetzt haben wir ja eine komplett neue Zielgruppe. Ja, wir haben ja hier Familien mit Kindern, wir haben aktive Touristen, Wanderer, Radfahrer. Und das macht die Arbeit halt so vielseitig und interessant. Und da spreche ich auch nicht nur für mich, sondern auch für mein gesamtes, übrigens sehr liebenswürdiges Team hier in der Touristinformation.
4: Die Harzer Wandernadel hatte vorübergehend ihren Sitz am Markt, bis das Servicebüro ebenfalls ins kleine Schloss übersiedelte und jetzt mit der Touristinformation einen gemeinsamen Anlaufpunkt für die Besucher und Gäste der Stadt bildet. Aufgrund ihrer guten Arbeit konnte die Touristinfo bereits mehrere Auszeichnungen und wiederholt das begehrte I für die Zertifizierung erringen.
7: In unserer Blütenstadt Blankenburg haben wir mittlerweile über 230.000 Übernachtungen pro Jahr. Wir haben auch in der Kernstadt und den Ortsteilen insgesamt knapp 200 Vermieter tatsächlich. Also das entwickelt sich entsprechend in eine sehr positive Richtung. Und wir sind auch mit der Touristinformation insbesondere dabei, den Vermietern halt eine Unterstützung zu geben, damit wir daran natürlich festhalten können an diesem Angebot und möchten unseren Touristen natürlich auch stetige Weiterentwicklung zeigen.
8: Die Kurverwaltung ist auch seit jeher dafür verantwortlich, Blankenburg nach außen zu tragen. Was hat der Harz, was hat unsere Stadt zu bieten? Und jetzt nicht nur zum 100. Jubiläum der Kurverwaltung, sondern auch zum 300. Jubiläum des Schlosses, genau da beheimatet ist. Und ich glaube, es kann keinen besseren Ausgangspunkt für einen Start durch eine Tour durch Blankenburg geben.
0: Fünf Meilensteine der Technik im Technikmuseum Magdeburg. Heute fahrbares Patent Heißdampfmotorlokomobil.
9: Die Dampfmaschine als Kraftquelle auch für die Landwirtschaft war bis weit in das 20. Jahrhundert das Mittel der Wahl. Allerdings war für viele Anwendungsfälle eine solche Lokomobile viel zu groß und zu teuer. Deshalb entwickelte die Firma Wolf aus Magdeburg-Buckau den Motor Wolf. Der Gedankengang war dabei, eine kleine, leistungsfähige Maschine zu bauen, die beispielsweise mit dem auf dem Bauernhof anfallenden Brennstoff wie Stroh oder Holz betrieben werden konnte. Und ein Pferd sollte ausreichen, den Motorwolf an seinen Arbeitsplatz zu ziehen und über einen Riementrieb konnte man die verschiedenen Landmaschinen an.

0: antreiben.
1: Die Dauerleistung wird angegeben mit 33 PS, aber kurzzeitig 50 PS Überlastung möglich.
2: Ist das viel?
1: Das ist viel. Das schafft ein Benzinmotor oder Dieselmotor nicht. Eine derartige Überlastung von bis zu 80% konnte man eine Kolbendampfmaschine überlasten durch das hohe Drehmoment, was eine Dampfmaschine besitzt.
0: Das im Technikmuseum ausgestellte Exemplar wurde 2010 als besserer Schrotthaufen angekauft und dann in mühevoller Kleinarbeit restauriert. Auch hier war nicht das Ziel, die Maschine wieder mit Dampf zu betreiben, sondern man wollte den Zylinder mit Druckluft in Bewegung bringen. 2015 war es soweit und die reparierte Dampfmaschine konnte ihre ersten Schnaufer machen.
1: Das erste Problem, dass wir das Schwungrad nicht abbekamen. Die Keilverbindungen waren nach Aussagen von Kollegen mit einem Vorschlaghammer eingeschlagen, dass sie also buchstäblich vernagelt war, musste ausgebohrt werden, ließ sich also normalerweise nicht lösen, die Verbindung. Das war die Hauptschwierigkeit, weil wir annahmen, dass die Kurbelwelle, die Lagerung beschädigt war, das war aber nicht. Und sind wir schrittweise vor, bis wir gemerkt haben, dass die Kolbenstange verbogen war. Und wie das in dem geschlossenen Gehäuse passiert sein konnte, ist mir nicht ganz klar. Wahrscheinlich bei der Demontage oder irgendwie mit Gewalt, denn der Kolben war eingerostet, dass man da dieses Triebwerk verbogen hatte. Und wo wir das gerichtet und nachgedreht hatten auf der Drehbank, lief plötzlich die Maschine nun leichter.
0: Allerdings war diese Art der Wärmekraftmaschine spätestens am Ende der 1920er Jahre keine weitere Zukunft mehr beschienen. Ein Dieselmotor war deutlich einfacher in Betrieb zu nehmen und als Traktor auch noch selbstfahrend, sodass man kein Pferd mehr brauchte, um die Antriebsmaschine an den Ort des Geschehens zu schaffen. Und auch die Brandgefahr beim Betrieb auf dem Bauernhof war nicht zu unterschätzen.
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0: Am Donnerstagvormittag ist es stark bewölkt mit Temperaturen bis 20 Grad. Zum Mittag ist es weiter bewölkt mit leichtem Regen und einem kräftigen Böenwind aus Süden. Der Abend ist weiterhin stark bewölkt mit Temperaturen bis 16 Grad. In der Nacht ist es wechselnd bewölkt. Der Freitag wird wechselnd bewölkt mit Sonne und böigem Wind bei Temperaturen um 16 Grad.
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0: modern, nachhaltig und pünktlich eröffnet. In Halberstadt hat ein neuer Rewe-Markt eröffnet. Der Spatenstich für das Projekt war im April 2025. Jetzt konnte der Markt pünktlich wie geplant eröffnet werden. Er ist der erste grüne Supermarkt für die Stadt Halberstadt. Der Markt setzt auf moderne, energieeffiziente Technik und ein nachhaltiges Konzept. Damit soll nicht nur umweltfreundlicher gearbeitet, sondern auch der Einkauf für die Kundinnen und Kunden angenehmer gestaltet werden.
1: Wie gefällt Ihnen denn der neue Rewe-Markt?
2: Sehr gut, haben Sie sehr schön gemacht.
1: Werden Sie auch häufiger einkaufen kommen?
2: Wahrscheinlich, ja.
1: Was hat Sie denn hier am meisten beeindruckt?
2: Ich habe noch nicht alles gesehen, also bis jetzt die Gemüseabteilung, die sieht sehr gut aus.
3: Ja, also auf den ersten Blick bin ich echt sehr, sehr fasziniert und überzeugt von. Also es ist schon ein schönes Ding, kann man dazu sagen. Ja.
4: Kann ich so noch nicht sagen, ich bin gerade erst rein. Aber erster Eindruck ist schon mal sehr gut. Also ja, Parkplatzsituation war gerade ein bisschen katastrophal.
1: Hat in Halberstadt eigentlich nicht schon zu viele Märkte?
4: Nein, eigentlich nicht. Also dadurch, ich denke mal, dass der andere Rewe vielleicht zumacht. Ich fand den eh nicht so prickelnd. So viele Alternativen haben wir gar nicht, weil es ist alles immer auf eine Stelle. Aber gerade so für ältere Leute ist das hier hinten vielleicht auch wieder eher erreichbar, weil Kuckucksfeld ist gleich um eine Ecke. Für die ist das doch ganz sinnvoll, dass wir das jetzt hier haben.
5: Also ich habe noch nicht so viel gesehen, aber das Angebot ist, denke ich mal, reichlich. Ist sehr viel. Eigentlich so ganz gut. Ich bin ja erst am Anfang.
1: Was finden Sie ja so klasse dran?
6: Also es ist relativ gut aufgeteilt, übersichtlich. Ja.
0: Die Öffnungszeiten sind besonders nutzerfreundlich. Täglich von 6 bis 22 Uhr können die Kunden hier einkaufen. Das Gelände hat eine Gesamtfläche von rund 2770 Quadratmetern. Die reine Verkaufsfläche umfasst etwa 1960 Quadratmeter. Im Sortiment gibt es rund 30.000 Produkte. Zusätzlich bietet der Markt einen integrierten Abholservice an. So können Einkäufe bequem vorbestellt und abgeholt werden. Im neuen Rewe arbeiten rund 50 Mitarbeiterinnen und Mitarbeiter. Für Kundinnen und Kunden stehen 130 Parkplätze bereit. Außerdem sind zwei Ladesäulen für Elektroautos geplant.
1: Der neue Rewe-Markt in Halberstadt hat aufgemacht. Bei vielen ist sicherlich die Erleichterung groß, denn es wurde ja über Jahre oder über Monate hier gebaut. Jetzt hat der Rewe-Markt sogar eine neue Chefin. Vielleicht können Sie sich mal kurz vorstellen.
7: Ich heiße Kim Patricia Heidhoff. Ich bin jetzt 42 Jahre alt. Wie gesagt, bin gebürtige Augsburgerin, also ein bayerisches Madel aus der Puppenkiste entstanden. Ich bin jetzt seit 23 Jahren bei der Rewe, auch dort gelernt und wohne jetzt hier im schönen Harz.
1: Wie kommt man denn in den Harz? Was hat Sie bewogen, sich hier auch auf den Rewe zu bewerben?
7: Das hat mich bewogen, indem ich mir vor 20 Jahren einen Mann aus Ostdeutschland gesucht habe bzw. gefunden habe und wir dann mit der Familie entschieden haben, hierher zu ziehen, weil es einfach wunderschön ist.
1: Was macht denn diesen neuen Rewe-Markt aus?
7: Was macht er aus? Also außer, dass hier ganz viel Herz drin steckt, es ist ein Green Building. Das heißt, wir sind sehr nachhaltig. Wir haben LED-Lichter. Es gibt ganz viele, viele Sachen, die ich jetzt aufzählen könnte. Wir haben aber eine tolle Floristikabteilung. Ich habe einen gelernten Floristen. Ich habe eine Gastroabteilung. Wir können hier Frühstück, Mittag und Abendbrot anbieten. Wir haben große Bake-Off-Stationen, tolle regionale Produkte, die wir haben und vor allem auch nochmal 10 Meter Tresen in Bedienung mit 8 Meter Wurst, Fleisch, 2 Meter Käse und wir können Sushi anbieten.
1: Hier sind ja über 30.000 Produkte zu finden, 50 Mitarbeiter. Das muss die Chefin hier auch alles unter Kontrolle haben. Ja.
7: Ja.
1: Wie macht man das eigentlich und wie viel Stress steckt dahinter?
7: Also dadurch, dass ich das ja mit Leidenschaft, mit Herz, Engagement, viel Liebe mache, fällt es mir persönlich sehr leicht. Ich habe zwei tolle Assistentinnen an meiner Seite, die mich dabei unterstützen, auch in der Planung, in der Personalplanung. Und ich kann nur von meinem Team schwärmen. Das macht es mir auch sehr einfach, also die Abläufe so am Laufen zu halten, wie es sein soll.

0: Man sich dann auch als Chefin mal mit Kunden persönlich zu unterhalten?
1: Ich mache es einfach. Also ich nehme mir die Zeit. Im Grunde genommen, wir haben ja nie Zeit, ob das privat ist, bei der Arbeit. Es wird ja immer geschimpft, die Zeit ist sehr knapp. Ich persönlich nehme sie mir. Ich nehme sie mir sehr gerne und gerade für meine Kundschaft. Dafür bin ich da, dafür brenne ich. Und das sind die Menschen, die mich jeden Tag ja aufs Neue mit Glück erfüllen und Freude.
0: Was würden Sie sich denn für Ihren Markt noch wünschen?
1: Für meinen Markt noch wünschen, da das Thema mit der Selbstständigkeit, dass mein Name eines Tages oben unter dem Schild Rewe steht.
0: Wie funktioniert das bei Rewe? Gibt also Märkte, die gehören zur Rewe und Privatmärkte, ja?
1: Ganz genau, ja. Das ist ein Konzept, das ist 80-20 geprägt, also 80% Selbstständigkeit, 20 ist die Rewe mit involviert. Das heißt, man ist immer abgesichert, immer unterstützend, die Rewe an der Seite, genau.
2: Mit der Neueröffnung bekommt Halberstadt einen modernen Nahversorger mit viel Platz, großem Angebot und nachhaltiger Ausrichtung.

0: Unterstützung für Gleise. Lydia Hüskens übergibt Förderbescheid.
1: Das Land Sachsen-Anhalt unterstützt die Sanierung von Gleisanlagen an den Standorten Bernburg und Zeilitz der K&S Minerales and Agriculture GmbH mit insgesamt rund 680.000 Euro Fördermitteln. Die entsprechenden Bewilligungsbescheide wurden am 27. April in Bernburg übergeben. Mit den Geldern sollen Gleise und Weichen auf den Werksgeländen erneuert werden. In Bernburg fließen rund 380.000 Euro in Sanierung eines Gleises und einer Weiche. Weitere 300.000 Euro sind für die Instandsetzung von drei Weichen am Standort Zeilitz vorgesehen. Nach Angaben des Infrastrukturministeriums soll die Förderung dazu beitragen, mehr Güterverkehr von der Straße auf die Schiene zu verlegen. Dafür seien funktionierende und leistungsfähige Gleisanschlüsse notwendig.
2: K&S gehört zu den Unternehmen in Sachsen-Anhalt, die sehr intensiv in die Schieneninfrastruktur investieren. Das heißt, K&S transportiert eine ganze Reihe ihrer Produkte auf der Schiene ab zum Kunden. Und das unterstützen wir als Land. Heute halt eben im Volumen von 380.000 Euro für ein Gleis und für eine Weiche. Es ist wichtig, dass Unternehmen einen entsprechenden Anschluss an das Netz der Deutschen Bahn haben, um eben ihre Produkte auch per Zug transportieren zu können. Wir haben eine ganze Reihe von Unternehmen in Sachsen-Anhalt, die das auf die Art und Weise machen, bei K&S tatsächlich in großem Umfang und großem Volumen.
1: Das Salzwerk in Bernburg zähle mit rund 560 Beschäftigten zu den wichtigsten Arbeitgebern der Region. Im vergangenen Jahr wurden dort rund 1,9 Millionen Tonnen Fertigsalzprodukte hergestellt. Laut einer Pressemitteilung des Landes erfolge etwa die Hälfte der Transporte per Bahn.
3: Diese Unterstützung ist insofern sehr wichtig für uns, weil wir über 1 Million Tonnen Produkt pro Jahr über die Bahn transportieren und sozusagen dieser Verkehrsweg eine Lebensader unseres Werkes ist. Und deswegen, weil wir nachhaltig eben auch diesen sehr umweltfreundlichen und damit sinnvollen Verkehrsweg auch weiterhin betreiben wollen, ist es eben eine sehr wichtige Unterstützung für uns, die wir unglaublich schätzen.
1: Durch die hohe Produktionsmenge seien die bestehenden Gleisanlagen stark beansprucht. Mit den geplanten Investitionen soll die Infrastruktur langfristig erhalten und der Bahntransport weiterhin gesichert werden. Seit 2002 fördere das Land Sachsen-Anhalt den Ausbau und die Erneuerung privater Gleisanschlüsse im Güterverkehr. Im Rahmen der aktuellen Förderrichtlinien stehen bis 2026 insgesamt 10 Millionen Euro zur Verfügung.
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0: Am Donnerstagvormittag ist es stark bewölkt mit Temperaturen bis 20 Grad. Zu Mittag ist es weiter bewölkt mit leichtem Regen und einem kräftigen böigen Wind aus Süden. Der Abend ist weiterhin stark bewölkt mit Temperaturen bis 16 Grad. In der Nacht ist es wechselnd bewölkt. Der Freitag wird wechselnd bewölkt mit Sonne und böigem Wind bei Temperaturen um 16 Grad.
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3: Ein herzliches Willkommen hier im Volksbad Halle.
4: So schnell kann es gehen und aus dem Volksparkhalle wird das Volksbadhalle, zumindest bei den Kiebitzensteinern, dem Kabarett im Volkspark, das dieser Tage sein neues Programm vorstellte. Unter der Überschrift Im Freibad ein grenzenloser Spaß stehen diesmal wieder Stefanie Hottinger, Micha Kost und Malte Georgi auf der Bühne, wobei Georgi hier den Bademeister gibt. Allerdings scheint der Spaß gar nicht so grenzenlos zu sein, zumindest wenn man auf einer Bank sitzen will und dafür die Rechnung präsentiert bekommt.
5: Ist da noch frei, Teeschuhe?
6: Aber bitte, nehmen Sie doch Platz. Das macht dann 1 Euro.
5: Bitte?
6: Pro Minute. Garantiert sekundengenaue Abrechnung. Barkarte oder PayPal?
5: Weder noch. Seit wann muss ich für eine Bank bezahlen?
6: Wir sind ein junges Start-up-Unternehmen und sollen für die Kommune hier innovative Konzepte zur Parkbankbewirtschaftung entwickeln. Unser Name ist Special Park Agency Consulting Organization. Hier ist meine Karte.
5: Spacko AG?
6: Ja, Special Park Agency Consulting Organization. Kurz Spacko. Ja, wir sind schon heute deutschlandweit die Nummer 1 im Parkbanking.
5: Na ja, hier, nehme ich die Bank dahin?
6: Nein. Unser Vertrag gilt für alle Bänke hier im Schwimmbad.
5: Was soll das heißen? Soll das heißen, dass ich mich nirgendwo hier im Freibad niederlassen kann?
6: Natürlich können Sie, solange Sie bezahlen.
4: Der Seitenhieb auf Stadtverwaltungen mit klammem Stadthaushalt auf der Suche nach neuen Erlösquellen sitzt und legt den Finger in die Wunde. Denn das gar nicht so freie Freibad wird so zum Nukleus der deutschen Gesellschaft, in dem die Autoren das Brennglas auf die Probleme richten. Denn alles trifft sich im Schwimmbad und man kann dabei zusehen, wie die anderen ins Schwimmen geraten. Und so viel kann man feststellen, der Bademeister ist dabei keine große Hilfe. Denn in diesem Programm der Kiebitzensteiner sorgt er für die musikalische Begleitung und gibt den Conferencier zwischen den Sketchen.
5: Bedeutet das jetzt, dass mich alle sehen können? Marie, ich mach jetzt Online-Banking.

0: Besondere Freude kommt dabei beim Publikum auf, wenn sich die Kiebitzensteiner lokale Problemstellungen vornehmen, wie hier am Beispiel eines Loches, das Clown Stefanie mit sich herumträgt.
1: Oh, was ist das?
2: Das?
1: Ja.
2: Das ist der Schlagloch-Atlas der MZ.
1: Das ist aber ein kleiner Atlas.
2: Der ist ja auch nur für die Schlaglöcher, die keine mehr sind, wie das hier.
1: Oh, der Atlas für die Schlaglöcher, die noch Schlaglöcher sind. Der ist riesig.
2: Och, der ist so riesig, der passt hier gar nicht rein.
1: Wir kennen uns aus mit Löchern.
2: Oh, jetzt kommt ein Loch.
1: Das ist noch eins. Ja, das kann ich sehen.
2: Och, das ist riesengroß.
1: Ja, ein Loch ist ein Nichts mit etwas drumherum.
2: Und tief.
1: Oder ein Loch ist ein Ort, an dem es einfach an Substanz fehlt.
2: Das ist so tief.
1: Ja, das ist das tiefste aller tiefen Löcher.
2: Aber es ist nicht so tief wie unser Haushaltsloch.
1: Warte mal. Warte mal, warte mal. Oh, das sieht ja aus wie. Das sieht ja aus wie.
2: Wie?
1: Ein Schwimmbad.
2: Aber ohne Wasser?
1: Ja. Ja, die Stadt hat einen Hafen ohne Schiffe.
0: Für die Texte dieses Programms zeichneten 4 Autoren verantwortlich, wobei Autor Lars Johansen auch bei dieser Inszenierung wieder die Regie übernahm. Für die musikalische Bearbeitung sorgte Oliver Vogt, wobei man sich meiner Meinung nach das bloße Nachsingen von fremder Leute Liedern durchaus hätte schenken können. Vor allem, wenn andere Bearbeitungen mit sehr pointierten Texten glänzten.
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0: Das Programm im Freibad Ein grenzenloser Spaß steht jetzt auf dem Spielplan der Kiebitzensteiner im Wechsel mit Comiklinik oder Smart ohne Phone. In diesem Monat noch zu Pfingsten oder am 29. Mai dann zum beliebten Kabarett-Dinner. Und zwar im Volkspark und nicht im Volksbadhalle.
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1: Tatchen, haben Sie auch Sprachreisen? Welche Sprache? Och, das ist eigentlich egal.
2: Halleluja, das wird eine Party hier. Ah, ja, ja, ja.
1: Wie wäre es mit einer Reise?
3: Nous deux ensemble.
1: Lars mittelt ins All?
2: Ja, fit bin ich.
1: Am liebsten bleibe ich mir daheim.
4: Aber das gibt schon ein Risiko.
1: Unsere Ehe basiert schließlich auf steuerlicher Vergünstigung. Oh, arme Sau.
2: Ich habe ein regelrecht erotisches Verhältnis zu Aktenordner.
1: Guck mal, hier manche, die wissen gar nicht mehr, hier das ist, manche denken, das ist ein Glücksrad heute, ne? So, die Jugend, die wissen das gar nicht mehr hier.
4: Oder wo bin ich damals beim Wilde Kuhspielen eigentlich gegengelaufen?
1: Okay, wo können Sie mich einschleusen? Es muss nach perfektem Touri aussehen. 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
5: Hinterlassen Sie mir doch bitte eine Nachricht oder einen schönen Duft. Herzlich, Ihre Waage.
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0: Am Donnerstagvormittag ist es stark bewölkt mit Temperaturen bis 20 Grad. Zum Mittag ist es weiter bewölkt mit leichtem Regen und einem kräftigen böigen Wind aus Süden. Der Abend ist weiterhin stark bewölkt mit Temperaturen bis 16 Grad. In der Nacht ist es wechselnd bewölkt. Der Freitag wird wechselnd bewölkt mit Sonne und böigem Wind bei Temperaturen um 16 Grad.
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2: Wie geht es weiter? 20 Jahre Anschluss an die Selketalbahn. Seit 20 Jahren verbindet die Selketalbahn die Welterbestadt Quedlinburg mit der erstaunlichen Natur des Vorharzes und zählt, laut Oberbürgermeister Frank Ruch, zu einer der schönsten Strecken und wichtigsten touristischen Highlights, die die Region zu bieten hat. Am 7. August 1887 schuf sie den Ursprung der Harzer Schmalspurbahn und kombiniert bis heute Natur und Nostalgie mit den geheimnisvollen Sagen und Mythen des Harzes. Von Gernrode bis zum Alexisbad ging es damals für die ersten Touristen auf Entdeckungstour. Am 4. März 2006 gab es die große Eröffnungsveranstaltung zur Verbindung mit der Stadt Quedlinburg. Heute, im Jahr 2026, erinnert man sich 20 Jahre zurück und blickt auf eine unvergessliche Fahrt durch das Selketal. Unter eisigen Temperaturen blieb damals die dominante Rauchwolke der historischen Mullet-Lokomotive

0: Lokomotiven, die mittlerweile nicht mehr im Einsatz sind, in Erinnerung.
1: Diese Sonderzüge haben natürlich auch das Sägetal und die ganzen Eventfahrten, die wir hier stattfinden lassen haben, auch maßgeblich mitgeprägt. Weitere Highlights sind natürlich gewesen, dass dann im Juni auch der Regelzugverkehr auf dieser Strecke wieder aufgenommen werden konnte. Vorher wurde die Bahnstrecke stillgelegt von der Deutschen Bahn und es war für die damalige Zeit auch was Besonderes, dass Strecken wieder aufgenommen werden. Also auch hier muss man sagen, mit der großen Unterstützung, die das Land Sachsen-Anhalt damals auch getätigt hat, ist das auch so wahr geworden, dass diese beiden touristischen Highlights, die Welterbestadt und die Harzer Schmalspurbahn, so miteinander verbunden werden konnten.
0: Im letzten Jahr wurde bereits in einem Gutachten auf Basis eines Entwicklungs- und Konsolidierungskonzepts angekündigt, dass es der Harzer Schmalspurbahn an vielen Stellen nicht mehr so gut geht wie vor 20 Jahren. Um der Moderne zu entsprechen, soll das gesamte System überarbeitet und modernisiert werden. Angefangen mit der Strecke im Sägetal, die eine Sanierung dringend nötig hat. Darunter sollen verschiedene Fuhrparks eingesetzt werden, die verschiedene Zielgruppen ansprechen sollen. Das wird lange dauern und vor allem auch erhebliche Kosten mit sich führen. Die Rede ist von ca. 90 Millionen Euro, um diese Arbeiten durchzuführen. Brücken, Gleise, Technik oder auch neue Fahrzeuge summieren sich zu einem großen Investitionsbedarf.
2: Also das, was wir grundsätzlich machen müssen, ist die Sanierung der Infrastruktur. Die Harzer Schmalspurbahnen sind dort in demselben Zustand wie die Infrastruktur in Gesamtdeutschland. Gucken sich die Autobahnen an, gucken sich die Schienenverbindungen an der Deutschen Bahn. Da ist vieles in den letzten Jahren liegen geblieben, natürlich auch bei der Harzer Schmalspurbahn. Das muss nachgeholt werden, das werden wir auch tun. Im Jahre 2022 haben sich Gesetze geändert, sodass auch der Bund solche Kleinbahnen wie die Harzer Schmalspurbahn fördern können. Das versuchen wir in Anspruch zu nehmen. Und wenn uns das gelingt, haben wir auch die Mittel, um diese grundhafte Sanierung durchzuführen. Das ist das eine. Wichtig ist aber auch, dass wir ein besseres ÖPNV-Angebot machen. Das heißt also, dass wir mit der Bahn auch schneller fahren, möglicherweise auch mit modernen Triebwagen, sodass man innerhalb von 35, 40 Minuten von Harzgerode bis nach Quedlinburg fahren kann. Und damit wir auch eine Perspektive haben. Das heißt nicht, dass die Dampfzüge ins Sägetal ausfallen. Das heißt es gar nicht. Aber wir werden zusätzlich moderne Triebwagen fahren lassen, um einfach den Bürgern auch ein Alltagsangebot zu machen.
0: Eine ganze Menge Arbeit steht der Sanierung der Harzer Schmalspurbahn bevor. Oberbürgermeister Frank Ruch freue sich sehr über das 20. Jubiläum des Anschluss an die Sägetalbahn. Die Welterbestadt Quedlinburg sieht sich demnach als Profiteur dieser Verbindung verpflichtet, dem Investitionsbedarf der HSB unter die Arme zu greifen. Sobald die Bauarbeiten der ältesten Schmalspurbahn begonnen haben, wird es voraussichtlich mindestens eine zweijährige Fahrtunterbrechung geben, um die Sanierungs- und auch Hochwasserschutzmaßnahmen durchzuführen. Dies dürfte zu verkraften sein, wenn es danach für die Sägetalbahn für mindestens noch 50 Jahre auf den Schienen durch den Harz geht.

0: Der Hochschulinformationstag. Wie geht es weiter nach dem Abitur?
1: Anfang Mai haben Schülerinnen und Schüler in Sachsen-Anhalt ihre Abiturprüfung geschrieben und damit einen wichtigen Lebensabschnitt abgeschlossen. Jetzt bleibt nur noch die Frage, wohin es gehen soll. An der Hochschule Anhalt am Bernburger Campus wurde bei dieser Entscheidung etwas unter die Arme gegriffen. Der Hochschulinformationstag fand statt.
2: Wir sind heute in Bernburg, ganz genau in Strenzfeld am Campus der Hochschule Anhalt. Und heute findet ein Hochschulinformationstag hier statt, an dem man sich informieren kann über alle Angebote, die die Hochschule hat. Und insbesondere ist das ein Tag, wo Studieninteressierte sich darüber informieren können, was es für Studienangebote hier in Bernburg gibt.
1: Am 9. Mai konnten sich Interessierte über die verschiedensten Aspekte der Hochschule informieren, sowohl an klassischen Infoständen als auch hautnah bei praktischen Vorführungen.
2: Also erstmal sind alle Labore offen, also man kann in alle Labore der Hochschule hineingehen. Es gibt einen großen Informationsstand in der Mensa, in dem über die verschiedensten Studiengänge angeboten informiert wird. Es gibt Feldrundfahrten, man kann sich sozusagen über die Landwirtschaft hier informieren. Stände, ich kann es gar nicht sagen, wahrscheinlich sind es 30, 40 oder 50 sogar, das haben wir gar nicht erfasst, wie viele es da gibt.
1: Neben der Vorstellung der verschiedenen Studiengänge konnte man beispielsweise auch live bei der Honigproduktion dabei sein, sich den 3D-Druck ansehen oder auch

0: wie Düngung und Pflanzenschutz, also Dinge, die auch durchaus interessant sind für, ich sag mal, normale Besucher, die aber ganz wichtige Themen sind in der täglichen Produktion.
1: Präsident Bagdan betont, wie wichtig der Hochschulinformationstag für die zukünftigen Studierenden sei.
2: Ja, das ist, glaube ich, immer ganz wichtig. Also wenn wir uns die Studienanfänger, wenn wir die befragen, wie seid ihr aufmerksam geworden auf die Hochschule Anhalt, da antwortet die überwiegende Mehrheit mittlerweile durch Empfehlungen, durch Freunde, Familie, Eltern. Und danach als zweite Kategorie kommt schon der Hochschulinformationstag und danach kommt erst das Internet. Also das ist sozusagen ganz wichtig, hier ein Tag, wo man sich dann auch über einen Standort, an dem man studieren möchte, dann auch konkret informieren kann. Nicht über die Studiengänge, sondern Wohnheime, Sporteinrichtungen und alles, was zum Studierendenleben dazugehört, kann man sich heute anschauen.
1: Die verschiedenen Informationsangebote am Campus konnten sicher so einige Interessenten überzeugen, demnächst in Bernburg ihren Studienalltag zu verbringen. Wir wünschen schon einmal viel Glück im neuen Lebensabschnitt und viel Spaß in Bernburg.

0: In diesem Jahr feiern wir das 30. Jubiläum der deutschen Wiedervereinigung. Im Großen betrachtet eine kurze Zeitspanne, in der sich aber vieles getan hat. Das tägliche Leben in Deutschland hat sich grundlegend verändert. Auch das DDR-Kultauto, der Trabant, hat sich fast vollständig von den Straßen zurückgezogen. Doch wohin sind die knatternden Zweitakter in den letzten 30 Jahren verschwunden? Die einfachste Antwort: in die Hände leidenschaftlicher Hobbyschrauber. Die meisten Autofahrer bevorzugen heutzutage neue Fahrzeuge mit Klimaanlage, Navi und anderen technischen Ausstattungen. Die alten Trabis sind heute nur noch etwas für Bastler und Nostalgiker. Außerdem sind die aktuellen steuerlichen Kosten für einen Trabanten vielen Autobesitzern zu teuer und der Zeitaufwand für Pflege und Wartung zu hoch. Deswegen wurde bereits ein Großteil der DDR-Autos verkauft oder direkt verschrottet. So wurde aus dem einstigen Vorzeigeauto der DDR ein Hobby. Heute befinden sich die letzten verbliebenen Trabis in den Händen von nostalgischen Sammlern und Bastlern. Im Harzkreis sind das die Trabantfreunde Quedlinburg. Seit 20 Jahren treffen sie sich jeden Samstag in ihrer eigenen kleinen Trabi-Werkstatt. Hier wird sich rege ausgetauscht und vor allem jede Menge geschraubt. Der Vorteil an einem Auto aus Pappe: alles kann mit dem richtigen Basiswissen eigenhändig repariert werden. Der Nachteil: an einem Trabant gibt es immer irgendetwas zu reparieren. Doch genau das weckt die Begeisterung in den Hobbyschraubern.
1: Ja, es ist, ja, wie sagt man es, Krankheit. Es ist wirklich eine Sucht, eine leidenschaftliche Sucht.
2: Das steckt eigentlich in jedem eigentlich irgendwo drin, ja, weil das, man hat diese Leidenschaft, man weiß ja auch nicht, woher die kommt, aber das ist halt so. Man kann das halt immer schlecht beschreiben.
3: Das ist für mich mein Ausgleich am Wochenende. Wenn ich an meine Pappe schraube, eine andere Pappen schraube, ist es für mich ein Ausgleich und ich fahre dadurch runter und ich habe dadurch richtig Bock, weil ich liebe es, Trabi zu schrauben und sehe im Endeffekt nachher, was näher rauskommt.
1: Es ist einfach nur ein geiles Gefühl. Wenn die alten Leute, die Mutschen oder sowas, da guck mal da an, Trabi, weißt du noch früher und sowas, das ist eigentlich so dann die Belohnung für das Schrauben.
3: Das ist das, was mich so antreibt. Neues Auto aufbauen, von Grund auf und so wieder auf die Straße bringen. Das ist mein Leben, das ist mein Hobby, das lasse ich mir auch nicht nehmen.
0: Bei so ziemlich allen Vereinsmitgliedern entstand die Faszination Trabi schon in den Jugendjahren. Damals kostengünstig in der Anschaffung und verhältnismäßig einfach zu reparieren, das ideale Einsteigerauto. Daraus entwickelte sich eine Leidenschaft und aus der Leidenschaft wurde langsam ein Hobby. Mittlerweile gibt es sogar eine regelrechte Trabi-Community.
1: Bei mir persönlich ging es schon los in der Lehre. Ja, kein Geld. Also was macht man? Holt man sich erstmal günstigen Trabi vor, weiß ich nicht, 22 Jahren.
2: Man wollte ja auch irgendwie fahren. Also musste man sich ja

0: irgendwo selber helfen. Daraus ist das Ganze entstanden. Dann hat man sich das so ein bisschen angeeignet, ja, und man hat das immer so ein bisschen weiter ausgebaut, ja. Dann hat man dann irgendwann das Fahrzeug kennengelernt und dann, ja, ist das halt dann so gekommen.
1: Mit meinem Kumpel Marco Greiver schraube ich eigentlich schon, ja, 20 Jahre. Ja, und dann kam immer mehr mit dazu.
2: Ja, ich hatte mit Ronny hier 1999 angefangen, den Trabi zu schrauben. Und da haben wir dann Stück für Stück die Trabantfreunde hier Stück für Stück aufgebaut und haben neue Mitglieder gewonnen dazu. Und die sind dann, jeder hatte mal Probleme mit seinem Trabi und dann haben wir die dann reingeholt, gesagt, komm, wir schrauben, weil eine Hand wäscht die andere. Und so ist das bei uns genauso geblieben und so bleibt es auch. Ja.
3: Auch wenn sich die meisten Trabanten von den Straßen zurückgezogen haben, werden sie wohl nie ganz aussterben. Solange es Vereine wie die Trabantfreunde Quedlinburg gibt, dürfen wir uns auch noch an künftigen Jubiläen der deutschen Wiedervereinigung, an den einstigen DDR-Vorzeigeautos erfreuen.
2: Wir ziehen unser Ding durch, das Hobby bleibt bestehen und die Trabis auch. Fertig. Punkt aus.
4: Geschichte trifft Gegenwart. 100 Jahre städtische Kurverwaltung Blankenburg. Ende des 19., Anfang des 20. Jahrhunderts hatte Blankenburg einen starken wirtschaftlichen Aufschwung zu verzeichnen. Der Anschluss an das Eisenbahnnetz, die Versorgung mit Gas und Elektrizität, die Errichtung von Betrieben sowie der Charakter einer Garnisonsstadt und nicht zuletzt das milde Klima sorgten für den Bau von Villen und anderen Wohngebäuden, denn die Pensionäre wollten hier ihren Lebensabend verbringen. Ein Sanatorium für Nervenleidende wurde von Otto Müller am Tee gegründet und später von Paul Rehm übernommen. Die Oskar-Eiseleinschen Anstalten sowie Brunnenkuren des Apothekers Hampe und medizinische Bäder brachten zahlungskräftige Gäste in die Blütenstadt. Auch ein Freibad, eine Apotheke und ein Krankenhaus konnte Blankenburg aufweisen. Der Grundstein für das Kurwesen war gelegt.
5: Bevor die städtische Kurverwaltung gegründet worden ist, oder besser gesagt der Verein zur Förderung des Tourismus, gab es natürlich schon die Herbestadt Blankenburger Eisenbahn. Das war eine Privatbahn und die hat sich ganz stark für die Förderung des Tourismus eingesetzt. Sie hat überregional für den Harz und eben auch für Blankenburg geworben. Natürlich als Privatbahn auch, um ihren eigenen Umsatz und Gewinn zu steigern.
4: Bereits 1913 erwähnt das Adressbuch ein Verkehrsamt am Bahnhof in der Albrechtstraße 1. Das Harzer Kreisblatt spricht in diesem Jahr von fast 130.000 Besuchern. Hotels und Gaststätten waren gefragt. Der Tee wird zum Kurpark und das Gelände an den Oskar-Eiseleinschen Anstalten zum Stadtpark. Während der Weimarer Republik gab es im Freistaat Braunschweig 6 Kreise, einer davon war Blankenburg. Die Stadt hatte rund 12.000 Einwohner. Nach einem Magistratsbeschluss von 1924 erfolgte am 26. November die Gründung einer Kurverwaltungs-AG. Sie hatte durch den Verkauf der Aktien ein Kapital von 60.000 Reichsmark, sollte aber einen amtlichen Charakter durch einen Kurdirektor erhalten. Ihren ersten Sitz hatte diese Einrichtung im Hotel Fürstenhof. Ihre Aufgabe war der Verkauf von Eintrittskarten, das Organisieren von Autorundfahrten und Wanderungen, die Vermittlung von Hotel- und Gästezimmern sowie eine allgemeine Auskunft. Bereits 1925 beschloss der Blankenburger Stadtrat, eine Kurtaxe einzuführen. In den 30er Jahren wurde die Kurverwaltung zum städtischen Verkehrsamt, dessen Geschäftsstelle sich am heutigen Lüner Torplatz befand. 1937 erhielt Blankenburg offiziell den Heilbadstatus, Schlammbad Blankenburg-Harz. Über 500 Hotel, 200 Gäste und 350 Privatbetten standen den Besuchern der Stadt zur Verfügung. Außerdem hatten allein die Gaststätten Café Kurhaus 1000 und das Hotel Fürstenhof 700 Sitzplätze anzubieten. Regelmäßig fanden Kurkonzerte auf dem Tee statt. Im kleinen Schloss mit seinen Nebengebäuden waren bis Ende der 50er Jahre verschiedene Institutionen untergebracht. Die Forstverwaltung, das Stadtarchiv und auch die Kurverwaltung hatten hier zeitweise ihren Sitz. 2013 erfolgte der Einzug der Touristinformation ins attraktive und barrierearme kleine Schloss, womit eine lange Odyssee ihr Ende fand. Von 1949 bis 1990 befand sich die Kurverwaltung in der Langenstraße 34, bevor sie in die Tränkestraße 1 umsiedelte.
6: Also von der Tränkestraße 1 ging es ja in die Lange Straße. Da wurde ja seinerzeit dieses neue Gebäude errichtet, wo auch der V-Markt drin war. Und da hatten wir sogar auch bis 19 Uhr auf. Und dann sind wir ja von dort aus zum Markt gezogen. Da waren wir ein bisschen länger. Aber es waren natürlich beengte Verhältnisse, bevor wir dann hier in die Touristinformation ins kleine Schloss gezogen sind. Und das war natürlich hier ein Quantensprung. Wenn man an die Anfangszeit denkt, war es so, da war Blankenburg ja noch in Richtung Kurstadt unterwegs. Ja? Und da hat es teilweise sogar zu unseren Aufgaben gehört, ambulante Badekuren zu organisieren, also so mit Badearzt und Kuranwendung, Freizeitprogramm und natürlich die Übernachtungsmöglichkeiten.
4: Die Pläne zum Bau eines Kurgastzentrums mit integrierter Verwaltung konnten nicht umgesetzt werden. Blankenburg musste deshalb auch auf den angestrebten Titelbad verzichten.
6: Ja, und jetzt haben wir ja eine komplett neue Zielgruppe. Ja, wir haben ja hier Familien mit Kindern, wir haben aktive Touristen, Wanderer, Radfahrer. Und das macht die Arbeit halt so vielseitig und interessant. Und da spreche ich auch nicht nur für mich, sondern auch für mein gesamtes, übrigens sehr liebenswürdiges Team hier in der Touristinformation.
4: Die Harzer Wandernadel hatte vorübergehend ihren Sitz am Markt, bis das Servicebüro ebenfalls ins kleine Schloss übersiedelte und jetzt mit der Touristinformation einen gemeinsamen Anlaufpunkt für die Besucher und Gäste der Stadt bildet. Aufgrund ihrer guten Arbeit konnte die Touristinfo bereits mehrere Auszeichnungen und wiederholt das begehrte I für die Zertifizierung erringen.
7: In unserer Blütenstadt Blankenburg haben wir mittlerweile über 230.000 Übernachtungen pro Jahr. Wir haben auch in der Kernstadt und den Ortsteilen insgesamt knapp 200 Vermieter tatsächlich. Also das entwickelt sich entsprechend in eine sehr positive Richtung. Und wir sind auch mit der Touristinformation insbesondere dabei, den Vermietern halt eine Unterstützung zu geben, damit wir daran natürlich festhalten können an diesem Angebot und möchten unseren Touristen natürlich auch stetige Weiterentwicklung zeigen.
8: Die Kurverwaltung ist auch seit jeher dafür verantwortlich, Blankenburg nach außen zu tragen. Was hat der Harz, was hat unsere Stadt zu bieten? Und jetzt nicht nur zum 100. Jubiläum der Kurverwaltung, sondern auch zum 300. Jubiläum des Schlosses, genau da beheimatet ist. Und ich glaube, es kann keinen besseren Ausgangspunkt für einen Start durch eine Tour durch Blankenburg geben.
3: Fünf Meilensteine der Technik im Technikmuseum Magdeburg. Heute fahrbares Patent Heißdampf-Motorlokomobil.
9: Die Dampfmaschine als Kraftquelle auch für die Landwirtschaft war bis weit in das 20. Jahrhundert das Mittel der Wahl. Allerdings war für viele Anwendungsfälle eine solche Lokomobile viel zu groß und zu teuer. Deshalb entwickelte die Firma Wolf aus Magdeburg-Buckau den Motor Wolf. Der Gedankengang war dabei, eine kleine, leistungsfähige Maschine zu bauen, die beispielsweise mit dem auf dem Bauernhof anfallenden Brennstoff wie Stroh oder Holz betrieben werden konnte. Und ein Pferd sollte ausreichen, den Motorwolf an seinen Arbeitsplatz zu ziehen. Und über einen Riementrieb konnte man die verschiedenen Landmaschinen antreiben.
10: Die Dauerleistung wird angegeben mit 33 PS, aber kurzzeitig 50 PS Überlastung möglich.
11: Ist das viel?
10: Das ist viel. Das schafft ein Benzinmotor oder Dieselmotor nicht. Eine derartige Überlastung von bis zu 80% konnte man eine Kolbendampfmaschine überlasten, durch das hohe Drehmoment, was eine Dampfmaschine besitzt.
9: Das im Technikmuseum ausgestellte Exemplar wurde 2010 als besserer Schrotthaufen angekauft und dann in mühevoller Kleinarbeit restauriert. Auch hier war nicht das Ziel, die Maschine wieder mit Dampf zu betreiben, sondern man wollte den Zylinder mit Druckluft in Bewegung bringen. 2015 war es soweit und die reparierte Dampfmaschine konnte ihre ersten Schnaufer machen.
10: Das erste Problem, dass so das Schwungrad nicht abbekam. Die Keilverbindungen waren nach Aussagen von Kollegen mit einem Vorschlaghammer eingeschlagen, dass sie also buchstäblich vernagelt war, musste ausgebohrt werden, ließ sich also normalerweise nicht lösen, die Verbindung. Das war die Hauptschwierigkeit, weil wir annahmen, dass die Kurbelwelle, die Lagerung beschädigt war, das war aber nicht. Und sind wir schrittweise vor, bis wir gemerkt haben, dass die Kolbenstange verbogen war. Und wie das in dem geschlossenen Gehäuse passiert sein konnte, ist mir nicht ganz klar. Wahrscheinlich bei der Demontage oder irgendwie mit Gewalt, denn der Kolben war eingerostet, dass man da dieses Triebwerk verbogen hatte. Und wo wir das gerichtet und nachgedreht hatten auf der Drehbank, lief plötzlich die Maschine nun leichter.
9: Allerdings war dieser Art der Wärmekraftmaschine spätestens am Ende der 1920er Jahre keine weitere Zukunft mehr beschienen. Ein Dieselmotor war deutlich einfacher in Betrieb zu nehmen und als Traktor auch noch selbstfahrend, so dass man kein Pferd mehr brauchte, um die Antriebsmaschine an den Ort des Geschehens zu schaffen. Und auch die Brandgefahr beim Betrieb auf dem Bauernhof war nicht zu unterschätzen.
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0: Am Donnerstagvormittag ist es stark bewölkt mit Temperaturen bis 20 Grad. Zu Mittag ist es weiter bewölkt mit leichtem Regen und einem kräftigen böigen Wind aus Süden. Der Abend ist weiterhin stark bewölkt mit Temperaturen bis 16 Grad. In der Nacht ist es wechselnd bewölkt. Der Freitag wird wechselnd bewölkt mit Sonne und böigem Wind bei Temperaturen um 16 Grad.
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Neuer Rewe-Markt in Halberstadt. Modern, nachhaltig und pünktlich eröffnet. In Halberstadt hat ein neuer Rewe-Markt eröffnet. Der Spatenstich für das Projekt war im April 2025. Jetzt konnte der Markt pünktlich wie geplant eröffnet werden. Er ist der erste grüne Supermarkt für die Stadt Halberstadt. Der Markt setzt auf moderne, energieeffiziente Technik und ein nachhaltiges Konzept. Damit soll nicht nur umweltfreundlicher gearbeitet, sondern auch der Einkauf für die Kundinnen und

0: Kunden angenehmer gestaltet werden.
1: Wie gefällt Ihnen denn der neue Rewe-Markt?
2: Sehr gut, haben Sie sehr schön gemacht.
1: Werden Sie auch häufiger einkaufen kommen?
2: Wahrscheinlich, ja.
1: Was hat Sie denn hier am meisten beeindruckt?
2: Ich habe noch nicht alles gesehen, also bis jetzt die Gemüseabteilung, die sieht sehr gut aus.
3: Ja, also auf den ersten Blick bin ich echt sehr, sehr fasziniert und überzeugt von. Also es ist schon ein schönes Ding, kann man dazu sagen. Ja.
4: Kann ich so noch nicht sagen, ich bin gerade erst rein, aber erster Eindruck ist schon mal sehr gut. Also, ja, Parkplatzsituation war gerade ein bisschen katastrophal.
1: Hat in Halberstadt eigentlich nicht schon zu viele Märkte?
4: Nein, eigentlich nicht. Also dadurch, ich denke mal, dass der andere Rewe vielleicht zumacht. Ich fand den eh nicht so prickelnd. So viele Alternativen haben wir gar nicht, weil es ist alles immer auf eine Stelle. Aber gerade so für ältere Leute ist das hier hinten vielleicht auch wieder eher erreichbar, weil Kuckucksfeld ist gleich um die Ecke. Für die ist das doch ganz sinnvoll, dass wir das jetzt hier haben.
5: Also ich habe noch nicht so viel gesehen, aber das Angebot ist, denke ich mal, reichlich. Ist sehr viel. Eigentlich so ganz gut. Ich bin ja erst am Anfang.
1: Was finden Sie ja so klasse dran?
6: Also es ist relativ gut aufgeteilt, übersichtlich. Ja.
0: Die Öffnungszeiten sind besonders nutzerfreundlich. Täglich von 6 bis 22 Uhr können die Kunden hier einkaufen. Das Gelände hat eine Gesamtfläche von rund 2770 Quadratmetern. Die reine Verkaufsfläche umfasst etwa 1960 Quadratmeter. Im Sortiment gibt es rund 30.000 Produkte. Zusätzlich bietet der Markt einen integrierten Abholservice an. So können Einkäufe bequem vorbestellt und abgeholt werden. Im neuen Rewe arbeiten rund 50 Mitarbeiterinnen und Mitarbeiter. Für Kundinnen und Kunden stehen 130 Parkplätze bereit. Außerdem sind zwei Ladesäulen für Elektroautos geplant.
1: Der neue Rewe-Markt in Halberstadt hat aufgemacht. Bei vielen ist sicherlich die Erleichterung groß, denn es wurde ja über Jahre oder über Monate hier gebaut. Jetzt hat der Rewe-Markt sogar eine neue Chefin. Vielleicht können Sie sich mal kurz vorstellen.
7: Ich heiße Kim Patricia Heidhoff. Ich bin jetzt 42 Jahre alt. Wie gesagt, bin gebürtige Augsburgerin, also ein bayerisches Madel aus der Puppenkiste entstanden. Ich bin jetzt seit 23 Jahren bei der Rewe, auch dort gelernt und wohne jetzt hier im schönen Harz.
1: Wie kommt man denn in den Harz? Was hat Sie bewogen, sich hier auch auf den Rewe zu bewerben?
7: Das hat mich bewogen, indem ich mir vor 20 Jahren einen Mann aus Ostdeutschland gesucht habe bzw. gefunden habe und wir dann mit der Familie entschieden haben, hierher zu ziehen, weil es einfach wunderschön ist.
1: Was macht denn diesen neuen Rewe-Markt aus?
7: Was macht er aus? Also außer, dass hier ganz viel Herz drin steckt, ist es ein Green Building. Das heißt, wir sind sehr nachhaltig. Wir haben LED-Lichter. Es gibt ganz viele, viele Sachen, die ich jetzt aufzählen könnte. Wir haben aber eine tolle Floristikabteilung. Ich habe einen gelernten Floristen. Ich habe eine Gastroabteilung. Wir können hier Frühstück, Mittag und Abendbrot anbieten. Wir haben große Bake-Off-Stationen, tolle regionale Produkte, die wir haben und vor allem auch nochmal 10 Meter Tresen in Bedienung mit 8 Meter Wurst, Fleisch, 2 Meter Käse und wir können Sushi anbieten.
1: Hier sind ja über 30.000 Produkte zu finden, 50 Mitarbeiter. Das muss die Chefin hier auch alles unter Kontrolle haben. Ja.
7: Ja.
1: Wie macht man das eigentlich und wie viel Stress steckt dahinter?
7: Also dadurch, dass ich das ja mit Leidenschaft, mit Herz, Engagement, viel Liebe mache, fällt es mir persönlich sehr leicht. Ich habe zwei tolle Assistentinnen an meiner Seite, die mich dabei unterstützen, auch in der Planung, in der Personalplanung. Und ich kann nur von meinem Team schwärmen. Das macht es mir auch sehr einfach, also die Abläufe so am Laufen zu halten, wie es sein soll.
1: Kann man sich dann auch als Chefin mal mit Kunden persönlich so unterhalten?
7: Ich mache es einfach. Also ich nehme mir die Zeit. Im Grunde genommen, wir haben ja nie Zeit. Ob das privat ist, bei der Arbeit, es wird ja immer geschimpft. Die Zeit ist sehr knapp. Ich persönlich nehme sie mir. Ich nehme sie mir sehr gerne und gerade für meine Kundschaft. Dafür bin ich da, dafür brenne ich. Und das sind die Menschen, die mich jeden Tag ja aufs Neue mit Glück erfüllen und Freude.
1: Was würden Sie sich denn für Ihren Markt noch wünschen?
7: Für meinen Markt noch wünschen? da das Thema mit der Selbstständigkeit, dass mein Name eines Tages

0: oben unter dem Schild Rewe steht.
1: Wie funktioniert das bei Rewe? Gibt also Märkte, die gehören zur Rewe und Privatmärkte, ja?
0: Ganz genau, ja. Das ist ein Konzept, das ist 80-20 geprägt, also 80% Selbstständigkeit, 20 ist die Rewe mit involviert. Das heißt, man ist immer abgesichert, immer unterstützend, die Rewe an der Seite, genau.
2: Mit der Neueröffnung bekommt Halberstadt einen modernen Nahversorger mit viel Platz, großem Angebot und nachhaltiger Ausrichtung.

0: Unterstützung für Gleise. Lydia Hüskens übergibt Förderbescheid.
1: Das Land Sachsen-Anhalt unterstützt die Sanierung von Gleisanlagen an den Standorten Bernburg und Zeilitz der K&S Minerales and Agriculture GmbH mit insgesamt rund 680.000 Euro Fördermitteln. Die entsprechenden Bewilligungsbescheide wurden am 27. April in Bernburg übergeben. Mit den Geldern sollen Gleise und Weichen auf den Werksgeländen erneuert werden. In Bernburg fließen rund 380.000 Euro in Sanierung eines Gleises und einer Weiche. Weitere 300.000 Euro sind für die Instandsetzung von drei Weichen am Standort Zeilitz vorgesehen. Nach Angaben des Infrastrukturministeriums soll die Förderung dazu beitragen, mehr Güterverkehr von der Straße auf die Schiene zu verlegen. Dafür seien funktionierende und leistungsfähige Gleisanschlüsse notwendig.
2: K&S gehört zu den Unternehmen in Sachsen-Anhalt, die sehr intensiv in die Schieneninfrastruktur investieren. Das heißt, K&S transportiert eine ganze Reihe ihrer Produkte auf der Schiene ab zum Kunden. Und das unterstützen wir als Land. Heute halt eben im Volumen von 380.000 Euro für ein Gleis und für eine Weiche. Es ist wichtig, dass Unternehmen einen entsprechenden Anschluss an das Netz der Deutschen Bahn haben, um eben ihre Produkte auch per Zug transportieren zu können. Wir haben eine ganze Reihe von Unternehmen in Sachsen-Anhalt, die das auf die Art und Weise machen, bei K&S tatsächlich in großem Umfang und großem Volumen.
1: Das Salzwerk in Bernburg zähle mit rund 560 Beschäftigten zu den wichtigsten Arbeitgebern der Region. Im vergangenen Jahr wurden dort rund 1,9 Millionen Tonnen Fertigsalzprodukte hergestellt. Laut einer Pressemitteilung des Landes erfolge etwa die Hälfte der Transporte per Bahn.
3: Diese Unterstützung ist insofern sehr wichtig für uns, weil wir über 1 Million Tonnen Produkt pro Jahr über die Bahn transportieren und sozusagen dieser Verkehrsweg eine Lebensader unseres Werkes ist. Und deswegen, weil wir nachhaltig eben auch diesen sehr umweltfreundlichen und damit sinnvollen Verkehrsweg auch weiterhin betreiben wollen, ist es eben eine sehr wichtige Unterstützung für uns, die wir unglaublich schätzen.
1: Durch die hohe Produktionsmenge seien die bestehenden Gleisanlagen stark beansprucht. Mit den geplanten Investitionen soll die Infrastruktur langfristig erhalten und der Bahntransport weiterhin gesichert werden. Seit 2002 fördere das Land Sachsen-Anhalt den Ausbau und die Erneuerung privater Gleisanschlüsse im Güterverkehr. Im Rahmen der aktuellen Förderrichtlinien stehen bis 2026 insgesamt 10 Millionen Euro zur Verfügung.
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Am Donnerstagvormittag ist es stark bewölkt mit Temperaturen bis 20 Grad. Zum Mittag ist es weiter bewölkt mit leichtem Regen und einem kräftigen böigen Wind aus Süden. Der Abend ist weiterhin stark bewölkt mit Temperaturen bis 16 Grad. In der Nacht ist es wechselnd bewölkt. Der Freitag wird wechselnd bewölkt.

0: mit Sonne und böigem Wind bei Temperaturen um 16 Grad.
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3: Ein herzliches Willkommen hier im Volksbad Halle.
4: So schnell kann es gehen und aus dem Volksparkhalle wird das Volksbadhalle, zumindest bei den Kiebitzensteinern, dem Kabarett im Volkspark, das dieser Tage sein neues Programm vorstellte. Unter der Überschrift Im Freibad ein grenzenloser Spaß stehen diesmal wieder Stefanie Hottinger, Micha Kost und Malte Georgi auf der Bühne, wobei Georgi hier den Bademeister gibt. Allerdings scheint der Spaß gar nicht so grenzenlos zu sein, zumindest wenn man auf einer Bank sitzen will und dafür die Rechnung präsentiert bekommt.
5: Ist da noch frei, Tischschuhe?
6: Aber bitte, nehmen Sie doch Platz. Das macht dann 1 Euro.
5: Bitte?
6: Pro Minute. Garantiert sekundengenaue Abrechnung. Barkarte oder PayPal?
5: Weder noch. Seit wann muss ich für eine Bank bezahlen?
6: Wir sind ein junges Start-up-Unternehmen und sollen für die Kommune hier innovative Konzepte zur Parkbankbewirtschaftung entwickeln. Unser Name ist Special Park Agency Consulting Organization. Hier ist meine Karte.
5: Spacko AG?
6: Ja, Special Park Agency Consulting Organization. Kurz Spacko. Ja, wir sind schon heute deutschlandweit die Nummer 1 im Parkbanking.
5: Na ja, hier, nehme ich die Bank dahin?
6: Nein. Unser Vertrag gilt für alle Bänke hier im Schwimmbad.
5: Was soll das heißen? Soll das heißen, dass ich mich nirgendwo hier im Freibad niederlassen kann?
6: Natürlich können Sie, solange Sie bezahlen.
4: Der Seitenhieb auf Stadtverwaltungen mit klammem Stadthaushalt auf der Suche nach neuen Erlösquellen sitzt und legt den Finger in die Wunde. Denn das gar nicht so freie Freibad wird so zum Nukleus der deutschen Gesellschaft, in dem die Autoren das Brennglas auf die Probleme richten. Denn alles trifft sich im Schwimmbad und man kann dabei zusehen, wie die anderen ins Schwimmen geraten. Und so viel kann man feststellen, der Bademeister ist dabei keine große Hilfe. Denn in diesem Programm der Kiebitzensteiner sorgt er für die musikalische Begleitung und gibt den Conferencier zwischen den Sketchen.
5: Bedeutet das jetzt, dass mich alle sehen können? Marie, ich mache jetzt Online-Banking.

0: Besondere Freude kommt dabei beim Publikum auf, wenn sich die Kiebitzensteiner lokale Problemstellungen vornehmen, wie hier am Beispiel eines Loches, das Clown Stefanie mit sich herumträgt.
1: Oh, was ist das?
2: Das?
1: Ja.
2: Das ist der Schlagloch-Atlas der MZ.
1: Das ist aber ein kleiner Atlas.
2: Der ist ja auch nur für die Schlaglöcher, die keine mehr sind, wie das hier.
1: Oh, der Atlas für die Schlaglöcher, die noch Schlaglöcher sind. Der ist riesig.
2: Och, der ist so riesig, der passt hier gar nicht rein.
1: Wir kennen uns aus mit Löchern.
2: Oh, jetzt kommt ein Loch.
1: Das ist noch eins. Ja, das kann ich sehen.
2: Och, das ist riesengroß.
1: Ja, ein Loch ist ein Nichts mit etwas drumherum.
2: Und tief.
1: Oder ein Loch ist ein Ort, an dem es einfach an Substanz fehlt.
2: Das ist so tief.
1: Ja, das ist das tiefste aller tiefen Löcher.
2: Aber es ist nicht so tief wie unser Haushaltsloch.
1: Warte mal. Warte mal, warte mal. Oh, das sieht ja aus wie. Das sieht ja aus wie.
2: Wie?
1: Ein Schwimmbad.
2: Aber ohne Wasser?
1: Ja. Ja, die Stadt hat einen Hafen ohne Schiffe.
0: Für die Texte dieses Programms zeichneten 4 Autoren verantwortlich, wobei Autor Lars Johansen auch bei dieser Inszenierung wieder die Regie übernahm. Für die musikalische Bearbeitung sorgte Oliver Vogt, wobei man sich meiner Meinung nach das bloße Nachsingen von fremder Leute Liedern durchaus hätte schenken können. Vor allem, wenn andere Bearbeitungen mit sehr pointierten Texten glänzten.
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0: Das Programm im Freibad, ein grenzenloser Spaß, steht jetzt auf dem Spielplan der Kiebitzensteiner im Wechsel mit Comiklinik oder Smart ohne Phone. In diesem Monat noch zu Pfingsten oder am 29. Mai dann zum beliebten Kabarett-Dinner. Und zwar im Volkspark und nicht im Volksbadhalle.
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0: Am Donnerstagvormittag ist es stark bewölkt mit Temperaturen bis 20 Grad. Zu Mittag ist es weiter bewölkt mit leichtem Regen und einem kräftigen böigen Wind aus Süden. Der Abend ist weiterhin stark bewölkt mit Temperaturen bis 16 Grad. In der Nacht ist es wechselnd bewölkt. Der Freitag wird wechselnd bewölkt mit Sonne und böigem Wind bei Temperaturen um 16 Grad.
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2: Wie geht es weiter? 20 Jahre Anschluss an die Selketalbahn. Seit 20 Jahren verbindet die Selketalbahn die Welterbestadt Quedlinburg mit der erstaunlichen Natur des Vorharzes und zählt, laut Oberbürgermeister Frank Ruch, zu einer der schönsten Strecken und wichtigsten touristischen Highlights, die die Region zu bieten hat. Am 7. August 1887 schuf sie den Ursprung der Harzer Schmalspurbahn und kombiniert bis heute Natur und Nostalgie mit den geheimnisvollen Sagen und Mythen des Harzes. Von Gernrode bis zum Alexisbad ging es damals für die ersten Touristen auf Entdeckungstour. Am 4. März 2006 gab es die große Eröffnungsveranstaltung zur Verbindung mit der Stadt Quedlinburg. Heute, im Jahr 2026, erinnert man sich 20 Jahre zurück und blickt auf eine unvergessliche Fahrt durch das Selketal. Unter eisigen Temperaturen blieb damals die dominante Rauchwolke der historischen Mullet-Lokomotiven, die mittlerweile nicht mehr im Einsatz sind, in Erinnerung.
3: Diese Sonderzüge haben natürlich auch das Selketal und die ganzen Eventfahrten, die wir hier stattfinden lassen haben, auch maßgeblich mitgeprägt. Weitere Highlights sind natürlich gewesen, dass dann im Juni auch der Regelzugverkehr auf dieser Strecke wieder aufgenommen werden konnte. Vorher wurde die Bahnstrecke stillgelegt von der Deutschen Bahn und es war für die damalige Zeit auch was Besonderes, dass Strecken wieder aufgenommen werden. Also auch hier muss man sagen, mit der großen Unterstützung, die das Land Sachsen-Anhalt damals auch getätigt hat, ist das auch so wahr geworden, dass diese beiden touristischen Highlights, die Welterbestadt und die Harzer Schmalspurbahn, so miteinander verbunden werden konnten.
2: Im letzten Jahr wurde bereits in einem Gutachten auf Basis eines Entwicklungs- und Konsolidierungskonzepts angekündigt, dass es der Harzer Schmalspurbahn an vielen Stellen nicht mehr so gut geht wie vor 20 Jahren. Um der Moderne zu entsprechen, soll das gesamte System überarbeitet und modernisiert werden. Angefangen mit der Strecke im Selketal, die eine Sanierung dringend nötig hat. Darunter sollen verschiedene Fuhrparks eingesetzt werden, die verschiedene Zielgruppen ansprechen sollen. Das wird lange dauern und vor allem auch erhebliche Kosten mit sich führen. Die Rede ist von ca. 90 Millionen Euro, um diese Arbeiten durchzuführen. Brücken, Gleise, Technik oder auch neue Fahrzeuge summieren sich zu einem großen Investitionsbedarf.
4: Also das, was wir grundsätzlich machen müssen, ist die Sanierung der Infrastruktur. Die Harzer Schmalspurbahnen sind dort in demselben Zustand wie die Infrastruktur in Gesamtdeutschland. Gucken sich die Autobahnen an, gucken sich die Schienenverbindungen an der Deutschen Bahn. Da ist vieles in den letzten Jahren liegen geblieben, natürlich auch bei der Harzer Schmalspurbahn. Das muss nachgeholt werden, das werden wir auch tun. Im Jahre 2022 haben sich Gesetze geändert, sodass auch der Bund solche Kleinbahnen wie die Harzer Schmalspurbahn fördern können. Das versuchen wir in Anspruch zu nehmen. Und wenn uns das gelingt, haben wir auch die Mittel, um diese grundhafte Sanierung durchzuführen. Das ist das eine. Wichtig ist aber auch, dass wir ein besseres ÖPNV-Angebot machen. Das heißt also, dass wir mit der Bahn auch schneller fahren, möglicherweise auch mit modernen Triebwagen, sodass man innerhalb von 35, 40 Minuten von Harzgerode bis nach Quedlinburg fahren kann. Und damit wir auch eine Perspektive haben. Das heißt nicht, dass die Dampfzüge ins Selketal ausfallen. Das heißt es gar nicht. Aber wir werden zusätzlich moderne Triebwagen fahren lassen, um einfach den Bürgern auch ein Alltagsangebot zu machen.
2: Eine ganze Menge Arbeit steht der Sanierung der Harzer Schmalspurbahn bevor. Oberbürgermeister Frank Ruch freue sich sehr über das 20. Jubiläum des Anschluss an die Selketalbahn. Die Welterbestadt Quedlinburg sieht sich demnach als Profiteur dieser Verbindung verpflichtet, dem Investitionsbedarf der HSB unter die Arme zu greifen. Sobald die Bauarbeiten der ältesten Schmalspurbahn begonnen haben, wird es voraussichtlich mindestens eine zweijährige Fahrtunterbrechung geben, um die Sanierungs- und auch Hochwasserschutzmaßnahmen durchzuführen. Dies dürfte zu verkraften sein, wenn es danach für die Selketalbahn für mindestens noch 50 Jahre auf den Schienen durch den Harz geht.

0: Der Hochschulinformationstag. Wie geht es weiter nach dem Abitur?
1: Anfang Mai haben Schülerinnen und Schüler in Sachsen-Anhalt ihre Abiturprüfung geschrieben und damit einen wichtigen Lebensabschnitt abgeschlossen. Jetzt bleibt nur noch die Frage, wohin es gehen soll. An der Hochschule Anhalt am Bernburger Campus wurde bei dieser Entscheidung etwas unter die Arme gegriffen. Der Hochschulinformationstag fand statt.
2: Wir sind heute in Bernburg, ganz genau in Strenzfeld am Campus der Hochschule Anhalt. Und heute findet ein Hochschulinformationstag hier statt, an dem man sich informieren kann über alle Angebote, die die Hochschule hat. Und insbesondere ist es ein Tag, wo Studieninteressierte sich darüber informieren können, was es für Studienangebote hier in Bernburg gibt.
1: Am 9. Mai konnten sich Interessierte über die verschiedensten Aspekte der Hochschule informieren, sowohl an klassischen Infoständen als auch hautnah bei praktischen Vorführungen.
2: Also erstmal sind alle Labore offen, also man kann in alle Labore der Hochschule hineingehen. Es gibt einen großen Informationsstand in der Mensa, in dem über die verschiedensten Studiengänge angeboten informiert wird. Es gibt Feldrundfahrten, man kann sich sozusagen über die Landwirtschaft hier informieren. Stände, ich kann es gar nicht sagen, wahrscheinlich sind es 30, 40 oder 50 sogar, das haben wir gar nicht erfasst, wie viele es da gibt.
1: Neben der Vorstellung der verschiedenen Studiengänge konnte man beispielsweise auch live bei der Honigproduktion dabei sein, sich den 3D-Druck ansehen oder auch einmal in eine richtige Vorlesung hereinschnuppern. Zusätzlich wurde auch über Randthemen des Studiums wie BAföG, Wohnen oder das allgemeine Leben außerhalb der Hörsäle informiert. Zeitgleich präsentierte sich auch die Landesanstalt für Landwirtschaft und Gartenbau Sachsen-Anhalt, kurz LLG.
3: Wir sind eine Landeseinrichtung, die sich sehr um fachliche Fragen der praktischen Landwirtschaft kümmert und im Grunde die Grundlagen schafft und vermittelt, damit die Landwirte entsprechende Empfehlungen bekommen. Wir präsentieren im Grunde einen Ausschnitt vornehmlich zu Fragen der Pflanzenproduktion, wo es also um solche Themen geht

0: Das ist sozusagen ganz wichtig, hier einen Tag, wo man sich dann auch über einen Standort, an dem man studieren möchte, dann auch konkret informieren kann. Nicht über die Studiengänge, sondern Wohnheime, Sporteinrichtungen und alles, was so zum Studierendenleben dazugehört, kann man sich heute anschauen.
1: Die verschiedenen Informationsangebote am Campus konnten sicher so einige Interessenten überzeugen, demnächst in Bernburg ihren Studienalltag zu verbringen. Wir wünschen schon einmal viel Glück im neuen Lebensabschnitt und viel Spaß in Bernburg.

0: In diesem Jahr feiern wir das 30. Jubiläum der deutschen Wiedervereinigung. Im Großen betrachtet eine kurze Zeitspanne, in der sich aber vieles getan hat. Das tägliche Leben in Deutschland hat sich grundlegend verändert. Auch das DDR-Kultauto, der Trabant, hat sich fast vollständig von den Straßen zurückgezogen. Doch wohin sind die knatternden Zweitakter in den letzten 30 Jahren verschwunden? Die einfachste Antwort: in die Hände leidenschaftlicher Hobbyschrauber. Die meisten Autofahrer bevorzugen heutzutage neue Fahrzeuge mit Klimaanlage, Navi und anderen technischen Ausstattungen. Die alten Trabis sind heute nur noch etwas für Bastler und Nostalgiker. Außerdem sind die aktuellen steuerlichen Kosten für einen Trabanten vielen Autobesitzern zu teuer und der Zeitaufwand für Pflege und Wartung zu hoch. Deswegen wurde bereits ein Großteil der DDR-Autos verkauft oder direkt verschrottet. So wurde aus dem einstigen Vorzeigeauto der DDR ein Hobby. Heute befinden sich die letzten verbliebenen Trabis in den Händen von nostalgischen Sammlern und Bastlern. Im Harzkreis sind das die Trabantfreunde Quedlinburg. Seit 20 Jahren treffen sie sich jeden Samstag in ihrer eigenen kleinen Trabi-Werkstatt. Hier wird sich rege ausgetauscht und vor allem jede Menge geschraubt. Der Vorteil an einem Auto aus Pappe: alles kann mit dem richtigen Basiswissen eigenhändig repariert werden. Der Nachteil: an einem Trabant gibt es immer irgendetwas zu reparieren. Doch genau das weckt die Begeisterung in den Hobbyschraubern.
1: Ja, es ist, ja, wie sagt man, es ist Krankheit. Es ist wirklich eine Sucht, eine leidenschaftliche Sucht.
2: Das steckt eigentlich in jedem irgendwo drin, ja, weil das, man hat diese Leidenschaft, man weiß ja auch nicht, woher die kommt, aber das ist halt so. Man kann das halt immer schlecht beschreiben.
3: Das ist für mich mein Ausgleich am Wochenende. Wenn ich an meine Pappe schraube, eine andere Pappenschraube, ist es für mich ein Ausgleich und ich fahre dadurch runter und ich habe dadurch richtig Bock, weil ich liebe es, Trabi zu schrauben und sehe im Endeffekt nachher, was näher rauskommt.
1: Es ist einfach nur ein geiles Gefühl. Wenn die alten Leute, die Mutschen oder sowas, da guck mal da an, Trabi, weißt du noch früher und sowas. Das ist eigentlich so dann die Belohnung für das Schrauben.
3: Das ist das, was mich so antreibt. Neues Auto aufbauen von Grund auf und so wieder auf die Straße bringen. Das ist mein Leben, das ist mein Hobby, das lasse ich mir auch nicht nehmen.
0: Bei so ziemlich allen Vereinsmitgliedern entstand die Faszination Trabi schon in den Jugendjahren. Damals kostengünstig in der Anschaffung und verhältnismäßig einfach zu reparieren, das ideale Einsteigerauto. Daraus entwickelte sich eine Leidenschaft und aus der Leidenschaft wurde langsam ein Hobby. Mittlerweile gibt es sogar eine regelrechte Trabi-Community.
1: Bei mir persönlich ging es schon los in der Lehre, ja. Kein Geld, also was macht man? Holt man sich erstmal günstig einen Trabi vor, weiß ich nicht, 22 Jahren.
2: Man wollte ja auch irgendwie fahren, also musste man sich ja irgendwo selber helfen. Daraus ist das Ganze entstanden. Dann hat man sich das so ein bisschen angeeignet, ja, und man hat das immer so ein bisschen weiter ausgebaut, ja. Dann hat man dann irgendwann das Fahrzeug kennengelernt und dann, ja, ist das halt dann so gekommen.
1: Mit meinem Kumpel Marco Greiver schraube ich eigentlich schon, ja, 20 Jahre. Ja, und dann kam immer mehr mit dazu.
3: Naja, ich hatte mit Ronny hier 1999 angefangen, den Trabi zu schrauben. Und da haben wir dann Stück für Stück die Trabantfreunde hier Stück für Stück aufgebaut und haben neue Mitglieder gebracht.

0: Nachbarn dazu. Und die sind dann, jeder hatte mal Probleme mit seinem Trabi und dann haben wir die dann reingeholt. Da kommen wir Schrauben, weil eine Hand wäscht der andere. So ist es bei uns genauso geblieben und so bleibt es auch. Ja.
1: Auch wenn sich die meisten Trabanten von den Straßen zurückgezogen haben, werden sie wohl nie ganz aussterben. Solange es Vereine wie die Trabantfreunde Quedlinburg gibt, dürfen wir uns auch noch an künftigen Jubiläen der deutschen Wiedervereinigung, an den einstigen DDR-Vorzeigeautos, erfreuen.
0: Wir ziehen unser Ding durch, das Hobby bleibt bestehen und die Trabis auch. Fertig. Punkt aus.
2: Geschichte trifft Gegenwart. 100 Jahre städtische Kurverwaltung Blankenburg. Ende des 19., Anfang des 20. Jahrhunderts hatte Blankenburg einen starken wirtschaftlichen Aufschwung zu verzeichnen. Der Anschluss an das Eisenbahnnetz, die Versorgung mit Gas und Elektrizität, die Errichtung von Betrieben sowie der Charakter einer Garnisonsstadt und nicht zuletzt das milde Klima sorgten für den Bau von Villen und anderen Wohngebäuden, denn die Pensionäre wollten hier ihren Lebensabend verbringen. Ein Sanatorium für Nervenleidende wurde von Otto Müller am Tee gegründet und später von Paul Rehm übernommen. Die Oskar-Eiseleinschen Anstalten sowie Brunnenkuren des Apothekers Hampe und medizinische Bäder brachten zahlungskräftige Gäste in die Blütenstadt. Auch ein Freibad, eine Apotheke und ein Krankenhaus konnte Blankenburg aufweisen. Der Grundstein für das Kurwesen war gelegt.
3: Bevor die städtische Kurverwaltung gegründet worden ist, oder besser gesagt der Verein zur Förderung des Tourismus, gab es natürlich schon die halbe Stadt Blankenburger Eisenbahn. Das war eine Privatbahn und die hat sich ganz stark für die Förderung des Tourismus eingesetzt. Sie hat überregional für den Harz und eben auch für Blankenburg geworben. Natürlich als Privatbahn auch, um ihren eigenen Umsatz und Gewinn zu steigern.
2: Bereits 1913 erwähnt das Adressbuch ein Verkehrsamt am Bahnhof in der Albrechtstraße 1. Das Harzer Kreisblatt spricht in diesem Jahr von fast 130.000 Besuchern. Hotels und Gaststätten waren gefragt. Der Tee wird zum Kurpark und das Gelände an den Oskar-Eiseleinschen Anstalten zum Stadtpark. Während der Weimarer Republik gab es im Freistaat Braunschweig 6 Kreise, einer davon war Blankenburg. Die Stadt hatte rund 12.000 Einwohner. Nach einem Magistratsbeschluss von 1924 erfolgte am 26. November die Gründung einer Kurverwaltungs-AG. Sie hatte durch den Verkauf der Aktien ein Kapital von 60.000 Reichsmark, sollte aber einen amtlichen Charakter durch einen Kurdirektor erhalten. Ihren ersten Sitz hatte diese Einrichtung im Hotel Fürstenhof. Ihre Aufgabe war der Verkauf von Eintrittskarten, das Organisieren von Autorundfahrten und Wanderungen, die Vermittlung von Hotel- und Gästezimmern sowie eine allgemeine Auskunft. Bereits 1925 beschloss der Blankenburger Stadtrat, eine Kurtaxe einzuführen. In den 30er Jahren wurde die Kurverwaltung zum städtischen Verkehrsamt, dessen Geschäftsstelle sich am heutigen Lüner Torplatz befand. 1937 erhielt Blankenburg offiziell den Heilbad-Status, Schlammbad Blankenburg-Harz. Über 500 Hotel, 200 Gäste und 350 Privatbetten standen den Besuchern der Stadt zur Verfügung. Außerdem hatten allein die Gaststätten Café Kurhaus 1000 und das Hotel Fürstenhof 700 Sitzplätze anzubieten. Regelmäßig fanden Kurkonzerte auf dem Tee statt. Im kleinen Schloss mit seinen Nebengebäuden waren bis Ende der 50er Jahre verschiedene Institutionen untergebracht. Die Forstverwaltung, das Stadtarchiv und auch die Kurverwaltung hatten hier zeitweise ihren Sitz. 2013 erfolgte der Einzug der Touristinformation ins attraktive und barrierearme kleine Schloss, womit eine lange Odyssee ihr Ende fand. Von 1949 bis 1990 befand sich die Kurverwaltung in der Langenstraße 34, bevor sie in die Tränkestraße 1 umsiedelte.
4: Also von der Tränkestraße 1 ging es ja in die Lange Straße. Da wurde ja seinerzeit dieses neue Gebäude errichtet, wo auch der V-Markt drin war. Und da hatten wir sogar auch bis 19 Uhr auf. Dann sind wir ja von dort aus zum Markt gezogen. Da waren wir ein bisschen länger. Aber es waren natürlich beengte Verhältnisse, bevor wir dann hier in die Touristinformation ins kleine Schloss gezogen sind. Und das war natürlich hier ein Quantensprung. Wenn man an die Anfangszeit denkt, war es so, da war Blankenburg ja noch in Richtung Kurstadt unterwegs. Ja? Und da hat es teilweise sogar zu unseren Aufgaben gehört, ambulante Badekuren zu organisieren, also so mit Badearzt und Kuranwendung, Freizeitprogramm und natürlich die Übernachtungsmöglichkeiten.
2: Die Pläne zum Bau eines Kurgastzentrums mit integrierter Verwaltung konnten nicht umgesetzt werden. Blankenburg musste deshalb auch auf den angestrebten Titelbad verzichten.
4: Ja, und jetzt haben wir ja eine komplett neue Zielgruppe. Ja, wir haben ja hier Familien mit Kindern, wir haben aktive Touristen, Wanderer, Radfahrer. Und das macht die Arbeit halt so vielseitig und interessant. Und da spreche ich auch nicht nur für mich, sondern auch für mein gesamtes, übrigens sehr liebenswürdiges Team hier in der Touristinformation.
2: Die Harzer Wandernadel hatte vorübergehend ihren Sitz am Markt, bis das Servicebüro ebenfalls ins kleine Schloss übersiedelte und jetzt mit der Touristinformation einen gemeinsamen Anlaufpunkt für die Besucher und Gäste der Stadt bildet. Aufgrund ihrer guten Arbeit konnte die Touristinfo bereits mehrere Auszeichnungen und wiederholt das begehrte I für die Zertifizierung erringen.
5: In unserer Blütenstadt Blankenburg haben wir mittlerweile über 230.000 Übernachtungen pro Jahr. Wir haben auch in der Kernstadt und den Ortsteilen insgesamt knapp 200 Vermieter tatsächlich. Also das entwickelt sich entsprechend in eine sehr positive Richtung. Und wir sind auch mit der Touristinformation insbesondere dabei, den Vermietern halt eine Unterstützung zu geben, damit wir daran natürlich festhalten können an diesem Angebot und möchten unseren Touristen natürlich auch stetige Weiterentwicklung zeigen.
6: Die Kurverwaltung ist auch seit jeher dafür verantwortlich, Blankenburg nach außen zu tragen. Was hat der Harz, was hat unsere Stadt zu bieten? Und jetzt nicht nur zum 100. Jubiläum der Kurverwaltung, sondern auch zum 300. Jubiläum des Schlosses, genau da beheimatet ist. Und ich glaube, es kann keinen besseren Ausgangspunkt für einen Start durch eine Tour durch Blankenburg geben.
1: Fünf Meilensteine der Technik im Technikmuseum Magdeburg. Heute fahrbares Patent Heißdampfmotorlokomobil.
7: Die Dampfmaschine als Kraftquelle, auch für die Landwirtschaft, war bis weit in das 20. Jahrhundert das Mittel der Wahl. Allerdings war für viele Anwendungsfälle eine solche Lokomobile viel zu groß und zu teuer. Deshalb entwickelte die Firma Wolf aus Magdeburg-Buckau den Motorwolf. Der Gedankengang war dabei, eine kleine, leistungsfähige Maschine zu bauen, die beispielsweise mit dem auf dem Bauernhof anfallenden Brennstoff wie Stroh oder Holz betrieben werden konnte. Und ein Pferd sollte ausreichen, den Motorwolf an seinen Arbeitsplatz zu ziehen. Und über einen Riementrieb konnte man die verschiedenen Landmaschinen antreiben.
8: Die Dauerleistung wird angegeben mit 33 PS, aber kurzzeitig 50 PS Überlastung möglich.
9: Ist das viel?
8: Das ist viel. Das schafft ein Benzinmotor oder Dieselmotor nicht. Eine derartige Überlastung von bis zu 80% konnte man eine Kolbendampfmaschine überlasten, durch das hohe Drehmoment, was eine Dampfmaschine besitzt.
7: Das im Technikmuseum ausgestellte Exemplar wurde 2010 als besserer Schrotthaufen angekauft und dann in mühevoller Kleinarbeit restauriert. Auch hier war nicht das Ziel, die Maschine wieder mit Dampf zu betreiben, sondern man wollte den Zylinder mit Druckluft in Bewegung bringen. 2015 war es soweit und die reparierte Dampfmaschine konnte ihre ersten Schnaufer machen.
8: das erste Problem, dass wir das Schwungrad nicht abbekamen. Die Keilverbindungen waren nach Aussagen von Kollegen mit einem Vorschlaghammer eingeschlagen, dass sie also buchstäblich vernagelt war, musste ausgebohrt werden, ließ sich also normalerweise nicht lösen, die Verbindung. Das war die Hauptschwierigkeit, weil wir annahmen, dass die Kurbelwelle, die Lagerung beschädigt war, das war aber nicht. Und sind wir schrittweise vor, bis wir gemerkt haben, dass die Kolbenstange verbogen war. Und wie das in dem geschlossenen Gehäuse passiert sein konnte, ist mir nicht ganz klar. Wahrscheinlich bei der Demontage oder irgendwie mit Gewalt, denn der Kolben war eingerostet, dass man da dieses Triebwerk verbogen hatte. Und wo wir das gerichtet und nachgedreht hatten auf der Drehbank, lief plötzlich die Maschine nun leichter.
7: Allerdings war dieser Art der Wärmekraftmaschine spätestens am Ende der 1920er Jahre keine weitere Zukunft mehr beschienen. Ein Dieselmotor war deutlich einfacher in Betrieb zu nehmen und als Traktor auch noch selbstfahrend, so dass man kein Pferd mehr brauchte, um die Antriebsmaschine an den Ort des Geschehens zu schaffen. Und auch die Brandgefahr beim Betrieb auf dem Bauernhof war nicht zu unterschätzen.
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0: Am Donnerstagvormittag ist es stark bewölkt mit Temperaturen bis 20 Grad. Zum Mittag ist es weiter bewölkt mit leichtem Regen und einem kräftigen Böenwind aus Süden. Der Abend ist weiterhin stark bewölkt mit Temperaturen bis 16 Grad. In der Nacht ist es wechselnd bewölkt. Der Freitag wird wechselnd bewölkt mit Sonne und böigem Wind bei Temperaturen um 16 Grad.
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0: Neuer Rewe-Markt in Halberstadt. Modern, nachhaltig und pünktlich eröffnet. In Halberstadt hat ein neuer Rewe-Markt eröffnet. Der Spatenstich für das Projekt war im April 2025. Jetzt konnte der Markt pünktlich wie geplant eröffnet werden. Er ist der erste grüne Supermarkt für die Stadt Halberstadt. Der Markt setzt auf moderne, energieeffiziente Technik und ein nachhaltiges Konzept. Damit soll nicht nur umweltfreundlicher gearbeitet, sondern auch der Einkauf für die Kundinnen und Kunden angenehmer gestaltet werden.
1: Wie gefällt Ihnen denn der neue Rewe-Markt?
2: Sehr gut, haben Sie sehr schön gemacht.
1: Werden Sie auch häufiger einkaufen kommen?
2: Wahrscheinlich, ja.
1: Was hat Sie denn hier am meisten beeindruckt?
2: Ich habe noch nicht alles gesehen, also bis jetzt die Gemüseabteilung, die sieht sehr gut aus.
3: Ja, also auf den ersten Blick bin ich echt sehr, sehr fasziniert und überzeugt von. Also es ist schon ein schönes Ding, kann man dazu sagen. Ja.
4: Kann ich so noch nicht sagen, ich bin gerade erst rein. Aber erster Eindruck ist schon mal sehr gut. Also ja, Parkplatzsituation war gerade ein bisschen katastrophal.
1: Hat in Halberstadt eigentlich nicht schon zu viele Märkte?
4: Nein, eigentlich nicht. Also dadurch, ich denke mal, dass der andere Rewe vielleicht zumacht. Ich fand den eh nicht so prickelnd. So viele Alternativen haben wir gar nicht, weil es ist alles immer auf eine Stelle. Aber gerade so für ältere Leute ist das hier hinten vielleicht auch wieder eher erreichbar, weil Kuckucksfeld ist gleich um eine Ecke. Für die ist das doch ganz sinnvoll, dass wir das jetzt hier haben.
5: Also ich habe noch nicht so viel gesehen, aber das Angebot ist, denke ich mal, reichlich. Ist sehr viel. Eigentlich so ganz gut. Ich bin ja erst am Anfang.
1: Was finden Sie ja so klasse dran?
6: Also es ist relativ gut aufgeteilt, übersichtlich. Ja.
0: Die Öffnungszeiten sind besonders nutzerfreundlich. Täglich von 6 bis 22 Uhr können die Kunden hier einkaufen. Das Gelände hat eine Gesamtfläche von rund 2770 Quadratmetern. Die reine Verkaufsfläche umfasst etwa 1960 Quadratmeter. Im Sortiment gibt es rund 30.000 Produkte. Zusätzlich bietet der Markt einen integrierten Abholservice an. So können Einkäufe bequem vorbestellt und abgeholt werden. Im neuen Rewe arbeiten rund 50 Mitarbeiterinnen und Mitarbeiter. Für Kundinnen und Kunden stehen 130 Parkplätze bereit. Außerdem sind zwei Ladesäulen für Elektroautos geplant.
1: Der neue Rewe-Markt in Halberstadt hat aufgemacht. Bei vielen ist sicherlich die Erleichterung groß, denn es wurde ja über Jahre oder über Monate hier gebaut. Jetzt hat der Rewe-Markt sogar eine neue Chefin. Vielleicht können Sie sich mal kurz vorstellen.
7: Ich heiße Kim Patricia Heidhoff. Ich bin jetzt 42 Jahre alt. Wie gesagt, bin gebürtige Augsburgerin, also ein bayerisches Madel aus der Puppenkiste entstanden. Ich bin jetzt seit 23 Jahren bei der Rewe, auch dort gelernt und wohne jetzt hier im schönen Harz.
1: Wie kommt man denn in Harz? Was hat Sie bewogen, sich hier auch auf den Rewe zu bewerben?
7: Das hat mich bewogen, indem ich mir vor 20 Jahren einen Mann aus Ostdeutschland gesucht habe bzw. gefunden habe und wir dann mit der Familie entschieden haben, hierher zu ziehen, weil es einfach wunderschön ist.
1: Was macht denn diesen neuen Rewe-Markt aus?
7: Was macht er aus? Also außer, dass hier ganz viel Herz drin steckt, es ist ein Green Building. Das heißt, wir sind sehr nachhaltig. Wir haben LED-Lichter. Es gibt ganz viele, viele Sachen, die ich jetzt aufzählen könnte. Wir haben aber eine tolle Floristikabteilung. Ich habe einen gelernten Floristen. Ich habe eine Gastroabteilung. Wir können hier Frühstück, Mittag und Abendbrot anbieten. Wir haben große Bake-Off-Stationen, tolle regionale Produkte, die wir haben und vor allem auch nochmal 10 Meter Tresen in Bedienung mit 8 Meter Wurst, Fleisch, 2 Meter Käse und wir können Sushi anbieten.
1: Hier sind ja über 30.000 Produkte zu finden, 50 Mitarbeiter. Das muss die Chefin hier auch alles unter Kontrolle haben. Ja.
7: Ja.
1: Wie macht man das eigentlich und wie viel Stress steckt dahinter?
7: Also dadurch, dass ich das ja mit Leidenschaft, mit Herz, Engagement, viel Liebe mache, fällt es mir persönlich sehr leicht. Ich habe zwei tolle Assistentinnen an meiner Seite, die mich dabei unterstützen, auch in der Planung, in der Personalplanung. Und ich kann nur von meinem Team schwärmen. Das macht es mir auch sehr einfach. Also die Abläufe so am Laufen zu halten, wie es sein soll.
1: Kann man sich dann auch als Chefin mal mit Kunden persönlich so unterhalten?
7: Ich mache es einfach. Also ich nehme mir die Zeit. Im Grunde genommen, wir haben ja nie Zeit, ob das privat ist, bei der Arbeit. Es wird ja immer geschimpft, die Zeit ist sehr knapp. Ich persönlich nehme sie mir. Ich nehme sie mir sehr gerne und gerade für meine Kundschaft. Dafür bin ich da, dafür brenne ich. Und das sind die Menschen, die mich jeden Tag ja aufs Neue mit Glück erfüllen und Freude.
1: Was würden Sie sich denn für Ihren Markt noch wünschen?
7: Für meinen Markt noch wünschen? Da das Thema mit der Selbstständigkeit, dass mein Name eines Tages oben unter dem Schild Rewe steht.
1: Wie funktioniert das bei Rewe? Gibt also Märkte, die gehören zur Rewe und Privatmärkte, ja?
7: Ganz genau, ja. Das ist ein Konzept, das ist 80-20 geprägt, also 80% Selbstständigkeit, 20 ist die Rewe mit involviert. Das heißt, man ist immer abgesichert, immer unterstützend, die Rewe an der Seite, genau.
0: Mit der Neueröffnung bekommt Halberstadt einen modernen Nahversorger mit viel Platz, großem Angebot und nachhaltiger Ausrichtung.

0: Unterstützung für Gleise. Lydia Hüskens übergibt Förderbescheid.
1: Das Land Sachsen-Anhalt unterstützt die Sanierung von Gleisanlagen an den Standorten Bernburg und Zeilitz der K&S Minerales and Agriculture GmbH mit insgesamt rund 680.000 Euro Fördermitteln. Die entsprechenden Bewilligungsbescheide wurden am 27. April in Bernburg übergeben. Mit den Geldern sollen Gleise und Weichen auf den Werksgeländen erneuert werden. In Bernburg fließen rund 380.000 Euro in Sanierung eines Gleises und einer Weiche. Weitere 300.000 Euro sind für die Instandsetzung von drei Weichen am Standort Zeilitz vorgesehen. Nach Angaben des Infrastrukturministeriums soll die Förderung dazu beitragen, mehr Güterverkehr von der Straße auf die Schiene zu verlegen. Dafür seien funktionierende und leistungsfähige Gleisanschlüsse notwendig.
2: K&S gehört zu den Unternehmen in Sachsen-Anhalt, die sehr intensiv in die Schieneninfrastruktur investieren. Das heißt, K&S transportiert eine ganze Reihe ihrer Produkte auf der Schiene ab zum Kunden. Und das unterstützen wir als Land. Heute halt eben im Volumen von 380.000 Euro für ein Gleis und für eine Weiche. Es ist wichtig, dass Unternehmen einen entsprechenden Anschluss an das Netz der Deutschen Bahn haben, um eben ihre Produkte auch per Zug transportieren zu können. Wir haben eine ganze Reihe von Unternehmen in Sachsen-Anhalt, die das auf die Art und Weise machen, bei K&S tatsächlich in großem Umfang und großem Volumen.
1: Das Salzwerk in Bernburg zähle mit rund 560 Beschäftigten zu den wichtigsten Arbeitgebern der Region. Im vergangenen Jahr wurden dort rund 1,9 Millionen Tonnen Fertigsalzprodukte hergestellt. Laut einer Pressemitteilung des Landes erfolge etwa die Hälfte der Transporte per Bahn.
3: Diese Unterstützung ist insofern sehr wichtig für uns, weil wir über 1 Million Tonnen Produkt pro Jahr über die Bahn transportieren und sozusagen dieser Verkehrsweg eine Lebensader unseres Werkes ist. Und deswegen, weil wir nachhaltig eben auch diesen sehr umweltfreundlichen und damit sinnvollen Verkehrsweg auch weiterhin betreiben wollen, ist es eben eine sehr wichtige Unterstützung für uns, die wir unglaublich schätzen.
1: Durch die hohe Produktionsmenge seien die bestehenden Gleisanlagen stark beansprucht. Mit den geplanten Investitionen soll die Infrastruktur langfristig erhalten und der Bahntransport weiterhin gesichert werden. Seit 2002 fördere das Land Sachsen-Anhalt den Ausbau und die Erneuerung privater Gleisanschlüsse im Güterverkehr. Im Rahmen der aktuellen Förderrichtlinien stehen bis 2026 insgesamt 10 Millionen Euro zur Verfügung.
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0: Am Donnerstagvormittag ist es stark bewölkt mit Temperaturen bis 20 Grad. Zu Mittag ist es weiter bewölkt mit leichtem Regen und einem kräftigen böigen Wind aus Süden. Der Abend ist weiterhin stark bewölkt mit Temperaturen bis 16 Grad. In der Nacht ist es wechselnd bewölkt. Der Freitag wird wechselnd bewölkt mit Sonne und böigem Wind bei Temperaturen um 16 Grad.
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3: Ein herzliches Willkommen hier im Volksbad Halle.

0: So schnell kann es gehen und aus dem Volksparkhalle wird das Volksbadhalle, zumindest bei den Kiebitzensteinern, dem Kabarett im Volkspark, das dieser Tage sein neues Programm vorstellte. Unter der Überschrift Im Freibad ein grenzenloser Spaß stehen diesmal wieder Stefanie Hottinger, Micha Kost und Malte Georgi auf der Bühne, wobei Georgi hier den Bademeister gibt. Allerdings scheint der Spaß gar nicht so grenzenlos zu sein, zumindest wenn man auf einer Bank sitzen will und dafür die Rechnung präsentiert bekommt.
1: Ist da noch frei? Tischuhe.
2: Aber bitte, nehmen Sie doch Platz. Das macht dann 1 Euro.
1: Bitte?
2: Pro Minute. Garantiert sekundengenaue Abrechnung. Barkarte oder PayPal?
1: Weder noch. Seit wann muss ich für eine Bank bezahlen?
2: Wir sind ein junges Start-up-Unternehmen und sollen für die Kommune hier innovative Konzepte zur Parkbankbewirtschaftung entwickeln. Unser Name ist Special Park Agency Consulting Organization. Hier ist meine Karte.
1: Spacko AG?
2: Ja, Special Park Agency Consulting Organization. Kurz Spacko. Ja, wir sind schon heute deutschlandweit die Nummer 1 im Parkbanking.
1: Naja, hier, nehme ich die Bank da hin?
2: Nein. Unser Vertrag gilt für alle Bänke hier im Schwimmbad.
1: Was soll das heißen? Soll das heißen, dass ich mich nirgendwo hier im Freibad niederlassen kann?
2: Natürlich können Sie, solange Sie bezahlen.
0: Der Seitenhieb auf Stadtverwaltungen mit klammem Stadthaushalt auf der Suche nach neuen Erlösquellen sitzt und legt den Finger in die Wunde. Denn das gar nicht so freie Freibad wird so zum Nukleus der deutschen Gesellschaft, in dem die Autoren das Brennglas auf die Probleme richten. Denn alles trifft sich im Schwimmbad und man kann dabei zusehen, wie die anderen ins Schwimmen geraten. Und so viel kann man feststellen, der Bademeister ist dabei keine große Hilfe. Denn in diesem Programm der Kiebitzensteiner sorgt er für die musikalische Begleitung und gibt den Conferencier zwischen den Sketchen.
1: Bedeutet das jetzt, dass mich alle sehen können? Marie, ich mache jetzt Online-Banking.

0: Besondere Freude kommt dabei beim Publikum auf, wenn sich die Kiebitzensteiner lokale Problemstellungen vornehmen, wie hier am Beispiel eines Loches, das Clown Stefanie mit sich herumträgt.
1: Oh, was ist das?
2: Das?
1: Ja.
2: Das ist der Schlagloch-Atlas der MZ.
1: Das ist aber ein kleiner Atlas.
2: Der ist ja auch nur für die Schlaglöcher, die keine mehr sind, wie das hier.
1: Oh, der Atlas für die Schlaglöcher, die noch Schlaglöcher sind. Der ist riesig.
2: Och, der ist so riesig, der passt hier gar nicht rein.
1: Wir kennen uns aus mit Löchern.
2: Oh, jetzt kommt ein Loch. Das ist noch eins.
1: Ja, das kann ich sehen.
2: Och, das ist riesengroß.
1: Ja, ein Loch ist ein Nichts mit etwas drumherum.
2: Und tief.
1: Oder ein Loch ist ein Ort, an dem es einfach an Substanz fehlt.
2: Das ist so tief.
1: Ja, das ist das tiefste aller tiefen Löcher.
2: Aber es ist nicht so tief wie unser Haushaltsloch.
1: Warte mal. Warte mal, warte mal. Oh, das sieht ja aus wie. Das sieht ja aus wie.
2: Wie?
1: Ein Schwimmbad.
2: Aber ohne Wasser?
1: Ja. Ja, die Stadt hat einen Hafen ohne Schiffe.
0: Für die Texte dieses Programms zeichneten 4 Autoren verantwortlich, wobei Autor Lars Johansen auch bei dieser Inszenierung wieder die Regie übernahm. Für die musikalische Bearbeitung sorgte Oliver Vogt, wobei man sich meiner Meinung nach das bloße Nachsingen von fremder Leute Liedern durchaus hätte schenken können. Vor allem, wenn andere Bearbeitungen mit sehr pointierten Texten glänzten.
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0: Das Programm im Freibad, ein grenzenloser Spaß, steht jetzt auf dem Spielplan der Kiebitzensteiner im Wechsel mit Komiklinik oder Smart ohne Phone. In diesem Monat noch zu Pfingsten oder am 29. Mai dann zum beliebten Kabarett-Dinner. Und zwar im Volkspark und nicht im Volksbadhalle.
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2: 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Oh, das ist eigentlich egal.
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2: 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Wie wäre es mit einer Reise?
5: Nous deux ensemble.
2: Last minute ins All? Ja, fit bin ich.
5: Am liebsten bleibt mir daheim.
6: Aber das gibt schon ein Risiko.
2: Unsere Ehe basiert schließlich auf steuerlicher Vergünstigung. Oh, arme Sau.
7: Ich habe ein regelrecht erotisches Verhältnis zu Aktenordner.
2: Guck mal, hier manche, die wissen gar nicht mehr, hier das ist, manche denken, das ist ein Glücksrad heute, ne? So, die Jugend, die wissen das gar nicht mehr hier.
6: Oder wo bin ich damals beim blinde Kuhspielen eigentlich hingelaufen?
2: Okay, wo können Sie mich einschleusen? Es muss nach perfektem Touri aussehen. Überraschen Sie mich einfach.
3: Hinterlassen Sie mir doch bitte eine Nachricht. Oder

0: grünen Duft. Herzlich, Ihre Waage.
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0: Am Donnerstagvormittag ist es stark bewölkt mit Temperaturen bis 20 Grad. Zu Mittag ist es weiter bewölkt mit leichtem Regen und einem kräftigen böigen Wind aus Süden. Der Abend ist weiterhin stark bewölkt mit Temperaturen bis 16 Grad. In der Nacht ist es wechselnd bewölkt. Der Freitag wird wechselnd bewölkt mit Sonne und böigem Wind bei Temperaturen um 16 Grad.
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2: Wie geht es weiter? 20 Jahre Anschluss an die Selketalbahn. Seit 20 Jahren verbindet die Selketalbahn die Welterbestadt Quedlinburg mit der erstaunlichen Natur des Vorharzes und zählt, laut Oberbürgermeister Frank Ruch, zu einer der schönsten Strecken und wichtigsten touristischen Highlights, die die Region zu bieten hat. Am 7. August 1887 schuf sie den Ursprung der Harzer Schmalspurbahn und kombiniert bis heute Natur und Nostalgie mit den geheimnisvollen Sagen und Mythen des Harzes. Von Gernrode bis zum Alexisbad ging es damals für die ersten Touristen auf Entdeckungstour. Am 4. März 2006 gab es die große Eröffnungsveranstaltung zur Verbindung mit der Stadt Quedlinburg. Heute, im Jahr 2026, erinnert man sich 20 Jahre zurück und blickt auf eine unvergessliche Fahrt durch das Selketal. Unter eisigen Temperaturen blieb damals die dominante Rauchwolke der historischen Mullet-Lokomotiven, die mittlerweile nicht mehr im Einsatz sind, in Erinnerung.
3: Diese Sonderzüge haben natürlich auch das Selketal und die ganzen Eventfahrten, die wir hier stattfinden lassen haben, auch maßgeblich mitgeprägt. Weitere Highlights sind natürlich gewesen, dass dann im Juni auch der Regelzugverkehr auf dieser Strecke wieder aufgenommen werden konnte. Vorher wurde die Bahnstrecke stillgelegt von der Deutschen Bahn und es war für die damalige Zeit auch was Besonderes, dass Strecken wieder aufgenommen werden. Also auch hier muss man sagen, mit der großen Unterstützung, die das Land Sachsen-Anhalt damals auch getätigt hat, ist das auch so wahr geworden, dass diese beiden touristischen Highlights, die Welterbestadt und die Harzer Schmalspurbahn, so miteinander verbunden werden konnten.
2: Im letzten Jahr wurde bereits in einem Gutachten auf Basis eines Entwicklungs- und Konsolidierungskonzepts angekündigt, dass es der Harzer Schmalspurbahn an vielen Stellen nicht mehr so gut geht wie vor 20 Jahren. Um der Moderne zu entsprechen, soll das gesamte System überarbeitet und modernisiert werden. Angefangen mit der Strecke im Selketal, die eine Sanierung dringend nötig hat. Darunter sollen verschiedene Fuhrparks eingesetzt werden, die verschiedene Zielgruppen ansprechen sollen. Das

0: wird lange dauern und vor allem auch erhebliche Kosten mit sich führen. Die Rede ist von ca. 90 Millionen Euro, um diese Arbeiten durchzuführen. Brücken, Gleise, Technik oder auch neue Fahrzeuge summieren sich zu einem großen Investitionsbedarf.
1: Also das, was wir grundsätzlich machen müssen, ist die Sanierung der Infrastruktur. Die Harzer Schmalspurbahnen sind dort in demselben Zustand wie die Infrastruktur in Gesamtdeutschland. Gucken sich die Autobahnen an, gucken sich die Schienenverbindungen an der Deutschen Bahn. Da ist vieles in den letzten Jahren liegen geblieben, natürlich auch bei der Harzer Schmalspurbahn. Das muss nachgeholt werden, das werden wir auch tun. Im Jahre 2022 haben sich Gesetze geändert, sodass auch der Bund solche Kleinbahnen wie die Harzer Schmalspurbahn fördern können. Das versuchen wir in Anspruch zu nehmen. Und wenn uns das gelingt, haben wir auch die Mittel, um diese grundhafte Sanierung durchzuführen. Das ist das eine. Wichtig ist aber auch, dass wir ein besseres ÖPNV-Angebot machen. Das heißt also, dass wir mit der Bahn auch schneller fahren, möglicherweise auch mit modernen Triebwagen, sodass man innerhalb von 35, 40 Minuten von Harzgerode bis nach Quedlinburg fahren kann. Und damit wir auch eine Perspektive haben. Das heißt nicht, dass die Dampfzüge ins Säcketal ausfallen. Das heißt es gar nicht. Aber wir werden zusätzlich moderne Triebwagen fahren lassen, um einfach den Bürgern auch ein Alltagsangebot zu machen.
0: Eine ganze Menge Arbeit steht der Sanierung der Harzer Schmalspurbahn bevor. Oberbürgermeister Frank Ruch freue sich sehr über das 20. Jubiläum des Anschlusses an die Säcketalbahn. Die Welterbestadt Quedlinburg sieht sich demnach als Profiteur dieser Verbindung verpflichtet, dem Investitionsbedarf der HSB unter die Arme zu greifen. Sobald die Bauarbeiten der ältesten Schmalspurbahn begonnen haben, wird es voraussichtlich mindestens eine zweijährige Fahrtunterbrechung geben, um die Sanierungs- und auch Hochwasserschutzmaßnahmen durchzuführen. Dies dürfte zu verkraften sein, wenn es danach für die Säcketalbahn für mindestens noch 50 Jahre auf den Schienen durch den Harz geht.

0: Der Hochschulinformationstag. Wie geht es weiter nach dem Abitur?
1: Anfang Mai haben Schülerinnen und Schüler in Sachsen-Anhalt ihre Abiturprüfung geschrieben und damit einen wichtigen Lebensabschnitt abgeschlossen. Jetzt bleibt nur noch die Frage, wohin es gehen soll. An der Hochschule Anhalt am Bernburger Campus wurde bei dieser Entscheidung etwas unter die Arme gegriffen. Der Hochschulinformationstag fand statt.
2: Wir sind heute in Bernburg, ganz genau in Strenzfeld am Campus der Hochschule Anhalt. Und heute findet ein Hochschulinformationstag hier statt, an dem man sich informieren kann über alle Angebote, die die Hochschule hat. Und insbesondere ist es ein Tag, wo Studieninteressierte sich darüber informieren können, was es für Studienangebote hier in Bernburg gibt.
1: Am 9. Mai konnten sich Interessierte über die verschiedensten Aspekte der Hochschule informieren. Sowohl an klassischen Infoständen als auch hautnah bei praktischen Vorführungen.
2: Also erstmal sind alle Labore offen, also man kann in alle Labore der Hochschule hineingehen. Es gibt einen großen Informationsstand in der Mensa, in dem über die verschiedensten Studiengänge angeboten oder informiert wird. Es gibt Feldrundfahrten, man kann sich sozusagen über die Landwirtschaft hier informieren. Stände, ich kann es gar nicht sagen, wahrscheinlich sind es 30, 40 oder 50 sogar, das haben wir gar nicht erfasst, wie viele es da gibt.
1: Neben der Vorstellung der verschiedenen Studiengänge konnte man beispielsweise auch live bei der Honigproduktion dabei sein, sich den 3D-Druck ansehen oder auch einmal in eine richtige Vorlesung hereinschnuppern. Zusätzlich wurde auch über Randthemen des Studiums wie BAföG, Wohnen oder das allgemeine Leben außerhalb der Hörsäle informiert. Zeitgleich präsentierte sich auch die Landesanstalt für Landwirtschaft und Gartenbau Sachsen-Anhalt, kurz LLG.
3: Wir sind eine Landeseinrichtung, die sich sehr um fachliche Fragen der praktischen Landwirtschaft kümmert und im Grunde die Grundlagen schafft und vermittelt, damit die Landwirte entsprechende Empfehlungen bekommen. Wir präsentieren im Grunde einen Ausschnitt vornehmlich zu Fragen der Pflanzenproduktion, wo es also um solche Themen geht wie Düngung und Pflanzenschutz, also Dinge, die auch durchaus interessant sind für, ich sag mal, normale Besucher, die aber ganz wichtige Themen sind in der täglichen Produktion.
1: Präsident Bagdan betont, wie wichtig der Hochschulinformationstag für die zukünftigen Studierenden sei.
2: Ja, das ist, glaube ich, immer ganz wichtig. Also wenn wir uns die Studienanfänger, wenn wir die befragen, wie seid ihr aufmerksam geworden auf die Hochschule Anhalt, da antwortet die überwiegende Mehrheit mittlerweile durch Empfehlungen, durch Freunde, Familie, Eltern. Und danach als zweite Kategorie kommt schon der Hochschulinformationstag und danach kommt erst das Internet. Also das

0: In diesem Jahr feiern wir das 30. Jubiläum der deutschen Wiedervereinigung. Im Großen betrachtet eine kurze Zeitspanne, in der sich aber vieles getan hat. Das tägliche Leben in Deutschland hat sich grundlegend verändert. Auch das DDR-Kultauto, der Trabant, hat sich fast vollständig von den Straßen zurückgezogen. Doch wohin sind die knatternden Zweitakter in den letzten 30 Jahren verschwunden? Die einfachste Antwort: in die Hände leidenschaftlicher Hobbyschrauber. Die meisten Autofahrer bevorzugen heutzutage neue Fahrzeuge mit Klimaanlage, Navi und anderen technischen Ausstattungen. Die alten Trabis sind heute nur noch etwas für Bastler und Nostalgiker. Außerdem sind die aktuellen steuerlichen Kosten für einen Trabanten vielen Autobesitzern zu teuer und der Zeitaufwand für Pflege und Wartung zu hoch. Deswegen wurde bereits ein Großteil der DDR-Autos verkauft oder direkt verschrottet. So wurde aus dem einstigen Vorzeigeauto der DDR ein Hobby. Heute befinden sich die letzten verbliebenen Trabis in den Händen von nostalgischen Sammlern und Bastlern. Im Harzkreis sind das die Trabantfreunde Quedlinburg. Seit 20 Jahren treffen sie sich jeden Samstag in ihrer eigenen kleinen Trabi-Werkstatt. Hier wird sich rege ausgetauscht und vor allem jede Menge geschraubt. Der Vorteil an einem Auto aus Pappe: alles kann mit dem richtigen Basiswissen eigenhändig repariert werden. Der Nachteil: an einem Trabant gibt es immer irgendetwas zu reparieren. Doch genau das weckt die Begeisterung in den Hobbyschraubern.
1: Ja, es ist, ja, wie sagt man, es ist Krankheit. Es ist wirklich eine Sucht, eine leidenschaftliche Sucht.
2: Das steckt eigentlich in jedem irgendwo drin, ja, weil das, man hat diese Leidenschaft, man weiß ja auch nicht, woher die kommt, aber das ist halt so. Man kann das halt immer schlecht beschreiben.
3: Das ist für mich mein Ausgleich am Wochenende. Wenn ich an meine Pappe schraube, eine andere Pappenschraube, ist es für mich ein Ausgleich und ich fahre dadurch runter und ich habe dadurch richtig Bock, weil ich liebe es, Trabi zu schrauben und sehe im Endeffekt nachher, was näher rauskommt.
1: Es ist einfach nur ein geiles Gefühl. Wenn die alten Leute, die Mutschen oder sowas, da guck mal da an, Trabi, weißt du noch früher und sowas. Das ist eigentlich so dann die Belohnung für das Schrauben.
3: Das ist das, was mich so antreibt. Neues Auto aufbauen von Grund auf und so wieder auf die Straße bringen. Das ist mein Leben, das ist mein Hobby, das lasse ich mir auch nicht nehmen.
0: Bei so ziemlich allen Vereinsmitgliedern entstand die Faszination Trabi schon in den Jugendjahren. Damals kostengünstig in der Anschaffung und verhältnismäßig einfach zu reparieren, das ideale Einsteigerauto. Daraus entwickelte sich eine Leidenschaft und aus der Leidenschaft wurde langsam ein Hobby. Mittlerweile gibt es sogar eine regelrechte Trabi-Community.
1: Bei mir persönlich ging es schon los in der Lehre, ja. Kein Geld, also was macht man? Holt man sich erstmal günstig einen Trabi vor, weiß ich nicht, 22 Jahren.
2: Man wollte ja auch irgendwie fahren, also musste man sich ja irgendwo selber helfen. Daraus ist das Ganze entstanden. Dann hat man sich das so ein bisschen angeeignet, ja, und man hat das immer so ein bisschen weiter ausgebaut, ja. Dann hat man dann irgendwann das Fahrzeug kennengelernt und dann, ja, ist das halt dann so gekommen.
1: Mit meinem Kumpel Marco Greiver schraube ich eigentlich schon, ja, 20 Jahre. Ja, und dann kam immer mehr mit dazu.
3: Ja, ich hatte mit Ronny hier 1999 angefangen, den Trabi zu schrauben. Und da haben wir dann Stück für Stück die Trabantfreunde hier Stück für Stück aufgebaut und haben neue Mitglieder gewonnen dazu. Und die sind dann, jeder hatte mal Probleme mit seinem Trabi und dann haben wir die dann reingeholt. Da kommen wir schrauben, weil eine Hand wäscht die andere. So ist es bei uns genauso geblieben und so bleibt es auch. Ja.
0: Auch wenn sich die meisten Trabanten von den Straßen zurückgezogen haben, werden sie wohl nie ganz aussterben. Solange es Vereine wie die Trabantfreunde Quedlinburg gibt, dürfen wir uns auch noch an künftigen Jubiläen der deutschen Wiedervereinigung, an den einstigen DDR-Vorzeigeautos erfreuen.
3: Wir ziehen unser Ding durch, das Hobby,

0: bleibt bestehen und die Trabi ist auch fertig. Punkt aus.
1: Geschichte trifft Gegenwart. 100 Jahre städtische Kurverwaltung Blankenburg. Ende des 19., Anfang des 20. Jahrhunderts hatte Blankenburg einen starken wirtschaftlichen Aufschwung zu verzeichnen. Der Anschluss an das Eisenbahnnetz, die Versorgung mit Gas und Elektrizität, die Errichtung von Betrieben sowie der Charakter einer Garnisonsstadt und nicht zuletzt das milde Klima sorgten für den Bau von Villen und anderen Wohngebäuden, denn die Pensionäre wollten hier ihren Lebensabend verbringen. Ein Sanatorium für Nervenleidende wurde von Otto Müller am Tee gegründet und später von Paul Rehm übernommen. Die Oskar-Eiseleinschen Anstalten sowie Brunnenkuren des Apothekers Hampe und medizinische Bäder brachten zahlungskräftige Gäste in die Blütenstadt. Auch ein Freibad, eine Apotheke und ein Krankenhaus konnte Blankenburg aufweisen. Der Grundstein für das Kurwesen war gelegt.
2: Bevor die städtische Kurverwaltung gegründet worden ist, oder besser gesagt der Verein zur Förderung des Tourismus, gab es natürlich schon die halbe Stadt Blankenburger Eisenbahn. Das war eine Privatbahn und die hat sich ganz stark für die Förderung des Tourismus eingesetzt. Sie hat überregional für den Harz und eben auch für Blankenburg geworben. Natürlich als Privatbahn auch, um ihren eigenen Umsatz und Gewinn zu steigern.
1: Bereits 1913 erwähnt das Adressbuch ein Verkehrsamt am Bahnhof in der Albrechtstraße 1. Das Harzer Kreisblatt spricht in diesem Jahr von fast 130.000 Besuchern. Hotels und Gaststätten waren gefragt. Der Tee wird zum Kurpark und das Gelände an den Oskar-Eiseleinschen Anstalten zum Stadtpark. Während der Weimarer Republik gab es im Freistaat Braunschweig 6 Kreise, einer davon war Blankenburg. Die Stadt hatte rund 12.000 Einwohner. Nach einem Magistratsbeschluss von 1924 erfolgte am 26. November die Gründung einer Kurverwaltungs-AG. Sie hatte durch den Verkauf der Aktien ein Kapital von 60.000 Reichsmark, sollte aber einen amtlichen Charakter durch einen Kurdirektor erhalten. Ihren ersten Sitz hatte diese Einrichtung im Hotel Fürstenhof. Ihre Aufgabe war der Verkauf von Eintrittskarten, das Organisieren von Autorundfahrten und Wanderungen, die Vermittlung von Hotel- und Gästezimmern sowie eine allgemeine Auskunft. Bereits 1925 beschloss der Blankenburger Stadtrat, eine Kurtaxe einzuführen. In den 30er Jahren wurde die Kurverwaltung zum städtischen Verkehrsamt, dessen Geschäftsstelle sich am heutigen Lüner Torplatz befand. 1937 erhielt Blankenburg offiziell den Heilbad-Status, Schlammbad Blankenburg-Harz. Über 500 Hotel, 200 Gäste und 350 Privatbetten standen den Besuchern der Stadt zur Verfügung. Außerdem hatten allein die Gaststätten Café Kurhaus 1000 und das Hotel Fürstenhof 700 Sitzplätze anzubieten. Regelmäßig fanden Kurkonzerte auf dem Tee statt. Im kleinen Schloss mit seinen Nebengebäuden waren bis Ende der 50er Jahre verschiedene Institutionen untergebracht. Die Forstverwaltung, das Stadtarchiv und auch die Kurverwaltung hatten hier zeitweise ihren Sitz. 2013 erfolgte der Einzug der Touristinformation ins attraktive und barrierearme kleine Schloss, womit eine lange Odyssee ihr Ende fand. Von 1949 bis 1990 befand sich die Kurverwaltung in der Langenstraße 34, bevor sie in die Tränkestraße 1 umsiedelte.
3: Also von der Tränkestraße 1 ging es ja in die Lange Straße. Da wurde ja seinerzeit dieses neue Gebäude errichtet, wo auch der V-Markt drin war. Und da hatten wir sogar auch bis 19 Uhr auf. Dann sind wir ja von dort aus zum Markt gezogen. Da waren wir ein bisschen länger. Aber es waren natürlich beengte Verhältnisse, bevor wir dann hier in die Touristinformation ins kleine Schloss gezogen sind. Und das war natürlich hier ein Quantensprung. Wenn man an die Anfangszeit denkt, war es so, da war Blankenburg ja noch in Richtung Kurstadt unterwegs. Ja? Und da hat es teilweise sogar zu unseren Aufgaben gehört, ambulante Badekuren zu organisieren, also so mit Badearzt und Kuranwendung, Freizeitprogramm und natürlich die Übernachtungsmöglichkeiten.
1: Die Pläne zum Bau eines Kurgastzentrums mit integrierter Verwaltung konnten nicht umgesetzt werden. Blankenburg musste deshalb auch auf den angestrebten Titelbad verzichten.
3: Ja, und jetzt haben wir ja eine komplett neue Zielgruppe. Ja, wir haben ja hier Familien mit Kindern, wir haben aktive Touristen, Wanderer, Radfahrer. Und das macht die Arbeit halt so vielseitig und interessant. Und da spreche ich auch nicht nur für mich, sondern auch für mein gesamtes, übrigens sehr liebenswürdiges Team hier in der Touristinformation.
1: Die Harzer Wandernadel hatte vorübergehend ihren Sitz am Markt, bis das Servicebüro ebenfalls ins kleine Schloss übersiedelte und jetzt mit der Touristinformation einen gemeinsamen Anlaufpunkt für die Besucher und Gäste der Stadt bildet. Aufgrund ihrer guten Arbeit konnte die Touristinfo bereits mehrere Auszeichnungen und wiederholt das begehrte I für die Zertifizierung erringen.
4: In unserer Blütenstadt Blankenburg haben wir mittlerweile über 230.000 Übernachtungen pro Jahr. Wir haben auch in der Kernstadt und den Ortsteilen insgesamt knapp 200 Vermieter tatsächlich. Also das entwickelt sich entsprechend in eine sehr positive Richtung. Und wir sind auch mit der Touristinformation insbesondere dabei, den Vermietern halt eine Unterstützung zu geben, damit wir daran natürlich festhalten können an diesem Angebot und möchten unseren Touristen natürlich auch stetige Weiterentwicklung zeigen.
5: Die Kurverwaltung ist auch seit jeher dafür verantwortlich, Blankenburg nach außen zu tragen. Was hat der Harz, was hat unsere Stadt zu bieten? Und jetzt nicht nur zum 100. Jubiläum der Kurverwaltung, sondern auch zum 300. Jubiläum des Schlosses, genau da beheimatet ist. Und ich glaube, es kann keinen besseren Ausgangspunkt für einen Start durch eine Tour durch Blankenburg geben.
6: Fünf Meilensteine der Technik im Technikmuseum Magdeburg. Heute fahrbares Patent Heißdampf-Motorlokomobil.
7: Die Dampfmaschine als Kraftquelle, auch für die Landwirtschaft, war bis weit in das 20. Jahrhundert das Mittel der Wahl. Allerdings war für viele Anwendungsfälle eine solche Lokomobile viel zu groß und zu teuer. Deshalb entwickelte die Firma Wolf aus Magdeburg-Buckau den Motorwolf. Der Gedankengang war dabei, eine kleine, leistungsfähige Maschine zu bauen, die beispielsweise mit dem auf dem Bauernhof anfallenden Brennstoff wie Stroh oder Holz betrieben werden konnte. Und ein Pferd sollte ausreichen, den Motorwolf an seinen Arbeitsplatz zu ziehen. Und über einen Riementrieb konnte man die verschiedenen Landmaschinen antreiben.
8: Die Dauerleistung wird angegeben mit 33 PS, aber kurzzeitig 50 PS Überlastung möglich.
9: Ist das viel?
8: Das ist viel. Das schafft ein Benzinmotor oder Dieselmotor nicht. Eine derartige Überlastung von bis zu 80% konnte man eine Kolbendampfmaschine überlasten durch das hohe Drehmoment, was eine Dampfmaschine besitzt.
7: Das im Technikmuseum ausgestellte Exemplar wurde 2010 als besserer Schrotthaufen angekauft und dann in mühevoller Kleinarbeit restauriert. Auch hier war nicht das Ziel, die Maschine wieder mit Dampf zu betreiben, sondern man wollte den Zylinder mit Druckluft in Bewegung bringen. 2015 war es soweit und die reparierte Dampfmaschine konnte ihre ersten Schnaufer machen.
8: Das erste Problem, dass wir das Schwungrad nicht abbekamen. Die Keilverbindungen waren nach Aussagen von Kollegen mit einem Vorschlaghammer eingeschlagen, dass sie also buchstäblich vernagelt war, musste ausgebohrt werden, ließ sich also normalerweise nicht lösen, die Verbindung. Das war die Hauptschwierigkeit, weil wir annahmen, dass die Kurbelwelle, die Lagerung beschädigt war, das war aber nicht. Und sind wir schrittweise vor, bis wir gemerkt haben, dass die Kolbenstange verbogen war. Und wie das in dem geschlossenen Gehäuse passiert sein konnte, ist mir nicht ganz klar. Wahrscheinlich bei der Demontage oder irgendwie mit Gewalt, denn der

0: Kolben war eingerostet, dass man da dieses Triebwerk verbogen hatte. Und wo wir das gerichtet und nachgedreht hatten auf der Drehbank, lief plötzlich die Maschine nun leichter.
1: Allerdings war diese Art der Wärmekraftmaschine spätestens am Ende der 1920er Jahre keine weitere Zukunft mehr beschienen. Ein Dieselmotor war deutlich einfacher in Betrieb zu nehmen und als Traktor auch noch selbstfahrend, so dass man kein Pferd mehr brauchte, um die Antriebsmaschine an den Ort des Geschehens zu schaffen. Und auch die Brandgefahr beim Betrieb auf dem Bauernhof war nicht zu unterschätzen.
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0: Am Donnerstagvormittag ist es stark bewölkt mit Temperaturen bis 20 Grad. Zu Mittag ist es weiter bewölkt mit leichtem Regen und einem kräftigen böigen Wind aus Süden. Der Abend ist weiterhin stark bewölkt mit Temperaturen bis 16 Grad. In der Nacht ist es wechselnd bewölkt. Der Freitag wird wechselnd bewölkt mit Sonne und böigem Wind bei Temperaturen um 16 Grad.
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0: Neuer Rewe-Markt in Halberstadt. Modern, nachhaltig und pünktlich eröffnet. In Halberstadt hat ein neuer Rewe-Markt eröffnet. Der Spatenstich für das Projekt war im April 2025. Jetzt konnte der Markt pünktlich wie geplant eröffnet werden. Er ist der erste grüne Supermarkt für die Stadt Halberstadt. Der Markt setzt auf moderne, energieeffiziente Technik und ein nachhaltiges Konzept. Damit soll nicht nur umweltfreundlicher gearbeitet, sondern auch der Einkauf für die Kundinnen und Kunden angenehmer gestaltet werden.
1: Wie gefällt Ihnen der neue Rewe-Markt?
2: Sehr gut, haben Sie sehr schön gemacht.
1: Werden Sie auch häufiger einkaufen kommen?
2: Wahrscheinlich, ja.
1: Was hat Sie denn hier am meisten beeindruckt?
2: Ich habe noch nicht alles gesehen, also bis jetzt die Gemüseabteilung, die sieht sehr gut aus.
3: Ja, also auf den ersten Blick bin ich echt sehr, sehr fasziniert und überzeugt von. Also es ist schon ein schönes Ding, kann man dazu sagen. Ja.
4: Kann ich so noch nicht sagen, ich bin gerade erst rein. Aber erster Eindruck ist schon mal sehr gut. Also ja, Parkplatzsituation war gerade ein bisschen katastrophal.
1: Hat denn Halberstadt eigentlich nicht schon zu viele Märkte?
4: Nein, eigentlich nicht. Also dadurch, ich denke mal, dass der andere Rewe vielleicht zumacht. Ich fand den eh nicht so prickelnd. So viele Alternativen haben wir gar nicht, weil es ist alles immer auf eine Stelle. Aber gerade so für ältere Leute ist das hier hinten vielleicht auch wieder eher erreichbar, weil Kuckucksfeld ist gleich um eine Ecke. Für die ist das doch ganz sinnvoll, dass wir das jetzt hier haben.
5: Also ich habe noch nicht so viel gesehen, aber das Angebot ist, denke ich mal, reichlich. Ist sehr viel. Eigentlich so ganz gut. Ich bin ja erst am Anfang.
1: Was finden Sie ja so klasse dran?
6: Also es ist relativ gut aufgeteilt, übersichtlich. Ja.
0: Die Öffnungszeiten sind besonders nutzerfreundlich. Täglich von 6 bis 22 Uhr können die Kunden hier einkaufen. Das Gelände hat eine Gesamtfläche von rund 2770 Quadratmetern. Die reine Verkaufsfläche umfasst etwa 1960 Quadratmeter. Im Sortiment gibt es rund 30.000 Produkte. Zusätzlich bietet der Markt einen integrierten Abholservice an. So können Einkäufe bequem vorbestellt und abgeholt werden. Im neuen Rewe arbeiten rund 50 Mitarbeiterinnen und Mitarbeiter. Für Kundinnen und Kunden stehen 130 Parkplätze bereit. Außerdem sind zwei Ladesäulen für Elektroautos geplant.
1: Der neue Rewe-Markt in Halberstadt hat aufgemacht. Bei vielen ist sicherlich die Erleichterung groß, denn es wurde ja über Jahre oder über Monate hier gebaut. Jetzt hat der Rewe-Markt sogar eine neue Chefin. Vielleicht können Sie sich mal kurz vorstellen.
7: Ich heiße Kim Patricia Heidhoff. Ich bin jetzt 42 Jahre alt. Wie gesagt, bin gebürtige Augsburgerin, also ein bayerisches Madel aus der Puppenkiste entstanden. Ich bin jetzt seit 23 Jahren bei der Rewe, auch dort gelernt und wohne jetzt hier im schönen Harz.
1: Wie kommt man denn in den Harz? Was hat Sie bewogen, sich hier auch auf den Rewe zu bewerben?
7: Das hat mich bewogen, indem ich mir vor 20 Jahren einen Mann aus Ostdeutschland gesucht habe bzw. gefunden habe und wir dann mit der Familie entschieden haben, hierher zu ziehen, weil es einfach wunderschön ist.
1: Was macht denn diesen neuen Rewe-Markt aus?
7: Was macht er aus? Also außer, dass hier ganz viel Herz drin steckt, ist es ein Green Building. Das heißt, wir sind sehr nachhaltig. Wir haben LED-Lichter. Es gibt ganz viele, viele Sachen, die ich jetzt aufzählen könnte. Wir haben aber eine tolle Floristikabteilung. Ich habe einen gelernten Floristen. Ich habe eine Gastroabteilung. Wir können hier Frühstück, Mittag und Abendbrot anbieten. Wir haben große Bake-Off-Stationen, tolle regionale Produkte, die wir haben und vor allem auch nochmal 10 Meter Tresen in Bedienung mit 8 Meter Wurst, Fleisch, 2 Meter Käse und wir können Sushi anbieten.
1: Hier sind ja über 30.000 Produkte zu finden, 50 Mitarbeiter. Das muss die Chefin hier auch alles unter Kontrolle haben. Ja.
7: Ja.
1: Wie macht man das eigentlich und wie viel Stress steckt dahinter?
7: Also dadurch, dass ich das ja mit Leidenschaft, mit Herz, Engagement, viel Liebe mache, fällt es mir persönlich sehr leicht. Ich habe zwei tolle Assistentinnen an meiner Seite, die mich dabei unterstützen, auch in der Planung, in der Personalplanung. Und ich kann nur von meinem Team schwärmen. Das macht es mir auch sehr einfach. Also die Abläufe so am Laufen zu halten, wie es sein soll.
1: Kann man sich dann auch als Chefi mal mit Kunden persönlich so unterhalten?
7: Ich mache es einfach. Also ich nehme mir die Zeit. Im Grunde genommen, wir haben ja nie Zeit. Ob das privat ist, bei der Arbeit, es wird ja immer geschimpft. Die Zeit ist sehr knapp. Ich persönlich nehme sie mir. Ich nehme sie mir sehr gerne und gerade für meine Kundschaft. Dafür bin ich da, dafür brenne ich. Und das sind die Menschen, die mich jeden Tag ja aufs Neue mit Glück erfüllen und Freude.
1: Was würden Sie sich denn für Ihren Markt noch wünschen?
7: Für meinen Markt noch wünschen? Da das Thema mit der Selbstständigkeit, dass mein Name eines Tages oben unter dem Schild Rewe steht.
1: Wie funktioniert das bei Rewe? Gibt also Märkte, die gehören zur Rewe und Privatmärkte, ja?
7: Ganz genau, ja. Das ist ein Konzept, das ist 80-20 geprägt, also 80% Selbstständigkeit, 20 ist die Rewe mit involviert. Das heißt, man ist immer abgesichert, immer unterstützend, die Rewe an der Seite, genau.
0: Mit der Neueröffnung bekommt Halberstadt einen modernen Nahversorger mit viel Platz, großem Angebot und nachhaltiger Ausrichtung.

0: Unterstützung für Gleise. Lydia Hüskens übergibt Förderbescheid.
1: Das Land Sachsen-Anhalt unterstützt die Sanierung von Gleisanlagen an den Standorten Bernburg und Zeilitz der K&S Minerales and Agriculture GmbH mit insgesamt rund 680.000 Euro.

0: 100.000 Euro Fördermitteln. Die entsprechenden Bewilligungsbescheide wurden am 27. April in Bernburg übergeben. Mit den Geldern sollen Gleise und Weichen auf den Werksgeländen erneuert werden. In Bernburg fließen rund 380.000 Euro in Sanierung eines Gleises und einer Weiche. Weitere 300.000 Euro sind für die Instandsetzung von drei Weichen am Standort Zeilitz vorgesehen. Nach Angaben des Infrastrukturministeriums soll die Förderung dazu beitragen, mehr Güterverkehr von der Straße auf die Schiene zu verlegen. Dafür seien funktionierende und leistungsfähige Gleisanschlüsse notwendig.
1: K&S gehört zu den Unternehmen in Sachsen-Anhalt, die sehr intensiv in die Schieneninfrastruktur investieren. Das heißt, K&S transportiert eine ganze Reihe ihrer Produkte auf der Schiene ab zum Kunden. Und das unterstützen wir als Land. Heute halt eben im Volumen von 380.000 Euro für ein Gleis und für eine Weiche. Es ist wichtig, dass Unternehmen einen entsprechenden Anschluss an das Netz der Deutschen Bahn haben, um eben ihre Produkte auch per Zug transportieren zu können. Wir haben eine ganze Reihe von Unternehmen in Sachsen-Anhalt, die das auf die Art und Weise machen, bei K&S tatsächlich in großem Umfang und großem Volumen.
0: Das Salzwerk in Bernburg zähle mit rund 560 Beschäftigten zu den wichtigsten Arbeitgebern der Region. Im vergangenen Jahr wurden dort rund 1,9 Millionen Tonnen Fertigsalzprodukte hergestellt. Laut einer Pressemitteilung des Landes erfolge etwa die Hälfte der Transporte per Bahn.
2: Diese Unterstützung ist insofern sehr wichtig für uns, weil wir über 1 Million Tonnen Produkt pro Jahr über die Bahn transportieren und sozusagen dieser Verkehrsweg eine Lebensader unseres Werkes ist. Und deswegen, weil wir nachhaltig eben auch diesen sehr umweltfreundlichen und damit sinnvollen Verkehrsweg auch weiterhin betreiben wollen, ist es eben eine sehr wichtige Unterstützung für uns, die wir unglaublich schätzen.
0: Durch die hohe Produktionsmenge seien die bestehenden Gleisanlagen stark beansprucht. Mit den geplanten Investitionen soll die Infrastruktur langfristig erhalten und der Bahntransport weiterhin gesichert werden. Seit 2002 fördere das Land Sachsen-Anhalt den Ausbau und die Erneuerung privater Gleisanschlüsse im Güterverkehr. Im Rahmen der aktuellen Förderrichtlinien stehen bis 2026 insgesamt 10 Millionen Euro zur Verfügung.
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0: Am Donnerstagvormittag ist es stark bewölkt mit Temperaturen bis 20 Grad. Zu Mittag ist es weiter bewölkt mit leichtem Regen und einem kräftigen böigen Wind aus Süden. Der Abend ist weiterhin stark bewölkt mit Temperaturen bis 16 Grad. In der Nacht ist es wechselnd bewölkt. Der Freitag wird wechselnd bewölkt mit Sonne und böigem Wind bei Temperaturen um 16 Grad.
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2: Kiebitzensteiner, Kabarett im Freibad.
3: Ein herzliches Willkommen hier im Volksbad Halle.
4: So schnell kann es gehen und aus dem Volksparkhalle wird das Volksbadhalle, zumindest bei den Kiebitzensteinern, dem Kabarett im Volkspark, das dieser Tage sein neues Programm vorstellte. Unter der Überschrift Im Freibad ein grenzenloser Spaß stehen diesmal wieder Stefanie Hottinger, Micha Kost und Malte Georgi auf der Bühne, wobei Georgi hier den Bademeister gibt. Allerdings scheint der Spaß gar nicht so grenzenlos zu sein, zumindest wenn man auf einer Bank sitzen will und dafür die Rechnung präsentiert bekommt.
5: Ist da noch frei, Teeschuhe?
6: Aber bitte, nehmen Sie doch Platz. Das macht dann 1 Euro.
5: Bitte?
6: Pro Minute. Garantiert sekundengenaue Abrechnung. Barkarte oder PayPal?
5: Weder noch. Seit wann muss ich für eine Bank bezahlen?
6: Wir sind ein junges Start-up-Unternehmen und sollen für die Kommune hier innovative Konzepte zur Parkbankbewirtschaftung entwickeln. Unser Name ist Special Park Agency Consulting Organization. Hier ist meine Karte.
5: Spacko AG?
6: Ja, Special Park Agency Consulting Organization. Kurz Spacko. Ja, wir sind schon heute deutschlandweit die Nummer 1 im Parkbanking.
5: Naja, hier, nehme ich die Bank da hin?
6: Nein. Unser Vertrag gilt für alle Bänke hier im Schwimmbad.
5: Was soll das heißen? Soll das heißen, dass ich mich nirgendwo hier im Freibad niederlassen kann?
6: Natürlich können Sie, solange Sie bezahlen.
4: Der Seitenhieb auf Stadtverwaltungen mit klammem Stadthaushalt auf der Suche nach neuen Erlösquellen sitzt und legt den Finger in die Wunde. Denn das gar nicht so freie Freibad wird so zum Nukleus der deutschen Gesellschaft, in dem die Autoren das Brennglas auf die Probleme richten. Denn alles trifft sich im Schwimmbad und man kann dabei zusehen, wie die anderen ins Schwimmen geraten. Und so viel kann man feststellen, der Bademeister ist dabei keine große Hilfe. Denn in diesem Programm der Kiebitzensteiner sorgt er für die musikalische Begleitung und gibt den Conferencier zwischen den Sketchen.
5: Bedeutet das jetzt, dass mich alle sehen können? Marie, ich mache jetzt Online-Banking.

0: Besondere Freude kommt dabei beim Publikum auf, wenn sich die Kiebitzensteiner lokale Problemstellungen vornehmen, wie hier am Beispiel eines Loches, das Clown Stefanie mit sich herumträgt.
1: Oh, was ist das?
2: Das?
1: Ja.
2: Das ist der Schlagloch-Atlas der MZ.
1: Das ist aber ein kleiner Atlas.
2: Der ist ja auch nur für die Schlaglöcher, die keine mehr sind, wie das hier.
1: Oh, der Atlas für die Schlaglöcher, die noch Schlaglöcher sind. Der ist riesig.
2: Och, der ist so riesig, der passt hier gar nicht rein.
1: Wir kennen uns aus mit Löchern.
2: Oh, jetzt kommt ein Loch.
1: Das ist noch eins. Ja, das kann ich sehen.
2: Och, das ist riesengroß.
1: Ja, ein Loch ist ein Nichts mit etwas drumherum.
2: Und tief.
1: Oder ein Loch ist ein Ort, an dem es einfach an Substanz fehlt.
2: Das ist so tief.
1: Ja, das ist das tiefste aller tiefen Löcher.
2: Aber es ist nicht so tief wie unser Haushaltsloch.
1: Warte mal. Warte mal, warte mal. Oh, das sieht ja aus wie. Das sieht ja aus wie.
2: Wie
1: ein Schwimmbad.
2: Aber ohne Wasser?
1: Ja. Ja, die Stadt hat einen Hafen ohne Schiffe.
0: Für die Texte dieses Programms zeichneten 4 Autoren verantwortlich, wobei Autor Lars Johansen auch bei dieser Inszenierung wieder die Regie übernahm. Für die musikalische Bearbeitung sorgte Oliver Vogt, wobei man sich meiner Meinung nach das bloße Nachsingen von fremder Leute Liedern durchaus hätte schenken können. Vor allem, wenn andere Bearbeitungen mit sehr pointierten Texten glänzten.
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0: Das Programm im Freibad Ein grenzenloser Spaß steht jetzt auf dem Spielplan der Kiebitzensteiner im Wechsel mit Komiklinik oder Smart ohne Phon. In diesem Monat noch zu Pfingsten oder am 29. Mai dann zum beliebten Kabarett-Dinner. Und zwar im Volkspark und nicht im Volksbadhalle.
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2: Okay, wo können Sie mich einschleusen? Es muss nach perfektem Touri aussehen. Überraschen Sie mich einfach.
3: Hinterlassen Sie mir doch bitte eine Nachricht oder einen schönen Duft. Herzlich, Ihre Waage.
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0: Am Donnerstagvormittag ist es stark bewölkt mit Temperaturen bis 20 Grad. Zu Mittag ist es weiter bewölkt mit leichtem Regen und einem kräftigen böigen Wind aus Süden. Der Abend ist weiterhin stark bewölkt mit Temperaturen bis 16 Grad. In der Nacht ist es wechselnd bewölkt. Der Freitag wird wechselnd bewölkt mit Sonne und böigem Wind bei Temperaturen um 16 Grad.
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2: Wie geht es weiter? 20 Jahre Anschluss an die Selketalbahn. Seit 20 Jahren verbindet die Selketalbahn die Welterbestadt Quedlinburg mit der erstaunlichen Natur des Vorharzes und zählt, laut Oberbürgermeister Frank Ruch, zu einer der schönsten Strecken und wichtigsten touristischen Highlights, die die Region zu bieten hat. Am 7. August 1887 schuf sie den Ursprung der Harzer Schmalspurbahn und kombiniert bis heute Natur und Nostalgie mit den geheimnisvollen Sagen und Mythen des Harzes. Von Gernrode bis zum Alexisbad ging es damals für die ersten Touristen auf Entdeckungstour. Am 4. März 2006 gab es die große Eröffnungsveranstaltung zur Verbindung mit der Stadt Quedlinburg. Heute, im Jahr 2026, erinnert man sich 20 Jahre zurück und blickt auf eine unvergessliche Fahrt durch das Selketal. Unter eisigen Temperaturen blieb damals die dominante Rauchwolke der historischen Mullet-Lokomotiven, die mittlerweile nicht mehr im Einsatz sind, in Erinnerung.
3: Diese Sonderzüge haben natürlich auch das Selketal und die ganzen Eventfahrten, die wir hier stattfinden lassen haben, auch maßgeblich mitgeprägt. Weitere Highlights sind natürlich gewesen, dass dann im Juni auch der Regelzugverkehr auf dieser Strecke wieder aufgenommen werden konnte. Vorher wurde die Bahnstrecke stillgelegt von der Deutschen Bahn und es war für die damalige Zeit auch was Besonderes, dass Strecken wieder aufgenommen werden. Also auch hier muss man sagen, mit der großen Unterstützung, die das Land Sachsen-Anhalt damals auch getätigt hat, ist das auch so wahr geworden, dass diese beiden touristischen Highlights, die Welterbestadt und die Harzer Schmalspurbahn, so miteinander verbunden werden konnten.
2: Im letzten Jahr wurde bereits in einem Gutachten auf Basis eines Entwicklungs- und Konsolidierungskonzepts angekündigt, dass es der Harzer Schmalspurbahn an vielen Stellen nicht mehr so gut geht wie vor 20 Jahren. Um der Moderne zu entsprechen, soll das gesamte System überarbeitet und modernisiert werden. Angefangen mit der Strecke im Selketal, die eine Sanierung dringend nötig hat. Darunter sollen verschiedene Fuhrparks eingesetzt werden, die verschiedene Zielgruppen ansprechen sollen. Das wird lange dauern und vor allem auch erhebliche Kosten mit sich führen. Die Rede ist von ca. 90 Millionen Euro, um diese Arbeiten durchzuführen. Brücken, Gleise, Technik oder auch neue Fahrzeuge summieren sich zu einem großen Investitionsbedarf.
4: Also das, was wir grundsätzlich machen müssen, ist die Sanierung der Infrastruktur. Die Harzer Schmalspurbahnen sind dort in demselben Zustand wie die Infrastruktur in Gesamtdeutschland. Gucken sich die Autobahnen an, gucken sich die Schienenverbindungen an der Deutschen Bahn. Da ist vieles

0: in den letzten Jahren liegen geblieben, natürlich auch bei der Harzer Schmalspurbahn. Das muss nachgeholt werden, das werden wir auch tun. Im Jahre 2022 haben sich Gesetze geändert, sodass auch der Bund solche Kleinbahnen wie die Harzer Schmalspurbahn fördern können. Das versuchen wir in Anspruch zu nehmen. Und wenn uns das gelingt, haben wir auch die Mittel, um diese grundhafte Sanierung durchzuführen. Das ist das eine. Wichtig ist aber auch, dass wir ein besseres ÖPNV-Angebot machen. Das heißt also, dass wir mit der Bahn auch schneller fahren, möglicherweise auch mit modernen Triebwagen, sodass man innerhalb von 35, 40 Minuten von Harzgerode bis nach Quedlinburg fahren kann. Und damit wir auch eine Perspektive haben. Das heißt nicht, dass die Dampfzüge ins Säcketal ausfallen. Das heißt es gar nicht. Aber wir werden zusätzlich moderne Triebwagen fahren lassen, um einfach den Bürgern auch ein Alltagsangebot zu machen.
1: Eine ganze Menge Arbeit steht der Sanierung der Harzer Schmalspurbahn bevor. Oberbürgermeister Frank Ruch freue sich sehr über das 20. Jubiläum des Anschlusses an die Selketalbahn. Die Welterbestadt Quedlinburg sieht sich demnach als Profiteur dieser Verbindung verpflichtet, dem Investitionsbedarf der HSB unter die Arme zu greifen. Sobald die Bauarbeiten der ältesten Schmalspurbahn begonnen haben, wird es voraussichtlich mindestens eine zweijährige Fahrtunterbrechung geben, um die Sanierungs- und auch Hochwasserschutzmaßnahmen durchzuführen. Dies dürfte zu verkraften sein, wenn es danach für die Selketalbahn für mindestens noch 50 Jahre auf den Schienen durch den Harz geht.

0: Der Hochschulinformationstag. Wie geht es weiter nach dem Abitur?
1: Anfang Mai haben Schülerinnen und Schüler in Sachsen-Anhalt ihre Abiturprüfung geschrieben und damit einen wichtigen Lebensabschnitt abgeschlossen. Jetzt bleibt nur noch die Frage, wohin es gehen soll. An der Hochschule Anhalt am Bernburger Campus wurde bei dieser Entscheidung etwas unter die Arme gegriffen. Der Hochschulinformationstag fand statt.
2: Wir sind heute in Bernburg, ganz genau in Strenzfeld am Campus der Hochschule Anhalt. Und heute findet ein Hochschulinformationstag hier statt, an dem man sich informieren kann über alle Angebote, die die Hochschule hat. Und insbesondere ist das ein Tag, wo Studieninteressierte sich darüber informieren können, was es für Studienangebote hier in Bernburg gibt.
1: Am 9. Mai konnten sich Interessierte über die verschiedensten Aspekte der Hochschule informieren, sowohl an klassischen Infoständen als auch hautnah bei praktischen Vorführungen.
2: Also erstmal sind alle Labore offen, also man kann in alle Labore der Hochschule hineingehen. Es gibt einen großen Informationsstand in der Mensa, in dem über die verschiedensten Studiengänge angeboten informiert wird. Es gibt Feldrundfahrten, man kann sich sozusagen über die Landwirtschaft hier informieren. Stände, ich kann es gar nicht sagen, wahrscheinlich sind es 30, 40 oder 50 sogar, das haben wir gar nicht erfasst, wie viele es da gibt.
1: Neben der Vorstellung der verschiedenen Studiengänge konnte man beispielsweise auch live bei der Honigproduktion dabei sein, sich den 3D-Druck ansehen oder auch einmal in eine richtige Vorlesung hereinschnuppern. Zusätzlich wurde auch über Randthemen des Studiums wie BAföG, Wohnen oder das allgemeine Leben außerhalb der Hörsäle informiert. Zeitgleich präsentierte sich auch die Landesanstalt für Landwirtschaft und Gartenbau Sachsen-Anhalt, kurz LLG.
3: Wir sind eine Landeseinrichtung, die sich sehr um fachliche Fragen der praktischen Landwirtschaft kümmert und im Grunde die Grundlagen schafft und vermittelt, damit die Landwirte entsprechende Empfehlungen bekommen. Wir präsentieren im Grunde einen Ausschnitt vornehmlich zu Fragen der Pflanzenproduktion, wo es also um solche Themen geht wie Düngung und Pflanzenschutz, also Dinge, die auch durchaus interessant sind für, ich sag mal, normale Besucher, die aber ganz wichtige Themen sind in der täglichen Produktion.
1: Präsident Bagdan betont, wie wichtig der Hochschulinformationstag für die zukünftigen Studierenden sei.
2: Ja, das ist, glaube ich, immer ganz wichtig. Also wenn wir uns die Studienanfänger, wenn wir die befragen, wie seid ihr aufmerksam geworden auf die Hochschule Anhalt, da antwortet die überwiegende Mehrheit mittlerweile durch Empfehlungen, durch Freunde, Familie, Eltern. Und danach als zweite Kategorie kommt schon der Hochschulinformationstag und danach kommt erst das Internet. Also das ist sozusagen ganz wichtig, hier ein Tag, wo man sich dann auch über einen Standort, an dem man studieren möchte, dann auch konkret informieren kann. Nicht über die Studiengänge, sondern Wohnheime, Sporteinrichtungen und alles, was so zum Studierendenleben dazugehört, kann man sich heute anschauen.
1: Die verschiedenen Informationsangebote am Campus konnten sicher so einige Interessenten überzeugen, demnächst in Bernburg ihren Studienalltag zu verbringen. Wir wünschen schon einmal viel Glück im neuen Lebensabschnitt und viel Spaß in Bernburg.

0: nicht von den Straßen zurückgezogen. Doch wohin sind die knatternden Zweitakter in den letzten 30 Jahren verschwunden? Die einfachste Antwort: in die Hände leidenschaftlicher Hobbyschrauber. Die meisten Autofahrer bevorzugen heutzutage neue Fahrzeuge mit Klimaanlage, Navi und anderen technischen Ausstattungen. Die alten Trabis sind heute nur noch etwas für Bastler und Nostalgiker. Außerdem sind die aktuellen steuerlichen Kosten für einen Trabanten vielen Autobesitzern zu teuer und der Zeitaufwand für Pflege und Wartung zu hoch. Deswegen wurde bereits ein Großteil der DDR-Autos verkauft oder direkt verschrottet. So wurde aus dem einstigen Vorzeigeauto der DDR ein Hobby. Heute befinden sich die letzten verbliebenen Trabis in den Händen von nostalgischen Sammlern und Bastlern. Im Harzkreis sind das die Trabantfreunde Quedlinburg. Seit 20 Jahren treffen sie sich jeden Samstag in ihrer eigenen kleinen Trabi-Werkstatt. Hier wird sich rege ausgetauscht und vor allem jede Menge geschraubt. Der Vorteil an einem Auto aus Pappe: alles kann mit dem richtigen Basiswissen eigenhändig repariert werden. Der Nachteil: an einem Trabant gibt es immer irgendetwas zu reparieren. Doch genau das weckt die Begeisterung in den Hobbyschraubern.
1: Ja, es ist, ja, wie sagt man es, Krankheit. Es ist wirklich eine Sucht, eine leidenschaftliche Sucht.
2: Das steckt eigentlich in jedem irgendwo drin, ja, weil das, man hat diese Leidenschaft, man weiß ja auch nicht, woher die kommt, aber das ist halt so. Man kann das halt immer schlecht beschreiben.
3: Das ist für mich mein Ausgleich am Wochenende. Wenn ich an meine Pappe schraube, eine andere Pappenschraube, ist es für mich ein Ausgleich und ich fahre dadurch runter und ich habe dadurch richtig Bock, weil ich liebe es, Trabi zu schrauben und sehe im Endeffekt nachher, was näher rauskommt.
1: Es ist einfach nur ein geiles Gefühl. Wenn die alten Leute, die Mutschen oder sowas, da guck mal da an, Trabi, weißt du noch früher und sowas, das ist eigentlich so dann die Belohnung für das Schrauben.
3: Das ist das, was mich so antreibt. Neues Auto aufbauen, von Grund auf und so wieder auf die Straße bringen. Das ist mein Leben, das ist mein Hobby, das lasse ich mir auch nicht nehmen.
0: Bei so ziemlich allen Vereinsmitgliedern entstand die Faszination Trabi schon in den Jugendjahren. Damals kostengünstig in der Anschaffung und verhältnismäßig einfach zu reparieren, das ideale Einsteigerauto. Daraus entwickelte sich eine Leidenschaft und aus der Leidenschaft wurde langsam ein Hobby. Mittlerweile gibt es sogar eine regelrechte Trabi-Community.
1: Bei mir persönlich ging es schon los in der Lehre. Ja, kein Geld. Also was macht man? Holt man sich erstmal günstigen Trabi vor, weiß ich nicht, 22 Jahren.
2: Man wollte ja auch irgendwie fahren, also musste man sich ja irgendwo selber helfen. Daraus ist das Ganze entstanden. Dann hat man sich das so ein bisschen angeeignet, ja, und man hat das immer so ein bisschen weiter ausgebaut. Ja. Dann hat man dann irgendwann das Fahrzeug kennengelernt und dann, ja, ist das halt dann so gekommen.
1: Mit meinem Kumpel Marco Greiver schraube ich eigentlich schon, ja, 20 Jahre. Ja, und dann kam immer mehr mit dazu.
3: Naja, ich hatte mit Ronny hier 1999 angefangen, den Trabi zu schrauben. Und da haben wir dann Stück für Stück die Trabantfreunde hier Stück für Stück aufgebaut und haben neue Mitglieder gewonnen dazu. Und die sind dann, jeder hatte mal Probleme mit seinem Trabi und dann haben wir die dann reingeholt. Sag, komm, wir schrauben, weil eine Hand wäscht die andere. So ist es bei uns genauso geblieben und so bleibt es auch. Ja.
0: Auch wenn sich die meisten Trabanten von den Straßen zurückgezogen haben, werden sie wohl nie ganz aussterben. Solange es Vereine wie die Trabantfreunde Quedlinburg gibt, dürfen wir uns auch noch an künftigen Jubiläen der deutschen Wiedervereinigung, an den einstigen DDR-Vorzeigeautos erfreuen.
3: Wir ziehen unser Ding durch, das Hobby bleibt bestehen und die Trabis auch. Fertig. Punkt aus.
4: Geschichte trifft Gegenwart. 100 Jahre städtische Kurverwaltung Blankenburg. Ende des 19., Anfang des 20. Jahrhunderts hatte Blankenburg einen starken wirtschaftlichen Aufschwung zu verzeichnen. Der Anschluss an das Eisenbahnnetz, die Versorgung mit Gas und Elektrizität, die Errichtung von Betrieben sowie der Charakter einer Garnisonsstadt und nicht zuletzt das milde Klima sorgten für den Bau von Villen und anderen Wohngebäuden, denn die Pensionäre wollten hier ihren Lebensabend.

0: Ein Sanatorium für Nervenleidende wurde von Otto Müller am Tee gegründet und später von Paul Rehm übernommen. Die Oskar-Eiseleinschen Anstalten sowie Brunnenkuren des Apothekers Hampe und medizinische Bäder brachten zahlungskräftige Gäste in die Blütenstadt. Auch ein Freibad, eine Apotheke und ein Krankenhaus konnte Blankenburg aufweisen. Der Grundstein für das Kurwesen war gelegt.
1: Bevor die städtische Kurverwaltung gegründet worden ist, oder besser gesagt der Verein zur Förderung des Tourismus, gab es natürlich schon die halbe Stadt Blankenburger Eisenbahn. Das war eine Privatbahn und die hat sich ganz stark für die Förderung des Tourismus eingesetzt. Sie hat überregional für den Harz und eben auch für Blankenburg geworben. Natürlich als Privatbahn auch, um ihren eigenen Umsatz und Gewinn zu steigern.
0: Bereits 1913 erwähnt das Adressbuch ein Verkehrsamt am Bahnhof in der Albrechtstraße 1. Das Harzer Kreisblatt spricht in diesem Jahr von fast 130.000 Besuchern. Hotels und Gaststätten waren gefragt. Der Tee wird zum Kurpark und das Gelände an den Oskar-Eiseleinschen Anstalten zum Stadtpark. Während der Weimarer Republik gab es im Freistaat Braunschweig 6 Kreise, einer davon war Blankenburg. Die Stadt hatte rund 12.000 Einwohner. Nach einem Magistratsbeschluss von 1924 erfolgte am 26. November die Gründung einer Kurverwaltungs-AG. Sie hatte durch den Verkauf der Aktien ein Kapital von 60.000 Reichsmark, sollte aber einen amtlichen Charakter durch einen Kurdirektor erhalten. Ihren ersten Sitz hatte diese Einrichtung im Hotel Fürstenhof. Ihre Aufgabe war der Verkauf von Eintrittskarten, das Organisieren von Autorundfahrten und Wanderungen, die Vermittlung von Hotel- und Gästezimmern sowie eine allgemeine Auskunft. Bereits 1925 beschloss der Blankenburger Stadtrat, eine Kurtaxe einzuführen. In den 30er Jahren wurde die Kurverwaltung zum städtischen Verkehrsamt, dessen Geschäftsstelle sich am heutigen Lüner Torplatz befand. 1937 erhielt Blankenburg offiziell den Heilbad-Status, Schlammbad Blankenburg-Harz. Über 500 Hotel, 200 Gäste und 350 Privatbetten standen den Besuchern der Stadt zur Verfügung. Außerdem hatten allein die Gaststätten Café Kurhaus 1000 und das Hotel Fürstenhof 700 Sitzplätze anzubieten. Regelmäßig fanden Kurkonzerte auf dem Tee statt. Im kleinen Schloss mit seinen Nebengebäuden waren bis Ende der 50er Jahre verschiedene Institutionen untergebracht. Die Forstverwaltung, das Stadtarchiv und auch die Kurverwaltung hatten hier zeitweise ihren Sitz. 2013 erfolgte der Einzug der Touristinformation ins attraktive und barrierearme kleine Schloss, womit eine lange Odyssee ihr Ende fand. Von 1949 bis 1990 befand sich die Kurverwaltung in der Langenstraße 34, bevor sie in die Tränkestraße 1 umsiedelte.
2: Also von der Tränkestraße 1 ging es ja in die Lange Straße. Da wurde ja seinerzeit dieses neue Gebäude errichtet, wo auch der V-Markt drin war. Und da hatten wir sogar auch bis 19 Uhr auf. Und dann sind wir ja von dort aus zum Markt gezogen. Da waren wir ein bisschen länger. Aber es waren natürlich beengte Verhältnisse, bevor wir dann hier in die Touristinformation ins kleine Schloss gezogen sind. Und das war natürlich hier ein Quantensprung. Wenn man an die Anfangszeit denkt, war es so, da war Blankenburg ja noch in Richtung Kurstadt unterwegs. Ja? Und da hat es teilweise sogar zu unseren Aufgaben gehört, ambulante Badekuren zu organisieren, also so mit Badearzt und Kuranwendung, Freizeitprogrammen und natürlich die Übernachtungsmöglichkeiten.
0: Die Pläne zum Bau eines Kurgastzentrums mit integrierter Verwaltung konnten nicht umgesetzt werden. Blankenburg musste deshalb auch auf den angestrebten Titelbad verzichten.
2: Ja, und jetzt haben wir ja eine komplett neue Zielgruppe. Ja, wir haben ja hier Familien mit Kindern, wir haben aktive Touristen, Wanderer, Radfahrer. Und das macht die Arbeit halt so vielseitig und interessant. Und da spreche ich auch nicht nur für mich, sondern auch für mein Gesamtteam.

0: gesamtes, übrigens sehr liebenswürdiges Team hier in der Touristinformation.
1: Die Harzer Wandernadel hatte vorübergehend ihren Sitz am Markt, bis das Servicebüro ebenfalls ins kleine Schloss übersiedelte und jetzt mit der Touristinformation einen gemeinsamen Anlaufpunkt für die Besucher und Gäste der Stadt bildet. Aufgrund ihrer guten Arbeit konnte die Touristinfo bereits mehrere Auszeichnungen und wiederholt das begehrte I für die Zertifizierung erringen.
2: In unserer Blütenstadt Blankenburg haben wir mittlerweile über 230.000 Übernachtungen pro Jahr. Wir haben auch in der Kernstadt und den Ortsteilen insgesamt knapp 200 Vermieter tatsächlich. Also das entwickelt sich entsprechend in eine sehr positive Richtung. Und wir sind auch mit der Touristinformation insbesondere dabei, den Vermietern halt eine Unterstützung zu geben, damit wir daran natürlich festhalten können an diesem Angebot und möchten unseren Touristen natürlich auch stetige Weiterentwicklung zeigen.
3: Die Kurverwaltung ist auch seit jeher dafür verantwortlich, Blankenburg nach außen zu tragen. Was hat der Harz, was hat unsere Stadt zu bieten? Und jetzt nicht nur zum 100. Jubiläum der Kurverwaltung, sondern auch zum 300. Jubiläum des Schlosses, genau da beheimatet ist. Und ich glaube, es kann keinen besseren Ausgangspunkt für einen Start durch eine Tour durch Blankenburg geben.
4: Fünf Meilensteine der Technik im Technikmuseum Magdeburg. Heute fahrbares Patent Heißdampf-Motorlokomobil.
5: Die Dampfmaschine als Kraftquelle, auch für die Landwirtschaft, war bis weit in das 20. Jahrhundert das Mittel der Wahl. Allerdings war für viele Anwendungsfälle eine solche Lokomobile viel zu groß und zu teuer. Deshalb entwickelte die Firma Wolf aus Magdeburg-Buckau den Motorwolf. Der Gedankengang war dabei, eine kleine, leistungsfähige Maschine zu bauen, die beispielsweise mit dem auf dem Bauernhof anfallenden Brennstoff wie Stroh oder Holz betrieben werden konnte. Und ein Pferd sollte ausreichen, den Motorwolf an seinen Arbeitsplatz zu ziehen. Und über einen Riementrieb konnte man die verschiedenen Landmaschinen antreiben.
6: Die Dauerleistung wird angegeben mit 33 PS, aber kurzzeitig 50 PS Überlastung möglich.
7: Ist das viel?
6: Das ist viel. Das schafft ein Benzinmotor oder Dieselmotor nicht. Eine derartige Überlastung von bis zu 80% konnte man eine Kolbendampfmaschine überlasten durch das hohe Drehmoment, was eine Dampfmaschine besitzt.
5: Das im Technikmuseum ausgestellte Exemplar wurde 2010 als besserer Schrotthaufen angekauft und dann in mühevoller Kleinarbeit restauriert. Auch hier war nicht das Ziel, die Maschine wieder mit Dampf zu betreiben, sondern man wollte den Zylinder mit Druckluft in Bewegung bringen. 2015 war es soweit und die reparierte Dampfmaschine konnte ihre ersten Schnaufer machen.
6: Das erste Problem, dass wir das Schwungrad nicht abbekamen. Die Keilverbindungen waren nach Aussagen von Kollegen mit einem Vorschlaghammer eingeschlagen, dass sie also buchstäblich vernagelt war, musste ausgebohrt werden, ließ sich also normalerweise nicht lösen, die Verbindung. Das war die Hauptschwierigkeit, weil wir annahmen, dass die Kurbelwelle, die Lagerung beschädigt war, das war aber nicht. Und sind wir schrittweise vor, bis wir gemerkt haben, dass die Kolbenstange verbogen war. Und wie das in dem geschlossenen Gehäuse passiert sein konnte, ist mir nicht ganz klar. Wahrscheinlich bei der Demontage oder irgendwie mit Gewalt, denn der Kolben war eingerostet, dass man da dieses Triebwerk verbogen hatte. Und wo wir das gerichtet und nachgedreht hatten auf der Drehbank, lief plötzlich die Maschine nun leichter.
5: Allerdings war dieser Art der Wärmekraftmaschine spätestens am Ende der 1920er Jahre keine weitere Zukunft mehr beschienen. Ein Dieselmotor war deutlich einfacher in Betrieb zu nehmen und als Traktor auch noch selbstfahrend, sodass man kein Pferd mehr brauchte, um die Antriebsmaschine an den Ort des Geschehens zu schaffen. Und auch die Brandgefahr beim Betrieb auf dem Bauernhof war nicht zu unterschätzen.

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0: Am Donnerstagvormittag ist es stark bewölkt mit Temperaturen bis 20 Grad. Zum Mittag ist es weiter bewölkt mit leichtem Regen und einem kräftigen böigen Wind aus Süden. Der Abend ist weiterhin stark bewölkt mit Temperaturen bis 16 Grad. In der Nacht ist es wechselnd bewölkt. Der Freitag wird wechselnd bewölkt mit Sonne und böigem Wind bei Temperaturen um 16 Grad.
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0: Neuer Rewe-Markt in Halberstadt. Modern, nachhaltig und pünktlich eröffnet. In Halberstadt hat ein neuer Rewe-Markt eröffnet. Der Spatenstich für das Projekt war im April 2025. Jetzt konnte der Markt pünktlich wie geplant eröffnet werden. Er ist der erste grüne Supermarkt für die Stadt Halberstadt. Der Markt setzt auf moderne, energieeffiziente Technik und ein nachhaltiges Konzept. Damit soll nicht nur umweltfreundlicher gearbeitet, sondern auch der Einkauf für die Kundinnen und Kunden angenehmer gestaltet werden.
1: Wie gefällt Ihnen denn der neue Rewe-Markt?
2: Sehr gut, haben Sie sehr schön gemacht.
1: Werden Sie auch häufiger einkaufen kommen?
2: Wahrscheinlich, ja.
1: Was hat Sie denn hier am meisten beeindruckt?
2: Ich habe noch nicht alles gesehen, also bis jetzt die Gemüseabteilung, die sieht sehr gut aus.
3: Ja, also auf den ersten Blick bin ich echt sehr, sehr fasziniert und überzeugt von. Also es ist schon ein schönes Ding, kann man dazu sagen. Ja.
4: Kann ich so noch nicht sagen, ich bin gerade erst rein. Aber erster Eindruck ist schon mal sehr gut. Also ja, Parkplatzsituation war gerade ein bisschen katastrophal.
1: Hat in Halberstadt eigentlich nicht schon zu viele Märkte?
4: Nein, eigentlich nicht. Also dadurch, ich denke mal, dass der andere Rewe vielleicht zumacht. Ich fand den eh nicht so prickelnd. So viele Alternativen haben wir gar nicht, weil es ist alles immer auf eine Stelle. Aber gerade so für ältere Leute ist das hier hinten vielleicht auch wieder eher erreichbar, weil Kuckucksfeld ist gleich um eine Ecke. Für die ist das doch ganz sinnvoll, dass wir das jetzt hier haben.
5: Also ich habe noch nicht so viel gesehen, aber das Angebot ist, denke ich mal, reichlich. Ist sehr viel. Eigentlich so ganz gut. Ich bin ja erst am Anfang.
1: Was finden Sie ja so klasse dran?
6: Also es ist relativ gut aufgeteilt, übersichtlich. Ja.
0: Die Öffnungszeiten sind besonders nutzerfreundlich. Täglich von 6 bis 22 Uhr können die Kunden hier einkaufen. Das Gelände hat eine Gesamtfläche von rund 2770 Quadratmetern. Die reine Verkaufsfläche umfasst etwa 1960 Quadratmeter. Im Sortiment gibt es rund 30.000 Produkte. Zusätzlich bietet der Markt einen integrierten Abholservice an. So können Einkäufe bequem vorbestellt und abgeholt werden. Im neuen Rewe arbeiten rund 50 Mitarbeiterinnen und Mitarbeiter. Für Kundinnen und Kunden stehen 130 Parkplätze bereit. Außerdem sind zwei Ladesäulen für Elektroautos geplant.
1: Der neue Rewe-Markt in Halberstadt hat aufgemacht. Bei vielen ist sicherlich die Erleichterung groß, denn es wurde ja über Jahre oder über Monate hier gebaut. Jetzt hat der Rewe-Markt sogar eine neue Chefin. Vielleicht können Sie sich mal kurz vorstellen.
7: Ich heiße Kim Patricia Heidhoff. Ich bin jetzt 42 Jahre alt. Wie gesagt, bin gebürtige Augsburgerin, also ein bayerisches Madel aus der Puppenkiste entstanden. Ich bin jetzt seit 23 Jahren bei der Rewe, auch dort gelernt und wohne jetzt hier im schönen Harz.
1: Wie kommt man denn in den Harz? Was hat Sie bewogen, sich hier auch auf den Rewe zu bewerben?
7: Das hat mich bewogen, indem ich mir vor 20 Jahren einen Mann aus Ostdeutschland gesucht habe bzw. gefunden habe und wir dann mit der Familie entschieden haben, hierher zu ziehen, weil es einfach wunderschön ist.
1: Was macht denn diesen neuen Rewe-Markt aus?
7: Was macht er aus? Also außer, dass hier ganz viel Herz drin steckt, ist es ein Green Building. Das heißt, wir sind sehr nachhaltig, wir haben LED-Lichter. Es gibt ganz viele, viele Sachen, die ich jetzt aufzählen könnte. Wir haben aber eine tolle Floristikabteilung. Ich habe einen gelernten Floristen, ich habe eine Gastroabteilung. Wir können hier Frühstück, Mittag und Abendbrot anbieten. Wir haben große Bake-Off-Stationen, tolle regionale Produkte, die wir haben und vor allem auch nochmal 10 Meter Tresen in Bedienung mit 8 Meter Wurst, Fleisch, 2 Meter Käse und wir können Sushi anbieten.
1: Hier sind ja über 30.000 Produkte zu finden, 50 Mitarbeiter. Das muss die Chefin hier auch alles unter Kontrolle haben. Ja.
7: Ja.
1: Wie macht man das eigentlich und wie viel Stress steckt dahinter?
7: Also dadurch, dass ich das ja mit Leidenschaft, mit Herz, Engagement, viel Liebe mache, fällt es mir persönlich sehr leicht. Ich habe zwei tolle Assistentinnen an meiner Seite, die mich dabei unterstützen, auch in der Planung, in der Personalplanung. Und ich kann nur von meinem Team schwärmen. Das macht es mir auch sehr einfach. Also die Abläufe so am Laufen zu halten, wie es sein soll.
1: Kann man sich dann auch als Chefin mal mit Kunden persönlich so unterhalten?
7: Ich mache es einfach. Also ich nehme mir die Zeit. Im Grunde genommen, wir haben ja nie Zeit, ob das privat ist, bei der Arbeit. Es wird ja immer geschimpft, die Zeit ist sehr knapp. Ich persönlich nehme sie mir. Ich nehme sie mir sehr gerne und gerade für meine Kundschaft. Dafür bin ich da, dafür brenne ich. Und das sind die Menschen, die mich jeden Tag ja aufs Neue mit Glück erfüllen und Freude.
1: Was würden Sie sich denn für Ihren Markt noch wünschen?
7: Für meinen Markt noch wünschen? Da das Thema mit der Selbstständigkeit, dass mein Name eines Tages oben unter dem Schild Rewe steht.
1: Wie funktioniert das bei Rewe? Gibt also Märkte, die gehören zur Rewe und Privatmärkte, ja?
7: Ganz genau, ja. Das ist ein Konzept, das ist 80-20 geprägt, also 80% Selbstständigkeit, 20 ist die Rewe mit involviert. Das heißt, man ist immer abgesichert, immer unterstützend, die Rewe an der Seite, genau.
0: Mit der Neueröffnung bekommt Halberstadt einen modernen Nahversorger mit viel Platz, großem Angebot und nachhaltiger Ausrichtung.

0: Unterstützung für Gleise. Lydia Hüskens übergibt Förderbescheid.
1: Das Land Sachsen-Anhalt unterstützt die Sanierung von Gleisanlagen an den Standorten Bernburg und Zeilitz der K&S Minerales and Agriculture GmbH mit insgesamt rund 680.000 Euro Fördermitteln. Die entsprechenden Bewilligungsbescheide wurden am 27. April in Bernburg übergeben. Mit den Geldern sollen Gleise und Weichen auf den Werksgeländen erneuert werden. In Bernburg fließen rund 380.000 Euro in Sanierung eines Gleises und einer Weiche. Weitere 300.000 Euro sind für die Instandsetzung von drei Weichen am Standort Zeilitz vorgesehen. Nach Angaben des Infrastrukturministeriums soll die Förderung dazu beitragen, mehr Güterverkehr von der Straße auf die Schiene zu verlegen. Dafür seien funktionierende und leistungsfähige Gleisanschlüsse notwendig.
2: K&S gehört zu den Unternehmen in Sachsen-Anhalt, die sehr intensiv in die Schieneninfrastruktur investieren. Das heißt, K&S transportiert eine ganze Reihe ihrer Produkte auf der Schiene ab zum Kunden. Und das unterstützen wir als Land. Heute halt eben im Volumen von 380.000 Euro für ein Gleis und für eine Weiche. Es ist wichtig, dass Unternehmen einen entsprechenden Anschluss an das Netz der Deutschen Bahn haben, um eben ihre Produkte auch per Zug transportieren zu können. Wir haben eine ganze Reihe von Unternehmen in Sachsen-Anhalt, die das auf die Art und Weise machen, bei K&S tatsächlich in großem Umfang und großem Volumen.
1: Das Salzwerk in Bernburg zähle mit rund 560 Beschäftigten zu den wichtigsten Arbeitgebern der Region. Im vergangenen Jahr wurden dort rund 1,9 Millionen Tonnen Fertigsalzprodukte hergestellt. Laut einer Pressemitteilung des Landes erfolge etwa die Hälfte der Transporte per Bahn.
3: Diese Unterstützung ist insofern sehr wichtig für uns, weil wir über 1 Million Tonnen Produkt pro Jahr über die Bahn transportieren und sozusagen dieser Verkehrsweg eine Lebensader unseres Werkes ist. Und deswegen, weil wir nachhaltig eben auch diesen sehr umweltfreundlichen und damit sinnvollen Verkehrsweg auch weiterhin betreiben wollen, ist es eben eine sehr wichtige Unterstützung für uns, die wir unglaublich schätzen.
1: Durch die hohe Produktionsmenge seien die bestehenden Gleisanlagen stark beansprucht. Mit den geplanten Investitionen soll die Infrastruktur langfristig erhalten und der Bahntransport weiterhin gesichert werden. Seit 2002 fördere das Land Sachsen-Anhalt den Ausbau und die Erneuerung privater Gleisanschlüsse im Güterverkehr. Im Rahmen der aktuellen Förderrichtlinien stehen bis 2026 insgesamt 10 Millionen Euro zur Verfügung.
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0: Am Donnerstagvormittag ist es stark bewölkt mit Temperaturen bis 20 Grad. Zu Mittag ist es weiter bewölkt mit leichtem Regen und einem kräftigen böigen Wind aus Süden. Der Abend ist weiterhin stark bewölkt mit Temperaturen bis 16 Grad. In der Nacht ist es wechselnd bewölkt. Der Freitag wird wechselnd bewölkt mit Sonne und böigem Wind bei Temperaturen um 16 Grad.
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2: Kiebitzensteiner, Kabarett im Freibad.
3: Ein herzliches Willkommen hier im Volksbad Halle.
4: So schnell kann es gehen und aus dem Volksparkhalle wird das Volksbadhalle, zumindest bei den Kiebitzensteinern, dem Kabarett im Volkspark, das dieser Tage sein neues Programm vorstellte. Unter der Überschrift Im Freibad ein grenzenloser Spaß stehen diesmal wieder Stefanie Hottinger, Micha Kost und Malte Georgi auf der Bühne, wobei Georgi hier den Bademeister gibt. Allerdings scheint der Spaß gar nicht so grenzenlos zu sein, zumindest wenn man auf einer Bank sitzen will und dafür die Rechnung präsentiert bekommt.
5: Ist da noch frei, Teeschuhe?
6: Aber bitte, nehmen Sie doch Platz. Das macht dann 1 Euro.
5: Bitte?
6: Pro Minute. Garantiert sekundengenaue Abrechnung. Barkarte oder PayPal?
5: Weder noch. Seit wann muss ich für eine Bank bezahlen?
6: Wir sind ein junges Start-up-Unternehmen und sollen für die Kommune hier innovative Konzepte zur Parkbankbewirtschaftung entwickeln. Unser Name ist Special Park Agency Consulting Organization. Hier ist meine Karte.
5: Spacko AG?
6: Ja, Special Park Agency Consulting Organization. Kurz Spacko. Ja, wir sind schon heute deutschlandweit die Nummer 1 im Parkbanking.
5: Naja, hier, nehme ich die Bank dahin?
6: Nein. Unser Vertrag gilt für alle Bänke hier im Schwimmbad.
5: Was soll das heißen? Soll das heißen, dass ich mich nirgendwo hier im Freibad niederlassen kann?
6: Natürlich können Sie, solange Sie bezahlen.
4: Der Seitenhieb auf Stadtverwaltungen mit klammem Stadthaushalt auf der Suche nach neuen Erlösquellen sitzt und legt den Finger in die Wunde. Denn das gar nicht so freie Freibad wird so zum Nukleus der deutschen Gesellschaft, in dem die Autoren das Brennglas auf die Probleme richten. Denn alles trifft sich im Schwimmbad und man kann dabei zusehen, wie die anderen ins Schwimmen geraten. Und so viel kann man feststellen, der Bademeister ist dabei keine große Hilfe. Denn in diesem Programm der Kiebitzensteiner sorgt er für die musikalische Begleitung und gibt den Conferencier zwischen den Sketchen.
5: Bedeutet das jetzt, dass mich alle sehen können? Marie, ich mache jetzt Online-Banking.

0: Besondere Freude kommt dabei beim Publikum auf, wenn sich die Kiebitzensteiner lokale Problemstellungen vornehmen, wie hier am Beispiel eines Loches, das Clown Stefanie mit sich herumträgt.
1: Oh, was ist das?
2: Das?
1: Ja.
2: Das ist der Schlagloch-Atlas der MZ.
1: Das ist aber ein kleiner Atlas.
2: Der ist ja auch nur für die Schlaglöcher, die keine mehr sind, wie das hier.
1: Oh, der Atlas für die Schlaglöcher, die noch Schlaglöcher sind. Der ist riesig.
2: Och, der ist so riesig, der passt hier gar nicht rein.
1: Wir kennen uns aus mit Löchern.
2: Oh, jetzt kommt ein Loch.
1: Das ist noch eins. Ja, das kann ich sehen.
2: Och, das ist riesengroß.
1: Ja, ein Loch ist ein Nichts mit etwas drumherum.
2: Und tief.
1: Oder ein Loch ist ein Ort, an dem es einfach an Substanz fehlt.
2: Das ist so tief.
1: Ja, das ist das tiefste aller tiefen Löcher.
2: Aber es ist nicht so tief wie unser Haushaltsloch.
1: Warte mal. Warte mal, warte mal. Oh, das sieht ja aus wie. Das sieht ja aus wie.
2: Wie?
1: Ein Schwimmbad.
2: Aber ohne Wasser?
1: Ja. Ja, die Stadt

0: hat einen Hafen ohne Schiffe.
1: Für die Texte dieses Programms zeichneten 4 Autoren verantwortlich, wobei Autor Lars Johansen auch bei dieser Inszenierung wieder die Regie übernahm. Für die musikalische Bearbeitung sorgte Oliver Vogt, wobei man sich meiner Meinung nach das bloße Nachsingen von fremder Leute Liedern durchaus hätte schenken können. Vor allem, wenn andere Bearbeitungen mit sehr pointierten Texten glänzten.
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0: Das Programm im Freibad Ein grenzenloser Spaß steht jetzt auf dem Spielplan der Kiebitzensteiner im Wechsel mit Komiklinik oder Smart ohne Phone. In diesem Monat noch zu Pfingsten oder am 29. Mai dann zum beliebten Kabarett-Dinner. Und zwar im Volkspark und nicht im Volksbadhalle.
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2: 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Oh, arme Sau.
7: Ich habe ein regelrecht erotisches Verhältnis zu Aktenordner.
2: Guck mal, hier manche, die wissen gar nicht mehr, hier das ist, manche denken, das ist ein Glücksrad heute, ne? So, die Jugend, die wissen das gar nicht mehr hier.
6: Oder wo bin ich damals beim Winde-Kuh-Spielen eigentlich gegengelaufen?
2: Okay, wo können Sie mich einschleusen? Es muss nach perfektem Touri aussehen. Überraschen Sie mich einfach.
3: Hinterlassen Sie mir doch bitte eine Nachricht oder einen schönen Duft. Herzlichst, Ihre Waage.
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0: Am Donnerstagvormittag ist es stark bewölkt mit Temperaturen bis 20 Grad. Zu Mittag ist es weiter bewölkt mit leichtem Regen und einem kräftigen böigen Wind aus Süden. Der Abend ist weiterhin stark bewölkt mit Temperaturen bis 16 Grad. In der Nacht ist es wechselnd bewölkt. Der Freitag wird wechselnd bewölkt mit Sonne und böigem Wind bei Temperaturen um 16 Grad.
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2: Wie geht es weiter? 20 Jahre Anschluss an die Selketalbahn. Seit 20 Jahren verbindet die Selketalbahn die Welterbestadt Quedlinburg mit der erstaunlichen Natur des Vorharzes und zählt, laut Oberbürgermeister Frank Ruch, zu einer der schönsten Strecken und wichtigsten touristischen Highlights, die die Region zu bieten hat. Am 7. August 1887 schuf sie den Ursprung der Harzer Schmalspurbahn und kombiniert bis heute Natur und Nostalgie mit den geheimnisvollen Sagen und Mythen des Harzes. Von Gernrode bis zum Alexisbad ging es damals für die ersten Touristen auf Entdeckungstour. Am 4. März 2006 gab es die große Eröffnungsveranstaltung zur Verbindung mit der Stadt Quedlinburg. Heute, im Jahr 2026, erinnert man sich 20 Jahre zurück und blickt auf eine unvergessliche Fahrt durch das Selketal. Unter eisigen Temperaturen blieb damals die dominante Rauchwolke der historischen Mullet-Lokomotiven, die mittlerweile nicht mehr im Einsatz sind, in Erinnerung.
3: Diese Sonderzüge haben natürlich auch das Selketal und die ganzen Eventfahrten, die wir hier stattfinden lassen haben, auch maßgeblich mitgeprägt. Weitere Highlights sind natürlich gewesen, dass dann im Juni auch der Regelzugverkehr auf dieser Strecke wieder aufgenommen werden konnte. Vorher wurde die Bahnstrecke stillgelegt von der Deutschen Bahn und es war für die damalige Zeit auch was Besonderes, dass Strecken wieder aufgenommen werden. Also auch hier muss man sagen, mit der großen Unterstützung, die das Land Sachsen-Anhalt damals auch getätigt hat, ist das auch so wahr geworden, dass diese beiden touristischen Highlights, die Welterbestadt und die Harzer Schmalspurbahn, so miteinander verbunden werden konnten.
2: Im letzten Jahr wurde bereits in einem Gutachten auf Basis eines Entwicklungs- und Konsolidierungskonzepts angekündigt, dass es der Harzer Schmalspurbahn an vielen Stellen nicht mehr so gut geht wie vor 20 Jahren. Um der Moderne zu entsprechen, soll das gesamte System überarbeitet und modernisiert werden. Angefangen mit der Strecke im Selketal, die eine Sanierung dringend nötig hat. Darunter sollen verschiedene Fuhrparks eingesetzt werden, die verschiedene Zielgruppen ansprechen sollen. Das wird lange dauern und vor allem auch erhebliche Kosten mit sich führen. Die Rede ist von ca. 90 Millionen Euro, um diese Arbeiten durchzuführen. Brücken, Gleise, Technik oder auch neue Fahrzeuge summieren sich zu einem großen Investitionsbedarf.
4: Also das, was wir grundsätzlich machen müssen, ist die Sanierung der Infrastruktur. Die Harzer Schmalspurbahnen sind dort in demselben Zustand wie die Infrastruktur in Gesamtdeutschland. Gucken sich die Autobahnen an, gucken sich die Schienenverbindung an der Deutschen Bahn. Da ist vieles in den letzten Jahren liegen geblieben, natürlich auch bei der Harzer Schmalspurbahn. Das muss nachgeholt werden, das werden wir auch tun. Im Jahre 2022 haben sich Gesetze geändert, sodass auch der Bund solche Kleinbahnen wie die Harzer Schmalspurbahn fördern können. Das versuchen wir in Anspruch zu nehmen. Und wenn uns das gelingt, haben wir auch die Mittel, um diese grundhafte Sanierung durchzuführen. Das ist das eine. Wichtig ist aber auch, dass wir ein besseres ÖPNV-Angebot machen. Das heißt also, dass wir mit der Bahn auch schneller fahren, möglicherweise auch mit modernen Triebwagen, sodass man innerhalb von 35, 40 Minuten von Harzgerode bis nach Quedlinburg fahren kann. Und damit wir auch eine Perspektive haben. Das heißt nicht, dass die Dampfzüge ins Selketal ausfallen. Das heißt es gar nicht. Aber wir werden zusätzlich moderne Triebwagen fahren lassen, um einfach den Bürgern auch ein Alltagsangebot zu machen.
2: Eine ganze Menge Arbeit steht der Sanierung der Harzer Schmalspurbahn bevor. Oberbürgermeister Frank Ruch freue sich sehr über das 20. Jubiläum des Anschlusses an die Selketalbahn. Die Welterbestadt Quedlinburg sieht sich demnach als Profiteur dieser Verbindung verpflichtet, dem Investitionsbedarf der HSB unter die Arme zu greifen. Sobald die Bauarbeiten der ältesten Schmalspurbahn begonnen haben, wird es voraussichtlich mindestens eine zweijährige Fahrtunterbrechung geben, um die Sanierungs- und auch Hochwasserschutzmaßnahmen durchzuführen. Dies dürfte zu verkraften sein, wenn es danach für die Sägetalbahn für mindestens noch 50 Jahre auf den Schienen durch den Harz geht.

0: Der Hochschulinformationstag. Wie geht es weiter nach dem Abitur?
1: Anfang Mai haben Schülerinnen und Schüler in Sachsen-Anhalt ihre Abiturprüfung geschrieben und damit einen wichtigen Lebensabschnitt abgeschlossen. Jetzt bleibt nur noch die Frage, wohin es gehen soll. An der Hochschule Anhalt am Bernburger Campus wurde bei dieser Entscheidung etwas unter die Arme gegriffen. Der Hochschulinformationstag fand statt.
2: Wir sind heute in Bernburg, ganz genau in Strenzfeld am Campus der Hochschule Anhalt. Und heute findet ein Hochschulinformationstag hier statt, an dem man sich informieren kann über alle Angebote, die die Hochschule hat. Und insbesondere ist das ein Tag, wo Studieninteressierte sich darüber informieren können, was es für Studienangebote hier in Bernburg gibt.
1: Am 9. Mai konnten sich Interessierte über die verschiedensten Aspekte der Hochschule informieren. Sowohl an klassischen Infoständen als auch hautnah bei praktischen Vorführungen.
2: Also erstmal sind alle Labore offen, also man kann in alle Labore der Hochschule hineingehen. Es gibt einen großen Informationsstand in der Mensa, in dem über die verschiedensten Studiengänge angeboten informiert wird. Es gibt Feldrundfahrten, man kann sich sozusagen über die Landwirtschaft hier informieren. Stände, ich kann es gar nicht sagen, wahrscheinlich sind es 30, 40 oder 50 sogar, das haben wir gar nicht erfasst, wie viele es da gibt.
1: Neben der Vorstellung der verschiedenen Studiengänge konnte man beispielsweise auch live bei der Honigproduktion dabei sein, sich den 3D-Druck ansehen oder auch einmal in eine richtige Vorlesung hereinschnuppern. Zusätzlich wurde auch über Randthemen des Studiums wie BAföG, Wohnen oder das allgemeine Leben außerhalb der Hörsäle informiert. Zeitgleich präsentierte sich auch die Landesanstalt für Landwirtschaft und Gartenbau Sachsen-Anhalt, kurz LLG.
3: Wir sind eine Landeseinrichtung, die sich sehr um fachliche Fragen der praktischen Landwirtschaft kümmert und im Grunde die Grundlagen schafft und vermittelt, damit die Landwirte entsprechende Empfehlungen bekommen. Wir präsentieren im Grunde einen Ausschnitt vornehmlich zu Fragen der Pflanzenproduktion, wo es also um solche Themen geht wie Düngung und Pflanzenschutz, also Dinge, die auch durchaus interessant sind für, ich sag mal, normale Besucher, die aber ganz wichtige Themen sind in der täglichen Produktion.
1: Präsident Bagdan betont, wie wichtig der Hochschulinformationstag für die zukünftigen Studierenden sei.
2: Ja, das ist, glaube ich, immer ganz wichtig. Also wenn wir uns die Studienanfänger, wenn wir die befragen, wie seid ihr aufmerksam geworden auf die Hochschule Anhalt, da antwortet die überwiegende Mehrheit mittlerweile durch Empfehlungen, durch Freunde, Familie, Eltern. Und danach als zweite Kategorie kommt schon der Hochschulinformationstag und danach kommt erst das Internet. Also das ist sozusagen ganz wichtig, hier ein Tag, wo man sich dann auch über einen Standort, an dem man studieren möchte, dann auch konkret informieren kann. Nicht über die Studiengänge, sondern Wohnheime, Sporteinrichtungen und alles, was so zum Studierendenleben dazugehört, kann man sich heute anschauen.
1: Die verschiedenen Informationsangebote am Campus konnten sicher so einige Interessenten überzeugen, demnächst in Bernburg ihren Studienalltag zu verbringen. Wir wünschen schon einmal viel Glück im neuen Lebensabschnitt und viel Spaß in Bernburg.

In diesem Jahr feiern wir das 30. Jubiläum der deutschen Wiedervereinigung. Im Großen betrachtet eine kurze Zeitspanne, in der sich aber vieles getan hat. Das tägliche Leben in Deutschland hat sich grundlegend verändert. Auch das DDR-Kultauto, der Trabant, hat sich fast vollständig

0: DDR-Autos verkauft oder direkt verschrottet. So wurde aus dem einstigen Vorzeigeauto der DDR ein Hobby. Heute befinden sich die letzten verbliebenen Trabis in den Händen von nostalgischen Sammlern und Bastlern. Im Harzkreis sind das die Trabantfreunde Quedlinburg. Seit 20 Jahren treffen sie sich jeden Samstag in ihrer eigenen kleinen Trabi-Werkstatt. Hier wird sich rege ausgetauscht und vor allem jede Menge geschraubt. Der Vorteil an einem Auto aus Pappe: alles kann mit dem richtigen Basiswissen eigenhändig repariert werden. Der Nachteil: an einem Trabant gibt es immer irgendetwas zu reparieren. Doch genau das weckt die Begeisterung in den Hobbyschraubern.
1: Ja, es ist, ja, wie sagt man, es ist Krankheit. Es ist wirklich eine Sucht, eine leidenschaftliche Sucht.
2: Das steckt eigentlich in jedem irgendwo drinne, ja, weil das, man hat diese Leidenschaft, man weiß ja auch nicht, woher die kommt, aber das ist halt so. Man kann das halt immer schlecht beschreiben.
3: Das ist für mich mein Ausgleich am Wochenende. Wenn ich an meine Pappe schraube, eine andere Pappenschraube, ist es für mich ein Ausgleich und ich fahre dadurch runter und ich habe dadurch richtig Bock, weil ich liebe es, Trabi zu schrauben und sehe im Endeffekt nachher, was näher rauskommt.
1: Es ist einfach nur ein geiles Gefühl. Wenn die alten Leute, die Mutschen oder sowas, da guck mal da, ein Trabi, weißt du noch früher und sowas, das ist eigentlich so dann die Belohnung für das Schrauben.
3: Das ist das, was mich so antreibt. Neues Auto aufbauen, von Grund auf und so wieder auf die Straße bringen. Das ist mein Leben, das ist mein Hobby, das lasse ich mir auch nicht nehmen.
0: Bei so ziemlich allen Vereinsmitgliedern entstand die Faszination Trabi schon in den Jugendjahren. Damals kostengünstig in der Anschaffung und verhältnismäßig einfach zu reparieren, das ideale Einsteigerauto. Daraus entwickelte sich eine Leidenschaft und aus der Leidenschaft wurde langsam ein Hobby. Mittlerweile gibt es sogar eine regelrechte Trabi-Community.
1: Bei mir persönlich ging es schon los in der Lehre. Ja, kein Geld. Also was macht man? Holt man sich erstmal günstig einen Trabi vor, weiß ich nicht, 22 Jahren.
2: Man wollte ja auch irgendwie fahren, also musste man sich ja irgendwo selber helfen. Daraus ist das Ganze entstanden. Dann hat man sich das so ein bisschen angeeignet, ja, und man hat das immer so ein bisschen weiter ausgebaut. Ja. Dann hat man dann irgendwann das Fahrzeug kennengelernt und dann ja, ist das halt dann so gekommen.
1: Mit meinem Kumpel Marco Greiver schraube ich eigentlich schon, ja, 20 Jahre. Ja, und dann kam immer mehr mit dazu.
3: Naja, ich hatte mit Ronny hier 1999 angefangen, den Trabi zu schrauben. Und da haben wir dann Stück für Stück die Trabantfreunde hier Stück für Stück aufgebaut und haben neue Mitglieder gewonnen dazu. Und die sind dann, jeder hatte mal Probleme mit dem Trabi und dann haben wir die dann reingeholt. Sag, komm, wir schrauben, weil eine Hand wäscht die andere. So ist es bei uns genauso geblieben und so bleibt es auch. Ja.
0: Auch wenn sich die meisten Trabanten von den Straßen zurückgezogen haben, werden sie wohl nie ganz aussterben. Solange es Vereine wie die Trabantfreunde Quedlinburg gibt, dürfen wir uns auch noch an künftigen Jubiläen der deutschen Wiedervereinigung, an den einstigen DDR-Vorzeigeautos erfreuen.
3: Wir ziehen unser Ding durch, das Hobby bleibt bestehen und die Trabis auch. Fertig. Punkt aus.
4: Geschichte trifft Gegenwart. 100 Jahre städtische Kurverwaltung Blankenburg. Ende des 19., Anfang des 20. Jahrhunderts hatte Blankenburg einen starken wirtschaftlichen Aufschwung zu verzeichnen. Der Anschluss an das Eisenbahnnetz, die Versorgung mit Gas und Elektrizität, die Errichtung von Betrieben sowie der Charakter einer Garnisonsstadt und nicht zuletzt das milde Klima sorgten für den Bau von Villen und anderen Wohngebäuden, denn die Pensionäre wollten hier ihren Lebensabend verbringen. Ein Sanatorium für Nervenleidende wurde von Otto Müller am Tee gegründet und später von Paul Rehm übernommen. Die Oskar-Eiseleinschen Anstalten sowie Brunnenkuren des Apothekers Hampe und medizinische Bäder brachten zahlungskräftige Gäste in die Blütenstadt. Auch ein Freibad, eine Apotheke und ein Krankenhaus konnte Blankenburg aufweisen. Der Grundstein für das Kurwesen war gelegt.
5: bevor die städtische Kurverwaltung gegründet worden ist, oder besser gesagt der Verein zur Förderung des Tourismus, gab es natürlich schon die Halberstadt-Blankenburger Eisenbahn. Das war eine Privatbahn und die hat sich ganz

0: stark für die Förderung des Tourismus eingesetzt. Sie hat überregional für den Harz und eben auch für Blankenburg geworben. Natürlich als Privatbahn auch, um ihren eigenen Umsatz und Gewinn zu steigern.
1: Bereits 1913 erwähnt das Adressbuch ein Verkehrsamt am Bahnhof in der Albrechtstraße 1. Das Harzer Kreisblatt spricht in diesem Jahr von fast 130.000 Besuchern. Hotels und Gaststätten waren gefragt. Der Tee wird zum Kurpark und das Gelände an den Oskar-Eiseleinschen Anstalten zum Stadtpark. Während der Weimarer Republik gab es im Freistaat Braunschweig 6 Kreise, einer davon war Blankenburg. Die Stadt hatte rund 12.000 Einwohner. Nach einem Magistratsbeschluss von 1924 erfolgte am 26. November die Gründung einer Kurverwaltungs AG. Sie hatte durch den Verkauf der Aktien ein Kapital von 60.000 Reichsmark, sollte aber einen amtlichen Charakter durch einen Kurdirektor erhalten. Ihren ersten Sitz hatte diese Einrichtung im Hotel Fürstenhof. Ihre Aufgabe war der Verkauf von Eintrittskarten, das Organisieren von Autorundfahrten und Wanderungen, die Vermittlung von Hotel- und Gästezimmern sowie eine allgemeine Auskunft. Bereits 1925 beschloss der Blankenburger Stadtrat, eine Kurtaxe einzuführen. In den 30er Jahren wurde die Kurverwaltung zum städtischen Verkehrsamt, dessen Geschäftsstelle sich am heutigen Lüner Torplatz befand. 1937 erhielt Blankenburg offiziell den Heilbad-Status. Schlammbad Blankenburg-Harz. Über 500 Hotel, 200 Gäste und 350 Privatbetten standen den Besuchern der Stadt zur Verfügung. Außerdem hatten allein die Gaststätten Café Kurhaus 1000 und das Hotel Fürstenhof 700 Sitzplätze anzubieten. Regelmäßig fanden Kurkonzerte auf dem Tee statt. Im kleinen Schloss mit seinen Nebengebäuden waren bis Ende der 50er Jahre verschiedene Institutionen untergebracht. Die Forstverwaltung, das Stadtarchiv und auch die Kurverwaltung hatten hier zeitweise ihren Sitz. 2013 erfolgte der Einzug der Touristinformation ins attraktive und barrierearme kleine Schloss, womit eine lange Odyssee ihr Ende fand. Von 1949 bis 1990 befand sich die Kurverwaltung in der Langen Straße 34, bevor sie in die Tränkestraße 1 umsiedelte.
2: Also von der Tränkestraße 1 ging es ja in die Lange Straße. Da wurde ja seinerzeit dieses neue Gebäude errichtet, wo auch der V-Markt drin war. Und da hatten wir sogar auch bis 19 Uhr auf. Und dann sind wir ja von dort aus zum Markt gezogen. Da waren wir ein bisschen länger. Aber es waren natürlich beengte Verhältnisse, bevor wir dann hier in die Touristinformation ins kleine Schloss gezogen sind. Und das war natürlich hier ein Quantensprung. Wenn man an die Anfangszeit denkt, war es so, da war Blankenburg ja noch in Richtung Kurstadt unterwegs. Ja? Und da hat es teilweise sogar zu unseren Aufgaben gehört, ambulante Badekuren zu organisieren, also so mit Badearzt und Kuranwendung, Freizeitprogramm und natürlich die Übernachtungsmöglichkeiten.
1: Die Pläne zum Bau eines Kurgastzentrums mit integrierter Verwaltung konnten nicht umgesetzt werden. Blankenburg musste deshalb auch auf den angestrebten Titelbad verzichten.
2: Ja, und jetzt haben wir ja eine komplett neue Zielgruppe. Ja, wir haben ja hier Familien mit Kindern, wir haben aktive Touristen, Wanderer, Radfahrer. Und das macht die Arbeit halt so vielseitig und interessant. Und da spreche ich auch nicht nur für mich, sondern auch für mein gesamtes, übrigens sehr liebenswürdiges Team hier in der Touristinformation.
1: Die Harzer Wandernadel hatte vorübergehend ihren Sitz am Markt, bis das Servicebüro ebenfalls ins kleine Schloss übersiedelte und jetzt mit der Touristinformation einen gemeinsamen Anlaufpunkt für die Besucher und Gäste der Stadt bildet. Aufgrund ihrer guten Arbeit konnte die Touristinfo bereits mehrere Auszeichnungen und wiederholt das begehrte I für die Zertifizierung erringen.
3: In unserer Blütenstadt Blankenburg haben wir mittlerweile über 230.000 Überschriften.

0: Übernachtungen pro Jahr. Wir haben auch in der Kernstadt und den Ortsteilen insgesamt knapp 200 Vermieter tatsächlich. Also das entwickelt sich entsprechend in eine sehr positive Richtung. Und wir sind auch mit der Touristinformation insbesondere dabei, den Vermietern halt eine Unterstützung zu geben, damit wir daran natürlich festhalten können an diesem Angebot und möchten unseren Touristen natürlich auch stetige Weiterentwicklung zeigen.
1: Die Kurverwaltung ist auch seit jeher dafür verantwortlich, Blankenburg nach außen zu tragen. Was hat der Harz, was hat unsere Stadt zu bieten? Und jetzt nicht nur zum 100. Jubiläum der Kurverwaltung, sondern auch zum 300. Jubiläum des Schlosses, genau da beheimatet ist. Und ich glaube, es kann keinen besseren Ausgangspunkt für einen Start durch eine Tour durch Blankenburg geben.
2: Fünf Meilensteine der Technik im Technikmuseum Magdeburg. Heute fahrbares Patent Heißdampfmotorlokomobil.
3: Die Dampfmaschine als Kraftquelle auch für die Landwirtschaft war bis weit in das 20. Jahrhundert das Mittel der Wahl. Allerdings war für viele Anwendungsfälle eine solche Lokomobile viel zu groß und zu teuer. Deshalb entwickelte die Firma Wolf aus Magdeburg-Buckau den Motor Wolf. Der Gedankengang war dabei, eine kleine, leistungsfähige Maschine zu bauen, die beispielsweise mit dem auf dem Bauernhof anfallenden Brennstoff wie Stroh oder Holz betrieben werden konnte. Und ein Pferd sollte ausreichen, den Motor Wolf an seinen Arbeitsplatz zu ziehen. Und über einen Riementrieb konnte man die verschiedenen Landmaschinen antreiben.
4: Die Dauerleistung wird angegeben mit 33 PS, aber kurzzeitig 50 PS Überlastung möglich.
5: Ist das viel?
4: Das ist viel. Das schafft ein Benzinmotor oder Dieselmotor nicht. Eine derartige Überlastung von bis zu 80% konnte man eine Kolbendampfmaschine überlasten, durch das hohe Drehmoment, was eine Dampfmaschine besitzt.
3: Das im Technikmuseum ausgestellte Exemplar wurde 2010 als besserer Schrotthaufen angekauft und dann in mühevoller Kleinarbeit restauriert. Auch hier war nicht das Ziel, die Maschine wieder mit Dampf zu betreiben, sondern man wollte den Zylinder mit Druckluft in Bewegung bringen. 2015 war es soweit und die reparierte Dampfmaschine konnte ihre ersten Schnaufer machen.
4: Das erste Problem, dass wir das Schwungrad nicht abbekamen. Die Keilverbindungen waren nach Aussagen von Kollegen mit einem Vorschlaghammer eingeschlagen, dass sie also buchstäblich vernagelt war, musste ausgebohrt werden, ließ sich also normalerweise nicht lösen, die Verbindung. Das war die Hauptschwierigkeit, weil wir annahmen, dass die Kurbelwelle, die Lagerung beschädigt war, das war aber nicht. Und sind wir schrittweise vor, bis wir gemerkt haben, dass die Kolbenstange verbogen war. Und wie das in dem geschlossenen Gehäuse passiert sein konnte, ist mir nicht ganz klar. Wahrscheinlich bei der Demontage oder irgendwie mit Gewalt, denn der Kolben war eingerostet, dass man da dieses Triebwerk verbogen hatte. Und wo wir das gerichtet und nachgedreht hatten auf der Drehbank, lief plötzlich die Maschine nun leichter.
3: Allerdings war diese Art der Wärmekraftmaschine spätestens am Ende der 1920er Jahre keine weitere Zukunft mehr beschienen. Ein Dieselmotor war deutlich einfacher in Betrieb zu nehmen und als Traktor auch noch selbstfahrend, so dass man kein Pferd mehr brauchte, um die Antriebsmaschine an den Ort des Geschehens zu schaffen. Und auch die Brandgefahr beim Betrieb auf dem Bauernhof war nicht zu unterschätzen.
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0: Am Donnerstagvormittag ist es stark bewölkt mit Temperaturen bis 20 Grad. Zu Mittag ist es weiter bewölkt mit leichtem Regen und einem kräftigen böigen Wind aus Süden. Der Abend ist weiterhin stark bewölkt mit Temperaturen bis 16 Grad. In der Nacht ist es wechselnd bewölkt. Der Freitag wird wechselnd bewölkt mit Sonne und böigem Wind bei Temperaturen um 16 Grad.
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0: Neuer Rewe-Markt in Halberstadt. Modern, nachhaltig und pünktlich eröffnet. In Halberstadt hat ein neuer Rewe-Markt eröffnet. Der Spatenstich für das Projekt war im April 2025. Jetzt konnte der Markt pünktlich wie geplant eröffnet werden. Er ist der erste grüne Supermarkt für die Stadt Halberstadt. Der Markt setzt auf moderne, energieeffiziente Technik und ein nachhaltiges Konzept. Damit soll nicht nur umweltfreundlicher gearbeitet, sondern auch der Einkauf für die Kundinnen und Kunden angenehmer gestaltet werden.
1: Wie gefällt Ihnen der neue Rewe-Markt?
2: Sehr gut, haben Sie sehr schön gemacht.
1: Werden Sie auch häufiger einkaufen kommen?
2: Wahrscheinlich, ja.
1: Was hat Sie denn hier am meisten beeindruckt?
2: Ich habe noch nicht alles gesehen, also bis jetzt die Gemüseabteilung, die sieht sehr gut aus.
3: Ja, also auf den ersten Blick bin ich echt sehr, sehr fasziniert und überzeugt von. Also es ist schon ein schönes Ding, kann man dazu sagen. Ja.
4: Kann ich so noch nicht sagen, ich bin gerade erst rein. Aber erster Eindruck ist schon mal sehr gut. Also ja, Parkplatzsituation war gerade ein bisschen katastrophal.
1: Hat in Halberstadt eigentlich nicht schon zu viele Märkte?
4: Nein, eigentlich nicht. Also dadurch, ich denke mal, dass der andere Rewe vielleicht zumacht. Ich fand den eh nicht so prickelnd. So viele Alternativen haben wir gar nicht, weil es ist alles immer auf eine Stelle. Aber gerade so für ältere Leute ist das hier hinten vielleicht auch wieder eher erreichbar, weil Kuckucksfeld ist gleich um die Ecke. Für die ist das doch ganz sinnvoll, dass wir das jetzt hier haben.
5: Also ich habe noch nicht so viel gesehen, aber das Angebot ist, denke ich mal, reichlich. Ist sehr viel. Eigentlich so ganz gut. Ich bin ja erst am Anfang.
1: Was finden Sie ja so klasse dran?
6: Also es ist relativ gut aufgeteilt, übersichtlich. Ja.
0: Die Öffnungszeiten sind besonders nutzerfreundlich. Täglich von 6 bis 22 Uhr können die Kunden hier einkaufen. Das Gelände hat eine Gesamtfläche von rund 2770 Quadratmetern. Die reine Verkaufsfläche umfasst etwa 1960 Quadratmeter. Im Sortiment gibt es rund 30.000 Produkte. Zusätzlich bietet der Markt einen integrierten Abholservice an. So können Einkäufe bequem vorbestellt und abgeholt werden. Im neuen Rewe arbeiten rund 50 Mitarbeiterinnen und Mitarbeiter. Für Kundinnen und Kunden stehen 130 Parkplätze bereit. Außerdem sind zwei Ladesäulen für Elektroautos geplant.
1: Der neue Rewe-Markt in Halberstadt hat aufgemacht. Bei vielen ist sicherlich die Erleichterung groß, denn es wurde ja über Jahre oder über Monate hier gebaut. Jetzt hat der Rewe-Markt sogar eine neue Chefin. Vielleicht können Sie sich mal kurz vorstellen.

0: Ich heiße Kim Patricia Heidhoff, ich bin jetzt 42 Jahre alt. Wie gesagt, bin gebürtige Augsburgerin, also ein bayerisches Madel aus der Puppenkiste entstanden. Ich bin jetzt seit 23 Jahren bei der Rewe, auch dort gelernt und wohne jetzt hier im schönen Harz.
1: Wie kommt man denn in den Harz? Was hat Sie bewogen, sich hier auch auf den Rewe zu bewerben?
0: Das hat mich bewogen, indem ich mir vor 20 Jahren einen Mann aus Ostdeutschland gesucht habe bzw. gefunden habe und wir dann mit der Familie entschieden haben, hierher zu ziehen, weil es einfach wunderschön ist.
1: Was macht denn diesen neuen Rewe-Markt aus?
0: Was macht er aus? Also außer, dass hier ganz viel Herz drin steckt, es ist ein Green Building. Das heißt, wir sind sehr nachhaltig. Wir haben LED-Lichter. Es gibt ganz viele, viele Sachen, die ich jetzt aufzählen könnte. Wir haben aber eine tolle Floristikabteilung. Ich habe einen gelernten Floristen. Ich habe eine Gastroabteilung. Wir können hier Frühstück, Mittag und Abendbrot anbieten. Wir haben große Bake-Off-Stationen, tolle regionale Produkte, die wir haben und vor allem auch nochmal 10 Meter Tresen in Bedienung mit 8 Meter Wurst, Fleisch, 2 Meter Käse und wir können Sushi anbieten.
1: Hier sind ja über 30.000 Produkte zu finden, 50 Mitarbeiter. Das muss die Chefin hier auch alles unter Kontrolle haben. Ja. Wie macht man das eigentlich und wie viel Stress steckt dahinter?
0: Also dadurch, dass ich das ja mit Leidenschaft, mit Herz, Engagement, viel Liebe mache, fällt es mir persönlich sehr leicht. Ich habe zwei tolle Assistentinnen an meiner Seite, die mich dabei unterstützen, auch in der Planung, in der Personalplanung. Und ich kann nur von meinem Team schwärmen. Das macht es mir auch sehr einfach, also die Abläufe so am Laufen zu halten, wie es sein soll.
1: Kann man sich dann auch als Chefin mal mit Kunden persönlich so unterhalten?
0: Ich mache es einfach. Also ich nehme mir die Zeit. Im Grunde genommen, wir haben ja nie Zeit. Ob das privat ist, bei der Arbeit, es wird ja immer geschimpft. Die Zeit ist sehr knapp. Ich persönlich nehme sie mir. Ich nehme sie mir sehr gerne und gerade für meine Kundschaft. Dafür bin ich da, dafür brenne ich. Und das sind die Menschen, die mich jeden Tag ja aufs Neue mit Glück erfüllen und Freude.
1: Was würden Sie sich denn für Ihren Markt noch wünschen?
0: Für meinen Markt noch wünschen? Da das Thema mit der Selbstständigkeit, dass mein Name eines Tages oben unter dem Schild Rewe steht.
1: Wie funktioniert das bei Rewe? Gibt also Märkte, die gehören zur Rewe und Privatmärkte, ja?
0: Ganz genau, ja. Das ist ein Konzept, das ist 80-20 geprägt, also 80% Selbstständigkeit, 20 ist die Rewe mit involviert. Das heißt, man ist immer abgesichert, immer unterstützend, die Rewe an der Seite, genau.
2: Mit der Neueröffnung bekommt Halberstadt einen modernen Nahversorger mit viel Platz, großem Angebot und nachhaltiger Ausrichtung.

0: Unterstützung für Gleise. Lydia Hüskens übergibt Förderbescheid.
1: Das Land Sachsen-Anhalt unterstützt die Sanierung von Gleisanlagen an den Standorten Bernburg und Zeilitz der K&S Minerales and Agriculture GmbH mit insgesamt rund 680.000 Euro Fördermitteln. Die entsprechenden Bewilligungsbescheide wurden am 27. April in Bernburg übergeben. Mit den Geldern sollen Gleise und Weichen auf den Werksgeländen erneuert werden. In Bernburg fließen rund 380.000 Euro in Sanierung eines Gleises und einer Weiche. Weitere 300.000 Euro sind für die Instandsetzung von drei Weichen am Standort Zeilitz vorgesehen. Nach Angaben des Infrastrukturministeriums soll die Förderung dazu beitragen, mehr Güterverkehr von der Straße auf die Schiene zu verlegen. Dafür seien funktionierende und leistungsfähige Gleisanschlüsse notwendig.
2: K&S gehört zu den Unternehmen in Sachsen-Anhalt, die sehr intensiv in die Schieneninfrastruktur investieren. Das heißt, K&S transportiert eine ganze Reihe ihrer Produkte auf der Schiene ab zum Kunden. Und das unterstützen wir als Land. Heute halt eben im Volumen von 380.000 Euro für ein Gleis und für eine Weiche. Es ist wichtig, dass Unternehmen einen entsprechenden Anschluss an das Netz der Deutschen Bahn haben, um eben ihre Produkte auch per Zug transportieren zu können. Wir haben eine ganze Reihe von Unternehmen in Sachsen-Anhalt, die das auf die Art und Weise machen, bei K&S tatsächlich in großem Umfang und großem Volumen.
1: Das Salzwerk in Bernburg zähle mit rund 560 Beschäftigten zu den wichtigsten Arbeitgebern der Region. Im vergangenen Jahr wurden dort rund 1,9 Millionen Tonnen Fertigsalzprodukte hergestellt. Laut einer Pressemitteilung des Landes erfolge etwa die Hälfte der Transporte per Bahn.
3: Diese Unterstützung ist insofern sehr wichtig für uns, weil wir über 1 Million Tonnen Produkt pro Jahr über die Bahn transportieren und sozusagen dieser Verkehrsweg eine Lebensader unseres Werkes ist. Und deswegen, weil wir nachhaltig eben auch diesen sehr umweltfreundlichen und damit sinnvollen Verkehrsweg auch weiterhin betreiben wollen, ist es eben eine sehr wichtige Unterstützung für uns, die wir unglaublich schätzen.
1: Durch die hohe Produktionsmenge seien die bestehenden Gleisanlagen stark beansprucht. Mit den geplanten Investitionen soll die Infrastruktur langfristig erhalten und der Bahntransport weiterhin gesichert werden. Seit 2002 fördere das Land Sachsen-Anhalt den Ausbau und die Erneuerung privater Gleisanschlüsse im Güterverkehr. Im Rahmen der aktuellen Förderrichtlinien stehen bis 2026 insgesamt 10 Millionen Euro zur Verfügung.
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0: Am Donnerstagvormittag ist es stark bewölkt mit Temperaturen bis 20 Grad. Zum Mittag ist es weiter bewölkt mit leichtem Regen und einem kräftigen Böenwind aus Süden. Der Abend ist weiterhin stark bewölkt mit Temperaturen bis 16 Grad. In der Nacht ist es wechselnd bewölkt. Der Freitag wird wechselnd bewölkt mit Sonne und böigem Wind bei Temperaturen um 16 Grad.
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2: Kiebitzensteiner, Kabarett im Freibad.
3: Ein herzliches Willkommen hier im Volksbad Halle.
4: So schnell kann es gehen und aus dem Volksparkhalle wird das Volksbadhalle, zumindest bei den Kiebitzensteinern, dem Kabarett im Volkspark, das dieser Tage sein neues Programm vorstellte. Unter der Überschrift Im Freibad – ein grenzenloser Spaß stehen diesmal wieder Stefanie Hottinger, Micha Kost und Malte Georgi auf der Bühne, wobei Georgi hier den Bademeister gibt. Allerdings scheint der Spaß gar nicht so grenzenlos zu sein, zumindest wenn man auf einer Bank sitzen will und dafür die Rechnung präsentiert bekommt.
5: Ist da noch frei? T-Schuhe.
6: Aber bitte, nehmen Sie doch Platz. Das macht dann 1 Euro.
5: Bitte?
6: Pro Minute. Garantiert sekundengenaue Abrechnung. Barkarte oder PayPal?
5: Weder noch. Seit wann muss ich für eine Bank bezahlen?
6: Wir sind ein junges Start-up-Unternehmen und sollen für die Kommune hier innovative Konzepte zur Parkbankbewirtschaftung entwickeln. Unser Name ist Special Park Agency Consulting Organization. Hier ist meine Karte.
5: Spacko AG?
6: Ja, Special Park Agency Consulting Organization. Kurz Spacko. Ja, wir sind schon heute deutschlandweit die Nummer 1 im Parkbanking.
5: Naja, hier, nehme ich die Bank da hinten.
6: Nein. Unser Vertrag gilt für alle Bänke hier im Schwimmbad.
5: Was soll das heißen? Soll das heißen, dass ich mich nirgendwo...

0: hier im Freibad niederlassen kann?
1: Natürlich können Sie, solange Sie bezahlen.
2: Der Seitenhieb auf Stadtverwaltungen mit klammem Stadthaushalt auf der Suche nach neuen Erlösquellen sitzt und legt den Finger in die Wunde. Denn das gar nicht so freie Freibad wird so zum Nukleus der deutschen Gesellschaft, in dem die Autoren das Brennglas auf die Probleme richten. Denn alles trifft sich im Schwimmbad und man kann dabei zusehen, wie die anderen ins Schwimmen geraten. Und so viel kann man feststellen, der Bademeister ist dabei keine große Hilfe. Denn in diesem Programm der Kiebitzensteiner sorgt er für die musikalische Begleitung und gibt den Conferencier zwischen den Sketchen.
0: Bedeutet das jetzt, dass mich alle sehen können? Marie, ich mache jetzt Online-Banking.

0: Besondere Freude kommt dabei beim Publikum auf, wenn sich die Kiebitzensteiner lokale Problemstellungen vornehmen, wie hier am Beispiel eines Loches, das Clown Stefanie mit sich herumträgt.
1: Oh, was ist das?
2: Das?
1: Ja.
2: Das ist der Schlagloch-Atlas der MZ.
1: Das ist aber ein kleiner Atlas.
2: Der ist ja auch nur für die Schlaglöcher, die keine mehr sind, wie das hier.
1: Oh, der Atlas für die Schlaglöcher, die noch Schlaglöcher sind. Der ist riesig.
2: Och, der ist so riesig, der passt hier gar nicht rein.
1: Wir kennen uns aus mit Löchern.
2: Oh, jetzt kommt ein Loch.
3: Das ist noch eins.
1: Ja, das kann ich sehen.
2: Och, das ist riesengroß.
1: Ja, ein Loch ist ein Nichts mit etwas drumherum.
2: Und tief.
1: Oder ein Loch ist ein Ort, an dem es einfach an Substanz fehlt.
2: Das ist so tief.
1: Ja, das ist das tiefste aller tiefen Löcher.
2: Aber es ist nicht so tief wie unser Haushaltsloch.
1: Warte mal. Warte mal, warte mal. Oh, das sieht ja aus wie. Das sieht ja aus wie.
2: Wie
1: ein Schwimmbad.
2: Aber ohne Wasser?
1: Ja. Ja, die Stadt hat einen Hafen ohne Schiffe.
0: Für die Texte dieses Programms zeichneten 4 Autoren verantwortlich, wobei Autor Lars Johansen auch bei dieser Inszenierung wieder die Regie übernahm. Für die musikalische Bearbeitung sorgte Oliver Vogt, wobei man sich meiner Meinung nach das bloße Nachsingen von fremder Leute Liedern durchaus hätte schenken können. Vor allem, wenn andere Bearbeitungen mit sehr pointierten Texten glänzten.
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0: Das Programm im Freibad Ein grenzenloser Spaß steht jetzt auf dem Spielplan der Kiebitzensteiner im Wechsel mit Komiklinik oder Smart ohne Phone. In diesem Monat noch zu Pfingsten oder am 29. Mai dann zum beliebten Kabarett-Dinner. Und zwar im Volkspark und nicht im Volksbadhalle.
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3: 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Herzlich, Ihre Waage.
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0: Am Donnerstagvormittag ist es stark bewölkt mit Temperaturen bis 20 Grad. Zum Mittag ist es weiter bewölkt mit leichtem Regen und einem kräftigen böigen Wind aus Süden. Der Abend ist weiterhin stark bewölkt mit Temperaturen bis 16 Grad. In der Nacht ist es wechselnd bewölkt. Der Freitag wird wechselnd bewölkt mit Sonne und böigem Wind bei Temperaturen um 16 Grad.
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2: Wie geht es weiter? 20 Jahre Anschluss an die Selketalbahn. Seit 20 Jahren verbindet die Selketalbahn die Welterbestadt Quedlinburg mit der erstaunlichen Natur des Vorharzes und zählt, laut Oberbürgermeister Frank Ruch, zu einer der schönsten Strecken und wichtigsten touristischen Highlights, die die Region zu bieten hat. Am 7. August 1887 schuf sie den Ursprung der Harzer Schmalspurbahn und kombiniert bis heute Natur und Nostalgie mit den geheimnisvollen Sagen und Mythen des Harzes. Von Gernrode bis zum Alexisbad ging es damals für die ersten Touristen auf Entdeckungstour. Am 4. März 2006 gab es die große Eröffnungsveranstaltung zur Verbindung mit der Stadt Quedlinburg. Heute, im Jahr 2026, erinnert man sich 20 Jahre zurück und blickt auf eine unvergessliche Fahrt durch das Selketal. Unter eisigen Temperaturen blieb damals die dominante Rauchwolke der historischen Mullet-Lokomotiven, die mittlerweile nicht mehr im Einsatz sind, in Erinnerung.
3: Diese Sonderzüge haben natürlich auch das Selketal und die ganzen Eventfahrten, die wir hier stattfinden lassen haben, auch maßgeblich mitgeprägt. Weitere Highlights sind natürlich gewesen, dass dann im Juni auch der Regelzugverkehr auf dieser Strecke wieder aufgenommen werden konnte. Vorher wurde die Bahnstrecke stillgelegt von der Deutschen Bahn und es war für die damalige Zeit auch was Besonderes, dass Strecken wieder aufgenommen werden. Also auch hier muss man sagen, mit der großen Unterstützung, die das Land Sachsen-Anhalt damals auch getätigt hat, ist das auch so wahr geworden, dass diese beiden touristischen Highlights, die Welterbestadt und die Harzer Schmalspurbahn, so miteinander verbunden werden konnten.
2: Im letzten Jahr wurde bereits in einem Gutachten auf Basis eines Entwicklungs- und Konsolidierungskonzept angekündigt, dass es der Harzer Schmalspurbahn an vielen Stellen nicht mehr so gut geht wie vor 20 Jahren. Um der Moderne zu entsprechen, soll das gesamte System überarbeitet und modernisiert werden. Angefangen mit der Strecke im Selketal, die eine Sanierung dringend nötig hat. Darunter sollen verschiedene Fuhrparks eingesetzt werden, die verschiedene Zielgruppen ansprechen sollen. Das wird lange dauern und vor allem auch erhebliche Kosten mit sich führen. Die Rede ist von ca. 90 Millionen Euro, um diese Arbeiten durchzuführen. Brücken, Gleise, Technik oder auch neue Fahrzeuge summieren sich zu einem großen Investitionsbedarf.
4: Also das, was wir grundsätzlich machen müssen, ist die Sanierung der Infrastruktur. Die Harzer Schmalspurbahnen sind dort in demselben Zustand wie die Infrastruktur in Gesamtdeutschland. Gucken sich die Autobahnen an, gucken sich die Schienenverbindungen an der Deutschen Bahn. Da ist vieles in den letzten Jahren liegen geblieben, natürlich auch bei der Harzer Schmalspurbahn. Das muss nachgeholt werden, das werden wir auch tun. Im Jahre 2022 haben sich Gesetze geändert, sodass auch der Bund solche Kleinbahnen wie die Harzer Schmalspurbahn fördern können. Das versuchen wir in Anspruch zu nehmen. Und wenn uns das gelingt, haben wir auch die Mittel, um diese grundhafte Sanierung durchzuführen. Das ist das eine. Wichtig ist aber auch, dass wir ein besseres ÖPNV-Angebot machen. Das heißt also, dass wir mit der Bahn auch schneller fahren, möglicherweise auch mit modernen Triebwagen, sodass man innerhalb von 35, 40 Minuten von Harzgerode bis nach Quedlinburg fahren kann. Und damit wir auch eine Perspektive haben. Das heißt nicht, dass die Dampfzüge ins Selketal ausfallen. Das heißt es gar nicht. Aber wir werden zusätzlich moderne Triebwagen fahren lassen, um einfach den Bürgern auch ein Alltagsangebot zu machen.
2: Eine ganze Menge Arbeit steht der Sanierung der Harzer Schmalspurbahn bevor. Oberbürgermeister Frank Ruch freue sich sehr über das 20. Jubiläum des Anschlusses an die Selketalbahn. Die Welterbestadt Quedlinburg sieht sich demnach als Profiteur dieser Verbindung verpflichtet, dem Investitionsbedarf der HSB unter die Arme zu greifen. Sobald die Bauarbeiten der ältesten Schmalspurbahn begonnen haben, wird es voraussichtlich mindestens eine zweijährige Fahrtunterbrechung geben, um die Sanierungs- und auch Hochwasserschutzmaßnahmen durchzuführen.

0: Der Hochschulinformationstag. Wie geht es weiter nach dem Abitur?
1: Anfang Mai haben Schülerinnen und Schüler in Sachsen-Anhalt ihre Abiturprüfung geschrieben und damit einen wichtigen Lebensabschnitt abgeschlossen. Jetzt bleibt nur noch die Frage, wohin es gehen soll. An der Hochschule Anhalt am Bernburger Campus wurde bei dieser Entscheidung etwas unter die Arme gegriffen. Der Hochschulinformationstag fand statt.
2: Wir sind heute in Bernburg, ganz genau in Strenzfeld am Campus der Hochschule Anhalt. Und heute findet ein Hochschulinformationstag hier statt, an dem man sich informieren kann über alle Angebote, die die Hochschule hat. Und insbesondere ist das ein Tag, wo Studieninteressierte sich darüber informieren können, was es für Studienangebote hier in Bernburg gibt.
1: Am 9. Mai konnten sich Interessierte über die verschiedensten Aspekte der Hochschule informieren. Sowohl an klassischen Infoständen als auch hautnah bei praktischen Vorführungen.
2: Also erstmal sind alle Labore offen, also man kann in alle Labore der Hochschule hineingehen. Es gibt einen großen Informationsstand in der Mensa, in dem über die verschiedensten Studiengänge angeboten informiert wird. Es gibt Feldrundfahrten, man kann sich sozusagen über die Landwirtschaft hier informieren. Stände, ich kann es gar nicht sagen, wahrscheinlich sind es 30, 40 oder 50 sogar, das haben wir gar nicht erfasst, wie viele es da gibt.
1: Neben der Vorstellung der verschiedenen Studiengänge konnte man beispielsweise auch live bei der Honigproduktion dabei sein, sich den 3D-Druck ansehen oder auch einmal in eine richtige Vorlesung hereinschnuppern. Zusätzlich wurde auch über Randthemen des Studiums wie BAföG, Wohnen oder das allgemeine Leben außerhalb der Hörsäle informiert. Zeitgleich präsentierte sich auch die Landesanstalt für Landwirtschaft und Gartenbau Sachsen-Anhalt, kurz LLG.
3: Wir sind eine Landeseinrichtung, die sich sehr um fachliche Fragen der praktischen Landwirtschaft kümmert und im Grunde die Grundlagen schafft und vermittelt, damit die Landwirte entsprechende Empfehlungen bekommen. Wir präsentieren im Grunde einen Ausschnitt vornehmlich zu Fragen der Pflanzenproduktion, wo es also um solche Themen geht wie Düngung und Pflanzenschutz, also Dinge, die auch durchaus interessant sind für, ich sag mal, normale Besucher, die aber ganz wichtige Themen sind in der täglichen Produktion.
1: Präsident Bagdan betont, wie wichtig der Hochschulinformationstag für die zukünftigen Studierenden sei.
2: Ja, das ist, glaube ich, immer ganz wichtig. Also wenn wir uns die Studienanfänger, wenn wir die befragen, wie seid ihr aufmerksam geworden auf die Hochschule Anhalt, da antwortet die überwiegende Mehrheit mittlerweile durch Empfehlungen, durch Freunde, Familie, Eltern. Und danach als zweite Kategorie kommt schon der Hochschulinformationstag und danach kommt erst das Internet. Also das ist sozusagen ganz wichtig, hier ein Tag, wo man sich dann auch über einen Standort, an dem man studieren möchte, dann auch konkret informieren kann. Nicht über die Studiengänge, sondern Wohnheime, Sporteinrichtungen und alles, was so zum Studierendenleben dazugehört, kann man sich heute anschauen.
1: Die verschiedenen Informationsangebote am Campus konnten sicher so einige Interessenten überzeugen, demnächst in Bernburg ihren Studienalltag zu verbringen. Wir wünschen schon einmal viel Glück im neuen Lebensabschnitt und viel Spaß in Bernburg.

In diesem Jahr feiern wir das 30. Jubiläum der deutschen Wiedervereinigung. Im Großen betrachtet eine kurze Zeitspanne, in der sich aber vieles getan hat. Das tägliche Leben in Deutschland hat sich grundlegend verändert. Auch das DDR-Kultauto, der Trabant, hat sich fast vollständig von den Straßen zurückgezogen. Doch wohin sind die knatternden Zweitakter in den letzten 30 Jahren verschwunden? Die einfachste Antwort: in die Hände leidenschaftlicher Hobbyschrauber. Die meisten Autofahrer bevorzugen heutzutage neue Fahrzeuge mit Klimaanlage, Navi und anderen technischen Ausstattungen. Die alten Trabis sind heute nur noch etwas für Bastler und Nostalgiker. Außerdem sind die aktuellen steuerlichen Kosten für einen Trabanten vielen Autobesitzern zu teuer und der Zeitaufwand für Pflege und Wartung zu hoch. Deswegen wurde bereits ein Großteil der DDR

0: Der Vorteil an einem Auto aus Pappe: alles kann mit dem richtigen Basiswissen eigenhändig repariert werden. Der Nachteil: an einem Trabant gibt es immer irgendetwas zu reparieren. Doch genau das weckt die Begeisterung in den Hobbyschraubern.
1: Ja, es ist, ja, wie sagt man, es ist Krankheit. Es hat einen wirklich, es ist wirklich eine Sucht. Eine leidenschaftliche Sucht.
2: Das steckt eigentlich in jedem irgendwo drin. Ja, weil das, man hat diese Leidenschaft, man weiß ja auch nicht, woher die kommt, aber das ist halt so. Man kann das halt immer schlecht beschreiben.
3: Das ist für mich mein Ausgleich am Wochenende. Wenn ich an meine Pappe schraube, eine andere Pappenschraube, ist es für mich ein Ausgleich und ich fahre dadurch runter und ich habe dadurch richtig Bock, weil ich liebe es, Trabi zu schrauben und sehe im Endeffekt nachher, was nachher rauskommt.
1: Es ist einfach nur ein geiles Gefühl. Wenn die alten Leute, die Mutschen oder sowas, da guck mal da an, Trabi, weißt du noch früher und sowas, das ist eigentlich so dann die Belohnung für das Schrauben.
3: Das ist das, was mich so antreibt. Neues Auto aufbauen, von Grund auf und so wieder auf die Straße bringen. Das ist mein Leben, das ist mein Hobby, das lasse ich mir auch nicht nehmen.
0: Bei so ziemlich allen Vereinsmitgliedern entstand die Faszination Trabi schon in den Jugendjahren. Damals kostengünstig in der Anschaffung und verhältnismäßig einfach zu reparieren, das ideale Einsteigerauto. Daraus entwickelte sich eine Leidenschaft und aus der Leidenschaft wurde langsam ein Hobby. Mittlerweile gibt es sogar eine regelrechte Trabi-Community.
1: Bei mir persönlich ging es schon los in der Lehre. Ja, kein Geld. Also was macht man? Holt man sich erstmal günstig einen Trabi vor, weiß ich nicht, 22 Jahren.
2: Man wollte ja auch irgendwie fahren, also musste man sich ja irgendwo selber helfen. Daraus ist das Ganze entstanden. Dann hat man sich das so ein bisschen angeeignet, ja, und man hat das immer so ein bisschen weiter ausgebaut, ja. Dann hat man dann irgendwann das Fahrzeug kennengelernt und dann, ja, ist das halt dann so gekommen.
1: Mit meinem Kumpel Marco Greiver schraube ich eigentlich schon, ja, 20 Jahre. Ja, und dann kam immer mehr mit dazu.
3: Ja, ich hatte mit Ronny hier 1999 angefangen, den Trabi zu schrauben. Und da haben wir dann Stück für Stück die Trabantfreunde hier Stück für Stück aufgebaut und haben neue Mitglieder gewonnen dazu. Und die sind dann, jeder hatte mal Probleme mit seinem Trabi und dann haben wir die dann reingeholt. Sag, komm, wir schrauben, weil eine Hand wäscht die andere. So ist es bei uns genauso geblieben und so bleibt es auch. Ja.
0: Auch wenn sich die meisten Trabanten von den Straßen zurückgezogen haben, werden sie wohl nie ganz aussterben. Solange es Vereine wie die Trabantfreunde Quedlinburg gibt, dürfen wir uns auch noch an künftigen Jubiläen der deutschen Wiedervereinigung, an den einstigen DDR-Vorzeigeautos erfreuen.
3: Wir ziehen unser Ding durch, das Hobby bleibt bestehen und die Trabi ist auch fertig. Punkt aus.
4: Geschichte trifft Gegenwart. 100 Jahre städtische Kurverwaltung Blankenburg. Ende des 19., Anfang des 20. Jahrhunderts hatte Blankenburg einen starken wirtschaftlichen Aufschwung zu verzeichnen. Der Anschluss an das Eisenbahnnetz, die Versorgung mit Gas und Elektrizität, die Errichtung von Betrieben sowie der Charakter einer Garnisonsstadt und nicht zuletzt das milde Klima sorgten für den Bau von Villen und anderen Wohngebäuden, denn die Pensionäre wollten hier ihren Lebensabend verbringen. Ein Sanatorium für Nervenleidende wurde von Otto Müller am Tee gegründet und später von Paul Rehm übernommen. Die Oskar-Eiseleinschen Anstalten sowie Brunnenkuren des Apothekers Hampe und medizinische Bäder brachten zahlungskräftige Gäste in die Blütenstadt. Auch ein Freibad, eine Apotheke und ein Krankenhaus konnte Blankenburg aufweisen. Der Grundstein für das Kurwesen war gelegt.
5: Bevor die städtische Kurverwaltung gegründet worden ist, oder besser gesagt der Verein zur Förderung des Tourismus, gab es natürlich schon die Herbestadt Blankenburger Eisenbahn. Das war eine Privatbahn und die hat sich ganz stark für die Förderung des Tourismus eingesetzt. Sie hat überregional für den Harz und eben auch für Blankenburg geworben. Natürlich als Privatbahn auch, um ihren eigenen Umsatz und Gewinn zu steigern.
4: Bereits 1913 erwähnt das Adressbuch ein Verkehrsamt am Bahnhof in der Albrechtstraße 1. Das Harzer Kreisblatt spricht in diesem Jahr von fast 130.000 Besuchern. Hotels und Gaststätten waren gefragt. Der Tee wird zum Kurpark. und das Gelände an den Oskar-Eiseleinschen Anstalten

0: Stadtpark. Während der Weimarer Republik gab es im Freistaat Braunschweig 6 Kreise, einer davon war Blankenburg. Die Stadt hatte rund 12.000 Einwohner. Nach einem Magistratsbeschluss von 1924 erfolgte am 26. November die Gründung einer Kurverwaltungs-AG. Sie hatte durch den Verkauf der Aktien ein Kapital von 60.000 Reichsmark, sollte aber einen amtlichen Charakter durch einen Kurdirektor erhalten. Ihren ersten Sitz hatte diese Einrichtung im Hotel Fürstenhof. Ihre Aufgabe war der Verkauf von Eintrittskarten, das Organisieren von Autorundfahrten und Wanderungen, die Vermittlung von Hotel- und Gästezimmern sowie eine allgemeine Auskunft. Bereits 1925 beschloss der Blankenburger Stadtrat, eine Kurtaxe einzuführen. In den 30er Jahren wurde die Kurverwaltung zum städtischen Verkehrsamt, dessen Geschäftsstelle sich am heutigen Lüner Torplatz befand. 1937 erhielt Blankenburg offiziell den Heilbad-Status, Schlammbad Blankenburg-Harz. Über 500 Hotel, 200 Gäste und 350 Privatbetten standen den Besuchern der Stadt zur Verfügung. Außerdem hatten allein die Gaststätten Café Kurhaus 1000 und das Hotel Fürstenhof 700 Sitzplätze anzubieten. Regelmäßig fanden Kurkonzerte auf dem Tee statt. Im kleinen Schloss mit seinen Nebengebäuden waren bis Ende der 50er Jahre verschiedene Institutionen untergebracht. Die Forstverwaltung, das Stadtarchiv und auch die Kurverwaltung hatten hier zeitweise ihren Sitz. 2013 erfolgte der Einzug der Touristinformation ins attraktive und barrierearme kleine Schloss, womit eine lange Odyssee ihr Ende fand. Von 1949 bis 1990 befand sich die Kurverwaltung in der Langenstraße 34, bevor sie in die Tränkestraße 1 umsiedelte.
1: Also von der Tränkestraße 1 ging es ja in die Lange Straße. Da wurde ja seinerzeit dieses neue Gebäude errichtet, wo auch der V-Markt drin war. Und da hatten wir sogar auch bis 19 Uhr auf. Dann sind wir ja von dort aus zum Markt gezogen. Da waren wir ein bisschen länger. Aber es waren natürlich beengte Verhältnisse, bevor wir dann hier in die Touristinformation ins kleine Schloss gezogen sind. Und das war natürlich hier ein Quantensprung. Wenn man an die Anfangszeit denkt, war es so, da war Blankenburg ja noch in Richtung Kurstadt unterwegs. Ja? Und da hat es teilweise sogar zu unseren Aufgaben gehört, ambulante Badekuren zu organisieren, also so mit Badearzt und Kuranwendung, Freizeitprogramm und natürlich die Übernachtungsmöglichkeiten.
0: Die Pläne zum Bau eines Kurgastzentrums mit integrierter Verwaltung konnten nicht umgesetzt werden. Blankenburg musste deshalb auch auf den angestrebten Titelbad verzichten.
1: Ja, und jetzt haben wir ja eine komplett neue Zielgruppe. Ja, wir haben ja hier Familien mit Kindern, wir haben aktive Touristen, Wanderer, Radfahrer. Und das macht die Arbeit halt so vielseitig und interessant. Und da spreche ich auch nicht nur für mich, sondern auch für mein gesamtes, übrigens sehr liebenswürdiges Team hier in der Touristinformation.
0: Die Harzer Wandernadel hatte vorübergehend ihren Sitz am Markt, bis das Servicebüro ebenfalls ins kleine Schloss übersiedelte und jetzt mit der Touristinformation einen gemeinsamen Anlaufpunkt für die Besucher und Gäste der Stadt bildet. Aufgrund ihrer guten Arbeit konnte die Touristinfo bereits mehrere Auszeichnungen und wiederholt das begehrte I für die Zertifizierung erringen.
2: In unserer Blütenstadt Blankenburg haben wir mittlerweile über 230.000 Übernachtungen pro Jahr. Wir haben auch in der Kernstadt und den Ortsteilen insgesamt knapp 200 Vermieter tatsächlich. Also das entwickelt sich entsprechend in eine sehr positive Richtung. Und wir sind auch mit der Touristinformation insbesondere dabei, den Vermietern halt eine Unterstützung zu geben, damit wir daran natürlich festhalten können an diesem Angebot und möchten unseren Touristen natürlich auch stetige Weiterentwicklung zeigen.
3: Die Kurverwaltung ist auch seit jeher dafür verantwortlich, Blankenburg nach außen zu tragen. Was hat der Harz, was hat unsere Stadt

0: zu bieten. Und jetzt nicht nur zum 100. Jubiläum der Kurverwaltung, sondern auch zum 300. Jubiläum des Schlosses genau da beheimatet ist. Und ich glaube, es kann keinen besseren Ausgangspunkt für einen Start durch eine Tour durch Blankenburg geben.
1: Fünf Meilensteine der Technik im Technikmuseum Magdeburg. Heute fahrbares Patent Heißdampfmotorlokomobil.
2: Die Dampfmaschine als Kraftquelle auch für die Landwirtschaft war bis weit in das 20. Jahrhundert das Mittel der Wahl. Allerdings war für viele Anwendungsfälle eine solche Lokomobile viel zu groß und zu teuer. Deshalb entwickelte die Firma Wolf aus Magdeburg-Buckau den Motorwolf. Der Gedankengang war dabei, eine kleine, leistungsfähige Maschine zu bauen, die beispielsweise mit dem auf dem Bauernhof anfallenden Brennstoff wie Stroh oder Holz betrieben werden konnte. Und ein Pferd sollte ausreichen, den Motorwolf an seinen Arbeitsplatz zu ziehen. Und über einen Riementrieb konnte man die verschiedenen Landmaschinen antreiben.
3: Die Dauerleistung wird angegeben mit 33 PS, aber kurzzeitig 50 PS Überlastung möglich.
4: Ist das viel?
3: Das ist viel. Das schafft ein Benzinmotor oder Dieselmotor nicht. Eine derartige Überlastung von bis zu 80% konnte man eine Kolbendampfmaschine überlasten, durch das hohe Drehmoment, was eine Dampfmaschine besitzt.
2: Das im Technikmuseum ausgestellte Exemplar wurde 2010 als besserer Schrotthaufen angekauft und dann in mühevoller Kleinarbeit restauriert. Auch hier war nicht das Ziel, die Maschine wieder mit Dampf zu betreiben, sondern man wollte den Zylinder mit Druckluft in Bewegung bringen. 2015 war es soweit und die reparierte Dampfmaschine konnte ihre ersten Schnaufer machen.
3: Das erste Problem, dass wir das Schwungrad nicht abbekamen. Die Keilverbindungen waren nach Aussagen von Kollegen mit einem Vorschlaghammer eingeschlagen, dass sie also buchstäblich vernagelt war, musste ausgebohrt werden, ließ sich also normalerweise nicht lösen, die Verbindung. Das war die Hauptschwierigkeit, weil wir annahmen, dass die Kurbelwelle, die Lagerung beschädigt war, das war aber nicht. Und sind wir schrittweise vor, bis wir gemerkt haben, dass die Kolbenstange verbogen war. Und wie das in dem geschlossenen Gehäuse passiert sein konnte, ist mir nicht ganz klar. Wahrscheinlich bei der Demontage oder irgendwie mit Gewalt, denn der Kolben war eingerostet, dass man da dieses Triebwerk verbogen hatte. Und wo wir das gerichtet und nachgedreht hatten auf der Drehbank, lief plötzlich die Maschine nun leichter.
2: Allerdings war dieser Art der Wärmekraftmaschine spätestens am Ende der 1920er Jahre keine weitere Zukunft mehr beschienen. Ein Dieselmotor war deutlich einfacher in Betrieb zu nehmen und als Traktor auch noch selbstfahrend, sodass man kein Pferd mehr brauchte, um die Antriebsmaschine an den Ort des Geschehens zu schaffen. Und auch die Brandgefahr beim Betrieb auf dem Bauernhof war nicht zu unterschätzen.
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0: Am Donnerstagvormittag ist es stark bewölkt mit Temperaturen bis 20 Grad. Zu Mittag ist es weiter bewölkt mit leichtem Regen und einem kräftigen böigen Wind aus Süden. Der Abend ist weiterhin stark bewölkt mit Temperaturen bis 16 Grad. In der Nacht ist es wechselnd bewölkt. Der Freitag wird wechselnd bewölkt mit Sonne und böigem Wind bei Temperaturen um 16 Grad.
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0: Neuer Rewe-Markt in Halberstadt. Modern, nachhaltig und pünktlich eröffnet. In Halberstadt hat ein neuer Rewe-Markt eröffnet. Der Spatenstich für das Projekt war im April 2025. Jetzt konnte der Markt pünktlich wie geplant eröffnet werden. Er ist der erste grüne Supermarkt für die Stadt Halberstadt. Der Markt setzt auf moderne, energieeffiziente Technik und ein nachhaltiges Konzept. Damit soll nicht nur umweltfreundlicher gearbeitet, sondern auch der Einkauf für die Kundinnen und Kunden angenehmer gestaltet werden.
1: Wie gefällt Ihnen der neue Rewe-Markt?
2: Sehr gut, haben Sie sehr schön gemacht.
1: Werden Sie auch häufiger einkaufen kommen?
2: Wahrscheinlich, ja.
1: Was hat Sie denn hier am meisten beeindruckt?
2: Ich habe noch nicht alles gesehen, also bis jetzt die Gemüseabteilung, die sieht sehr gut aus.
3: Ja, also auf den ersten Blick bin ich echt sehr, sehr fasziniert und überzeugt von. Also es ist schon ein schönes Ding, kann man dazu sagen. Ja.
4: Kann ich so noch nicht sagen, ich bin gerade erst rein. Aber erster Eindruck ist schon mal sehr gut. Also ja, Parkplatzsituation war gerade ein bisschen katastrophal.
1: Hat in Halberstadt eigentlich nicht schon zu viele Märkte?
4: Nein, eigentlich nicht. Also dadurch, ich denke mal, dass der andere Rewe vielleicht zumacht. Ich fand den eh nicht so prickelnd. So viele Alternativen haben wir gar nicht, weil es ist alles immer auf eine Stelle. Aber gerade so für ältere Leute ist das hier hinten vielleicht auch wieder eher erreichbar, weil Kuckucksfeld ist gleich um die Ecke. Für die ist das doch ganz sinnvoll, dass wir das jetzt hier haben.
5: Also ich habe noch nicht so viel gesehen, aber das Angebot ist, denke ich mal, reichlich. Ist sehr viel. Eigentlich so ganz gut. Ich bin ja erst am Anfang.
1: Was finden Sie ja so klasse dran?
6: Also es ist relativ gut aufgeteilt, übersichtlich. Ja.
0: Die Öffnungszeiten sind besonders nutzerfreundlich. Täglich von 6 bis 22 Uhr können die Kunden hier einkaufen. Das Gelände hat eine Gesamtfläche von rund 2770 Quadratmetern. Die reine Verkaufsfläche umfasst etwa 1960 Quadratmeter. Im Sortiment gibt es rund 30.000 Produkte. Zusätzlich bietet der Markt einen integrierten Abholservice an. So können Einkäufe bequem vorbestellt und abgeholt werden. Im neuen Rewe arbeiten rund 50 Mitarbeiterinnen und Mitarbeiter. Für Kundinnen und Kunden stehen 130 Parkplätze bereit. Außerdem sind zwei Ladesäulen für Elektroautos geplant.
1: Der neue Rewe-Markt in Halberstadt hat aufgemacht. Bei vielen ist sicherlich die Erleichterung groß, denn es wurde ja über Jahre oder über Monate hier gebaut. Jetzt hat der Rewe-Markt sogar eine neue Chefin. Vielleicht können Sie sich mal kurz vorstellen.
7: Ich heiße Kim Patricia Heidhoff. Ich bin jetzt 42 Jahre alt. Wie gesagt, bin gebürtige Augsburgerin, also ein bayerisches Madel aus der Puppenkiste entstanden. Ich bin jetzt seit 23 Jahren bei der Rewe, auch dort gelernt und wohne jetzt hier im schönen Harz.
1: Wie kommt man denn in Harz? Was hat Sie bewogen, sich hier auch auf den Rewe zu bewerben?
7: Das hat mich bewogen, indem ich mir vor 20 Jahren einen Mann aus Ostdeutschland gesucht habe bzw. gefunden habe und wir dann mit der Familie entschieden haben, hierher zu ziehen, weil es einfach wunderschön ist.
1: Was macht denn diesen neuen Rewe-Markt aus?
7: Was macht er aus? Also außer, dass hier ganz viel Herz drin steckt, ist es ein Green Building. Das heißt, wir sind sehr nachhaltig. Wir haben LED-Lichter. Es gibt ganz viele, viele Sachen, die ich jetzt aufzählen könnte. Wir haben aber eine tolle Floristikabteilung. Ich habe einen gelernten Floristen. Ich habe eine Gastroabteilung. Wir können hier Frühstück, Mittag und Abendbrot anbieten. Wir haben große Bake-Off-Stationen, tolle regionale Produkte, die wir haben und vor allem auch nochmal 10 Meter Tresen in Bedienung mit 8 Meter Wurst, Fleisch, 2 Meter Käse und wir können Sushi anbieten.
1: Hier sind ja über 30.000 Produkte zu finden, 50 Mitarbeiter. Das muss die Chefin hier auch alles unter Kontrolle haben. Ja.
7: Ja.
1: Wie macht man das eigentlich und wie viel Stress steckt dahinter?
7: Also dadurch, dass ich das ja mit Leidenschaft, mit Herz, Engagement, viel Liebe mache, fällt es mir persönlich sehr leicht. Ich habe zwei tolle Assistentinnen an meiner Seite, die mich dabei unterstützen, auch in der Planung, in der Personalplanung. Und ich kann nur von meinem Team schwärmen. Das macht es mir auch sehr einfach. Also die Abläufe so am Laufen zu halten, wie es sein soll.
1: Kann man sich dann auch als Chefin mal mit Kunden persönlich so unterhalten?
7: Ich mache es einfach. Also ich nehme mir die Zeit. Im Grunde genommen, wir haben ja nie Zeit, ob das privat ist, bei der Arbeit. Es wird ja immer geschimpft, die Zeit ist sehr knapp. Ich persönlich nehme sie mir, ich nehme sie mir sehr gerne und gerade für meine Kundschaft. Dafür bin ich da, dafür brenne ich. Und das sind die Menschen, die mich jeden Tag ja aufs Neue mit Glück erfüllen und Freude.
1: Was würden Sie sich denn für Ihren Markt noch wünschen?
7: Für meinen Markt noch wünschen? Da das Thema mit der Selbstständigkeit, dass mein Name eines Tages oben unter dem Schild Rewe steht.
1: Wie funktioniert das bei Rewe? Gibt also Märkte, die gehören zur Rewe und Privatmärkte, ja?
7: Ganz genau, ja. Das ist ein Konzept, das ist 80-20 geprägt, also 80% Selbstständigkeit, 20 ist die Rewe mit involviert. Das heißt, man ist immer abgesichert, immer unterstützend, die Rewe an der Seite, genau.
0: Mit der Neueröffnung bekommt Halberstadt einen modernen Nahversorger mit viel Platz, großem Angebot und nachhaltiger Ausrichtung.

0: Unterstützung für Gleise. Lydia Hüskens übergibt Förderbescheid.
1: Das Land Sachsen-Anhalt unterstützt die Sanierung von Gleisanlagen an den Standorten Bernburg und Zeilitz der K&S Minerales and Agriculture GmbH mit insgesamt rund 680.000 Euro Fördermitteln. Die entsprechenden Bewilligungsbescheide wurden am 27. April in Bernburg übergeben. Mit den Geldern sollen Gleise und Weichen auf den Werksgeländen erneuert werden. In Bernburg fließen rund 380.000 Euro in Sanierung eines Gleises und einer Weiche. Weitere 300.000 Euro sind für die Instandsetzung von drei Weichen am Standort Zeilitz vorgesehen. Nach Angaben des Infrastrukturministeriums soll die Förderung dazu beitragen, mehr Güterverkehr von der Straße auf die Schiene zu verlegen. Dafür seien funktionierende und leistungsfähige Gleisanschlüsse notwendig.
2: K&S gehört zu den Unternehmen in Sachsen-Anhalt, die sehr intensiv in die Schieneninfrastruktur investieren. Das heißt, K&S transportiert eine ganze Reihe ihrer Produkte auf der Schiene ab zum Kunden. Und das unterstützen wir als Land. Heute halt eben im Volumen von 380.000 Euro für ein Gleis und für eine Weiche. Es ist wichtig, dass Unternehmen einen entsprechenden Anschluss an das Netz der Deutschen Bahn haben, um eben ihre Produkte auch per Zug transportieren zu können. Wir haben eine ganze Reihe von Unternehmen in Sachsen-Anhalt, die das auf die Art und Weise machen, bei K&S tatsächlich in großem Umfang und großem Volumen.
1: Das Salzwerk in Bernburg zähle mit rund 560 Beschäftigten zu den wichtigsten Arbeitgebern der Region. Im vergangenen Jahr wurden dort rund 1,9 Millionen Tonnen Fertigsalzprodukte hergestellt. Laut einer Pressemitteilung des Landes erfolge etwa die Hälfte der Transporte per Bahn.
3: Diese Unterstützung ist insofern sehr wichtig für uns, weil wir über 1 Million Tonnen Produkt pro Jahr über die Bahn transportieren und sozusagen dieser Verkehrsweg eine Lebensader unseres Werkes ist. Und deswegen, weil wir nachhaltig eben auch diesen sehr umweltfreundlichen und damit sinnvollen Verkehrsweg auch weiterhin betreiben wollen, ist es eben eine sehr wichtige Unterstützung für uns, die wir unglaublich schätzen.
1: Durch die hohe Produktionsmenge seien die bestehenden Gleisanlagen stark beansprucht. Mit den geplanten Investitionen soll die Infrastruktur langfristig erhalten und der Bahntransport weiterhin gesichert werden. Seit 2002 fördere das Land Sachsen-Anhalt den Ausbau und die Erneuerung privater Gleisanschlüsse im Güterverkehr. Im Rahmen der aktuellen Förderrichtlinien stehen bis 2026 insgesamt 10 Millionen Euro zur Verfügung.
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0: Am Donnerstagvormittag ist es stark bewölkt mit Temperaturen bis 20 Grad. Zum Mittag ist es weiter bewölkt mit leichtem Regen und einem kräftigen böigen Wind aus Süden. Der Abend ist weiterhin stark bewölkt mit Temperaturen bis 16 Grad. In der Nacht ist es wechselnd bewölkt. Der Freitag wird wechselnd bewölkt mit Sonne und böigem Wind bei Temperaturen um 16 Grad.
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2: Kiebitzensteiner, Kabarett im Freibad.
3: Ein herzliches Willkommen hier im Volksbad Halle.
4: So schnell kann es gehen und aus dem Volksparkhalle wird das Volksbadhalle, zumindest bei den Kiebitzensteinern, dem Kabarett im Volkspark, das dieser Tage sein neues Programm vorstellte. Unter der Überschrift Im Freibad ein grenzenloser Spaß stehen diesmal wieder Stefanie Hottinger, Micha Kost und Malte Georgi auf der Bühne, wobei Georgi hier den Bademeister gibt. Allerdings scheint der Spaß gar nicht so grenzenlos zu sein, zumindest wenn man auf einer Bank sitzen will und dafür die Rechnung präsentiert bekommt.
5: Ist da noch frei, Teeschuhe?
6: Aber bitte, nehmen Sie doch Platz. Das macht dann 1 Euro.
5: Bitte?
6: Pro Minute. Garantiert sekundengenaue Abrechnung. Barkarte oder PayPal?
5: Weder noch. Seit wann muss ich für eine Bank bezahlen?
6: Wir sind ein junges Start-up-Unternehmen und sollen für die Kommune hier innovative Konzepte zur Parkbankbewirtschaftung entwickeln. Unser Name ist Special Park Agency Consulting Organization. Hier ist meine Karte.
5: Spacko AG?
6: Ja, Special Park Agency Consulting Organization. Kurz Spacko. Ja, wir sind schon heute deutschlandweit die Nummer 1 im Parkbanking.
5: Na ja, hier, nehme ich die Bank da hin?
6: Nein. Unser Vertrag gilt für alle Bänke hier im Schwimmbad.
5: Was soll das heißen? Soll das heißen, dass ich mich nirgendwo hier im Freibad niederlassen kann?
6: Natürlich können Sie, solange Sie bezahlen.
4: Der Seitenhieb auf Stadtverwaltungen mit klammem Stadthaushalt auf der Suche nach neuen Erlösquellen sitzt und legt den Finger in die Wunde. Denn das gar nicht so freie Freibad wird so zum Nukleus der deutschen Gesellschaft, in dem die Autoren das Brennglas auf die Probleme richten. Denn alles trifft sich im Schwimmbad und man kann dabei zusehen, wie die anderen ins Schwimmen geraten. Und so viel kann man feststellen, der Bademeister ist dabei keine große Hilfe. Denn in diesem Programm der Kiebitzensteiner sorgt er für die musikalische Begleitung und gibt den Conferencier zwischen den Sketchen.
5: Bedeutet das jetzt, dass mich alle sehen können? Marie, ich mache jetzt Online-Banking.

0: Besondere Freude kommt dabei beim Publikum auf, wenn sich die Kiebitzensteiner lokale Problemstellungen vornehmen, wie hier am Beispiel eines Loches, das Clown Stefanie mit sich herumträgt.
1: Oh, was ist das?
2: Das?
1: Ja.
2: Das ist der Schlagloch-Atlas der MZ.
1: Das ist aber ein kleiner Atlas.
2: Der ist ja auch nur für die Schlaglöcher, die keine mehr sind, wie das hier.
1: Oh, der Atlas für die Schlaglöcher, die noch Schlaglöcher sind. Der ist riesig.
2: Och, der ist so riesig, der passt hier gar nicht rein.
1: Wir kennen uns aus mit Löchern.
2: Oh, jetzt kommt ein Loch.
1: Das ist noch eins. Ja, das kann ich sehen.
2: Och, das ist riesengroß.
1: Ja, ein Loch ist ein Nichts mit etwas drumherum.
2: Und tief.
1: Oder ein Loch ist ein Ort, an dem es einfach an Substanz fehlt.
2: Das ist so tief.
1: Ja, das ist das tiefste aller tiefen Löcher.
2: Aber es ist nicht so tief wie unser Haushaltsloch.
1: Warte mal. Warte mal, warte mal. Oh, das sieht ja aus wie. Das sieht ja aus wie.
2: Wie
1: ein Schwimmbad.
2: Aber ohne Wasser?
1: Ja. Ja, die Stadt hat einen Hafen ohne Schiffe.
0: Für die Texte dieses Programms zeichneten 4 Autoren verantwortlich, wobei Autor Lars Johansen auch bei dieser Inszenierung wieder die Regie übernahm. Für die musikalische Bearbeitung sorgte Oliver Vogt, wobei man sich meiner Meinung nach das bloße Nachsingen von fremder Leute Liedern durchaus hätte schenken können. Vor allem, wenn andere Bearbeitungen mit sehr pointierten Texten glänzten.
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0: Das Programm im Freibad Ein grenzenloser Spaß steht jetzt auf dem Spielplan der Kiebitzensteiner im Wechsel mit Komiklinik oder Smart ohne Phone. In diesem Monat noch zu Pfingsten oder am 29. Mai dann zum beliebten Kabarett-Dinner. Und zwar im Volkspark und nicht im Volksbadhalle.
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2: Wie krieg ich denn den Wassermann, diese freiheitsliebende Blitzpiepe, unter die Haube?
3: Mein Humor ist begrenzt.
2: Das Bildteamschiff. Taschen, haben Sie auch Sprachreisen? Welche Sprache? Oh, das ist eigentlich egal. Halleluja, das wird eine Party hier. Wie wäre es mit einer Reise?
4: Nous deux ensemble.
2: Last minute ins All? Ja, fit bin ich.
4: Am liebsten bleibe ich mir daheim.
5: Aber was gibt schon ohne Risiko?
4: Unsere Ehe basiert schließlich auf steuerlicher Vergünstigung. Oh, arme Sau.
2: Ich habe ein regelrecht erotisches Verhältnis zu Aktenordner.
4: Guck mal, hier manche, die wissen gar nicht mehr, hier, das ist, manche denken, das ist ein Glücksrad heute, ne? So, die Jugend, die wissen das gar nicht mehr hier.
5: Oder wo bin ich damals beim blinde Kuhspielen eigentlich gegengelaufen?
2: Okay, wo können Sie mich einschleusen? Es muss nach perfektem Touri aussehen. Überraschen Sie mich einfach.
3: Hinterlassen Sie mir doch bitte eine Nachricht oder einen schönen Duft. Herzlich, Ihre Waage.
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0: Am Donnerstagvormittag ist es stark bewölkt mit Temperaturen bis 20 Grad. Zu Mittag ist es weiter bewölkt mit leichtem Regen und einem kräftigen böigen Wind aus Süden. Der Abend ist weiterhin stark bewölkt mit Temperaturen bis 16 Grad. In der Nacht ist es wechselnd bewölkt. Der Freitag wird wechselnd bewölkt mit Sonne und böigem Wind bei Temperaturen um 16 Grad.
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0: Wie geht es weiter? 20 Jahre Anschluss an die Selketalbahn. Seit 20 Jahren verbindet die Selketalbahn die Welterbestadt Quedlinburg mit der erstaunlichen Natur des Vorharzes und zählt, laut Oberbürgermeister Frank Ruch, zu einer der schönsten Strecken und wichtigsten touristischen Highlights, die die Region zu bieten hat. Am 7. August 1887 schuf sie den Ursprung der Harzer Schmalspurbahn und kombiniert bis heute Natur und Nostalgie mit den geheimnisvollen Sagen und Mythen des Harzes. Von Gernrode bis zum Alexisbad ging es damals für die ersten Touristen auf Entdeckungstour. Am 4. März 2006 gab es die große Eröffnungsveranstaltung zur Verbindung mit der Stadt Quedlinburg. Heute, im Jahr 2026, erinnert man sich 20 Jahre zurück und blickt auf eine unvergessliche Fahrt durch das Selketal. Unter eisigen Temperaturen blieb damals die dominante Rauchwolke der historischen Mullet-Lokomotiven, die mittlerweile nicht mehr im Einsatz sind, in Erinnerung.
1: Diese Sonderzüge haben natürlich auch das Selketal und die ganzen Eventfahrten, die wir hier stattfinden lassen haben, auch maßgeblich mitgeprägt. Weitere Highlights sind natürlich gewesen, dass dann im Juni auch der Regelzugverkehr auf dieser Strecke wieder aufgenommen werden konnte. Vorher wurde die Bahnstrecke stillgelegt von der Deutschen Bahn und es war für die damalige Zeit auch was Besonderes, dass Strecken wieder aufgenommen werden. Also auch hier muss man sagen, mit der großen Unterstützung, die das Land Sachsen-Anhalt damals auch getätigt hat, ist das auch so wahr geworden, dass diese beiden touristischen Highlights, die Welterbestadt und die Harzer Schmalspurbahn, so miteinander verbunden werden konnten.
0: Im letzten Jahr wurde bereits in einem Gutachten auf Basis eines Entwicklungs- und Konsolidierungskonzepts angekündigt, dass es der Harzer Schmalspurbahn an vielen Stellen nicht mehr so gut geht wie vor 20 Jahren. Um der Moderne zu entsprechen, soll das gesamte System überarbeitet und modernisiert werden. Angefangen mit der Strecke im Selketal, die eine Sanierung dringend nötig hat. Darunter sollen verschiedene Fuhrparks eingesetzt werden, die verschiedene Zielgruppen ansprechen sollen. Das wird lange dauern und vor allem auch erhebliche Kosten mit sich führen. Die Rede ist von ca. 90 Millionen Euro, um diese Arbeiten durchzuführen. Brücken, Gleise, Technik oder auch neue Fahrzeuge summieren sich zu einem großen Investitionsbedarf.
2: Also das, was wir grundsätzlich machen müssen, ist die Sanierung der Infrastruktur. Die Harzer Schmalspurbahnen sind dort in demselben Zustand wie die Infrastruktur in Gesamtdeutschland. Gucken sich die Autobahnen an, gucken sich die Schienenverbindungen an der Deutschen Bahn. Da ist vieles in den letzten Jahren liegen geblieben, natürlich auch bei der Harzer Schmalspurbahn. Das muss nachgeholt werden, das werden wir auch tun. Im Jahre 2022 haben sich Gesetze geändert, sodass auch der Bund solche Kleinbahnen wie die Harzer Schmalspurbahn fördern können. Das versuchen wir in Anspruch zu nehmen. Und wenn uns das gelingt, haben wir auch die Mittel, um diese grundhafte Sanierung durchzuführen. Das ist das eine. Wichtig ist aber auch, dass wir ein besseres ÖPNV-Angebot machen. Das heißt also, dass wir mit der Bahn auch schneller fahren, möglicherweise auch mit modernen Triebwagen, sodass man innerhalb von 35, 40 Minuten von Harzgerode bis nach Quedlinburg fahren kann. Und damit wir auch eine Perspektive haben. Das heißt nicht, dass die Dampfzüge ins Selketal ausfallen. Das heißt es gar nicht. Aber wir werden zusätzlich moderne Triebwagen fahren lassen, um einfach den Bürgern auch ein Alltagsangebot zu machen.
0: Eine ganze Menge Arbeit steht der Sanierung der Harzer Schmalspurbahn bevor. Oberbürgermeister Frank Ruch freue sich sehr über das 20. Jubiläum des Anschlusses an die Selketalbahn. Die Welterbestadt Quedlinburg sieht sich demnach als Profiteur dieser Verbindung verpflichtet, dem Investitionsbedarf der HSB unter die Arme zu greifen. Sobald die Bauarbeiten der ältesten Schmalspurbahn begonnen haben, wird es voraussichtlich mindestens eine zweijährige Fahrtunterbrechung geben, um die Sanierungs- und auch Hochwasserschutzmaßnahmen durchzuführen. Dies dürfte zu verkraften sein, wenn es danach für die Selketalbahn für mindestens noch 50 Jahre auf den Schienen durch den Harz geht.

0: Der Hochschulinformationstag. Wie geht es weiter nach dem Abitur?
1: Anfang Mai haben Schülerinnen und Schüler in Sachsen-Anhalt ihre Abiturprüfung geschrieben und damit einen wichtigen Lebensabschnitt abgeschlossen. Jetzt bleibt nur noch die Frage, wohin es gehen soll. An der Hochschule Anhalt am Bernburger Campus wurde bei dieser Entscheidung etwas unter die Arme gegriffen. Der Hochschulinformationstag fand statt.
2: Wir sind heute in Bernburg, ganz genau in Strenzfeld am Campus der Hochschule Anhalt. Und heute findet ein Hochschulinformationstag hier statt, an dem man sich informieren kann über alle Angebote, die die Hochschule hat. Und insbesondere ist es ein Tag, wo Studieninteressierte sich darüber informieren können, was es für Studienangebote hier in Bernburg gibt.
1: Am 9. Mai konnten sich Interessierte über die verschiedensten Aspekte der Hochschule informieren. Sowohl an klassischen Infoständen als auch hautnah bei praktischen Vorführungen.
2: Also erstmal sind alle Labore offen, also man kann in alle Labore der Hochschule hineingehen. Es gibt einen großen Informationsstand in der Mensa, in dem über die verschiedensten Studiengänge angeboten informiert wird. Es gibt Feldrundfahrten, man kann sich sozusagen über die Landwirtschaft hier informieren. Stände, ich kann es gar nicht sagen, wahrscheinlich sind es 30, 40 oder 50 sogar, das haben wir gar nicht erfasst, wie viele es da gibt.
1: Neben der Vorstellung der verschiedenen Studiengänge konnte man beispielsweise auch live bei der Honigproduktion dabei sein, sich den 3D-Druck ansehen oder auch einmal in eine richtige Vorlesung hereinschnuppern. Zusätzlich wurde auch über Randthemen des Studiums wie BAföG, Wohnen oder das allgemeine Leben außerhalb der Hörsäle informiert. Zeitgleich präsentierte sich auch die Landesanstalt für Landwirtschaft und Gartenbau Sachsen-Anhalt, kurz LLG.
3: Wir sind eine Landeseinrichtung, die sich sehr um fachliche Fragen der praktischen Landwirtschaft kümmert und im Grunde die Grundlagen schafft und vermittelt, damit die Landwirte entsprechende Empfehlungen bekommen. Wir präsentieren im Grunde einen Ausschnitt vornehmlich zu Fragen der Pflanzenproduktion, wo es also um solche Themen geht wie Düngung und Pflanzenschutz, also Dinge, die auch durchaus interessant sind für, ich sag mal, normale Besucher, die aber ganz wichtige Themen sind in der täglichen Produktion.
1: Präsident Bagdan betont, wie wichtig der Hochschulinformationstag für die zukünftigen Studierenden sei.
2: Ja, das ist, glaube ich, immer ganz wichtig. Also wenn wir uns die Studienanfänger, wenn wir die befragen, wie seid ihr aufmerksam geworden auf die Hochschule Anhalt, da antwortet die überwiegende Mehrheit mittlerweile durch Empfehlungen, durch Freunde, Familie, Eltern. Und danach als zweite Kategorie kommt schon der Hochschulinformationstag und danach kommt erst das Internet. Also das ist sozusagen ganz wichtig, hier ein Tag, wo man sich dann auch über einen Standort, an dem man studieren möchte, dann auch konkret informieren kann. Nicht über die Studiengänge, sondern Wohnheime, Sporteinrichtungen und alles, was so zum Studierendenleben dazugehört, kann man sich heute anschauen.
1: Die verschiedenen Informationsangebote am Campus konnten sicher so einige Interessenten überzeugen, demnächst in Bernburg ihren Studienalltag zu verbringen. Wir wünschen schon einmal viel Glück im neuen Lebensabschnitt und viel Spaß in Bernburg.

In diesem Jahr feiern wir das 30. Jubiläum der deutschen Wiedervereinigung. Im Großen betrachtet eine kurze Zeitspanne, in der sich aber vieles getan hat. Das tägliche Leben in Deutschland hat sich grundlegend verändert. Auch das DDR-Kultauto, der Trabant, hat sich fast vollständig von den Straßen zurückgezogen. Doch wohin sind die knatternden Zweitakter in den letzten 30 Jahren verschwunden? Die einfachste Antwort: in die Hände leidenschaftlicher Hobbyschrauber. Die meisten Autofahrer bevorzugen heutzutage neue Fahrzeuge mit Klimaanlage, Navi und anderen technischen Ausstattungen. Die alten Trabis sind heute nur noch etwas für Bastler und Nostalgiker. Außerdem sind die aktuellen steuerlichen Kosten für einen Trabanten vielen Autobesitzern zu teuer und der Zeitaufwand für Pflege und Wartung zu hoch. Deswegen wurde bereits ein Großteil der DDR-Autos verkauft oder direkt verschrottet. So wurde aus dem einstigen Vorzeigeauto der DDR ein Hobby. Heute befinden sich die letzten verbliebenen Trabis in den Händen von nostalgischen Sammlern und Bastlern. Im Harzkreis sind das die Trabantfreunde Quedlinburg. Seit 20 Jahren treffen sie sich jeden Samstag in ihrer eigenen kleinen Trabi-Werkstatt. Hier wird sich rege ausgetauscht und vor allem jede Menge geschraubt.

0: schlecht beschreiben.
1: Das ist für mich mein Ausgleich am Wochenende. Wenn ich an meine Pappe schraube, eine andere Pappenschraube, ist es für mich ein Ausgleich und ich fahre dadurch runter und ich habe dadurch richtig Bock, weil ich liebe es, Trabi zu schrauben und sehe im Endeffekt nachher, was nachher rauskommt.
2: Es ist einfach nur ein geiles Gefühl, wenn die alten Leute, die Mutschen oder sowas, da guck mal da an, Trabi, weißt du noch früher und sowas, das ist eigentlich so dann die Belohnung für das Schrauben.
1: Das ist das, was mich so antreibt. Neues Auto aufbauen, von Grund auf und so wieder auf die Straße bringen. Das ist mein Leben, das ist mein Hobby, das lasse ich mir nicht nehmen.
3: Bei so ziemlich allen Vereinsmitgliedern entstand die Faszination Trabi schon in den Jugendjahren. Damals kostengünstig in der Anschaffung und verhältnismäßig einfach zu reparieren, das ideale Einsteigerauto. Daraus entwickelte sich eine Leidenschaft und aus der Leidenschaft wurde langsam ein Hobby. Mittlerweile gibt es sogar eine regelrechte Trabi-Community.
2: Bei mir persönlich ging es schon los in der Lehre. Ja, kein Geld. Also was macht man? Holt man sich erstmal günstigen Trabi vor, weiß ich nicht, 22 Jahren.
0: Man wollte ja auch irgendwie fahren, also musste man sich ja irgendwo selber helfen. Daraus ist das Ganze entstanden. Dann hat man sich das so ein bisschen angeeignet. Ja, und man hat das immer so ein bisschen weiter ausgebaut. Ja, und dann hat man dann irgendwann das Fahrzeug kennengelernt und dann, ja, ist das halt dann so gekommen.
2: Mit meinem Kumpel Marco Greiver schraube ich eigentlich schon, ja, 20 Jahre. Ja, und dann kam immer mehr mit dazu.
1: Naja, ich hatte mit Ronny hier 1999 angefangen, den Trabi zu schrauben. Und da haben wir dann Stück für Stück die Trabantfreunde hier Stück für Stück aufgebaut und haben neue Mitglieder gewonnen dazu. Und die sind dann, jeder hatte mal Probleme mit seinem Trabi und dann haben wir die dann reingeholt. Sag, komm, wir schrauben, weil eine Hand wäscht die andere. So ist es bei uns genauso geblieben und so bleibt es auch. Ja.
3: Auch wenn sich die meisten Trabanten von den Straßen zurückgezogen haben, werden sie wohl nie ganz aussterben. Solange es Vereine wie die Trabantfreunde Quedlinburg gibt, dürfen wir uns auch noch an künftigen Jubiläen der deutschen Wiedervereinigung, an den einstigen DDR-Vorzeigeautos erfreuen.
1: Wir ziehen unser Ding durch, das Hobby bleibt bestehen und die Trabi ist auch fertig. Punkt aus.
4: Geschichte trifft Gegenwart. 100 Jahre städtische Kurverwaltung Blankenburg. Ende des 19., Anfang des 20. Jahrhunderts hatte Blankenburg einen starken wirtschaftlichen Aufschwung zu verzeichnen. Der Anschluss an das Eisenbahnnetz, die Versorgung mit Gas und Elektrizität, die Errichtung von Betrieben sowie der Charakter einer Garnisonsstadt und nicht zuletzt das milde Klima sorgten für den Bau von Villen und anderen Wohngebäuden, denn die Pensionäre wollten hier ihren Lebensabend verbringen. Ein Sanatorium für Nervenleidende wurde von Otto Müller am Tee gegründet und später von Paul Rehm übernommen. Die Oskar-Eiseleinschen Anstalten sowie Brunnenkuren des Apothekers Hampe und medizinische Bäder brachten zahlungskräftige Gäste in die Blütenstadt. Auch ein Freibad, eine Apotheke und ein Krankenhaus konnte Blankenburg aufweisen. Der Grundstein für das Kurwesen war gelegt.
5: Bevor die städtische Kurverwaltung gegründet worden ist, oder besser gesagt der Verein zur Förderung des Tourismus, gab es natürlich schon die Herbestadt Blankenburger Eisenbahn. Das war eine Privatbahn und die hat sich ganz stark für die Förderung des Tourismus eingesetzt. Sie hat überregional für den Harz und eben auch für Blankenburg geworben. Natürlich als Privatbahn auch, um ihren eigenen Umsatz und Gewinn zu steigern.
4: Bereits 1913 erwähnt das Adressbuch ein Verkehrsamt am Bahnhof in der Albrechtstraße 1. Das Harzer Kreisblatt spricht in diesem Jahr von fast 130.000 Besuchern. Hotels und Gaststätten waren gefragt. Der Tee wird zum Kurpark. Und das Gelände an den Oskar-Eiseleinschen Anstalten zum Stadtpark. Während der Weimarer Republik gab es im Freistaat Braunschweig 6 Kreise. Einer davon war Blankenburg. Die Stadt hatte rund 12.000 Einwohner. Nach einem Magistratsbeschluss von 1924 erfolgte am 26. November die Gründung einer Kurverwaltungs-AG. Sie hatte durch den Verkauf der Aktien ein Kapital von 60.000 Reichsmark, sollte aber einen amtlichen Charakter durch

0: Kurdirektor erhalten. Ihren ersten Sitz hatte diese Einrichtung im Hotel Fürstenhof. Ihre Aufgabe war der Verkauf von Eintrittskarten, das Organisieren von Autorundfahrten und Wanderungen, die Vermittlung von Hotel- und Gästezimmern sowie eine allgemeine Auskunft. Bereits 1925 beschloss der Blankenburger Stadtrat, eine Kurtaxe einzuführen. In den 30er Jahren wurde die Kurverwaltung zum städtischen Verkehrsamt, dessen Geschäftsstelle sich am heutigen Lünatorplatz befand. 1937 erhielt Blankenburg offiziell den Heilbadstatus, Schlammbad Blankenburg-Harz. Über 500 Hotel, 200 Gäste und 350 Privatbetten standen den Besuchern der Stadt zur Verfügung. Außerdem hatten allein die Gaststätten Café Kurhaus 1000 und das Hotel Fürstenhof 700 Sitzplätze anzubieten. Regelmäßig fanden Kurkonzerte auf dem Tee statt. Im kleinen Schloss mit seinen Nebengebäuden waren bis Ende der 50er Jahre verschiedene Institutionen untergebracht. Die Forstverwaltung, das Stadtarchiv und auch die Kurverwaltung hatten hier zeitweise ihren Sitz. 2013 erfolgte der Einzug der Touristinformation ins attraktive und barrierearme kleine Schloss, womit eine lange Odyssee ihr Ende fand. Von 1949 bis 1990 befand sich die Kurverwaltung in der Langenstraße 34, bevor sie in die Tränkestraße 1 umsiedelte.
1: Also von der Tränkestraße 1 ging es ja in die Lange Straße. Da wurde ja seinerzeit dieses neue Gebäude errichtet, wo auch der V-Markt drin war. Und da hatten wir sogar auch bis 19 Uhr auf. Dann sind wir ja von dort aus zum Markt gezogen. Da waren wir ein bisschen länger. Aber es waren natürlich beengte Verhältnisse, bevor wir dann hier in die Touristinformation ins kleine Schloss gezogen sind. Und das war natürlich hier ein Quantensprung. Wenn man an die Anfangszeit denkt, war es so, da war Blankenburg ja noch in Richtung Kurstadt unterwegs. Ja? Und da hat es teilweise sogar zu unseren Aufgaben gehört, ambulante Badekuren zu organisieren, also so mit Badearzt und Kuranwendung, Freizeitprogrammen und natürlich die Übernachtungsmöglichkeiten.
0: Die Pläne zum Bau eines Kurgastzentrums mit integrierter Verwaltung konnten nicht umgesetzt werden. Blankenburg musste deshalb auch auf den angestrebten Titelbad verzichten.
1: Ja, und jetzt haben wir ja eine komplett neue Zielgruppe. Ja, wir haben ja hier Familien mit Kindern, wir haben aktive Touristen, Wanderer, Radfahrer. Und das macht die Arbeit halt so vielseitig und interessant. Und da spreche ich auch nicht nur für mich, sondern auch für mein gesamtes, übrigens sehr liebenswürdiges Team hier in der Touristinformation.
0: Die Harzer Wandernadel hatte vorübergehend ihren Sitz am Markt, bis das Servicebüro ebenfalls ins kleine Schloss übersiedelte und jetzt mit der Touristinformation einen gemeinsamen Anlaufpunkt für die Besucher und Gäste der Stadt bildet. Aufgrund ihrer guten Arbeit konnte die Touristinfo bereits mehrere Auszeichnungen und wiederholt das begehrte I für die Zertifizierung erringen.
2: In unserer Blütenstadt Blankenburg haben wir mittlerweile über 230.000 Übernachtungen pro Jahr. Wir haben auch in der Kernstadt und den Ortsteilen insgesamt knapp 200 Vermieter tatsächlich. Also das entwickelt sich entsprechend in eine sehr positive Richtung. Und wir sind auch mit der Touristinformation insbesondere dabei, den Vermietern halt eine Unterstützung zu geben, damit wir daran natürlich festhalten können an diesem Angebot und möchten unseren Touristen natürlich auch stetige Weiterentwicklung zeigen.
3: Die Kurverwaltung ist auch seit jeher dafür verantwortlich, Blankenburg nach außen zu tragen. Was hat der Harz, was hat unsere Stadt zu bieten? Und jetzt nicht nur zum 100. Jubiläum der Kurverwaltung, sondern auch zum 300. Jubiläum des Schlosses, genau da beheimatet ist. Und ich glaube, es kann keinen besseren Ausgangspunkt für einen Start durch eine Tour durch Blankenburg geben.
4: Fünf Meilensteine der Technik im Technikmuseum Magdeburg. Heute fahrbares Patent Heißdampf-Motorlokomobil.

0: Die Dampfmaschine als Kraftquelle auch für die Landwirtschaft war bis weit in das 20. Jahrhundert das Mittel der Wahl. Allerdings war für viele Anwendungsfälle eine solche Lokomobile viel zu groß und zu teuer. Deshalb entwickelte die Firma Wolf aus Magdeburg-Buckau den Motor Wolf. Der Gedankengang war dabei, eine kleine leistungsfähige Maschine zu bauen, die beispielsweise mit dem auf dem Bauernhof anfallenden Brennstoff wie Stroh oder Holz betrieben werden konnte. Und ein Pferd sollte ausreichen, den Motorwolf an seinen Arbeitsplatz zu ziehen, und über einen Riementrieb konnte man die verschiedenen Landmaschinen antreiben.
1: Die Dauerleistung wird angegeben mit 33 PS, aber kurzzeitig 50 PS Überlastung möglich.
2: Ist das viel?
1: Das ist viel. Das schafft ein Benzinmotor oder Dieselmotor nicht. Eine derartige Überlastung von bis zu 80% konnte man eine Kolbendampfmaschine überlasten, durch das hohe Drehmoment, was eine Dampfmaschine besitzt.
0: Das im Technikmuseum ausgestellte Exemplar wurde 2010 als besserer Schrotthaufen angekauft und dann in mühevoller Kleinarbeit restauriert. Auch hier war nicht das Ziel, die Maschine wieder mit Dampf zu betreiben, sondern man wollte den Zylinder mit Druckluft in Bewegung bringen. 2015 war es soweit und die reparierte Dampfmaschine konnte ihre ersten Schnaufer machen.
1: Das erste Problem, dass wir das Schwungrad nicht abbekamen. Die Keilverbindungen waren nach Aussagen von Kollegen mit einem Vorschlaghammer eingeschlagen, dass sie also buchstäblich vernagelt war, musste ausgebohrt werden, ließ sich also normalerweise nicht lösen, die Verbindung. Das war die Hauptschwierigkeit, weil wir annahmen, dass die Kurbelwelle die Lagerung beschädigt war, das war aber nicht. Und sind wir schrittweise vor, bis wir gemerkt haben, dass die Kolbenstange verbogen war. Und wie das in dem geschlossenen Gehäuse passiert sein konnte, ist mir nicht ganz klar. Wahrscheinlich bei der Demontage oder irgendwie mit Gewalt, denn der Kolben war eingerostet, dass man da dieses Triebwerk verbogen hatte. Und wo wir das gerichtet und nachgedreht hatten auf der Drehbank, lief plötzlich die Maschine nun leichter.
0: Allerdings war diese Art der Wärmekraftmaschine spätestens am Ende der 1920er Jahre keine weitere Zukunft mehr beschienen. Ein Dieselmotor war deutlich einfacher in Betrieb zu nehmen und als Traktor auch noch selbstfahrend, so dass man kein Pferd mehr brauchte, um die Antriebsmaschine an den Ort des Geschehens zu schaffen. Und auch die Brandgefahr beim Betrieb auf dem Bauernhof war nicht zu unterschätzen.
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0: Am Donnerstagvormittag ist es stark bewölkt mit Temperaturen bis 20 Grad. Zu Mittag ist es weiter bewölkt mit leichtem Regen und einem kräftigen böigen Wind aus Süden. Der Abend ist weiterhin stark bewölkt mit Temperaturen bis 16 Grad. In der Nacht ist es wechselnd bewölkt. Der Freitag wird wechselnd bewölkt mit Sonne und böigem Wind bei Temperaturen um 16 Grad.
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0: Neuer Rewe-Markt in Halberstadt. Modern, nachhaltig und pünktlich eröffnet. In Halberstadt hat ein neuer Rewe-Markt eröffnet. Der Spatenstich für das Projekt war im April 2025. Jetzt konnte der Markt pünktlich wie geplant eröffnet werden. Er ist der erste grüne Supermarkt für die Stadt Halberstadt. Der Markt setzt auf moderne, energieeffiziente Technik und ein nachhaltiges Konzept. Damit soll nicht nur umweltfreundlicher gearbeitet, sondern auch der Einkauf für die Kundinnen und Kunden angenehmer gestaltet werden.
1: Wie gefällt Ihnen der neue Rewe-Markt?
2: Sehr gut, haben Sie sehr schön gemacht.
1: Werden Sie auch häufiger einkaufen kommen?
2: Wahrscheinlich, ja.
1: Was hat Sie denn hier am meisten beeindruckt?
2: Ich habe noch nicht alles gesehen, also bis jetzt die Gemüseabteilung, die sieht sehr gut aus.
3: Ja, also auf den ersten Blick bin ich echt sehr, sehr fasziniert und überzeugt von. Also es ist schon ein schönes Ding, kann man dazu sagen. Ja.
4: Kann ich so noch nicht sagen, ich bin gerade erst rein. Aber erster Eindruck ist schon mal sehr gut. Also ja, Parkplatzsituation war gerade ein bisschen katastrophal.
1: Hat denn Halberstadt eigentlich nicht schon zu viele Märkte?
4: Nein, eigentlich nicht. Also dadurch, ich denke mal, dass der andere Rewe vielleicht zumacht. Ich fand den eh nicht so prickelnd. So viele Alternativen haben wir gar nicht, weil es ist alles immer auf eine Stelle. Aber gerade so für ältere Leute ist das hier hinten vielleicht auch wieder eher erreichbar, weil Kuckucksfeld ist gleich um die Ecke. Für die ist das doch ganz sinnvoll, dass wir das jetzt hier haben.
5: Also ich habe noch nicht so viel gesehen, aber das Angebot ist, denke ich mal, reichlich. Ist sehr viel. Eigentlich so ganz gut. Ich bin ja erst am Anfang.
1: Was finden Sie ja so klasse dran?
6: Also es ist relativ gut aufgeteilt, übersichtlich. Ja.
0: Die Öffnungszeiten sind besonders nutzerfreundlich. Täglich von 6 bis 22 Uhr können die Kunden hier einkaufen. Das Gelände hat eine Gesamtfläche von rund 2770 Quadratmetern. Die reine Verkaufsfläche umfasst etwa 1960 Quadratmeter. Im Sortiment gibt es rund 30.000 Produkte. Zusätzlich bietet der Markt einen integrierten Abholservice an. So können Einkäufe bequem vorbestellt und abgeholt werden. Im neuen Rewe arbeiten rund 50 Mitarbeiterinnen und Mitarbeiter. Für Kundinnen und Kunden stehen 130 Parkplätze bereit. Außerdem sind zwei Ladesäulen für Elektroautos geplant.
1: Der neue Rewe-Markt in Halberstadt hat aufgemacht. Bei vielen ist sicherlich die Erleichterung groß, denn es wurde ja über Jahre oder über Monate hier gebaut. Jetzt hat der Rewe-Markt sogar eine neue Chefin. Vielleicht können Sie sich mal kurz vorstellen.
7: Ich heiße Kim Patricia Heidhoff. Ich bin jetzt 42 Jahre alt. Wie gesagt, bin gebürtige Augsburgerin, also ein bayerisches Mahnl aus der Puppenkiste entstanden. Ich bin jetzt seit 23 Jahren bei der Rewe, auch dort gelernt und wohne jetzt hier im schönen Harz.
1: Wie kommt man denn in den Harz? Was hat Sie bewogen, sich hier auch auf den Rewe zu bewerben?
7: Das hat mich bewogen, indem ich mir vor 20 Jahren einen Mann aus Ostdeutschland gesucht habe bzw. gefunden habe und wir dann mit der Familie entschieden haben, hierher zu ziehen, weil es einfach wunderschön ist.
1: Was macht denn diesen neuen Rewe-Markt aus?
7: Was macht er aus? Also außer, dass hier ganz viel Herz drin steckt, ist es ein Green Building. Das heißt, wir sind sehr nachhaltig, wir haben LED-Lichter. Es gibt ganz viele, viele Sachen, die ich jetzt aufzählen könnte. Wir haben aber eine tolle Floristikabteilung. Ich habe einen gelernten Floristen, ich habe eine Gastroabteilung. Wir können hier Frühstück, Mittag und Abendbrot anbieten. Wir haben große Bake-Off-Stationen, tolle regionale Produkte, die wir haben und vor allem auch nochmal 10 Meter Tresen in Bedienung mit 8 Meter Wurst, Fleisch, 2 Meter Käse und wir können Sushi anbieten.
1: Hier sind ja über 30.000 Produkte zu finden, 50 Mitarbeiter. Das muss die Chefin hier auch alles unter Kontrolle haben. Ja.
7: Ja.
1: Wie macht man das eigentlich und wie viel Stress steckt dahinter?
7: Also dadurch, dass ich das ja mit Leidenschaft, mit Herz, Engagement, viel Liebe mache, fällt es mir persönlich sehr leicht. Ich habe zwei tolle Assistentinnen an meiner Seite, die mich dabei unterstützen, auch in der Planung, in der Personalplanung. Und ich kann nur von meinem Team schwärmen. Das macht es mir auch sehr einfach. Also die Abläufe so am Laufen zu halten, wie es sein soll.
1: Kann man sich dann auch als Chefin mal mit Kunden persönlich so unterhalten?
7: Ich mache es einfach. Also ich nehme mir die Zeit. Im Grunde genommen, wir haben ja nie Zeit, ob das privat ist, bei der Arbeit. Es wird ja immer geschimpft, die Zeit ist sehr knapp. Ich persönlich nehme sie mir. Ich nehme sie mir sehr gerne und gerade für meine Kundschaft. Dafür bin ich da, dafür brenne ich. Und das sind die Menschen, die mich jeden Tag ja aufs Neue mit Glück erfüllen und Freude.
1: Was würden Sie sich denn für Ihren Markt noch wünschen?
7: Für meinen Markt noch wünschen? Da das Thema mit der Selbstständigkeit, dass mein Name eines Tages oben unter dem Schild Rewe steht.
1: Wie funktioniert das bei Rewe? Gibt also Märkte, die gehören zur Rewe und Privatmärkte, ja?
7: Ganz genau, ja. Das ist ein Konzept, das ist 80-20 geprägt, also 80% Selbstständigkeit, 20 ist die Rewe mit involviert. Das heißt, man ist immer abgesichert, immer unterstützend, die Rewe an der Seite, genau.
0: Mit der Neueröffnung bekommt Halberstadt einen modernen Nahversorger mit viel Platz, großem Angebot und nachhaltiger Ausrichtung.

0: Unterstützung für Gleise. Lydia Hüskens übergibt Förderbescheid.
1: Das Land Sachsen-Anhalt unterstützt die Sanierung von Gleisanlagen an den Standorten Bernburg und Zeilitz der K&S Minerales and Agriculture GmbH mit insgesamt rund 680.000 Euro Fördermitteln. Die entsprechenden Bewilligungsbescheide wurden am 27. April in Bernburg übergeben. Mit den Geldern sollen Gleise und Weichen auf den Werksgeländen erneuert werden. In Bernburg fließen rund 380.000 Euro in Sanierung eines Gleises und einer Weiche. Weitere 300.000 Euro sind für die Instandsetzung von drei Weichen am Standort Zeilitz vorgesehen. Nach Angaben des Infrastrukturministeriums soll die Förderung dazu beitragen, mehr Güterverkehr von der Straße auf die Schiene zu verlegen. Dafür seien funktionierende und leistungsfähige Gleisanschlüsse notwendig.
2: K&S gehört zu den Unternehmen in Sachsen-Anhalt, die sehr intensiv in die Schieneninfrastruktur investieren. Das heißt, K&S transportiert eine ganze Reihe ihrer Produkte auf der Schiene ab zum Kunden. Und das unterstützen wir als Land. Heute halt eben im Volumen von 380.000 Euro für ein Gleis und für eine Weiche. Es ist wichtig, dass Unternehmen einen entsprechenden Anschluss an das Netz der Deutschen Bahn haben, um eben ihre Produkte auch per Zug transportieren zu können. Wir haben eine ganze Reihe von Unternehmen in Sachsen-Anhalt, die das auf die Art und Weise machen, bei K&S tatsächlich in großem Umfang und großem Volumen.
1: Das Salzwerk in Bernburg zähle mit rund 560 Beschäftigten zu den wichtigsten Arbeitgebern der Region. Im vergangenen Jahr wurden dort rund 1,9 Millionen Tonnen Fertigsalzprodukte hergestellt. Laut einer Pressemitteilung des Landes erfolge etwa die Hälfte der Transporte per Bahn.
3: Diese Unterstützung ist insofern sehr wichtig für uns, weil wir über 1 Million Tonnen Produkt pro Jahr über die Bahn transportieren und sozusagen dieser Verkehrsweg eine Lebensader unseres Werkes ist. Und deswegen, weil wir nachhaltig eben auch diesen sehr umweltfreundlichen und damit sinnvollen Verkehrsweg auch weiterhin betreiben wollen, ist es eben eine sehr wichtige Unterstützung für uns, die wir unglaublich schätzen.
1: Durch die hohe Produktionsmenge seien die bestehenden Gleisanlagen stark beansprucht. Mit den geplanten Investitionen soll die Infrastruktur langfristig erhalten und der Bahntransport weiterhin gesichert werden. Seit 2002 fördere das Land Sachsen-Anhalt den Ausbau und die Erneuerung privater Gleisanschlüsse im Güterverkehr. Im Rahmen der aktuellen Förderrichtlinien stehen bis 2026 insgesamt 10 Millionen Euro zur Verfügung.
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0: Am Donnerstagvormittag ist es stark bewölkt mit Temperaturen bis 20 Grad. Zu Mittag ist es weiter bewölkt mit leichtem Regen und einem kräftigen Böenwind aus Süden. Der Abend ist weiterhin stark bewölkt mit Temperaturen bis 16 Grad. In der Nacht ist es wechselnd bewölkt. Der Freitag wird wechselnd bewölkt mit Sonne und böigem Wind bei Temperaturen um 16 Grad.
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2: Kibitzensteiner, Kabarett im Freibad.
3: Ein herzliches Willkommen hier im Volksbad Halle.
4: So schnell kann es gehen und aus dem Volksparkhalle wird das Volksbadhalle, zumindest bei den Kiebitzensteinern, dem Kabarett im Volkspark, das dieser Tage sein neues Programm vorstellte. Unter der Überschrift Im Freibad ein grenzenloser Spaß stehen diesmal wieder Stefanie Hottinger, Micha Kost und Malte Georgi auf der Bühne, wobei Georgi hier den Bademeister gibt. Allerdings scheint der Spaß gar nicht so grenzenlos zu sein, zumindest wenn man auf einer Bank sitzen will und dafür die Rechnung präsentiert bekommt.
5: Ist da noch frei, Teeschuhe?
6: Aber bitte, nehmen Sie doch Platz. Das macht dann 1 Euro.
5: Bitte?
6: Pro Minute. Garantiert sekundengenaue Abrechnung. Barkarte oder PayPal?
5: Weder noch. Seit wann muss ich für eine Bank bezahlen?
6: Wir sind ein junges Start-up-Unternehmen und sollen für die Kommune hier innovative Konzepte zur Parkbankbewirtschaftung entwickeln. Unser Name ist Special Park Agency Consulting Organization. Hier ist meine Karte.
5: Spacko AG?
6: Ja, Special Park Agency Consulting Organization. Kurz Spacko. Ja, wir sind schon heute deutschlandweit die Nummer 1 im Parkbanking.
5: Naja, hier, nehme ich die Bank dahin?
6: Nein. Unser Vertrag gilt für alle Bänke hier im Schwimmbad.
5: Was soll das heißen? Soll das heißen, dass ich mich nirgendwo hier im Freibad niederlassen kann?
6: Natürlich können Sie, solange Sie bezahlen.
4: Der Seitenhieb auf Stadtverwaltungen mit klammem Stadthaushalt auf der Suche nach neuen Erlösquellen sitzt und legt den Finger in die Wunde. Denn das gar nicht so freie Freibad wird so zum Nukleus der deutschen Gesellschaft, in dem die Autoren das Brennglas auf die Probleme richten. Denn alles trifft sich im Schwimmbad und man kann dabei zusehen, wie die anderen ins Schwimmen geraten. Und so viel kann man feststellen, der Bademeister ist dabei keine große Hilfe. Denn in diesem Programm der Kiebitzensteiner sorgt er für die musikalische Begleitung und gibt den Conferencier zwischen den Sketchen.
5: Bedeutet das jetzt, dass mich alle sehen können? Marie, ich mache jetzt Online-Banking.

0: Besondere Freude kommt dabei beim Publikum auf, wenn sich die Kiebitzensteiner lokale Problemstellungen vornehmen, wie hier am Beispiel eines Loches, das Clown Stefanie mit sich herumträgt.
1: Oh, was ist das?
2: Das?
1: Ja.
2: Das ist der Schlagloch-Atlas der MZ.
1: Das ist aber ein kleiner Atlas.
2: Der ist ja auch nur für die Schlaglöcher, die keine mehr sind, wie das hier.
1: Oh, der Atlas für die Schlaglöcher, die noch Schlaglöcher sind. Der ist riesig.
2: Oh, der ist so riesig, der passt hier gar nicht rein.
1: Wir kennen uns aus mit Löchern.
2: Oh, jetzt kommt ein Loch.
1: Das ist noch eins. Ja, das kann ich sehen.
2: Oh, das ist riesengroß.
1: Ja, ein Loch ist ein Nichts mit etwas drumherum.
2: Und tief.
1: Oder ein Loch ist ein Ort, an dem es einfach an Substanz fehlt.
2: Das ist so tief.
1: Ja, das ist das tiefste aller tiefen Löcher.
2: Aber es ist nicht so tief wie unser Haushaltsloch.
1: Warte mal. Warte mal, warte mal. Oh, das sieht ja aus wie. Das sieht ja aus wie.
2: Wie
1: ein Schwimmbad.
2: Aber ohne Wasser?
1: Ja. Ja, die Stadt hat einen Hafen ohne Schiffe.
0: Für die Texte dieses Programms zeichneten 4 Autoren verantwortlich, wobei Autor Lars Johansen auch bei dieser Inszenierung wieder die Regie übernahm. Für die musikalische Bearbeitung sorgte Oliver Vogt, wobei man sich meiner Meinung nach das bloße Nachsingen von fremder Leute Liedern durchaus hätte schenken können. Vor allem, wenn andere Bearbeitungen mit sehr pointierten Texten glänzten.
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0: Das Programm im Freibad Ein grenzenloser Spaß steht jetzt auf dem Spielplan der Kiebitzensteiner im Wechsel mit Komiklinik oder Smart ohne Phone. In diesem Monat noch zu Pfingsten oder am 29. Mai dann zum beliebten Kabarett-Dinner. Und zwar im Volkspark und nicht im Volksbadhalle.
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3: Hinterlassen Sie mir doch bitte eine Nachricht oder einen schönen Duft. Herzlich, Ihre Waage.
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0: Am Donnerstagvormittag ist es stark bewölkt mit Temperaturen bis 20 Grad. Zum Mittag ist es weiter bewölkt mit leichtem Regen und einem kräftigen böigen Wind aus Süden. Der Abend ist weiterhin stark bewölkt mit Temperaturen bis 16 Grad. In der Nacht ist es wechselnd bewölkt. Der Freitag wird wechselnd bewölkt mit Sonne und böigem Wind bei Temperaturen um 16 Grad.
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2: Wie geht es weiter? 20 Jahre Anschluss an die Selketalbahn. Seit 20 Jahren verbindet die Selketalbahn die Welterbestadt Quedlinburg mit der erstaunlichen Natur des Vorharzes und zählt, laut Oberbürgermeister Frank Ruch, zu einer der schönsten Strecken und wichtigsten touristischen Highlights, die die Region zu bieten hat. Am 7. August 1887 schuf sie den Ursprung der Harzer Schmalspurbahn und kombiniert bis heute Natur und Nostalgie mit den geheimnisvollen Sagen und Mythen des Harzes. Von Gernrode bis zum Alexisbad ging es damals für die ersten Touristen auf Entdeckungstour. Am 4. März 2006 gab es die große Eröffnungsveranstaltung zur Verbindung mit der Stadt Quedlinburg. Heute, im Jahr 2026, erinnert man sich 20 Jahre zurück und blickt auf eine unvergessliche Fahrt durch das Selketal. Unter eisigen Temperaturen blieb damals die dominante Rauchwolke der historischen Mullet-Lokomotiven, die mittlerweile nicht mehr im Einsatz sind, in Erinnerung.
3: Diese Sonderzüge haben natürlich auch das Selketal und die ganzen Eventfahrten, die wir hier stattfinden lassen haben, auch maßgeblich mitgeprägt. Weitere Highlights sind natürlich gewesen, dass dann im Juni auch der Regelzugverkehr auf dieser Strecke wieder aufgenommen werden konnte. Vorher wurde die Bahnstrecke stillgelegt von der Deutschen Bahn und es war für die damalige Zeit auch was Besonderes, dass Strecken wieder aufgenommen werden. Also auch hier muss man sagen, mit der großen Unterstützung, die das Land Sachsen-Anhalt damals auch getätigt hat, ist das auch so wahr geworden, dass diese beiden touristischen Highlights, die Welterbestadt und die Harzer Schmalspurbahn, so miteinander verbunden werden konnten.
2: Im letzten Jahr wurde bereits in einem Gutachten auf Basis eines Entwicklungs- und Konsolidierungskonzept angekündigt, dass es der Harzer Schmalspurbahn an vielen Stellen nicht mehr so gut geht wie vor 20 Jahren. Um der Moderne zu entsprechen, soll das gesamte System überarbeitet und modernisiert werden. Angefangen mit der Strecke im Selketal, die eine Sanierung dringend nötig hat. Darunter sollen verschiedene Fuhrparks eingesetzt werden, die verschiedene Zielgruppen ansprechen sollen. Das wird lange dauern und vor allem auch erhebliche Kosten mit sich führen. Die Rede ist von ca. 90 Millionen Euro, um diese Arbeiten durchzuführen. Brücken, Gleise, Technik oder auch neue Fahrzeuge summieren sich zu einem großen Investitionsbedarf.
4: Also das, was wir grundsätzlich machen müssen, ist die Sanierung der Infrastruktur. Die Harzer Schmalspurbahnen sind dort in demselben Zustand wie die Infrastruktur in Gesamtdeutschland. Gucken sich die Autobahnen an, gucken sich die Schienenverbindungen an der Deutschen Bahn. Da ist vieles in den letzten Jahren liegen geblieben, natürlich auch bei der Harzer Schmalspurbahn. Das muss nachgeholt werden, das werden wir auch tun. Im Jahre 2022 haben sich Gesetze geändert, sodass auch der Bund solche Kleinbahnen wie die Harzer Schmalspurbahn fördern können. Das versuchen wir in Anspruch zu nehmen. Und wenn uns das gelingt, haben wir auch die Mittel, um diese grundhafte Sanierung durchzuführen. Das ist das eine. Wichtig ist aber auch, dass wir ein besseres ÖPNV-Angebot machen. Das heißt also, dass wir mit der Bahn auch schneller fahren, möglicherweise auch mit modernen Triebwagen, sodass man innerhalb von 35, 40 Minuten von Harzgerode bis nach Quedlinburg fahren kann. Und damit wir auch eine Perspektive haben. Das heißt nicht, dass die Dampfzüge ins Selketal ausfallen. Das heißt es gar nicht. Aber wir werden zusätzlich moderne Triebwagen fahren lassen, um einfach den Bürgern auch ein Alltagsangebot zu machen.
2: Eine ganze Menge Arbeit steht der Sanierung der Harzer Schmalspurbahn bevor. Oberbürgermeister Frank Ruch freue sich sehr über das 20. Jubiläum des Anschlusses an die Selketalbahn. Die Welterbestadt Quedlinburg sieht sich demnach als Profiteur dieser Verbindung verpflichtet, dem Investitionsbedarf der HSB unter die Arme zu greifen. Sobald die Bauarbeiten der ältesten Schmalspurbahn begonnen haben, wird es voraussichtlich mindestens eine zweijährige Fahrtunterbrechung geben, um die Sanierungs- und auch Hochwasserschutzmaßnahmen durchzuführen. Dies dürfte zu verkraften sein, wenn es danach für die Selgetalbahn für mindestens noch 50 Jahre auf den Schienen durch den Harz geht.

0: Der Hochschulinformationstag. Wie geht es weiter nach dem Abitur?
1: Anfang Mai haben Schülerinnen und Schüler in Sachsen-Anhalt ihre Abiturprüfung geschrieben und damit einen wichtigen Lebensabschnitt abgeschlossen. Jetzt bleibt nur noch die Frage, wohin es gehen soll. An der Hochschule Anhalt am Bernburger Campus wurde bei dieser Entscheidung etwas unter die Arme gegriffen. Der Hochschulinformationstag fand statt.
2: Wir sind heute in Bernburg, ganz genau in Strenzfeld am Campus der Hochschule Anhalt. Und heute findet ein Hochschulinformationstag hier statt, an dem man sich informieren kann über alle Angebote, die die Hochschule hat. Und insbesondere ist das ein Tag, wo Studieninteressierte sich darüber informieren können, was es für Studienangebote hier in Bernburg gibt.
1: Am 9. Mai

0: sich Interessierte über die verschiedensten Aspekte der Hochschule informieren, sowohl an klassischen Infoständen als auch hautnah bei praktischen Vorführungen.
1: Also erstmal sind alle Labore offen, also man kann in alle Labore der Hochschule hineingehen. Es gibt einen großen Informationsstand in der Mensa, in dem über die verschiedensten Studiengänge angeboten informiert wird. Es gibt Feldrundfahrten, man kann sich sozusagen über die Landwirtschaft hier informieren. Stände, ich kann es gar nicht sagen, wahrscheinlich sind es 30, 40 oder 50 sogar, das haben wir gar nicht erfasst, wie viele es da gibt.
0: Neben der Vorstellung der verschiedenen Studiengänge konnte man beispielsweise auch live bei der Honigproduktion dabei sein, sich den 3D-Druck ansehen oder auch einmal in eine richtige Vorlesung hereinschnuppern. Zusätzlich wurde auch über Randthemen des Studiums wie BAföG, Wohnen oder das allgemeine Leben außerhalb der Hörsäle informiert. Zeitgleich präsentierte sich auch die Landesanstalt für Landwirtschaft und Gartenbau Sachsen-Anhalt, kurz LLG.
2: Wir sind eine Landeseinrichtung, die sich sehr um fachliche Fragen der praktischen Landwirtschaft kümmert und im Grunde die Grundlagen schafft und vermittelt, damit die Landwirte entsprechende Empfehlungen bekommen. Wir präsentieren im Grunde einen Ausschnitt vornehmlich zu Fragen der Pflanzenproduktion, wo es also um solche Themen geht wie Düngung und Pflanzenschutz, also Dinge, die auch durchaus interessant sind für, ich sag mal, normale Besucher, die aber ganz wichtige Themen sind in der täglichen Produktion.
0: Präsident Bagdan betont, wie wichtig der Hochschulinformationstag für die zukünftigen Studierenden sei.
1: Ja, das ist, glaube ich, immer ganz wichtig. Also wenn wir uns die Studienanfänger, wenn wir die befragen, wie seid ihr aufmerksam geworden auf die Hochschule Anhalt, da antwortet die überwiegende Mehrheit mittlerweile durch Empfehlungen, durch Freunde, Familie, Eltern. Und danach als zweite Kategorie kommt schon der Hochschulinformationstag und danach kommt erst das Internet. Also das ist sozusagen ganz wichtig, hier ein Tag, wo man sich dann auch über einen Standort, an dem man studieren möchte, dann auch konkret informieren kann. Nicht über die Studiengänge, sondern Wohnheime, Sporteinrichtungen und alles, was so zum Studierendenleben dazugehört, kann man sich heute anschauen.
0: Die verschiedenen Informationsangebote am Campus konnten sicher so einige Interessenten überzeugen, demnächst in Bernburg ihren Studienalltag zu verbringen. Wir wünschen schon einmal viel Glück im neuen Lebensabschnitt und viel Spaß in Bernburg.

0: In diesem Jahr feiern wir das 30. Jubiläum der deutschen Wiedervereinigung. Im Großen betrachtet eine kurze Zeitspanne, in der sich aber vieles getan hat. Das tägliche Leben in Deutschland hat sich grundlegend verändert. Auch das DDR-Kultauto, der Trabant, hat sich fast vollständig von den Straßen zurückgezogen. Doch wohin sind die knatternden Zweitakter in den letzten 30 Jahren verschwunden? Die einfachste Antwort: in die Hände leidenschaftlicher Hobbyschrauber. Die meisten Autofahrer bevorzugen heutzutage neue Fahrzeuge mit Klimaanlage, Navi und anderen technischen Ausstattungen. Die alten Trabis sind heute nur noch etwas für Bastler und Nostalgiker. Außerdem sind die aktuellen steuerlichen Kosten für einen Trabanten vielen Autobesitzern zu teuer und der Zeitaufwand für Pflege und Wartung zu hoch. Deswegen wurde bereits ein Großteil der DDR-Autos verkauft oder direkt verschrottet. So wurde aus dem einstigen Vorzeigeauto der DDR ein Hobby. Heute befinden sich die letzten verbliebenen Trabis in den Händen von nostalgischen Sammlern und Bastlern. Im Harzkreis sind das die Trabantfreunde Quedlinburg. Seit 20 Jahren treffen sie sich jeden Samstag in ihrer eigenen kleinen Trabi-Werkstatt. Hier wird sich rege ausgetauscht und vor allem jede Menge geschraubt. Der Vorteil an einem Auto aus Pappe: alles kann mit dem richtigen Basiswissen eigenhändig repariert werden. Der Nachteil: an einem Trabant gibt es immer irgendetwas zu reparieren. Doch genau das weckt die Begeisterung in den Hobbyschraubern.
1: Ja, es ist, ja, wie sagt man, es ist Krankheit. Es ist wirklich eine Sucht, eine leidenschaftliche Sucht.
2: Das steckt eigentlich in jedem eigentlich irgendwo drin, ja, weil das, man hat diese Leidenschaft, man weiß ja auch nicht, woher die kommt, aber das ist halt so. Man kann das sagen, immer

0: lass mich uns nehmen.
1: Bei so ziemlich allen Vereinsmitgliedern entstand die Faszination Trabi schon in den Jugendjahren. Damals kostengünstig in der Anschaffung und verhältnismäßig einfach zu reparieren, das ideale Einsteigerauto. Daraus entwickelte sich eine Leidenschaft und aus der Leidenschaft wurde langsam ein Hobby. Mittlerweile gibt es sogar eine regelrechte Trabi-Community.
2: Bei mir persönlich ging es schon los in der Lehre. Ja, kein Geld. Also was macht man? Holt man sich erstmal günstig einen Trabi vor, weiß ich nicht, 22 Jahren.
3: Man wollte ja auch irgendwie fahren, also musste man sich ja irgendwo selber helfen. Daraus ist das Ganze entstanden. Dann hat man sich das so ein bisschen angeeignet. Ja, und man hat das immer so ein bisschen weiter ausgebaut. Ja, dann hat man dann irgendwann das Fahrzeug kennengelernt und dann, ja, ist das halt dann so gekommen.
2: Mit meinem Kumpel Marco Greiver schraube ich eigentlich schon, ja, 20 Jahre. Ja, und dann kam immer mehr mit dazu.
0: Ja, ich hatte mit Ronny hier 1999 angefangen, den Trabi zu schrauben. Und da haben wir dann Stück für Stück die Trabant-Freunde hier Stück für Stück aufgebaut und haben neue Mitglieder gewonnen dazu. Und die sind dann, jeder hatte mal Probleme mit seinem Trabi und dann haben wir die dann reingeholt. Sag, komm, wir schrauben, weil eine Hand wäscht die andere. So ist es bei uns genauso geblieben und so bleibt es auch. Ja.
1: Auch wenn sich die meisten Trabanten von den Straßen zurückgezogen haben, werden sie wohl nie ganz aussterben. Solange es Vereine wie die Trabant-Freunde Quedlinburg gibt, dürfen wir uns auch noch an künftigen Jubiläen der deutschen Wiedervereinigung, an den einstigen DDR-Vorzeigeautos erfreuen.
0: Wir ziehen unser Ding durch, das Hobby bleibt bestehen und die Trabi ist auch fertig. Punkt aus.
4: Geschichte trifft Gegenwart. 100 Jahre städtische Kurverwaltung Blankenburg. Ende des 19., Anfang des 20. Jahrhunderts hatte Blankenburg einen starken wirtschaftlichen Aufschwung zu verzeichnen. Der Anschluss an das Eisenbahnnetz, die Versorgung mit Gas und Elektrizität, die Errichtung von Betrieben sowie der Charakter einer Garnisonsstadt und nicht zuletzt das milde Klima sorgten für den Bau von Villen und anderen Wohngebäuden, denn die Pensionäre wollten hier ihren Lebensabend verbringen. Ein Sanatorium für Nervenleidende wurde von Otto Müller am Tee gegründet und später von Paul Rehm übernommen. Die Oskar-Eiseleinschen Anstalten sowie Brunnenkuren des Apothekers Hampe und medizinische Bäder brachten zahlungskräftige Gäste in die Blütenstadt. Auch ein Freibad, eine Apotheke und ein Krankenhaus konnte Blankenburg aufweisen. Der Grundstein für das Kurwesen war gelegt.
5: Bevor die städtische Kurverwaltung gegründet worden ist, oder besser gesagt der Verein zur Förderung des Tourismus, gab es natürlich schon die Herbestadt Blankenburger Eisenbahn. Das war eine Privatbahn und die hat sich ganz stark für die Förderung des Tourismus eingesetzt. Sie hat überregional für den Harz und eben auch für Blankenburg geworben. Natürlich als Privatbahn auch, um ihren eigenen Umsatz und Gewinn zu steigern.
4: Bereits 1913 erwähnt das Adressbuch ein Verkehrsamt am Bahnhof in der Albrechtstraße 1. Das Harzer Kreisblatt spricht in diesem Jahr von fast 130.000 Besuchern. Hotels und Gaststätten waren gefragt. Der Tee wird zum Kurpark und das Gelände an den Oskar-Eiseleinschen Anstalten zum Stadtpark. Während der Weimarer Republik gab es im Freistaat Braunschweig 6 Kreise, einer davon war Blankenburg. Die Stadt hatte rund 12.000 Einwohner. Nach einem Magistratsbeschluss von 1924 erfolgte am 26. November die Gründung einer Kurverwaltungs-AG. Sie hatte durch den Verkauf der Aktien ein Kapital von 60.000 Reichsmark, sollte aber einen amtlichen Charakter durch einen Kurdirektor erhalten. Ihren ersten Sitz hatte diese Einrichtung im Hotel Fürstenhof. Ihre Aufgabe war der Verkauf von Eintrittskarten, das Organisieren von Autorundfahrten und Wanderungen, die Vermittlung von Hotel- und Gästezimmern sowie eine allgemeine Auskunft. Bereits 1925 beschloss der Blankenburger Stadtrat, eine Kurtaxe einzuführen. In den 30er Jahren wurde die Kurverwaltung zum städtischen Verkehrsamt, dessen Geschäftsstelle sich am heutigen

0: heutigen Lünatorplatz befand. 1937 erhielt Blankenburg offiziell den Heilbad-Status, Schlammbad Blankenburg-Harz. Über 500 Hotel, 200 Gäste und 350 Privatbetten standen den Besuchern der Stadt zur Verfügung. Außerdem hatten allein die Gaststätten Café Kurhaus 1000 und das Hotel Fürstenhof 700 Sitzplätze anzubieten. Regelmäßig fanden Kurkonzerte auf dem Tee statt. Im kleinen Schloss mit seinen Nebengebäuden waren bis Ende der 50er Jahre verschiedene Institutionen untergebracht. Die Forstverwaltung, das Stadtarchiv und auch die Kurverwaltung hatten hier zeitweise ihren Sitz. 2013 erfolgte der Einzug der Touristinformation ins attraktive und barrierearme kleine Schloss, womit eine lange Odyssee ihr Ende fand. Von 1949 bis 1990 befand sich die Kurverwaltung in der Langenstraße 34, bevor sie in die Tränkestraße 1 umsiedelte.
1: Also von der Tränkestraße 1 ging es ja in die Lange Straße. Da wurde ja seinerzeit dieses neue Gebäude errichtet, wo auch der V-Markt drin war. Und da hatten wir sogar auch bis 19 Uhr auf. Und dann sind wir ja von dort aus zum Markt gezogen. Da waren wir ein bisschen länger. Aber es waren natürlich beengte Verhältnisse, bevor wir dann hier in die Touristinformation ins kleine Schloss gezogen sind. Und das war natürlich hier ein Quantensprung. Wenn man an die Anfangszeit denkt, war es so, da war Blankenburg ja noch in Richtung Kurstadt unterwegs. Ja? Und da hat es teilweise sogar zu unseren Aufgaben gehört, ambulante Badekuren zu organisieren, also so mit Badearzt und Kuranwendung, Freizeitprogramm und natürlich die Übernachtungsmöglichkeiten.
0: Die Pläne zum Bau eines Kurgastzentrums mit integrierter Verwaltung konnten nicht umgesetzt werden. Blankenburg musste deshalb auch auf den angestrebten Titelbad verzichten.
1: Ja, und jetzt haben wir ja eine komplett neue Zielgruppe. Ja, wir haben ja hier Familien mit Kindern, wir haben aktive Touristen, Wanderer, Radfahrer. Und das macht die Arbeit halt so vielseitig und interessant. Und da spreche ich auch nicht nur für mich, sondern auch für mein gesamtes, übrigens sehr liebenswürdiges Team hier in der Touristinformation.
0: Die Harzer Wandernadel hatte vorübergehend ihren Sitz am Markt, bis das Servicebüro ebenfalls ins kleine Schloss übersiedelte und jetzt mit der Touristinformation einen gemeinsamen Anlaufpunkt für die Besucher und Gäste der Stadt bildet. Aufgrund ihrer guten Arbeit konnte die Touristinfo bereits mehrere Auszeichnungen und wiederholt das begehrte I für die Zertifizierung erringen.
2: In unserer Blütenstadt Blankenburg haben wir mittlerweile über 230.000 Übernachtungen pro Jahr. Wir haben auch in der Kernstadt und den Ortsteilen insgesamt knapp 200 Vermieter tatsächlich. Also das entwickelt sich entsprechend in eine sehr positive Richtung. Und wir sind auch mit der Touristinformation insbesondere dabei, den Vermietern halt eine Unterstützung zu geben, damit wir daran natürlich festhalten können an diesem Angebot und möchten unseren Touristen natürlich auch stetige Weiterentwicklung zeigen.
3: Die Kurverwaltung ist auch seit jeher dafür verantwortlich, Blankenburg nach außen zu tragen. Was hat der Harz, was hat unsere Stadt zu bieten? Und jetzt nicht nur zum 100. Jubiläum der Kurverwaltung, sondern auch zum 300. Jubiläum des Schlosses, genau da beheimatet ist. Und ich glaube, es kann keinen besseren Ausgangspunkt für einen Start durch eine Tour durch Blankenburg geben.
4: Fünf Meilensteine der Technik im Technikmuseum Magdeburg. Heute fahrbares Patent Heißdampfmotorlokomobil.
5: Die Dampfmaschine als Kraftquelle, auch für die Landwirtschaft, war bis weit in das 20. Jahrhundert das Mittel der Wahl. Allerdings war für viele Anwendungsfälle eine solche Lokomobile viel zu groß und zu teuer. Deshalb entwickelte die Firma Wolf aus Magdeburg-Buckau den Motor Wolf. Der Gedankengang war dabei, eine kleine, leistungsfähige Maschine zu bauen, die beispielsweise mit dem auf dem Bauernhof anfallenden Brennstoff wie Stroh oder Holz betrieben werden konnte. Und ein Pferd sollte ausreichen, den Motorwolf an seinen Arbeitsplatz zu ziehen und über einen Riementrieb konnte man die verschiedenen Landmaschinen antreiben.
6: Die Dauerleistung wird angegeben mit 33 PS, aber kurzzeitig 50 PS Überlastung möglich.
7: Ist das viel?
6: Das ist viel. Das schafft ein Benzinmotor oder Dieselmotor nicht. Eine derartige Überlastung von bis zu 80% konnte man eine Kolbendampfmaschine überlasten, durch das hohe Drehmoment, was eine Dampfmaschine besitzt.
5: Das im Technikmuseum ausgestellte Exemplar wurde 2010 als besserer Schrotthaufen angekauft und dann in mühevoller Kleinarbeit restauriert. Auch hier war nicht das Ziel, die Maschine wieder mit Dampf zu betreiben, sondern man wollte den Zylinder mit Druckluft in Bewegung bringen. 2015 war es soweit und die reparierte Dampfmaschine konnte ihre ersten Schnaufer machen.
6: Das erste Problem, dass wir das Schwungrad nicht abbekamen. Die Keilverbindungen waren nach Aussagen von Kollegen mit einem Vorschlaghammer eingeschlagen, dass sie also buchstäblich vernagelt war, musste ausgebohrt werden, ließ sich also normalerweise nicht lösen, die Verbindung. Das war die Hauptschwierigkeit, weil wir annahmen, dass die Kurbelwelle, die Lagerung beschädigt war, das war aber nicht. Und sind wir schrittweise vor, bis wir gemerkt haben, dass die Kolbenstange verbogen war. Und wie das in dem geschlossenen Gehäuse passiert sein konnte, ist mir nicht ganz klar. Wahrscheinlich bei der Demontage oder irgendwie mit Gewalt, denn der Kolben war eingerostet, dass man da dieses Triebwerk verbogen hatte. Und wo wir das gerichtet und nachgedreht hatten auf der Drehbank, lief plötzlich die Maschine nun leichter.
5: Allerdings war diese Art der Wärmekraftmaschine spätestens am Ende der 1920er Jahre keine weitere Zukunft mehr beschienen. Ein Dieselmotor war deutlich einfacher in Betrieb zu nehmen und als Traktor auch noch selbstfahrend, so dass man kein Pferd mehr brauchte, um die Antriebsmaschine an den Ort des Geschehens zu schaffen. Und auch die Brandgefahr beim Betrieb auf dem Bauernhof war nicht zu unterschätzen.
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0: Am Donnerstagvormittag ist es stark bewölkt mit Temperaturen bis 20 Grad. Zu Mittag ist es weiter bewölkt mit leichtem Regen und einem kräftigen böigen Wind aus Süden. Der Abend ist weiterhin stark bewölkt mit Temperaturen bis 16 Grad. In der Nacht ist es wechselnd bewölkt. Der Freitag wird wechselnd bewölkt mit Sonne und böigem Wind bei Temperaturen um 16 Grad.
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0: Neuer Rewe-Markt in Halberstadt. Modern, nachhaltig und pünktlich eröffnet. In Halberstadt hat ein neuer Rewe-Markt eröffnet. Der Spatenstich für das Projekt war im April 2025. Jetzt konnte der Markt pünktlich wie geplant eröffnet werden. Er ist der erste grüne Supermarkt für die Stadt Halberstadt. Der Markt setzt auf moderne, energieeffiziente Technik und ein nachhaltiges Konzept. Damit soll nicht nur umweltfreundlicher gearbeitet, sondern auch der Einkauf für die Kundinnen und Kunden angenehmer gestaltet werden.
1: Wie gefällt Ihnen denn der neue Rewe-Markt?
2: Sehr gut, haben Sie sehr schön gemacht.
1: Werden Sie auch häufiger einkaufen kommen?
2: Wahrscheinlich, ja.
1: Was hat Sie denn hier am meisten beeindruckt?
2: Ich habe noch nicht alles gesehen, also bis jetzt die Gemüseabteilung, die sieht sehr gut aus.
3: Ja, also auf den ersten Blick bin ich echt sehr, sehr fasziniert und überzeugt von. Also es ist schon ein schönes Ding, kann man dazu sagen. Ja.
4: Kann ich so noch nicht sagen, ich bin gerade erst rein. Aber erster Eindruck ist schon mal sehr gut. Also ja, Parkplatzsituation war gerade ein bisschen katastrophal.
1: Hat denn Halberstadt eigentlich nicht schon zu viele Märkte?
4: Nein, eigentlich nicht. Also dadurch, ich denke mal, dass der andere Rewe vielleicht zumacht. Ich fand den eh nicht so prickelnd. So viele Alternativen haben wir gar nicht, weil es ist alles immer auf eine Stelle. Aber gerade so für ältere Leute ist das hier hinten vielleicht auch wieder eher erreichbar, weil Kuckucksfeld ist gleich um die Ecke. Für die ist das doch ganz sinnvoll, dass wir das jetzt hier haben.
5: Also ich habe noch nicht so viel gesehen, aber das Angebot ist, denke ich mal, reichlich. Ist sehr viel. Eigentlich so ganz gut. Ich bin ja erst am Anfang.
1: Was finden Sie ja so klasse dran?
6: Also es ist relativ gut aufgeteilt, übersichtlich. Ja.
0: Die Öffnungszeiten sind besonders nutzerfreundlich. Täglich von 6 bis 22 Uhr können die Kunden hier einkaufen. Das Gelände hat eine Gesamtfläche von rund 2770 Quadratmetern. Die reine Verkaufsfläche umfasst etwa 1960 Quadratmeter. Im Sortiment gibt es rund 30.000 Produkte. Zusätzlich bietet der Markt einen integrierten Abholservice an. So können Einkäufe bequem vorbestellt und abgeholt werden. Im neuen Rewe arbeiten rund 50 Mitarbeiterinnen und Mitarbeiter. Für Kundinnen und Kunden stehen 130 Parkplätze bereit. Außerdem sind zwei Ladesäulen für Elektroautos geplant.
1: Der neue Rewe-Markt in Halberstadt hat aufgemacht. Bei vielen ist sicherlich die Erleichterung groß, denn es wurde ja über Jahre oder über Monate hier gebaut. Jetzt hat der Rewe-Markt sogar eine neue Chefin. Vielleicht können Sie sich mal kurz vorstellen.
7: Ich heiße Kim Patricia Heidhoff. Ich bin jetzt 42 Jahre alt. Wie gesagt, bin gebürtige Augsburgerin, also ein bayerisches Madel aus der Puppenkiste entstanden. Ich bin jetzt seit 23 Jahren bei der Rewe, auch dort gelernt und wohne jetzt hier im schönen Harz.
1: Wie kommt man denn in Harz? Was hat Sie bewogen, sich hier auch auf den Rewe zu bewerben?
7: Das hat mich bewogen, indem ich mir vor 20 Jahren einen Mann aus Ostdeutschland gesucht habe bzw. gefunden habe und wir dann mit der Familie entschieden haben, hierher zu ziehen, weil es einfach wunderschön ist.
1: Was macht denn diesen neuen Rewe-Markt aus?
7: Was macht er aus? Also außer, dass hier ganz viel Herz drin steckt, ist es ein Green Building. Das heißt, wir sind sehr nachhaltig, wir haben LED-Lichter. Es gibt ganz viele, viele Sachen, die ich jetzt aufzählen könnte. Wir haben aber eine tolle Floristikabteilung. Ich habe einen gelernten Floristen, ich habe eine Gastroabteilung. Wir können hier Frühstück, Mittag und Abendbrot anbieten. Wir haben große Bake-Off-Stationen, tolle regionale Produkte, die wir haben und vor allem auch nochmal 10 Meter Tresen in Bedienung mit 8 Meter Wurst, Fleisch, 2 Meter Käse und wir können Sushi anbieten.
1: Hier sind ja über 30.000 Produkte zu finden, 50 Mitarbeiter. Das muss die Chefin hier auch alles unter Kontrolle haben. Ja.
7: Ja.
1: Wie macht man das eigentlich und wie viel Stress steckt dahinter?
7: Also dadurch, dass ich das ja mit Leidenschaft, mit Herz, Engagement, viel Liebe mache, fällt es mir persönlich sehr leicht. Ich habe zwei tolle Assistentinnen an meiner Seite, die mich dabei unterstützen, auch in der Planung, in der Personalplanung. Und ich kann nur von meinem Team schwärmen. Das macht es mir auch sehr einfach. Also die Abläufe so am Laufen zu halten, wie es sein soll.
1: Kann man sich dann auch als Chefin mal mit Kunden persönlich so unterhalten?
7: Ich mache es einfach. Also ich nehme mir die Zeit. Im Grunde genommen, wir haben ja nie Zeit, ob das privat ist, bei der Arbeit. Es wird ja immer geschimpft, die Zeit ist sehr knapp. Ich persönlich nehme sie mir. Ich nehme sie mir sehr gerne und gerade für meine Kundschaft. Dafür bin ich da, dafür brenne ich. Und das sind die Menschen, die mich jeden Tag ja aufs Neue mit Glück erfüllen und Freude.
1: Was würden Sie sich denn für Ihren Markt noch wünschen?
7: Für meinen Markt noch wünschen? Da das Thema mit der Selbstständigkeit, dass mein Name eines Tages oben unter dem Schild Rewe steht.
1: Wie funktioniert das bei Rewe? Gibt also Märkte, die gehören zur Rewe und Privatmärkte, ja?
7: Ganz genau, ja. Das ist ein Konzept, das ist 80-20 geprägt, also 80% Selbstständigkeit, 20% ist die Rewe mit involviert. Das heißt, man ist immer abgesichert, immer unterstützend, die Rewe an der Seite, genau.
0: Mit der Neueröffnung bekommt Halberstadt einen modernen Nahversorger mit viel Platz, großem Angebot und nachhaltiger Ausrichtung.

0: Unterstützung für Gleise. Lydia Hüskens übergibt Förderbescheid.
1: Das Land Sachsen-Anhalt unterstützt die Sanierung von Gleisanlagen an den Standorten Bernburg und Zeilitz der K&S Minerales and Agriculture GmbH mit insgesamt rund 680.000 Euro Fördermitteln. Die entsprechenden Bewilligungsbescheide wurden am 27. April in Bernburg übergeben. Mit den Geldern sollen Gleise und Weichen auf den Werksgeländen erneuert werden. In Bernburg fließen rund 380.000 Euro in Sanierung eines Gleises und einer Weiche. Weitere 300.000 Euro sind für die Instandsetzung von drei Weichen am Standort Zeilitz vorgesehen. Nach Angaben des Infrastrukturministeriums soll die Förderung dazu beitragen, mehr Güterverkehr von der Straße auf die Schiene zu verlegen. Dafür seien funktionierende und leistungsfähige Gleisanschlüsse notwendig.
2: K&S gehört zu den Unternehmen in Sachsen-Anhalt, die sehr intensiv in die Schieneninfrastruktur investieren. Das heißt, K&S transportiert eine ganze Reihe ihrer Produkte auf der Schiene ab zum Kunden. Und das unterstützen wir als Land. Heute halt eben im Volumen von 380.000 Euro für ein Gleis und für eine Weiche. Es ist wichtig, dass Unternehmen einen entsprechenden Anschluss an das Netz der Deutschen Bahn haben, um eben ihre Produkte auch per Zug transportieren zu können. Wir haben eine ganze Reihe von Unternehmen in Sachsen-Anhalt, die das auf die Art und Weise machen, bei K&S tatsächlich in großem Umfang und großem Volumen.
1: Das Salzwerk in Bernburg zähle mit rund 560 Beschäftigten zu den wichtigsten Arbeitgebern der Region. Im vergangenen Jahr wurden dort rund 1,9 Millionen Tonnen Fertigsalzprodukte hergestellt. Laut einer Pressemitteilung des Landes erfolge etwa die Hälfte der Transporte per Bahn.
3: Diese Unterstützung ist insofern sehr wichtig für uns, weil wir über 1 Million Tonnen Produkt pro Jahr über die Bahn transportieren und sozusagen dieser Verkehrsweg eine Lebensader unseres Werkes ist. Und deswegen, weil wir nachhaltig eben auch diesen sehr umweltfreundlichen und damit sinnvollen Verkehrsweg auch weiterhin betreiben wollen, ist es eben eine sehr wichtige Unterstützung für uns, die wir unglaublich schätzen.
1: Durch die hohe Produktionsmenge seien die bestehenden Gleisanlagen stark beansprucht. Mit den geplanten Investitionen soll die Infrastruktur langfristig erhalten und der Bahntransport weiterhin gesichert werden. Seit 2002 fördere das Land Sachsen-Anhalt den Ausbau und die Erneuerung privater Gleisanschlüsse im Güterverkehr. Im Rahmen der aktuellen Förderrichtlinien stehen bis 2026 insgesamt 10 Millionen Euro zur Verfügung.
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0: Am Donnerstagvormittag ist es stark bewölkt mit Temperaturen bis 20 Grad. Zum Mittag ist es weiter bewölkt mit leichtem Regen und einem kräftigen Böenwind aus Süden. Der Abend ist weiterhin stark bewölkt mit Temperaturen bis 16 Grad. In der Nacht ist es wechselnd bewölkt. Der Freitag wird wechselnd bewölkt mit Sonne und böigem Wind bei Temperaturen um 16 Grad.
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2: Kiebitzensteiner, Kabarett im Freibad.
3: Ein herzliches Willkommen hier im Volksbad Halle.
4: So schnell kann es gehen und aus dem Volksparkhalle wird das Volksbadhalle, zumindest bei den Kiebitzensteinern, dem Kabarett im Volkspark, das dieser Tage sein neues Programm vorstellte. Unter der Überschrift Im Freibad ein grenzenloser Spaß stehen diesmal wieder Stefanie Hottinger, Micha Kost und Malte Georgi auf der Bühne, wobei Georgi hier den Bademeister gibt. Allerdings scheint der Spaß gar nicht so grenzenlos zu sein, zumindest wenn man auf einer Bank sitzen will und dafür die Rechnung präsentiert bekommt.
5: Ist da noch frei, Tischuhe?
6: Aber bitte, nehmen Sie doch Platz. Das macht dann 1 Euro.
5: Bitte?
6: Pro Minute. Garantiert sekundengenaue Abrechnung. Barkarte oder PayPal?
5: Weder noch. Seit wann muss ich für eine Bank bezahlen?
6: Wir sind ein junges Start-up-Unternehmen und sollen für die Kommune hier innovative Konzepte zur Parkbankbewirtschaftung entwickeln. Unser Name ist Special Park Agency Consulting Organization. Hier ist meine Karte.
5: Spacko AG?
6: Ja, Special Park Agency Consulting Organization. Kurz Spacko. Ja, wir sind schon heute deutschlandweit die Nummer 1 im Parkbanking.
5: Ah ja, hier. Nehme ich die Bank da hin?
6: Nein. Unser Vertrag gilt für alle Bänke hier im Schwimmbad.
5: Was soll das heißen? Soll das heißen, dass ich mich nirgendwo hier im Freibad niederlassen kann?
6: Natürlich können Sie, solange Sie bezahlen.
4: Der Seitenhieb auf Stadtverwaltungen mit klammem Stadthaushalt auf der Suche nach neuen Erlösquellen sitzt und legt den Finger in die Wunde. Denn das gar nicht so freie Freibad wird so zum Nukleus der deutschen Gesellschaft, in dem die Autoren das Brennglas auf die Probleme richten. Denn alles trifft sich im Schwimmbad und man kann dabei zusehen, wie die anderen ins Schwimmen geraten. Und so viel kann man feststellen, der Bademeister ist dabei keine große Hilfe. Denn in diesem Programm der Kiebitzensteiner sorgt er für die musikalische Begleitung und gibt den Conferencier zwischen den Sketchen.
5: Bedeutet das jetzt, dass mich alle sehen können? Marie, ich mache jetzt Online-Banking.

0: Besondere Freude kommt dabei beim Publikum auf, wenn sich die Kiebitzensteiner lokale Problemstellungen vornehmen, wie hier am Beispiel eines Loches, das Clown Stefanie mit sich herumträgt.
1: Oh, was ist das?
2: Das?
1: Ja.
2: Das ist der Schlagloch-Atlas der MZ.
1: Das ist aber ein kleiner Atlas.
2: Der ist ja auch nur für die Schlaglöcher, die keine mehr sind, wie das hier.
1: Oh, der Atlas für die Schlaglöcher, die noch Schlaglöcher sind. Der ist riesig.
2: Oh, der ist so riesig, der passt hier gar nicht rein.
1: Wir kennen uns aus mit Löchern.
2: Oh, jetzt kommt ein Loch.
1: Das ist noch eins. Ja, das kann ich sehen.
2: Oh, das ist riesengroß.
1: Ja, ein Loch ist ein Nichts mit etwas drumherum.
2: Und tief.
1: Oder ein Loch ist ein Ort, an dem es einfach an Substanz fehlt.
2: Das ist so tief.
1: Ja, das ist das tiefste aller tiefen Löcher.
2: Aber es ist nicht so tief wie unser Haushaltsloch.
1: Warte mal. Warte mal, warte mal. Oh, das sieht ja aus wie. Das sieht ja aus wie.
2: Wie
1: ein Schwimmbad.
2: Aber ohne Wasser?
1: Ja. Ja, die Stadt hat einen Hafen ohne Schiffe.
0: Für die Texte dieses Programms zeichneten 4 Autoren verantwortlich, wobei Autor Lars Johansen auch bei dieser Inszenierung wieder die Regie übernahm. Für die musikalische Bearbeitung sorgte Oliver Vogt, wobei man sich meiner Meinung nach das bloße Nachsingen von fremder Leute Liedern durchaus hätte schenken können. Vor allem, wenn andere Bearbeitungen mit sehr pointierten Texten glänzten.
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0: Das Programm im Freibad Ein grenzenloser Spaß steht jetzt auf dem Spielplan der Kiebitzensteiner im Wechsel mit Comiklinik oder Smart ohne Phone. In diesem Monat noch zu Pfingsten oder am 29. Mai dann zum beliebten Kabarett-Dinner. Und zwar im Volkspark und nicht im Volksbadhalle.
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2: Das Bildteamschiff. Taschen, haben Sie auch Sprachreisen? Welche Sprache? Oh, das ist eigentlich egal. Halleluja, das wird eine Party hier. Wie wäre es mit einer Reise?
4: Nous deux ensemble.
2: Lars Mittelt ins All? Ja, fick mich nicht.
4: Am liebsten bleibt mir daheim.
5: Aber das gibt schon ein Risiko.
2: Unsere Ehe basiert schließlich auf steuerlicher Vergünstigung. Oh, arme Sau. Ich habe ein regelrecht erotisches Verhältnis zu Aktenordner. Guck mal, hier manche, die wissen gar nicht mehr, hier das ist, manche denken, das ist ein Glücksrad heute, ne? So, die Jugend, die wissen das gar nicht mehr hier.
5: Oder wo bin ich damals beim blinde Kuhspielen eigentlich gegengelaufen?
2: Okay, wo können Sie mich einschleusen? Es muss nach perfektem Touri aussehen. Überraschen Sie mich einfach.
3: Hinterlassen Sie mir doch bitte eine Nachricht oder einen schönen Duft. Herzlichst, Ihre Waage.
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0: Am Donnerstagvormittag ist es stark bewölkt mit Temperaturen bis 20 Grad. Zu Mittag ist es weiter bewölkt mit leichtem Regen und einem kräftigen böigen Wind aus Süden. Der Abend ist weiterhin stark bewölkt mit Temperaturen bis 16 Grad. In der Nacht ist es wechselnd bewölkt. Der Freitag wird wechselnd bewölkt mit Sonne und böigem Wind bei Temperaturen um 16 Grad.
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2: Wie geht es weiter? 20 Jahre Anschluss an die Selketalbahn. Seit 20 Jahren verbindet die Selketalbahn die Welterbestadt Quedlinburg mit der erstaunlichen Natur des Vorharzes und zählt, laut Oberbürgermeister Frank Ruch, zu einer der schönsten Strecken und wichtigsten touristischen Highlights, die die Region zu bieten hat. Am 7. August 1887 schuf sie den Ursprung der Harzer Schmalspurbahn und kombiniert bis heute Natur und Nostalgie mit den geheimnisvollen Sagen und Mythen des Harzes. Von Gernrode bis zum Alexisbad ging es damals für die ersten Touristen auf Entdeckungstour. Am 4. März 2006 gab es die große Eröffnungsveranstaltung zur Verbindung mit der Stadt Quedlinburg. Heute, im Jahr 2026, erinnert man sich 20 Jahre zurück und blickt auf eine unvergessliche Fahrt durch das Selketal. Unter eisigen Temperaturen blieb damals die dominante Rauchwolke der historischen Mullet-Lokomotiven, die mittlerweile nicht mehr im Einsatz sind, in Erinnerung.
3: Diese Sonderzüge haben natürlich auch das Selketal und die ganzen Eventfahrten, die wir hier stattfinden lassen haben, auch maßgeblich mitgeprägt. Weitere Highlights sind natürlich gewesen, dass dann im Juni auch der Regelzugverkehr auf dieser Strecke wieder aufgenommen werden konnte. Vorher wurde die Bahnstrecke stillgelegt von der Deutschen Bahn und es war für die damalige Zeit auch was Besonderes, dass Strecken wieder aufgenommen werden. Also auch hier muss man sagen, mit der großen Unterstützung, die das Land Sachsen-Anhalt damals auch getätigt hat, ist das auch so wahr geworden, dass diese beiden touristischen Highlights, die Welterbestadt und die Harzer Schmalspurbahn, so miteinander verbunden werden konnten.
2: Im letzten Jahr wurde bereits in einem Gutachten auf Basis eines Entwicklungs- und Konsolidierungskonzepts angekündigt, dass es der Harzer Schmalspurbahn an vielen Stellen nicht mehr so gut geht wie vor 20 Jahren. Um der Moderne zu entsprechen, soll das gesamte System überarbeitet und modernisiert werden. Angefangen mit der Strecke im Selketal, die eine Sanierung dringend nötig hat. Darunter sollen verschiedene Fuhrparks eingesetzt werden, die verschiedene Zielgruppen ansprechen sollen. Das wird lange dauern und vor allem auch erhebliche Kosten mit sich führen. Die Rede ist von ca. 90 Millionen Euro, um diese Arbeiten durchzuführen. Brücken, Gleise, Technik oder auch neue Fahrzeuge summieren sich zu einem großen Investitionsbedarf.
4: Also das, was wir grundsätzlich machen müssen, ist die Sanierung der Infrastruktur. Die Harzer Schmalspurbahnen sind dort in demselben Zustand wie die Infrastruktur in Gesamtdeutschland. Gucken sich die Autobahnen an, gucken sich die Schienenverbindungen an der Deutschen Bahn. Da ist vieles in den letzten Jahren liegen geblieben, natürlich auch bei der Harzer Schmalspurbahn. Das muss nachgeholt werden, das werden wir auch tun. Im Jahre 2022 haben sich Gesetze geändert, sodass auch der Bund solche Kleinbahnen wie die Harzer Schmalspurbahn fördern können. Das versuchen wir in Anspruch zu nehmen. Und wenn uns das gelingt, haben wir auch die Mittel, um diese grundhafte Sanierung durchzuführen. Das ist das eine. Wichtig ist aber auch, dass wir ein besseres ÖPNV-Angebot machen. Das heißt also, dass wir mit der Bahn auch schneller fahren, möglicherweise auch mit modernen Triebwagen, sodass man innerhalb von 35, 40 Minuten von Harzgerode bis nach Quedlinburg fahren kann. Und damit wir auch eine Perspektive haben. Das heißt nicht, dass die Dampfzüge ins Selketal ausfallen. Das heißt es gar nicht. Aber wir werden zusätzlich moderne Triebwagen fahren lassen, um einfach den Bürgern auch ein Alltagsangebot zu machen.
2: Eine ganze Menge Arbeit steht der Sanierung der Harzer Schmalspurbahn bevor. Oberbürgermeister Frank Ruch freue sich sehr über das 20. Jubiläum des Anschluss an die Selketalbahn. Die Welterbestadt Quedlinburg sieht sich demnach als Profiteur dieser Verbindung verpflichtet, dem Investitionsbedarf der HSB unter die Arme zu greifen. Sobald die Bauarbeiten der ältesten Schmalspurbahn begonnen haben, wird es voraussichtlich mindestens eine zweijährige Fahrtunterbrechung geben, um die Sanierungs- und auch Hochwasserschutzmaßnahmen durchzuführen. Dies dürfte zu verkraften sein, wenn es danach für die Selgetalbahn für mindestens noch 50 Jahre auf den Schienen durch den Harz geht.

0: Der Hochschulinformationstag. Wie geht es weiter nach dem Abitur?
1: Anfang Mai haben Schülerinnen und Schüler in Sachsen-Anhalt ihre Abiturprüfung geschrieben und damit einen wichtigen Lebensabschnitt abgeschlossen. Jetzt bleibt nur noch die Frage, wohin es gehen soll. An der Hochschule Anhalt am Bernburger Campus wurde bei dieser Entscheidung etwas unter die Arme gegriffen. Der Hochschulinformationstag fand statt.
2: Wir sind heute in Bernburg, ganz genau in Strenzfeld am Campus der Hochschule Anhalt. Und heute findet ein Hochschulinformationstag hier statt, an dem man sich informieren kann über alle Angebote, die die Hochschule hat. Und insbesondere ist es ein Tag, wo Studieninteressierte sich darüber informieren können, was es für Studienangebote hier in Bernburg gibt.
1: Am 9. Mai konnten sich Interessierte über die verschiedensten Aspekte der Hochschule informieren. Sowohl an klassischen Infoständen als auch hautnah bei praktischen Vorführungen.
2: Also erstmal sind alle Labore offen, also man kann in alle Labore der Hochschule hineingehen. Es gibt einen großen Informationsstand in der Mensa, in dem über die verschiedensten Studiengänge angeboten informiert wird. Es gibt Feldrundfahrten, man kann sich sozusagen über die Landwirtschaft hier informieren. Stände, ich kann es gar nicht sagen, wahrscheinlich sind es 30, 40 oder 50 sogar, das haben wir gar nicht erfasst, wie viele es da gibt.
1: Neben der Vorstellung der verschiedenen Studiengänge konnte man beispielsweise auch live bei der Honigproduktion dabei sein, sich den 3D-Druck ansehen oder auch einmal in eine richtige Vorlesung hereinschnuppern. Zusätzlich wurde auch über Randthemen des Studiums wie BAföG, Wohnen und das allgemeine Leben außerhalb der Hörsäle informiert. Zeitgleich präsentierte sich auch die Landesanstalt für Landwirtschaft und Gartenbau Sachsen-Anhalt, kurz LLG.
3: Wir sind eine Landeseinrichtung, die sich sehr um fachliche Fragen der praktischen Landwirtschaft kümmert und im Grunde die Grundlagen schafft und vermittelt, damit die Landwirte entsprechende Empfehlungen bekommen. Wir präsentieren im Grunde einen Ausschnitt vornehmlich zu Fragen der Pflanzenproduktion, wo es also um solche Themen geht wie Düngung und Pflanzenschutz, also Dinge, die auch durchaus interessant sind für, ich sag mal, normale Besucher, die aber ganz wichtige Themen sind in der täglichen Produktion.
1: Präsident Bagdan betont, wie wichtig der Hochschulinformationstag für die zukünftigen Studierenden sei.
2: Ja, das ist, glaube ich, immer ganz wichtig. Also wenn wir uns die Studienanfänger, wenn wir die befragen, wie seid ihr aufmerksam geworden auf die Hochschule Anhalt, da antwortet die überwiegende Mehrheit mittlerweile durch Empfehlungen, durch Freunde, Familie, Eltern. Und danach als zweite Kategorie kommt schon der Hochschulinformationstag und danach kommt erst das Internet. Also das ist sozusagen ganz wichtig, hier ein Tag, wo man sich dann auch über einen Standort, an dem man studieren möchte, dann auch konkret informieren kann. Nicht über die Studiengänge, sondern Wohnheime, Sporteinrichtungen und alles, was so zum Studierendenleben dazugehört, kann man sich heute anschauen.
1: Die verschiedenen Informationsangebote am Campus konnten sicher so einige Interessenten überzeugen, demnächst in Bernburg ihren Studienalltag zu verbringen. Wir wünschen schon einmal viel Glück im neuen Lebensabschnitt und viel Spaß in Bernburg.

0: In diesem Jahr feiern wir das 30. Jubiläum der deutschen Wiedervereinigung. Im Großen betrachtet eine kurze Zeitspanne, in der sich aber vieles getan hat. Das tägliche Leben in Deutschland hat sich grundlegend verändert. Auch das DDR-Kultauto, der Trabant, hat sich fast vollständig von den Straßen zurückgezogen. Doch wohin sind die knatternden Zweitakter in den letzten 30 Jahren verschwunden? Die einfachste Antwort: in die Hände leidenschaftlicher Hobbyschrauber. Die meisten Autofahrer bevorzugen heutzutage neue Fahrzeuge mit Klimaanlage, Navi und anderen technischen Ausstattungen. Die alten Trabis sind heute nur noch etwas für Bastler und Nostalgiker. Außerdem sind die aktuellen steuerlichen Kosten für einen Trabanten vielen Autobesitzern zu teuer und der Zeitaufwand für Pflege und Wartung zu hoch. Deswegen wurde bereits ein Großteil der DDR-Autos verkauft oder direkt verschrottet. So wurde aus dem einstigen Vorzeigeauto der DDR ein Hobby. Heute befinden sich die letzten verbliebenen Trabis in den Händen von nostalgischen Sammlern und Bastlern. Im Harzkreis sind das die Trabantfreunde Quedlinburg. Seit 20 Jahren treffen sie sich jeden Samstag in ihrer eigenen kleinen Trabi-Werkstatt. Hier wird sich rege ausgetauscht und vor allem jede Menge geschraubt. Der Vorteil an einem Auto aus Pappe: alles kann mit dem richtigen Basiswissen eigenhändig repariert werden. Der Nachteil: an einem Trabant gibt es immer irgendetwas zu reparieren. Doch genau das weckt die Begeisterung in den Hobbyschraubern.
1: Ja, es ist, ja, wie sagt man es, Krankheit. Es ist wirklich eine Sucht, eine leidenschaftliche Sucht.
2: Das steckt eigentlich in jedem irgendwo drin, ja, weil das, man hat diese Leidenschaft, man weiß ja auch nicht, woher die kommt, aber das ist halt so. Man kann das halt immer schlecht beschreiben.
3: Das ist für mich mein Ausgleich am Wochenende. Wenn ich an meine Pappe schraube, eine andere Pappen schraube, ist es für mich ein Ausgleich und ich fahre dadurch runter und ich habe dadurch richtig Bock, weil ich liebe es, Trabi zu schrauben und sehe im Endeffekt nachher, was näher rauskommt.
1: Es ist einfach nur ein geiles Gefühl. Wenn die alten Leute, die Mutschen oder sowas, da guck mal da an, Trabi, weißt du noch früher und sowas. Das ist eigentlich so dann die Belohnung für das Schrauben.
3: Das ist das, was mich so antreibt. Neues Auto aufbauen von Grund auf und so wieder auf die Straße bringen. Das ist mein Leben, das ist mein Hobby, das

0: Ja, und man hat das immer so ein bisschen weiter ausgebaut. Ja, dann hat man dann irgendwann das Fahrzeug kennengelernt und dann, ja, ist das halt dann so gekommen.
1: Mit meinem Kumpel Marco Greiver schraube ich eigentlich schon, ja, 20 Jahre. Ja, und dann kam immer mehr mit dazu.
2: Naja, ich hatte mit Ronny hier 1999 angefangen, den Trabi zu schrauben. Und da haben wir dann Stück für Stück die Trabantfreunde hier Stück für Stück aufgebaut und haben neue Mitglieder gewonnen dazu. Und die sind dann, jeder hatte mal Probleme mit seinem Trabi und dann haben wir die dann reingeholt. Ich sag, komm, wir schrauben, weil eine Hand wäscht die andere. So ist es bei uns genauso geblieben und so bleibt es auch. Ja.
3: Auch wenn sich die meisten Trabanten von den Straßen zurückgezogen haben, werden sie wohl nie ganz aussterben. Solange es Vereine wie die Trabantfreunde Quedlinburg gibt, dürfen wir uns auch noch an künftigen Jubiläen der deutschen Wiedervereinigung, an den einstigen DDR-Vorzeigeautos, erfreuen.
2: Wir ziehen unser Ding durch, das Hobby bleibt bestehen und die Trabi ist auch fertig. Punkt aus.
4: Geschichte trifft Gegenwart. 100 Jahre städtische Kurverwaltung Blankenburg. Ende des 19., Anfang des 20. Jahrhunderts hatte Blankenburg einen starken wirtschaftlichen Aufschwung zu verzeichnen. Der Anschluss an das Eisenbahnnetz, die Versorgung mit Gas und Elektrizität, die Errichtung von Betrieben sowie der Charakter einer Garnisonsstadt und nicht zuletzt das milde Klima sorgten für den Bau von Villen und anderen Wohngebäuden, denn die Pensionäre wollten hier ihren Lebensabend verbringen. Ein Sanatorium für Nervenleidende wurde von Otto Müller am Tee gegründet und später von Paul Rehm übernommen. Die Oskar-Eiseleinschen Anstalten sowie Brunnenkuren des Apothekers Hampe und medizinische Bäder brachten zahlungskräftige Gäste in die Blütenstadt. Auch ein Freibad, eine Apotheke und ein Krankenhaus konnte Blankenburg aufweisen. Der Grundstein für das Kurwesen war gelegt.
5: Bevor die städtische Kurverwaltung gegründet worden ist, oder besser gesagt der Verein zur Förderung des Tourismus, gab es natürlich schon die Halberstadt Blankenburger Eisenbahn. Das war eine Privatbahn und die hat sich ganz stark für die Förderung des Tourismus eingesetzt. Sie hat überregional für den Harz und eben auch für Blankenburg geworben. Natürlich als Privatbahn auch, um ihren eigenen Umsatz und Gewinn zu steigern.
4: Bereits 1913 erwähnt das Adressbuch ein Verkehrsamt am Bahnhof in der Albrechtstraße 1. Das Harzer Kreisblatt spricht in diesem Jahr von fast 130.000 Besuchern. Hotels und Gaststätten waren gefragt. Der Tee wird zum Kurpark und das Gelände an den Oskar-Eiseleinschen Anstalten zum Stadtpark. Während der Weimarer Republik gab es im Freistaat Braunschweig 6 Kreise, einer davon war Blankenburg. Die Stadt hatte rund 12.000 Einwohner. Nach einem Magistratsbeschluss von 1924 erfolgte am 26. November die Gründung einer Kurverwaltungs-AG. Sie hatte durch den Verkauf der Aktien ein Kapital von 60.000 Reichsmark, sollte aber einen amtlichen Charakter durch einen Kurdirektor erhalten. Ihren ersten Sitz hatte diese Einrichtung im Hotel Fürstenhof. Ihre Aufgabe war der Verkauf von Eintrittskarten, das Organisieren von Autorundfahrten und Wanderungen, die Vermittlung von Hotel- und Gästezimmern sowie eine allgemeine Auskunft. Bereits 1925 beschloss der Blankenburger Stadtrat, eine Kurtaxe einzuführen. In den 30er Jahren wurde die Kurverwaltung zum städtischen Verkehrsamt, dessen Geschäftsstelle sich am heutigen Lüner Torplatz befand. 1937 erhielt Blankenburg offiziell den Heilbad-Status, Schlammbad Blankenburg-Harz. Über 500 Hotel, 200 Gäste und 350 Privatbetten standen den Besuchern der Stadt zur Verfügung. Außerdem hatten allein die Gaststätten Café Kurhaus 1000 und das Hotel Fürstenhof 700 Sitzplätze anzubieten. Regelmäßig fanden Kurkonzerte auf dem Tee statt. Im kleinen Schloss mit seinen Nebengebäuden waren bis Ende der 50er Jahre verschiedene Institutionen untergebracht. die Forstverwaltung, das Stadtarchiv

0: Archiv und auch die Kurverwaltung hatten hier zeitweise ihren Sitz. 2013 erfolgte der Einzug der Touristinformation ins attraktive und barrierearme kleine Schloss, womit eine lange Odyssee ihr Ende fand. Von 1949 bis 1990 befand sich die Kurverwaltung in der Langenstraße 34, bevor sie in die Tränkestraße 1 umsiedelte.
1: Also von der Tränkestraße 1 ging es ja in die Lange Straße. Da wurde ja seinerzeit dieses neue Gebäude errichtet, wo auch der V-Markt drin war. Und da hatten wir sogar auch bis 19 Uhr auf. Dann sind wir ja von dort aus zum Markt gezogen. Da waren wir ein bisschen länger. Aber es waren natürlich beengte Verhältnisse, bevor wir dann hier in die Touristinformation ins kleine Schloss gezogen sind. Und das war natürlich hier ein Quantensprung. Wenn man an die Anfangszeit denkt, war es so, da war Blankenburg ja noch in Richtung Kurstadt unterwegs. Ja? Und da hat es teilweise sogar zu unseren Aufgaben gehört, ambulante Badekuren zu organisieren, also so mit Badearzt und Kuranwendung, Freizeitprogrammen und natürlich die Übernachtungsmöglichkeiten.
0: Die Pläne zum Bau eines Kurgastzentrums mit integrierter Verwaltung konnten nicht umgesetzt werden. Blankenburg musste deshalb auch auf den angestrebten Titelbad verzichten.
1: Ja, und jetzt haben wir ja eine komplett neue Zielgruppe. Ja, wir haben ja hier Familien mit Kindern, wir haben aktive Touristen, Wanderer, Radfahrer. Und das macht die Arbeit halt so vielseitig und interessant. Und da spreche ich auch nicht nur für mich, sondern auch für mein gesamtes, übrigens sehr liebenswürdiges Team hier in der Touristinformation.
0: Die Harzer Wandernadel hatte vorübergehend ihren Sitz am Markt, bis das Servicebüro ebenfalls ins kleine Schloss übersiedelte und jetzt mit der Touristinformation einen gemeinsamen Anlaufpunkt für die Besucher und Gäste der Stadt bildet. Aufgrund ihrer guten Arbeit konnte die Touristinfo bereits mehrere Auszeichnungen und wiederholt das begehrte I für die Zertifizierung erringen.
2: In unserer Blütenstadt Blankenburg haben wir mittlerweile über 230.000 Übernachtungen pro Jahr. Wir haben auch in der Kernstadt und den Ortsteilen insgesamt knapp 200 Vermieter tatsächlich. Also das entwickelt sich entsprechend in eine sehr positive Richtung. Und wir sind auch mit der Touristinformation insbesondere dabei, den Vermietern halt eine Unterstützung zu geben, damit wir daran natürlich festhalten können an diesem Angebot und möchten unseren Touristen natürlich auch stetige Weiterentwicklung zeigen.
3: Die Kurverwaltung ist auch seit jeher dafür verantwortlich, Blankenburg nach außen zu tragen. Was hat der Harz, was hat unsere Stadt zu bieten? Und jetzt nicht nur zum 100. Jubiläum der Kurverwaltung, sondern auch zum 300. Jubiläum des Schlosses, genau da beheimatet ist. Und ich glaube, es kann keinen besseren Ausgangspunkt für einen Start durch eine Tour durch Blankenburg geben.
4: Fünf Meilensteine der Technik im Technikmuseum Magdeburg. Heute fahrbares Patent Heißdampf-Motorlokomobil.
5: Die Dampfmaschine als Kraftquelle, auch für die Landwirtschaft, war bis weit in das 20. Jahrhundert das Mittel der Wahl. Allerdings war für viele Anwendungsfälle eine solche Lokomobile viel zu groß und zu teuer. Deshalb entwickelte die Firma Wolf aus Magdeburg-Buckau den Motorwolf. Der Gedankengang war dabei, eine kleine, leistungsfähige Maschine zu bauen, die beispielsweise mit dem auf dem Bauernhof anfallenden Brennstoff wie Stroh oder Holz betrieben werden konnte. Und ein Pferd sollte ausreichen, den Motorwolf an seinen Arbeitsplatz zu ziehen. Und über einen Riementrieb konnte man die verschiedenen Landmaschinen antreiben.
6: Die Dauerleistung wird angegeben mit 33 PS, aber kurzzeitig 50 PS Überlastung möglich.
7: Ist das viel?
6: Das ist viel. Das schafft ein Benzinmotor oder Dieselmotor nicht. Eine derartige Überlastung von bis zu 80% konnte man eine Kolbendampfmaschine überlasten, durch das hohe Drehmoment, was eine Dampfmaschine besitzt.
5: Das im Technikmuseum ausgestellte Exemplar wurde 2010 als besserer Schrotthaufen angekauft und dann in mühevoller Kleinarbeit restauriert. Auch hier war nicht das Ziel, die Maschine wieder mit Dampf zu betreiben, sondern man wollte den zuletzt

0: Zylinder mit Druckluft in Bewegung bringen. 2015 war es soweit und die reparierte Dampfmaschine konnte ihre ersten Schnaufer machen.
1: Das erste Problem, dass so das Schwungrad nicht abbekam. Die Keilverbindungen waren nach Aussagen von Kollegen mit einem Vorschlaghammer eingeschlagen, dass sie also buchstäblich vernagelt war, musste ausgebohrt werden, ließ sich also normalerweise nicht lösen, die Verbindung. Das war die Hauptschwierigkeit, weil wir annahmen, dass die Kurbelwelle, die Lagerung beschädigt war, das war aber nicht. Und sind wir schrittweise vor, bis wir gemerkt haben, dass die Kolbenstange verbogen war. Und wie das in dem geschlossenen Gehäuse passiert sein konnte, ist mir nicht ganz klar. Wahrscheinlich bei der Demontage oder irgendwie mit Gewalt, denn der Kolben war eingerostet, dass man da dieses Triebwerk verbogen hatte. Und wo wir das gerichtet und nachgedreht hatten auf der Drehbank, lief plötzlich die Maschine nun leichter.
0: Allerdings war diese Art der Wärmekraftmaschine spätestens am Ende der 1920er Jahre keine weitere Zukunft mehr beschienen. Ein Dieselmotor war deutlich einfacher in Betrieb zu nehmen und als Traktor auch noch selbstfahrend, sodass man kein Pferd mehr brauchte, um die Antriebsmaschine an den Ort des Geschehens zu schaffen. Und auch die Brandgefahr beim Betrieb auf dem Bauernhof war nicht zu unterschätzen.
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0: Am Donnerstagvormittag ist es stark bewölkt mit Temperaturen bis 20 Grad. Zu Mittag ist es weiter bewölkt mit leichtem Regen und einem kräftigen Böenwind aus Süden. Der Abend ist weiterhin stark bewölkt mit Temperaturen bis 16 Grad. In der Nacht ist es wechselnd bewölkt. Der Freitag wird wechselnd bewölkt mit Sonne und böigem Wind bei Temperaturen um 16 Grad.
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0: Neuer Rewe-Markt in Halberstadt. Modern, nachhaltig und pünktlich eröffnet. In Halberstadt hat ein neuer Rewe-Markt eröffnet. Der Spatenstich für das Projekt war im April 2025. Jetzt konnte der Markt pünktlich wie geplant eröffnet werden. Er ist der erste grüne Supermarkt für die Stadt Halberstadt. Der Markt setzt auf moderne, energieeffiziente Technik und ein nachhaltiges Konzept. Damit soll nicht nur umweltfreundlicher gearbeitet, sondern auch der Einkauf für die Kundinnen und Kunden angenehmer gestaltet werden.
1: Wie gefällt Ihnen denn der neue Rewe-Markt?
2: Sehr gut, haben Sie sehr schön gemacht.
1: Werden Sie auch häufiger einkaufen kommen?
2: Wahrscheinlich, ja.
1: Was hat Sie denn hier am meisten beeindruckt?
2: Ich habe noch nicht alles gesehen, also bis jetzt die Gemüseabteilung, die sieht sehr gut aus.
3: Ja, also auf den ersten Blick bin ich echt sehr, sehr fasziniert und überzeugt von. Also es ist schon ein schönes Ding, kann man dazu sagen. Ja.
4: Kann ich so noch nicht sagen, ich bin gerade erst rein. Aber erster Eindruck ist schon mal sehr gut. Also ja, Parkplatzsituation war gerade ein bisschen katastrophal.
1: Hat in Halberstadt eigentlich nicht schon zu viele Märkte?
4: Nein, eigentlich nicht. Also dadurch, ich denke mal, dass der andere Rewe vielleicht zumacht. Ich fand den eh nicht so prickelnd. So viele Alternativen haben wir gar nicht, weil es ist alles immer auf eine Stelle. Aber gerade so für ältere Leute ist das hier hinten vielleicht auch wieder eher erreichbar, weil Kuckucksfeld ist gleich um die Ecke. Für die ist das doch ganz sinnvoll, dass wir das jetzt hier haben.
5: Also ich habe noch nicht so viel gesehen, aber das Angebot ist, denke ich mal, reichlich. Ist sehr viel. Eigentlich so ganz gut. Ich bin ja erst am Anfang.
1: Was finden Sie ja so klasse dran?
6: Also es ist relativ gut aufgeteilt, übersichtlich. Ja.
0: Die Öffnungszeiten sind besonders nutzerfreundlich. Täglich von 6 bis 22 Uhr können die Kunden hier einkaufen. Das Gelände hat eine Gesamtfläche von rund 2770 Quadratmetern. Die reine Verkaufsfläche umfasst etwa 1960 Quadratmeter. Im Sortiment gibt es rund 30.000 Produkte. Zusätzlich bietet der Markt einen integrierten Abholservice an. So können Einkäufe bequem vorbestellt und abgeholt werden. Im neuen Rewe arbeiten rund 50 Mitarbeiterinnen und Mitarbeiter. Für Kundinnen und Kunden stehen 130 Parkplätze bereit. Außerdem sind zwei Ladesäulen für Elektroautos geplant.
1: Der neue Rewe-Markt in Halberstadt hat aufgemacht. Bei vielen ist sicherlich die Erleichterung groß, denn es wurde ja über Jahre oder über Monate hier gebaut. Jetzt hat der Rewe-Markt sogar eine neue Chefin. Vielleicht können Sie sich mal kurz vorstellen.
7: Ich heiße Kim Patricia Heidhoff. Ich bin jetzt 42 Jahre alt. Wie gesagt, bin gebürtige Augsburgerin, also ein bayerisches Madel aus der Puppenkiste entstanden. Ich bin jetzt seit 23 Jahren bei der Rewe, auch dort gelernt und wohne jetzt hier im schönen Harz.
1: Wie kommt man denn in den Harz? Was hat Sie bewogen, sich hier auch auf den Rewe zu bewerben?
7: Das hat mich bewogen, indem ich mir vor 20 Jahren einen Mann aus Ostdeutschland gesucht habe bzw. gefunden habe und wir dann mit der Familie entschieden haben, hierher zu ziehen, weil es einfach wunderschön ist.
1: Was macht denn diesen neuen Rewe-Markt aus?
7: Was macht er aus? Also außer, dass hier ganz viel Herz drin steckt, ist es ein Green Building. Das heißt, wir sind sehr nachhaltig. Wir haben LED-Lichter. Es gibt ganz viele, viele Sachen, die ich jetzt aufzählen könnte. Wir haben aber eine tolle Floristikabteilung. Ich habe einen gelernten Floristen. Ich habe eine Gastroabteilung. Wir können hier Frühstück, Mittag und Abendbrot anbieten. Wir haben große Bake-Off-Stationen, tolle regionale Produkte, die wir haben und vor allem auch nochmal 10 Meter Tresen in Bedienung mit 8 Meter Wurst, Fleisch, 2 Meter Käse und wir können Sushi anbieten.
1: Hier sind ja über 30.000 Produkte zu finden, 50 Mitarbeiter. Das muss die Chefin hier auch alles unter Kontrolle haben. Ja.
7: Ja.
1: Wie macht man das eigentlich und wie viel Stress steckt dahinter?
7: Also dadurch, dass ich das ja mit Leidenschaft, mit Herz, Engagement, viel Liebe mache, fällt es mir persönlich sehr leicht. Ich habe zwei tolle Assistentinnen an meiner Seite, die mich dabei unterstützen, auch in der Planung, in der Personalplanung. Und ich kann nur von meinem Team schwärmen. Das macht es mir auch sehr einfach. Also die Abläufe so am Laufen zu halten, wie es sein soll.
1: Kann man sich dann auch als Chefin mal mit Kunden persönlich so unterhalten?
7: Ich mache es einfach. Also ich nehme mir die Zeit. Im Grunde genommen, wir haben ja nie Zeit, ob das privat ist, bei der Arbeit. Es wird ja immer geschimpft, die Zeit ist sehr knapp. Ich persönlich nehme sie mir. Ich nehme sie mir sehr gerne und gerade für meine Kundschaft. Dafür bin ich da, dafür brenne ich. Und das sind die Menschen, die mich jeden Tag ja aufs Neue mit Glück erfüllen und Freude.
1: Was würden Sie sich denn für Ihren Markt noch wünschen?
7: Für meinen Markt noch wünschen? Da das Thema mit der Selbstständigkeit, dass mein Name eines Tages oben unter dem Schild Rewe steht.
1: Wie funktioniert das bei Rewe? Gibt also Märkte, die gehören zur Rewe und Privatmärkte, ja?
7: Ganz genau, ja. Das ist ein Konzept, das ist 80-20 geprägt, also 80% Selbstständigkeit, 20% ist die Rewe mit involviert. Das heißt, man ist immer abgesichert, immer unterstützend, die Rewe an der Seite, genau.
0: Mit der Neueröffnung bekommt Halberstadt einen modernen Nahversorger mit viel Platz, großem Angebot und nachhaltiger Ausrichtung.

0: Unterstützung für Gleise. Lydia Hüskens übergibt Förderbescheid.
1: Das Land Sachsen-Anhalt unterstützt die Sanierung von Gleisanlagen an den Standorten Bernburg und Zeilitz der K&S Minerales and Agriculture GmbH mit insgesamt rund 680.000 Euro Fördermitteln. Die entsprechenden Bewilligungsbescheide wurden am 27. April in Bernburg übergeben. Mit den Geldern sollen Gleise und Weichen auf den Werksgeländen erneuert werden. In Bernburg fließen rund 380.000 Euro in Sanierung eines Gleises und einer Weiche. Weitere 300.000 Euro sind für die Instandsetzung von drei Weichen am Standort Zeilitz vorgesehen. Nach Angaben des Infrastrukturministeriums soll die Förderung dazu beitragen, mehr Güterverkehr von der Straße auf die Schiene zu verlegen. Dafür seien funktionierende und leistungsfähige Gleisanschlüsse notwendig.
2: K&S gehört zu den Unternehmen in Sachsen-Anhalt, die sehr intensiv in die Schieneninfrastruktur investieren. Das heißt, K&S transportiert eine ganze Reihe ihrer Produkte auf der Schiene ab zum Kunden. Und das unterstützen wir als Land. Heute halt eben im Volumen von 380.000 Euro für ein Gleis und für eine Weiche. Es ist wichtig, dass Unternehmen einen entsprechenden Anschluss an das Netz der Deutschen Bahn haben, um eben ihre Produkte auch per Zug transportieren zu können. Wir haben eine ganze Reihe von Unternehmen in Sachsen-Anhalt, die das auf die Art und Weise machen, bei K&S tatsächlich in großem Umfang und großem Volumen.
1: Das Salzwerk in Bernburg zähle mit rund 560 Beschäftigten zu den wichtigsten Arbeitgebern der Region. Im vergangenen Jahr wurden dort rund 1,9 Millionen Tonnen Fertigsalzprodukte hergestellt. Laut einer Pressemitteilung des Landes erfolge etwa die Hälfte der Transporte per Bahn.
3: Diese Unterstützung ist insofern sehr wichtig für uns, weil wir über 1 Million Tonnen Produkt pro Jahr über die Bahn transportieren und sozusagen dieser Verkehrsweg eine Lebensader unseres Werkes ist. Und deswegen, weil wir nachhaltig eben auch diesen sehr umweltfreundlichen und damit sinnvollen Verkehrsweg auch weiterhin betreiben wollen, ist es eben eine sehr wichtige Unterstützung für uns, die wir unglaublich schätzen.
1: Durch die hohe Produktionsmenge seien die bestehenden Gleisanlagen stark beansprucht. Mit den geplanten Investitionen soll die Infrastruktur langfristig erhalten und der Bahntransport weiterhin gesichert werden. Seit 2002 fördere das Land Sachsen-Anhalt den Ausbau und die Erneuerung privater Gleisanschlüsse im Güterverkehr. Im Rahmen der aktuellen Förderrichtlinien stehen bis 2026 insgesamt 10 Millionen Euro zur Verfügung.
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0: Am Donnerstagvormittag ist es stark bewölkt mit Temperaturen bis 20 Grad. Zum Mittag ist es weiter bewölkt mit leichtem Regen und einem kräftigen böigen Wind aus Süden. Der Abend ist weiterhin stark bewölkt mit Temperaturen bis 16 Grad. In der Nacht ist es wechselnd bewölkt. Der Freitag wird wechselnd bewölkt mit Sonne und böigem Wind bei Temperaturen um 16 Grad.
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2: Kiebitzensteiner, Kabarett im Freibad.
3: Ein herzliches Willkommen hier im Volksbad Halle.
4: So schnell kann es gehen und aus dem Volksparkhalle wird das Volksbadhalle, zumindest bei den Kiebitzensteinern, dem Kabarett im Volkspark, das dieser Tage sein neues Programm vorstellte. Unter der Überschrift Im Freibad ein grenzenloser Spaß stehen diesmal wieder Stefanie Hottinger, Micha Kost und Malte Georgi auf der Bühne, wobei Georgi hier den Bademeister gibt. Allerdings scheint der Spaß gar nicht so grenzenlos zu sein, zumindest wenn man auf einer Bank sitzen will und dafür die Rechnung präsentiert bekommt.
5: Ist da noch frei? Teeschuhe.
6: Aber bitte, nehmen Sie doch Platz. Das macht dann 1 Euro.
5: Bitte?
6: Pro Minute. Garantiert sekundengenaue Abrechnung. Barkarte oder PayPal?
5: Weder noch. Seit wann muss ich für eine Bank bezahlen?
6: Wir sind ein junges Start-up-Unternehmen und sollen für die Kommune hier innovative Konzepte zur Parkbankbewirtschaftung entwickeln. Unser Name ist Special Park Agency Consulting Organization. Hier ist meine Karte.
5: Spacko AG?
6: Ja, Special Park Agency Consulting Organization. Kurz Spacko. Ja, wir sind schon heute deutschlandweit die Nummer 1 im Parkbanking.
5: Na ja, nehme ich die Bank dahin?
6: Nein. Unser Vertrag gilt für alle Bänke hier im Schwimmbad.
5: Was soll das heißen? Soll das heißen, dass ich mich nirgendwo hier im Freibad niederlassen kann?
6: Natürlich können Sie, solange Sie bezahlen.
4: Der Seitenhieb auf Stadtverwaltungen mit klammem Stadthaushalt auf der Suche nach neuen Erlösquellen sitzt und legt den Finger in die Wunde. Denn das gar nicht so freie Freibad wird so zum Nukleus der deutschen Gesellschaft, in dem die Autoren das Brennglas auf die Probleme richten. Denn alles trifft sich im Schwimmbad und man kann dabei zusehen, wie die anderen ins Schwimmen geraten. Und so viel kann man feststellen, der Bademeister ist dabei keine große Hilfe. Denn in diesem Programm der Kiebitzensteiner sorgt er für die musikalische Begleitung und gibt den Conferencier zwischen den Sketchen.
5: Bedeutet das jetzt, dass mich alle sehen können? Marie, ich mache jetzt Online-Banking.

0: Besondere Freude kommt dabei beim Publikum auf, wenn sich die Kiebitzensteiner lokale Problemstellungen vornehmen, wie hier am Beispiel eines Loches, das Clown Stefanie mit sich herumträgt.
1: Oh, was ist das?
2: Das?
1: Ja.
2: Das ist der Schlagloch-Atlas der MZ.
1: Das ist aber ein kleiner Atlas.
2: Der ist ja auch nur für die Schlaglöcher, die keine mehr sind, wie das hier.
1: Oh, der Atlas für die Schlaglöcher, die noch Schlaglöcher sind. Der ist riesig.
2: Och, der ist so riesig, der passt hier gar nicht rein.
1: Wir kennen uns aus mit Löchern.
2: Oh, jetzt kommt ein Loch.
1: Das ist noch eins. Ja, das kann ich sehen.
2: Och, das ist riesengroß.
1: Ja, ein Loch ist ein Nichts mit etwas drumherum.
2: Und tief.
1: Oder ein Loch ist ein Ort, an dem es einfach an Substanz fehlt.
2: Das ist so tief.
1: Ja, das ist das tiefste aller tiefen Löcher.
2: Aber es ist nicht so tief wie unser Haushaltsloch.
1: Warte mal. Warte mal, warte mal. Oh, das sieht ja aus wie. Das sieht ja aus wie.
2: Wie
1: ein Schwimmbad.
2: Aber ohne Wasser?
1: Ja. Ja, die Stadt hat einen Hafen ohne Schiffe.
0: Für die Texte dieses Programms zeichneten 4 Autoren verantwortlich, wobei Autor Lars Johansen auch bei dieser Inszenierung wieder die Regie übernahm. Für die musikalische Bearbeitung sorgte Oliver Vogt, wobei man sich meiner Meinung nach das bloße Nachsingen von fremder Leute Liedern durchaus hätte schenken können. Vor allem, wenn andere Bearbeitungen mit sehr pointierten Texten glänzten.
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0: Das Programm im Freibad, ein grenzenloser Spaß, steht jetzt auf dem Spielplan der Kiebitzensteiner im Wechsel mit Comiklinik oder Smart ohne Phone. In diesem Monat noch zu Pfingsten oder am 29. Mai dann zum beliebten Kabarett-Dinner. Und zwar im Volkspark und nicht im Volksbadhalle.
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6: Am liebsten bleibe ich mir daheim.
7: Aber das gibt schon ein Risiko.
6: Unsere Ehe basiert schließlich auf steuerlicher Vergünstigung. Oh, arme Sau.
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0: zum Attentenordner. 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
0: Okay, wo können Sie mich einschleusen? 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
2: Hinterlassen Sie mir doch bitte eine Nachricht oder einen schönen Duft. Herzlichst, Ihre Waage.
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0: Am Donnerstagvormittag ist es stark bewölkt mit Temperaturen bis 20 Grad. Zum Mittag ist es weiter bewölkt mit leichtem Regen und einem kräftigen böigen Wind aus Süden. Der Abend ist weiterhin stark bewölkt mit Temperaturen bis 16 Grad. In der Nacht ist es wechselnd bewölkt. Der Freitag wird wechselnd bewölkt mit Sonne und böigem Wind bei Temperaturen um 16 Grad.
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2: Wie geht es weiter? 20 Jahre Anschluss an die Selketalbahn. Seit 20 Jahren verbindet die Selketalbahn die Welterbestadt Quedlinburg mit der erstaunlichen Natur des Vorharzes und zählt, laut Oberbürgermeister Frank Ruch, zu einer der schönsten Strecken und wichtigsten touristischen Highlights, die die Region zu bieten hat. Am 7. August 1887 schuf sie den Ursprung der Harzer Schmalspurbahn und kombiniert bis heute Natur und Nostalgie mit den geheimnisvollen Sagen und Mythen des Harzes. Von Gernrode bis zum Alexisbad ging es damals für die ersten Touristen auf Entdeckungstour. Am 4. März 2006 gab es die große Eröffnungsveranstaltung zur Verbindung mit der Stadt Quedlinburg. Heute, im Jahr 2026, erinnert man sich 20 Jahre zurück und blickt auf eine unvergessliche Fahrt durch das Selketal. Unter eisigen Temperaturen blieb damals die dominante Rauchwolke der historischen Mullet-Lokomotiven, die mittlerweile nicht mehr im Einsatz sind, in Erinnerung.
3: Diese Sonderzüge haben natürlich auch das Selketal und die ganzen Eventfahrten, die wir hier stattfinden lassen haben, auch maßgeblich mitgeprägt. Weitere Highlights sind natürlich gewesen, dass dann im Juni auch der Regelzugverkehr auf dieser Strecke wieder aufgenommen werden konnte. Vorher wurde die Bahnstrecke stillgelegt von der Deutschen Bahn und es war für die damalige Zeit auch was Besonderes, dass Strecken wieder aufgenommen werden. Also auch hier muss man sagen, mit der großen Unterstützung, die das Land Sachsen-Anhalt damals auch getätigt hat, ist das auch so wahr geworden, dass diese beiden touristischen Highlights, die Welterbestadt und die Harzer Schmalspurbahn, so miteinander verbunden werden konnten.
2: Im letzten Jahr wurde bereits in einem Gutachten auf Basis eines Entwicklungs- und Konsolidierungskonzept angekündigt, dass es der Harzer Schmalspurbahn an vielen Stellen nicht mehr so gut geht wie vor 20 Jahren. Um der Moderne zu entsprechen, soll das gesamte System überarbeitet und modernisiert werden. Angefangen mit der Strecke im Selketal, die eine Sanierung dringend nötig hat. Darunter sollen verschiedene Fuhrparks eingesetzt werden, die verschiedene Zielgruppen ansprechen sollen. Das wird lange dauern und vor allem auch erhebliche Kosten mit sich führen. Die Rede ist von ca. 90 Millionen Euro, um diese Arbeiten durchzuführen. Brücken, Gleise, Technik oder auch neue Fahrzeuge summieren sich zu einem großen Investitionsbedarf.
4: Also das, was wir grundsätzlich machen müssen, ist die Sanierung der Infrastruktur. Die Harzer Schmalspurbahnen sind dort in demselben Zustand wie die Infrastruktur in Gesamtdeutschland. Gucken sich die Autobahnen an, gucken sich die Schienenverbindungen an der Deutschen Bahn. Da ist vieles in den letzten Jahren liegen geblieben, natürlich auch bei der Harzer Schmalspurbahn. Das muss nachgeholt werden, das werden wir auch tun. Im Jahre 2022 haben sich Gesetze geändert, sodass auch der Bund solche Kleinbahnen wie die Harzer Schmalspurbahn fördern können. Das versuchen wir in Anspruch zu nehmen. Und wenn uns das gelingt, haben wir auch die Mittel, um diese grundhafte Sanierung durchzuführen. Das ist das eine. Wichtig ist aber auch, dass wir ein besseres ÖPNV-Angebot machen. Das heißt also, dass wir mit der Bahn auch schneller fahren, möglicherweise auch mit modernen Triebwagen, sodass man innerhalb von 35, 40 Minuten von Harzgerode bis nach Quedlinburg fahren kann. Und damit wir auch eine Perspektive haben. Das heißt nicht, dass die Dampfzüge ins Selketal ausfallen. Das heißt es gar nicht. Aber wir werden zusätzlich moderne Triebwagen fahren lassen, um einfach den Bürgern auch ein Alltagsangebot zu machen.
2: Eine ganze Menge Arbeit steht der Sanierung der Harzer Schmalspurbahn bevor. Oberbürgermeister Frank Ruch freue sich sehr über das 20. Jubiläum des Anschlusses an die Selketalbahn. Die Welterbestadt Quedlinburg sieht sich demnach als Profiteur dieser Verbindung verpflichtet, dem Investitionsbedarf der HSB unter die Arme zu greifen. Sobald die Bauarbeiten der ältesten Schmalspurbahn begonnen haben, wird es voraussichtlich mindestens eine zweijährige Fahrtunterbrechung geben, um die Sanierungs- und auch Hochwasserschutzmaßnahmen durchzuführen. Dies dürfte zu verkraften sein, wenn es danach für die Selketalbahn für mindestens noch 50 Jahre auf den Schienen durch den Harz geht.

0: Der Hochschulinformationstag. Wie geht es weiter nach dem Abitur?
1: Anfang Mai haben Schülerinnen und Schüler in Sachsen-Anhalt ihre Abiturprüfung geschrieben und damit einen wichtigen Lebensabschnitt abgeschlossen. Jetzt bleibt nur noch die Frage, wohin es gehen soll. An der Hochschule Anhalt am Bernburger Campus wurde bei dieser Entscheidung etwas unter die Arme gegriffen. Der Hochschulinformationstag fand statt.
2: Wir sind heute in Bernburg, ganz genau in Strenzfeld am Campus der Hochschule Anhalt. Und heute findet ein Hochschulinformationstag hier statt, an dem man sich informieren kann über alle Angebote, die die Hochschule hat. Und insbesondere ist es ein Tag, wo Studieninteressierte sich darüber informieren können, was es für Studienangebote hier in Bernburg gibt.
1: Am 9. Mai konnten sich Interessierte über die verschiedensten Aspekte der Hochschule informieren, sowohl an klassischen Infoständen als auch hautnah bei praktischen Vorführungen.
2: Also erstmal sind alle Labore offen, also man kann in alle Labore der Hochschule hineingehen. Es gibt einen großen Informationsstand in der Mensa, in dem über die verschiedensten Studiengänge angeboten informiert wird. Es gibt Feldrundfahrten, man kann sich sozusagen über die Landwirtschaft hier informieren. Stände, ich kann es gar nicht sagen, wahrscheinlich sind es 30, 40 oder 50 sogar, das haben wir gar nicht erfasst, wie viele es da gibt.
1: Neben der Vorstellung der verschiedenen Studiengänge konnte man beispielsweise auch live bei der Honigproduktion dabei sein, sich den 3D-Druck ansehen oder auch einmal in eine richtige Vorlesung hereinschnuppern. Zusätzlich wurde auch über Randthemen des Studiums wie BAföG, Wohnen oder das allgemeine Leben außerhalb der Hörsäle informiert. Zeitgleich präsentierte sich auch die Landesanstalt für Landwirtschaft und Gartenbau Sachsen-Anhalt, kurz LLG.
3: Wir sind eine Landeseinrichtung, die sich sehr um fachliche Fragen der praktischen Landwirtschaft kümmert und im Grunde die Grundlagen schafft und vermittelt, damit die Landwirte entsprechende Empfehlungen bekommen. Wir präsentieren im Grunde einen Ausschnitt vornehmlich zu Fragen der Pflanzenproduktion, wo es also um solche Themen geht wie Düngung und Pflanzenschutz, also Dinge, die auch durchaus interessant sind für, ich sag mal, normale Besucher, die aber ganz wichtige Themen sind in der täglichen Produktion.
1: Präsident Bagdan betont, wie wichtig der Hochschulinformationstag für die zukünftigen Studierenden sei.
2: Ja, das ist, glaube ich, immer ganz wichtig. Also wenn wir uns die Studienanfänger, wenn wir die befragen, wie seid ihr aufmerksam geworden auf die Hochschule Anhalt, da antwortet die überwiegende Mehrheit mittlerweile durch Empfehlungen, durch Freunde, Familie, Eltern. Und danach als zweite Kategorie kommt schon der Hochschulinformationstag und danach kommt erst das Internet. Also das ist sozusagen ganz wichtig, hier ein Tag, wo man sich dann auch über einen Standort, an dem man studieren möchte, dann auch konkret informieren kann. Nicht über die Studiengänge, sondern Wohnheime, Sporteinrichtungen und alles, was so zum Studierendenleben dazugehört, kann man sich heute anschauen.
1: Die verschiedenen Informationsangebote am Campus konnten sicher so einige Interessenten überzeugen, demnächst in Bernburg ihren Studienalltag zu verbringen. Wir wünschen schon einmal viel Glück im neuen Lebensabschnitt und viel Spaß in Bernburg.

0: In diesem Jahr feiern wir das 30. Jubiläum der deutschen Wiedervereinigung. Im Großen betrachtet eine kurze Zeitspanne, in der sich aber vieles getan hat. Das tägliche Leben in Deutschland hat sich grundlegend verändert. Auch das DDR-Kultauto, der Trabant, hat sich fast vollständig von den Straßen zurückgezogen. Doch wohin sind die knatternden Zweitakter in den letzten 30 Jahren verschwunden? Die einfachste Antwort: in die Hände leidenschaftlicher Hobbyschrauber. Die meisten Autofahrer bevorzugen heutzutage neue Fahrzeuge mit Klimaanlage, Navi und anderen technischen Ausstattungen. Die alten Trabis sind heute nur noch etwas für Bastler und Nostalgiker. Außerdem sind die aktuellen steuerlichen Kosten für einen Trabanten vielen Autobesitzern zu teuer und der Zeitaufwand für Pflege und Wartung zu hoch. Deswegen wurde bereits ein Großteil der DDR-Autos verkauft oder direkt verschrottet. So wurde aus dem einstigen Vorzeigeauto der DDR ein Hobby. Heute befinden sich die letzten verbliebenen Trabis in den Händen von nostalgischen Sammlern und Bastlern. Im Harzkreis sind das die Trabantfreunde Quedlinburg. Seit 20 Jahren treffen sie sich jeden Samstag in ihrer eigenen kleinen Trabi-Werkstatt. Hier wird sich rege ausgetauscht und vor allem jede Menge geschraubt. Der Vorteil an einem Auto aus Pappe: alles kann mit dem richtigen Basiswissen eigenhändig repariert werden. Der Nachteil: an einem Trabant gibt es immer irgendetwas zu reparieren. Doch genau das weckt die Begeisterung in den Hobbyschraubern.
1: Ja, es ist, ja, wie sagt man es, Krankheit. Es ist wirklich eine Sucht, eine leidenschaftliche Sucht.
2: Das steckt eigentlich in jedem irgendwo drin, ja, weil das, man hat diese Leidenschaft, man weiß ja auch nicht, woher die kommt, aber das ist halt so. Man kann das halt immer schlecht beschreiben.
3: Das ist für mich mein Ausgleich am Wochenende. Wenn ich an meine Pappe schraube, eine andere Pappenschraube, ist es für mich ein Ausgleich und ich fahre dadurch runter und ich habe dadurch richtig Bock, weil ich liebe es, Trabi zu schrauben und sehe im Endeffekt nachher, was näher rauskommt.
1: Es ist einfach nur ein geiles Gefühl. Wenn die alten Leute, die Mutschen oder sowas, da guck mal da an, Trabi, weißt du noch früher und sowas. Das ist eigentlich so dann die Belohnung für das Schrauben.
3: Das ist das, was mich so antreibt. Neues Auto aufbauen, von Grund auf und so wieder auf die Straße bringen. Das ist mein Leben, das ist mein Hobby, das lasse ich mir auch nicht nehmen.
0: Bei so ziemlich allen Vereinsmitgliedern entstand die Faszination Trabi schon in den Jugendjahren. Damals kostengünstig in der Anschaffung und verhältnismäßig einfach zu reparieren, das ideale Einsteigerauto. Daraus entwickelte sich eine Leidenschaft und aus der Leidenschaft wurde langsam ein Hobby. Mittlerweile gibt es sogar eine regelrechte Trabi-Community.
1: Bei mir persönlich ging es schon los in der Lehre, ja. Kein Geld, also was macht man? Holt man sich erstmal günstig einen Trabi vor, weiß ich nicht, 22 Jahren.
2: Man wollte ja auch irgendwie fahren, also musste man sich ja irgendwo selber helfen. Daraus ist das Ganze entstanden. Dann hat man sich das so ein bisschen angeeignet

0: Stück für Stück aufgebaut und haben neue Mitglieder gewonnen dazu. Und die sind dann, jeder hatte mal Probleme mit seinem Trabi und dann haben wir die dann reingeholt. Da kommen viel Schrauben, weil eine Hand wäscht die andere. So ist es bei uns genauso geblieben und so bleibt es auch. Ja.
1: Auch wenn sich die meisten Trabanten von den Straßen zurückgezogen haben, werden sie wohl nie ganz aussterben. Solange es Vereine wie die Trabantfreunde Quedlinburg gibt, dürfen wir uns auch noch an künftigen Jubiläen der deutschen Wiedervereinigung, an den einstigen DDR-Vorzeigeautos, erfreuen.
0: Wir ziehen unser Ding durch, das Hobby bleibt bestehen und die Trabi ist auch fertig. Punkt aus.
2: Geschichte trifft Gegenwart. 100 Jahre städtische Kurverwaltung Blankenburg. Ende des 19., Anfang des 20. Jahrhunderts hatte Blankenburg einen starken wirtschaftlichen Aufschwung zu verzeichnen. Der Anschluss an das Eisenbahnnetz, die Versorgung mit Gas und Elektrizität, die Errichtung von Betrieben sowie der Charakter einer Garnisonsstadt und nicht zuletzt das milde Klima sorgten für den Bau von Villen und anderen Wohngebäuden, denn die Pensionäre wollten hier ihren Lebensabend verbringen. Ein Sanatorium für Nervenleidende wurde von Otto Müller am Tee gegründet und später von Paul Rehm übernommen. Die Oskar-Eiseleinschen Anstalten sowie Brunnenkuren des Apothekers Hampe und medizinische Bäder brachten zahlungskräftige Gäste in die Blütenstadt. Auch ein Freibad, eine Apotheke und ein Krankenhaus konnte Blankenburg aufweisen. Der Grundstein für das Kurwesen war gelegt.
3: Bevor die städtische Kurverwaltung gegründet worden ist, oder besser gesagt der Verein zur Förderung des Tourismus, gab es natürlich schon die halbe Stadt Blankenburger Eisenbahn. Das war eine Privatbahn und die hat sich ganz stark für die Förderung des Tourismus eingesetzt. Sie hat überregional für den Harz und eben auch für Blankenburg geworben. Natürlich als Privatbahn auch, um ihren eigenen Umsatz und Gewinn zu steigern.
2: Bereits 1913 erwähnt das Adressbuch ein Verkehrsamt am Bahnhof in der Albrechtstraße 1. Das Harzer Kreisblatt spricht in diesem Jahr von fast 130.000 Besuchern. Hotels und Gaststätten waren gefragt. Der Tee wird zum Kurpark und das Gelände an den Oskar-Eiseleinschen Anstalten zum Stadtpark. Während der Weimarer Republik gab es im Freistaat Braunschweig 6 Kreise, einer davon war Blankenburg. Die Stadt hatte rund 12.000 Einwohner. Nach einem Magistratsbeschluss von 1924 erfolgte am 26. November die Gründung einer Kurverwaltungs AG. Sie hatte durch den Verkauf der Aktien ein Kapital von 60.000 Reichsmark, sollte aber einen amtlichen Charakter durch einen Kurdirektor erhalten. Ihren ersten Sitz hatte diese Einrichtung im Hotel Fürstenhof. Ihre Aufgabe war der Verkauf von Eintrittskarten, das Organisieren von Autorundfahrten und Wanderungen, die Vermittlung von Hotel- und Gästezimmern sowie eine allgemeine Auskunft. Bereits 1925 beschloss der Blankenburger Stadtrat, eine Kurtaxe einzuführen. In den 30er Jahren wurde die Kurverwaltung zum städtischen Verkehrsamt, dessen Geschäftsstelle sich am heutigen Lühner Torplatz befand. 1937 erhielt Blankenburg offiziell den Heilbad-Status. Schlammbad Blankenburg-Harz. Über 500 Hotel, 200 Gäste und 350 Privatbetten standen den Besuchern der Stadt zur Verfügung. Außerdem hatten allein die Gaststätten Café Kurhaus 1000 und das Hotel Fürstenhof 700 Sitzplätze anzubieten. Regelmäßig fanden Kurkonzerte auf dem Tee statt. Im kleinen Schloss mit seinen Nebengebäuden waren bis Ende der 50er Jahre verschiedene Institutionen untergebracht. Die Forstverwaltung, das Stadtarchiv und auch die Kurverwaltung hatten hier zeitweise ihren Sitz. 2013 erfolgte der Einzug der Touristinformation ins attraktive und barrierearme kleine Schloss, womit eine lange Odyssee ihr Ende fand. Von 1949 bis 1990 befand sich die Kurverwaltung in der

0: Langenstraße 34, bevor sie in die Tränkestraße 1 umsiedelte.
1: Also von der Tränkestraße 1 ging es ja in die Lange Straße. Da wurde ja seinerzeit dieses neue Gebäude errichtet, wo auch der V-Markt drin war. Und da hatten wir sogar auch bis 19 Uhr auf. Dann sind wir ja von dort aus zum Markt gezogen. Da waren wir ein bisschen länger. Aber es waren natürlich beengte Verhältnisse, bevor wir dann hier in die Touristinformation ins kleine Schloss gezogen sind. Und das war natürlich hier ein Quantensprung. Wenn man an die Anfangszeit denkt, war es so, da war Blankenburg ja noch in Richtung Kurstadt unterwegs. Ja? Und da hat es teilweise sogar zu unseren Aufgaben gehört, ambulante Badekuren zu organisieren, also so mit Badearzt und Kuranwendung, Freizeitprogrammen und natürlich die Übernachtungsmöglichkeiten.
0: Die Pläne zum Bau eines Kurgastzentrums mit integrierter Verwaltung konnten nicht umgesetzt werden. Blankenburg musste deshalb auch auf den angestrebten Titelbad verzichten.
1: Ja, und jetzt haben wir ja eine komplett neue Zielgruppe. Ja, wir haben ja hier Familien mit Kindern, wir haben aktive Touristen, Wanderer, Radfahrer. Und das macht die Arbeit halt so vielseitig und interessant. Und da spreche ich auch nicht nur für mich, sondern auch für mein gesamtes, übrigens sehr liebenswürdiges Team hier in der Touristinformation.
0: Die Harzer Wandernadel hatte vorübergehend ihren Sitz am Markt, bis das Servicebüro ebenfalls ins kleine Schloss übersiedelte und jetzt mit der Touristinformation einen gemeinsamen Anlaufpunkt für die Besucher und Gäste der Stadt bildet. Aufgrund ihrer guten Arbeit konnte die Touristinfo bereits mehrere Auszeichnungen und wiederholt das begehrte I für die Zertifizierung erringen.
2: In unserer Blütenstadt Blankenburg haben wir mittlerweile über 230.000 Übernachtungen pro Jahr. Wir haben auch in der Kernstadt und den Ortsteilen insgesamt knapp 200 Vermieter tatsächlich. Also das entwickelt sich entsprechend in eine sehr positive Richtung. Und wir sind auch mit der Touristinformation insbesondere dabei, den Vermietern halt eine Unterstützung zu geben, damit wir daran natürlich festhalten können an diesem Angebot und möchten unseren Touristen natürlich auch stetige Weiterentwicklung zeigen.
3: Die Kurverwaltung ist auch seit jeher dafür verantwortlich, Blankenburg nach außen zu tragen. Was hat der Harz, was hat unsere Stadt zu bieten? Und jetzt nicht nur zum 100. Jubiläum der Kurverwaltung, sondern auch zum 300. Jubiläum des Schlosses, genau da beheimatet ist. Und ich glaube, es kann keinen besseren Ausgangspunkt für einen Start durch eine Tour durch Blankenburg geben.
4: Fünf Meilensteine der Technik im Technikmuseum Magdeburg. Heute fahrbares Patent Heißdampf-Motorlokomobil.
5: Die Dampfmaschine als Kraftquelle, auch für die Landwirtschaft, war bis weit in das 20. Jahrhundert das Mittel der Wahl. Allerdings war für viele Anwendungsfälle eine solche Lokomobile viel zu groß und zu teuer. Deshalb entwickelte die Firma Wolf aus Magdeburg-Buckau den Motorwolf. Der Gedankengang war dabei, eine kleine, leistungsfähige Maschine zu bauen, die beispielsweise mit dem auf dem Bauernhof anfallenden Brennstoff wie Stroh oder Holz betrieben werden konnte. Und ein Pferd sollte ausreichen, den Motorwolf an seinen Arbeitsplatz zu ziehen. Und über einen Riementrieb konnte man die verschiedenen Landmaschinen antreiben.
6: Die Dauerleistung wird angegeben mit 33 PS, aber kurzzeitig 50 PS Überlastung möglich.
7: Ist das viel?
6: Das ist viel. Das schafft ein Benzinmotor oder Dieselmotor nicht. Eine derartige Überlastung von bis zu 80% konnte man eine Kolbendampfmaschine überlasten, durch das hohe Drehmoment, was eine Dampfmaschine besitzt.
5: Das im Technikmuseum ausgestellte Exemplar wurde 2010 als besserer Schrotthaufen angekauft und dann in mühevoller Kleinarbeit restauriert. Auch hier war nicht das Ziel, die Maschine wieder mit Dampf zu betreiben, sondern man wollte den Zylinder mit Druckluft in Bewegung bringen. 2015 war es soweit und die reparierte Dampfmaschine konnte ihre ersten Schnaufer machen.
6: Das erste Problem, dass so das Schwungrad nicht abbekam. Die Keilverbindungen waren nach Aussagen von Kollegen mit einem Vorschlaghammer eingeschlagen, dass sie also buchstäblich vernagelt war, musste ausgebohrt werden, ließ sich also normalerweise nicht lösen, die Verbindung. Das war die Hauptschwierigkeit, weil wir annahmen, dass die Kurbelwelle, die Lagerung beschädigt war, das war aber nicht. Und sind wir schrittweise vor, bis wir gemerkt haben, dass die Kolbenstange verbogen war. Und wie das in dem geschlossenen Gehäuse passiert sein konnte, ist mir nicht ganz klar. Wahrscheinlich bei der Demontage oder irgendwie mit Gewalt, denn der Kolben war eingerostet, dass man da dieses Triebwerk verbogen hatte. Und wo wir das gerichtet und nachgedreht hatten auf der Drehbank, lief plötzlich die Maschine nun leichter.
5: Allerdings war diese Art der Wärmekraftmaschine spätestens am Ende der 1920er Jahre keine weitere Zukunft mehr beschienen. Ein Dieselmotor war deutlich einfacher in Betrieb zu nehmen und als Traktor auch noch selbstfahrend, so dass man kein Pferd mehr brauchte, um die Antriebsmaschine an den Ort des Geschehens zu schaffen. Und auch die Brandgefahr beim Betrieb auf dem Bauernhof war nicht zu unterschätzen.
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0: Am Donnerstagvormittag ist es stark bewölkt mit Temperaturen bis 20 Grad. Zu Mittag ist es weiter bewölkt mit leichtem Regen und einem kräftigen Böenwind aus Süden. Der Abend ist weiterhin stark bewölkt mit Temperaturen bis 16 Grad. In der Nacht ist es wechselnd bewölkt. Der Freitag wird wechselnd bewölkt mit Sonne und böigem Wind bei Temperaturen um 16 Grad.
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0: Neuer Rewe-Markt in Halberstadt. Modern, nachhaltig und pünktlich eröffnet. In Halberstadt hat ein neuer Rewe-Markt eröffnet. Der Spatenstich für das Projekt war im April 2025. Jetzt konnte der Markt pünktlich wie geplant eröffnet werden. Er ist der erste grüne Supermarkt für die Stadt Halberstadt. Der Markt setzt auf moderne, energieeffiziente Technik und ein nachhaltiges Konzept. Damit soll nicht nur umweltfreundlicher gearbeitet, sondern auch der Einkauf für die Kundinnen und Kunden angenehmer gestaltet werden.
1: Wie gefällt Ihnen denn der neue Rewe-Markt?
2: Sehr gut, haben Sie sehr schön gemacht.
1: Werden Sie auch häufiger einkaufen kommen?
2: Wahrscheinlich, ja.
1: Was hat Sie denn hier am meisten beeindruckt?
2: Ich habe noch nicht alles gesehen, also bis jetzt die Gemüseabteilung, die sieht sehr gut aus.
3: Ja, also auf den ersten Blick bin ich echt sehr, sehr fasziniert und überzeugt von. Also es ist schon ein schönes Ding, kann man dazu sagen. Ja.

0: Kann ich so noch nicht sagen, ich bin gerade erst rein, aber erster Eindruck ist schon mal sehr gut. Also, ja, Parkplatzsituation war gerade ein bisschen katastrophal.
1: Hat in Halberstadt eigentlich nicht schon zu viele Märkte?
0: Nein, eigentlich nicht. Also dadurch, ich denke mal, dass der andere Rewe vielleicht zumacht. Ich fand den eh nicht so prickelnd. So viele Alternativen haben wir gar nicht, weil es ist alles immer auf eine Stelle. Aber gerade so für ältere Leute ist das hier hinten vielleicht auch wieder eher erreichbar, weil Kuckucksfeld ist gleich um eine Ecke. Für die ist das doch ganz sinnvoll, dass wir das jetzt hier haben.
2: Also ich habe noch nicht so viel gesehen, aber das Angebot ist, denke ich mal, reichlich. Ist sehr viel. Eigentlich so ganz gut. Ich bin ja erst am Anfang.
1: Was finden Sie ja so klasse dran?
3: Also es ist relativ gut aufgeteilt, übersichtlich. Ja.
4: Die Öffnungszeiten sind besonders nutzerfreundlich. Täglich von 6 bis 22 Uhr können die Kunden hier einkaufen. Das Gelände hat eine Gesamtfläche von rund 2770 Quadratmetern. Die reine Verkaufsfläche umfasst etwa 1960 Quadratmeter. Im Sortiment gibt es rund 30.000 Produkte. Zusätzlich bietet der Markt einen integrierten Abholservice an. So können Einkäufe bequem vorbestellt und abgeholt werden. Im neuen Rewe arbeiten rund 50 Mitarbeiterinnen und Mitarbeiter. Für Kundinnen und Kunden stehen 130 Parkplätze bereit. Außerdem sind zwei Ladesäulen für Elektroautos geplant.
1: Der neue Rewe-Markt in Halberstadt hat aufgemacht. Bei vielen ist sicherlich die Erleichterung groß, denn es wurde ja über Jahre oder über Monate hier gebaut. Jetzt hat der Rewe-Markt sogar eine neue Chefin. Vielleicht können Sie sich mal kurz vorstellen.
5: Ich heiße Kim Patricia Heidhoff. Ich bin jetzt 42 Jahre alt. Wie gesagt, bin gebürtige Augsburgerin, also ein bayerisches Madel aus der Puppenkiste entstanden. Ich bin jetzt seit 23 Jahren bei der Rewe, auch dort gelernt und wohne jetzt hier im schönen Harz.
1: Wie kommt man denn in den Harz? Was hat Sie bewogen, sich hier auch auf den Rewe zu bewerben?
5: Das hat mich bewogen, indem ich mir vor 20 Jahren einen Mann aus Ostdeutschland gesucht habe bzw. gefunden habe und wir dann mit der Familie entschieden haben, hierher zu ziehen, weil es einfach wunderschön ist.
1: Was macht denn diesen neuen Rewe-Markt aus?
5: Was macht er aus? Also außer, dass hier ganz viel Herz drin steckt, ist es ein Green Building. Das heißt, wir sind sehr nachhaltig, wir haben LED-Lichter. Es gibt ganz viele, viele Sachen, die ich jetzt aufzählen könnte. Wir haben aber eine tolle Floristikabteilung. Ich habe einen gelernten Floristen, ich habe eine Gastroabteilung. Wir können hier Frühstück, Mittag und Abendbrot anbieten. Wir haben große Bake-Off-Stationen, tolle regionale Produkte, die wir haben und vor allem auch nochmal 10 Meter Tresen in Bedienung mit 8 Meter Wurst, Fleisch, 2 Meter Käse und wir können Sushi anbieten.
1: Hier sind ja über 30.000 Produkte zu finden, 50 Mitarbeiter. Das muss die Chefin hier auch alles unter Kontrolle haben. Ja.
5: Ja.
1: Wie macht man das eigentlich und wie viel Stress steckt dahinter?
5: Also dadurch, dass ich das ja mit Leidenschaft, mit Herz, Engagement, viel Liebe mache, fällt es mir persönlich sehr leicht. Ich habe zwei tolle Assistentinnen an meiner Seite, die mich dabei unterstützen, auch in der Planung, in der Personalplanung. Und ich kann nur von meinem Team schwärmen. Das macht es mir auch sehr einfach, also die Abläufe so am Laufen zu halten, wie es sein soll.
1: Kann man sich dann auch als Chefin mal mit Kunden persönlich so unterhalten?
5: Ich mache es einfach. Also ich nehme mir die Zeit. Im Grunde genommen, wir haben ja nie Zeit, ob das privat ist, bei der Arbeit. Es wird ja immer geschimpft, die Zeit ist sehr knapp. Ich persönlich nehme sie mir. Ich nehme sie mir sehr gerne und gerade für meine Kundschaft. Dafür bin ich da, dafür brenne ich. Und das sind die Menschen, die mich jeden Tag ja aufs Neue mit Glück erfüllen und Freude.
1: Was würden Sie sich denn für Ihren Markt noch wünschen?
5: Für meinen Markt noch wünschen? Da das Thema mit der Selbstständigkeit, dass mein Name eines Tages oben unter dem Schild Rewe steht.
1: Wie funktioniert das bei Rewe? Gibt also Märkte, die gehören zur Rewe und Privatmärkte, ja?
5: Ganz genau, ja. Das ist ein Konzept, das ist 80-20 geprägt, also 80% Selbstständigkeit, 20 ist die Rewe mit involviert. Das heißt, man ist immer abgesichert, immer unterstützend, die Rewe an der Seite, genau.
4: Mit der Neueröffnung bekommt Halberstadt einen modernen Nahversorger mit viel Platz, großem Angebot und nachhaltiger Ausrichtung.

0: Unterstützung für Gleise. Lydia Hüskens übergibt Förderbescheid.
1: Das Land Sachsen-Anhalt unterstützt die Sanierung von Gleisanlagen an den Standorten Bernburg und Zeilitz der K&S Minerales and Agriculture GmbH mit insgesamt rund 680.000 Euro Fördermitteln. Die entsprechenden Bewilligungsbescheide wurden am 27. April in Bernburg übergeben. Mit den Geldern sollen Gleise und Weichen auf den Werksgeländen erneuert werden. In Bernburg fließen rund 380.000 Euro in Sanierung eines Gleises und einer Weiche. Weitere 300.000 Euro sind für die Instandsetzung von drei Weichen am Standort Zeilitz vorgesehen. Nach Angaben des Infrastrukturministeriums soll die Förderung dazu beitragen, mehr Güterverkehr von der Straße auf die Schiene zu verlegen. Dafür seien funktionierende und leistungsfähige Gleisanschlüsse notwendig.
2: K&S gehört zu den Unternehmen in Sachsen-Anhalt, die sehr intensiv in die Schieneninfrastruktur investieren. Das heißt, K&S transportiert eine ganze Reihe ihrer Produkte auf der Schiene ab zum Kunden. Und das unterstützen wir als Land. Heute halt eben im Volumen von 380.000 Euro für ein Gleis und für eine Weiche. Es ist wichtig, dass Unternehmen einen entsprechenden Anschluss an das Netz der Deutschen Bahn haben, um eben ihre Produkte auch per Zug transportieren zu können. Wir haben eine ganze Reihe von Unternehmen in Sachsen-Anhalt, die das auf die Art und Weise machen, bei K&S tatsächlich in großem Umfang und großem Volumen.
1: Das Salzwerk in Bernburg zähle mit rund 560 Beschäftigten zu den wichtigsten Arbeitgebern der Region. Im vergangenen Jahr wurden dort rund 1,9 Millionen Tonnen Fertigsalzprodukte hergestellt. Laut einer Pressemitteilung des Landes erfolge etwa die Hälfte der Transporte per Bahn.
3: Diese Unterstützung ist insofern sehr wichtig für uns, weil wir über 1 Million Tonnen Produkt pro Jahr über die Bahn transportieren und sozusagen dieser Verkehrsweg eine Lebensader unseres Werkes ist. Und deswegen, weil wir nachhaltig eben auch diesen sehr umweltfreundlichen und damit sinnvollen Verkehrsweg auch weiterhin betreiben wollen, ist es eben eine sehr wichtige Unterstützung für uns, die wir unglaublich schätzen.
1: Durch die hohe Produktionsmenge seien die bestehenden Gleisanlagen stark beansprucht. Mit den geplanten Investitionen soll die Infrastruktur langfristig erhalten und der Bahntransport weiterhin gesichert werden. Seit 2002 fördere das Land Sachsen-Anhalt den Ausbau und die Erneuerung privater Gleisanschlüsse im Güterverkehr. Im Rahmen der aktuellen Förderrichtlinien stehen bis 2026 insgesamt 10 Millionen Euro zur Verfügung.
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0: Am Donnerstagvormittag ist es stark bewölkt mit Temperaturen bis 20 Grad. Zum Mittag ist es weiter bewölkt mit leichtem Regen und einem kräftigen Böenwind aus Süden. Der Abend ist weiterhin stark bewölkt mit Temperaturen bis 16 Grad. In der Nacht ist es wechselnd bewölkt. Der Freitag wird wechselnd bewölkt mit Sonne und böigem Wind bei Temperaturen um 16 Grad.
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2: Kiebitzensteiner, Kabarett im Freibad.
3: Ein herzliches Willkommen hier im

0: Volksbad Halle.
1: So schnell kann es gehen und aus dem Volksparkhalle wird das Volksbadhalle, zumindest bei den Kiebitzensteinern, dem Kabarett im Volkspark, das dieser Tage sein neues Programm vorstellte. Unter der Überschrift Im Freibad ein grenzenloser Spaß stehen diesmal wieder Stefanie Hottinger, Micha Kost und Malte Georgi auf der Bühne, wobei Georgi hier den Bademeister gibt. Allerdings scheint der Spaß gar nicht so grenzenlos zu sein, zumindest wenn man auf einer Bank sitzen will und dafür die Rechnung präsentiert bekommt.
2: Ist da noch frei, T-Schuhe?
3: Aber bitte, nehmen Sie doch Platz. Das macht dann 1 Euro.
2: Bitte?
3: Pro Minute. Garantiert sekundengenaue Abrechnung. Barkarte oder PayPal?
2: Weder noch. Seit wann muss ich für eine Bank bezahlen?
3: Wir sind ein junges Start-up-Unternehmen und sollen für die Kommune hier innovative Konzepte zur Parkbankbewirtschaftung entwickeln. Unser Name ist Special Park Agency Consulting Organization. Hier ist meine Karte.
2: Spacko AG?
3: Ja, Special Park Agency Consulting Organization. Kurz Spacko. Ja, wir sind schon heute deutschlandweit die Nummer 1 im Parkbanking.
2: Ja, nehme ich die Bank dahin?
3: Nein. Unser Vertrag gilt für alle Bänke hier im Schwimmbad.
2: Was soll das heißen? Soll das heißen, dass ich mich nirgendwo hier im Freibad niederlassen kann?
3: Natürlich können Sie, solange Sie bezahlen.
1: Der Seitenhieb auf Stadtverwaltungen mit klammem Stadthaushalt auf der Suche nach neuen Erlösquellen sitzt und legt den Finger in die Wunde. Denn das gar nicht so freie Freibad wird so zum Nukleus der deutschen Gesellschaft, in dem die Autoren das Brennglas auf die Probleme richten. Denn alles trifft sich im Schwimmbad und man kann dabei zusehen, wie die anderen ins Schwimmen geraten. Und so viel kann man feststellen, der Bademeister ist dabei keine große Hilfe. Denn in diesem Programm der Kiebitzensteiner sorgt er für die musikalische Begleitung und gibt den Conferencier zwischen den Sketchen.
2: Bedeutet das jetzt, dass mich alle sehen können? Marie, ich mache jetzt Online-Banking.

0: Besondere Freude kommt dabei beim Publikum auf, wenn sich die Kiebitzensteiner lokale Problemstellungen vornehmen, wie hier am Beispiel eines Loches, das Clown Stefanie mit sich herumträgt.
1: Oh, was ist das?
2: Das?
1: Ja.
2: Das ist der Schlagloch-Atlas der MZ.
1: Das ist aber ein kleiner Atlas.
2: Der ist ja auch nur für die Schlaglöcher, die keine mehr sind, wie das hier.
1: Oh, der Atlas für die Schlaglöcher, die noch Schlaglöcher sind. Der ist riesig.
2: Och, der ist so riesig, der passt hier gar nicht rein.
1: Wir kennen uns aus mit Löchern.
2: Oh, jetzt kommt ein Loch. Das ist noch eins.
1: Ja, das kann ich sehen.
2: Och, das ist riesengroß.
1: Ja, ein Loch ist ein Nichts mit etwas drumherum.
2: Und tief.
1: Oder ein Loch ist ein Ort, an dem es einfach an Substanz fehlt.
2: Das ist so tief.
1: Ja, das ist das tiefste aller tiefen Löcher.
2: Aber es ist nicht so tief wie unser Haushaltsloch.
1: Warte mal. Warte mal, warte mal. Oh, das sieht ja aus wie. Das sieht ja aus wie.
2: Wie?
1: Ein Schwimmbad.
2: Aber ohne Wasser?
1: Ja. Ja, die Stadt hat einen Hafen ohne Schiffe.
0: Für die Texte dieses Programms zeichneten 4 Autoren verantwortlich, wobei Autor Lars Johansen auch bei dieser Inszenierung wieder die Regie übernahm. Für die musikalische Bearbeitung sorgte Oliver Vogt, wobei man sich meiner Meinung nach das bloße Nachsingen von fremder Leute Liedern durchaus hätte schenken können. Vor allem, wenn andere Bearbeitungen mit sehr pointierten Texten glänzten.
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0: Das Programm im Freibad Ein grenzenloser Spaß steht jetzt auf dem Spielplan der Kiebitzensteiner im Wechsel mit Comiklinik oder Smart ohne Phone. In diesem Monat noch zu Pfingsten oder am 29. Mai dann zum beliebten Kabarett-Dinner. Und zwar im Volkspark und nicht im Volksbadhalle.
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2: Okay, wo können Sie mich einschleusen? 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
3: Hinterlassen Sie mir doch bitte eine Nachricht oder einen schönen Duft. Herzlichst, Ihre Waage.
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0: Am Donnerstagvormittag ist es stark bewölkt mit Temperaturen bis 20 Grad. Zum Mittag ist es weiter bewölkt mit leichtem Regen und einem kräftigen Böenwind aus Süden. Der Abend ist weiterhin stark bewölkt mit Temperaturen bis 16 Grad. In der Nacht ist es wechselnd bewölkt. Der Freitag wird wechselnd bewölkt mit Sonne und böigem Wind bei Temperaturen um 16 Grad.
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2: Wie geht es weiter? 20 Jahre Anschluss an die Selketalbahn. Seit 20 Jahren verbindet die Selketalbahn die Welterbestadt Quedlinburg mit der erstaunlichen Natur des Vorharzes und zählt, laut Oberbürgermeister Frank Ruch, zu einer der schönsten Strecken und wichtigsten touristischen Highlights, die die Region zu bieten hat. Am 7. August 1887 schuf sie den Ursprung der Harzer Schmalspurbahn und kombiniert bis heute Natur und Nostalgie mit den geheimnisvollen Sagen und Mythen des Harzes. Von Gernrode bis zum Alexisbad ging es damals für die ersten Touristen auf Entdeckungstour. Am 4. März 2006 gab es die große Eröffnungsveranstaltung zur Verbindung mit der Stadt Quedlinburg. Heute, im Jahr 2026, erinnert man sich 20 Jahre zurück und blickt auf eine unvergessliche Fahrt durch das Selketal. Unter eisigen Temperaturen blieb damals die dominante Rauchwolke der historischen Mullet-Lokomotiven, die mittlerweile nicht mehr im Einsatz sind, in Erinnerung.
3: Diese Sonderzüge haben natürlich auch das Selketal und die ganzen Eventfahrten, die wir hier stattfinden lassen haben, auch maßgeblich mitgeprägt. Weitere Highlights sind natürlich gewesen, dass dann im Juni auch der Regelzugverkehr auf dieser Strecke wieder aufgenommen werden konnte. Vorher wurde die Bahnstrecke stillgelegt von der Deutschen Bahn und es war für die damalige Zeit auch was Besonderes, dass Strecken wieder aufgenommen werden. Also auch hier muss man sagen, mit der großen Unterstützung, die das Land Sachsen-Anhalt damals auch getätigt hat, ist das auch so wahr geworden, dass diese beiden touristischen Highlights, die Welterbestadt und die Harzer Schmalspurbahn, so miteinander verbunden werden konnten.
2: Im letzten Jahr wurde bereits in einem Gutachten auf Basis eines Entwicklungs- und Konsolidierungskonzepts angekündigt, dass es der Harzer Schmalspurbahn an vielen Stellen nicht mehr so gut geht wie vor 20 Jahren. Um der Moderne zu entsprechen, soll das gesamte System überarbeitet und modernisiert werden. Angefangen mit der Strecke im Selketal, die eine Sanierung dringend nötig hat. Darunter sollen verschiedene Fuhrparks eingesetzt werden, die verschiedene Zielgruppen ansprechen sollen. Das wird lange dauern und vor allem auch erhebliche Kosten mit sich führen. Die Rede ist von ca. 90 Millionen Euro, um diese Arbeiten durchzuführen. Brücken, Gleise, Technik oder auch neue Fahrzeuge summieren sich zu einem großen Investitionsbedarf.
4: Also das, was wir grundsätzlich machen müssen, ist die Sanierung der Infrastruktur. Die Harzer Schmalspurbahnen sind dort in demselben Zustand wie die Infrastruktur in Gesamtdeutschland. Gucken sich die Autobahnen an, gucken sich die Schienenverbindungen an der Deutschen Bahn. Da ist vieles in den letzten Jahren liegen geblieben, natürlich auch bei der Harzer Schmalspurbahn. Das muss nachgeholt werden, das werden wir auch tun. Im Jahre 2022 haben sich Gesetze geändert, sodass auch der Bund solche Kleinbahnen wie die Harzer Schmalspurbahn fördern können. Das versuchen wir in Anspruch zu nehmen. Und wenn uns das gelingt, haben wir auch die Mittel, um diese grundhafte Sanierung durchzuführen. Das ist das eine. Wichtig ist aber auch, dass wir ein besseres ÖPNV-Angebot machen. Das heißt also, dass wir mit der Bahn auch schneller fahren, möglicherweise auch mit modernen Triebwagen, sodass man innerhalb von 35, 40 Minuten von Harzgerode bis nach Quedlinburg fahren kann. Und damit wir auch eine Perspektive haben. Das heißt nicht, dass die Dampfzüge ins Selketal ausfallen. Das heißt es gar nicht. Aber wir werden zusätzlich moderne Triebwagen fahren lassen, um einfach den Bürgern auch ein Alltagsangebot zu machen.
2: Eine ganze Menge Arbeit steht der Sanierung der Harzer Schmalspurbahn bevor. Oberbürgermeister Frank Ruch freue sich sehr über das 20. Jubiläum des Anschlusses an die Selketalbahn. Die Welterbestadt Quedlinburg sieht sich demnach als Profiteur dieser Verbindung verpflichtet, dem Investitionsbedarf der HSB unter die Arme zu greifen. Sobald die Bauarbeiten der ältesten Schmalspurbahn begonnen haben, wird es voraussichtlich mindestens eine zweijährige Fahrtunterbrechung geben, um die Sanierungs- und auch Hochwasserschutzmaßnahmen durchzuführen. Dies dürfte zu verkraften sein, wenn es danach für die Sägetalbahn für mindestens noch 50 Jahre auf den Schienen durch den Harz geht.

0: Der Hochschulinformationstag. Wie geht es weiter nach dem Abitur?
1: Anfang Mai haben Schülerinnen und Schüler in Sachsen-Anhalt ihre Abiturprüfung geschrieben und damit einen wichtigen Lebensabschnitt abgeschlossen. Jetzt bleibt nur noch die Frage, wohin es gehen soll. An der Hochschule Anhalt am Bernburger Campus wurde bei dieser Entscheidung etwas unter die Arme gegriffen. Der Hochschulinformationstag fand statt.
2: Wir sind heute in Bernburg, ganz genau in Strenzfeld am Campus der Hochschule Anhalt. Und heute findet ein Hochschulinformationstag hier statt, an dem man sich informieren kann über alle Angebote, die die Hochschule hat. Und insbesondere ist das ein Tag, wo Studieninteressierte sich darüber informieren können, was es für Studienangebote hier in Bernburg gibt.
1: Am 9. Mai konnten sich Interessierte über die verschiedensten Aspekte der Hochschule informieren. Sowohl an klassischen Infoständen als auch hautnah bei praktischen Vorführungen.
2: Also erstmal sind alle Labore offen, also man kann in alle Labore der Hochschule hineingehen. Es gibt einen großen Informationsstand in der Mensa, in dem über die verschiedensten Studiengänge angeboten informiert wird. Es gibt Feldrundfahrten, man kann sich sozusagen über die Landwirtschaft hier informieren. Stände, ich kann es gar nicht sagen, wahrscheinlich sind es 30, 40 oder 50 sogar, das haben wir gar nicht erfasst, wie viele es da gibt.
1: Neben der Vorstellung der verschiedenen Studiengänge konnte man beispielsweise auch live bei der Honigproduktion dabei sein, sich den 3D-Druck ansehen oder auch einmal in eine richtige Vorlesung hereinschnuppern. Zusätzlich wurde auch über Randthemen des Studiums wie BAföG, Wohnen oder das allgemeine Leben außerhalb der Hörsäle informiert. Zeitgleich präsentierte sich auch die Landesanstalt für Landwirtschaft und Gartenbau Sachsen-Anhalt, kurz LLG.
3: Wir sind eine Landeseinrichtung, die sich sehr um fachliche Fragen der praktischen Landwirtschaft kümmert und im Grunde die Grundlagen schafft und vermittelt, damit die Landwirte entsprechende Empfehlungen bekommen. Wir präsentieren im Grunde einen Ausschnitt vornehmlich zu Fragen der Pflanzenproduktion, wo es also um solche Themen geht wie Düngung und Pflanzenschutz, also Dinge, die auch durchaus interessant sind für, ich sag mal, normale Besucher, die aber ganz wichtige Themen sind in der täglichen Produktion.
1: Präsident Bagdan betont, wie wichtig der Hochschulinformationstag für die zukünftigen Studierenden sei.
2: Ja, das ist, glaube ich, immer ganz wichtig. Also wenn wir uns die Studienanfänger, wenn wir die befragen, wie seid ihr aufmerksam geworden auf die Hochschule Anhalt, da antwortet die überwiegende Mehrheit mittlerweile durch Empfehlungen, durch Freunde, Familie, Eltern. Und danach als zweite Kategorie kommt schon der Hochschule.

0: Informationstag und danach kommt erst das Internet. Also das ist sozusagen ganz wichtig, hier ein Tag, wo man sich dann auch über einen Standort, an dem man studieren möchte, dann auch konkret informieren kann. Nicht über die Studiengänge, sondern Wohnheime, Sporteinrichtungen und alles, was so zum Studierendenleben dazugehört, kann man sich heute anschauen.
1: Die verschiedenen Informationsangebote am Campus konnten sicher so einige Interessenten überzeugen, demnächst in Bernburg ihren Studienalltag zu verbringen. Wir wünschen schon einmal viel Glück im neuen Lebensabschnitt und viel Spaß in Bernburg.

0: In diesem Jahr feiern wir das 30. Jubiläum der deutschen Wiedervereinigung. Im Großen betrachtet eine kurze Zeitspanne, in der sich aber vieles getan hat. Das tägliche Leben in Deutschland hat sich grundlegend verändert. Auch das DDR-Kultauto, der Trabant, hat sich fast vollständig von den Straßen zurückgezogen. Doch wohin sind die knatternden Zweitakter in den letzten 30 Jahren verschwunden? Die einfachste Antwort: in die Hände leidenschaftlicher Hobbyschrauber. Die meisten Autofahrer bevorzugen heutzutage neue Fahrzeuge mit Klimaanlage, Navi und anderen technischen Ausstattungen. Die alten Trabis sind heute nur noch etwas für Bastler und Nostalgiker. Außerdem sind die aktuellen steuerlichen Kosten für einen Trabanten vielen Autobesitzern zu teuer und der Zeitaufwand für Pflege und Wartung zu hoch. Deswegen wurde bereits ein Großteil der DDR-Autos verkauft oder direkt verschrottet. So wurde aus dem einstigen Vorzeigeauto der DDR ein Hobby. Heute befinden sich die letzten verbliebenen Trabis in den Händen von nostalgischen Sammlern und Bastlern. Im Harzkreis sind das die Trabantfreunde Quedlinburg. Seit 20 Jahren treffen sie sich jeden Samstag in ihrer eigenen kleinen Trabi-Werkstatt. Hier wird sich rege ausgetauscht und vor allem jede Menge geschraubt. Der Vorteil an einem Auto aus Pappe: alles kann mit dem richtigen Basiswissen eigenhändig repariert werden. Der Nachteil: an einem Trabant gibt es immer irgendetwas zu reparieren. Doch genau das weckt die Begeisterung in den Hobbyschraubern.
1: Ja, es ist, ja, wie sagt man, es ist Krankheit. Es ist wirklich eine Sucht, eine leidenschaftliche Sucht.
2: Das steckt eigentlich in jedem irgendwo drin, ja, weil das, man hat diese Leidenschaft, man weiß ja auch nicht, woher die kommt, aber das ist halt so. Man kann das halt immer schlecht beschreiben.
3: Das ist für mich mein Ausgleich am Wochenende. Wenn ich an meine Pappe schraube, eine andere Pappenschraube, ist es für mich ein Ausgleich und ich fahre dadurch runter und ich habe dadurch richtig Bock, weil ich liebe es, Trabi zu schrauben und sehe im Endeffekt nachher, was näher rauskommt.
1: Es ist einfach nur ein geiles Gefühl. Wenn die alten Leute, die Mutschen oder sowas, da guck mal da an, Trabi, weißt du noch früher und sowas, das ist eigentlich so dann die Belohnung für das Schrauben.
3: Das ist das, was mich so antreibt. Neues Auto aufbauen, von Grund auf und so wieder auf die Straße bringen. Das ist mein Leben, das ist mein Hobby, das lasse ich mir auch nicht nehmen.
0: Bei so ziemlich allen Vereinsmitgliedern entstand die Faszination Trabi schon in den Jugendjahren. Damals kostengünstig in der Anschaffung und verhältnismäßig einfach zu reparieren, das ideale Einsteigerauto. Daraus entwickelte sich eine Leidenschaft und aus der Leidenschaft wurde langsam ein Hobby. Mittlerweile gibt es sogar eine regelrechte Trabi-Community.
1: Bei mir persönlich ging es schon los in der Lehre, ja. Kein Geld, also was macht man? Holt man sich erstmal günstigen Trabi vor, weiß ich nicht, 22 Jahren.
2: Man wollte ja auch irgendwie fahren, also musste man sich ja irgendwo selber helfen. Daraus ist das Ganze entstanden. Dann hat man sich das so ein bisschen angeeignet, ja, und man hat das immer so ein bisschen weiter ausgebaut, ja. Dann hat man dann irgendwann das Fahrzeug kennengelernt und dann, ja, ist das halt dann so gekommen.
1: Mit meinem Kumpel Marco Greiver schraube ich eigentlich schon, ja, 20 Jahre. Ja, und dann kam immer mehr mit dazu.
3: Ja, ich hatte mit Ronny hier 1999 angefangen, den Trabi zu schrauben. Und da haben wir dann Stück für Stück die Trabantfreunde hier

0: Geschichte trifft Gegenwart. 100 Jahre städtische Kurverwaltung Blankenburg. Ende des 19., Anfang des 20. Jahrhunderts hatte Blankenburg einen starken wirtschaftlichen Aufschwung zu verzeichnen. Der Anschluss an das Eisenbahnnetz, die Versorgung mit Gas und Elektrizität, die Errichtung von Betrieben sowie der Charakter einer Garnisonsstadt und nicht zuletzt das milde Klima sorgten für den Bau von Villen und anderen Wohngebäuden, denn die Pensionäre wollten hier ihren Lebensabend verbringen. Ein Sanatorium für Nervenleidende wurde von Otto Müller am Tee gegründet und später von Paul Rehm übernommen. Die Oskar-Eiseleinschen Anstalten sowie Brunnenkuren des Apothekers Hampe und medizinische Bäder brachten zahlungskräftige Gäste in die Blütenstadt. Auch ein Freibad, eine Apotheke und ein Krankenhaus konnte Blankenburg aufweisen. Der Grundstein für das Kurwesen war gelegt.
1: Bevor die städtische Kurverwaltung gegründet worden ist, oder besser gesagt der Verein zur Förderung des Tourismus, gab es natürlich schon die halbe Stadt Blankenburger Eisenbahn. Das war eine Privatbahn und die hat sich ganz stark für die Förderung des Tourismus eingesetzt. Sie hat überregional für den Harz und eben auch für Blankenburg geworben. Natürlich als Privatbahn auch, um ihren eigenen Umsatz und Gewinn zu steigern.
0: Bereits 1913 erwähnt das Adressbuch ein Verkehrsamt am Bahnhof in der Albrechtstraße 1. Das Harzer Kreisblatt spricht in diesem Jahr von fast 130.000 Besuchern. Hotels und Gaststätten waren gefragt. Der Tee wird zum Kurpark und das Gelände an den Oskar-Eiseleinschen Anstalten zum Stadtpark. Während der Weimarer Republik gab es im Freistaat Braunschweig 6 Kreise, einer davon war Blankenburg. Die Stadt hatte rund 12.000 Einwohner. Nach einem Magistratsbeschluss von 1924 erfolgte am 26. November die Gründung einer Kurverwaltungs-AG. Sie hatte durch den Verkauf der Aktien ein Kapital von 60.000 Reichsmark, sollte aber einen amtlichen Charakter durch einen Kurdirektor erhalten. Ihren ersten Sitz hatte diese Einrichtung im Hotel Fürstenhof. Ihre Aufgabe war der Verkauf von Eintrittskarten, das Organisieren von Autorundfahrten und Wanderungen, die Vermittlung von Hotel- und Gästezimmern sowie eine allgemeine Auskunft. Bereits 1925 beschloss der Blankenburger Stadtrat, eine Kurtaxe einzuführen. In den 30er Jahren wurde die Kurverwaltung zum städtischen Verkehrsamt, dessen Geschäftsstelle sich am heutigen Lüner Torplatz befand. 1937 erhielt Blankenburg offiziell den Heilbad-Status. Schlammbad Blankenburg-Harz. Über 500 Hotel, 200 Gäste und 350 Privatbetten standen den Besuchern der Stadt zur Verfügung. Außerdem hatten allein die Gaststätten Café Kurhaus 1000 und das Hotel Fürstenhof 700 Sitzplätze anzubieten. Regelmäßig fanden Kurkonzerte auf dem Tee statt. Im kleinen Schloss mit seinen Nebengebäuden waren bis Ende der 50er Jahre verschiedene Institutionen untergebracht. Die Forstverwaltung, das Stadtarchiv und auch die Kurverwaltung hatten hier zeitweise ihren Sitz. 2013 erfolgte der Einzug der Touristinformation ins attraktive und barrierearme kleine Schloss, womit eine lange Odyssee ihr Ende fand. Von 1949 bis 1990 befand sich die Kurverwaltung in der Langenstraße 34, bevor sie in die Tränkestraße 1 umsiedelte.
2: Also von der Tränkestraße 1 ging es ja in die Lange Straße. Da wurde ja seinerzeit dieses neue Gebäude errichtet, wo auch der V-Markt drin war. Und da hatten wir sogar auch bis 19 Uhr auf. Dann sind wir ja von dort aus zum Markt gezogen. Da waren wir ein bisschen länger. Aber es waren natürlich beengte Verhältnisse, bevor wir dann hier in die Touristinformation ins kleine Schloss gezogen sind. Und das war natürlich hier ein Quantensprung. Wenn man an die Anfangszeit denkt, war es so, da war Blankenburg ja noch in Richtung Kurstadt unterwegs. Ja? Und da hat es teilweise sogar zu unseren Aufgaben gehört, ambulante Badekuren zu organisieren.

0: also so mit Badearzt und Kuranwendung, Freizeitprogramm und natürlich die Übernachtungsmöglichkeiten.
1: Die Pläne zum Bau eines Kurgastzentrums mit integrierter Verwaltung konnten nicht umgesetzt werden. Blankenburg musste deshalb auch auf den angestrebten Titelbad verzichten.
0: Ja, und jetzt haben wir ja eine komplett neue Zielgruppe. Ja, wir haben ja hier Familien mit Kindern, wir haben aktive Touristen, Wanderer, Radfahrer. Und das macht die Arbeit halt so vielseitig und interessant. Und da spreche ich auch nicht nur für mich, sondern auch für mein gesamtes, übrigens sehr liebenswürdiges Team hier in der Touristinformation.
1: Die Harzer Wandernadel hatte vorübergehend ihren Sitz am Markt, bis das Servicebüro ebenfalls ins kleine Schloss übersiedelte und jetzt mit der Touristinformation einen gemeinsamen Anlaufpunkt für die Besucher und Gäste der Stadt bildet. Aufgrund ihrer guten Arbeit konnte die Touristinfo bereits mehrere Auszeichnungen und wiederholt das begehrte I für die Zertifizierung erringen.
2: In unserer Blütenstadt Blankenburg haben wir mittlerweile über 230.000 Übernachtungen pro Jahr. Wir haben auch in der Kernstadt und den Ortsteilen insgesamt knapp 200 Vermieter tatsächlich. Also das entwickelt sich entsprechend in eine sehr positive Richtung. Und wir sind auch mit der Touristinformation insbesondere dabei, den Vermietern halt eine Unterstützung zu geben, damit wir daran natürlich festhalten können an diesem Angebot und möchten unseren Touristen natürlich auch stetige Weiterentwicklung zeigen.
3: Die Kurverwaltung ist auch seit jeher dafür verantwortlich, Blankenburg nach außen zu tragen. Was hat der Harz, was hat unsere Stadt zu bieten? Und jetzt nicht nur zum 100. Jubiläum der Kurverwaltung, sondern auch zum 300. Jubiläum des Schlosses, genau da beheimatet ist. Und ich glaube, es kann keinen besseren Ausgangspunkt für einen Start durch eine Tour durch Blankenburg geben.
4: Fünf Meilensteine der Technik im Technikmuseum Magdeburg. Heute fahrbares Patent Heißdampf-Motorlokomobil.
5: Die Dampfmaschine als Kraftquelle, auch für die Landwirtschaft, war bis weit in das 20. Jahrhundert das Mittel der Wahl. Allerdings war für viele Anwendungsfälle eine solche Lokomobile viel zu groß und zu teuer. Deshalb entwickelte die Firma Wolf aus Magdeburg-Buckau den Motor Wolf. Der Gedankengang war dabei, eine kleine, leistungsfähige Maschine zu bauen, die beispielsweise mit dem auf dem Bauernhof anfallenden Brennstoff wie Stroh oder Holz betrieben werden konnte. Und ein Pferd sollte ausreichen, den Motorwolf an seinen Arbeitsplatz zu ziehen. Und über einen Riementrieb konnte man die verschiedenen Landmaschinen antreiben.
6: Die Dauerleistung wird angegeben mit 33 PS, aber kurzzeitig 50 PS Überlastung möglich.
7: Ist das viel?
6: Das ist viel. Das schafft ein Benzinmotor oder Dieselmotor nicht. Eine derartige Überlastung von bis zu 80% konnte man eine Kolbendampfmaschine überlasten durch das hohe Drehmoment, was eine Dampfmaschine besitzt.
5: Das im Technikmuseum ausgestellte Exemplar wurde 2010 als besserer Schrotthaufen angekauft und dann in mühevoller Kleinarbeit restauriert. Auch hier war nicht das Ziel, die Maschine wieder mit Dampf zu betreiben, sondern man wollte den Zylinder mit Druckluft in Bewegung bringen. 2015 war es soweit und die reparierte Dampfmaschine konnte ihre ersten Schnaufer machen.
6: Das erste Problem, dass wir das Schwungrad nicht abbekamen. Die Keilverbindungen waren nach Aussagen von Kollegen mit einem Vorschlaghammer eingeschlagen, dass sie also buchstäblich vernagelt war, musste ausgebohrt werden, ließ sich also normalerweise nicht lösen, die Verbindung. Das war die Hauptschwierigkeit, weil wir annahmen, dass die Kurbelwelle, die Lagerung beschädigt war, das war aber nicht. Und sind wir schrittweise vor, bis wir gemerkt haben, dass die Kolbenstange verbogen war. Und wie das in dem geschlossenen Gehäuse passiert sein konnte, ist mir nicht ganz klar. Wahrscheinlich bei der Demontage oder irgendwie mit Gewalt, denn der Kolben war eingerostet, dass man da dieses Triebwerk verbogen hatte. hinten, wo wir das gerichtet und nachgedreht hatten auf der Drehbank, lief plötzlich die Maschine nun leichter.
5: Allerdings war diese Art der Wärmekraftmaschine spätestens am Ende der 1920er Jahre keine weitere Zukunft mehr beschienen. Ein Dieselmotor war deutlich einfacher in Betrieb zu nehmen und als Traktor auch noch selbstfahrend, so dass man kein Pferd mehr brauchte, um die Antriebsmaschine an den Ort des Geschehens zu schaffen. Und auch die Brandgefahr beim Betrieb auf dem Bauernhof war nicht zu unterschätzen.
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0: Am Donnerstagvormittag ist es stark bewölkt mit Temperaturen bis 20 Grad. Zum Mittag ist es weiter bewölkt mit leichtem Regen und einem kräftigen Böenwind aus Süden. Der Abend ist weiterhin stark bewölkt mit Temperaturen bis 16 Grad. In der Nacht ist es wechselnd bewölkt. Der Freitag wird wechselnd bewölkt mit Sonne und böigem Wind bei Temperaturen um 16 Grad.
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0: Neuer Rewe-Markt in Halberstadt. Modern, nachhaltig und pünktlich eröffnet. In Halberstadt hat ein neuer Rewe-Markt eröffnet. Der Spatenstich für das Projekt war im April 2025. Jetzt konnte der Markt pünktlich wie geplant eröffnet werden. Er ist der erste grüne Supermarkt für die Stadt Halberstadt. Der Markt setzt auf moderne, energieeffiziente Technik und ein nachhaltiges Konzept. Damit soll nicht nur umweltfreundlicher gearbeitet, sondern auch der Einkauf für die Kundinnen und Kunden angenehmer gestaltet werden.
1: Wie gefällt Ihnen denn der neue Rewe-Markt?
2: Sehr gut, haben Sie sehr schön gemacht.
1: Werden Sie auch häufiger einkaufen kommen?
2: Wahrscheinlich, ja.
1: Was hat Sie denn hier am meisten beeindruckt?
2: Ich habe noch nicht alles gesehen, also bis jetzt die Gemüseabteilung, die sieht sehr gut aus.
3: Ja, also auf den ersten Blick bin ich echt sehr, sehr fasziniert und überzeugt von. Also es ist schon ein schönes Ding, kann man dazu sagen. Ja.
4: Kann ich so noch nicht sagen, ich bin gerade erst rein. Aber erster Eindruck ist schon mal sehr gut. Also ja, Parkplatzsituation war gerade ein bisschen katastrophal.
1: Hat in Halberstadt eigentlich nicht schon zu viele Märkte?
4: Nein, eigentlich nicht. Also dadurch, ich denke mal, dass der andere Rewe vielleicht zumacht. Ich fand den eh nicht so prickelnd. So viele Alternativen haben wir gar nicht, weil es ist alles immer auf eine Stelle. Aber gerade so für ältere Leute ist das hier hinten vielleicht auch wieder eher erreichbar, weil Kuckucksfeld ist gleich um die Ecke. Für die ist das doch ganz sinnvoll, dass wir das jetzt hier haben.
5: Also ich habe noch nicht so viel gesehen, aber das Angebot ist, denke ich mal, reichlich. Ist sehr viel. Eigentlich so.

0: ganz gut. Ich bin ja erst am Anfang.
1: Was finden Sie da so klasse dran?
2: Also es ist relativ gut aufgeteilt, übersichtlich. Ja.
3: Die Öffnungszeiten sind besonders nutzerfreundlich. Täglich von 6 bis 22 Uhr können die Kunden hier einkaufen. Das Gelände hat eine Gesamtfläche von rund 2770 Quadratmetern. Die reine Verkaufsfläche umfasst etwa 1960 Quadratmeter. Im Sortiment gibt es rund 30.000 Produkte. Zusätzlich bietet der Markt einen integrierten Abholservice an. So können Einkäufe bequem vorbestellt und abgeholt werden. Im neuen Rewe arbeiten rund 50 Mitarbeiterinnen und Mitarbeiter. Für Kundinnen und Kunden stehen 130 Parkplätze bereit. Außerdem sind 2 Ladesäulen für Elektroautos geplant.
1: Der neue Rewe-Markt in Halberstadt hat aufgemacht. Bei vielen ist sicherlich die Erleichterung groß, denn es wurde ja über Jahre oder über Monate hier gebaut. Jetzt hat der Rewe-Markt sogar eine neue Chefin. Vielleicht können Sie sich mal kurz vorstellen.
4: Ich heiße Kim Patricia Heidhoff. Ich bin jetzt 42 Jahre alt. Wie gesagt, bin gebürtige Augsburgerin, also ein bayerisches Madel aus der Puppenkiste entstanden. Ich bin jetzt seit 23 Jahren bei der Rewe, auch dort gelernt und wohne jetzt hier im schönen Harz.
1: Wie kommt man denn in Harz? Was hat Sie bewogen, sich hier auch auf den Rewe zu bewerben?
4: Das hat mich bewogen, indem ich mir vor 20 Jahren einen Mann aus Ostdeutschland gesucht habe bzw. gefunden habe und wir dann mit der Familie entschieden haben, hierher zu ziehen, weil es einfach wunderschön ist.
1: Was macht denn diesen neuen Rewe-Markt aus?
4: Was macht er aus? Also außer, dass hier ganz viel Herz drin steckt, ist es ein Green Building. Das heißt, wir sind sehr nachhaltig, wir haben LED-Lichter. Es gibt ganz viele, viele Sachen, die ich jetzt aufzählen könnte. Wir haben aber eine tolle Floristikabteilung. Ich habe einen gelernten Floristen, ich habe eine Gastroabteilung. Wir können hier Frühstück, Mittag und Abendbrot anbieten. Wir haben große Bake-Off-Stationen, tolle regionale Produkte, die wir haben und vor allem auch nochmal 10 Meter Tresen in Bedienung mit 8 Meter Wurst, Fleisch, 2 Meter Käse und wir können Sushi anbieten.
1: Hier sind ja über 30.000 Produkte zu finden, 50 Mitarbeiter. Das muss die Chefin hier auch alles unter Kontrolle haben. Ja.
4: Ja.
1: Wie macht man das eigentlich und wie viel Stress steckt dahinter?
4: Also dadurch, dass ich das ja mit Leidenschaft, mit Herz, Engagement, viel Liebe mache, fällt es mir persönlich sehr leicht. Ich habe 2 tolle Assistentinnen an meiner Seite, die mich dabei unterstützen, auch in der Planung, in der Personalplanung. Und ich kann nur von meinem Team schwärmen. Das macht es mir auch sehr einfach, also die Abläufe so am Laufen zu halten, wie es sein soll.
1: Kann man sich dann auch als Chefin mal mit Kunden persönlich so unterhalten?
4: Ich mache es einfach. Also ich nehme mir die Zeit. Im Grunde genommen, wir haben ja nie Zeit, ob das privat ist, bei der Arbeit. Es wird ja immer geschimpft, die Zeit ist sehr knapp. Ich persönlich nehme sie mir. Ich nehme sie mir sehr gerne und gerade für meine Kundschaft. Dafür bin ich da, dafür brenne ich. Und das sind die Menschen, die mich jeden Tag ja aufs Neue mit Glück erfüllen und Freude.
1: Was würden Sie sich denn für Ihren Markt noch wünschen?
4: Für meinen Markt noch wünschen? Da das Thema mit der Selbstständigkeit, dass mein Name eines Tages oben unter dem Schild Rewe steht.
1: Wie funktioniert das bei Rewe? Gibt also Märkte, die gehören zu Rewe und Privatmärkte, ja?
4: Ganz genau, ja. Das ist ein Konzept, das ist 80-20 geprägt, also 80% Selbstständigkeit, 20 ist die Rewe mit involviert. Das heißt, man ist immer abgesichert, immer unterstützend, die Rewe an der Seite, genau.
3: Mit der Neueröffnung bekommt Halberstadt einen modernen Nahversorger mit viel Platz, großem Angebot und nachhaltiger Ausrichtung.

0: Unterstützung für Gleise. Lydia Hüskens übergibt Förderbescheid.
1: Das Land Sachsen-Anhalt unterstützt die Sanierung von Gleisanlagen an den Standorten Bernburg und Zeilitz der K&S Minerales and Agriculture GmbH mit insgesamt rund 680.000 Euro Fördermitteln. Die entsprechenden Bewilligungsbescheide wurden am 27. April in Bernburg übergeben. Mit den Geldern

0: sollen Gleise und Weichen auf den Werksgeländen erneuert werden. In Bernburg fließen rund 380.000 Euro in Sanierung eines Gleises und einer Weiche. Weitere 300.000 Euro sind für die Instandsetzung von drei Weichen am Standort Zeilitz vorgesehen. Nach Angaben des Infrastrukturministeriums soll die Förderung dazu beitragen, mehr Güterverkehr von der Straße auf die Schiene zu verlegen. Dafür seien funktionierende und leistungsfähige Gleisanschlüsse notwendig.
1: K&S gehört zu den Unternehmen in Sachsen-Anhalt, die sehr intensiv in die Schieneninfrastruktur investieren. Das heißt, K&S transportiert eine ganze Reihe ihrer Produkte auf der Schiene ab zum Kunden. Und das unterstützen wir als Land. Heute halt eben im Volumen von 380.000 Euro für ein Gleis und für eine Weiche. Es ist wichtig, dass Unternehmen einen entsprechenden Anschluss an das Netz der Deutschen Bahn haben, um eben ihre Produkte auch per Zug transportieren zu können. Wir haben eine ganze Reihe von Unternehmen in Sachsen-Anhalt, die das auf die Art und Weise machen, bei K&S tatsächlich in großem Umfang und großem Volumen.
0: Das Salzwerk in Bernburg zähle mit rund 560 Beschäftigten zu den wichtigsten Arbeitgebern der Region. Im vergangenen Jahr wurden dort rund 1,9 Millionen Tonnen Fertigsalzprodukte hergestellt. Laut einer Pressemitteilung des Landes erfolge etwa die Hälfte der Transporte per Bahn.
2: Diese Unterstützung ist insofern sehr wichtig für uns, weil wir über 1 Million Tonnen Produkt pro Jahr über die Bahn transportieren und sozusagen dieser Verkehrsweg eine Lebensader unseres Werkes ist. Und deswegen, weil wir nachhaltig eben auch diesen sehr umweltfreundlichen und damit sinnvollen Verkehrsweg auch weiterhin betreiben wollen, ist es eben eine sehr wichtige Unterstützung für uns, die wir unglaublich schätzen.
0: Durch die hohe Produktionsmenge seien die bestehenden Gleisanlagen stark beansprucht. Mit den geplanten Investitionen soll die Infrastruktur langfristig erhalten und der Bahntransport weiterhin gesichert werden. Seit 2002 fördere das Land Sachsen-Anhalt den Ausbau und die Erneuerung privater Gleisanschlüsse im Güterverkehr. Im Rahmen der aktuellen Förderrichtlinien stehen bis 2026 insgesamt 10 Millionen Euro zur Verfügung.
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0: Am Donnerstagvormittag ist es stark bewölkt mit Temperaturen bis 20 Grad. Zu Mittag ist es weiter bewölkt mit leichtem Regen und einem kräftigen böigen Wind aus Süden. Der Abend ist weiterhin stark bewölkt mit Temperaturen bis 16 Grad. In der Nacht ist es wechselnd bewölkt. Der Freitag wird wechselnd bewölkt mit Sonne und böigem Wind bei Temperaturen um 16 Grad.
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2: Kiebitzensteiner, Kabarett im Freibad.
3: Ein herzliches Willkommen hier im Volksbad Halle.
4: So schnell kann es gehen und aus dem Volksparkhalle wird das Volksbadhalle, zumindest bei den Kiebitzensteinern, dem Kabarett im Volkspark, das dieser Tage sein neues Programm vorstellte. Unter der Überschrift Im Freibad ein grenzenloser Spaß stehen diesmal wieder Stefanie Hottinger, Micha Kost und Malte Georgi auf der Bühne, wobei Georgi hier den Bademeister gibt. Allerdings scheint der Spaß gar nicht so grenzenlos zu sein, zumindest wenn man auf einer Bank sitzen will und dafür die Rechnung präsentiert bekommt.
5: Ist da noch frei? Tischschuhe.

0: Aber bitte, nehmen Sie doch Platz. Das macht dann 1 Euro.
1: Bitte?
0: Pro Minute. Garantiert sekundengenaue Abrechnung. Barkarte oder PayPal?
1: Weder noch. Seit wann muss ich für eine Bank bezahlen?
0: Wir sind ein junges Start-up-Unternehmen und sollen für die Kommune hier innovative Konzepte zur Parkbankbewirtschaftung entwickeln. Unser Name ist Special Park Agency Consulting Organization. Hier ist meine Karte.
1: Spacko AG?
0: Ja, Special Park Agency Consulting Organization. Kurz Spacko. Ja, wir sind schon heute deutschlandweit die Nummer 1 im Parkbanking.
1: Naja, hier. Nehme ich die Bank da hinten?
0: Nein. Unser Vertrag gilt für alle Bänke hier im Schwimmbad.
1: Was soll das heißen? Soll das heißen, dass ich mich nirgendwo hier im Freibad niederlassen kann?
0: Natürlich können Sie, solange Sie bezahlen.
2: Der Seitenhieb auf Stadtverwaltungen mit klammem Stadthaushalt auf der Suche nach neuen Erlösquellen sitzt und legt den Finger in die Wunde. Denn das gar nicht so freie Freibad wird so zum Nukleus der deutschen Gesellschaft, in dem die Autoren das Brennglas auf die Probleme richten. Denn alles trifft sich im Schwimmbad und man kann dabei zusehen, wie die anderen ins Schwimmen geraten. Und so viel kann man feststellen, der Bademeister ist dabei keine große Hilfe. Denn in diesem Programm der Kiebitzensteiner sorgt er für die musikalische Begleitung und gibt den Conferencier zwischen den Sketchen.
1: Bedeutet das jetzt, dass mich alle sehen können? Marie, ich mache jetzt Online-Banking.

0: Besondere Freude kommt dabei beim Publikum auf, wenn sich die Kiebitzensteiner lokale Problemstellungen vornehmen, wie hier am Beispiel eines Loches, das Clown Stefanie mit sich herumträgt.
1: Oh, was ist das?
2: Das?
1: Ja.
2: Das ist der Schlagloch-Atlas der MZ.
1: Das ist aber ein kleiner Atlas.
2: Der ist ja auch nur für die Schlaglöcher, die keine mehr sind, wie das hier.
1: Oh, der Atlas für die Schlaglöcher, die noch Schlaglöcher sind. Der ist riesig.
2: Oh, der ist so riesig, der passt hier gar nicht rein.
1: Wir kennen uns aus mit Löchern.
2: Oh, jetzt kommt ein Loch.
1: Das ist noch eins. Ja, das kann ich sehen.
2: Oh, das ist riesengroß.
1: Ja, ein Loch ist ein Nichts mit etwas drumherum.
2: Und tief.
1: Oder ein Loch ist ein Ort, an dem es einfach an Substanz fehlt.
2: Das ist so tief.
1: Ja, das

0: Aber es ist nicht so tief wie unser Haushaltsloch.
1: Warte mal. Warte mal, warte mal. Oh, das... Das sieht ja aus wie... Das sieht ja aus wie...
0: Wie?
1: Ein Schwimmbad.
0: Aber ohne Wasser?
1: Ja. Ja, die Stadt hat einen Hafen ohne Schiffe.
2: Für die Texte dieses Programms zeichneten 4 Autoren verantwortlich, wobei Autor Lars Johansen auch bei dieser Inszenierung wieder die Regie übernahm. Für die musikalische Bearbeitung sorgte Oliver Vogt, wobei man sich meiner Meinung nach das bloße Nachsingen von fremder Leute Liedern durchaus hätte schenken können. Vor allem, wenn andere Bearbeitungen mit sehr pointierten Texten glänzten.
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1: Das Programm im Freibad Ein grenzenloser Spaß steht jetzt auf dem Spielplan der Kiebitzensteiner im Wechsel mit Komiklinik oder Smart ohne Phon. In diesem Monat noch zu Pfingsten oder am 29. Mai dann zum beliebten Kabarett-Dinner. Und zwar im Volkspark und nicht im Volksbadhalle.
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4: 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Herzlich, Ihre Waage.
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0: Am Donnerstagvormittag ist es stark bewölkt mit Temperaturen bis 20 Grad. Zu Mittag ist es weiter bewölkt mit leichtem Regen und einem kräftigen Böigenwind aus Süden. Der Abend ist weiterhin stark bewölkt mit Temperaturen bis 16 Grad. In der Nacht ist es wechselnd bewölkt. Der Freitag wird wechselnd bewölkt mit Sonne und böigem Wind bei Temperaturen um 16 Grad.
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2: Wie geht es weiter? 20 Jahre Anschluss an die Selketalbahn. Seit 20 Jahren verbindet die Selketalbahn die Welterbestadt Quedlinburg mit der erstaunlichen Natur des Vorharzes und zählt, laut Oberbürgermeister Frank Ruch, zu einer der schönsten Strecken und wichtigsten touristischen Highlights, die die Region zu bieten hat. Am 7. August 1887 schuf sie den Ursprung der Harzer Schmalspurbahn und kombiniert bis heute Natur und Nostalgie mit den geheimnisvollen Sagen und Mythen des Harzes. Von Gernrode bis zum Alexisbad ging es damals für die ersten Touristen auf Entdeckungstour. Am 4. März 2006 gab es die große Eröffnungsveranstaltung zur Verbindung mit der Stadt Quedlinburg. Heute, im Jahr 2026, erinnert man sich 20 Jahre zurück und blickt auf eine unvergessliche Fahrt durch das Selketal. Unter eisigen Temperaturen blieb damals die dominante Rauchwolke der historischen Mullet-Lokomotiven, die mittlerweile nicht mehr im Einsatz sind, in Erinnerung.
3: Diese Sonderzüge haben natürlich auch das Selketal und die ganzen Eventfahrten, die wir hier stattfinden lassen haben, auch maßgeblich mitgeprägt. Weitere Highlights sind natürlich gewesen, dass dann im Juni auch der Regelzugverkehr auf dieser Strecke wieder aufgenommen werden konnte. Vorher wurde die Bahnstrecke stillgelegt von der Deutschen Bahn und es war für die damalige Zeit auch was Besonderes, dass Strecken wieder aufgenommen werden. Also auch hier muss man sagen, mit der großen Unterstützung, die das Land Sachsen-Anhalt damals auch getätigt hat, ist das auch so wahr geworden, dass diese beiden touristischen Highlights, die Welterbestadt und die Harzer Schmalspurbahn, so miteinander verbunden werden konnten.
2: Im letzten Jahr wurde bereits in einem Gutachten auf Basis eines Entwicklungs- und Konsolidierungskonzepts angekündigt, dass es der Harzer Schmalspurbahn an vielen Stellen nicht mehr so gut geht wie vor 20 Jahren. Um der Moderne zu entsprechen, soll das gesamte System überarbeitet und modernisiert werden. Angefangen mit der Strecke im Selketal, die eine Sanierung dringend nötig hat. Darunter sollen verschiedene Fuhrparks eingesetzt werden, die verschiedene Zielgruppen ansprechen sollen. Das wird lange dauern und vor allem auch erhebliche Kosten mit sich führen. Die Rede ist von ca. 90 Millionen Euro, um diese Arbeiten durchzuführen. Brücken, Gleise, Technik oder auch neue Fahrzeuge summieren sich zu einem großen Investitionsbedarf.
4: Also das, was wir grundsätzlich machen müssen, ist die Sanierung der Infrastruktur. Die Harzer Schmalspurbahnen sind dort in demselben Zustand wie die Infrastruktur in Gesamtdeutschland. Gucken sich die Autobahnen an, gucken sich die Schienenverbindungen an der Deutschen Bahn. Da ist vieles in den letzten Jahren liegen geblieben, natürlich auch bei der Harzer Schmalspurbahn. Das muss nachgeholt werden, das werden wir auch tun. Im Jahre 2022 haben sich Gesetze geändert, sodass auch der Bund solche Kleinbahnen wie die Harzer Schmalspurbahn fördern können. Das versuchen wir in Anspruch zu nehmen. Und wenn uns das gelingt, haben wir auch die Mittel, um diese grundhafte Sanierung durchzuführen. Das ist das eine. Wichtig ist aber auch, dass wir ein besseres ÖPNV-Angebot machen. Das heißt also, dass wir mit der Bahn auch schneller fahren, möglicherweise auch mit modernen Triebwagen, sodass man innerhalb von 35, 40 Minuten von Harzgerode bis nach Quedlinburg fahren kann. Und damit wir auch eine Perspektive haben. Das heißt nicht, dass die Dampfzüge ins Selketal ausfallen. Das heißt es gar nicht. Aber wir werden zusätzlich moderne Triebwagen fahren lassen, um einfach den Bürgern auch ein Alltagsangebot zu machen.
2: Eine ganze Menge Arbeit steht der Sanierung der Harzer Schmalspurbahn bevor. Oberbürgermeister Frank Ruch freue sich sehr über das 20. Jubiläum des Anschlusses an die Selketalbahn. Die Welterbestadt Quedlinburg sieht sich demnach als Profiteur dieser Verbindung verpflichtet, dem Investitionsbedarf der HSB unter die Arme zu greifen. Sobald die Bauarbeiten der ältesten Schmalspurbahn begonnen haben, wird es voraussichtlich mindestens eine zweijährige Fahrtunterbrechung geben, um die Sanierungs- und auch Hochwasserschutzmaßnahmen durchzuführen. Dies dürfte zu verkraften sein, wenn es danach für die Selketalbahn für mindestens noch 50 Jahre auf den Schienen durch den Harz geht.

0: Der Hochschulinformationstag. Wie geht es weiter nach dem Abitur?
1: Anfang Mai haben Schülerinnen und Schüler in Sachsen-Anhalt ihre Abiturprüfung geschrieben und damit einen wichtigen Lebensabschnitt abgeschlossen. Jetzt bleibt nur noch die Frage, wohin es gehen soll. An der Hochschule Anhalt am Bernburger Campus wurde bei dieser Entscheidung etwas unter die Arme gegriffen. Der Hochschulinformationstag fand statt.
2: Wir sind heute in Bernburg, ganz genau in Strenzfeld am Campus der Hochschule Anhalt. Und heute findet ein Hochschulinformationstag hier statt, an dem man sich informieren kann über alle Angebote, die die Hochschule hat. Und insbesondere ist das ein Tag, wo Studieninteressierte sich darüber informieren können, was es für Studienangebote hier in Bernburg gibt.
1: Am 9. Mai konnten sich Interessierte über die verschiedensten Aspekte der Hochschule informieren, sowohl an klassischen Infoständen als auch hautnah bei praktischen Vorführungen.
2: Also erstmal sind alle Labore offen, also man kann in alle Labore der Hochschule hineingehen. Es gibt einen großen Informationsstand in der Mensa, in dem über die verschiedensten Studiengänge angeboten informiert wird. Es gibt Feldrundfahrten, man kann sich sozusagen über die Landwirtschaft hier informieren. Stände, ich kann es gar nicht sagen, wahrscheinlich sind es 30, 40 oder 50 sogar, das haben wir gar nicht erfasst, wie viele es da gibt.
1: Neben der Vorstellung der verschiedenen Studiengänge konnte man beispielsweise auch live bei der Honigproduktion dabei sein, sich den 3D-Druck ansehen oder auch einmal in eine richtige Vorlesung hereinschnuppern. Zusätzlich wurde auch über Randthemen des Studiums wie BAföG, Wohnen oder das allgemeine Leben außerhalb der Hörsäle informiert. Zeitgleich präsentierte sich auch die Landesanstalt für Landwirtschaft und Gartenbau Sachsen-Anhalt, kurz LLG.
3: Wir sind eine Landeseinrichtung, die sich sehr um fachliche Fragen der praktischen Landwirtschaft kümmert und im Grunde die Grundlagen schafft und vermittelt, damit die Landwirte entsprechende Empfehlungen bekommen. Wir präsentieren im Grunde einen Ausschnitt vornehmlich zu Fragen der Pflanzenproduktion, wo es also um solche Themen geht wie Düngung und Pflanzenschutz, also Dinge, die auch durchaus interessant sind für, ich sag mal, normale Besucher, die aber ganz wichtige Themen sind in der täglichen Produktion.
1: Präsident Bagdan betont, wie wichtig der Hochschulinformationstag für die zukünftigen Studierenden sei.
2: Ja, das ist, glaube ich, immer ganz wichtig. Also wenn wir uns die Studienanfänger, wenn wir die befragen, wie seid ihr aufmerksam geworden auf die Hochschule Anhalt, da antwortet die überwiegende Mehrheit mittlerweile durch Empfehlungen, durch Freunde, Familie, Eltern. Und danach als zweite Kategorie kommt schon der Hochschulinformationstag und danach kommt erst das Internet. Also das ist sozusagen ganz wichtig, hier ein Tag, wo man sich dann auch über einen Standort, an dem man studieren möchte, dann auch konkret informieren kann. Nicht über die Studiengänge, sondern Wohnheime, Sporteinrichtungen und alles, was zum Studierendenleben dazugehört, kann man sich heute anschauen.
1: Die verschiedenen Informationsangebote am Campus konnten sicher so einige Interessenten überzeugen, demnächst in Bernburg ihren Studienalltag zu verbringen. Wir wünschen schon einmal viel Glück im neuen Lebensabschnitt und viel Spaß in Bernburg.

0: In diesem Jahr feiern wir das 30. Jubiläum der deutschen Wiedervereinigung. Im Großen betrachtet eine kurze Zeitspanne, in der sich aber vieles getan hat. Das tägliche Leben in Deutschland hat sich grundlegend verändert. Auch das DDR-Kultauto, der Trabant, hat sich fast vollständig von den Straßen zurückgezogen. Doch wohin sind die knatternden Zweitakter in den letzten 30 Jahren verschwunden? Die einfachste Antwort: in die Hände leidenschaftlicher Hobbyschrauber. Die meisten Autofahrer bevorzugen heutzutage neue Fahrzeuge mit Klimaanlage, Navi und anderen technischen Ausstattungen. Die alten Trabis sind heute nur noch etwas für Bastler und Nostalgiker. Außerdem sind die aktuellen steuerlichen Kosten für einen Trabanten vielen Autobesitzern zu teuer und der Zeitaufwand für Pflege und Wartung zu hoch. Deswegen wurde bereits ein Großteil der DDR-Autos verkauft oder direkt verschrottet. So wurde aus dem einstigen Vorzeigeauto der DDR ein Hobby. Heute befinden sich die letzten verbliebenen Trabis in den Händen von nostalgischen Sammlern und Bastlern. Im Harzkreis sind das die Trabantfreunde Quedlinburg. Seit 20 Jahren treffen sie sich jeden Samstag in ihrer eigenen kleinen Trabi-Werkstatt. Hier wird sich rege ausgetauscht und vor allem jede Menge geschraubt. Der Vorteil an einem Auto aus Pappe: alles kann mit dem richtigen Basiswissen eigenhändig repariert werden. Der Nachteil: an einem Trabant gibt es immer irgendetwas zu reparieren. Doch genau das weckt die Begeisterung in den Hobbyschraubern.
1: Ja, es ist, ja, wie sagt man, es ist Krankheit. Es ist wirklich eine Sucht. Eine leidenschaftliche Sucht.
2: Das steckt eigentlich in jedem irgendwo drin. Ja, weil das, man hat diese Leidenschaft, man weiß ja auch nicht, woher die kommt, aber das ist halt so. Man kann das halt immer schlecht beschreiben.
3: Das ist für mich mein Ausgleich am Wochenende. Wenn ich an meine Pappe schraube, eine andere Pappenschraube, ist es für mich ein Ausgleich und ich fahre dadurch runter. Und ich habe dadurch richtig Bock, weil ich liebe es, Trabi zu schrauben und sehe im Endeffekt nachher, was näher rauskommt.
1: Es ist einfach nur ein geiles Gefühl. Wenn die alten Leute, die Mutschen oder sowas, da guck mal da an, Trabi, weißt du noch früher und sowas, das ist eigentlich so dann die Belohnung für das Schrauben.
3: Das ist das, was mich so antreibt. Neues Auto aufbauen, von Grund auf und so wieder auf die Straße bringen. Das ist mein Leben, das ist mein Hobby, das lasse ich mir nicht nehmen.
0: Bei so ziemlich allen Vereinsmitgliedern entstand die Faszination Trabi schon in den Jugendjahren. Damals kostengünstig in der Anschaffung und verhältnismäßig einfach zu reparieren, das ideale Einsteigerauto. Daraus entwickelte sich eine Leidenschaft und aus der Leidenschaft wurde langsam ein Hobby. Mittlerweile gibt es sogar eine regelrechte Trabi-Community.
1: Bei mir persönlich ging es schon los in der Lehre. Ja, kein Geld. Also was macht man? Holt man sich erstmal günstigen Trabi vor, weiß ich nicht, 22 Jahren.
2: Man wollte ja auch irgendwie fahren, also musste man sich ja irgendwo selber helfen. Daraus ist das Ganze entstanden. Dann hat man sich das so ein bisschen angeeignet, ja, und man hat das immer so ein bisschen weiter ausgebaut. Ja. Dann hat man dann irgendwann das Fahrzeug kennengelernt und dann, ja, ist das halt dann so gekommen.
1: Mit meinem Kumpel Marco Greiver schraube ich eigentlich schon, ja, 20 Jahre. Ja, und dann kam immer mehr mit dazu.
3: Ja, ich hatte mit Ronny hier 1999 angefangen, den Trabi zu schrauben. Und da haben wir dann Stück für Stück die Trabantfreunde hier Stück für Stück aufgebaut und haben neue Mitglieder gewonnen dazu. Und die sind dann, jeder hatte mal Probleme mit seinem Trabi und dann haben wir die dann reingeholt. Sag, komm, wir schrauben, weil eine Hand wäscht die andere. So ist es bei uns genauso geblieben und so bleibt es auch. Ja.
0: Auch wenn sich die meisten Trabanten von den Straßen zurückgezogen haben, werden sie wohl nie ganz aussterben. Solange es Vereine wie die Trabantfreunde Quedlinburg gibt, dürfen wir uns auch noch an künftigen Jubiläen der deutschen Wiedervereinigung, an den einstigen DDR-Vorzeigeautos, erfreuen.
3: Wir ziehen unser Ding durch, das Hobby bleibt bestehen und die Trabi ist auch fertig. Punkt aus.

0: Ein Sanatorium für Nervenleidende wurde von Otto Müller am Tee gegründet und später von Paul Rehm übernommen. Die Oskar-Eiseleinschen Anstalten sowie Brunnenkuren des Apothekers Hampe und medizinische Bäder brachten zahlungskräftige Gäste in die Blütenstadt. Auch ein Freibad, eine Apotheke und ein Krankenhaus konnte Blankenburg aufweisen. Der Grundstein für das Kurwesen war gelegt.
1: Bevor die städtische Kurverwaltung gegründet worden ist, oder besser gesagt der Verein zur Förderung des Tourismus, gab es natürlich schon die halbe Stadt Blankenburger Eisenbahn. Das war eine Privatbahn und die hat sich ganz stark für die Förderung des Tourismus eingesetzt. Sie hat überregional für den Harz und eben auch für Blankenburg geworben. Natürlich als Privatbahn auch, um ihren eigenen Umsatz und Gewinn zu steigern.
0: Bereits 1913 erwähnt das Adressbuch ein Verkehrsamt am Bahnhof in der Albrechtstraße 1. Das Harzer Kreisblatt spricht in diesem Jahr von fast 130.000 Besuchern. Hotels und Gaststätten waren gefragt. Der Tee wird zum Kurpark und das Gelände an den Oskar-Eiseleinschen Anstalten zum Stadtpark. Während der Weimarer Republik gab es im Freistaat Braunschweig 6 Kreise, einer davon war Blankenburg. Die Stadt hatte rund 12.000 Einwohner. Nach einem Magistratsbeschluss von 1924 erfolgte am 26. November die Gründung einer Kurverwaltungs AG. Sie hatte durch den Verkauf der Aktien ein Kapital von 60.000 Reichsmark, sollte aber einen amtlichen Charakter durch einen Kurdirektor erhalten. Ihren ersten Sitz hatte diese Einrichtung im Hotel Fürstenhof. Ihre Aufgabe war der Verkauf von Eintrittskarten, das Organisieren von Autorundfahrten und Wanderungen, die Vermittlung von Hotel- und Gästezimmern sowie eine allgemeine Auskunft. Bereits 1925 beschloss der Blankenburger Stadtrat, eine Kurtaxe einzuführen. In den 30er Jahren wurde die Kurverwaltung zum städtischen Verkehrsamt, dessen Geschäftsstelle sich am heutigen Lüner Torplatz befand. 1937 erhielt Blankenburg offiziell den Heilbadstatus, Schlammbad Blankenburg-Harz. Über 500 Hotel, 200 Gäste und 350 Privatbetten standen den Besuchern der Stadt zur Verfügung. Außerdem hatten allein die Gaststätten Café Kurhaus 1000 und das Hotel Fürstenhof 700 Sitzplätze anzubieten. Regelmäßig fanden Kurkonzerte auf dem Tee statt. Im kleinen Schloss mit seinen Nebengebäuden waren bis Ende der 50er Jahre verschiedene Institutionen untergebracht. Die Forstverwaltung, das Stadtarchiv und auch die Kurverwaltung hatten hier zeitweise ihren Sitz. 2013 erfolgte der Einzug der Touristinformation ins attraktive und barrierearme kleine Schloss, womit eine lange Odyssee ihr Ende fand. Von 1949 bis 1990 befand sich die Kurverwaltung in der Langenstraße 34, bevor sie in die Tränkestraße 1 umsiedelte.
2: Also von der Tränkestraße 1 ging es ja in die Lange Straße. Da wurde ja seinerzeit dieses neue Gebäude errichtet, wo auch der V-Markt drin war. Und da hatten wir sogar auch bis 19 Uhr auf. Dann sind wir ja von dort aus zum Markt gezogen. Da waren wir ein bisschen länger. Aber es waren natürlich beengte Verhältnisse, bevor wir dann hier in die Touristinformation ins kleine Schloss gezogen sind. Und das war natürlich hier ein Quantensprung. Wenn man an die Anfangszeit denkt, war es so, da war Blankenburg ja noch in Richtung Kurstadt unterwegs. Ja? Und da hat es teilweise sogar zu unseren Aufgaben gehört, ambulante Badekuren zu organisieren, also so mit Badearzt und Kuranwendung, Freizeitprogramm und natürlich die Übernachtungsmöglichkeiten.
0: Die Pläne zum Bau eines Kurgastzentrums mit integrierter Verwaltung konnten nicht umgesetzt werden. Blankenburg musste deshalb auch auf den angestrebten Titelbad verzichten.
2: Ja, und jetzt haben wir ja eine komplett neue Zielgruppe. Ja, wir haben ja hier Familien mit Kindern, wir haben aktive Touristen, Wanderer, Radfahrer. Und das macht die Arbeit halt so vielseitig und interessant. Und da spreche ich auch nicht nur für mich, sondern auch für mein

0: gesamtes, übrigens sehr liebenswürdiges Team hier in der Touristinformation.
1: Die Harzer Wandernadel hatte vorübergehend ihren Sitz am Markt, bis das Servicebüro ebenfalls ins kleine Schloss übersiedelte und jetzt mit der Touristinformation einen gemeinsamen Anlaufpunkt für die Besucher und Gäste der Stadt bildet. Aufgrund ihrer guten Arbeit konnte die Touristinfo bereits mehrere Auszeichnungen und wiederholt das begehrte I für die Zertifizierung erringen.
2: In unserer Blütenstadt Blankenburg haben wir mittlerweile über 230.000 Übernachtungen pro Jahr. Wir haben auch in der Kernstadt und den Ortsteilen insgesamt knapp 200 Vermieter tatsächlich. Also das entwickelt sich entsprechend in eine sehr positive Richtung. Und wir sind auch mit der Touristinformation insbesondere dabei, den Vermietern halt eine Unterstützung zu geben, damit wir daran natürlich festhalten können an diesem Angebot und möchten unseren Touristen natürlich auch stetige Weiterentwicklung zeigen.
3: Die Kurverwaltung ist auch seit jeher dafür verantwortlich, Blankenburg nach außen zu tragen. Was hat der Harz, was hat unsere Stadt zu bieten? Und jetzt nicht nur zum 100. Jubiläum der Kurverwaltung, sondern auch zum 300. Jubiläum des Schlosses, genau da beheimatet ist. Und ich glaube, es kann keinen besseren Ausgangspunkt für einen Start durch eine Tour durch Blankenburg geben.
4: Fünf Meilensteine der Technik im Technikmuseum Magdeburg. Heute fahrbares Patent Heißdampf-Motorlokomobil.
5: Die Dampfmaschine als Kraftquelle auch für die Landwirtschaft war bis weit in das 20. Jahrhundert das Mittel der Wahl. Allerdings war für viele Anwendungsfälle eine solche Lokomobile viel zu groß und zu teuer. Deshalb entwickelte die Firma Wolf aus Magdeburg-Buckau den Motorwolf. Der Gedankengang war dabei, eine kleine, leistungsfähige Maschine zu bauen, die beispielsweise mit dem auf dem Bauernhof anfallenden Brennstoff wie Stroh oder Holz betrieben werden konnte. Und ein Pferd sollte ausreichen, den Motorwolf an seinen Arbeitsplatz zu ziehen. Und über einen Riementrieb konnte man die verschiedenen Landmaschinen antreiben.
6: Die Dauerleistung wird angegeben mit 33 PS, aber kurzzeitig 50 PS Überlastung möglich.
7: Ist das viel?
6: Das ist viel. Das schafft ein Benzinmotor oder Dieselmotor nicht. Eine derartige Überlastung von bis zu 80% konnte man eine Kolbendampfmaschine überlasten, durch das hohe Drehmoment, was eine Dampfmaschine besitzt.
5: Das im Technikmuseum ausgestellte Exemplar wurde 2010 als besserer Schrotthaufen angekauft und dann in mühevoller Kleinarbeit restauriert. Auch hier war nicht das Ziel, die Maschine wieder mit Dampf zu betreiben, sondern man wollte den Zylinder mit Druckluft in Bewegung bringen. 2015 war es soweit und die reparierte Dampfmaschine konnte ihre ersten Schnaufer machen.
6: Das erste Problem, dass so das Schwungrad nicht abbekam. Die Keilverbindungen waren nach Aussagen von Kollegen mit einem Vorschlaghammer eingeschlagen, dass sie also buchstäblich vernagelt war, musste ausgebohrt werden, ließ sich also normalerweise nicht lösen, die Verbindung. Das war die Hauptschwierigkeit, weil wir annahmen, dass die Kurbelwelle, die Lagerung beschädigt war, das war aber nicht. Und sind wir schrittweise vor, bis wir gemerkt haben, dass die Kolbenstange verbogen war. Und wie das in dem geschlossenen Gehäuse passiert sein konnte, ist mir nicht ganz klar. Wahrscheinlich bei der Demontage oder irgendwie mit Gewalt, denn der Kolben war eingerostet, dass man da dieses Triebwerk verbogen hatte. Und wo wir das gerichtet und nachgedreht hatten auf der Drehbank, lief plötzlich die Maschine nun leichter.
5: Allerdings war dieser Art der Wärmekraftmaschine spätestens am Ende der 1920er Jahre keine weitere Zukunft mehr beschienen. Ein Dieselmotor war deutlich einfacher in Betrieb zu nehmen und als Traktor auch noch selbstfahrend, sodass man kein Pferd mehr brauchte, um die Antriebsmaschine an den Ort des Geschehens zu schaffen. Und auch die Brandgefahr beim Betrieb auf dem Bauernhof war nicht zu unterschätzen.

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Am Donnerstagvormittag ist es stark bewölkt mit Temperaturen bis 20 Grad. Zum Mittag ist es weiter bewölkt mit leichtem Regen und einem kräftigen Böenwind aus Süden. Der Abend ist weiterhin stark bewölkt mit Temperaturen bis 16 Grad.

0: In der Nacht ist es wechselnd bewölkt. Der Freitag wird wechselnd bewölkt mit Sonne und böigem Wind bei Temperaturen um 16 Grad.
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0: Neuer Rewe-Markt in Halberstadt. Modern, nachhaltig und pünktlich eröffnet. In Halberstadt hat ein neuer Rewe-Markt eröffnet. Der Spatenstich für das Projekt war im April 2025. Jetzt konnte der Markt pünktlich wie geplant eröffnet werden. Er ist der erste grüne Supermarkt für die Stadt Halberstadt. Der Markt setzt auf moderne, energieeffiziente Technik und ein nachhaltiges Konzept. Damit soll nicht nur umweltfreundlicher gearbeitet, sondern auch der Einkauf für die Kundinnen und Kunden angenehmer gestaltet werden.
1: Wie gefällt Ihnen denn der neue Rewe-Markt?
2: Sehr gut, haben Sie sehr schön gemacht.
1: Werden Sie auch häufiger einkaufen kommen?
2: Wahrscheinlich, ja.
1: Was hat Sie denn hier am meisten beeindruckt?
2: Ich habe noch nicht alles gesehen, also bis jetzt die Gemüseabteilung, die sieht sehr gut aus.
3: Ja, also auf den ersten Blick bin ich echt sehr, sehr fasziniert und überzeugt von. Also es ist schon ein schönes Ding, kann man dazu sagen. Ja.
4: Kann ich so noch nicht sagen, ich bin gerade erst rein. Aber erster Eindruck ist schon mal sehr gut. Also ja, Parkplatzsituation war gerade ein bisschen katastrophal.
1: Hat in Halberstadt eigentlich nicht schon zu viele Märkte?
4: Nein, eigentlich nicht. Also dadurch, ich denke mal, dass der andere Rewe vielleicht zumacht. Ich fand den eh nicht so prickelnd. So viele Alternativen haben wir gar nicht, weil es ist alles immer auf eine Stelle. Aber gerade so für ältere Leute ist das hier hinten vielleicht auch wieder eher erreichbar, weil Kuckucksfeld ist gleich um eine Ecke. Für die ist das doch ganz sinnvoll, dass wir das jetzt hier haben.
5: Also ich habe noch nicht so viel gesehen, aber das Angebot ist, denke ich mal, reichlich. Ist sehr viel. Eigentlich so ganz gut. Ich bin ja erst am Anfang.
1: Was finden Sie ja so klasse dran?
6: Also es ist relativ gut aufgeteilt, übersichtlich. Ja.
0: Die Öffnungszeiten sind besonders nutzerfreundlich. Täglich von 6 bis 22 Uhr können die Kunden hier einkaufen. Das Gelände hat eine Gesamtfläche von rund 2770 Quadratmetern. Die reine Verkaufsfläche umfasst etwa 1960 Quadratmeter. Im Sortiment gibt es rund 30.000 Produkte. Zusätzlich bietet der Markt einen integrierten Abholservice an. So können Einkäufe bequem vorbestellt und abgeholt werden. Im neuen Rewe arbeiten rund 50 Mitarbeiterinnen und Mitarbeiter. Für Kundinnen und Kunden stehen 130 Parkplätze bereit. Außerdem sind zwei Ladesäulen für Elektroautos geplant.
1: Der neue Rewe-Markt in Halberstadt hat aufgemacht. Bei vielen ist sicherlich die Erleichterung groß, denn es wurde ja über Jahre oder über Monate hier gebaut. Jetzt hat der Rewe-Markt sogar eine neue Chefin. Vielleicht können Sie sich mal kurz vorstellen.
7: Ich heiße Kim Patricia Heidhoff. Ich bin jetzt 42 Jahre alt. Wie gesagt, bin gebürtige Augsburgerin, also ein bayerisches Madel aus der Puppenkiste entstanden. Ich bin jetzt seit 23 Jahren bei der Rewe, auch dort gelernt und wohne jetzt hier im schönen Harz.
1: Wie kommt man denn in Harz? Was hat Sie bewogen, sich hier auch auf den Rewe zu bewerben?
7: Das hat mich bewogen, indem ich mir vor 20 Jahren einen Mann aus Ostdeutschland gesucht habe bzw. gefunden habe und wir dann mit der Familie entschieden haben, hierher zu ziehen, weil es einfach wunderschön ist.
1: Was macht denn diesen neuen Rewe-Markt aus?
7: Was macht er aus? Also außer, dass hier ganz viel Herz drin steckt, es ist ein Green Building. Das heißt, wir sind sehr nachhaltig. Wir haben LED-Lichter. Es gibt ganz viele, viele Sachen, die ich jetzt aufzählen könnte. Wir haben aber eine tolle Floristikabteilung. Ich habe einen gelernten Floristen. Ich habe eine Gastroabteilung. Wir können hier Frühstück, Mittag und Abendbrot anbieten. Wir haben große Bake-Off-Stationen, tolle regionale Produkte, die wir haben und vor allem auch nochmal 10 Meter Tresen in Bedienung mit 8 Meter Wurst, Fleisch, 2 Meter Käse und wir können Sushi anbieten.
1: Hier sind ja über 30.000 Produkte zu finden, 50 Mitarbeiter. Das muss die Chefin hier auch alles unter Kontrolle haben. Ja.
7: Ja.
1: Wie macht man das eigentlich und wie viel Stress steckt dahinter?
7: Also dadurch, dass ich das ja mit Leidenschaft, mit Herz, Engagement, viel Liebe mache, fällt es mir persönlich sehr leicht. Ich habe zwei tolle Assistentinnen an meiner Seite, die mich dabei unterstützen, auch in der Planung, in der Personalplanung. Und ich kann nur von meinem Team schwärmen. Das macht es mir auch sehr einfach. Also die Abläufe so am Laufen zu halten, wie es sein soll.
1: Kann man sich dann auch als Chefin mal mit Kunden persönlich so unterhalten?
7: Ich mache es einfach. Also ich nehme mir die Zeit. Im Grunde genommen, wir haben ja nie Zeit, ob das privat ist, bei der Arbeit. Es wird ja immer geschimpft, die Zeit ist sehr knapp. Ich persönlich nehme sie mir. Ich nehme sie mir sehr gerne und gerade für meine Kundschaft. Dafür bin ich da, dafür brenne ich. Und das sind die Menschen, die mich jeden Tag ja aufs Neue mit Glück erfüllen und Freude.
1: Was würden Sie sich denn für Ihren Markt noch wünschen?
7: Für meinen Markt noch wünschen? Da das Thema mit der Selbstständigkeit, dass mein Name eines Tages oben unter dem Schild Rewe steht.
1: Wie funktioniert das bei Rewe? Gibt also Märkte, die gehören zur Rewe und Privatmärkte, ja?
7: Ganz genau, ja. Das ist ein Konzept, das ist 80-20 geprägt, also 80% Selbstständigkeit, 20 ist die Rewe mit involviert. Das heißt, man ist immer abgesichert, immer unterstützend, die Rewe an der Seite, genau.
0: Mit der Neueröffnung bekommt Halberstadt einen modernen Nahversorger mit viel Platz, großem Angebot und nachhaltiger Ausrichtung.

0: Unterstützung für Gleise. Lydia Hüskens übergibt Förderbescheid.
1: Das Land Sachsen-Anhalt unterstützt die Sanierung von Gleisanlagen an den Standorten Bernburg und Zeilitz der K&S Minerales and Agriculture GmbH mit insgesamt rund 680.000 Euro Fördermitteln. Die entsprechenden Bewilligungsbescheide wurden am 27. April in Bernburg übergeben. Mit den Geldern sollen Gleise und Weichen auf den Werksgeländen erneuert werden. In Bernburg fließen rund 380.000 Euro in Sanierung eines Gleises und einer Weiche. Weitere 300.000 Euro sind für die Instandsetzung von drei Weichen am Standort Zeilitz vorgesehen. Nach Angaben des Infrastrukturministeriums soll die Förderung dazu beitragen, mehr Güterverkehr von der Straße auf die Schiene zu verlegen. Dafür seien funktionierende und leistungsfähige Gleisanschlüsse notwendig.
2: K&S gehört zu den Unternehmen in Sachsen-Anhalt, die sehr intensiv in die Schieneninfrastruktur investieren. Das heißt, K&S

0: transportiert eine ganze Reihe ihrer Produkte auf der Schiene ab zum Kunden. Und das unterstützen wir als Land und heute halt eben im Volumen von 380.000 Euro für ein Gleis und für eine Weiche. Es ist wichtig, dass Unternehmen einen entsprechenden Anschluss an das Netz der Deutschen Bahn haben, um eben ihre Produkte auch per Zug transportieren zu können. Wir haben eine ganze Reihe von Unternehmen in Sachsen-Anhalt, die das auf die Art und Weise machen, bei K&S tatsächlich in großem Umfang und großem Volumen.
1: Das Salzwerk in Bernburg zähle mit rund 560 Beschäftigten zu den wichtigsten Arbeitgebern der Region. Im vergangenen Jahr wurden dort rund 1,9 Millionen Tonnen Fertigsalzprodukte hergestellt. Laut einer Pressemitteilung des Landes erfolge etwa die Hälfte der Transporte per Bahn.
2: Diese Unterstützung ist insofern sehr wichtig für uns, weil wir über 1 Million Tonnen Produkt pro Jahr über die Bahn transportieren und sozusagen dieser Verkehrsweg eine Lebensader unseres Werkes ist. Und deswegen, weil wir nachhaltig eben auch diesen sehr umweltfreundlichen und damit sinnvollen Verkehrsweg auch weiterhin betreiben wollen, ist es eben eine sehr wichtige Unterstützung für uns, die wir unglaublich schätzen.
1: Durch die hohe Produktionsmenge seien die bestehenden Gleisanlagen stark beansprucht. Mit den geplanten Investitionen soll die Infrastruktur langfristig erhalten und der Bahntransport weiterhin gesichert werden. Seit 2002 fördere das Land Sachsen-Anhalt den Ausbau und die Erneuerung privater Gleisanschlüsse im Güterverkehr. Im Rahmen der aktuellen Förderrichtlinien stehen bis 2026 insgesamt 10 Millionen Euro zur Verfügung.
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0: Am Donnerstagvormittag ist es stark bewölkt mit Temperaturen bis 20 Grad. Zu Mittag ist es weiter bewölkt mit leichtem Regen und einem kräftigen böigen Wind aus Süden. Der Abend ist weiterhin stark bewölkt mit Temperaturen bis 16 Grad. In der Nacht ist es wechselnd bewölkt. Der Freitag wird wechselnd bewölkt mit Sonne und böigem Wind bei Temperaturen um 16 Grad.
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2: Kiebitzensteiner, Kabarett im Freibad.
3: Ein herzliches Willkommen hier im Volksbad Halle.
4: So schnell kann es gehen und aus dem Volksparkhalle wird das Volksbadhalle, zumindest bei den Kiebitzensteinern, dem Kabarett im Volkspark, das dieser Tage sein neues Programm vorstellte. Unter der Überschrift Im Freibad ein grenzenloser Spaß stehen diesmal wieder Stefanie Hottinger, Micha Kost und Malte Georgi auf der Bühne, wobei Georgi hier den Bademeister gibt. Allerdings scheint der Spaß gar nicht so grenzenlos zu sein, zumindest wenn man auf einer Bank sitzen will und dafür die Rechnung präsentiert bekommt.
5: Ist da noch frei, Tischuhe?
6: Aber bitte, nehmen Sie doch Platz. Das macht dann 1 Euro.
5: Bitte?
6: Pro Minute. Garantiert sekundengenaue Abrechnung. Barkarte oder PayPal?
5: Weder noch. Seit wann muss ich für eine Bank bezahlen?
6: Wir sind ein junges Start-up-Unternehmen und sollen für die Kommune hier innovative Konzepte zur Parkbankbewirtschaftung entwickeln. Unser Name ist Special Park Agency Consulting Organization. Hier ist meine Karte.
5: Spacko AG?
6: Ja, Special Park Agency Consulting Organization. Kurz Spacko. Ja, wir sind schon heute deutschlandweit die Nummer 1 im Parkbanking.
5: Naja, hier, nehme ich die Bank dahin?
6: Nein. Unser Vertrag gilt für alle Bänke hier im Schwimmbad.
5: Was soll das heißen? Soll das heißen, dass ich mich nirgendwo hier im Freibad niederlassen kann?
6: Natürlich können Sie, solange Sie bezahlen.
4: Der Seitenhieb auf Stadtverwaltungen mit klammem Stadthaushalt auf der Suche nach neuen Erlösquellen sitzt und legt den Finger in die Wunde. Denn das gar nicht so freie Freibad wird so zum Nukleus der deutschen Gesellschaft, indem die Autoren das Brennglas auf die Probleme richten. Denn alles trifft sich im Schwimmbad und man kann dabei zusehen, wie die anderen ins Schwimmen geraten. Und so viel kann man feststellen, der Bademeister ist dabei keine große Hilfe. Denn in diesem Programm der Kiebitzensteiner sorgt er für die musikalische Begleitung und gibt den Conferencier zwischen den Sketchen.
5: Bedeutet das jetzt, dass mich alle sehen können? Marie, ich mache jetzt Online-Banking.

0: Besondere Freude kommt dabei beim Publikum auf, wenn sich die Kiebitzensteiner lokale Problemstellungen vornehmen, wie hier am Beispiel eines Loches, das Clown Stefanie mit sich herumträgt.
1: Oh, was ist das?
2: Das?
1: Ja.
2: Das ist der Schlagloch-Atlas der MZ.
1: Das ist aber ein kleiner Atlas.
2: Der ist ja auch nur für die Schlaglöcher, die keine mehr sind, wie das hier.
1: Oh, der Atlas für die Schlaglöcher, die noch Schlaglöcher sind. Der ist riesig.
2: Och, der ist so riesig, der passt hier gar nicht rein.
1: Wir kennen uns aus mit Löchern.
2: Oh, jetzt kommt ein Loch.
1: Das ist noch eins. Ja, das kann ich sehen.
2: Och, das ist riesengroß.
1: Ja, ein Loch ist ein Nichts mit etwas drumherum.
2: Und tief.
1: Oder ein Loch ist ein Ort, an dem es einfach an Substanz fehlt.
2: Das ist so tief.
1: Ja, das ist das tiefste aller tiefen Löcher.
2: Aber es ist nicht so tief wie unser Haushaltsloch.
1: Warte mal. Warte mal, warte mal. Oh, das sieht ja aus wie. Das sieht ja aus wie.
2: Wie?
1: Ein Schwimmbad.
2: Aber ohne Wasser?
1: Ja. Ja, die Stadt

0: hat einen Hafen ohne Schiffe.
1: Für die Texte dieses Programms zeichneten 4 Autoren verantwortlich, wobei Autor Lars Johansen auch bei dieser Inszenierung wieder die Regie übernahm. Für die musikalische Bearbeitung sorgte Oliver Vogt, wobei man sich meiner Meinung nach das bloße Nachsingen von fremder Leute Liedern durchaus hätte schenken können. Vor allem, wenn andere Bearbeitungen mit sehr pointierten Texten glänzten.
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0: Das Programm im Freibad, ein grenzenloser Spaß, steht jetzt auf dem Spielplan der Kiebitzensteiner im Wechsel mit Comiklinik oder Smart ohne Phone. In diesem Monat noch zu Pfingsten oder am 29. Mai dann zum beliebten Kabarett-Dinner. Und zwar im Volkspark und nicht im Volksbadhalle.
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0: Am Donnerstagvormittag ist es stark bewölkt mit Temperaturen bis 20 Grad. Zu Mittag ist es weiter bewölkt mit leichtem Regen und einem kräftigen Böenwind aus Süden. Der Abend ist weiterhin stark bewölkt mit Temperaturen bis 16 Grad. In der Nacht ist es wechselnd bewölkt. Der Freitag wird wechselnd bewölkt mit Sonne und böigem Wind bei Temperaturen um 16 Grad.
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2: Wie geht es weiter? 20 Jahre Anschluss an die Selketalbahn. Seit 20 Jahren verbindet die Selketalbahn die Welterbestadt Quedlinburg mit der erstaunlichen Natur des Vorharzes und zählt, laut Oberbürgermeister Frank Ruch, zu einer der schönsten Strecken und wichtigsten touristischen Highlights, die die Region zu bieten hat. Am 7. August 1887 schuf sie den Ursprung der Harzer Schmalspurbahn und kombiniert bis heute Natur und Nostalgie mit den geheimnisvollen Sagen und Mythen des Harzes. Von Gernrode bis zum Alexisbad ging es damals für die ersten Touristen auf Entdeckungstour. Am 4. März 2006 gab es die große Eröffnungsveranstaltung zur Verbindung mit der Stadt Quedlinburg. Heute, im Jahr 2026, erinnert man sich 20 Jahre zurück und blickt auf eine unvergessliche Fahrt durch das Selketal. Unter eisigen Temperaturen blieb damals die dominante Rauchwolke der historischen Mullet-Lokomotiven, die mittlerweile nicht mehr im Einsatz sind, in Erinnerung.
3: Diese Sonderzüge haben natürlich auch das Selketal und die ganzen Eventfahrten, die wir hier stattfinden lassen haben, auch maßgeblich mitgeprägt. Weitere Highlights sind natürlich gewesen, dass dann im Juni auch der Regelzugverkehr auf dieser Strecke wieder aufgenommen werden konnte. Vorher wurde die Bahnstrecke stillgelegt von der Deutschen Bahn und es war für die damalige Zeit auch was Besonderes, dass Strecken wieder aufgenommen werden. Also auch hier muss man sagen, mit der großen Unterstützung, die das Land Sachsen-Anhalt damals auch getätigt hat, ist das auch so wahr geworden, dass diese beiden touristischen Highlights, die Welterbestadt und die Harzer Schmalspurbahn, so miteinander verbunden werden konnten.
2: Im letzten Jahr wurde bereits in einem Gutachten auf Basis eines Entwicklungs- und Konsolidierungskonzepts angekündigt, dass es der Harzer Schmalspurbahn an vielen Stellen nicht mehr so gut geht wie vor 20 Jahren. Um der Moderne zu entsprechen, soll das gesamte System überarbeitet und modernisiert werden. Angefangen mit der Strecke im Selketal, die eine Sanierung dringend nötig hat. Darunter sollen verschiedene Fuhrparks eingesetzt werden, die verschiedene Zielgruppen ansprechen sollen. Das wird lange dauern und vor allem auch erhebliche Kosten mit sich führen. Die Rede ist von ca. 90 Millionen Euro, um diese Arbeiten durchzuführen. Brücken, Gleise, Technik oder auch neue Fahrzeuge summieren sich zu einem großen Investitionsbedarf.
4: Also das, was wir grundsätzlich machen müssen, ist die Sanierung der Infrastruktur. Die Harzer Schmalspurbahnen sind dort in demselben Zustand wie die Infrastruktur in Gesamtdeutschland. Gucken sich die Autobahnen an, gucken sich die Schienenverbindungen an der Deutschen Bahn. Da ist vieles in den letzten Jahren liegen geblieben, natürlich auch bei der Harzer Schmalspurbahn. Das muss nachgeholt werden, das werden wir auch tun. Im Jahre 2022 haben sich Gesetze geändert, sodass auch der Bund solche Kleinbahnen wie die Harzer Schmalspurbahn fördern können. Das versuchen wir in Anspruch zu nehmen. Und wenn uns das gelingt, haben wir auch die Mittel, um diese grundhafte Sanierung durchzuführen. Das ist das eine. Wichtig ist aber auch, dass wir ein besseres ÖPNV-Angebot machen. Das heißt also, dass wir mit der Bahn auch schneller fahren, möglicherweise auch mit modernen Triebwagen, sodass man innerhalb von 35, 40 Minuten von Harzgerode bis nach Quedlinburg fahren kann. Und damit wir auch eine Perspektive haben. Das heißt nicht, dass die Dampfzüge ins Selketal ausfallen. Das heißt es gar nicht. Aber wir werden zusätzlich

0: moderne Triebwagen fahren lassen, um einfach den Bürgern auch ein Alltagsangebot zu machen.
1: Eine ganze Menge Arbeit steht der Sanierung der Harzer Schmalspurbahn bevor. Oberbürgermeister Frank Ruch freue sich sehr über das 20. Jubiläum des Anschlusses an die Selketalbahn. Die Welterbestadt Quedlinburg sieht sich demnach als Profiteur dieser Verbindung verpflichtet, dem Investitionsbedarf der HSB unter die Arme zu greifen. Sobald die Bauarbeiten der ältesten Schmalspurbahn begonnen haben, wird es voraussichtlich mindestens eine zweijährige Fahrtunterbrechung geben, um die Sanierungs- und auch Hochwasserschutzmaßnahmen durchzuführen. Dies dürfte zu verkraften sein, wenn es danach für die Selketalbahn für mindestens noch 50 Jahre auf den Schienen durch den Harz geht.

0: Der Hochschulinformationstag. Wie geht es weiter nach dem Abitur?
1: Anfang Mai haben Schülerinnen und Schüler in Sachsen-Anhalt ihre Abiturprüfung geschrieben und damit einen wichtigen Lebensabschnitt abgeschlossen. Jetzt bleibt nur noch die Frage, wohin es gehen soll. An der Hochschule Anhalt am Bernburger Campus wurde bei dieser Entscheidung etwas unter die Arme gegriffen. Der Hochschulinformationstag fand statt.
2: Wir sind heute in Bernburg, ganz genau in Strenzfeld am Campus der Hochschule Anhalt. Und heute findet ein Hochschulinformationstag hier statt, an dem man sich informieren kann über alle Angebote, die die Hochschule hat. Und insbesondere ist es ein Tag, wo Studieninteressierte sich darüber informieren können, was es für Studienangebote hier in Bernburg gibt.
1: Am 9. Mai konnten sich Interessierte über die verschiedensten Aspekte der Hochschule informieren. Sowohl an klassischen Infoständen als auch hautnah bei praktischen Vorführungen.
2: Also erstmal sind alle Labore offen, also man kann in alle Labore der Hochschule hineingehen. Es gibt einen großen Informationsstand in der Mensa, in dem über die verschiedensten Studiengänge angeboten oder informiert wird. Es gibt Feldrundfahrten, man kann sich sozusagen über die Landwirtschaft hier informieren. Stände, ich kann es gar nicht sagen, wahrscheinlich sind es 30, 40 oder 50 sogar, das haben wir gar nicht erfasst, wie viele es da gibt.
1: Neben der Vorstellung der verschiedenen Studiengänge konnte man beispielsweise auch live bei der Honigproduktion dabei sein, sich den 3D-Druck ansehen oder auch einmal in eine richtige Vorlesung hereinschnuppern. Zusätzlich wurde auch über Randthemen des Studiums wie BAföG, Wohnen oder das allgemeine Leben außerhalb der Hörsäle informiert. Zeitgleich präsentierte sich auch die Landesanstalt für Landwirtschaft und Gartenbau Sachsen-Anhalt, kurz LLG.
3: Wir sind eine Landeseinrichtung, die sich sehr um fachliche Fragen der praktischen Landwirtschaft kümmert und im Grunde die Grundlagen schafft und vermittelt, damit die Landwirte entsprechende Empfehlungen bekommen. Wir präsentieren im Grunde einen Ausschnitt vornehmlich zu Fragen der Pflanzenproduktion, wo es also um solche Themen geht wie Düngung und Pflanzenschutz, also Dinge, die auch durchaus interessant sind für, ich sag mal, normale Besucher, die aber ganz wichtige Themen sind in der täglichen Produktion.
1: Präsident Bagdan betont, wie wichtig der Hochschulinformationstag für die zukünftigen Studierenden sei.
2: Ja, das ist, glaube ich, immer ganz wichtig. Also wenn wir uns die Studienanfänger, wenn wir die befragen, wie seid ihr aufmerksam geworden auf die Hochschule Anhalt, da antwortet die überwiegende Mehrheit mittlerweile durch Empfehlungen, durch Freunde, Familie, Eltern. Und danach als zweite Kategorie kommt schon der Hochschulinformationstag. Und danach kommt erst das Internet. Also das ist sozusagen ganz wichtig. Hier ein Tag, wo man sich dann auch über einen Standort, an dem man studieren möchte, dann auch konkret informieren kann. Nicht über die Studiengänge, sondern Wohnheime, Sporteinrichtungen und alles, was so zum Studierendenleben dazugehört, kann man sich heute anschauen.
1: Die verschiedenen Informationsangebote am Campus konnten sicher so einige Interessenten überzeugen, demnächst in Bernburg ihren Studienalltag zu verbringen. Wir wünschen schon einmal viel Glück im neuen Lebensabschnitt und viel Spaß in Bernburg.

In diesem Jahr feiern wir das 30. Jubiläum der deutschen Wiedervereinigung. Im Großen betrachtet eine kurze Zeitspanne, in der sich aber vieles getan hat. Das tägliche Leben in Deutschland hat sich grundlegend verändert. Auch das DDR-Kultauto, der Trabant, hat sich fast vollständig

0: vollständig von den Straßen zurückgezogen. Doch wohin sind die knatternden Zweitakter in den letzten 30 Jahren verschwunden? Die einfachste Antwort: in die Hände leidenschaftlicher Hobbyschrauber. Die meisten Autofahrer bevorzugen heutzutage neue Fahrzeuge mit Klimaanlage, Navi und anderen technischen Ausstattungen. Die alten Trabis sind heute nur noch etwas für Bastler und Nostalgiker. Außerdem sind die aktuellen steuerlichen Kosten für einen Trabanten vielen Autobesitzern zu teuer und der Zeitaufwand für Pflege und Wartung zu hoch. Deswegen wurde bereits ein Großteil der DDR-Autos verkauft oder direkt verschrottet. So wurde aus dem einstigen Vorzeigeauto der DDR ein Hobby. Heute befinden sich die letzten verbliebenen Trabis in den Händen von nostalgischen Sammlern und Bastlern. Im Harzkreis sind das die Trabantfreunde Quedlinburg. Seit 20 Jahren treffen sie sich jeden Samstag in ihrer eigenen kleinen Trabi-Werkstatt. Hier wird sich rege ausgetauscht und vor allem jede Menge geschraubt. Der Vorteil an einem Auto aus Pappe: alles kann mit dem richtigen Basiswissen eigenhändig repariert werden. Der Nachteil: an einem Trabant gibt es immer irgendetwas zu reparieren. Doch genau das weckt die Begeisterung in den Hobbyschraubern.
1: Ja, es ist, ja, wie sagt man, es ist Krankheit. Es ist wirklich eine Sucht. Eine leidenschaftliche Sucht.
2: Das steckt eigentlich in jedem irgendwo drin. Ja, weil das, man hat diese Leidenschaft, man weiß ja auch nicht, woher die kommt, aber das ist halt so. Man kann das halt immer schlecht beschreiben.
3: Das ist für mich mein Ausgleich am Wochenende. Wenn ich an meine Pappe schraube, eine andere Pappenschraube, ist es für mich ein Ausgleich und ich fahre dadurch runter. Und ich habe dadurch richtig Bock, weil ich liebe es, Trabi zu schrauben und sehe im Endeffekt nachher, was näher rauskommt.
1: Es ist einfach nur ein geiles Gefühl. Wenn die alten Leute, die Mutschen oder sowas, da guck mal da an, Trabi, weißt du noch früher und sowas. Das ist eigentlich so dann die Belohnung für das Schrauben.
3: Das ist das, was mich so antreibt. Neues Auto aufbauen, von Grund auf und so wieder auf die Straße bringen. Das ist mein Leben, das ist mein Hobby, das lasse ich mir auch nicht nehmen.
0: Bei so ziemlich allen Vereinsmitgliedern entstand die Faszination Trabi schon in den Jugendjahren. Damals kostengünstig in der Anschaffung und verhältnismäßig einfach zu reparieren, das ideale Einsteigerauto. Daraus entwickelte sich eine Leidenschaft und aus der Leidenschaft wurde langsam ein Hobby. Mittlerweile gibt es sogar eine regelrechte Trabi-Community.
1: Bei mir persönlich ging es schon los in der Lehre. Ja, kein Geld. Also was macht man? Holt man sich erstmal günstigen Trabi vor, weiß ich nicht, 22 Jahren.
2: Man wollte ja auch irgendwie fahren, also musste man sich ja irgendwo selber helfen. Daraus ist das Ganze entstanden. Dann hat man sich das so ein bisschen angeeignet, ja, und man hat das immer so ein bisschen weiter ausgebaut, ja. Und dann hat man dann irgendwann das Fahrzeug kennengelernt und dann, ja, ist das halt dann so gekommen.
1: Mit meinem Kumpel Marco Greiver schraube ich eigentlich schon, ja, 20 Jahre. Ja, und dann kam immer mehr mit dazu.
3: Ja, ich hatte mit Ronny hier 1999 angefangen, den Trabi zu schrauben. Und da haben wir dann Stück für Stück die Trabantfreunde hier Stück für Stück aufgebaut und haben neue Mitglieder gewonnen dazu. Und die sind dann, jeder hatte mal Probleme mit seinem Trabi und dann haben wir die dann reingeholt. Sag, komm, wir schrauben, weil eine Hand wäscht die andere. Und so ist es bei uns genauso geblieben und so bleibt es auch. Ja.
0: Auch wenn sich die meisten Trabanten von den Straßen zurückgezogen haben, werden sie wohl nie ganz aussterben. Solange es Vereine wie die Trabantfreunde Quedlinburg gibt, dürfen wir uns auch noch an künftigen Jubiläen der deutschen Wiedervereinigung, an den einstigen DDR-Vorzeigeautos erfreuen.
3: Wir ziehen unser Ding durch, das Hobby bleibt bestehen und die Trabis auch. Fertig. Punkt aus.
4: Geschichte trifft Gegenwart. 100 Jahre städtische Kurverwaltung Blankenburg. Ende des 19., Anfang des 20. Jahrhunderts hatte Blankenburg einen starken wirtschaftlichen Aufschwung zu verzeichnen. Der Anschluss an das Eisenbahnnetz, die Versorgung mit Gas und Elektrizität, die Errichtung von Betrieben sowie der Charakter einer Garnisonsstadt und nicht zuletzt das milde Klima sorgten für den Bau von Villen und anderen Wohngebäuden, denn die Pensionäre wollten hier ihren Lebensabend verbringen.

0: natürlich schon die Herbertstadt Blankenburger Eisenbahn. Das war eine Privatbahn und die hat sich ganz stark für die Förderung des Tourismus eingesetzt. Sie hat überregional für den Harz und eben auch für Blankenburg geworben. Natürlich als Privatbahn auch, um ihren eigenen Umsatz und Gewinn zu steigern.
1: Bereits 1913 erwähnt das Adressbuch ein Verkehrsamt am Bahnhof in der Albrechtstraße 1. Das Harzer Kreisblatt spricht in diesem Jahr von fast 130.000 Besuchern. Hotels und Gaststätten waren gefragt. Der Tee wird zum Kurpark und das Gelände an den Oskar-Eiseleinschen Anstalten zum Stadtpark. Während der Weimarer Republik gab es im Freistaat Braunschweig 6 Kreise, einer davon war Blankenburg. Die Stadt hatte rund 12.000 Einwohner. Nach einem Magistratsbeschluss von 1924 erfolgte am 26. November die Gründung einer Kurverwaltungs AG. Sie hatte durch den Verkauf der Aktien ein Kapital von 60.000 Reichsmark, sollte aber einen amtlichen Charakter durch einen Kurdirektor erhalten. Ihren ersten Sitz hatte diese Einrichtung im Hotel Fürstenhof. Ihre Aufgabe war der Verkauf von Eintrittskarten, das Organisieren von Autorundfahrten und Wanderungen, die Vermittlung von Hotel- und Gästezimmern sowie eine allgemeine Auskunft. Bereits 1925 beschloss der Blankenburger Stadtrat, eine Kurtaxe einzuführen. In den 30er Jahren wurde die Kurverwaltung zum städtischen Verkehrsamt, dessen Geschäftsstelle sich am heutigen Lüner Torplatz befand. 1937 erhielt Blankenburg offiziell den Heilbadstatus. Schlammbad Blankenburg-Harz. Über 500 Hotel, 200 Gäste und 350 Privatbetten standen den Besuchern der Stadt zur Verfügung. Außerdem hatten allein die Gaststätten Café Kurhaus 1000 und das Hotel Fürstenhof 700 Sitzplätze anzubieten. Regelmäßig fanden Kurkonzerte auf dem Tee statt. Im kleinen Schloss mit seinen Nebengebäuden waren bis Ende der 50er Jahre verschiedene Institutionen untergebracht. Die Forstverwaltung, das Stadtarchiv und auch die Kurverwaltung hatten hier zeitweise ihren Sitz. 2013 erfolgte der Einzug der Touristinformation ins attraktive und barrierearme kleine Schloss, womit eine lange Odyssee ihr Ende fand. Von 1949 bis 1990 befand sich die Kurverwaltung in der Langenstraße 34, bevor sie in die Tränkestraße 1 umsiedelte.
2: Also von der Tränkestraße 1 ging es ja in die Lange Straße. Da wurde ja seinerzeit dieses neue Gebäude errichtet, wo auch der V-Markt drin war. Und da hatten wir sogar auch bis 19 Uhr auf. Und dann sind wir ja von dort aus zum Markt gezogen. Da waren wir ein bisschen länger. Aber es waren natürlich beengte Verhältnisse, bevor wir dann hier in die Touristinformation ins kleine Schloss gezogen sind. Und das war natürlich hier ein Quantensprung. Wenn man an die Anfangszeit denkt, war es so, da war Blankenburg ja noch in Richtung Kurstadt unterwegs. Ja? Und da hat es teilweise sogar zu unseren Aufgaben gehört, ambulante Badekuren zu organisieren, also so mit Badearzt und Kuranwendung, Freizeitprogramm und natürlich die Übernachtungsmöglichkeiten.
1: Die Pläne zum Bau eines Kurgastzentrums mit integrierter Verwaltung konnten nicht umgesetzt werden. Blankenburg musste deshalb auch auf den angestrebten Titelbad verzichten.
2: Ja, und jetzt haben wir ja eine komplett neue Zielgruppe. Ja, wir haben ja hier Familien mit Kindern, wir haben aktive Touristen, Wanderer, Radfahrer. Und das macht die Arbeit halt so vielseitig und interessant. Und da spreche ich auch nicht nur für mich, sondern auch für mein gesamtes, übrigens sehr liebenswürdiges Team hier in der Touristinformation.
1: Die Harzer Wandernadel hatte vorübergehend ihren Sitz am Markt, bis das Servicebüro ebenfalls ins kleine Schloss übersiedelte und jetzt mit der Touristinformation einen gemeinsamen Anlaufpunkt für die Besucher und Gäste der Stadt bildet. Aufgrund ihrer guten Arbeit konnte die Touristinfo bereits mehrere Auszeichnungen und wiederholt das begehrte I für die Zertifizierung erringen.
3: in unserem

0: unserer Blütenstadt Blankenburg haben wir mittlerweile über 230.000 Übernachtungen pro Jahr. Wir haben auch in der Kernstadt und den Ortsteilen insgesamt knapp 200 Vermieter tatsächlich. Also das entwickelt sich entsprechend in eine sehr positive Richtung. Und wir sind auch mit der Touristinformation insbesondere dabei, den Vermietern halt eine Unterstützung zu geben, damit wir daran natürlich festhalten können an diesem Angebot und möchten unseren Touristen natürlich auch stetige Weiterentwicklung zeigen.
1: Die Kurverwaltung ist auch seit jeher dafür verantwortlich, Blankenburg nach außen zu tragen. Was hat der Harz, was hat unsere Stadt zu bieten? Und jetzt nicht nur zum 100. Jubiläum der Kurverwaltung, sondern auch zum 300. Jubiläum des Schlosses, genau da beheimatet ist. Und ich glaube, es kann keinen besseren Ausgangspunkt für einen Start durch eine Tour durch Blankenburg geben.
2: Fünf Meilensteine der Technik im Technikmuseum Magdeburg. Heute fahrbares Patent Heißdampfmotorlokomobil.
3: Die Dampfmaschine als Kraftquelle auch für die Landwirtschaft war bis weit in das 20. Jahrhundert das Mittel der Wahl. Allerdings war für viele Anwendungsfälle eine solche Lokomobile viel zu groß und zu teuer. Deshalb entwickelte die Firma Wolf aus Magdeburg-Buckau den Motorwolf. Der Gedankengang war dabei, eine kleine, leistungsfähige Maschine zu bauen, die beispielsweise mit dem auf dem Bauernhof anfallenden Brennstoff wie Stroh oder Holz betrieben werden konnte. Und ein Pferd sollte ausreichen, den Motorwolf an seinen Arbeitsplatz zu ziehen. Und über einen Riementrieb konnte man die verschiedenen Landmaschinen antreiben.
4: Die Dauerleistung wird angegeben mit 33 PS. Aber kurzzeitig 50 PS Überlastung möglich.
5: Ist das viel?
4: Das ist viel. Das schafft ein Benzinmotor oder Dieselmotor nicht. Eine derartige Überlastung von bis zu 80% konnte man eine Kolbendampfmaschine überlasten. Durch das hohe Drehmoment, was eine Dampfmaschine besitzt.
3: Das im Technikmuseum ausgestellte Exemplar wurde 2010 als besserer Schrotthaufen angekauft und dann in mühevoller Kleinarbeit restauriert. Auch hier war nicht das Ziel, die Maschine wieder mit Dampf zu betreiben, sondern man wollte den Zylinder mit Druckluft in Bewegung bringen. 2015 war es soweit und die reparierte Dampfmaschine konnte ihre ersten Schnaufer machen.
4: Das erste Problem, dass so das Schwungrad nicht abbekam. Die Keilverbindungen waren nach Aussagen von Kollegen mit einem Vorschlaghammer eingeschlagen, dass sie also buchstäblich vernagelt war, musste ausgebohrt werden, ließ sich also normalerweise nicht lösen, die Verbindung. Das war die Hauptschwierigkeit, weil wir annahmen, dass die Kurbelwelle, die Lagerung beschädigt war, das war aber nicht. Und sind wir schrittweise vor, bis wir gemerkt haben, dass die Kolbenstange verbogen war. Und wie das in dem geschlossenen Gehäuse passiert sein konnte, ist mir nicht ganz klar. Wahrscheinlich bei der Demontage oder irgendwie mit Gewalt, denn der Kolben war eingerostet, dass man da dieses Triebwerk verbogen hatte. Und wo wir das gerichtet und nachgedreht hatten auf der Drehbank, lief plötzlich die Maschine nun leichter.
3: Allerdings war diese Art der Wärmekraftmaschine spätestens am Ende der 1920er Jahre keine weitere Zukunft mehr beschienen. Ein Dieselmotor war deutlich einfacher in Betrieb zu nehmen und als Traktor auch noch selbstfahrend, sodass man kein Pferd mehr brauchte, um die Antriebsmaschine an den Ort des Geschehens zu schaffen. Und auch die Brandgefahr beim Betrieb auf dem Bauernhof war nicht zu unterschätzen.
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0: Am Donnerstagvormittag ist es stark bewölkt mit Temperaturen bis 20 Grad. Zu Mittag ist es weiter bewölkt mit leichtem Regen und einem kräftigen böigen Wind aus Süden. Der Abend ist weiterhin stark bewölkt mit Temperaturen bis 16 Grad. In der Nacht ist es wechselnd bewölkt. Der Freitag wird wechselnd bewölkt mit Sonne und böigem Wind bei Temperaturen um 16 Grad.
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0: Neuer Rewe-Markt in Halberstadt. Modern, nachhaltig und pünktlich eröffnet. In Halberstadt hat ein neuer Rewe-Markt eröffnet. Der Spatenstich für das Projekt war im April 2025. Jetzt konnte der Markt pünktlich wie geplant eröffnet werden. Er ist der erste grüne Supermarkt für die Stadt Halberstadt. Der Markt setzt auf moderne, energieeffiziente Technik und ein nachhaltiges Konzept. Damit soll nicht nur umweltfreundlicher gearbeitet, sondern auch der Einkauf für die Kundinnen und Kunden angenehmer gestaltet werden.
1: Wie gefällt Ihnen der neue Rewe-Markt?
2: Sehr gut, haben Sie sehr schön gemacht.
1: Werden Sie auch häufiger einkaufen kommen?
2: Wahrscheinlich, ja.
1: Was hat Sie denn hier am meisten beeindruckt?
2: Ich habe noch nicht alles gesehen, also bis jetzt die Gemüseabteilung, die sieht sehr gut aus.
3: Ja, also auf den ersten Blick bin ich echt sehr, sehr fasziniert und überzeugt von. Also es ist schon ein schönes Ding, kann man dazu sagen. Ja.
4: Kann ich so noch nicht sagen, ich bin gerade erst rein. Aber erster Eindruck ist schon mal sehr gut. Also ja, Parkplatzsituation war gerade ein bisschen katastrophal.
1: Hat in Halberstadt eigentlich nicht schon zu viele Märkte?
4: Nein, eigentlich nicht. Also dadurch, ich denke mal, dass der andere Rewe vielleicht zumacht. Ich fand den nicht so prickelnd. So viele Alternativen haben wir gar nicht, weil es ist alles immer auf eine Stelle. Aber gerade so für ältere Leute ist das hier hinten vielleicht auch wieder eher erreichbar, weil Kuckucksfeld ist gleich um eine Ecke. Für die ist das doch ganz sinnvoll, dass wir das jetzt hier haben.
5: Also ich habe noch nicht so viel gesehen, aber das Angebot ist, denke ich mal, reichlich. Ist sehr viel. Eigentlich so ganz gut. Ich bin ja erst am Anfang.
1: Was finden Sie ja so klasse dran?
6: Also es ist relativ gut aufgeteilt, übersichtlich. Ja.
0: Die Öffnungszeiten sind besonders nutzerfreundlich. Täglich von 6 bis 22 Uhr können die Kunden hier einkaufen. Das Gelände hat eine Gesamtfläche von rund 2770 Quadratmetern. Die reine Verkaufsfläche umfasst etwa 1960 Quadratmeter. Im Sortiment gibt es rund 30.000 Produkte. Zusätzlich bietet der Markt einen integrierten Abholservice an. So können Einkäufe bequem vorbestellt und abgeholt werden. Im neuen Rewe arbeiten rund 50 Mitarbeiterinnen und Mitarbeiter. Für Kundinnen und Kunden stehen 130 Parkplätze bereit. Außerdem sind zwei Ladesäulen für Elektroautos geplant.
1: Der neue Rewe-Markt in Halberstadt hat aufgemacht. Bei vielen ist sicherlich die Erleichterung groß, denn es wurde ja über Jahre oder über Monate hier gebaut. Jetzt hat der Rewe-Markt sogar eine neue Chefin. Vielleicht können Sie sich mal kurz vorstellen.
7: Ich heiße Kim Patricia Heidhoff. Ich bin jetzt 42 Jahre alt. Wie gesagt, bin gebürtige Augsburgerin, also ein bayerisches Madel aus der Puppenkiste entstanden. Ich bin jetzt seit 23 Jahren bei der Rewe, auch dort gelernt und wohne jetzt hier im schönen Harz.
1: Wie kommt man denn in den Harz? Was hat Sie bewogen, sich hier auch auf den Rewe zu bewerben?
7: Das hat mich bewogen, indem ich mir vor 20 Jahren einen Mann aus Ostdeutschland gesucht habe bzw. gefunden habe und wir dann mit der Familie entschieden haben, hierher zu ziehen, weil es einfach wunderschön ist.
1: Was macht denn diesen neuen Rewe-Markt aus?
7: Was macht er aus? Also außer, dass hier ganz viel Herz drin steckt, ist es ein Green Building. Das heißt, wir sind sehr nachhaltig. Wir haben LED-Lichter. Es gibt ganz viele, viele Sachen, die ich jetzt aufzählen könnte. Wir haben aber eine tolle Floristikabteilung. Ich habe einen gelernten Floristen. Ich habe eine Gastroabteilung. Wir können hier Frühstück, Mittag und Abendbrot anbieten. Wir haben große Bake-Off-Stationen, tolle regionale Produkte, die wir haben und vor allem auch nochmal 10 Meter Tresen in Bedienung mit 8 Meter Wurst, Fleisch, 2 Meter Käse und wir können Sushi anbieten.
1: Hier sind ja über 30.000 Produkte zu finden, 50 Mitarbeiter. Das muss die Chefin hier auch alles unter Kontrolle haben. Ja.
7: Ja.
1: Wie macht man das eigentlich und wie viel Stress steckt dahinter?
7: Also dadurch, dass ich das ja mit Leidenschaft, mit Herz, Engagement und viel Liebe mache, fällt es mir persönlich sehr leicht. Ich habe zwei tolle Assistentinnen an meiner Seite, die mich dabei unterstützen, auch in der Planung, in der Personalplanung. Und ich kann nur von meinem Team schwärmen. Das macht es mir auch sehr einfach. Also die Abläufe so am Laufen zu halten, wie es sein soll.
1: Kann man sich dann auch als Chefin mal mit Kunden persönlich so unterhalten?
7: Ich mache es einfach. Also ich nehme mir die Zeit. Im Grunde genommen, wir haben ja nie Zeit, ob das privat ist, bei der Arbeit. Es wird ja immer geschimpft, die Zeit ist sehr knapp. Ich persönlich nehme sie mir. Ich nehme sie mir sehr gerne und gerade für meine Kundschaft. Dafür bin ich da, dafür brenne ich. Und das sind die Menschen, die mich jeden Tag ja aufs Neue mit Glück erfüllen und Freude.
1: Was würden Sie sich denn für Ihren Markt noch wünschen?
7: Für meinen Markt noch wünschen? Da das Thema mit der Selbstständigkeit, dass mein Name eines Tages oben unter dem Schild Rewe steht.
1: Wie funktioniert das bei Rewe? Gibt also Märkte, die gehören zur Rewe und Privatmärkte, ja?
7: Ganz genau, ja. Das ist ein Konzept, das ist 80-20 geprägt, also 80% Selbstständigkeit, 20 ist die Rewe mit involviert. Das heißt, man ist immer abgesichert, immer unterstützend, die Rewe an der Seite, genau.
0: Mit der Neueröffnung bekommt Halberstadt einen modernen Nahversorger mit viel Platz, großem Angebot und nachhaltiger Ausrichtung.

0: Unterstützung für Gleise. Lydia Hüskens übergibt Förderbescheid.
1: Das Land Sachsen-Anhalt unterstützt die Sanierung von Gleisanlagen an den Standorten Bernburg und Zeilitz der K&S Minerales and Agriculture GmbH mit insgesamt rund 680.000 Euro Fördermitteln. Die entsprechenden Bewilligungsbescheide wurden am 27. April in Bernburg übergeben. Mit den Geldern sollen Gleise und Weichen auf den Werksgeländen erneuert werden. In Bernburg fließen rund 380.000 Euro in Sanierung eines Gleises und einer Weiche. Weitere 300.000 Euro sind für die Instandsetzung von drei Weichen am Standort Zeilitz vorgesehen. Nach Angaben des Infrastrukturministeriums soll die Förderung dazu beitragen, mehr Güterverkehr von der Straße auf die Schiene zu verlegen. Dafür seien funktionierende und leistungsfähige Gleisanschlüsse notwendig.
2: K&S gehört zu den Unternehmen in Sachsen-Anhalt, die sehr intensiv in die Schieneninfrastruktur investieren. Das heißt, K&S transportiert eine ganze Reihe ihrer Produkte auf der Schiene ab zum Kunden. Und das unterstützen wir als Land. Heute halt eben im Volumen von 380.000 Euro für ein Gleis und für eine Weiche. Es ist wichtig, dass Unternehmen einen entsprechenden Anschluss an das Netz der Deutschen Bahn haben, um eben ihre Produkte auch per Zug transportieren zu können. Wir haben eine ganze Reihe von Unternehmen in Sachsen-Anhalt, die das auf die Art und Weise machen, bei K&S tatsächlich in großem Umfang und großem Volumen.
1: Das Salzwerk in Bernburg zähle mit rund 560 Beschäftigten zu den wichtigsten Arbeitgebern der Region. Im vergangenen Jahr wurden dort rund 1,9 Millionen Tonnen Fertigsalzprodukte hergestellt. Laut einer Pressemitteilung des Landes erfolge etwa die Hälfte der Transporte per Bahn.
3: Diese Unterstützung ist insofern sehr wichtig für uns, weil wir über 1 Million Tonnen Produkt pro Jahr über die Bahn transportieren und sozusagen dieser Verkehrsweg eine Lebensader unseres Werkes ist. Und deswegen, weil wir nachhaltig eben auch diesen sehr umweltfreundlichen und damit sinnvollen Verkehrsweg auch weiterhin betreiben wollen, ist es eben eine sehr wichtige Unterstützung für uns, die wir unglaublich schätzen.
1: Durch die hohe Produktionsmenge seien die bestehenden Gleisanlagen stark beansprucht. Mit den geplanten Investitionen soll die Infrastruktur langfristig erhalten und der Bahntransport weiterhin gesichert werden. Seit 2002 fördere das Land Sachsen-Anhalt den Ausbau und die Erneuerung privater Gleisanschlüsse im Güterverkehr. Im Rahmen der aktuellen Förderrichtlinien stehen bis 2026 insgesamt 10 Millionen Euro zur Verfügung.
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0: Am Donnerstagvormittag ist es stark bewölkt mit Temperaturen bis 20 Grad. Zu Mittag ist es weiter bewölkt mit leichtem Regen und einem kräftigen böigen Wind aus Süden. Der Abend ist weiterhin stark bewölkt mit Temperaturen bis 16 Grad. In der Nacht ist es wechselnd bewölkt. Der Freitag wird wechselnd bewölkt mit Sonne und böigem Wind bei Temperaturen um 16 Grad.
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2: Kiebitzensteiner, Kabarett im Freibad.
3: Ein herzliches Willkommen hier im Volksbad Halle.
4: So schnell kann es gehen und aus dem Volksparkhalle wird das Volksbadhalle, zumindest bei den Kiebitzensteinern, dem Kabarett im Volkspark, das dieser Tage sein neues Programm vorstellte. Unter der Überschrift Im Freibad ein grenzenloser Spaß stehen diesmal wieder Stefanie Hottinger, Micha Kost und Malte Georgi auf der Bühne, wobei Georgi hier den Bademeister gibt. Allerdings scheint der Spaß gar nicht so grenzenlos zu sein, zumindest wenn man auf einer Bank sitzen will und dafür die Rechnung präsentiert bekommt.
5: Ist da noch frei? Teeschuhe.
6: Aber bitte, nehmen Sie doch Platz. Das macht dann 1 Euro.
5: Bitte?
6: Pro Minute. Garantiert sekundengenaue Abrechnung. Barkarte oder PayPal?
5: Weder noch. Seit wann muss ich für eine Bank bezahlen?
6: Wir sind ein junges Start-up-Unternehmen und sollen für die Kommune hier innovative Konzepte zur Parkbankbewirtschaftung entwickeln. Unser Name ist Special Park Agency Consulting Organization. Hier ist meine Karte.
5: Spacko AG?
6: Ja, Special Park Agency Consulting Organization. Kurz Spacko. Ja, wir sind schon heute deutschlandweit die Nummer 1 im Parkbanking.
5: Naja, hier, nehme ich die Bank da hinten?
6: Nein. Unser Vertrag gilt für alle Bänke hier im

0: Schwimmbad.
1: Was soll das heißen? Soll das heißen, dass ich mich nirgendwo hier im Freibad niederlassen kann?
0: Natürlich können Sie, solange Sie bezahlen.
2: Der Seitenhieb auf Stadtverwaltungen mit klammem Stadthaushalt auf der Suche nach neuen Erlösquellen sitzt und legt den Finger in die Wunde. Denn das gar nicht so freie Freibad wird so zum Nukleus der deutschen Gesellschaft, in dem die Autoren das Brennglas auf die Probleme richten. Denn alles trifft sich im Schwimmbad und man kann dabei zusehen, wie die anderen ins Schwimmen geraten. Und so viel kann man feststellen, der Bademeister ist dabei keine große Hilfe. Denn in diesem Programm der Kiebitzensteiner sorgt er für die musikalische Begleitung und gibt den Conferencier zwischen den Sketchen.
1: Bedeutet das jetzt, dass mich alle sehen können? Marie, ich mache jetzt Online-Banking.

0: Besondere Freude kommt dabei beim Publikum auf, wenn sich die Kiebitzensteiner lokale Problemstellungen vornehmen, wie hier am Beispiel eines Loches, das Clown Stefanie mit sich herumträgt.
1: Oh, was ist das?
2: Das?
1: Ja.
2: Das ist der Schlagloch-Atlas der MZ.
1: Das ist aber ein kleiner Atlas.
2: Der ist ja auch nur für die Schlaglöcher, die keine mehr sind, wie das hier.
1: Oh, der Atlas für die Schlaglöcher, die noch Schlaglöcher sind. Der ist riesig.
2: Och, der ist so riesig, der passt hier gar nicht rein.
1: Wir kennen uns aus mit Löchern.
2: Oh, jetzt kommt ein Loch. Das ist noch eins.
1: Ja, das kann ich sehen.
2: Och, das ist riesengroß.
1: Ja, ein Loch ist ein Nichts mit etwas drumherum.
2: Und tief.
1: Oder ein Loch ist ein Ort, an dem es einfach an Substanz fehlt.
2: Das ist so tief.
1: Ja, das ist das tiefste aller tiefen Löcher.
2: Aber es ist nicht so tief wie unser Haushaltsloch.
1: Warte mal. Warte mal, warte mal. Oh, das sieht ja aus wie. Das sieht ja aus wie.
2: Wie?
1: Ein Schwimmbad.
2: Aber ohne Wasser?
1: Ja. Ja, die Stadt hat einen Hafen ohne Schiffe.
0: Für die Texte dieses Programms zeichneten 4 Autoren verantwortlich, wobei Autor Lars Johansen auch bei dieser Inszenierung wieder die Regie übernahm. Für die musikalische Bearbeitung sorgte Oliver Vogt, wobei man sich meiner Meinung nach das bloße Nachsingen von fremder Leute Liedern durchaus hätte schenken können. Vor allem, wenn andere Bearbeitungen mit sehr pointierten Texten glänzten.
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0: Das Programm im Freibad Ein grenzenloser Spaß steht jetzt auf dem Spielplan der Kiebitzensteiner im Wechsel mit Comiklinik oder Smart ohne Phone. In diesem Monat noch zu Pfingsten oder am 29. Mai dann zum beliebten Kabarett-Dinner. Und zwar im Volkspark und nicht im Volksbadhalle.
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0: Am Donnerstagvormittag ist es stark bewölkt mit Temperaturen bis 20 Grad. Zu Mittag ist es weiter bewölkt mit leichtem Regen und einem kräftigen Böenwind aus Süden. Der Abend ist weiterhin stark bewölkt mit Temperaturen bis 16 Grad. In der Nacht ist es wechselnd bewölkt. Der Freitag wird wechselnd bewölkt mit Sonne und böigem Wind bei Temperaturen um 16 Grad.
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2: Wie geht es weiter? 20 Jahre Anschluss an die Selketalbahn. Seit 20 Jahren verbindet die Selketalbahn die Welterbestadt Quedlinburg mit der erstaunlichen Natur des Vorharzes und zählt, laut Oberbürgermeister Frank Ruch, zu einer der schönsten Strecken und wichtigsten touristischen Highlights, die die Region zu bieten hat. Am 7. August 1887 schuf sie den Ursprung der Harzer Schmalspurbahn und kombiniert bis heute Natur und Nostalgie mit den geheimnisvollen Sagen und Mythen des Harzes. Von Gernrode bis zum Alexisbad ging es damals für die ersten Touristen auf Entdeckungstour. Am 4. März 2006 gab es die große Eröffnungsveranstaltung zur Verbindung mit der Stadt Quedlinburg. Heute, im Jahr 2026, erinnert man sich 20 Jahre zurück und blickt auf eine unvergessliche Fahrt durch das Selketal. Unter eisigen Temperaturen blieb damals die dominante Rauchwolke der historischen Mullet-Lokomotiven, die mittlerweile nicht mehr im Einsatz sind, in Erinnerung.
3: Diese Sonderzüge haben natürlich auch das Selketal und die ganzen Eventfahrten, die wir hier stattfinden lassen haben, auch maßgeblich mitgeprägt. Weitere Highlights sind natürlich gewesen, dass dann im Juni auch der Regelzugverkehr auf dieser Strecke wieder aufgenommen werden konnte. Vorher wurde die Bahnstrecke stillgelegt von der Deutschen Bahn und es war für die damalige Zeit auch was Besonderes, dass Strecken wieder aufgenommen werden. Also auch hier muss man sagen, mit der großen Unterstützung, die das Land Sachsen-Anhalt damals auch getätigt hat, ist das auch so wahr geworden, dass diese beiden touristischen Highlights, die Welterbestadt und die Harzer Schmalspurbahn, so miteinander verbunden werden konnten.
2: Im letzten Jahr wurde bereits in einem Gutachten auf Basis eines Entwicklungs- und Konsolidierungskonzepts angekündigt, dass es der Harzer Schmalspurbahn an vielen Stellen nicht mehr so gut geht wie vor 20 Jahren. Um der Moderne zu entsprechen, soll das gesamte System überarbeitet und modernisiert werden. Angefangen mit der Strecke im Selketal, die eine Sanierung dringend nötig hat. Darunter sollen verschiedene Fuhrparks eingesetzt werden, die verschiedene Zielgruppen ansprechen sollen. Das wird lange dauern und vor allem auch erhebliche Kosten mit sich führen. Die Rede ist von ca. 90 Millionen Euro, um diese Arbeiten durchzuführen. Brücken, Gleise, Technik oder auch neue Fahrzeuge summieren sich zu einem großen Investitionsbedarf.
4: Also das, was wir grundsätzlich machen müssen, ist die Sanierung der Infrastruktur. Die Harzer Schmalspurbahnen sind dort in demselben Zustand wie die Infrastruktur in Gesamtdeutschland. Gucken sich die Autobahnen an, gucken sich die Schienenverbindungen an der Deutschen Bahn. Da ist vieles in den letzten Jahren liegen geblieben, natürlich auch bei der Harzer Schmalspurbahn. Das muss nachgeholt werden, das werden wir auch tun. Im Jahre 2022 haben sich Gesetze geändert, sodass auch der Bund solche Kleinbahnen wie die Harzer Schmalspurbahn fördern können. Das versuchen wir in Anspruch zu nehmen. Und wenn uns das gelingt, haben wir auch die Mittel, um diese grundhafte Sanierung durchzuführen. Das ist das eine. Wichtig ist aber auch, dass wir ein besseres ÖPNV-Angebot machen. Das heißt also, dass wir mit der Bahn auch schneller fahren, möglicherweise auch mit modernen Triebwagen, sodass man innerhalb von 35, 40 Minuten von Harzgerode bis nach Quedlinburg fahren kann. Und damit wir auch eine Perspektive haben. Das heißt nicht, dass die Dampfzüge ins Selketal ausfallen. Das heißt es gar nicht. Aber wir werden zusätzlich moderne Triebwagen fahren lassen, um einfach den Bürgern auch ein Alltagsangebot zu machen.
2: Eine ganze Menge Arbeit steht der Sanierung der Harzer Schmalspurbahn bevor. Oberbürgermeister Frank Ruch freue sich sehr über das 20. Jubiläum des Anschlusses an die Selketalbahn. Die Welterbestadt Quedlinburg sieht sich demnach als Profiteur dieser Verbindung verpflichtet, dem Investitionsbedarf der HSB unter die Arme zu greifen. Sobald die Bauarbeiten der ältesten Schmalspurbahn begonnen haben, wird es voraussichtlich mindestens eine zweijährige Fahrtunterbrechung geben.

um die Sanierungs- und auch Hochwasserschutzmaßnahmen durchzuführen. Dies dürfte zu verkraften sein, wenn es danach für die Sägetalbahn für mindestens noch 50 Jahre auf den Schienen durch den Harz geht.

0: Der Hochschulinformationstag. Wie geht es weiter nach dem Abitur?
1: Anfang Mai haben Schülerinnen und Schüler in Sachsen-Anhalt ihre Abiturprüfung geschrieben und damit einen wichtigen Lebensabschnitt abgeschlossen. Jetzt bleibt nur noch die Frage, wohin es gehen soll. An der Hochschule Anhalt am Bernburger Campus wurde bei dieser Entscheidung etwas unter die Arme gegriffen. Der Hochschulinformationstag fand statt.
2: Wir sind heute in Bernburg, ganz genau in Strenzfeld am Campus der Hochschule Anhalt. Und heute findet ein Hochschulinformationstag hier statt, an dem man sich informieren kann über alle Angebote, die die Hochschule hat. Und insbesondere ist das ein Tag, wo Studieninteressierte sich darüber informieren können, was es für Studienangebote hier in Bernburg gibt.
1: Am 9. Mai konnten sich Interessierte über die verschiedensten Aspekte der Hochschule informieren. Sowohl an klassischen Infoständen als auch hautnah bei praktischen Vorführungen.
2: Also erstmal sind alle Labore offen, also man kann in alle Labore der Hochschule hineingehen. Es gibt einen großen Informationsstand in der Mensa, in dem über die verschiedensten Studiengänge angeboten informiert wird. Es gibt Feldrundfahrten, man kann sich sozusagen über die Landwirtschaft hier informieren. Stände, ich kann es gar nicht sagen, wahrscheinlich sind es 30, 40 oder 50 sogar, das haben wir gar nicht erfasst, wie viele es da gibt.
1: Neben der Vorstellung der verschiedenen Studiengänge konnte man beispielsweise auch live bei der Honigproduktion dabei sein, sich den 3D-Druck ansehen oder auch einmal in eine richtige Vorlesung hereinschnuppern. Zusätzlich wurde auch über Randthemen des Studiums wie BAföG, Wohnen oder das allgemeine Leben außerhalb der Hörsäle informiert. Zeitgleich präsentierte sich auch die Landesanstalt für Landwirtschaft und Gartenbau Sachsen-Anhalt, kurz LLG.
3: Wir sind eine Landeseinrichtung, die sich sehr um fachliche Fragen der praktischen Landwirtschaft kümmert und im Grunde die Grundlagen schafft und vermittelt, damit die Landwirte entsprechende Empfehlungen bekommen. Wir präsentieren im Grunde einen Ausschnitt vornehmlich zu Fragen der Pflanzenproduktion, wo es also um solche Themen geht wie Düngung und Pflanzenschutz, also Dinge, die auch durchaus interessant sind für, ich sag mal, normale Besucher, die aber ganz wichtige Themen sind in der täglichen Produktion.
1: Präsident Bagdan betont, wie wichtig der Hochschulinformationstag für die zukünftigen Studierenden sei.
2: Ja, das ist, glaube ich, immer ganz wichtig. Also wenn wir uns die Studienanfänger, wenn wir die befragen, wie seid ihr aufmerksam geworden auf die Hochschule Anhalt, da antwortet die überwiegende Mehrheit mittlerweile durch Empfehlungen, durch Freunde, Familie, Eltern. Und danach als zweite Kategorie kommt schon der Hochschulinformationstag und danach kommt erst das Internet. Also das ist sozusagen ganz wichtig, hier ein Tag, wo man sich dann auch über einen Standort, an dem man studieren möchte, dann auch konkret informieren kann. Nicht über die Studiengänge, sondern Wohnheime, Sporteinrichtungen und alles, was so zum Studierendenleben dazugehört, kann man sich heute anschauen.
1: Die verschiedenen Informationsangebote am Campus konnten sicher so einige Interessenten überzeugen, demnächst in Bernburg ihren Studienalltag zu verbringen. Wir wünschen schon einmal viel Glück im neuen Lebensabschnitt und viel Spaß in Bernburg.

0: In diesem Jahr feiern wir das 30. Jubiläum der deutschen Wiedervereinigung. Im Großen betrachtet eine kurze Zeitspanne, in der sich aber vieles getan hat. Das tägliche Leben in Deutschland hat sich grundlegend verändert. Auch das DDR-Kultauto, der Trabant, hat sich fast vollständig von den Straßen zurückgezogen. Doch wohin sind die knatternden Zweitakter in den letzten 30 Jahren verschwunden? Die einfachste Antwort: in die Hände leidenschaftlicher Hobbyschrauber. Die meisten Autofahrer bevorzugen heutzutage neue Fahrzeuge mit Klimaanlage, Navi und anderen technischen Ausstattungen. Die alten Trabis sind heute nur noch etwas für Bastler und Nostalgiker. Außerdem sind die aktuellen steuerlichen Kosten für einen Trabanten vielen Autobesitzern zu teuer und der Zeitaufwand für Pflege und Wartung zu hoch. Deswegen wurde bereits ein Großteil der DDR-Autos verkauft oder direkt verschrottet. So wurde aus dem einstigen Vorzeigeauto der DDR ein Hobby. Heute befinden sich die letzten verbliebenen Trabis in den Händen von nostalgischen Sammlern und Bastlern. Im Harzkreis sind das die Trabantfreunde Quedlinburg. Seit 20 Jahren treffen sie sich jeden Samstag in ihrer eigenen kleinen Trabi-Werkstatt. Hier wird sich rege ausgetauscht und vor allem jede Menge geschraubt. Der Vorteil an einem Auto aus Pappe: alles kann mit dem richtigen Basiswissen eigenhändig repariert werden. Der Nachteil: an einem Trabant gibt es immer irgendetwas zu reparieren. Doch genau das weckt die Begeisterung in den Hobbyschraubern.
1: Ja, es ist, ja, wie sagt man, es ist Krankheit. Es ist wirklich eine Sucht, eine leidenschaftliche Sucht.
2: Das steckt eigentlich in jedem irgendwo drin, ja, weil das, man hat diese Leidenschaft, man weiß ja auch nicht, woher die kommt, aber das ist halt so. Man kann das halt immer schlecht beschreiben.
3: Das ist für mich mein Ausgleich am Wochenende. Wenn ich an meine Pappe schraube, eine andere Pappen schraube, ist es für mich ein Ausgleich und ich fahre dadurch runter und ich habe dadurch richtig Bock, weil ich liebe es, Trabi zu schrauben und sehe im Endeffekt nachher, was näher rauskommt.
1: Es ist einfach nur ein geiles Gefühl. Wenn die alten Leute, die Mutschen oder sowas, da guck mal da an, Trabi, weißt du noch früher und sowas. Das ist eigentlich so dann die Belohnung für das Schrauben.
3: Das ist das, was mich so antreibt. Neues Auto aufbauen von Grund auf und so wieder auf die Straße bringen. Das ist mein Leben, das ist mein Hobby, das lasse ich mir auch nicht nehmen.
0: Bei so ziemlich allen Vereinsmitgliedern entstand die Faszination Trabi schon in den Jugendjahren. Damals kostengünstig in der Anschaffung und verhältnismäßig einfach zu reparieren, das ideale Einsteigerauto. Daraus entwickelte sich eine Leidenschaft und aus der Leidenschaft wurde langsam ein Hobby. Mittlerweile gibt es sogar eine regelrechte Trabi-Community.
1: Bei mir persönlich ging es schon los in der Lehre, ja. Kein Geld, also was macht man? Holt man sich erstmal günstig einen Trabi vor, weiß ich nicht, 22 Jahren.
2: Man wollte ja auch irgendwie fahren, also musste man sich ja irgendwo selber helfen. Daraus ist das Ganze entstanden. Dann hat man sich das so ein bisschen angeeignet, ja, und man hat das immer so ein bisschen weiter ausgebaut, ja. Und dann hat man dann irgendwann das Fahrzeug kennengelernt und dann, ja, ist das halt dann so gekommen.
1: Mit meinem Kumpel Marco Greiver schraube ich eigentlich schon, ja, 20 Jahre. Ja, und dann kam immer mehr mit dazu.
3: Ja, ich hatte mit Ronny hier 1999 angefangen, den Trabi zu schrauben. Und da haben wir dann Stück für Stück die Trabant-Freunde hier Stück für Stück aufgebaut und haben neue Mitglieder gewonnen dazu. Und die sind dann, jeder hatte mal Probleme mit seinem Trabi und dann haben wir die dann reingeholt. Da kommen wir schrauben, weil eine Hand wäscht die andere. Das ist bei uns genauso geblieben und so bleibt es auch. Ja.
0: Auch wenn sich die meisten Trabanten von den Straßen zurückgezogen haben, werden sie wohl nie ganz aussterben. Solange es Vereine wie die Trabantfreunde Quedlinburg gibt, dürfen wir uns auch noch an künftigen Jubiläen der deutschen Wiedervereinigung, an den einstigen DDR-Vorzeigeautos, erfreuen.
3: Wir ziehen unser Ding durch, das Hobby bleibt bestehen und die Trabis auch. Fertig. Punkt aus.
4: Geschichte trifft Gegenwart. 100 Jahre städtische Kurverwaltung Blankenburg. Ende des 19., Anfang des 20. Jahrhunderts hatte Blankenburg einen starken wirtschaftlichen Aufschwung zu verzeichnen. Der Anschluss an das Eisenbahnnetz, die Versorgung mit Gas und Elektrizität, die Errichtung von Betrieben sowie der Charakter einer Garnisonsstadt und nicht zuletzt das milde Klima sorgten für den Bau von Villen und anderen Wohngebäuden, denn die Pensionäre wollten hier ihren Lebensabend verbringen. Ein Sanatorium für Nervenleidende wurde von Otto Müller am Tee gegründet und später von Paul Rehm übernommen. Die Oskar-Eiseleinschen Anstalten sowie Brunnenkuren des Apothekers Hampe und medizinische Bäder brachten zahlungskräftige Gäste in die Blütenstadt. Auch ein Freibad, eine Apotheke und ein Krankenhaus konnte Blankenburg aufweisen. Der Grundstein für das Kurwesen war gelegt.
5: Bevor die städtische Kurverwaltung gegründet worden ist, oder besser gesagt der Verein zur Förderung des Tourismus, gab es

0: und das Gelände an den Oskar-Eiseleinschen Anstalten zum Stadtpark. Während der Weimarer Republik gab es im Freistaat Braunschweig 6 Kreise, einer davon war Blankenburg. Die Stadt hatte rund 12.000 Einwohner. Nach einem Magistratsbeschluss von 1924 erfolgte am 26. November die Gründung einer Kurverwaltungs AG. Sie hatte durch den Verkauf der Aktien ein Kapital von 60.000 Reichsmark, sollte aber einen amtlichen Charakter durch einen Kurdirektor erhalten. Ihren ersten Sitz hatte diese Einrichtung im Hotel Fürstenhof. Ihre Aufgabe war der Verkauf von Eintrittskarten, das Organisieren von Autorundfahrten und Wanderungen, die Vermittlung von Hotel- und Gästezimmern sowie eine allgemeine Auskunft. Bereits 1925 beschloss der Blankenburger Stadtrat, eine Kurtaxe einzuführen. In den 30er Jahren wurde die Kurverwaltung zum städtischen Verkehrsamt, dessen Geschäftsstelle sich am heutigen Lünertorplatz befand. 1937 erhielt Blankenburg offiziell den Heilbadstatus, Schlammbad Blankenburg-Harz. Über 500 Hotel, 200 Gäste und 350 Privatbetten standen den Besuchern der Stadt zur Verfügung. Außerdem hatten allein die Gaststätten Café Kurhaus 1000 und das Hotel Fürstenhof 700 Sitzplätze anzubieten. Regelmäßig fanden Kurkonzerte auf dem Tee statt. Im kleinen Schloss mit seinen Nebengebäuden waren bis Ende der 50er Jahre verschiedene Institutionen untergebracht. Die Forstverwaltung, das Stadtarchiv und auch die Kurverwaltung hatten hier zeitweise ihren Sitz. 2013 erfolgte der Einzug der Touristinformation ins attraktive und barrierearme kleine Schloss, womit eine lange Odyssee ihr Ende fand. Von 1949 bis 1990 befand sich die Kurverwaltung in der Langenstraße 34, bevor sie in die Tränkestraße 1 umsiedelte.
1: Also von der Tränkestraße 1 ging es ja in die Lange Straße. Da wurde ja seinerzeit dieses neue Gebäude errichtet, wo auch der V-Markt drin war. Und da hatten wir sogar auch bis 19 Uhr auf. Und dann sind wir ja von dort aus zum Markt gezogen. Da waren wir ein bisschen länger. Aber es waren natürlich beengte Verhältnisse, bevor wir dann hier in die Touristinformation ins kleine Schloss gezogen sind. Und das war natürlich hier ein Quantensprung. Wenn man an die Anfangszeit denkt, war es so, da war Blankenburg ja noch in Richtung Kurstadt unterwegs. Ja? Und da hat es teilweise sogar zu unseren Aufgaben gehört, ambulante Badekuren zu organisieren, also so mit Badearzt und Kuranwendung, Freizeitprogramm und natürlich die Übernachtungsmöglichkeiten.
0: Die Pläne zum Bau eines Kurgastzentrums mit integrierter Verwaltung konnten nicht umgesetzt werden. Blankenburg musste deshalb auch auf den angestrebten Titelbad verzichten.
1: Ja, und jetzt haben wir ja eine komplett neue Zielgruppe. Ja, wir haben ja hier Familien mit Kindern, wir haben aktive Touristen, Wanderer, Radfahrer. Und das macht die Arbeit halt so vielseitig und interessant. Und da spreche ich auch nicht nur für mich, sondern auch für mein gesamtes, übrigens sehr liebenswürdiges Team hier in der Touristinformation.
0: Die Harzer Wandernadel hatte vorübergehend ihren Sitz am Markt, bis das Servicebüro ebenfalls ins kleine Schloss übersiedelte und jetzt mit der Touristinformation einen gemeinsamen Anlaufpunkt für die Besucher und Gäste der Stadt bildet. Aufgrund ihrer guten Arbeit konnte die Touristinfo bereits mehrere Auszeichnungen und wiederholt das begehrte I für die Zertifizierung erringen.
2: In unserer Blütenstadt Blankenburg haben wir mittlerweile über 230.000 Übernachtungen pro Jahr. Wir haben auch in der Kernstadt und den Ortsteilen insgesamt knapp 200 Vermieter tatsächlich. Also das entwickelt sich entsprechend in eine sehr positive Richtung. Und wir sind auch mit der Touristinformation insbesondere dabei, den Vermietern halt eine Unterstützung zu geben, damit wir daran natürlich festhalten können an diesem Angebot und möchten unseren Touristen natürlich auch stetige Weiterentwicklung zeigen.
3: Die Kurverwaltung ist auch seit jeher dafür verantwortlich,

0: verantwortlich, Blankenburg nach außen zu tragen. Was hat der Harz, was hat unsere Stadt zu bieten? Und jetzt nicht nur zum 100. Jubiläum der Kurverwaltung, sondern auch zum 300. Jubiläum des Schlosses, genau da beheimatet ist. Und ich glaube, es kann keinen besseren Ausgangspunkt für einen Start durch eine Tour durch Blankenburg geben.
1: Fünf Meilensteine der Technik im Technikmuseum Magdeburg. Heute fahrbares Patent Heißdampfmotorlokomobil.
2: Die Dampfmaschine als Kraftquelle auch für die Landwirtschaft war bis weit in das 20. Jahrhundert das Mittel der Wahl. Allerdings war für viele Anwendungsfälle eine solche Lokomobile viel zu groß und zu teuer. Deshalb entwickelte die Firma Wolf aus Magdeburg-Buckau den Motorwolf. Der Gedankengang war dabei, eine kleine, leistungsfähige Maschine zu bauen, die beispielsweise mit dem auf dem Bauernhof anfallenden Brennstoff wie Stroh oder Holz betrieben werden konnte. Und ein Pferd sollte ausreichen, den Motorwolf an seinen Arbeitsplatz zu ziehen. Und über einen Riementrieb konnte man die verschiedenen Landmaschinen antreiben.
3: Die Dauerleistung wird angegeben mit 33 PS, aber kurzzeitig 50 PS Überlastung möglich.
4: Ist das viel?
3: Das ist viel. Das schafft ein Benzinmotor oder Dieselmotor nicht. Eine derartige Überlastung von bis zu 80% konnte man eine Kolbendampfmaschine überlasten, durch das hohe Drehmoment, was eine Dampfmaschine besitzt.
2: Das im Technikmuseum ausgestellte Exemplar wurde 2010 als besserer Schrotthaufen angekauft und dann in mühevoller Kleinarbeit restauriert. Auch hier war nicht das Ziel, die Maschine wieder mit Dampf zu betreiben, sondern man wollte den Zylinder mit Druckluft in Bewegung bringen. 2015 war es soweit und die reparierte Dampfmaschine konnte ihre ersten Schnaufer machen.
3: Das erste Problem, dass so das Schwungrad nicht abbekam. Die Keilverbindungen waren nach Aussagen von Kollegen mit einem Vorschlaghammer eingeschlagen, dass sie also buchstäblich vernagelt war, musste ausgebohrt werden, ließ sich also normalerweise nicht lösen, die Verbindung. Das war die Hauptschwierigkeit, weil wir annahmen, dass die Kurbelwelle, die Lagerung beschädigt war, das war aber nicht. Und sind wir schrittweise vor, bis wir gemerkt haben, dass die Kolbenstange verbogen war. Und wie das in dem geschlossenen Gehäuse passiert sein konnte, ist mir nicht ganz klar. Wahrscheinlich bei der Demontage oder irgendwie mit Gewalt, denn der Kolben war eingerostet, dass man da dieses Triebwerk verbogen hatte. Und wo wir das gerichtet und nachgedreht hatten auf der Drehbank, lief plötzlich die Maschine nun leichter.
2: Allerdings war diese Art der Wärmekraftmaschine spätestens am Ende der 1920er Jahre keine weitere Zukunft mehr beschienen. Ein Dieselmotor war deutlich einfacher in Betrieb zu nehmen und als Traktor auch noch selbstfahrend, sodass man kein Pferd mehr brauchte, um die Antriebsmaschine an den Ort des Geschehens zu schaffen. Und auch die Brandgefahr beim Betrieb auf dem Bauernhof war nicht zu unterschätzen.
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0: Am Donnerstagvormittag ist es stark bewölkt mit Temperaturen bis 20 Grad. Zu Mittag ist es weiter bewölkt mit leichtem Regen und einem kräftigen böigen Wind aus Süden. Der Abend ist weiterhin stark bewölkt mit Temperaturen bis 16 Grad. In der Nacht ist es wechselnd bewölkt. Der Freitag wird wechselnd bewölkt mit Sonne und böigem Wind bei Temperaturen um 16 Grad.
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0: Neuer Rewe-Markt in Halberstadt. Modern, nachhaltig und pünktlich eröffnet. In Halberstadt hat ein neuer Rewe-Markt eröffnet. Der Spatenstich für das Projekt war im April 2025. Jetzt konnte der Markt pünktlich wie geplant eröffnet werden. Er ist der erste grüne Supermarkt für die Stadt Halberstadt. Der Markt setzt auf moderne, energieeffiziente Technik und ein nachhaltiges Konzept. Damit soll nicht nur umweltfreundlicher gearbeitet, sondern auch der Einkauf für die Kundinnen und Kunden angenehmer gestaltet werden.
1: Wie gefällt Ihnen der neue Rewe-Markt?
2: Sehr gut, haben Sie sehr schön gemacht.
1: Werden Sie auch häufiger einkaufen kommen?
2: Wahrscheinlich, ja.
1: Was hat Sie denn hier am meisten beeindruckt?
2: Ich habe noch nicht alles gesehen, also bis jetzt die Gemüseabteilung, die sieht sehr gut aus.
3: Ja, also auf den ersten Blick bin ich echt sehr, sehr fasziniert und überzeugt von. Also es ist schon ein schönes Ding, kann man dazu sagen. Ja.
4: Kann ich so noch nicht sagen, ich bin gerade erst rein. Aber erster Eindruck ist schon mal sehr gut. Also ja, Parkplatzsituation war gerade ein bisschen katastrophal.
1: Hat in Halberstadt eigentlich nicht schon zu viele Märkte?
4: Nein, eigentlich nicht. Also dadurch, ich denke mal, dass der andere Rewe vielleicht zumacht. Ich fand den eh nicht so prickelnd. So viele Alternativen haben wir gar nicht, weil es ist alles immer auf eine Stelle. Aber gerade so für ältere Leute ist das hier hinten vielleicht auch wieder eher erreichbar, weil Kuckucksfeld ist gleich um eine Ecke. Für die ist das doch ganz sinnvoll, dass wir das jetzt hier haben.
5: Also ich habe noch nicht so viel gesehen, aber das Angebot ist, denke ich mal, reichlich. Ist sehr viel. Eigentlich so ganz gut. Ich bin ja erst am Anfang.
1: Was finden Sie ja so klasse dran?
6: Also es ist relativ gut aufgeteilt, übersichtlich. Ja.
0: Die Öffnungszeiten sind besonders nutzerfreundlich. Täglich von 6 bis 22 Uhr können die Kunden hier einkaufen. Das Gelände hat eine Gesamtfläche von rund 2770 Quadratmetern. Die reine Verkaufsfläche umfasst etwa 1960 Quadratmeter. Im Sortiment gibt es rund 30.000 Produkte. Zusätzlich bietet der Markt einen integrierten Abholservice an. So können Einkäufe bequem vorbestellt und abgeholt werden. Im neuen Rewe arbeiten rund 50 Mitarbeiterinnen und Mitarbeiter. Für Kundinnen und Kunden stehen 130 Parkplätze bereit. Außerdem sind zwei Ladesäulen für Elektroautos geplant.
1: Der neue Rewe-Markt in Halberstadt hat aufgemacht. Bei vielen ist sicherlich die Erleichterung groß, denn es wurde ja über Jahre oder über Monate hier gebaut. Jetzt hat der Rewe-Markt sogar eine neue Chefin. Vielleicht können Sie sich mal kurz vorstellen.
7: Ich heiße Kim Patricia Heidhoff. Ich bin jetzt 42 Jahre alt. Wie gesagt, bin gebürtige Augsburgerin, also ein bayerisches Madel aus der Puppenkiste entstanden. Ich bin jetzt seit 23 Jahren bei der Rewe, auch dort gelernt und wohne jetzt hier im schönen Harz.
1: Wie kommt man denn in den Harz? Was hat Sie bewogen, sich hier auch auf den Rewe zu bewerben?
7: Das hat mich bewogen, indem ich mir vor 20 Jahren einen Mann aus Ostdeutschland gesucht habe bzw. gefunden habe und wir dann mit der Familie entschieden haben, hierher zu ziehen.